0: deutsche Bürokratie, unterschiedlichste Fördermittelgeber das gemeinsame Ziel unterstützen und sich dabei gegenseitig vertrauen.
1: Hinter uns der Buckauer Bahnhof gehört zu Magdeburg seit fast 100 Jahren dazu. Er hat den Zweiten Weltkrieg überstanden. Wir werden ihn instand setzen. Sind dabei, ihn instand zu setzen mit Denkmalschutzmitteln, auch mit Mitteln des Verkehrsministeriums aus dem Programm Revita. Er bleibt ein Verkehrsknotenpunkt, aber er wird auch zu einem Kulturbahnhof weiterentwickelt. Das Europäische Zentrum für Puppenspielschund entsteht hier und das ist eine Kooperation mit der Hochschule in Stuttgart und mit der Hochschule in Berlin. Zukünftig werden wir hier neue Puppenspielerinnen und Puppenspieler ausbilden. Die können hier studieren, die können auch hier und sollen hier natürlich auch die Zukunft in Magdeburg und bei unserem Puppentheater finden.
0: Das Europäische Zentrum für Puppenspiel kann hier entstehen, weil die Hochschule für Schauspielkunst Ernst Busch in Berlin und die Hochschule für Musik und Darstellende Kunst Stuttgart gemeinsam den Masterstudiengang Puppenspielregie für notwendig erachten. Denn bis jetzt gibt es in Deutschland keine vergleichbare Ausbildung.
2: Es gibt bislang kein professionelles Studium, keine professionelle Ausbildung Regie für Figurentheater. Und da das Figurentheater doch nochmal eine spezielle Form ist und man nicht einfach RegisseurInnen aus dem Schauspiel ins Figurentheater setzen kann, wie wir alle wissen, braucht es diese spezielle Ausbildung, diesen Masterstudiengang. Und ich erhoffe mir einfach nicht zuletzt, dass wir interessanteres Theater machen in Zukunft.
0: Und der Eigentümer hat bei diesem ungewöhnlichen Projekt sichtlich Freude.
3: Es ist eine super Möglichkeit, es macht Spaß. Es macht einfach Spaß, auch mit allen Beteiligten, das hier umzusetzen, die Diskussionen, die wir führen, wie wir was ausführen. Es ist wirklich mal was Außergewöhnliches, was auch nicht Alltägliches. Und es macht, wir sehen ja jetzt auch endlich das Außen, was passiert. Wir haben bisher die letzten 2 Jahre mehr über Plänen gesessen. Und ja, jetzt fängt es an, dass man was sieht und da freuen wir uns drauf. Und da freuen wir uns drauf, dass es dann sozusagen im zweiten Quartal 27 dann auch für die Studierenden fertig wird.
0: So wird es also gar nicht mehr lange dauern, bis aus diesen Räumen hier neue Fantasie und Kreativität den Weg auf die Puppenbühnen Europas finden wird.
4: Im Großraum Magdeburg kommt es immer häufiger zu Störungen in der Bahninfrastruktur. Jüngstes Beispiel ist eine neue Langsamfahrstrecke auf der Hauptstrecke zwischen Magdeburg und Dessau, wo Züge nur noch mit 20 km/h unterwegs sein dürfen. Das scheint aber nur die Spitze eines Eisbergs zu sein, denn Verkehrsministerin Lydia Hüskens kritisiert nicht nur Langsamfahrstellen, sondern auch Stellwerksprobleme oder Bahnübergangsstörungen, die teilweise über Wochen und Monate bestehen und den Verkehr beeinträchtigen. Das seien keine Einzelfälle mehr, so die Ministerin, sondern ein strukturelles Problem, weshalb man als Besteller des Nahverkehrs auf der Schiene bei der DB Infrago kurzfristige Gegenmaßnahmen einforderte. Besonders kritisch müssen Langsamfahrstellen zügig saniert werden, um den ÖPNV auf der Schiene zu stabilisieren. Denn diese Probleme sorgen für Verspätungen, auch für den Güterverkehr und das erkennbar derzeit besonders im Raum Magdeburg. So stellte ein Rückgang man bei der Pünktlichkeit fest von 94% im Jahr 2021 auf nur noch 84% im vorigen Jahr.
5: Die Möglichkeiten, sich ehrenamtlich zu engagieren, sind vielfältig. Um genau darauf aufmerksam zu machen, hat die Freiwilligenagentur Magdeburg mal wieder eine Engagementmesse veranstaltet. Dieses Jahr zum ersten Mal nicht im Rathaus, sondern im Allee-Center in der Ernst-Reuter-Allee.
6: Wir wollten mal ein etwas anderes Format ausprobieren und sind deshalb auf das Allee-Center zugegangen und haben gesagt, ob wir uns nicht hier im Center direkt präsentieren können, weil das Rathaus doch vielleicht ein Ort ist, wo man nicht so zufällig vorbeikommt. Und wir haben gedacht, vielleicht ist es eine gute Idee, mal dorthin zu gehen, wo viele Menschen vor Ort sind. Und so vielleicht auch Menschen ansprechen zu können, die noch gar nicht wissen, dass sie sich ein freiwilliges Engagement wünschen.
5: Wie gesagt, war es das Ziel der Messe, Bürger über die zahlreichen Angebote und Einsatzmöglichkeiten verschiedener Vereine und Initiativen zu informieren. Über den Tag hinweg wechselten sich die Aussteller an den Ständen ab, sodass Interessierte die Möglichkeit hatten, auch mehrmals am Tag vorbeizuschauen, um unterschiedliche Organisationen kennenzulernen. An den Ständen standen Ansprechpartner für persönliche Gespräche bereit.

0: Ergänzend informierten zahlreiche Schautafeln und Flyer über die jeweiligen Projekte und Tätigkeitsfelder. Doch neben den vielen Informationen stand auch ein kreatives Angebot zur Verfügung. Besucher konnten sich inmitten der Stände hinsetzen und kleine Windräder basteln. Ein Symbol, das unter anderem auch im Logo der Freiwilligenagentur zu finden ist. Für die Agentur ist die Veranstaltung ein besonderer Meilenstein, denn schon bald feiert die Einrichtung ihr 20-jähriges Bestehen. Die Verantwortlichen blicken dabei stolz auf die vergangenen Jahre zurück und auf das, was gemeinsam mit zahlreichen Ehrenamtlichen erreicht werden konnte.
1: Ansonsten ist es schon so, dass freiwilliges Engagement nach wie vor auf großes Interesse stößt. Es gibt viele Menschen, die sich einbringen wollen und wir nutzen das natürlich auch bei unseren Beratungen, ja, dass wir dann wirklich näher und detaillierter informieren bei den Beratungen in der Freiwilligenagentur. Aber es gibt natürlich auch ein sehr umfassendes Online-Angebot. Man kann sich jederzeit online über Engagementmöglichkeiten in Magdeburg informieren, zum Beispiel unter freiwilligenagentur-magdeburg.de. Und dort findet eigentlich jeder etwas, was man machen kann.
0: Ein ganz besonderer Geburtstag wurde jetzt im Pflegeheim Wohnen und Pflegenreform gefeiert. Elsbeth Wiegand hatte am 24. Mai ihren 106. Geburtstag und erhielt dabei eine Überraschung, mit der wohl selbst sie nicht gerechnet hatte. Gemeinsam mit den Pflegekräften organisierten die Angehörigen eine außergewöhnliche Geburtstagsaktion. Insgesamt 106 Kinder kamen zusammen, um der Jubilarin ein gemeinsames Happy Birthday zu singen.

0: Ein bewegender Moment für die Seniorin, die als älteste gebürtige Magdeburgerin gilt. Zwar lebt mit Hedwig Hartung noch eine 4 Monate ältere Frau in Magdeburg, sie stammt jedoch nicht aus der Landeshauptstadt. Unter den Gratulanten gab es auch einen Ehrengast, Oberbürgermeisterin Simone Borres, die persönlich vorbeikam, um der Jubilarin eine Urkunde und einen Strauß Blumen zu überreichen. Anschließend wurde gemeinsam angestoßen, mit Saft und Champagner. Natürlich durfte auch eine Geburtstagstorte nicht fehlen. Serviert wurde eine Marzipantorte zu Ehren der 106-Jährigen. Bei aller Feierlichkeit kam auch der Humor nicht zu kurz. Die Pflegekräfte scherzten bereits über den nächsten Geburtstag. Dann, so ihr Plan, sollen nicht 106, sondern gleich 1007 Kinder für Elsbeth Wiegand singen.
1: Den Internationalen Kindertag zum Anlass nehmen, wurde am Montag das katholische Don Bosco Kinder- und Jugendzentrum wieder eröffnet. Damit endete eine 18 Monate dauernde Renovierungsphase in der Wände-, Türen-, Fußbäden- und Sanitärbereiche der Einrichtung unterhalb der St. Mechthild-Kirche im Milchweg einer gründlichen Renovierung unterzogen wurden. Mit der Sanierung wurden außerdem Kinder- und Jugendbereiche voneinander getrennt und es entstand ein Freizeit-Computerkabinett sowie ein Lernraum mit PCs, wo man zum Beispiel Bewerbungsschreiben verfassen könnte. Das Geld für die Sanierungsarbeiten kam aus der Pfarrei des Bistums Magdeburg und aus Spenden des Bonifatiuswerks. Die Reklame.

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4: Willkommen zurück. Der erste FCM vermeldete seine erste Neuverpflichtung. Es handelt sich um Toni Reitz, der vom BVB nach Magdeburg wechselt. Der 21-jährige Mittelfeldakteur war dort in der Drittligamannschaft des BVB aktiv, zuletzt als Kapitän der Drittligamannschaft. Für FCM-Sportdirektor Jäkel eine spannende Neuverpflichtung, der hier auch in der ersten Mannschaft auflaufen wird. Offensichtlich war für diesen Vereinswechsel eine Ablösesumme zu bezahlen. Über deren Höhe und für welchen Zeitraum ein Vertrag abgeschlossen wurde, gab es jedoch keine Veröffentlichung.

0: Wenn Ihnen jetzt diese Textzeile bekannt vorkam, richtig, das sind die ersten Verse von Wilhelm Buschs Max und Moritz, gedichtet anno 1865 und hier Grundlage für das nächste Sommerspektakel des Hengstmann-Kabaretts. Denn man fand nicht nur MMM für Max, Moritz und Magdeburg als Alliteration interessant, sondern auch die Geschichten der Streiche in die heutige Zeit übersetzbar.
1: Es geht um Max und Moritz.
2: Also die und in Magdeburg.
1: Ja.
2: Wer könnte das bei dem Titel erwarten können?
1: Es geht um Max und Moritz. Wir haben das klassische Stück von, also das klassische Literatur von Wilhelm Busch, Verballhornt. Nein, wir haben es in die heutige Zeit getragen. Genau. Und lokal und politisch adaptiert.
3: Wer spielt denn Max und wer spielt Moritz?
2: Das ist interessant. Wir haben ja hier einen Kellner, der heißt Max. Ja. Und Tobis Sohn heißt Moritz.
1: Ja.
2: Und da haben wir uns gedacht, die machen es schon mal nicht.
1: Max und Moritz haben ja in der Originalliteratur auch nicht ein Wort zu sagen. Das heißt, die schweigen die ganze Zeit, bauen nur Mist. Und das machen sozusagen bei uns dieses Jahr wieder das Step Stand Center, wie auch im letzten Jahr schon sehr erfolgreich.
2: Und nichts gesagt haben.
1: Ja, aber super getanzt haben.
2: Ja, sehr gut.
1: Und die tanzen die Titelrollen. Also es wird sozusagen choreografisch gelöst diesmal.
0: Dritter im Bunde bei der Verfassung des Textbuches war Sebastian Hengstmann und diesmal erstmalig nicht nur als Schauspielerin dabei, sondern auch als Autorin Franziska Hengstmann und wie kann es anders sein als Witwe Bolte.
2: Wilhelm Busch war und ist immer noch modern.
1: Ja.
2: Brücken,
1: ja.
2: Ne, und Lehrermangel, also ja. Alles was da drin ist, ist heute
1: genau.
2: Aktuell immer noch.
1: Auch was jetzt... Witwe Bolte zum Beispiel. Ja, Witwe Bolte ist jetzt keine Witwe mehr, sie ist nur noch Bolte, hat aber eine Bar.
2: Und zwar eine Broiler-Bar.
1: Und in dieser Broiler-Bar ist sie Geflügel-Influencerin. Also wir ziehen es auch ein bisschen in die heutige Zeit, wie gesagt, und das wird alles sehr lustig. Und dann gibt es jemanden, der ihr das malig macht, ihren YouTube-Kanal. Das ist nämlich Max und Moritz, die ja bei TikTok sind. Das ist ja alles viel, viel knackiger ist und so weiter und so fort. Und es sterben aber keine Hühner.
0: Trotzdem gibt es aber was zu essen beim Sommerspektakel, denn vor dem Spektakel ist genug Zeit für einen Imbiss, damit man gestärkt in die Aufführung gehen kann. Dort ist der zentrale Dreh- und Angelpunkt das 1000-jährige Gründungsjubiläum von Fermerskau.
1: Fermerskau ist ein Stadtteil, ein fiktiver Stadtteil, Magdeburger Stadtteil, den wir uns ausgedacht haben. Und der feiert Jubiläum und diese Kulturausschusssitzung ist sozusagen das zentrale Ereignis, was dann am Ende stattfindet. Und Vorsitzender dieser Kulturausschusssitzung ist natürlich Onkel Fritz. Und Fritz ist natürlich auch jemand, der das Land momentan regiert. Und das ist natürlich alles so ein bisschen verwoben. Nein. Deutschland regiert.
2: Wir werden regiert?
1: Ja.
2: Oh.
1: Und,
2: die da oben.
1: Ja, die da oben. Und ganz zum Schluss kommt dann auch die Mutter von Onkel Fritz.
2: Also Mutti quasi.
1: Mutti kommt und wird dann alles umwälzen.
0: Ja, und damit wäre dann auch klar, warum die ganze Zeit hier die Merkel-Puppe mit dabei war, denn Mutti hat Zeit. Die sollten sie sich auch nehmen, und zwar ab dem 11. Juni, da feiert Max und Moritz in Magdeburg Premiere. Bis zum 25. Juli gibt es insgesamt 31 Vorstellungen und es sind auch in diesem Jahr wieder ein paar Sonderprogramme geplant. Wie die Comedy-Nacht am 7. Juli, die Fête de la Schwermetall am 21. Juni oder das Jubiläumskonzert von Ventura Fox am 20. Juni.
2: Es gibt noch wenige Restkarten.
1: Circa 6.000. www.internet.de, also hengstmanns.de kriegt man die. Und Vorstellungen sind 20 Uhr, 18 Uhr ist Einlass. Die Sonntagsvorstellungen sind 17 Uhr, 16 Uhr Einlass.
2: Ja.
1: Für das leibliche Wohl ist sowas von gut gesorgt. Und wir haben bestes Wetter und auch Fußballweltmeisterschaft. Wir spielen trotzdem, es ist uns alles egal, weil die Vorrundenspiele sind immer nach unserem
2: Aufwand. Wir fliegen nämlich nicht raus in der Vorrunde.
0: Ja, dem wäre nichts mehr hinzuzufügen, außer vielleicht noch einmal der Hinweis darauf, auch dieses Sommerspektakel nicht zu verpassen.

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1: Die MDF1 Wettervorhersage für den 1. und 2. Juni. In der Nacht zum Dienstag ist der Himmel wechselnd, teils gering bewölkt, teils klar und dabei trocken. Die Nachttemperaturen sinken auf 13 bis 11 Grad. Der Wind weht leicht und weiter böig und hat auf Süden gedreht. Am Dienstag ist der Himmel wolkig bis stark bewölkt. Es bleibt tagsüber trocken. Die Temperaturen steigen bis auf 26 Grad am Nachmittag. Der Wind weht mäßig und in Böen aus südöstlicher Richtung. Die weiteren Aussichten bis zum Freitag. Die erste Juniwoche startete wechselhaft und mit deutlich kühleren Temperaturen. Tiefdruckgebiete sind auch weiterhin wetterbestimmt. Sonne, Wolken und Regenschauer wechseln sich miteinander ab.
2: Am Dienstag ist es mal wieder an der Zeit für einen stadtgeschichtlichen Sommerabend im Alten Rathaus. Diesmal soll es um den Diesdorfer Wunderbrunnen gehen, der am 9. Juni 1726, also vor 300 Jahren, entdeckt wurde. Dabei handelte es sich um eine Quelle, der Heilkraft zugewiesen wurde. Darüber will Dr. Hartmut Kühne referieren und auch darüber, welche Auswirkungen so eine Wunderquelle auf die wirtschaftliche Entwicklung von Diesdorf hatte. Sein Vortrag beginnt um 19 Uhr und der Eintritt dazu ist frei. In der Galerie Hingelreich wird am Dienstag eine neue Ausstellung eröffnet. Diesmal werden Gemälde und Zeichnungen von Klaus Walter gezeigt. Die Vernissage beginnt wie immer um 19 Uhr. Diesmal wird Jerzy Bojanowski mit seiner Klarinette für den musikalischen Rahmen sorgen. Der letzte Tipp für den Dienstag betrifft eine Lesung im Literaturhaus mit Res Sigusch. Unbegründete Ängste ist der Titel des Romans, aus dem gelesen werden soll, in dem es um das Leben eines queeren Singles in einer sächsischen Kleinstadt geht. Im Anschluss kann mit Res Sigusch über das Gehörte noch diskutiert werden, wenn man die 10 Euro an der Abendkasse bezahlt hat. Auch zu dieser Veranstaltung sollte man spätestens um 19 Uhr vor Ort sein. Ja, zu der Zeit hätten wir die erste Wiederholung unserer Dienstagssendung im Programm. Die erste Ausgabe für Magdeburg, wie gewohnt, da um 18 Uhr. Bis dahin auf Wiederfernsehen und bleiben Sie gesund.
3: My name is Damon and I'm a really, really, really big, big fan of Nature.
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5: And so it seems are millions of children around the world. So I invited 8 of them on a wild adventure to find solutions to our biggest environmental challenges.
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15: Great question.
5: It was obvious that while our actions are stealing their future,
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0: Meinst du, dass ich bald mit Tommy spielen kann?
1: Vielleicht noch nicht jetzt. Ich weiß, es wird etwas unkonventionell. Glauben Sie mir, wir lassen ihn nicht lange da unten. Tommy hat gerade seine rebellische Phase.
2: Ich mach dich sowas von fertig, wenn ich hier rauskomme!
1: Es ist schon bemerkenswert, wie du es geschafft hast, dein ganzes Leben lang ziellos umherzutreiben, ohne dass es jemandem auffällt.
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4: 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Böse, böse, böse, böse!
5: Ich möchte mich entschuldigen für das, was ich getan habe. Ich verspreche, es nicht wieder zu tun.
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6: 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Entwicklung zu.
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0: Heute, also am 1. Juni, wird der Internationale Tag des Kindes begangen. Anlass für das Statistische Landesamt, mal ein paar Zahlen zu veröffentlichen, wonach in unserem Bundesland etwa 316.000 Kinder im Alter von unter 18 Jahren leben. Das klingt nach viel, aber wirklich besorgniserregend dürfte sich der immer stärker abzeichnende Geburtenrückgang in Sachsen-Anhalt auswirken. So setzte sich auch im Jahr 2025 der seit nunmehr 9 Jahren anhaltende Trend fort. Es kamen im vorigen Jahr 6.114 Kinder weniger zur Welt als noch im Jahr 2016. Das entspricht einem Rückgang von fast 34%. Im Verhältnis zu den Sterbefällen hat sich das Geburtendefizit auf fast 23.000 Personen erhöht, was die höchste Differenz zwischen Lebendgeborenen und Gestorbenen seit Beginn der Statistik für Sachsen-Anhalt im Jahr 1990 ist. Die meisten Kinder kamen übrigens in den beiden kreisfreien Städten Halle und Magdeburg zur Welt, was auch ein Indiz dafür ist, dass im ländlichen Bereich der Bevölkerungsrückgang am stärksten ist. Und damit ein herzliches Willkommen zum MDF1-Direktmagazin am Montag. Dieses Geburtendefizit sorgt besonders in unserem Bundesland für eine Überalterung der Gesellschaft. Darauf haben die Parteien unterschiedliche Antworten. Die Regierungsparteien hätten gern mehr Einwanderung. Die AfD ist der Meinung, das Rezept zu haben, dass sich die deutsche Bevölkerung aus eigener Kraft ausreichend vermehren müsse. Aber selbst wenn sich die Frauen von der AfD in ihre Familienplanung hineinregieren lassen würden, um mehr Kinder in die Welt zu bringen, würden sich Effekte erst in vielen Jahren bemerkbar machen.
1: Vom Bucker Bahnhof aus kann man entweder den Magdeburger Hauptbahnhof erreichen oder man kann von hier aus nach Schönebeck, Halle oder Aschersleben fahren. Etwa alle 15 Minuten hält hier ein Zug zum Ein- und Aussteigen und insgesamt halten hier mehr als 100 Züge, jeweils 50 in jede Richtung. Das bedeutet, der Bucker Bahnhof ist für die Nahverkehrsgesellschaft Sachsen-Anhalt von strategischer Bedeutung als zentraler Netzknotenpunkt im Schienenpersonennahverkehr. Schaut man sich den Bahnhof aber genauer an, dann ist er über viele Jahre hinweg vernachlässigt worden. Vandalismus prägt den historischen Innenraum, denn das von 1926 bis 1928 errichtete Gebäude galt zum Zeitpunkt seiner Fertigstellung als eines der modernsten Bahnhofsgebäude Deutschlands und steht deshalb unter Denkmalschutz. Es repräsentiert eine Epoche, in der die öffentliche Hand und die Deutsche Reichsbahn einen sehr hohen gestalterischen und kulturellen Qualitätsanspruch an Zweckarchitektur stellten. Seit über 5 Jahren gehört der Bahnhof dem privaten Projektentwickler Mark Weiler. Und die Arbeit, die bis jetzt investiert wurde, beginnt Früchte zu tragen, denn hier in diesen Räumen, zurzeit laufen die Entkernungsarbeiten, werden in gut einem Jahr Studenten, die in Berlin oder Stuttgart Puppenspiel studiert haben, einen Masterstudiengang Puppenspielregie belegen können. So wird also aus dem Denkmal der klassischen Moderne wieder ein ordentlicher Bahnhof, der die Reisenden mit qualitätvollem Ambiente begrüßt und ein Kulturort, der im Zusammenspiel mit dem Magdeburger Puppentheater und der Figurensammlung Villa P. ein innerstädtisches Kulturquartier, das europaweit seinesgleichen sucht. Das gelingt aber nur, weil hier ganz untypisch für deutsche Bürokratie unterschiedlichste Fördermittelgeber das gemeinsame Ziel unterstützen und sich dabei gegenseitig vertrauen.
2: Hinter uns der Buckauer Bahnhof gehört zu Magdeburg seit fast 100 Jahren dazu. Er hat den Zweiten Weltkrieg überstanden. Wir werden ihn instand setzen. Wir sind dabei, ihn instand zu setzen mit Denkmalschutzmitteln, auch mit Mitteln des Verkehrsministeriums aus dem Programm Revita. Er bleibt ein Verkehrsknotenpunkt, aber er wird auch zu einem Kulturbahnhof weiterentwickelt. Das Europäische Zentrum für Puppenspielschund entsteht hier und das ist eine Kooperation mit der Hochschule in Stuttgart und mit der Hochschule in Berlin. Zukünftig werden wir hier neue Puppenspielerinnen und Puppenspieler ausbilden. Die können hier studieren, die können auch hier und sollen hier natürlich auch die Zukunft in Magdeburg und bei unserem Puppentheater finden.
1: Das Europäische Zentrum für Puppenspiel kann hier entstehen, weil die Hochschule für Schauspielkunst Ernst Busch in Berlin und die Hochschule für Musik und Darstellende Kunst Stuttgart gemeinsam den Masterstudiengang Puppenspielregie für notwendig erachten. Denn bis jetzt gibt es in Deutschland keine vergleichbare Ausbildung.
3: Es gibt bislang kein professionelles Studium, keine professionelle Ausbildung Regie für Figurentheater. Und da das Figurentheater doch nochmal eine spezielle Form ist und man nicht einfach RegisseurInnen aus dem Schauspiel ins Figurentheater setzen kann, wie wir alle wissen, braucht es diese spezielle Ausbildung, diesen Masterstudiengang. Und ich erhoffe mir einfach nicht zuletzt, dass wir interessanteres Theater machen in Zukunft.
1: Und der Eigentümer hat bei diesem ungewöhnlichen Projekt sichtlich Freude.
4: Es ist eine super Möglichkeit, es macht Spaß. Es macht einfach Spaß, auch mit allen Beteiligten, das hier umzusetzen. Die Diskussionen, die wir führen, wie wir was ausführen. Es ist wirklich mal was Außergewöhnliches, was auch nicht Alltägliches. Und es macht, wir sehen ja jetzt auch endlich das Außen, was passiert. Wir haben bisher die letzten 2 Jahre mehr über Plänen gesessen. Und ja, jetzt fängt es an, dass man was sieht und da freuen wir uns drauf. Und da freuen wir uns drauf, dass es dann sozusagen im zweiten Quartal 27 dann auch für die Studierenden fertig wird.
1: So wird es also gar nicht mehr lange dauern, bis aus diesen Räumen hier neue Fantasie und Kreativität den Weg auf die Puppenbühnen Europas finden wird.
0: Im Händelhaus hat man über 50 Funksensoren installiert, die dort Temperatur und relative Luftfeuchtigkeit erfassen sollen. Man will so das Klima in sämtlichen zugehörigen Gebäuden in Echtzeit überwachen und kann im Bedarfsfall klimastabilisierende Maßnahmen einleiten, zum Beispiel über eine Lüftungsampel. Bei der Maßnahme handelt es sich um ein Smart City Projekt, bei dem man Daten aus unterschiedlichsten Anwendungsfällen erfassen und visualisieren möchte. Dabei geht es nicht nur um Klima, sondern auch um Verkehrsdaten. Die ermittelten Werte sollen gezielt auch für eine nachhaltige Stadtentwicklung genutzt werden.
5: Die Möglichkeiten, sich ehrenamtlich zu engagieren, sind vielfältig. Um genau darauf aufmerksam zu machen, hat die Freiwilligenagentur Magdeburg mal wieder eine Engagementmesse veranstaltet. Dieses Jahr zum ersten Mal nicht im Rathaus, sondern im Allee-Center in der Ernst-Reuter-Allee.
6: Wir wollten mal ein etwas anderes Format ausprobieren und sind deshalb auf das Allee-Center zugegangen und haben gesagt, ob wir uns nicht hier im Center direkt präsentieren können, weil das Rathaus doch vielleicht ein Ort ist, wo man nicht so zufällig vorbeikommt. Und wir haben gedacht, vielleicht ist es eine gute Idee, mal dorthin zu gehen, wo viele Menschen vor Ort sind und so vielleicht auch Menschen ansprechen zu können, die noch gar nicht wissen, dass sie sich ein freiwilliges Engagement wünschen.
5: Wie gesagt, war es das Ziel der Messe, Bürger über die zahlreichen Angebote und Einsatzmöglichkeiten verschiedener Vereine und Initiativen zu informieren. Über den Tag hinweg wechselten sich die Aussteller an den Ständen ab, sodass Interessierte die Möglichkeit hatten, auch mehrmals am Tag vorbeizuschauen, um unterschiedliche Organisationen kennenzulernen. An den Ständen standen Ansprechpartner für persönliche Gespräche bereit. Ergänzend informierten zahlreiche Schautafeln und Flyer über die jeweiligen Projekte und Tätigkeitsfelder. Doch neben den vielen Informationen stand auch ein kreatives Angebot zur Verfügung. Besucher konnten sich inmitten der Stände hinsetzen und kleine Windräder basteln. Ein Symbol, das unter anderem auch im Logo der Freiwilligenagentur zu finden ist. Für die Agentur ist die Veranstaltung ein besonderer Meilenstein, denn schon bald feiert die Einrichtung ihr 20-jähriges Bestehen. Die Verantwortlichen blicken dabei stolz auf die vergangenen Jahre zurück und auf das, was gemeinsam mit zahlreichen Ehrenamtlichen erreicht werden konnte.
6: Ansonsten ist es schon so, dass freiwilliges Engagement nach wie vor auf großes Interesse stößt. Es gibt viele Menschen, die sich einbringen wollen und wir nutzen das natürlich auch bei unseren Beratungen, ja, dass wir dann wirklich näher und detaillierter informieren bei den Beratungen in der Freiwilligenagentur. Aber es gibt natürlich auch ein sehr umfassendes Online-Angebot. Man kann sich jederzeit online über Engagementmöglichkeiten in Magdeburg informieren, zum Beispiel unter freiwilligenagentur-magdeburg.de. Und dort findet eigentlich jeder etwas, was man machen kann.
5: Ein ganz besonderer Geburtstag wurde jetzt im Pflegeheim Wohnen und Pflegenreform gefeiert. Elsbeth Wiegand hatte am 24. Mai ihren 106. Geburtstag und erhielt dabei eine Überraschung, mit der wohl selbst sie nicht gerechnet hatte. Gemeinsam mit den Pflegekräften organisierten die Angehörigen eine außergewöhnliche Geburtstagsaktion. Insgesamt 106 Kinder kamen zusammen, um der Jubilarin ein gemeinsames Happy Birthday zu singen.

0: Ein bewegender Moment für die Seniorin, die als älteste gebürtige Magdeburgerin gilt. Zwar lebt mit Hedwig Hartung noch eine 4 Monate ältere Frau in Magdeburg, sie stammt jedoch nicht aus der Landeshauptstadt. Unter den Gratulanten gab es auch einen Ehrengast, Oberbürgermeisterin Simone Borres, die persönlich vorbeikam, um der Jubilarin eine Urkunde und einen Strauß Blumen zu überreichen. Anschließend wurde gemeinsam angestoßen, mit Saft und Champagner. Natürlich durfte auch eine Geburtstagstorte nicht fehlen. Serviert wurde eine Marzipantorte zu Ehren der 106-Jährigen. Bei aller Feierlichkeit kam auch der Humor nicht zu kurz. Die Pflegekräfte scherzten bereits über den nächsten Geburtstag. Dann, so ihr Plan, sollen nicht 106, sondern gleich 1007 Kinder für Elsbeth Wiegand singen.
1: Im Mühlweg soll eine neue Trinkwasserleitung verlegt werden. Deswegen wird man ab dem 2. Juni den Mühlweg zwischen Advokatenweg und Georg-Cantor-Straße voll sperren, zumindest für Kraftfahrzeuge. Denn der Straßenbahnverkehr ist davon nicht betroffen. Der übrige Verkehr soll über die Burgstraße, Große Brunnenstraße und Richard-Wagner-Straße umgeleitet werden. Eine Sperrung, die bis zum 25. September dauern soll. Dieses Datum ist allerdings mit Vorsicht zu genießen, denn auch die Rohrleitungsarbeiten am Trinkwasserhauptrohr im Bereich Trotha-Sennewitz verzögern sich. So wird weiter Wasser aus der Elbaue bei Torgau eingespeist, was bedeutet, dass die Wattehärte vielleicht weiter bei 13 liegen wird. Die eigentlich schon längst beendet gehörten Maßnahmen verzögern sich allerdings. Die HWS spricht von Ende Juli, bis wieder mehr Wasser aus dem Harz in Halles Netz eingespeist werden kann. 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
4: Willkommen zurück. Vor den am Freitag beginnenden Händel-Festspielen wurde die Ausstellung Mannsbilder – Too Hot to Händel eröffnet, die sich mit gegenwärtigen und historischen Vorstellungen von Männlichkeit, Musik und Gesellschaft beschäftigt. Es werden Rollenbilder im Wandel der Zeiten vom Barock bis in die Gegenwart dargestellt. Es geht um Männer in den Opern Händels, aber auch um Händel selbst, zum Beispiel in Gemälden oder Karikaturen der Zeit. Besonders stolz ist man dabei auf die Nachfertigung eines barocken Kleidungsstückes, das man nach historischen Vorgaben schneiderte. Ergänzt wird die Ausstellung von Leihgaben verschiedener Kunstsammlungen und privater Leihgeber. Die Eröffnung der Ausstellung wurde übrigens mit einer Übergabe des barrierefreien Ausbaus in der zweiten Etage des Händelhauses verbunden.

0: Wenn Ihnen jetzt diese Textzeile bekannt vorkam, richtig, das sind die ersten Verse von Wilhelm Buschs Max und Moritz, gedichtet anno 1865 und hier Grundlage für das nächste Sommerspektakel des Hengstmann-Kabaretts. Denn man fand nicht nur MMM für Max, Moritz und Magdeburg als Alliteration interessant, sondern auch die Geschichten der Streiche in die heutige Zeit übersetzbar.
1: Es geht um Max und Moritz.
2: Also die und in Magdeburg.
1: Ja.
2: Wer hätte das bei dem Titel erwarten können?
1: Es geht um Max und Moritz. Wir haben das klassische Stück von, also das klassische Literatur von Wilhelm Busch, Verballhornt. Nein, wir haben es in die heutige Zeit getragen.
2: Genau.
1: Und lokal und politisch adaptiert.
3: Wer spielt denn Max und wer spielt Moritz?
2: Das ist interessant. Wir haben ja hier einen Kellner, der heißt Max.
1: Ja.
2: Und Tobis Sohn heißt Moritz.
1: Ja.
2: Und da haben wir uns gedacht, die machen es schon mal nicht.
1: Max und Moritz haben ja in der Originalliteratur auch nicht ein Wort zu sagen. Das heißt, die Schweine die ganze Zeit bauen nur Mist. Und das machen sozusagen bei uns dieses Jahr wieder das Steps Dance Center, wie auch im letzten Jahr schon sehr erfolgreich.
2: Und nichts gesagt haben.
1: Ja, aber super getanzt haben.
2: Ja, so.
1: Und die tanzen die Titelrollen. Also es wird sozusagen choreografisch gelöst diesmal.
0: Dritter im Bunde bei der Verfassung des Textbuches war Sebastian Hengstmann und diesmal erstmalig nicht nur als Schauspielerin dabei, sondern auch als Autorin Franziska Hengstmann und wie kann es anders sein als Witwe Bolte.
2: Wilhelm Busch war und ist immer noch modern.
1: Ja.
2: Brücken,
1: ja.
2: Ne, und Lehrermangel, also
1: ja.
2: Alles, was da drin ist, ist heute
1: genau.
2: Aktuell immer noch.
1: Auch was jetzt... Witwe Bolte zum Beispiel. Ja, Witwe Bolte ist jetzt keine Witwe mehr, sie ist nur noch Bolte, hat aber eine Bar.
2: Und zwar eine Broiler-Bar.
1: Und in dieser Broiler-Bar ist sie Geflügel-Influencerin. Also wir ziehen es auch ein bisschen in die heutige Zeit, wie gesagt, und das wird alles sehr lustig. Und dann gibt es jemanden, der ihr das malig macht, ihren YouTube-Kanal. Das ist nämlich Max und Moritz, die ja bei TikTok sind. Das ist ja alles viel, viel knackiger ist und so weiter und so fort. Und es sterben aber keine Hühner.
0: Trotzdem gibt es aber was zu essen beim Sommerspektakel, denn vor dem Spektakel ist genug Zeit für einen Imbiss, damit man gestärkt in die Aufführung gehen kann. Dort ist der zentrale Dreh- und Angelpunkt das 1000-jährige Gründungsjubiläum von Fermerskau.
1: Fermerskau ist ein Stadtteil, ein fiktiver Stadtteil, Magdeburger Stadtteil, den wir uns ausgedacht haben. Und der feiert Jubiläum und diese Kulturausschusssitzung ist sozusagen das zentrale Ereignis, was dann am Ende stattfindet. Und Vorsitzender dieser Kulturausschusssitzung ist natürlich Onkel Fritz. Und Fritz ist natürlich auch jemand, der das Land momentan regiert. Und das ist natürlich alles so ein bisschen verwoben. Nein. Nicht das Bundesland, sondern Deutschland regiert.
2: Wir werden regiert?
1: Ja.
2: Oh.
1: Und,
2: die da oben.
1: Ja, die da oben. Und ganz zum Schluss kommt dann auch die Mutter von Onkel Fritz.
2: Also Mutti quasi.
1: Mutti kommt und wird dann alles umwälzen.
0: Ja, und damit wäre dann auch klar, warum die ganze Zeit hier die Merkel-Puppe mit dabei war, denn Mutti hat Zeit. Die sollten sie sich auch nehmen, und zwar ab dem 11. Juni, da feiert Max und Moritz in Magdeburg Premiere. Bis zum 25. Juli gibt es insgesamt 31 Vorstellungen und es sind auch in diesem Jahr wieder ein paar Sonderprogramme geplant. Wie die Comedy-Nacht am 7. Juli, die Fête de la Schwermetall am 21. Juni oder das Jubiläumskonzert von Ventura Fox am 20. Juni.
2: Es gibt noch wenige Restkarten.
1: Circa 6.000. www.internet.de, also hengstmanns.de kriegt man die. Und Vorstellungen sind 20 Uhr, 18 Uhr ist Einlass. Die Sonntagsvorstellungen sind 17 Uhr, 16 Uhr Einlass.
2: Ja.
1: Für das leibliche Wohl ist sowas von gut gesorgt. Und wir haben bestes Wetter und auch Fußballweltmeisterschaft. Wir spielen trotzdem, es ist uns alles egal, weil die Vorrundenspiele sind immer nach unserem
2: Aufwand. Wir fliegen nämlich nicht raus in der Vorrunde.
0: Ja, dem wäre nichts mehr hinzuzufügen, außer vielleicht noch einmal der Hinweis darauf, auch dieses Sommerspektakel nicht zu verpassen.

0: Die MDF1 Wettervorhersage für den 1. und 2. Juni. In der Nacht zum Dienstag ist der Himmel wechselnd, teils gering bewölkt, teils klar und dabei trocken. Die Nachttemperaturen sinken auf 13 bis 11 Grad. Der Wind weht leicht und weiter böig und hat auf Süden gedreht. Am Dienstag ist der Himmel wolkig bis stark bewölkt. Es bleibt tagsüber trocken. Die Temperaturen steigen bis auf 26 Grad am Nachmittag. Der Wind weht mäßig und in Böen aus südöstlicher Richtung. Die weiteren Aussichten bis zum Freitag. Die erste Juniwoche startete wechselhaft und mit deutlich kühleren Temperaturen. Tiefdruckgebiete sind auch weiterhin wetterbestimmt. Sonne, Wolken und Regenschauer wechseln sich miteinander ab.
1: Die Stadtteilbibliothek Süd wird am Dienstag um 10.30 Uhr ihr neues Domizil am Platz der Völkerfreundschaft eröffnen. Damit endet die 20 Jahre dauernde Präsenz der Bibliothek im Südstadtcenter, das ja wegen Brandschutzmängeln geschlossen werden musste. Mit der neuen Niederlassung in einem Gebäude der HWG eröffnet man einen passenden Standort ganz in der Nähe zum alten und nur 200 Meter von der nächsten Straßenbahnhaltestelle entfernt. Mit den neuen Räumlichkeiten wird ein Ladengeschäft wiederbelebt. Es ist ebenerdig und bietet etwa gleich viel Fläche wie die Niederlassung im Südstadtcenter. Nach der Eröffnung um 10.30 Uhr wird man die neue Stadtteilbibliothek mit einem kleinen Eröffnungsfest feiern. Bis etwa 14 Uhr soll es unter anderem einen Zimmerpflanzentausch, Riesenmikado, Fotostation und Hüpfburg geben. Auch am neuen Standort sind die gleichen Öffnungszeiten wie früher vorgesehen. Montags und freitags von 10 bis 18 Uhr und eine Stunde Mittagspause und jeden Mittwoch von 14 bis 18 Uhr. Ja, nun möchte ich Sie noch zu unserer Dienstagssendung einladen, ab 18.30 Uhr auf diesem Kanal für Halle und dann mit der Ausgabe für Magdeburg im Anschluss. Bis dahin auf Wiederfernsehen und bleiben Sie gesund.
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11: Let's do it!
12: Right, so you're about to hold your first future council.
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21: That did care about their future.
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25: So cool.
24: Which means that nature gets a voice on all the decisions we make.
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28: You should say yes. Future Council, it's about harnessing the potential of the future generation.
29: We need reassurance that we are being heard.
30: I feel so energized. They're amazing.
4: And their voices have never been more important.
31: In our world, we really have to protect what we love. We kind of need your help.
32: I will try and fix you.
33: I am the CEO of Coca-Cola.
0: Es ist die Beziehung zwischen uns und unserem Land. Das ist die Arbeit von Tausenden von Jahren.
1: Ein neues Kapitel der Geschichte wird heute geschrieben.
2: Nun hören Sie die Stimmen Jerusalems.
3: Wir verlieren täglich Land. Viele Bauern wurden von ihrem Grund vertrieben.
6: Warum kommen Sie her, um hier zu leben?
11: Weil Ihre Länder Sie nicht wollen.
1: Thomas Hopkins, Privatsekretär des Hochkommissars Yusuf Bassawi.
0: Haben die Briten das Recht, das Land nach Belieben zu verteilen?
14: Das Grundbuchsystem wird sie schützen.
15: Sie roden Land für eine neue Kolonie, direkt neben den Feldern.
16: Wir erbitten Ihre Hilfe beim Schutz unserer Dörfer.
22: Ich bitte Sie alle, darauf zu vertrauen, dass Araber und Juden zusammenleben können. Mit Ihrer Hilfe schaffen wir ein vereintes und friedliches, heiliges Land.
1: Wir suchen nach bewaffneten Banditen.
23: Raus hier!
3: Wir haben jede arabische Druckerei geschlossen. Wir haben Kontrollposten und Ausgangssperren eingerichtet.
1: Es muss einen anderen Weg geben.
25: Den gibt es nicht.
26: Ich will nicht kämpfen.
27: Das will niemand.
34: Es lebe der Aufstand!
35: Es lebe der Aufstand!
3: Das ist mein kleiner Bruder. Er hat überhaupt nichts getan.
36: Ich habe zum ersten Mal Angst zu sterben.
37: Mutter!
38: Wir kämpfen für unsere Unabhängigkeit! Ihr seid die Söhne und Töchter dieses Landes!
39: Sie können aufstehen!
3: Wir stehen an einem bedeutenden Moment der Geschichte. Überlegen Sie sich, auf welcher Seite Sie stehen wollen.

0: Meinst du, dass ich bald mit Tommy spielen kann?
1: Vielleicht noch nicht jetzt. Ich weiß, es wird etwas unkonventionell. Glauben Sie mir, wir lassen ihn nicht lange da unten. Tommy hat gerade seine rebellische Phase.
2: Ich mach dich sowas von fertig, wenn ich hier rauskomme!
1: Es ist schon bemerkenswert, wie du es geschafft hast, dein ganzes Leben lang ziellos umherzutreiben, ohne dass es jemandem auffällt.
3: Du hast Schiss, oder?
1: Hältst du das hier für einen Witz? Das ist das echte Leben.
2: Du bist erledigt, du Wichser!
1: Wir behandeln einander mit Respekt.
4: Böser Junge! Böse, böse, böse, böse!
5: Ich möchte mich entschuldigen für das, was ich getan habe. Ich verspreche, es nicht wieder zu tun.
1: Guter Junge.
6: Angst führt unweigerlich zur Selbstzerstörung. Öffnen Sie Ihren Geist und lassen Sie Entwicklung zu. Entwicklung zu.
0: Es wird Zeit.
6: Entwicklung.
0: Sieh es als Zeichen unseres Vertrauens und als Belohnung für deine Fortschritte. Was ist besser, glückseliger Rausch oder sich der nüchternen Realität zu stellen?
5: Manchmal ist das Leben echt scheiße. Nur so bekomme ich meinen Kopf frei. Ich weiß, dass hier jemand anderes gelebt hat. Was habt ihr mit dem gemacht?
1: Ich bin so stolz auf dich, Junge. Du hast heute diese Familie beschützt.
5: Ihr seid nicht meine Familie. Das hier ist nicht echt.
1: Tommy, wir sind doch keine Psychopathen.

0: Heute, also am 1. Juni, wird der Internationale Tag des Kindes begangen. Anlass für das Statistische Landesamt, mal ein paar Zahlen zu veröffentlichen, wonach in unserem Bundesland etwa 316.000 Kinder im Alter von unter 18 Jahren leben. Das klingt nach viel, aber wirklich besorgniserregend dürfte sich der immer stärker abzeichnende Geburtenrückgang in Sachsen-Anhalt auswirken. So setzte sich auch im Jahr 2025 der seit nunmehr 9 Jahren anhaltende Trend fort. Es kamen im vorigen Jahr 6.114 Kinder weniger zur Welt als noch im Jahr 2016. Das entspricht einem Rückgang von fast 34%. Im Verhältnis zu den Sterbefällen hat sich das Geburtendefizit auf fast 23.000 Personen erhöht, was die höchste Differenz zwischen Lebendgeborenen und Gestorbenen seit Beginn der Statistik für Sachsen-Anhalt im Jahr 1990 ist. Die meisten Kinder kamen übrigens in den beiden kreisfreien Städten Halle und Magdeburg zur Welt, was auch ein Indiz dafür ist, dass im ländlichen Bereich der Bevölkerungsrückgang am stärksten ist. Und damit ein herzliches Willkommen zum MDF1-Direktmagazin am Montag. Dieses Geburtendefizit sorgt besonders in unserem Bundesland für eine Überalterung der Gesellschaft. Darauf haben die Parteien unterschiedliche Antworten. Die Regierungsparteien hätten gern mehr Einwanderung. Die AfD ist der Meinung, das Rezept zu haben, dass sich die deutsche Bevölkerung aus eigener Kraft ausreichend vermehren müsse. Aber selbst wenn sich die Frauen von der AfD in ihre Familienplanung hineinregieren lassen würden, um mehr Kinder in die Welt zu bringen, würden sich Effekte erst in vielen Jahren bemerkbar machen.
1: Vom Bucker Bahnhof aus kann man entweder den Magdeburger Hauptbahnhof erreichen oder man kann von hier aus nach Schönebeck, Halle oder Aschersleben fahren. Etwa alle 15 Minuten hält hier ein Zug zum Ein- und Aussteigen und insgesamt halten hier mehr als 100 Züge, jeweils 50 in jede Richtung. Das bedeutet, der Bucker Bahnhof ist für die Nahverkehrsgesellschaft Sachsen-Anhalt von strategischer Bedeutung als zentraler Netzknotenpunkt im Schienenpersonennahverkehr. Schaut man sich den Bahnhof aber genauer an, dann ist er über viele Jahre hinweg vernachlässigt worden. Vandalismus prägt den historischen Innenraum, denn das von 1926 bis 1928 errichtete Gebäude galt zum Zeitpunkt seiner Fertigstellung als eines der modernsten Bahnhofsgebäude Deutschlands und steht deshalb unter Denkmalschutz. Es repräsentiert eine Epoche, in der die öffentliche Hand und die Deutsche Reichsbahn einen sehr hohen gestalterischen und kulturellen Qualitätsanspruch an Zweckarchitektur stellten. Seit über 5 Jahren gehört der Bahnhof dem privaten Projektentwickler Mark Weiler. Und die Arbeit, die bis jetzt investiert wurde, beginnt Früchte zu tragen, denn hier in diesen Räumen, zurzeit laufen die Entkernungsarbeiten, werden in gut einem Jahr Studenten, die in Berlin oder Stuttgart Puppenspiel studiert haben, einen Masterstudiengang Puppenspielregie belegen können. So wird also aus dem Denkmal der klassischen Moderne wieder ein ordentlicher Bahnhof, der die Reisenden mit qualitätvollem Ambiente begrüßt und ein Kulturort, der im Zusammenspiel mit dem Magdeburger Puppentheater und der Figurensammlung Villa P. ein innerstädtisches Kulturquartier, das europaweit seinesgleichen sucht. Das gelingt aber nur, weil hier ganz untypisch für deutsche Bürokratie unterschiedlichste Fördermittelgeber das gemeinsame Ziel unterstützen und sich dabei gegenseitig vertrauen.
2: Hinter uns der Buckauer Bahnhof gehört zu Magdeburg seit fast 100 Jahren dazu. Er hat den Zweiten Weltkrieg überstanden. Wir werden ihn instand setzen. Wir sind dabei, ihn instand zu setzen mit Denkmalschutzmitteln, auch mit Mitteln des Verkehrsministeriums aus dem Programm Revita. Er bleibt ein Verkehrsknotenpunkt, aber er wird auch zu einem Kulturbahnhof weiterentwickelt. Das Europäische Zentrum für Puppenspielschund entsteht hier und das ist eine Kooperation mit der Hochschule in Stuttgart und mit der Hochschule in Berlin. Zukünftig werden wir hier neue Puppenspielerinnen und Puppenspieler ausbilden. Die können hier studieren, die können

0: auch hier und sollen hier natürlich auch die Zukunft in Magdeburg und bei unserem Puppentheater finden.
1: Das Europäische Zentrum für Puppenspiel kann hier entstehen, weil die Hochschule für Schauspielkunst Ernst Busch in Berlin und die Hochschule für Musik und Darstellende Kunst Stuttgart gemeinsam den Masterstudiengang Puppenspielregie für notwendig erachten. Denn bis jetzt gibt es in Deutschland keine vergleichbare Ausbildung.
2: Es gibt bislang kein professionelles Studium, keine professionelle Ausbildung Regie für Figurentheater. Und da das Figurentheater doch nochmal eine spezielle Form ist und man nicht einfach RegisseurInnen aus dem Schauspiel ins Figurentheater setzen kann, wie wir alle wissen, braucht es diese spezielle Ausbildung, diesen Masterstudiengang. Und ich erhoffe mir einfach nicht zuletzt, dass wir interessanteres Theater machen in Zukunft.
1: Und der Eigentümer hat bei diesem ungewöhnlichen Projekt sichtlich Freude.
3: Es ist eine super Möglichkeit, es macht Spaß. Es macht einfach Spaß, auch mit allen Beteiligten, das hier umzusetzen. Die Diskussionen, die wir führen, wie wir was ausführen. Es ist wirklich mal was Außergewöhnliches, was auch nicht alltäglich ist. Und es macht, wir sehen ja jetzt auch endlich das Außen, was passiert. Wir haben bisher die letzten 2 Jahre mehr über Plänen gesessen. Und ja, jetzt fängt es an, dass man was sieht und da freuen wir uns drauf. Und da freuen wir uns drauf, dass es dann sozusagen im zweiten Quartal 27 dann auch für die Studierenden fertig wird.
1: So wird es also gar nicht mehr lange dauern, bis aus diesen Räumen hier neue Fantasie und Kreativität den Weg auf die Puppenbühnen Europas finden wird.
4: Im Großraum Magdeburg kommt es immer häufiger zu Störungen in der Bahninfrastruktur. Jüngstes Beispiel ist eine neue Langsamfahrstrecke auf der Hauptstrecke zwischen Magdeburg und Dessau, wo Züge nur noch mit 20 km/h unterwegs sein dürfen. Das scheint aber nur die Spitze eines Eisbergs zu sein, denn Verkehrsministerin Lydia Hüskens kritisiert nicht nur Langsamfahrstellen, sondern auch Stellwerksprobleme oder Bahnübergangsstörungen, die teilweise über Wochen und Monate bestehen und den Verkehr beeinträchtigen. Das seien keine Einzelfälle mehr, so die Ministerin, sondern ein strukturelles Problem, weshalb man als Besteller des Nahverkehrs auf der Schiene bei der DB Infrago kurzfristige Gegenmaßnahmen einforderte. Besonders kritisch müssen Langsamfahrstellen zügig saniert werden, um den ÖPNV auf der Schiene zu stabilisieren. Denn diese Probleme sorgen für Verspätungen, auch für den Güterverkehr und das erkennbar derzeit besonders im Raum Magdeburg. So stellte einen Rückgang man bei der Pünktlichkeit fest von 94% im Jahr 2021 auf nur noch 84% im vorigen Jahr.
5: Die Möglichkeiten, sich ehrenamtlich zu engagieren, sind vielfältig. Um genau darauf aufmerksam zu machen, hat die Freiwilligenagentur Magdeburg mal wieder eine Engagementmesse veranstaltet. Dieses Jahr zum ersten Mal nicht im Rathaus, sondern im Allee-Center in der Ernst-Reuter-Allee.
6: Wir wollten mal ein etwas anderes Format ausprobieren und sind deshalb auf das Allee-Center zugegangen und haben gesagt, ob wir uns nicht hier im Center direkt präsentieren können, weil das Rathaus doch vielleicht ein Ort ist, wo man nicht so zufällig vorbeikommt. Und wir haben gedacht, vielleicht ist es eine gute Idee, mal dorthin zu gehen, wo viele Menschen vor Ort sind. Und so vielleicht auch Menschen ansprechen zu können, die noch gar nicht wissen, dass sie sich ein freiwilliges Engagement wünschen.
5: Wie gesagt, war es das Ziel der Messe, Bürger über die zahlreichen Angebote und Einsatzmöglichkeiten verschiedener Vereine und Initiativen zu informieren. Über den Tag hinweg wechselten sich die Aussteller an den Ständen ab, sodass Interessierte die Möglichkeit hatten, auch mehrmals am Tag vorbeizuschauen, um unterschiedliche Organisationen kennenzulernen. An den Ständen standen Ansprechpartner für persönliche Gespräche bereit. Ergänzend informierten zahlreiche Schautafeln und Flyer über die jeweiligen Projekte und Tätigkeitsfelder. Doch neben den vielen Informationen stand auch ein kreatives Angebot zur Verfügung. Besucher konnten sich inmitten der Stände hinsetzen und kleine Windräder basteln. Ein Symbol, das unter anderem auch im Logo der Freiwilligenagentur zu finden ist. Für die Agentur ist die Veranstaltung ein besonderer Meilenstein, denn schon bald feiert die Einrichtung ihr 20-jähriges Bestehen. Die Verantwortlichen blicken dabei stolz auf die vergangenen Jahre zurück und auf das, was gemeinsam mit zahlreichen Ehrenamtlichen erreicht werden konnte.
6: Ansonsten ist es schon so, dass freiwilliges Engagement nach wie vor auf großes Interesse stößt. Es gibt viele Menschen, die sich einbringen wollen und wir nutzen das natürlich auch bei unseren Beratungen, ja, dass wir dann wirklich näher und detaillierter informieren bei den Beratungen in der Freiwilligenagentur. Aber es gibt natürlich auch ein sehr umfassendes Online-Angebot. Man kann sich jederzeit online über Engagementmöglichkeiten in Magdeburg informieren, zum Beispiel unter freiwilligenagentur-magdeburg.de. Und dort findet eigentlich jeder etwas, was man machen kann.
5: Ein ganz besonderer Geburtstag wurde jetzt im Pflegeheim Wohnen und Pflegenreform gefeiert. Elsbeth Wiegand hatte am 24. Mai ihren 106. Geburtstag und erhielt dabei eine Überraschung, mit der wohl selbst sie nicht gerechnet hatte. Gemeinsam mit den Pflegekräften organisierten die Angehörigen eine außergewöhnliche Geburtstagsaktion. Insgesamt 106 Kinder kamen zusammen, um der Jubilarin ein gemeinsames Happy Birthday zu singen.

0: Ein bewegender Moment für die Seniorin, die als älteste gebürtige Magdeburgerin gilt. Zwar lebt mit Hedwig Hartung noch eine 4 Monate ältere Frau in Magdeburg, sie stammt jedoch nicht aus der Landeshauptstadt. Unter den Gratulanten gab es auch einen Ehrengast, Oberbürgermeisterin Simone Borres, die persönlich vorbeikam, um der Jubilarin eine Urkunde und einen Strauß Blumen zu überreichen. Anschließend wurde gemeinsam angestoßen, mit Saft und Champagner. Natürlich durfte auch eine Geburtstagstorte nicht fehlen. Serviert wurde eine Marzipantorte zu Ehren der 106-Jährigen. Bei aller Feierlichkeit kam auch der Humor nicht zu kurz. Die Pflegekräfte scherzten bereits über den nächsten Geburtstag. Dann, so ihr Plan, sollen nicht 106, sondern gleich 1007 Kinder für Elsbeth Wiegand singen.
1: Den Internationalen Kindertag zum Anlass nehmen, wurde am Montag das katholische Don Bosco Kinder- und Jugendzentrum wieder eröffnet. Damit endete eine 18 Monate dauernde Renovierungsphase, in der Wände, Türen, Fußböden und Sanitärbereiche der Einrichtung unterhalb der St. Mechthild-Kirche im Milchweg einer gründlichen Renovierung unterzogen wurden. Mit der Sanierung wurden außerdem Kinder- und Jugendbereiche voneinander getrennt und es entstand ein Freizeit-Computerkabinett sowie ein Lernraum mit PCs, wo man zum Beispiel Bewerbungsschreiben verfassen könnte. Das Geld für die Sanierungsarbeiten kam aus der Pfarrei des Bistums Magdeburg und aus Spenden des Bonifatiuswerks. 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
4: Willkommen zurück. Der erste FCM vermeldete seine erste Neuverpflichtung. Es handelt sich um Toni Reitz, der vom BVB nach Magdeburg wechselt. Der 21-jährige Mittelfeldakteur war dort in der Drittligamannschaft des BVB aktiv, zuletzt als Kapitän der Drittligamannschaft. Für FCM-Sportdirektor Jäkel eine spannende Neuverpflichtung, der hier auch in der ersten Mannschaft auflaufen wird. Offensichtlich war für diesen Vereinswechsel eine Ablösesumme zu bezahlen. Über deren Höhe und für welchen Zeitraum ein Vertrag abgeschlossen wurde, gab es jedoch keine Veröffentlichung.

0: Wenn Ihnen jetzt diese Textzeile bekannt vorkam, richtig, das sind die ersten Verse von Wilhelm Buschs Max und Moritz, gedichtet anno 1865 und hier Grundlage für das nächste Sommerspektakel des Hengstmann-Kabaretts. Denn man fand nicht nur MMM für Max, Moritz und Magdeburg als Alliteration interessant, sondern auch die Geschichten der Streiche in die heutige Zeit übersetzbar.
1: Es geht um Max und Moritz.
2: Also die und in Magdeburg.
1: Ja.
2: Wer hätte das bei dem Titel erwarten können?
1: Es geht um Max und Moritz. Wir haben das klassische Stück von, also das klassische Literatur von Wilhelm Busch verballhornt. Nein, wir haben es in die heutige Zeit getragen.
2: Genau.
1: Und lokal und politisch adaptiert.
3: Wer spielt denn Max und wer spielt Moritz?
2: Das ist interessant. Wir haben ja hier einen Kellner, der heißt Max.
1: Ja.
2: Und Tobis Sohn heißt Moritz.
1: Ja.
2: Und da haben wir uns gedacht, die machen es schon mal nicht.
1: Max und Moritz haben ja in der Originalliteratur auch nicht ein Wort zu sagen. Das heißt, die schweigen die ganze Zeit, bauen nur Mist. Und das machen sozusagen bei uns dieses Jahr wieder das Step-Stand-Center, wie auch im letzten Jahr schon sehr erfolgreich.
2: Und nichts gesagt haben.
1: Ja, aber super getanzt haben.
2: Ja, so.
1: Und die tanzen die Titelrollen. Also es wird sozusagen choreografisch gelöst diesmal.
0: Dritter im Bunde bei der Verfassung des Textbuches war Sebastian Hengstmann und diesmal erstmalig nicht nur als Schauspielerin dabei, sondern auch als Autorin Franziska Hengstmann und wie kann es anders sein als Witwe Bolte.
2: Wilhelm Busch war und ist immer noch modern.
1: Ja.
2: Brücken,
1: ja.
2: Ne, und Lehrermangel, also
1: ja.
2: Alles was da drin ist, ist heute
1: genau.
2: Aktuell immer noch.
1: Auch was jetzt... Witwe Bolte zum Beispiel. Ja, Witwe Bolte ist jetzt keine Witwe mehr, sie ist nur noch Bolte, hat aber eine Bar.
2: Und zwar eine Broiler-Bar.
1: Und in dieser Broiler-Bar ist sie Geflügel-Influencerin. Also wir ziehen es auch ein bisschen in die heutige Zeit, wie gesagt, und das wird alles sehr lustig. Und dann gibt es jemanden, der ihr das malig macht, ihren YouTube-Kanal. Das ist nämlich Max und Moritz, die ja bei TikTok sind. Das ist ja alles viel, viel knackiger ist und so weiter und so fort. Und es sterben aber keine Hühner.
0: Trotzdem gibt es aber was zu essen beim Sommerspektakel, denn vor dem Spektakel ist genug Zeit für einen Imbiss, damit man gestärkt in die Aufführung gehen kann. Dort ist der zentrale Dreh- und Angelpunkt das 1000-jährige Gründungsjubiläum von Fermerskau.
1: Fermerskau ist ein Stadtteil, ein fiktiver Stadtteil, Magdeburger Stadtteil, den wir uns ausgedacht haben. Und der feiert Jubiläum und diese Kulturausschusssitzung ist sozusagen das zentrale Ereignis, was dann am Ende stattfindet. Und Vorsitzender dieser Kulturausschusssitzung ist natürlich Onkel Fritz. Und Fritz ist natürlich auch jemand, der das Land momentan regiert. Und das ist natürlich alles so ein bisschen verwoben. Nein. Deutschland regiert.
2: Wir werden regiert?
1: Ja.
2: Oh.
1: Und
2: die da oben.
1: Ja, die da oben. Und ganz zum Schluss kommt dann auch die Mutter von Onkel Fritz.
2: Also Mutti quasi.
1: Mutti kommt und wird dann alles umwälzen.
0: Ja, und damit wäre dann auch klar, warum die ganze Zeit hier die Merkel-Puppe mit dabei war. Denn Mutti hat Zeit. Die sollten Sie sich auch nehmen, und zwar ab dem 11. Juni. Da feiert Max und Moritz in Magdeburg Premiere. Bis zum 25. Juli gibt es insgesamt 31 Vorstellungen und es sind auch in diesem Jahr wieder ein paar Sonderprogramme geplant. Wie die Comedy-Nacht am 7. Juli, die Fête de la Schwermetall am 21. Juni oder das Jubiläumskonzert von Ventura Fox am 20. Juni.
2: Es gibt noch wenige Restkarten.
1: Circa 6.000. www.internet.de, also hengstmanns.de kriegt man die. Und Vorstellungen sind 20 Uhr, 18 Uhr ist Einlass. Die Sonntagsvorstellungen sind 17 Uhr, 16 Uhr Einlass.
2: Ja.
1: Für das leibliche Wohl ist sowas von gut gesorgt. Und wir haben bestes Wetter und auch Fußballweltmeisterschaft. Wir spielen trotzdem. Es ist uns alles egal, weil die Vorrundenspiele sind immer nach unserem
2: Aufwärmen. Wir fliegen nämlich nicht raus in der Vorrunde.
0: Ja, dem wäre nichts mehr hinzuzufügen, außer vielleicht noch einmal der Hinweis darauf, auch dieses Sommerspektakel nicht zu verpassen.

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0: für den 1. und 2. Juni. In der Nacht zum Dienstag ist der Himmel wechselnd, teils gering bewölkt, teils klar und dabei trocken. Die Nachttemperaturen sinken auf 13 bis 11 Grad. Der Wind weht leicht und weiter böig und hat auf Süden gedreht. Am Dienstag ist der Himmel wolkig bis stark bewölkt. Es bleibt tagsüber trocken. Die Temperaturen steigen bis auf 26 Grad am Nachmittag. Der Wind weht mäßig und in Böen aus südöstlicher Richtung. Die weiteren Aussichten bis zum Freitag. Die erste Juniwoche startete wechselhaft und mit deutlich kühleren Temperaturen. Tiefdruckgebiete sind auch weiterhin wetterbestimmt. Sonne, Wolken und Regenschauer wechseln sich miteinander ab.
1: Am Dienstag ist es mal wieder an der Zeit für einen stadtgeschichtlichen Sommerabend im Alten Rathaus. Diesmal soll es um den Diesdorfer Wunderbrunnen gehen, der am 9. Juni 1726, also vor 300 Jahren, entdeckt wurde. Dabei handelte es sich um eine Quelle, der Heilkraft zugewiesen wurde. Darüber will Dr. Hartmut Kühne referieren und auch darüber, welche Auswirkungen so eine Wunderquelle auf die wirtschaftliche Entwicklung von Diesdorf hatte. Sein Vortrag beginnt um 19 Uhr und der Eintritt dazu ist frei. In der Galerie Hingelreich wird am Dienstag eine neue Ausstellung geöffnet. Diesmal werden Gemälde und Zeichnungen von Klaus Walter gezeigt. Die Vernissage beginnt wie immer um 19 Uhr. Diesmal wird Jerzy Bojanowski mit seiner Klarinette für den musikalischen Rahmen sorgen. Der letzte Tipp für den Dienstag betrifft eine Lesung im Literaturhaus mit Res Sigusch. Unbegründete Ängste ist der Titel des Romans, aus dem gelesen werden soll, in dem es um das Leben eines queeren Singles in einer sächsischen Kleinstadt geht. Im Anschluss kann mit Res Sigusch über das Gehörte noch diskutiert werden, wenn man die 10 Euro an der Abendkasse bezahlt hat. Auch zu dieser Veranstaltung sollte man spätestens um 19 Uhr vor Ort sein. Ja, zu der Zeit hätten wir die erste Wiederholung unserer Dienstagssendung im Programm. Die erste Ausgabe für Magdeburg, wie gewohnt, da um 18 Uhr. Bis dahin auf Wiederfernsehen und bleiben Sie gesund.
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0: um hier zu leben?
1: Weil ihre Länder sie nicht wollen.
2: Thomas Hopkins, Privatsekretär des Hochkommissars Yusuf Bassawi.
3: Haben die Briten das Recht, das Land nach Belieben zu verteilen?
4: Das Grundbuchsystem wird sie schützen.
5: Sie roden Land für eine neue Kolonie, direkt neben den Feldern.
6: Wir erbitten Ihre Hilfe beim Schutz unserer Dörfer.
7: Ich bitte Sie alle, darauf zu vertrauen, dass Araber und Juden zusammenleben können. Mit Ihrer Hilfe schaffen wir ein vereintes und friedliches, heiliges Land.
8: Wir suchen nach bewaffneten Banditen.
9: Raus hier!
10: Wir haben jede arabische Druckerei geschlossen. Wir haben Kontrollposten und Ausgangssperren eingerichtet. Es muss einen anderen Weg geben.
11: Den gibt es nicht.
12: Ich will nicht kämpfen.
13: Das will niemand.
14: Es lebe der Aufstand!
15: Es lebe der Aufstand!
16: Das ist mein kleiner Bruder. Er hat überhaupt nichts getan.
17: Ich habe zum ersten Mal Angst zu sterben.
18: Mutter!
19: Wir kämpfen für unsere Unabhängigkeit! Ihr seid die Söhne und Töchter dieses Landes!
20: Sie können aufstehen!
21: Wir stehen an einem bedeutenden Moment der Geschichte. Überlegen Sie sich, auf welcher Seite Sie stehen wollen.

0: Meinst du, dass ich bald mit Tommy spielen kann?
1: Vielleicht noch nicht jetzt. Ich weiß, es wird etwas unkonventionell. Glauben Sie mir, wir lassen ihn nicht lange da unten. Tommy hat gerade seine rebellische Phase.
2: Ich mach dich sowas von fertig, wenn ich hier rauskomme!
1: Es ist schon bemerkenswert, wie du es geschafft hast, dein ganzes Leben lang ziellos umherzutreiben, ohne dass es jemandem auffällt.
3: Du hast Schiss, oder?
1: Hältst du das hier für einen Witz? Das ist das echte Leben.
2: Du bist erledigt, du Wichser!
1: Wir behandeln einander mit Respekt.
4: Böse, Junge! Böse, böse, böse, böse!
5: Ich möchte mich entschuldigen für das, was ich getan habe. Ich verspreche, es nicht wieder zu tun.
1: Guter Junge.
6: Angst führt unweigerlich zur Selbstzerstörung. Öffnen Sie Ihren Geist und lassen Sie Entwicklung zu. Entwicklung zu.
7: Es wird Zeit.
6: Entwicklung.
7: Sieh es als Zeichen unseres Vertrauens und als Belohnung für deine Fortschritte. Was ist besser, glückseliger Rausch oder sich der nüchternen Realität zu stellen?
5: Manchmal ist das Leben echt scheiße. Nur so bekomme ich meinen Kopf frei. Ich weiß, dass hier jemand anderes gelebt hat. Was habt ihr mit ihm gemacht?
1: Ich bin so stolz auf dich, Junge. Du hast heute diese Familie beschützt.
5: Ihr seid nicht meine Familie. Das hier ist nicht echt.
1: Tommy, wir sind doch keine Psychopathen.

0: Heute, also am 1. Juni, wird der Internationale Tag des Kindes begangen. Anlass für das Statistische Landesamt, mal ein paar Zahlen zu veröffentlichen, wonach in unserem Bundesland etwa 316.000 Kinder im Alter von unter 18 Jahren leben. Das klingt nach viel, aber wirklich besorgniserregend dürfte sich der immer stärker abzeichnende Geburtenrückgang in Sachsen-Anhalt auswirken. So setzte sich auch im Jahr 2025 der seit nunmehr 9 Jahren anhaltende Trend fort. Es kamen im vorigen Jahr 6.114 Kinder weniger zur Welt als noch im Jahr 2016. Das entspricht einem Rückgang von fast 34%. Im Verhältnis zu den Sterbefällen hat sich das Geburtendefizit auf fast 23.000 Personen erhöht, was die höchste Differenz zwischen Lebendgeborenen und Gestorbenen seit Beginn der Statistik für Sachsen-Anhalt im Jahr 1990 ist. Die meisten Kinder kamen übrigens in den beiden kreisfreien Städten Halle und Magdeburg zur Welt, was auch ein Indiz dafür ist, dass im ländlichen Bereich der Bevölkerungsrückgang am stärksten ist. Und damit ein herzliches Willkommen zum MDV1 Direktmagazin am Montag. Dieses Geburtendefizit sorgt besonders in unserem Bundesland für eine Überalterung der Gesellschaft. Darauf haben die Parteien unterschiedliche Antworten. Die Regierungsparteien hätten gern mehr Einwanderung. Die AfD ist der Meinung, das Rezept zu haben, dass sich die deutsche Bevölkerung aus eigener Kraft ausreichend vermehren müsse. Aber selbst wenn sich die Frauen von der AfD in ihre Familienplanung hineinregieren lassen würden, um mehr Kinder in die Welt zu bringen, würden sich Effekte erst in vielen Jahren bemerkbar machen.
1: Vom Bucker Bahnhof aus kann man entweder den Magdeburger Hauptbahnhof erreichen oder man kann von hier aus nach Schönebeck, Halle oder Aschersleben fahren. Etwa alle 15 Minuten hält hier ein Zug zum Ein- und Aussteigen und insgesamt halten hier mehr als 100 Züge, jeweils 50 in jede Richtung. Das bedeutet, der Bucker Bahnhof ist für die Nahverkehrsgesellschaft Sachsen-Anhalt von strategischer Bedeutung als zentraler Netzknotenpunkt im Schienenpersonennahverkehr. Schaut man sich den Bahnhof aber genauer an, dann ist er über viele Jahre hinweg vernachlässigt worden. Vandalismus prägt den historischen Innenraum, denn das von 1926 bis 1928 errichtete Gebäude galt zum Zeitpunkt seiner Fertigstellung als eines der modernsten Bahnhofsgebäude Deutschlands und steht deshalb unter Denkmalschutz. Es repräsentiert eine Epoche, in der die öffentliche Hand und die Deutsche Reichsbahn einen sehr hohen gestalterischen und kulturellen Qualitätsanspruch an Zweckarchitektur stellten. Seit über 5 Jahren gehört der Bahnhof dem privaten Projektentwickler Mark Weiler. Und die Arbeit, die bis jetzt investiert wurde, beginnt Früchte zu tragen, denn hier in diesen Räumen, zurzeit laufen die Entkernungsarbeiten, werden in gut einem Jahr Studenten, die in Berlin oder Stuttgart Puppenspiel studiert haben, einen Masterstudiengang Puppenspielregie belegen können. So wird also aus dem Denkmal der klassischen Moderne wieder ein ordentlicher Bahnhof, der die Reisenden mit qualitätvollem Ambiente begrüßt und ein Kulturort, der im Zusammenspiel mit dem Magdeburger Puppentheater und der Figurensammlung Villa P. ein innerstädtisches Kulturquartier, das europaweit seinesgleichen sucht. Das gelingt aber nur, weil hier ganz untypisch für deutsche Bürokratie unterschiedlichste Fördermittelgeber das gemeinsame Ziel unterstützen und sich dabei gegenseitig vertrauen.
2: Hinter uns der Buckauer Bahnhof gehört zu Magdeburg seit fast 100 Jahren dazu. Er hat den Zweiten Weltkrieg überstanden. Wir werden ihn in Stand setzen. Wir sind dabei, ihn in Stand zu setzen mit Denkmalschutzmitteln, auch mit Mitteln des Verkehrsministeriums aus dem Programm Revita. Er bleibt ein Verkehrsknotenpunkt, aber er wird auch zu einem Kulturbahnhof weiterentwickelt. Das Europäische Zentrum für Puppenspielschund entsteht hier und das ist eine Kooperation mit der Hochschule in Stuttgart und mit der Hochschule in Berlin. Zukünftig werden wir hier neue Puppenspielerinnen und Puppenspieler ausbilden. Die können hier studieren, die können auch hier und sollen ja natürlich auch die Zukunft in Magdeburg und bei unserem Puppentheater finden.
1: Das Europäische Zentrum für Puppenspiel kann hier entstehen, weil die Hochschule für Schauspielkunst Ernst Busch in Berlin und die Hochschule für Musik und Darstellende Kunst Stuttgart gemeinsam den Masterstudiengang Puppenspielregie für notwendig erachten. Denn bis jetzt gibt es in Deutschland keine vergleichbare Ausbildung.
3: Es gibt bislang kein professionelles Studium, keine

0: Professionelle Ausbildung, Regie für Figurentheater. Und da das Figurentheater doch nochmal eine spezielle Form ist und man nicht einfach RegisseurInnen aus dem Schauspiel ins Figurentheater setzen kann, wie wir alle wissen, braucht es diese spezielle Ausbildung, diesen Masterstudiengang. Und ich erhoffe mir einfach nicht zuletzt, dass wir interessanteres Theater machen in Zukunft.
1: Und der Eigentümer hat bei diesem ungewöhnlichen Projekt sichtlich Freude.
2: Es ist eine super Möglichkeit, es macht Spaß. Es macht einfach Spaß, auch mit allen Beteiligten, das hier umzusetzen, die Diskussionen, die wir führen, wie wir was ausführen. Es ist wirklich mal was Außergewöhnliches, was auch nicht Alltägliches. Und es macht, wir sehen ja jetzt auch endlich, dass außen was passiert. Wir haben bisher die letzten 2 Jahre mehr über Plänen gesessen. Und ja, jetzt fängt es an, dass man was sieht und da freuen wir uns drauf. Und da freuen wir uns drauf, dass es dann sozusagen im zweiten Quartal 27 dann auch für die Studierenden fertig wird.
1: So wird es also gar nicht mehr lange dauern, bis aus diesen Räumen hier neue Fantasie und Kreativität den Weg auf die Puppenbühnen Europas finden wird.
3: Im Händelhaus hat man über 50 Funksensoren installiert, die dort Temperatur und relative Luftfeuchtigkeit erfassen sollen. Man will so das Klima in sämtlichen zugehörigen Gebäuden in Echtzeit überwachen und kann im Bedarfsfall klimastabilisierende Maßnahmen einleiten, zum Beispiel über eine Lüftungsampel. Bei der Maßnahme handelt es sich um ein Smart City Projekt, bei dem man Daten aus unterschiedlichsten Anwendungsfällen erfassen und visualisieren möchte. Dabei geht es nicht nur um Klima, sondern auch um Verkehrsdaten. Die ermittelten Werte sollen gezielt auch für eine nachhaltige Stadtentwicklung genutzt werden.
4: Die Möglichkeiten, sich ehrenamtlich zu engagieren, sind vielfältig. Um genau darauf aufmerksam zu machen, hat die Freiwilligenagentur Magdeburg mal wieder eine Engagementmesse veranstaltet. Dieses Jahr zum ersten Mal nicht im Rathaus, sondern im Allee-Center in der Ernst-Reuter-Allee.
5: Wir wollten mal ein etwas anderes Format ausprobieren und sind deshalb auf das Allee-Center zugegangen und haben gesagt, ob wir uns nicht hier im Center direkt präsentieren können, weil das Rathaus doch vielleicht ein Ort ist, wo man nicht so zufällig vorbeikommt. Und wir haben gedacht, vielleicht ist es eine gute Idee, mal dorthin zu gehen, wo viele Menschen vor Ort sind und so vielleicht auch Menschen ansprechen zu können, die noch gar nicht wissen, dass sie sich ein freiwilliges Engagement wünschen.
4: Wie gesagt, war es das Ziel der Messe, Bürger über die zahlreichen Angebote und Einsatzmöglichkeiten verschiedener Vereine und Initiativen zu informieren. Über den Tag hinweg wechselten sich die Aussteller an den Ständen ab, sodass Interessierte die Möglichkeit hatten, auch mehrmals am Tag vorbeizuschauen, um unterschiedliche Organisationen kennenzulernen. An den Ständen standen Ansprechpartner für persönliche Gespräche bereit. Ergänzend informierten zahlreiche Schautafeln und Flyer über die jeweiligen Projekte und Tätigkeitsfelder. Doch neben den vielen Informationen stand auch ein kreatives Angebot zur Verfügung. Besucher konnten sich inmitten der Stände hinsetzen und kleine Windräder basteln. Ein Symbol, das unter anderem auch im Logo der Freiwilligenagentur zu finden ist. Für die Agentur ist die Veranstaltung ein besonderer Meilenstein, denn schon bald feiert die Einrichtung ihr 20-jähriges Bestehen. Die Verantwortlichen blicken dabei stolz auf die vergangenen Jahre zurück und auf das, was gemeinsam mit zahlreichen Ehrenamtlichen erreicht werden konnte.
5: Ansonsten ist es schon so, dass freiwilliges Engagement nach wie vor auf großes Interesse stößt. Es gibt viele Menschen, die sich einbringen wollen und wir nutzen das natürlich auch bei unseren Beratungen, ja, dass wir dann wirklich näher und detaillierter informieren bei den Beratungen in der Freiwilligenagentur. Aber es gibt natürlich auch ein sehr umfassendes Online-Angebot. Man kann sich jederzeit online über Engagementmöglichkeiten in Magdeburg informieren, zum Beispiel unter freiwilligenagentur-magdeburg.de. Und dort findet eigentlich jeder etwas, was man machen kann.
4: Ein ganz besonderer Geburtstag wurde jetzt im Pflegeheim Wohnen und Pflegenreform gefeiert. Elsbeth Wiegand hatte am 24. Mai ihren 106. Geburtstag und erhielt dabei eine Überraschung, mit der wohl selbst sie nicht gerechnet hatte. Gemeinsam mit den Pflegekräften organisierten die Angehörigen eine außergewöhnliche Geburtstagsaktion. Insgesamt 106 Kinder kamen zusammen, um der Jubilarin ein gemeinsames Happy Birthday zu singen.
6: Heute ist dein Geburtstag!

0: Ein bewegender Moment für die Seniorin, die als älteste gebürtige Magdeburgerin gilt. Zwar lebt mit Hedwig Hartung noch eine 4 Monate ältere Frau in Magdeburg, sie stammt jedoch nicht aus der Landeshauptstadt. Unter den Gratulanten gab es auch einen Ehrengast, Oberbürgermeisterin Simone Borres, die persönlich vorbeikam, um der Jubilarin eine Urkunde und einen Strauß Blumen zu überreichen. Anschließend wurde gemeinsam angestoßen, mit Saft und Champagner. Natürlich durfte auch eine Geburtstagstorte nicht fehlen. Serviert wurde eine Marzipantorte zu Ehren der 106-Jährigen. Bei aller Feierlichkeit kam auch der Humor nicht zu kurz. Die Pflegekräfte scherzten bereits über den nächsten Geburtstag. Dann, so ihr Plan, sollen nicht 106, sondern gleich 1007 Kinder für Elsbeth Wiegand singen.
1: Im Mühlweg soll eine neue Trinkwasserleitung verlegt werden. Deswegen wird man ab dem 2. Juni den Mühlweg zwischen Advokatenweg und Georg-Cantor-Straße voll sperren, zumindest für Kraftfahrzeuge. Denn der Straßenbahnverkehr ist davon nicht betroffen. Der übrige Verkehr soll über die Burgstraße, Große Bodenstraße und Richard-Wagner-Straße umgeleitet werden. Eine Sperrung, die bis zum 25. September dauern soll. Dieses Datum ist allerdings mit Vorsicht zu genießen, denn auch die Rohrleitungsarbeiten am Trinkwasserhauptrohr im Bereich Trotha-Sennewitz verzögern sich. So wird weiter Wasser aus der Elbaue bei Torgau eingespeist, was bedeutet, dass die Wattehärte vielleicht weiter bei 13 liegen wird. Die eigentlich schon längst beendet gehörten Maßnahmen verzögern sich allerdings. Die HWS spricht von Ende Juli, bis wieder mehr Wasser aus dem Harz in Halles Netz eingespeist werden kann. Die Reklame.

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4: Willkommen zurück. Vor den am Freitag beginnenden Händel-Festspielen wurde die Ausstellung Mannsbilder – Too Hot to Händel eröffnet, die sich mit gegenwärtigen und historischen Vorstellungen von Männlichkeit, Musik und Gesellschaft beschäftigt. Es werden Rollenbilder im Wandel der Zeiten vom Barock bis in die Gegenwart dargestellt. Es geht um Männer in den Opern Händels, aber auch um Händel selbst, zum Beispiel in Gemälden oder Karikaturen der Zeit. Besonders stolz ist man dabei auf die Nachfertigung eines barocken Kleidungsstückes, das man nach historischen Vorgaben schneiderte. Ergänzt wird die Ausstellung von Leihgaben verschiedener Kunstsammlungen und privater Leihgeber. Die Eröffnung der Ausstellung wurde übrigens mit einer Übergabe des barrierefreien Ausbaus in der zweiten Etage des Händelhauses verbunden.

Wenn Ihnen jetzt diese Textzeile bekannt vorkam, richtig, das sind die ersten Verse von Wilhelm Buschs Max und Moritz, gedichtet anno 1865 und hier Grundlage für das nächste Sommerspektakel des Hengstmann-Kabaretts. Denn man fand nicht nur MMM für Max, Moritz und Magdeburg als Alliteration interessant, sondern auch die Geschichten der Streiche in die heutige Zeit übersetzbar.

0: Es geht um Max und Moritz.
1: Also die, und in Magdeburg.
0: Ja.
1: Wer hätte das bei dem Titel erwarten können?
0: Es geht um Max und Moritz. Wir haben das klassische Stück von, also das klassische Literatur von Wilhelm Busch, Verballhornt. Nein, wir haben es in die heutige Zeit getragen.
1: Genau.
0: Und lokal und politisch adaptiert.
2: Wer spielt den Max und wer spielt Moritz?
1: Das ist interessant. Wir haben ja hier einen Kellner, der heißt Max.
0: Ja.
1: Und Tobis Sohn heißt Moritz.
0: Ja.
1: Und da haben wir uns gedacht, die machen es schon mal nicht.
0: Max und Moritz haben ja in der Originalliteratur auch nicht ein Wort zu sagen. Das heißt, die schweigen die ganze Zeit, bauen nur Mist. Und das machen sozusagen bei uns dieses Jahr wieder das Step-Stand-Center, wie auch im letzten Jahr schon sehr erfolgreich.
1: Und nichts gesagt haben.
0: Ja, aber super getanzt haben.
1: Ja, so.
0: Und die tanzen die Titelrollen. Also es wird sozusagen choreografisch gelöst diesmal.
3: Dritter im Bunde bei der Verfassung des Textbuches war Sebastian Hengstmann und diesmal erstmalig nicht nur als Schauspielerin dabei, sondern auch als Autorin Franziska Hengstmann und wie kann es anders sein als Witwe Bolte.
1: Wilhelm Busch war und ist immer noch modern.
0: Ja.
1: Brücken,
0: ja.
1: Ne, und Lehrermangel, also
0: ja,
1: alles was da drin ist, ist heute
0: genau.
1: Aktuell immer noch.
0: Auch was jetzt, Witwe Bolte zum Beispiel. Ja, Witwe Bolte ist jetzt keine Witwe mehr, sie ist nur noch Bolte, hat aber eine Bar.
1: Und zwar eine Broilerbar.
0: Und in dieser Broilerbar ist sie Geflügelinfluencerin. Also wir ziehen es auch ein bisschen in die heutige Zeit, wie gesagt, und das wird alles sehr lustig. Und dann gibt es jemanden, der ihr das malig macht, ihren YouTube-Kanal. Das ist nämlich Max und Moritz, die ja bei TikTok sind. Das ist ja alles viel, viel knackiger ist und so weiter und so fort. Und es sterben aber keine Hühner.
3: Trotzdem gibt es aber was zu essen beim Sommerspektakel, denn vor dem Spektakel ist genug Zeit für einen Imbiss, damit man gestärkt in die Aufführung gehen kann. Dort ist der zentrale Dreh- und Angelpunkt das 1000-jährige Gründungsjubiläum von Fermerskau.
0: Fermerskau ist ein Stadtteil, ein fiktiver Stadtteil, Magdeburger Stadtteil, den wir uns ausgedacht haben. Und der feiert Jubiläum und diese Kulturausschusssitzung ist sozusagen das zentrale Ereignis, was dann am Ende stattfindet. Und Vorsitzender dieser Kulturausschusssitzung ist natürlich Onkel Fritz. Und Fritz ist natürlich auch jemand, der das Land momentan regiert. Und das ist natürlich alles so ein bisschen verwoben. Nein. Deutschland regiert.
1: Wir werden regiert?
0: Ja.
1: Oh.
0: Und,
1: die da oben.
0: Ja, die da oben. Und ganz zum Schluss kommt dann auch die Mutter von Onkel Fritz.
1: Also Mutti quasi.
0: Mutti kommt und wird dann alles umwälzen.
3: Ja, und damit wäre dann auch klar, warum die ganze Zeit hier die Merkel-Puppe mit dabei war. Denn Mutti hat Zeit. Die sollten Sie sich auch nehmen, und zwar ab dem 11. Juni. Da feiert Max und Moritz in Magdeburg Premiere. Bis zum 25. Juli gibt es insgesamt 31 Vorstellungen und es sind auch in diesem Jahr wieder ein paar Sonderprogramme geplant. Wie die Comedy-Nacht am 7. Juli, die Fête de la Schwermetall am 21. Juni oder das Jubiläumskonzert von Ventura Fox am 20. Juni.
1: Es gibt noch wenige Restkarten.
0: Circa 6.000. www.internet.de, also hengstmanns.de kriegt man die. Und Vorstellungen sind 20 Uhr, 18 Uhr ist Einlass. Die Sonntagsvorstellungen sind 17 Uhr, 16 Uhr Einlass.
1: Ja.
0: Für das leibliche Wohl ist sowas von gut gesorgt. Und wir haben bestes Wetter und auch Fußballweltmeisterschaft. Wir spielen trotzdem. Es ist uns alles egal, weil die Vorrundenspiele sind immer nach unserem
1: Aufwand. Wir fliegen nämlich nicht raus in der Vorrunde.
3: Ja, dem wäre nichts mehr hinzuzufügen, außer vielleicht noch einmal der Hinweis darauf, auch dieses Sommerspektakel nicht zu verpassen.

Die MDF1 Wettervorhersage für den 1. und 2. Juni. In der Nacht zum Dienstag ist der Himmel wechselnd, teils gering bewölkt, teils klar und dabei trocken. Die Nachttemperaturen sinken auf 13 bis 11 Grad. Der Wind weht leicht und weiter böig und hat auf Süden gedreht. Am Dienstag ist der Himmel wolkig bis stark bewölkt. Es bleibt tagsüber trocken. Die Temperaturen steigen bis auf 26 Grad am Nachmittag. Der Wind weht mäßig und in Böen aus südöstlicher Richtung. Die weiteren Aussichten bis zum Freitag. Die erste Juniwoche startete wechselhaft und mit deutlich kühleren Temperaturen. Tiefdruckgebiete sind auch weiterhin wetterbestimmt. Sonne, Wolken und

0: Regenschauer wechseln sich miteinander ab.
1: Die Stadtteilbibliothek Süd wird am Dienstag um 10.30 Uhr ein neues Domizil am Platz der Völkerfreundschaft eröffnen. Damit endet die 20 Jahre dauernde Präsenz der Bibliothek im Südstadtcenter, das ja wegen Brandschutzmängeln geschlossen werden musste. Mit der neuen Niederlassung in einem Gebäude der HWG eröffnet man einen passenden Standort ganz in der Nähe zum alten und nur 200 Meter von der nächsten Straßenbahnhaltestelle entfernt. Mit den neuen Räumlichkeiten wird ein Ladengeschäft wiederbelebt. Es ist ebenerdig und bietet etwa gleich viel Fläche wie die Niederlassung im Südstadtcenter. Nach der Eröffnung um 10.30 Uhr wird man die neue Stadtteilbibliothek mit einem kleinen Eröffnungsfest feiern. Bis etwa 14 Uhr soll es unter anderem einen Zimmerpflanzentausch, Riesenmikado, Fotostation und Hüpfburg geben. Auch am neuen Standort sind die gleichen Öffnungszeiten wie früher vorgesehen. Montags und freitags von 10 bis 18 Uhr und eine Stunde Mittagspause und jeden Mittwoch von 14 bis 18 Uhr. Ja, nun möchte ich Sie noch zu unserer Dienstagssendung einladen, ab 18.30 Uhr auf diesem Kanal für Halle und dann mit der Ausgabe für Magdeburg im Anschluss. Bis dahin auf Wiedersehen und bleiben Sie gesund.
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29: 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They're amazing.
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0: Drei geschlossen.
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0: Meinst du, dass ich bald mit Tommy spielen kann?
1: Vielleicht noch nicht jetzt. Ich weiß, es wird etwas unkonventionell. Glauben Sie mir, wir lassen ihn nicht lange da unten. Tommy hat gerade seine rebellische Phase.
2: Ich mach dich sowas von fertig, wenn ich hier rauskomme!
1: Es ist schon bemerkenswert, wie du es geschafft hast, dein ganzes Leben lang ziellos umherzutreiben, ohne dass es jemandem auffällt.
3: Du hast Schiss, oder?
1: Hältst du das hier für einen Witz? Das ist das echte Leben.
2: Du bist erledigt, du Wichser!
1: Wir behandeln einander mit Respekt.
4: Böse, Junge! Böse, böse, böse, böse!
5: Ich möchte mich entschuldigen für das, was ich getan habe. Ich verspreche, es nicht wieder zu tun.
1: Guter Junge.
6: Angst führt unweigerlich zur Selbstzerstörung. Öffnen Sie Ihren Geist und lassen Sie Entwicklung zu. Entwicklung zu.
0: Es wird Zeit.
6: Entwicklung.
0: Sieh es als Zeichen unseres Vertrauens und als Belohnung für deine Fortschritte. Was ist besser, glückseliger Rausch oder sich der nüchternen Realität zu stellen?
5: Manchmal ist das Leben echt scheiße. Nur so bekomme ich meinen Kopf frei. Ich weiß, dass hier jemand anderes gelebt hat. Was habt ihr mit ihm gemacht?
1: Ich bin so stolz auf dich, Junge. Du hast heute diese Familie beschützt.
5: Ihr seid nicht meine Familie. Das hier ist nicht echt.
1: Tommy, wir sind doch keine Psychopathen.

0: Heute, also am 1. Juni, wird der Internationale Tag des Kindes begangen. Anlass für das Statistische Landesamt, mal ein paar Zahlen zu veröffentlichen, wonach in unserem Bundesland etwa 316.000 Kinder im Alter von unter 18 Jahren leben. Das klingt nach viel, aber wirklich besorgniserregend dürfte sich der immer stärker abzeichnende Geburtenrückgang in Sachsen-Anhalt auswirken. So setzte sich auch im Jahr 2025 der seit nunmehr 9 Jahren anhaltende Trend fort. Es kamen im vorigen Jahr 6.114 Kinder weniger zur Welt als noch im Jahr 2016. Das entspricht einem Rückgang von fast 34%. Im Verhältnis zu den Sterbefällen hat sich das Geburtendefizit auf fast 23.000 Personen erhöht, was die höchste Differenz zwischen Lebendgeborenen und Gestorbenen seit Beginn der Statistik für Sachsen-Anhalt im Jahr 1990 ist. Die meisten Kinder kamen übrigens in den beiden kreisfreien Städten Halle und Magdeburg zur Welt, was auch ein Indiz dafür ist, dass im ländlichen Bereich der Bevölkerungsrückgang am stärksten ist. Und damit ein herzliches Willkommen zum MDF1 Direktmagazin am Montag. Dieses Geburtendefizit sorgt besonders in unserem Bundesland für eine Überalterung der Gesellschaft. Darauf haben die Parteien unterschiedliche Antworten. Die Regierungsparteien hätten gern mehr Einwanderung. Die AfD ist der Meinung, das Rezept zu haben, dass sich die deutsche Bevölkerung aus eigener Kraft ausreichend vermehren müsse. Aber selbst wenn sich die Frauen von der AfD in ihre Familienplanung hineinregieren lassen würden, um mehr Kinder in die Welt zu bringen, würden sich Effekte erst in vielen Jahren bemerkbar machen.
1: Vom Bucker Bahnhof aus kann man entweder den Magdeburger Hauptbahnhof erreichen oder man kann von hier aus nach Schönebeck, Halle oder Aschersleben fahren. Etwa alle 15 Minuten hält hier ein Zug zum Ein- und Aussteigen und insgesamt halten hier mehr als 100 Züge, jeweils 50 in jede Richtung. Das bedeutet, der Bucker Bahnhof ist für die Nahverkehrsgesellschaft Sachsen-Anhalt von strategischer Bedeutung als zentraler Netzknotenpunkt im Schienenpersonennahverkehr. Schaut man sich den Bahnhof aber genauer an, dann ist er über viele Jahre hinweg vernachlässigt worden. Vandalismus prägt den historischen Innenraum, denn das von 1926 bis 1928 errichtete Gebäude galt zum Zeitpunkt seiner Fertigstellung als eines der modernsten Bahnhofsgebäude Deutschlands und steht deshalb unter Denkmalschutz. Es repräsentiert eine Epoche, in der die öffentliche Hand und die Deutsche Reichsbahn einen sehr hohen gestalterischen und kulturellen Qualitätsanspruch an Zweckarchitektur stellten. Seit über 5 Jahren gehört der Bahnhof dem privaten Projektentwickler Mark Weiler. Und die Arbeit, die bis jetzt investiert wurde, beginnt Früchte zu tragen, denn hier in diesen Räumen, zurzeit laufen die Entkernungsarbeiten, werden in gut einem Jahr Studenten, die in Berlin oder Stuttgart Puppenspiel studiert haben, einen Masterstudiengang Puppenspielregie belegen können. So wird also aus dem Denkmal der klassischen Moderne wieder ein ordentlicher Bahnhof, der die Reisenden mit qualitätvollem Ambiente begrüßt und ein Kulturort, der im Zusammenspiel mit dem Magdeburger Puppentheater und der Figurensammlung Villa P ein innerstädtisches Kulturquartier, das europaweit seinesgleichen sucht. Das gelingt aber nur, weil hier ganz untypisch für deutsche Bürokratie unterschiedlichste Fördermittelgeber das gemeinsame Ziel unterstützen und sich dabei gegenseitig vertrauen.
2: Hinter uns der Buckauer Bahnhof gehört zu Magdeburg seit fast 100 Jahren dazu. Er hat den Zweiten Weltkrieg überstanden. Wir werden ihn instand setzen. Sind dabei, ihn instand zu setzen mit Denkmalschutzmitteln, auch mit Mitteln des Verkehrsministeriums aus dem Programm Revita. Er bleibt ein Verkehrsknotenpunkt, aber er wird auch zu einem Kulturbahnhof weiterentwickelt. Das Europäische Zentrum für Puppenspielschund entsteht hier und das ist eine Kooperation mit der Hochschule in Stuttgart und mit der Hochschule in Berlin. Zukünftig werden wir hier neue Puppenspielerinnen und Puppenspieler ausbilden. Die können hier studieren, die können auch hier und sollen hier natürlich auch die Zukunft in Magdeburg und bei unserem Puppentheater finden.
1: Das Europäische Zentrum für Puppenspiel kann hier entstehen, weil die Hochschule für Schauspielkunst Ernst Busch in Berlin und die Hochschule für Musik und Darstellende Kunst Stuttgart gemeinsam den Masterstudiengang Puppenspielregie für notwendig erachten, denn bis jetzt gibt es in Deutschland keine vergleichbare Ausbildung.
3: Es gibt bislang kein professionelles Studium, keine

0: professionelle Ausbildung, Regie für Figurentheater. Und da das Figurentheater doch nochmal eine spezielle Form ist und man nicht einfach RegisseurInnen aus dem Schauspiel ins Figurentheater setzen kann, wie wir alle wissen, braucht es diese spezielle Ausbildung, diesen Masterstudiengang. Und ich erhoffe mir einfach nicht zuletzt, dass wir interessanteres Theater machen in Zukunft.
1: Und der Eigentümer hat bei diesem ungewöhnlichen Projekt sichtlich Freude.
2: Es ist eine super Möglichkeit, es macht Spaß. Es macht einfach Spaß, auch mit allen Beteiligten, das hier umzusetzen. Die Diskussionen, die wir führen, wie wir was ausführen. Es ist wirklich mal was Außergewöhnliches, was auch nicht Alltägliches. Und es macht, wir sehen ja jetzt auch endlich das Außen, was passiert. Wir haben bisher die letzten 2 Jahre mehr über Plänen gesessen. Und ja, jetzt fängt es an, dass man was sieht und da freuen wir uns drauf. Und da freuen wir uns drauf, dass es dann sozusagen im zweiten Quartal 27 dann auch für die Studierenden fertig wird.
1: So wird es also gar nicht mehr lange dauern, bis aus diesen Räumen hier neue Fantasie und Kreativität den Weg auf die Puppenbühnen Europas finden wird.
3: Im Großraum Magdeburg kommt es immer häufiger zu Störungen in der Bahninfrastruktur. Jüngstes Beispiel ist eine neue Langsamfahrstrecke auf der Hauptstrecke zwischen Magdeburg und Dessau, wo Züge nur noch mit 20 km/h unterwegs sein dürfen. Das scheint aber nur die Spitze eines Eisbergs zu sein, denn Verkehrsministerin Lydia Hüskens kritisiert nicht nur Langsamfahrstellen, sondern auch Stellwerksprobleme oder Bahnübergangsstörungen, die teilweise über Wochen und Monate bestehen und den Verkehr beeinträchtigen. Das seien keine Einzelfälle mehr, so die Ministerin, sondern ein strukturelles Problem, weshalb man als Besteller des Nahverkehrs auf der Schiene bei der DB Infrago kurzfristige Gegenmaßnahmen einforderte. Besonders kritisch müssen Langsamfahrstellen zügig saniert werden, um den ÖPNV auf der Schiene zu stabilisieren. Denn diese Probleme sorgen für Verspätungen, auch für den Güterverkehr und das erkennbar derzeit besonders im Raum Magdeburg. So stellte ein Rückgang man bei der Pünktlichkeit fest von 94% im Jahr 2021 auf nur noch 84% im vorigen Jahr.
4: Die Möglichkeiten, sich ehrenamtlich zu engagieren, sind vielfältig. Um genau darauf aufmerksam zu machen, hat die Freiwilligenagentur Magdeburg mal wieder eine Engagementmesse veranstaltet. Dieses Jahr zum ersten Mal nicht im Rathaus, sondern im Allee-Center in der Ernst-Reuter-Allee.
5: Wir wollten mal ein etwas anderes Format ausprobieren und sind deshalb auf das Allee-Center zugegangen und haben gesagt, ob wir uns nicht hier im Center direkt präsentieren können, weil das Rathaus doch vielleicht ein Ort ist, wo man nicht so zufällig vorbeikommt. Und wir haben gedacht, vielleicht ist es eine gute Idee, mal dorthin zu gehen, wo viele Menschen vor Ort sind. Und so vielleicht auch Menschen ansprechen zu können, die noch gar nicht wissen, dass sie sich ein freiwilliges Engagement wünschen.
4: Wie gesagt, war es das Ziel der Messe, Bürger über die zahlreichen Angebote und Einsatzmöglichkeiten verschiedener Vereine und Initiativen zu informieren. Über den Tag hinweg wechselten sich die Aussteller an den Ständen ab, sodass Interessierte die Möglichkeit hatten, auch mehrmals am Tag vorbeizuschauen, um unterschiedliche Organisationen kennenzulernen. An den Ständen standen Ansprechpartner für persönliche Gespräche bereit. Ergänzend informierten zahlreiche Schautafeln und Flyer über die jeweiligen Projekte und Tätigkeitsfelder. Doch neben den vielen Informationen stand auch ein kreatives Angebot zur Verfügung. Besucher konnten sich inmitten der Stände hinsetzen und kleine Windräder basteln. Ein Symbol, das unter anderem auch im Logo der Freiwilligenagentur zu finden ist. Für die Agentur ist die Veranstaltung ein besonderer Meilenstein, denn schon bald feiert die Einrichtung ihr 20-jähriges Bestehen. Die Verantwortlichen blicken dabei stolz auf die vergangenen Jahre zurück und auf das, was gemeinsam mit zahlreichen Ehrenamtlichen erreicht werden konnte.
5: Ansonsten ist es schon so, dass freiwilliges Engagement nach wie vor auf großes Interesse stößt. Es gibt viele Menschen, die sich einbringen wollen und wir nutzen das natürlich auch bei unseren Beratungen, ja, dass wir dann wirklich näher und detaillierter informieren bei den Beratungen in der Freiwilligenagentur. Aber es gibt natürlich auch ein sehr umfassendes Online-Angebot. Man kann sich jederzeit online über Engagementmöglichkeiten in Magdeburg informieren, zum Beispiel unter freiwilligenagentur-magdeburg.de. Und dort findet eigentlich jeder etwas, was man machen kann.

Ein ganz besonderer Geburtstag wurde jetzt im Pflegeheim Wohnen und Pflegenreform gefeiert. Elsbeth Wiegand hatte am 24. Mai ihren 106. Geburtstag und erhielt dabei eine Überraschung, mit der wohl selbst sie nicht gerechnet hatte. Gemeinsam mit den Pflegekräften organisierten die Angehörigen eine außergewöhnliche Geburtstagsaktion. Insgesamt 106 Kinder kamen zusammen, um der Jubilarin ein gemeinsames Happy Birthday zu singen.

0: Ein bewegender Moment für die Seniorin, die als älteste gebürtige Magdeburgerin gilt. Zwar lebt mit Hedwig Hartung noch eine 4 Monate ältere Frau in Magdeburg, sie stammt jedoch nicht aus der Landeshauptstadt. Unter den Gratulanten gab es auch einen Ehrengast, Oberbürgermeisterin Simone Borres, die persönlich vorbeikam, um der Jubilarin eine Urkunde und einen Strauß Blumen zu überreichen. Anschließend wurde gemeinsam angestoßen, mit Saft und Champagner. Natürlich durfte auch eine Geburtstagstorte nicht fehlen. Serviert wurde eine Marzipantorte zu Ehren der 106-Jährigen. Bei aller Feierlichkeit kam auch der Humor nicht zu kurz. Die Pflegekräfte scherzten bereits über den nächsten Geburtstag. Dann, so ihr Plan, sollen nicht 106, sondern gleich 1007 Kinder für Elsbeth Wiegand singen.
1: Den Internationalen Kindertag zum Anlass nehmen, wurde am Montag das katholische Don Bosco Kinder- und Jugendzentrum wieder eröffnet. Damit endete eine 18 Monate dauernde Renovierungsphase in der Wände-, Türen-, Fußbehnen- und Sanitärbereiche der Einrichtung unterhalb der St. Mechthild-Kirche im Milchweg einer gründlichen Renovierung unterzogen wurden. Mit der Sanierung wurden außerdem Kinder- und Jugendbereiche voneinander getrennt und es entstand ein Freizeit-Computerkabinett sowie ein Lernraum mit PCs, wo man zum Beispiel Bewerbungsschreiben verfassen könnte. Das Geld für die Sanierungsarbeiten kam aus der Pfarrei des Bistums Magdeburg und aus Spenden des Bonifatiuswerks. Die Reklame.

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4: Willkommen zurück. Der erste FCM vermeldete seine erste Neuverpflichtung. Es handelt sich um Toni Reitz, der vom BVB nach Magdeburg wechselt. Der 21-jährige Mittelfeldakteur war dort in der Drittligamannschaft des BVB aktiv, zuletzt als Kapitän der Drittligamannschaft. Für FCM-Sportdirektor Jäkel eine spannende Neuverpflichtung, der hier auch in der ersten Mannschaft auflaufen wird. Offensichtlich war für diesen Vereinswechsel eine Ablösesumme zu bezahlen. Über deren Höhe und für welchen Zeitraum ein Vertrag abgeschlossen wurde, gab es jedoch keine Veröffentlichung.

Wenn Ihnen jetzt diese Textzeile bekannt vorkam, richtig, das sind die ersten Verse von Wilhelm Buschs Max und Moritz, gedichtet anno 1865 und hier Grundlage für das nächste Sommerspektakel des Hengstmann-Kabaretts.

0: Denn man fand nicht nur MMM für Max, Moritz und Magdeburg als Alliteration interessant, sondern auch die Geschichten der Streiche in die heutige Zeit übersetzbar.
1: Es geht um Max und Moritz.
2: Also die und in Magdeburg.
1: Ja.
2: Wer könnte das bei dem Titel erwarten können?
1: Es geht um Max und Moritz. Wir haben das klassische Stück von, also das klassische Literatur von Wilhelm Busch, Verballhornt. Nein, wir haben es in die heutige Zeit getragen. Genau. Und lokal und politisch adaptiert.
3: Wer spielt denn Max und wer spielt Moritz?
2: Das ist interessant. Wir haben ja hier einen Kellner, der heißt Max. Ja. Und Tobis Sohn heißt Moritz.
1: Ja.
2: Und da haben wir uns gedacht, die machen es schon mal nicht.
1: Max und Moritz haben ja in der Originalliteratur auch nicht ein Wort zu sagen. Das heißt, die schweigen die ganze Zeit, bauen nur Mist. Und das machen sozusagen bei uns dieses Jahr wieder das Step-Stand-Center, wie auch im letzten Jahr schon sehr erfolgreich.
2: Und nichts gesagt haben.
1: Ja, aber super getanzt haben.
2: Ja, sehr gut.
1: Und die tanzen die Titelrollen. Also es wird sozusagen choreografisch gelöst diesmal.
0: Dritter im Bunde bei der Verfassung des Textbuches war Sebastian Hengstmann und diesmal erstmalig nicht nur als Schauspielerin dabei, sondern auch als Autorin Franziska Hengstmann und wie kann es anders sein als Witwe Bolte.
2: Wilhelm Busch war und ist immer noch modern.
1: Ja.
2: Brücken,
1: ja.
2: Ne, und Lehrermangel, also
1: ja.
2: Alles, was da drin ist, ist heute
1: genau.
2: Aktuell immer noch.
1: Auch was jetzt... Witwe Bolte zum Beispiel. Ja, Witwe Bolte ist jetzt keine Witwe mehr, sie ist nur noch Bolte, hat aber eine Bar.
2: Und zwar eine Broiler-Bar.
1: Und in dieser Broiler-Bar ist sie Geflügel-Influencerin. Also wir ziehen es auch ein bisschen in die heutige Zeit, wie gesagt, und das wird alles sehr lustig. Und dann gibt es jemanden, der ihr das malig macht, ihren YouTube-Kanal. Das ist nämlich Max und Moritz, die ja bei TikTok sind. Das ist ja alles viel, viel knackiger ist und so weiter und so fort. Und es sterben aber keine Hühner.
0: Trotzdem gibt es aber was zu essen beim Sommerspektakel, denn vor dem Spektakel ist genug Zeit für einen Imbiss, damit man gestärkt in die Aufführung gehen kann. Dort ist der zentrale Dreh- und Angelpunkt das 1000-jährige Gründungsjubiläum von Fermerskau.
1: Fermerskau ist ein Stadtteil, ein fiktiver Stadtteil, Magdeburger Stadtteil, den wir uns ausgedacht haben. Und der feiert Jubiläum und diese Kulturausschusssitzung ist sozusagen das zentrale Ereignis, was dann am Ende stattfindet. Und Vorsitzender dieser Kulturausschusssitzung ist natürlich Onkel Fritz. Und Fritz ist natürlich auch jemand, der das Land momentan regiert. Und das ist natürlich alles so ein bisschen verwoben. Nein. Nicht das Bundesland, sondern Deutschland regiert.
2: Wir werden regiert?
1: Ja.
2: Oh.
1: Und,
2: die da oben.
1: Ja, die da oben. Und ganz zum Schluss kommt dann auch die Mutter von Onkel Fritz.
2: Also Mutti quasi.
1: Mutti kommt und wird dann alles umwälzen.
0: Ja, und damit wäre dann auch klar, warum die ganze Zeit hier die Merkel-Puppe mit dabei war, denn Mutti hat Zeit. Die sollten sie sich auch nehmen, und zwar ab dem 11. Juni, da feiert Max und Moritz in Magdeburg Premiere. Bis zum 25. Juli gibt es insgesamt 31 Vorstellungen und es sind auch in diesem Jahr wieder ein paar Sonderprogramme geplant. Wie die Comedy-Nacht am 7. Juli, die Fête de la Schwermetall am 21. Juni oder das Jubiläumskonzert von Ventura Fox am 20. Juni.
2: Es gibt noch wenige Restkarten.
1: Circa 6.000. www.internet.de, also hengstmanns.de kriegt man die. Und Vorstellungen sind 20 Uhr, 18 Uhr ist Einlass. Die Sonntagsvorstellungen sind 17 Uhr, 16 Uhr Einlass.
2: Ja.
1: Für das leibliche Wohl ist sowas von gut gesorgt. Und wir haben bestes Wetter und auch Fußballweltmeisterschaft. Wir spielen trotzdem, es ist uns alles egal, weil die Vorrundenspiele sind immer nach unserem
2: Aufwand. Wir fliegen nämlich nicht raus in der Vorrunde.
0: Ja, dem wäre nichts mehr hinzuzufügen, außer vielleicht noch einmal der Hinweis darauf, auch dieses Sommerspektakel nicht zu verpassen.

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1: Die MDF1 Wettervorhersage für den 1. und 2. Juni. In der Nacht zum Dienstag ist der Himmel wechselnd, teils gering bewölkt, teils klar und dabei trocken. Die Nachttemperaturen sinken auf 13 bis 11 Grad. Der Wind weht leicht und weiter böig und hat auf Süden gedreht. Am Dienstag ist der Himmel wolkig bis stark bewölkt. Es bleibt tagsüber trocken. Die Temperatur

0: Temperaturen steigen bis auf 26 Grad am Nachmittag. Der Wind weht mäßig und in Böen aus südöstlicher Richtung. Die weiteren Aussichten bis zum Freitag. Die erste Juniwoche startete wechselhaft und mit deutlich kühleren Temperaturen. Tiefdruckgebiete sind auch weiterhin wetterbestimmt. Sonne, Wolken und Regenschauer wechseln sich miteinander ab.
1: Am Dienstag ist es mal wieder an der Zeit für einen stadtgeschichtlichen Sommerabend im Alten Rathaus. Diesmal soll es um den Diesdorfer Wunderbrunnen gehen, der am 9. Juni 1726, also vor 300 Jahren, entdeckt wurde. Dabei handelte es sich um eine Quelle, der Heilkraft zugewiesen wurde. Darüber will Dr. Hartmut Kühne referieren und auch darüber, welche Auswirkungen so eine Wunderquelle auf die wirtschaftliche Entwicklung von Diesdorf hatte. Sein Vortrag beginnt um 19 Uhr und der Eintritt dazu ist frei. In der Galerie Hingelreich wird am Dienstag eine neue Ausstellung eröffnet. Diesmal werden Gemälde und Zeichnungen von Klaus Walter gezeigt. Die Vernissage beginnt wie immer um 19 Uhr. Diesmal wird Jerzy Bojanowski mit seiner Klarinette für den musikalischen Rahmen sorgen. Der letzte Tipp für den Dienstag betrifft eine Lesung im Literaturhaus mit Resigusch. Unbegründete Ängste ist der Titel des Romans, aus dem gelesen werden soll, in dem es um das Leben eines queeren Singles in einer sächsischen Kleinstadt geht. Im Anschluss kann mit Resigusch über das Gehörte noch diskutiert werden, wenn man die 10 Euro an der Armkasse bezahlt hat. Auch zu dieser Veranstaltung sollte man spätestens um 19 Uhr vor Ort sein. Ja, zu der Zeit hätten wir die erste Wiederholung unserer Dienstagssendung im Programm. Die erste Ausgabe für Magdeburg, wie gewohnt, da um 18 Uhr. Bis dahin auf Wiederfernsehen und bleiben Sie gesund.
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0: Meinst du, dass ich bald mit Tommy spielen kann?
1: Vielleicht noch nicht jetzt. Ich weiß, es wirkt etwas unkonventionell. Glauben Sie mir, wir lassen ihn nicht lange da unten. Tommy hat gerade seine rebellische Phase.
2: Ich mach dich sowas von fertig, wenn ich hier rauskomme!
1: Es ist schon bemerkenswert, wie du es geschafft hast, dein ganzes Leben lang ziellos umherzutreiben, ohne dass es jemandem auffällt.
3: Du hast Schiss, oder?
1: Hältst du das hier für einen Witz? Das ist das echte Leben.
2: Du bist erledigt, du Wichser!
1: Wir behandeln einander mit Respekt.
4: Böser Junge! Böse, böse, böse, böse!
5: Ich möchte mich entschuldigen für das, was ich getan habe. Ich verspreche, es nicht wieder zu tun.
1: Guter Junge.
6: Angst führt unweigerlich zur Selbstzerstörung. Öffnen Sie Ihren Geist und lassen Sie Entwicklung zu.
0: Es wird Zeit.
6: Entwicklung.
0: Sieh es als Zeichen unseres Vertrauens und als Belohnung für deine Fortschritte. Was ist besser, glückseliger Rausch oder sich der nüchternen Realität zu stellen?
5: Manchmal ist das Leben echt scheiße. Nur so bekomme ich meinen Kopf frei. Ich weiß, dass hier jemand anderes gelebt hat. Was habt ihr mit dem gemacht?
1: Ich bin so stolz auf dich, Junge. Du hast heute diese Familie beschützt.
5: Ihr seid nicht meine Familie. Das hier ist nicht echt.
1: Tommy, wir sind doch keine Psychopathen.

Heute, also am 1. Juni, wird der Internationale Tag des Kindes begangen. Anlass für das Statistische Landesamt, mal ein paar Zahlen zu veröffentlichen, wonach in unserem Bundesland etwa 316.000 Kinder im Alter von unter 18 Jahren leben. Das klingt nach viel, aber wirklich besorgniserregend dürfte sich der immer stärker abzeichnende Geburtenrückgang in Sachsen-Anhalt auswirken. So setzte sich auch im Jahr 2025 der seit nunmehr 9 Jahren anhaltende Trend fort. Es kam im vorigen Jahr 6.100

0: 14 Kinder weniger zur Welt als noch im Jahr 2016. Das entspricht einem Rückgang von fast 34%. Im Verhältnis zu den Sterbefällen hat sich das Geburtendefizit auf fast 23.000 Personen erhöht, was die höchste Differenz zwischen lebend Geborenen und Gestorbenen seit Beginn der Statistik für Sachsen-Anhalt im Jahr 1990 ist. Die meisten Kinder kamen übrigens in den beiden kreisfreien Städten Halle und Magdeburg zur Welt, was auch ein Indiz dafür ist, dass im ländlichen Bereich der Bevölkerungsrückgang am stärksten ist. Und damit ein herzliches Willkommen zum MDF1-Direktmagazin am Montag. Dieses Geburtendefizit sorgt besonders in unserem Bundesland für eine Überalterung der Gesellschaft. Darauf haben die Parteien unterschiedliche Antworten. Die Regierungsparteien hätten gern mehr Einwanderung. Die AfD ist der Meinung, das Rezept zu haben, dass sich die deutsche Bevölkerung aus eigener Kraft ausreichend vermehren müsse. Aber selbst wenn sich die Frauen von der AfD in ihre Familienplanung hineinregieren lassen würden, um mehr Kinder in die Welt zu bringen, würden sich Effekte erst in vielen Jahren bemerkbar machen.
1: Vom Bucker Bahnhof aus kann man entweder den Magdeburger Hauptbahnhof erreichen oder man kann von hier aus nach Schönebeck, Halle oder Aschersleben fahren. Etwa alle 15 Minuten hält hier ein Zug zum Ein- und Aussteigen und insgesamt halten hier mehr als 100 Züge, jeweils 50 in jede Richtung. Das bedeutet, der Bucker Bahnhof ist für die Nahverkehrsgesellschaft Sachsen-Anhalt von strategischer Bedeutung als zentraler Netzknotenpunkt im Schienenpersonennahverkehr. Schaut man sich den Bahnhof aber genauer an, dann ist er über viele Jahre hinweg vernachlässigt worden. Vandalismus prägt den historischen Innenraum, denn das von 1926 bis 1928 errichtete Gebäude galt zum Zeitpunkt seiner Fertigstellung als eines der modernsten Bahnhofsgebäude Deutschlands und steht deshalb unter Denkmalschutz. Es repräsentiert eine Epoche, in der die öffentliche Hand und die Deutsche Reichsbahn einen sehr hohen gestalterischen und kulturellen Qualitätsanspruch an Zweckarchitektur stellten. Seit über 5 Jahren gehört der Bahnhof dem privaten Projektentwickler Mark Weiler. Und die Arbeit, die bis jetzt investiert wurde, beginnt Früchte zu tragen, denn hier in diesen Räumen, zurzeit laufen die Entkernungsarbeiten, werden in gut einem Jahr Studenten, die in Berlin oder Stuttgart Puppenspiel studiert haben, einen Masterstudiengang Puppenspielregie belegen können. So wird also aus dem Denkmal der klassischen Moderne wieder ein ordentlicher Bahnhof, der die Reisenden mit qualitätvollem Ambiente begrüßt und ein Kulturort, der im Zusammenspiel mit dem Magdeburger Puppentheater und der Figurensammlung Villa P. ein innerstädtisches Kulturquartier, das europaweit seinesgleichen sucht. Das gelingt aber nur, weil hier ganz untypisch für deutsche Bürokratie unterschiedlichste Fördermittelgeber das gemeinsame Ziel unterstützen und sich dabei gegenseitig vertrauen.
2: Hinter uns der Buckauer Bahnhof gehört zu Magdeburg seit fast 100 Jahren dazu. Er hat den Zweiten Weltkrieg überstanden. Wir werden ihn instand setzen. Wir sind dabei, ihn instand zu setzen mit Denkmalschutzmitteln, auch mit Mitteln des Verkehrsministeriums aus dem Programm Revita. Er bleibt ein Verkehrsknotenpunkt, aber er wird auch zu einem Kulturbahnhof weiterentwickelt. Das Europäische Zentrum für Puppenspielschund entsteht hier und das ist eine Kooperation mit der Hochschule in Stuttgart und mit der Hochschule in Berlin. Zukünftig werden wir hier neue Puppenspielerinnen und Puppenspieler ausbilden. Die können hier studieren, die können auch hier und sollen hier natürlich auch die Zukunft in Magdeburg und bei unserem Puppentheater finden.
1: Das Europäische Zentrum für Puppenspiel kann hier entstehen, weil die Hochschule für Schauspielkunst Ernst Busch in Berlin und die Hochschule für Musik und Darstellende Kunst Stuttgart gemeinsam den Masterstudiengang Puppenspielregie für notwendig erachten, denn bis jetzt gibt es in Deutschland keine vergleichbare Ausbildung.
3: Es gibt bislang kein professionelles Studium, keine professionelle Ausbildung Regie für Figurentheater. Und da das Figurentheater doch nochmal eine spezielle Form ist und man nicht einfach RegisseurInnen aus dem Schauspiel ins Figurentheater setzen kann, wie wir alle wissen, braucht es diese spezielle Ausbildung, diesen Masterstudiengang. Und ich erhoffe mir einfach nicht zuletzt, dass wir interessanteres Theater machen in Zukunft.
1: Und der Eigentümer hat bei diesem ungewöhnlichen Projekt sichtlich Freude.
4: es ist eine super Möglichkeit, es macht Spaß. Es macht einfach Spaß, auch mit allen Beteiligten, das hier umzusetzen, die Diskussionen, die wir führen, wie wir was ausführen. Es, ja, ich kann es einfach, es ist wirklich mal was Außergewöhnliches, was auch nicht Alltägliches. Und es macht, wir sehen ja jetzt auch endlich das Außen, was passiert. Wir haben bisher die letzten 2 Jahre mehr über Plänen gesessen. Und ja, jetzt fängt es an, dass man was sieht und da freuen wir uns drauf. Und da freuen wir uns drauf, dass es dann sozusagen gegen, ja, im zweiten Quartal 27 dann auch für die Studierenden fertig wird.
1: So wird es also gar nicht mehr lange dauern, bis aus diesen Räumen hier neue Fantasie und Kreativität den Weg auf die Puppenbühnen Europas finden wird.
0: Im Händelhaus hat man über 50 Funksensoren installiert, die dort Temperatur und relative Luftfeuchtigkeit erfassen sollen. Man will so das Klima in sämtlichen zugehörigen Gebäuden in Echtzeit überwachen und kann im Bedarfsfall klimastabilisierende Maßnahmen einleiten, zum Beispiel über eine Lüftungsampel. Bei der Maßnahme handelt es sich um ein Smart City Projekt, bei dem man Daten aus unterschiedlichsten Anwendungsfällen erfassen und visualisieren möchte. Dabei geht es nicht nur um Klima, sondern auch um Verkehrsdaten. Die ermittelten Werte sollen gezielt auch für eine nachhaltige Stadtentwicklung genutzt werden.
5: Die Möglichkeiten, sich ehrenamtlich zu engagieren, sind vielfältig. Um genau darauf aufmerksam zu machen, hat die Freiwilligenagentur Magdeburg mal wieder eine Engagementmesse veranstaltet. Dieses Jahr zum ersten Mal nicht im Rathaus, sondern im Allee-Center in der Ernst-Reuter-Allee.
6: Wir wollten mal ein etwas anderes Format ausprobieren und sind deshalb auf das Allee-Center zugegangen und haben gesagt, ob wir uns nicht hier im Center direkt präsentieren können, weil das Rathaus doch vielleicht ein Ort ist, wo man nicht so zufällig vorbeikommt. Und wir haben gedacht, vielleicht ist es eine gute Idee, mal dorthin zu gehen, wo viele Menschen vor Ort sind und so vielleicht auch Menschen ansprechen zu können, die noch gar nicht wissen, dass sie sich ein freiwilliges Engagement wünschen.
5: Wie gesagt, war es das Ziel der Messe, Bürger über die zahlreichen Angebote und Einsatzmöglichkeiten verschiedener Vereine und Initiativen zu informieren. Über den Tag hinweg wechselten sich die Aussteller an den Ständen ab, sodass Interessierte die Möglichkeit hatten, auch mehrmals am Tag vorbeizuschauen, um unterschiedliche Organisationen kennenzulernen. An den Ständen standen Ansprechpartner für persönliche Gespräche bereit. Ergänzend informierten zahlreiche Schautafeln und Flyer über die jeweiligen Projekte und Tätigkeitsfelder. Doch neben den vielen Informationen stand auch ein kreatives Angebot zur Verfügung. Besucher konnten sich inmitten der Stände hinsetzen und kleine Windräder basteln. Ein Symbol, das unter anderem auch im Logo der Freiwilligenagentur zu finden ist. Für die Agentur ist die Veranstaltung ein besonderer Meilenstein, denn schon bald feiert die Einrichtung ihr 20-jähriges Bestehen. Die Verantwortlichen blicken dabei stolz auf die vergangenen Jahre zurück und auf das, was gemeinsam mit zahlreichen Ehrenamtlichen erreicht werden konnte.
6: Ansonsten ist es schon so, dass freiwilliges Engagement nach wie vor auf großes Interesse stößt. Es gibt viele Menschen, die sich einbringen wollen und wir nutzen das natürlich auch bei unseren Beratungen, ja, dass wir dann wirklich näher und detaillierter informieren bei den Beratungen in der Freiwilligenagentur. Aber es gibt natürlich auch ein sehr umfassendes Online-Angebot. Man kann sich jederzeit online über Engagementmöglichkeiten in Magdeburg informieren, zum Beispiel unter freiwilligenagentur-magdeburg.de. Und dort findet eigentlich jeder etwas, was man machen kann.
5: Ein ganz besonderer Geburtstag wurde jetzt im Pflegeheim Wohnen und Pflegenreform gefeiert. Elsbeth Wiegand hatte am 24. Mai ihren 106. Geburtstag und erhielt dabei eine Überraschung, mit der wohl selbst sie nicht gerechnet hatte. Gemeinsam mit den Pflegekräften organisierten die Angehörigen eine außergewöhnliche Geburtstagsaktion. Insgesamt 106 Kinder kamen zusammen, um der Jubilarin ein gemeinsames Happy Birthday zu singen.

0: Ein bewegender Moment für die Seniorin, die als älteste gebürtige Magdeburgerin gilt. Zwar lebt mit Hedwig Hartung noch eine 4 Monate ältere Frau in Magdeburg, sie stammt jedoch nicht aus der Landeshauptstadt. Unter den Gratulanten gab es auch einen Ehrengast, Oberbürgermeisterin Simone Borres, die persönlich vorbeikam, um der Jubilarin eine Urkunde und einen Strauß Blumen zu überreichen. Anschließend wurde gemeinsam angestoßen, mit Saft und Champagner. Natürlich durfte auch eine Geburtstagstorte nicht fehlen. Serviert wurde eine Marzipantorte zu Ehren der 106-Jährigen. Bei aller Feierlichkeit kam auch der Humor nicht zu kurz. Die Pflegekräfte scherzten bereits über den nächsten Geburtstag. Dann, so ihr Plan, sollen nicht 106, sondern gleich 1007 Kinder für Elsbeth Wiegand singen.
1: Im Mühlweg soll eine neue Trinkwasserleitung verlegt werden. Deswegen wird man ab dem 2. Juni den Mühlweg zwischen Advokatenweg und Georg-Cantor-Straße voll sperren, zumindest für Kraftfahrzeuge. Denn der Straßenbahnverkehr ist davon nicht betroffen. Der übrige Verkehr soll über die Burgstraße, Große Bodenstraße und Richard-Wagner-Straße umgeleitet werden. Eine Sperrung, die bis zum 25. September dauern soll. Dieses Datum ist allerdings mit Vorsicht zu genießen, denn auch die Rohrleitungsarbeiten am Trinkwasserhauptrohr im Bereich Trotha-Sennewitz verzögern sich. So wird weiter Wasser aus der Elbaue bei Torgau eingespeist, was bedeutet, dass die Wattehärte vielleicht weiter bei 13 liegen wird. Die eigentlich schon längst beendet gehörten Maßnahmen verzögern sich allerdings. Die HWS spricht von Ende Juli, bis wieder mehr Wasser aus dem Harz in Halles Netz eingespeist werden kann. Die Reklame.

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4: Willkommen zurück. Vor den am Freitag beginnenden Händel-Festspielen wurde die Ausstellung Mannsbilder Too Hot to Händel eröffnet, die sich mit gegenwärtigen und historischen Vorstellungen von Männlichkeit, Musik und Gesellschaft beschäftigt. Es werden Rollenbilder im Wandel der Zeiten vom Barock bis in die Gegenwart dargestellt. Es geht um Männer in den Opern Händels, aber auch um Händel selbst, zum Beispiel in Gemälden oder Karikaturen der Zeit. Besonders stolz ist man dabei auf die Nachfertigung eines barocken Kleidungsstückes, das man nach historischen Vorgaben schneiderte. Ergänzt wird die Ausstellung von Leihgaben verschiedener Kunstsammlungen und privater Leihgeber. Die Eröffnung der Ausstellung wurde übrigens mit einer Übergabe des barrierefreien Ausbaus in der zweiten Etage des Händelhauses verbunden.

0: Wenn Ihnen jetzt diese Textzeile bekannt vorkam, richtig, das sind die ersten Verse von Wilhelm Buschs Max und Moritz, gedichtet anno 1865 und hier Grundlage für das nächste Sommerspektakel des Hengstmann-Kabaretts. Denn man fand nicht nur MMM für Max, Moritz und Magdeburg als Alliteration interessant, sondern auch die Geschichten der Streiche in die heutige Zeit übersetzbar.
1: Es geht um Max und Moritz.
2: Also die und in Magdeburg.
1: Ja.
2: Wer könnte das bei dem Titel erwarten können?
1: Es geht um Max und Moritz. Wir haben das klassische Stück von, also das klassische Literatur von Wilhelm Busch verballhornt. Nein, wir haben es in die heutige Zeit getragen. Genau. Und lokal und politisch adaptiert.
3: Wer spielt denn Max und wer spielt Moritz?
2: Das ist interessant. Wir haben ja hier einen Kellner, der heißt Max. Ja. Und Tobis Sohn heißt Moritz.
1: Ja.
2: Und da haben wir uns gedacht, die machen es schon mal nicht.
1: Max und Moritz haben ja in der Originalliteratur auch nicht ein Wort zu sagen. Das heißt, die schweigen die ganze Zeit, bauen nur Mist. Und das machen sozusagen bei uns dieses Jahr wieder das Step-Stand-Center, wie auch im letzten Jahr schon sehr erfolgreich.
2: Und nichts gesagt haben.
1: Ja, aber super getanzt haben.
2: Ja, sehr gut.
1: Und die tanzen die Titelrollen. Also es wird sozusagen choreografisch gelöst diesmal.
0: Dritter im Bunde bei der Verfassung des Textbuches war Sebastian Hengstmann und diesmal erstmalig nicht nur als Schauspielerin dabei, sondern auch als Autorin Franziska Hengstmann und wie kann es anders sein als Witwe Bolte.
2: Wilhelm Busch war und ist immer noch modern.
1: Ja.
2: Brücken,
1: ja.
2: Ne, und Lehrermangel. Also ja. Alles, was da drin ist, ist heute
1: genau.
2: Aktuell immer noch.
1: Auch was jetzt... Witwe Bolte zum Beispiel. Ja, Witwe Bolte ist jetzt keine Witwe mehr, sie ist nur noch Bolte, hat aber eine Bar.
2: Und zwar eine Broiler-Bar.
1: Und in dieser Broiler-Bar ist sie Geflügel-Influencerin. Also wir ziehen es auch ein bisschen in die heutige Zeit, wie gesagt, und das wird alles sehr lustig. Und dann gibt es jemanden, der ihr das malig macht, ihren YouTube-Kanal. Das ist nämlich Max und Moritz, die ja bei TikTok sind. Das ist ja alles viel, viel knackiger ist und so weiter und so fort. Und es sterben aber keine Hühner.
0: Trotzdem gibt es aber was zu essen beim Sommerspektakel, denn vor dem Spektakel ist genug Zeit für einen Imbiss, damit man gestärkt in die Aufführung gehen kann. Dort ist der zentrale Dreh- und Angelpunkt das 1000-jährige Gründungsjubiläum von Fermerskau.
1: Fermerskau ist ein Stadtteil, ein fiktiver Stadtteil, Magdeburger Stadtteil, den wir uns ausgedacht haben. Und der feiert Jubiläum und diese Kulturausschusssitzung ist sozusagen das zentrale Ereignis, was dann am Ende stattfindet. Und Vorsitzender dieser Kulturausschusssitzung ist natürlich Onkel Fritz. Und Fritz ist natürlich auch jemand, der das Land momentan regiert. Und das ist natürlich alles so ein bisschen verwoben. Nein. Deutschland regiert.
2: Wir werden regiert?
1: Ja.
2: Oh.
1: Und
2: die da oben.
1: Ja, die da oben. Und ganz zum Schluss kommt dann auch die Mutter von Onkel Fritz.
2: Also Mutti quasi.
1: Mutti kommt und wird dann alles umwälzen.
0: Ja, und damit wäre dann auch klar, warum die ganze Zeit hier die Merkel-Puppe mit dabei war, denn Mutti hat Zeit. Die sollten sie sich auch nehmen, und zwar ab dem 11. Juni, da feiert Max und Moritz in Magdeburg Premiere. Bis zum 25. Juli gibt es insgesamt 31 Vorstellungen und es sind auch in diesem Jahr wieder ein paar Sonderprogramme geplant. Wie die Comedy-Nacht am 7. Juli, die Fête de la Schwermetall am 21. Juni oder das Jubiläumskonzert von Ventura Fox am 20. Juni.
2: Es gibt noch wenige Restkarten.
1: Circa 6.000. www.internet.de, also hengstmanns.de kriegt man die. Und Vorstellungen sind 20 Uhr, 18 Uhr ist Einlass. Die Sonntagsvorstellungen sind 17 Uhr, 16 Uhr Einlass.
2: Ja.
1: Für das leibliche Wohl ist sowas von gut gesorgt. Und wir haben bestes Wetter und auch Fußballweltmeisterschaft. Wir spielen trotzdem, es ist uns alles egal, weil die Vorrundenspiele sind immer nach unserem
2: Auf. Wir fliegen nämlich nicht raus in der Vorrunde.
0: Ja, dem wäre nichts mehr hinzuzufügen, außer vielleicht noch einmal der Hinweis darauf, auch dieses Sommerspektakel nicht zu verpassen.

0: Die MDF1 Wettervorhersage für den 1. und 2. Juni. In der Nacht zum Dienstag ist der Himmel wechselnd, teils gering bewölkt, teils klar und dabei trocken. Die Nachttemperaturen sinken auf 13 bis 11 Grad. Der Wind weht leicht und weiter böig und hat auf Süden gedreht. Am Dienstag ist der Himmel wolkig bis stark bewölkt. Es bleibt tagsüber trocken. Die Temperaturen steigen bis auf 26 Grad am Nachmittag. Der Wind weht mäßig und in Böen aus südöstlicher Richtung. Die weiteren Aussichten bis zum Freitag. Die erste Juniwoche startete wechselhaft und mit deutlich kühleren Temperaturen. Tiefdruckgebiete sind auch weiterhin wetterbestimmt. Sonne, Wolken und Regenschauer wechseln sich miteinander ab.
1: Die Stadtteilbibliothek Süd wird am Dienstag um 10.30 Uhr ihr neues Domizil am Platz der Völkerfreundschaft eröffnen. Damit endet die 20 Jahre dauernde Präsenz der Bibliothek im Südstadtcenter, das ja wegen Brandschutzmängeln geschlossen werden musste. Mit der neuen Niederlassung in einem Gebäude der HWG eröffnet man einen passenden Standort ganz in der Nähe zum alten und nur 200 Meter von der nächsten Straßenbahnhaltestelle entfernt. Mit den neuen Räumlichkeiten wird ein Ladengeschäft wiederbelebt. Es ist ebenerdig und bietet etwa gleich viel Fläche wie die Niederlassung im Südstadtcenter. Nach der Eröffnung um 10.30 Uhr wird man die neue Stadtteilbibliothek mit einem kleinen Eröffnungsfest feiern. Bis etwa 14 Uhr soll es unter anderem einen Zimmerpflanzentausch, Riesenmikado, Fotostation und Hüpfburg geben. Auch am neuen Standort sind die gleichen Öffnungszeiten wie früher vorgesehen. Montags und freitags von 10 bis 18 Uhr und eine Stunde Mittagspause und jeden Mittwoch von 14 bis 18 Uhr. Ja, nun möchte ich Sie noch zu unserer Dienstagssendung einladen, ab 18.30 Uhr auf diesem Kanal für Halle und dann mit der Ausgabe für Magdeburg im Anschluss. Bis dahin auf Wiedersehen und bleiben Sie gesund.
2: My name is James, and I'm a really, really, really big, big fan of nature.
3: Oh, this director sucks.
2: And so it seems are millions of children around the world. So I invited 8 of them on a wild adventure to find solutions to our biggest environmental challenges.
4: This world is taken such bad care of.
5: There is so much pressure.
4: It's a lot for younger people.
6: I'm really, really scared there won't be a future.
7: Clean up your shit!
8: Mm-hmm. See, we've all got a slightly different take.
2: The mission of our yellow bus was now crystal clear. They love the thought of challenging powerful companies to value nature.
9: Let's do it!
2: Right, so you're about to hold your first future council.
10: Why did you give money to fossil fuel companies?
11: That's a very good question.
12: Great question.
2: It was obvious that while our actions are stealing their future,
13: plastic!
2: Our inaction is stealing their present.
14: I don't really want to talk right now.
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16: There's very limited impact we can have just on our own.
17: You're the third biggest polluter on the planet. You are not a powerful leader. You are a disgrace.
2: I wanted them to meet with companies.
18: Let's go!
2: That did care about their future.
19: And take a seat.
20: We became the first company in the world to make nature a director.
21: So cool.
20: Which means that nature gets a voice on all the decisions we make.
22: Ideas. Maybe create a sustainability score.
23: Let's do it.
2: They wanted to invite more children to get involved.
24: You should say yes. Future Council, it's about harnessing the potential of the future generation.
25: We need reassurance that we are being heard.
26: I feel so energized. They're amazing.
2: And their voices have never been more important.
27: In our world, we really have to protect what we love. We kind of need your help.
28: I will try to fix you.
29: I am the CEO of Coca-Cola.
0: Es ist die Beziehung zwischen uns und unserem Land. Das ist die Arbeit von Tausenden von Jahren.
1: Ein neues Kapitel der Geschichte wird heute geschrieben.
9: Una, auto, uns.
1: Nun hören Sie die Stimmen Jerusalems.
11: Wir verlieren täglich Land. Viele Bauern wurden von ihrem Grund vertrieben.
12: Warum kommen Sie her, um hier zu leben?
13: Weil Ihre Länder Sie nicht wollen.
18: Thomas Hopkins, Privatsekretär des Hochkommissars Yusuf Bassawi.
0: Haben die Briten das Recht, das Land nach Belieben zu verteilen?
19: Das Grundbuchsystem wird sie schützen.
21: Sie roden Land für eine neue Kolonie, direkt neben den Feldern.
23: Wir erbitten Ihre Hilfe beim Schutz unserer Dörfer.
30: Ich bitte Sie alle, darauf zu vertrauen, dass Araber und Juden zusammenleben können. Mit Ihrer Hilfe schaffen wir ein vereintes und friedliches, heiliges Land.
31: Wir suchen nach bewaffneten Banditen.
32: Raus hier!
33: Wir haben jede arabische Druckerei geschlossen. Wir haben Kontrollposten und Ausgangssperren eingerichtet. Es muss einen anderen Weg geben.
34: Den gibt es nicht.
35: Ich will nicht kämpfen.
36: Das will niemand.
37: Es lebe der Aufstand!
38: Es lebe der Aufstand!
39: Das ist mein kleiner Bruder. Er hat überhaupt nichts getan.
40: Ich habe zum ersten Mal Angst zu sterben.
41: Mutter!
42: Ihr seid die Söhne und Töchter dieses Landes!
43: Sieg für den Aufstand!
44: Wir stehen an einem bedeutenden Moment der Geschichte. Überlegen Sie sich, auf welcher Seite Sie stehen wollen.

0: Meinst du, dass ich bald mit Tommy spielen kann?
1: Vielleicht noch nicht jetzt. Ich weiß, es wird etwas unkonventionell. Glauben Sie mir, wir lassen ihn nicht lange da unten. Tommy hat gerade seine rebellische Phase.
2: Ich mach dich sowas von fertig, wenn ich hier rauskomme!
1: Es ist schon bemerkenswert, wie du es geschafft hast, dein ganzes Leben lang ziellos umherzutreiben, ohne dass es jemandem auffällt.
3: Du hast Schiss, oder?
1: Hältst du das hier für einen Witz? Das ist das echte Leben.
2: Du bist erledigt, du Wichser!
1: Wir behandeln einander mit Respekt.
4: Böser Junge! Böse, böse, böse, böse!
5: Ich möchte mich entschuldigen für das, was ich getan habe. Ich verspreche, es nicht wieder zu tun.
1: Guter Junge.
6: Angst führt unweigerlich zur Selbstzerstörung. Öffnen Sie Ihren Geist und lassen Sie Entwicklung zu. Entwicklung zu.
7: Es wird Zeit.
6: Entwicklung.
7: Sieh es als Zeichen unseres Vertrauens und als Belohnung für deine Fortschritte. Was ist besser, glückseliger Rausch oder sich der nüchternen Realität zu stellen?
5: Manchmal ist das Leben echt scheiße. Nur so bekomme ich meinen Kopf frei. Ich weiß, dass hier jemand anderes gelebt hat. Was habt ihr mit dem gemacht?
1: Ich bin so stolz auf dich, Junge. Du hast heute diese Familie beschützt.
5: Ihr seid nicht meine Familie. Das hier ist nicht echt.
1: Tommy, wir sind doch keine Psychopathen.

0: Heute, also am 1. Juni, wird der Internationale Tag des Kindes begangen. Anlass für das Statistische Landesamt, mal ein paar Zahlen zu veröffentlichen, wonach in unserem Bundesland etwa 316.000 Kinder im Alter von unter 18 Jahren leben. Das klingt nach viel, aber wirklich besorgniserregend dürfte sich der immer stärker abzeichnende Geburtenrückgang in Sachsen-Anhalt auswirken. So setzte sich auch im Jahr 2025 der seit nunmehr 9 Jahren anhaltende Trend fort. Es kamen im vorigen Jahr 6.114 Kinder weniger zur Welt als noch im Jahr 2016. Das entspricht einem Rückgang von fast 34%. Im Verhältnis zu den Sterbefällen hat sich das Geburtendefizit auf fast 23.000 Personen erhöht, was die höchste Differenz zwischen Lebendgeborenen und Gestorbenen seit Beginn der Statistik für Sachsen-Anhalt im Jahr 1990 ist. Die meisten Kinder kamen übrigens in den beiden kreisfreien Städten Halle und Magdeburg zur Welt, was auch ein Indiz dafür ist, dass im ländlichen Bereich der Bevölkerungsrückgang am stärksten ist. Und damit ein herzliches Willkommen zum MDF1 Direktmagazin am Montag. Dieses Geburtendefizit sorgt besonders in unserem Bundesland für eine Überalterung der Gesellschaft. Darauf haben die Parteien unterschiedliche Antworten. Die Regierungsparteien hätten gern mehr Einwanderung. Die AfD ist der Meinung, das Rezept zu haben, dass sich die deutsche Bevölkerung aus eigener Kraft ausreichend vermehren müsse. Aber selbst wenn sich die Frauen von der AfD in ihre Familienplanung hineinregieren lassen würden, um mehr Kinder in die Welt zu bringen, würden sich Effekte erst in vielen Jahren bemerkbar machen.
1: Vom Bucker Bahnhof aus kann man entweder den Magdeburger Hauptbahnhof erreichen oder man kann von hier aus nach Schönebeck, Halle oder Aschersleben fahren. Etwa alle 15 Minuten hält hier ein Zug zum Ein- und Aussteigen und insgesamt halten hier mehr als 100 Züge, jeweils 50 in jede Richtung. Das bedeutet, der Buckauer Bahnhof ist für die Nahverkehrsgesellschaft Sachsen-Anhalt von strategischer Bedeutung als zentraler Netzknotenpunkt im Schienenpersonennahverkehr. Schaut man sich den Bahnhof aber genauer an, dann ist er über viele Jahre hinweg vernachlässigt worden. Vandalismus prägt den historischen Innenraum, denn das von 1926 bis 1928 errichtete Gebäude galt zum Zeitpunkt seiner Fertigstellung als eines der modernsten Bahnhofsgebäude Deutschlands und steht deshalb unter Denkmalschutz. Es repräsentiert eine Epoche, in der die öffentliche Hand und die Deutsche Reichsbahn einen sehr hohen gestalterischen und kulturellen Qualitätsanspruch an Zweckarchitektur stellten. Seit über 5 Jahren gehört der Bahnhof dem privaten Projektentwickler Mark Weiler. Und die Arbeit, die bis jetzt investiert wurde, beginnt Früchte zu tragen, denn hier in diesen Räumen, zurzeit laufen die Entkernungsarbeiten, werden in gut einem Jahr Studenten, die in Berlin oder Stuttgart Puppenspiel studiert haben, einen Masterstudiengang Puppenspielregie belegen können. So wird also aus dem Denkmal der klassischen Moderne wieder ein ordentlicher Bahnhof, der die Reisenden mit qualitätvollem Ambiente begrüßt und ein Kulturort, der im Zusammenspiel mit dem Magdeburger Puppentheater und der Figurensammlung Villa P. ein innerstädtisches Kulturquartier, das europaweit seinesgleichen sucht. Das gelingt aber nur, weil hier ganz untypisch für deutsche Bürokratie unterschiedlichste Fördermittelgeber das gemeinsame Ziel unterstützen und sich dabei gegenseitig vertrauen.
2: Hinter uns der Buckauer Bahnhof gehört zu Magdeburg seit fast 100 Jahren dazu. Er hat den Zweiten Weltkrieg überstanden. Wir werden ihn instand setzen. Wir sind dabei, ihn instand zu setzen mit Denkmalschutzmitteln, auch mit Mitteln des Verkehrsministeriums aus dem Programm Revita. Er bleibt ein Verkehrsknotenpunkt, aber er wird auch zu einem Kulturbahnhof weiterentwickelt. Das Europäische Zentrum für Puppenspielschund entsteht hier und das ist eine Kooperation mit der Hochschule in Stuttgart und mit der Hochschule in Berlin. Zukünftig werden wir hier neue Puppenspielerinnen und Puppenspieler ausbilden. Die können hier studieren, die können auch hier und sollen ja natürlich auch die Zukunft in Magdeburg und bei unserem Puppentheater finden.
1: Das Europäische Zentrum für Puppenspiel kann hier entstehen, weil die Hochschule für Schauspielkunst Ernst Busch in Berlin und die Hochschule für Musik und Darstellende Kunst Stuttgart gemeinsam den Masterstudiengang Puppenspielregie für notwendig erachten. Denn bis jetzt gibt es in Deutschland keine vergleichbare Ausbildung.
3: Es gibt bislang kein professionelles Studium, keine professionelle Ausbildung Regie für Figurentheater. Und da das Figurentheater doch nochmal eine spezielle Form ist und man nicht einfach RegisseurInnen aus dem Schauspiel ins Figurentheater setzen kann, wie wir alle wissen, braucht es diese spezielle Ausbildung, diesen Masterstudiengang. Und ich erhoffe mir einfach nicht zuletzt, dass wir interessanteres Theater machen in Zukunft.
1: Und der Eigentümer hat bei diesem ungewöhnlichen Projekt sichtlich Freude.
4: Es ist eine super Möglichkeit, es macht Spaß, auch mit allen Beteiligten.

0: das hier umzusetzen, die Diskussionen, die wir führen, wie wir was ausführen. Es ist wirklich mal was Außergewöhnliches, was auch nicht Alltägliches. Und es macht, wir sehen ja jetzt auch endlich das Außen, was passiert. Wir haben bisher die letzten 2 Jahre mehr über Plänen gesessen. Und ja, jetzt fängt es an, dass man was sieht, und da freuen wir uns drauf. Und da freuen wir uns drauf, dass es dann sozusagen im zweiten Quartal 27 dann auch für die Studierenden fertig wird.
1: So wird es also gar nicht mehr lange dauern, bis aus diesen Räumen hier neue Fantasie und Kreativität den Weg auf die Puppenbühnen Europas finden wird.
2: Im Großraum Magdeburg kommt es immer häufiger zu Störungen in der Bahninfrastruktur. Jüngstes Beispiel ist eine neue Langsamfahrstrecke auf der Hauptstrecke zwischen Magdeburg und Dessau, wo Züge nur noch mit 20 km/h unterwegs sein dürfen. Das scheint aber nur die Spitze eines Eisbergs zu sein, denn Verkehrsministerin Lydia Hüskens kritisiert nicht nur Langsamfahrstellen, sondern auch Stellwerksprobleme oder Bahnübergangsstörungen, die teilweise über Wochen und Monate bestehen und den Verkehr beeinträchtigen. Das seien keine Einzelfälle mehr, so die Ministerin, sondern ein strukturelles Problem, weshalb man als Besteller des Nahverkehrs auf der Schiene bei der DB Infrago kurzfristige Gegenmaßnahmen einforderte. Besonders kritisch müssen Langsamfahrstellen zügig saniert werden, um den ÖPNV auf der Schiene zu stabilisieren. Denn diese Probleme sorgen für Verspätungen, auch für den Güterverkehr, und das erkennbar derzeit besonders im Raum Magdeburg. So stellte einen Rückgang man bei der Pünktlichkeit fest von 94% im Jahr 2021 auf nur noch 84% im vorigen Jahr.
3: Die Möglichkeiten, sich ehrenamtlich zu engagieren, sind vielfältig. Um genau darauf aufmerksam zu machen, hat die Freiwilligenagentur Magdeburg mal wieder eine Engagementmesse veranstaltet. Dieses Jahr zum ersten Mal nicht im Rathaus, sondern im Allee-Center in der Ernst-Reuter-Allee.
4: Wir wollten mal ein etwas anderes Format ausprobieren und sind deshalb auf das Allee-Center zugegangen und haben gesagt, ob wir uns nicht hier im Center direkt präsentieren können, weil das Rathaus doch vielleicht ein Ort ist, wo man nicht so zufällig vorbeikommt. Und wir haben gedacht, vielleicht ist es eine gute Idee, mal dorthin zu gehen, wo viele Menschen vor Ort sind. Und so vielleicht auch Menschen ansprechen zu können, die noch gar nicht wissen, dass sie sich ein freiwilliges Engagement wünschen.
3: Wie gesagt, war es das Ziel der Messe, Bürger über die zahlreichen Angebote und Einsatzmöglichkeiten verschiedener Vereine und Initiativen zu informieren. Über den Tag hinweg wechselten sich die Aussteller an den Ständen ab, sodass Interessierte die Möglichkeit hatten, auch mehrmals am Tag vorbeizuschauen, um unterschiedliche Organisationen kennenzulernen. An den Ständen standen Ansprechpartner für persönliche Gespräche bereit. Ergänzend informierten zahlreiche Schautafeln und Flyer über die jeweiligen Projekte und Tätigkeitsfelder. Doch neben den vielen Informationen stand auch ein kreatives Angebot zur Verfügung. Besucher konnten sich inmitten der Stände hinsetzen und kleine Windräder basteln. Ein Symbol, das unter anderem auch im Logo der Freiwilligenagentur zu finden ist. Für die Agentur ist die Veranstaltung ein besonderer Meilenstein, denn schon bald feiert die Einrichtung ihr 20-jähriges Bestehen. Die Verantwortlichen blicken dabei stolz auf die vergangenen Jahre zurück und auf das, was gemeinsam mit zahlreichen Ehrenamtlichen erreicht werden konnte.
4: Ansonsten ist es schon so, dass freiwilliges Engagement nach wie vor auf großes Interesse stößt. Es gibt viele Menschen, die sich einbringen wollen, und wir nutzen das natürlich auch bei unseren Beratungen, ja, dass wir dann wirklich näher und detaillierter informieren bei den Beratungen in der Freiwilligenagentur. Aber es gibt natürlich auch ein sehr umfassendes Online-Angebot. Man kann sich jederzeit online über Engagementmöglichkeiten in Magdeburg informieren, zum Beispiel unter freiwilligenagentur-magdeburg.de. Und dort findet eigentlich jeder etwas, was man machen kann.
3: Ein ganz besonderer Geburtstag wurde jetzt im Pflegeheim Wohnen und Pflegenreform gefeiert. Elsbeth Wiegand hatte am 24. Mai ihren 106. Geburtstag und erhielt dabei eine Überraschung, mit der wohl selbst sie nicht gerechnet hatte. Gemeinsam mit den Pflegekräften organisierten die Angehörigen eine außergewöhnliche Geburtstagsaktion. Insgesamt 106 Kinder kamen zusammen, um der Jubilarin ein gemeinsames Happy Birthday zu singen.

0: freuen sich mit dir.
1: Ein bewegender Moment für die Seniorin, die als älteste gebürtige Magdeburgerin gilt. Zwar lebt mit Hedwig Hartung noch eine 4 Monate ältere Frau in Magdeburg, sie stammt jedoch nicht aus der Landeshauptstadt. Unter den Gratulanten gab es auch einen Ehrengast, Oberbürgermeisterin Simone Borres, die persönlich vorbeikam, um der Jubilarin eine Urkunde und einen Strauß Blumen zu überreichen. Anschließend wurde gemeinsam angestoßen, mit Saft und Champagner. Natürlich durfte auch eine Geburtstagstorte nicht fehlen. Serviert wurde eine Marzipantorte zu Ehren der 106-Jährigen. Bei aller Feierlichkeit kam auch der Humor nicht zu kurz. Die Pflegekräfte scherzten bereits über den nächsten Geburtstag. Dann, so ihr Plan, sollen nicht 106, sondern gleich 1007 Kinder für Elsbeth Wiegand singen.
2: Den Internationalen Kindertag zum Anlass nehmen, wurde am Montag das katholische Don Bosco Kinder- und Jugendzentrum wieder eröffnet. Damit endete eine 18 Monate dauernde Renovierungsphase in der Wände-, Tür- und Fußbäden- und Sanitärbereiche der Einrichtung unterhalb der St. Mechthild-Kirche im Milchweg einer gründlichen Renovierung unterzogen wurden. Mit der Sanierung wurden außerdem Kinder- und Jugendbereiche voneinander getrennt und es entstand ein Freizeit-Computerkabinett sowie ein Lernraum mit PCs, wo man zum Beispiel Bewerbungsschreiben verfassen könnte. Das Geld für die Sanierungsarbeiten kam aus der Pfarrei des Bistums Magdeburg und aus Spenden des Bonifatiuswerks. 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
4: Willkommen zurück. Der erste FCM vermeldete seine erste Neuverpflichtung. Es handelt sich um Toni Reitz, der vom BVB nach Magdeburg wechselt. Der 21-jährige Mittelfeldakteur war dort in der Drittligamannschaft des BVB aktiv, zuletzt als Kapitän der Drittligamannschaft. Für FCM-Sportdirektor Jäkel eine spannende Neuverpflichtung, der hier auch in der ersten Mannschaft auflaufen wird. Offensichtlich war für diesen Vereinswechsel eine Ablösesumme zu bezahlen. Über deren Höhe und für welchen Zeitraum ein Vertrag abgeschlossen wurde, gab es jedoch keine Veröffentlichung.

0: Wenn Ihnen jetzt diese Textzeile bekannt vorkam, richtig, das sind die ersten Verse von Wilhelm Buschs Max und Moritz, gedichtet anno 1865 und hier Grundlage für das nächste Sommerspektakel des Hengstmann-Kabaretts. Denn man fand nicht nur MMM für Max, Moritz und Magdeburg als Alliteration interessant, sondern auch die Geschichten der Streiche in die heutige Zeit übersetzbar.
1: Es geht um Max und Moritz.
2: Also die und in Magdeburg.
1: Ja.
2: Wer hätte das bei dem Titel erwarten können?
1: Es geht um Max und Moritz. Wir haben das klassische Stück von, also das klassische Literatur von Wilhelm Busch verballhornt. Nein, wir haben es in die heutige Zeit getragen. Genau. Und lokal und politisch adaptiert.
3: Wer spielt den Max und wer spielt Moritz?
2: Das ist interessant. Wir haben ja hier einen Kellner, der heißt Max. Ja. Und Tobis Sohn heißt Moritz.
1: Ja.
2: Und da haben wir uns gedacht, die machen es schon mal nicht.
1: Max und Moritz haben ja in der Originalliteratur auch nicht ein Wort zu sagen. Das heißt, die schweigen die ganze Zeit, bauen nur Mist. Und das machen sozusagen bei uns dieses Jahr wieder das Step-Stand-Center, wie auch im letzten Jahr schon sehr erfolgreich.
2: Und nichts gesagt haben.
1: Ja, aber super getanzt haben. Ja, so. Und die tanzen die Titelrollen. Also es wird sozusagen choreografisch gelöst diesmal.
0: Dritter im Bunde bei der Verfassung des Textbuches war Sebastian Hengstmann und diesmal erstmalig nicht nur als Schauspielerin dabei, sondern auch als Autorin Franziska Hengstmann und wie kann es anders sein als Witwe Bolte.
2: Wilhelm Busch war und ist immer noch modern.
1: Ja.
2: Brücken,
1: ja.
2: Ne, und Lehrermangel, also ja, alles was da drin ist, ist heute
1: genau.
2: Aktuell immer noch.
1: Auch was jetzt Witwe Bolte zum Beispiel. Ja, Witwe Bolte ist jetzt keine Witwe mehr, sie ist nur noch Bolte, hat aber eine Bar.
2: Und zwar eine Broiler-Bar.
1: Und in dieser Broiler-Bar ist sie Geflügel-Influencerin. Also wir ziehen es auch ein bisschen in die heutige Zeit, wie gesagt, und das wird alles sehr lustig. Und dann gibt es jemanden, der ihr das malig macht, ihren YouTube-Kanal. Das ist nämlich Max und Moritz, die ja bei TikTok sind. Das ist ja alles viel, viel knackiger ist und so weiter und so fort. Und es sterben aber keine Hühner.
0: Trotzdem gibt es aber was zu essen beim Sommerspektakel, denn vor dem Spektakel ist genug Zeit für einen Imbiss, damit man gestärkt in die Aufführung gehen kann. Dort ist der zentrale Dreh- und Angelpunkt das 1000-jährige Gründungsjubiläum von Fermerskau.
1: Fermerskau ist ein Stadtteil, ein fiktiver Stadtteil, Magdeburger Stadtteil, den wir uns ausgedacht haben. Und der feiert Jubiläum und diese Kulturausschusssitzung ist sozusagen das zentrale Ereignis, was dann am Ende stattfindet. Und Vorsitzender dieser Kulturausschusssitzung ist natürlich Onkel Fritz. Und Fritz ist natürlich auch jemand, der das Land momentan regiert. Und das ist natürlich alles so ein bisschen verwoben. Nein. Deutschland regiert.
2: Wir werden regiert?
1: Ja.
2: Oh.
1: Und
2: die da oben.
1: Ja, die da oben. Und ganz zum Schluss kommt dann auch die Mutter von Onkel Fritz.
2: Also Mutti quasi.
1: Mutti kommt und wird dann alles umwälzen.
0: Ja, und damit wäre dann auch klar, warum die ganze Zeit hier die Merkel-Puppe mit dabei war, denn Mutti hat Zeit. Die sollten Sie sich auch nehmen, und zwar ab dem 11. Juni, da feiert Max und Moritz in Magdeburg Premiere. Bis zum 25. Juli gibt es insgesamt 31 Vorstellungen und es sind auch in diesem Jahr wieder ein paar Sonderprogramme geplant. Wie die Comedy-Nacht am 7. Juli, die Fête de la Schwermetall am 21. Juni oder das Jubiläumskonzert von Ventura Fox am 20. Juni.
2: Es gibt noch wenige Restkarten.
1: Circa 6.000. www.internet.de, also hengstmanns.de kriegt man die. Und Vorstellungen sind 20 Uhr, 18 Uhr ist Einlass. Die Sonntagsvorstellungen sind 17 Uhr, 16 Uhr Einlass.
2: Ja.
1: Für das leibliche Wohl ist sowas von gut gesorgt. Und wir haben bestes Wetter und auch Fußballweltmeisterschaft. Wir spielen trotzdem. Es ist uns alles egal, weil die Vorrundenspiele sind immer nach unseren
2: Aufnahmen. Wir fliegen nämlich nicht raus in der Vorrunde.
0: Ja, dem wäre nichts mehr hinzuzufügen, außer vielleicht noch einmal der Hinweis darauf, auch dieses Sommerspektakel nicht zu verpassen.

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1: Die MDF1 Wettervorhersage für den 1. und 2. Juni. In der Nacht zum Dienstag ist der Himmel wechselnd, teils gering bewölkt, teils klar und dabei trocken. Die Nachttemperaturen sinken auf 13 bis 11 Grad. Der Wind weht leicht und weiter böig und hat auf Süden gedreht. Am Dienstag ist der Himmel wolkig bis stark bewölkt. Es bleibt tagsüber trocken. Die Temperaturen steigen bis auf 26 Grad am Nachmittag. Der Wind weht mäßig und in Böen aus südöstlicher Richtung. Die weiteren Aussichten bis zum Freitag. Die erste Juniwoche startete wechselhaft und mit deutlich kühleren Temperaturen. Tiefdruckgebiete sind auch weiterhin wetterbestimmt. Sonne, Wolken und Regenschauer wechseln sich miteinander ab.
2: Am Dienstag ist es mal wieder an der Zeit für einen stadtgeschichtlichen Sommerabend im Alten Rathaus. Diesmal soll es um den Diesdorfer Wunderbrunnen gehen, der am 9. Juni 1726, also vor 300 Jahren, entdeckt wurde. Dabei handelte es sich um eine Quelle, der Heilkraft zugewiesen wurde. Darüber will Dr. Hartmut Kühne referieren und auch darüber, welche Auswirkungen so eine Wunderquelle auf die wirtschaftliche Entwicklung von Diesdorf hatte. Sein Vortrag beginnt um 19 Uhr und der Eintritt dazu ist frei. In der Galerie Hingelreich wird am Dienstag eine neue Ausstellung geöffnet. Diesmal werden Gemälde und Zeichnungen von Klaus Walter gezeigt. Die Vernissage beginnt wie immer um 19 Uhr. Diesmal wird Jerzy Bojanowski mit seiner Klarinette für den musikalischen Rahmen sorgen. Der letzte Tipp für den Dienstag betrifft eine Lesung im Literaturhaus mit Res Sigusch. Unbegründete Ängste ist der Titel des Romans, aus dem gelesen werden soll, in dem es um das Leben eines queeren Singles in einer sächsischen Kleinstadt geht. Im Anschluss kann mit Res Sigusch über das Gehörte noch diskutiert werden, wenn man die 10 Euro an der Abendkasse bezahlt hat. Auch zu dieser Veranstaltung sollte man spätestens um 19 Uhr vor Ort sein. Ja, zu der Zeit hätten wir die erste Wiederholung unserer Dienstagssendung im Programm. Die erste Ausgabe für Magdeburg, wie gewohnt, da um 18 Uhr. Bis dahin auf Wiederfernsehen und bleiben Sie gesund.
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4: Oh, this director sucks.
3: And so it seems are millions of children around the world. So I invited 8 of them on a wild adventure to find solutions to our biggest environmental challenges.
5: This world is taken such bad care of.
6: There is so much pressure.
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7: I'm really, really scared there won't be a future.
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3: The mission of our yellow bus was now crystal clear. 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
10: Let's do it!
3: Right, so you're about to hold your first future council.
11: Why do you keep giving money to fossil fuel companies?
12: That's a very good question.
13: Great question.
3: It was obvious that while our actions are stealing their future,
14: plastic!
3: Our inaction is stealing their present.
15: I don't really want to talk right now.
13: What do you think you can do better in order to help save our future?
16: There's very limited impact we can have just on our own.
17: You're the third biggest polluter on the planet. You are not a powerful leader. You are a disgrace.
18: I wanted them to meet with companies.
19: Let's go!
18: That did care about their future.
20: Owen, take a seat.
21: We became the first company in the world to make nature a director.
22: So cool.
21: Which means that nature gets a voice on all the decisions we make.
23: Ideas.
24: Maybe create a sustainability score.
25: Let's do it.
3: They wanted to invite more children to get involved.
26: You should say yes.
27: Future Council, it's about harnessing the potential of the future generation.
28: We need reassurance that we are being heard.
29: I feel so energized. They're amazing.
3: And their voices have never been more important.
27: in our world, we really have to protect what we love. We kind of need your help.
0: And I will try to fix you.
10: I am the CEO of Coca-Cola.
12: Es ist die Beziehung zwischen uns und unserem Land. Das ist die Arbeit von Tausenden von Jahren.
14: Ein neues Kapitel der Geschichte wird heute geschrieben.
19: Una, auto, uns.
20: Nun hören Sie die Stimmen Jerusalems.
22: Wir verlieren täglich Land. Viele Bauern wurden von ihrem Grund vertrieben.
23: Warum kommen Sie her, um hier zu leben?
26: Weil Ihre Länder Sie nicht wollen.
29: Thomas Hopkins, Privatsekretär des Hochkommissars Yusuf Bassawi.
12: Haben die Briten das Recht, das Land nach Belieben zu verteilen?
30: Das Grundbuchsystem wird sie schützen.
31: Sie roden Land für eine neue Kolonie, direkt neben den Feldern.
32: Wir erbitten Ihre Hilfe beim Schutz unserer Dörfer.
33: Ich bitte Sie alle, darauf zu vertrauen, dass Araber und Juden zusammenleben können. Mit Ihrer Hilfe schaffen wir ein vereintes und friedliches, heiliges Land.

entscheidenden Moment der Geschichte. Überlegen Sie sich, auf welcher Seite Sie stehen wollen.

0: Meinst du, dass ich bald mit Tommy spielen kann?
1: Vielleicht noch nicht jetzt. Ich weiß, es wird etwas unkonventionell. Glauben Sie mir, wir lassen ihn nicht lange da unten. Tommy hat gerade seine rebellische Phase.
2: Ich mach dich sowas von fertig, wenn ich hier rauskomme!
1: Es ist schon bemerkenswert, wie du es geschafft hast, dein ganzes Leben lang ziellos umherzutreiben, ohne dass es jemandem auffällt.
3: Du hast Schiss, oder?
1: Hältst du das hier für einen Witz? Das ist das echte Leben.
2: Du bist erledigt, du Wichser!
1: Wir behandeln einander mit Respekt.
4: Böser Junge! Böse, böse, böse, böse!
5: Ich möchte mich entschuldigen für das, was ich getan habe. Ich verspreche, es nicht wieder zu tun.
1: Guter Junge.
6: Angst führt unweigerlich zur Selbstzerstörung. Öffnen Sie Ihren Geist und lassen Sie Entwicklung zu. Entwicklung zu.
7: Es wird Zeit.
6: Entwicklung.
7: Sieh es als Zeichen unseres Vertrauens und als Belohnung für deine Fortschritte. Was ist besser, glückseliger Rausch oder sich der nüchternen Realität zu stellen?
5: Manchmal ist das Leben echt scheiße. Nur so bekomme ich meinen Kopf frei. Ich weiß, dass hier jemand anderes gelebt hat. Was habt ihr mit ihm gemacht?
1: Ich bin so stolz auf dich, Junge. Du hast heute diese Familie beschützt.
5: Ihr seid nicht meine Familie. Das hier ist nicht echt.
1: Tommy, wir sind doch keine Psychopathen.

Heute, also am 1. Juni, wird der Internationale Tag des Kindes begangen. Anlass für das Statistische Landesamt, mal ein paar Zahlen zu veröffentlichen, wonach in unserem Bundesland etwa 316.000 Kinder im Alter von unter 18 Jahren leben. Das klingt nach viel, aber wirklich besorgniserregend dürfte sich der immer stärker abzeichnende Geburtenrückgang in Sachsen-Anhalt auswirken. So setzte sich auch im Jahr 2025 der seit nunmehr 9 Jahren anhaltende Trend fort. Es kamen im vorigen Jahr 6.114 Kinder weniger zur Welt als noch im Jahr 2016. Das entspricht einem Rückgang von fast 34%. Im Verhältnis zu den Sterbefällen hat sich das Geburtendefizit auf fast 23.000 Personen erhöht, was die höchste Differenz zwischen Lebendgeborenen und Gestorbenen seit Beginn der Statistik für Sachsen-Anhalt im Jahr 1990 ist. Die meisten Kinder kamen übrigens in den beiden kreisfreien Städten Halle und Magdeburg zur Welt, was auch ein Indiz dafür ist, dass im ländlichen Bereich der Bevölkerungsrückgang

0: Bank am stärksten ist. Und damit ein herzliches Willkommen zum MDF1-Direktmagazin am Montag. Dieses Geburtendefizit sorgt besonders in unserem Bundesland für eine Überalterung der Gesellschaft. Darauf haben die Parteien unterschiedliche Antworten. Die Regierungsparteien hätten gern mehr Einwanderung. Die AfD ist der Meinung, das Rezept zu haben, dass sich die deutsche Bevölkerung aus eigener Kraft ausreichend vermehren müsse. Aber selbst wenn sich die Frauen von der AfD in ihre Familienplanung hineinregieren lassen würden, um mehr Kinder in die Welt zu bringen, würden sich Effekte erst in vielen Jahren bemerkbar machen.
1: Vom Buckower Bahnhof aus kann man entweder den Magdeburger Hauptbahnhof erreichen oder man kann von hier aus nach Schönebeck, Halle oder Aschersleben fahren. Etwa alle 15 Minuten hält hier ein Zug zum Ein- und Aussteigen und insgesamt halten hier mehr als 100 Züge, jeweils 50 in jede Richtung. Das bedeutet, der Buckower Bahnhof ist für die Nahverkehrsgesellschaft Sachsen-Anhalt von strategischer Bedeutung als zentraler Netzknotenpunkt im Schienenpersonennahverkehr. Schaut man sich den Bahnhof aber genauer an, dann ist er über viele Jahre hinweg vernachlässigt worden. Vandalismus prägt den historischen Innenraum, denn das von 1926 bis 1928 errichtete Gebäude galt zum Zeitpunkt seiner Fertigstellung als eines der modernsten Bahnhofsgebäude Deutschlands und steht deshalb unter Denkmalschutz. Es repräsentiert eine Epoche, in der die öffentliche Hand und die Deutsche Reichsbahn einen sehr hohen gestalterischen und kulturellen Qualitätsanspruch an Zweckarchitektur stellten. Seit über 5 Jahren gehört der Bahnhof dem privaten Projektentwickler Mark Weiler. Und die Arbeit, die bis jetzt investiert wurde, beginnt Früchte zu tragen, denn hier in diesen Räumen, zurzeit laufen die Entkernungsarbeiten, werden in gut einem Jahr Studenten, die in Berlin oder Stuttgart Puppenspiel studiert haben, einen Masterstudiengang Puppenspielregie belegen können. So wird also aus dem Denkmal der klassischen Moderne wieder ein ordentlicher Bahnhof, der die Reisenden mit qualitätvollem Ambiente begrüßt und ein Kulturort, der im Zusammenspiel mit dem Magdeburger Puppentheater und der Figurensammlung Villa P. ein innerstädtisches Kulturquartier, das europaweit seinesgleichen sucht. Das gelingt aber nur, weil hier ganz untypisch für deutsche Bürokratie unterschiedlichste Fördermittelgeber das gemeinsame Ziel unterstützen und sich dabei gegenseitig vertrauen.
2: Hinter uns der Buckower Bahnhof gehört zu Magdeburg seit fast 100 Jahren dazu. Er hat den Zweiten Weltkrieg überstanden. Wir werden ihn in Stand setzen. Wir sind dabei, ihn in Stand zu setzen mit Denkmalschutzmitteln, auch mit Mitteln des Verkehrsministeriums aus dem Programm Revita. Er bleibt ein Verkehrsknotenpunkt, aber er wird auch zu einem Kulturbahnhof weiterentwickelt. Das Europäische Zentrum für Puppenspielschund entsteht hier und das ist eine Kooperation mit der Hochschule in Stuttgart und mit der Hochschule in Berlin. Zukünftig werden wir hier neue Puppenspielerinnen und Puppenspieler ausbilden. Die können hier studieren, die können auch hier und sollen ja natürlich auch die Zukunft in Magdeburg und bei unserem Puppentheater finden.
1: Das Europäische Zentrum für Puppenspiel kann hier entstehen, weil die Hochschule für Schauspielkunst Ernst Busch in Berlin und die Hochschule für Musik und Darstellende Kunst Stuttgart gemeinsam den Masterstudiengang Puppenspielregie für notwendig erachten, denn bis jetzt gibt es in Deutschland keine vergleichbare Ausbildung.
3: Es gibt bislang kein professionelles Studium, keine professionelle Ausbildung Regie für Figurentheater. Und da das Figurentheater doch nochmal eine spezielle Form ist und man nicht einfach RegisseurInnen aus dem Schauspiel ins Figurentheater setzen kann, wie wir alle wissen, braucht es diese spezielle Ausbildung, diesen Masterstudiengang. Und ich erhoffe mir einfach nicht zuletzt, dass wir interessanteres Theater machen in Zukunft.
1: Und der Eigentümer hat bei diesem ungewöhnlichen Projekt sichtlich Freude.
4: Es ist eine super Möglichkeit, es macht Spaß. Es macht einfach Spaß, auch mit allen Beteiligten, das hier umzusetzen, die Diskussionen, die wir führen, wie wir was ausführen. Es ist wirklich mal was Außergewöhnliches, was auch nicht Alltägliches. Und es macht, wir sehen ja jetzt auch endlich das Außen, was passiert. Wir haben bisher die letzten 2 Jahre mehr über Plänen gesessen. Und ja, jetzt fängt es an, dass man was sieht und da freuen wir uns drauf. Und da freuen wir uns drauf, dass es dann sozusagen im zweiten Quartal 27 dann auch für die Studierenden fertig wird.
1: So wird es also gar nicht mehr lange dauern, bis aus diesen Räumen hier neue Fantasie und Kreativität den Weg auf die Puppenbühnen Europas finden wird.
0: Im Händelhaus hat man über 50 Funksensoren installiert, die dort Temperatur und relative Luftfeuchtigkeit erfassen sollen. Man will so das Klima in sämtlichen zugehörigen Gebäuden in Echtzeit überwachen und kann im Bedarfsfall klimastabilisierende Maßnahmen einleiten, zum Beispiel über eine Lüftungsampel. Bei der Maßnahme handelt es sich um ein Smart City Projekt, bei dem man Daten aus unterschiedlichsten Anwendungsfällen erfassen und visualisieren möchte. Dabei geht es nicht nur um Klima, sondern auch um Verkehrsdaten. Die ermittelten Werte sollen gezielt auch für eine nachhaltige Stadtentwicklung genutzt werden.
5: Die Möglichkeiten, sich ehrenamtlich zu engagieren, sind vielfältig. Um genau darauf aufmerksam zu machen, hat die Freiwilligenagentur Magdeburg mal wieder eine Engagementmesse veranstaltet. Dieses Jahr zum ersten Mal nicht im Rathaus, sondern im Allee-Center in der Ernst-Reuter-Allee.
6: Wir wollten mal ein etwas anderes Format ausprobieren und sind deshalb auf das Allee-Center zugegangen und haben gesagt, ob wir uns nicht hier im Center direkt präsentieren können, weil das Rathaus doch vielleicht ein Ort ist, wo man nicht so zufällig vorbeikommt. Und wir haben gedacht, vielleicht ist es eine gute Idee, mal dorthin zu gehen, wo viele Menschen vor Ort sind und so vielleicht auch Menschen ansprechen zu können, die noch gar nicht wissen, dass sie sich ein freiwilliges Engagement wünschen.
5: Wie gesagt, war es das Ziel der Messe, Bürger über die zahlreichen Angebote und Einsatzmöglichkeiten verschiedener Vereine und Initiativen zu informieren. Über den Tag hinweg wechselten sich die Aussteller an den Ständen ab, sodass Interessierte die Möglichkeit hatten, auch mehrmals am Tag vorbeizuschauen, um unterschiedliche Organisationen kennenzulernen. An den Ständen standen Ansprechpartner für persönliche Gespräche bereit. Ergänzend informierten zahlreiche Schautafeln und Flyer über die jeweiligen Projekte und Tätigkeitsfelder. Doch neben den vielen Informationen stand auch ein kreatives Angebot zur Verfügung. Besucher konnten sich inmitten der Stände hinsetzen und kleine Windräder basteln. Ein Symbol, das unter anderem auch im Logo der Freiwilligenagentur zu finden ist. Für die Agentur ist die Veranstaltung ein besonderer Meilenstein, denn schon bald feiert die Einrichtung ihr 20-jähriges Bestehen. Die Verantwortlichen blicken dabei stolz auf die vergangenen Jahre zurück und auf das, was gemeinsam mit zahlreichen Ehrenamtlichen erreicht werden konnte.
6: Ansonsten ist es schon so, dass freiwilliges Engagement nach wie vor auf großes Interesse stößt. Es gibt viele Menschen, die sich einbringen wollen und wir nutzen das natürlich auch bei unseren Beratungen, ja, dass wir dann wirklich näher und detaillierter informieren bei den Beratungen in der Freiwilligenagentur. Aber es gibt natürlich auch ein sehr umfassendes Online-Angebot. Man kann sich jederzeit online über Engagementmöglichkeiten in Magdeburg informieren, zum Beispiel unter freiwilligenagentur-magdeburg.de. Und dort findet eigentlich jeder etwas, was man machen kann.
5: Ein ganz besonderer Geburtstag wurde jetzt im Pflegeheim Wohnen und Pflegenreform gefeiert. Elsbeth Wiegand hatte am 24. Mai ihren 106. Geburtstag und erhielt dabei eine Überraschung, mit der wohl selbst sie nicht gerechnet hatte. Gemeinsam mit den Pflegekräften organisierten die Angehörigen eine außergewöhnliche Geburtstagsaktion. Insgesamt 106 Kinder kamen zusammen, um der Jubilarin ein gemeinsames Happy Birthday zu singen.

0: Ein bewegender Moment für die Seniorin, die als älteste gebürtige Magdeburgerin gilt. Zwar lebt mit Hedwig Hartung noch eine 4 Monate ältere Frau in Magdeburg, sie stammt jedoch nicht aus der Landeshauptstadt. Unter den Gratulanten gab es auch einen Ehrengast, Oberbürgermeisterin Simone Borres, die persönlich vorbeikam, um der Jubilarin eine Urkunde und einen Strauß Blumen zu überreichen. Anschließend wurde gemeinsam angestoßen, mit Saft und Champagner. Natürlich durfte auch eine Geburtstagstorte nicht fehlen. Serviert wurde eine Marzipantorte zu Ehren der 106-Jährigen. Bei aller Feierlichkeit kam auch der Humor nicht zu kurz. Die Pflegekräfte scherzten bereits über den nächsten Geburtstag. Dann, so ihr Plan, sollen nicht 106, sondern gleich 1007 Kinder für Elsbeth Wiegand singen.
1: Im Mühlweg soll eine neue Trinkwasserleitung verlegt werden. Deswegen wird man ab dem 2. Juni den Mühlweg zwischen Advokatenweg und Georg-Cantor-Straße voll sperren, zumindest für Kraftfahrzeuge. Denn der Straßenbahnverkehr ist davon nicht betroffen.

Der Verkehr soll über die Burgstraße, Große Brunnenstraße und Richard-Wagner-Straße umgeleitet werden. Eine Sperrung, die bis zum 25. September dauern soll. Dieses Datum ist allerdings mit Vorsicht zu genießen, denn auch die Rohrleitungsarbeiten am Trinkwasserhauptrohr im Bereich Trotha-Sennewitz verzögern sich. So wird weiter Wasser aus der Elbaue bei Torgau eingespeist, was bedeutet, dass die Wattehärte vielleicht weiter bei 13 liegen wird. Die eigentlich schon längst beendet gehörten Maßnahmen verzögern sich allerdings. Die HWS spricht von Ende Juli, bis wieder mehr Wasser aus dem Harz in Halles Netz eingespeist werden kann. Die Reklame.

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4: Willkommen zurück. Vor den am Freitag beginnenden Händel-Festspielen wurde die Ausstellung Mannsbilder – Too Hot to Händel eröffnet, die sich mit gegenwärtigen und historischen Vorstellungen von Männlichkeit, Musik und Gesellschaft beschäftigt. Es werden Rollenbilder im Wandel der Zeiten vom Barock bis in die Gegenwart dargestellt. Es geht um Männer in den Opern Händels, aber auch um Händel selbst, zum Beispiel in Gemälden oder Karikaturen der Zeit. Besonders stolz ist man dabei auf die Nachfertigung eines barocken Kleidungsstückes, das man nach historischen Vorgaben schneiderte. Ergänzt wird die Ausstellung von Leihgaben verschiedener Kunstsammlungen und privater Leihgeber. Die Eröffnung der Ausstellung wurde übrigens mit einer Übergabe des barrierefreien Ausbaus in der zweiten Etage des Händelhauses verbunden.

0: Wenn Ihnen jetzt diese Textzeile bekannt vorkam, richtig, das sind die ersten Verse von Wilhelm Buschs Max und Moritz, gedichtet anno 1865 und hier Grundlage für das nächste Sommerspektakel des Hengstmann-Kabaretts. Denn man fand nicht nur MMM für Max, Moritz und Magdeburg als Alliteration interessant, sondern auch die Geschichten der Streiche in die heutige Zeit übersetzbar.
1: Es geht um Max und Moritz.
2: Also die und in Magdeburg.
1: Ja.
2: Wer könnte das bei dem Titel erwarten können?
1: Es geht um Max und Moritz. Wir haben das klassische Stück von, also das klassische Literatur von Wilhelm Busch, Verballhornt. Nein, wir haben es in die heutige Zeit getragen.
2: Genau.
1: Und lokal und politisch adaptiert.
3: Wer spielt denn Max und wer spielt Moritz?
2: Das ist interessant. Wir haben ja hier einen Kellner, der heißt Max.
1: Ja.
2: Und Tobis Sohn heißt Moritz.
1: Ja.
2: Und da haben wir uns gedacht, die machen es schon mal nicht.
1: Max und Moritz haben ja in der Originalliteratur auch nicht ein Wort zu sagen. Das heißt, die schweigen die ganze Zeit, bauen nur Mist. Und das machen sozusagen bei uns dieses Jahr wieder das Step-Stand-Center, wie auch im letzten Jahr schon sehr erfolgreich.
2: Und nichts gesagt haben.
1: Ja, aber super getanzt haben.
2: Ja, sehr gut.
1: Und die tanzen die Titelrollen. Also es wird sozusagen choreografisch gelöst diesmal.
0: Dritter im Bunde bei der Verfassung des Textbuches war Sebastian Hengstmann und diesmal erstmalig nicht nur als Schauspielerin dabei, sondern auch als Autorin Franziska Hengstmann und wie kann es anders sein als Witwe Bolte.
2: Wilhelm Busch war und ist immer noch modern.
1: Ja.
2: Brücken.
1: Ja.
2: Ne?

0: Und Lehrermangel, also ja. Alles, was da drin ist, ist heute genau. Aktuell immer noch.
1: Auch was jetzt, Witwe Bolte zum Beispiel. Ja, Witwe Bolte ist jetzt keine Witwe mehr, sie ist nur noch Bolte, hat aber eine Bar. Und
0: zwar eine Broiler-Bar.
1: Und in dieser Broiler-Bar ist sie Geflügel-Influencerin. Also wir ziehen es auch ein bisschen in die heutige Zeit, wie gesagt, und das wird alles sehr lustig. Und dann gibt es jemanden, der ihr das malig macht, ihren YouTube-Kanal. Das ist nämlich Max und Moritz, die ja bei TikTok sind. Das ist ja alles viel, viel knackiger ist und so weiter und so fort. Und es sterben aber keine Hühner.
2: Trotzdem gibt es aber was zu essen beim Sommerspektakel, denn vor dem Spektakel ist genug Zeit für einen Imbiss, damit man gestärkt in die Aufführung gehen kann. Dort ist der zentrale Dreh- und Angelpunkt das 1000-jährige Gründungsjubiläum von Fermerskau.
1: Fermerskau ist ein Stadtteil, ein fiktiver Stadtteil, Magdeburger Stadtteil, den wir uns ausgedacht haben. Und der feiert Jubiläum und diese Kulturausschusssitzung ist sozusagen das zentrale Ereignis, was dann am Ende stattfindet. Und Vorsitzender dieser Kulturausschusssitzung ist natürlich Onkel Fritz. Und Fritz ist natürlich auch jemand, der das Land momentan regiert. Und das ist natürlich alles so ein bisschen verwoben. Nein. Nicht das Bundesland, sondern Deutschland regiert.
0: Wir werden regiert?
1: Ja.
0: Oh.
1: Und,
0: die da oben.
1: Ja, die da oben. Und ganz zum Schluss kommt dann auch die Mutter von Onkel Fritz.
0: Also Mutti quasi.
1: Mutti kommt und wird dann alles umwälzen.
2: Ja, und damit wäre dann auch klar, warum die ganze Zeit hier die Merkel-Puppe mit dabei war, denn Mutti hat Zeit. Die sollten sie sich auch nehmen, und zwar ab dem 11. Juni, da feiert Max und Moritz in Magdeburg Premiere. Bis zum 25. Juli gibt es insgesamt 31 Vorstellungen und es sind auch in diesem Jahr wieder ein paar Sonderprogramme geplant. Wie die Comedy-Nacht am 7. Juli, die Fête de la Schwermetall am 21. Juni oder das Jubiläumskonzert von Ventura Fox am 20. Juni.
0: Es gibt noch wenige Restkarten.
1: Circa 6.000. www.internet.de, also hengstmanns.de kriegt man die. Und Vorstellungen sind 20 Uhr, 18 Uhr ist Einlass. Die Sonntagsvorstellungen sind 17 Uhr, 16 Uhr Einlass. Ja. Für das leibliche Wohl ist sowas von gut gesorgt. Und wir haben bestes Wetter und auch Fußballweltmeisterschaft. Wir spielen trotzdem, es ist uns alles egal, weil die Vorrundenspiele sind immer nach unserem
0: Aufwand. Wir fliegen nämlich nicht raus in der Vorrunde.
2: Ja, dem wäre nichts mehr hinzuzufügen, außer vielleicht noch einmal der Hinweis darauf, auch dieses Sommerspektakel nicht zu verpassen.

0: Die MDF1 Wettervorhersage für den 1. und 2. Juni. In der Nacht zum Dienstag ist der Himmel wechselnd, teils gering bewölkt, teils klar und dabei trocken. Die Nachttemperaturen sinken auf 13 bis 11 Grad. Der Wind weht leicht und weiter böig und hat auf Süden gedreht. Am Dienstag ist der Himmel wolkig bis stark bewölkt. Es bleibt tagsüber trocken. Die Temperaturen steigen bis auf 26 Grad am Nachmittag. Der Wind weht mäßig und in Böen aus südöstlicher Richtung. Die weiteren Aussichten bis zum Freitag. Die erste Juniwoche startete wechselhaft und mit deutlich kühleren Temperaturen. Tiefdruckgebiete sind auch weiterhin wetterbestimmt. Sonne, Wolken und Regenschauer wechseln sich miteinander ab.
1: Die Stadtteilbibliothek Süd wird am Dienstag um 10.30 Uhr ihr neues Domizil am Platz der Völkerfreundschaft eröffnen. Damit endet die 20 Jahre dauernde Präsenz der Bibliothek im Südstadtcenter, das ja wegen Brandschutzmängeln geschlossen werden musste. Mit der neuen Niederlassung in einem Gebäude der HWG eröffnet man einen passenden Standort ganz in der Nähe zum alten und nur 200 Meter von der nächsten Straßenbahnhaltestelle entfernt. Mit den neuen Räumlichkeiten wird ein Ladengeschäft wiederbelebt. Es ist ebenerdig und bietet etwa gleich viel Fläche wie die Niederlassung im Südstadtcenter. Nach der Eröffnung um 10.30 Uhr wird man die neue Stadtteilbibliothek mit einem kleinen Eröffnungsfest feiern. Bis etwa 14 Uhr soll es unter anderem einen Zimmerpflanzentausch, Riesenmikado, Fotostation und Hüpfburg geben. Auch am neuen Standort sind die gleichen Öffnungszeiten wie früher vorgesehen. Montags und freitags von 10 bis 18 Uhr und eine Stunde Mittagspause und jeden Mittwoch von 14 bis 18 Uhr. Ja, nun möchte ich Sie noch zu unserer Dienstagssendung einladen, ab 18.30 Uhr auf diesem Kanal für Halle und dann mit der Ausgabe für Magdeburg im Anschluss. Bis dahin auf Wiederfernsehen und bleiben Sie gesund.
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0: ist die Beziehung zwischen uns und unserem Land. Das ist die Arbeit von Tausenden von Jahren.
1: Ein neues Kapitel der Geschichte wird heute geschrieben.
5: Nun hören Sie die Stimmen Jerusalems.
9: Wir verlieren täglich Land. Viele Bauern wurden von ihrem Grund vertrieben.
11: Warum kommen Sie her, um hier zu leben?
12: Weil Ihre Länder Sie nicht wollen.
1: Thomas Hopkins, Privatsekretär des Hochkommissars Yusuf Bassawi.
0: Haben die Briten das Recht, das Land nach Belieben zu verteilen?
9: Das Grundbuchsystem wird sie schützen.
13: Sie roden Land für eine neue Kolonie, direkt neben den Feldern.
18: Wir erbitten Ihre Hilfe beim Schutz unserer Dörfer.
19: Ich bitte Sie alle, darauf zu vertrauen, dass Araber und Juden zusammenleben können. Mit Ihrer Hilfe schaffen wir ein vereintes und friedliches, heiliges Land.
1: Wir suchen nach bewaffneten Banditen.
21: Raus hier!
9: Wir haben jede arabische Druckerei geschlossen. Wir haben Kontrollposten und Ausgangssperren eingerichtet. Es muss einen anderen Weg geben.
0: Den gibt es nicht. Ich will nicht kämpfen. Das will niemand.
22: Es lebe der Aufstand!
25: Es lebe der Aufstand!
9: Das ist mein kleiner Bruder. Er hat überhaupt nichts getan.
12: Ich habe zum ersten Mal Angst zu sterben.
21: Mutter!
32: Wir kämpfen für unsere Unabhängigkeit! Ihr seid die Söhne und Töchter dieses Landes!
25: Sieg für den Aufstand!
9: Wir stehen an einem bedeutenden Moment der Geschichte. Überlegen Sie sich, auf welcher Seite Sie stehen wollen.

0: Meinst du, dass ich bald mit Tommy spielen kann?
1: Vielleicht noch nicht jetzt. Ich weiß, es wird etwas unkonventionell. Glauben Sie mir, wir lassen ihn nicht lange da unten. Tommy hat gerade seine rebellische Phase.
2: Ich mach dich sowas von fertig, wenn ich hier rauskomme!
1: Es ist schon bemerkenswert, wie du es geschafft hast, dein ganzes Leben lang ziellos umherzutreiben, ohne dass es jemandem auffällt.
3: Du hast Schiss, oder?
1: Hältst du das hier für einen Witz? Das ist das echte Leben.
2: Du bist erledigt, du Wichser!
1: Wir behandeln einander mit Respekt.
4: Böser Junge! Böse, böse, böse, böse!
5: Ich möchte mich entschuldigen für das, was ich getan habe. Ich verspreche, es nicht wieder zu tun.
1: Guter Junge.
6: Angst führt unweigerlich zur Selbstzerstörung. Öffnen Sie Ihren Geist und lassen Sie Entwicklung zu.
7: Es wird Zeit.
6: Entwicklung.
7: Sieh es als Zeichen unseres Vertrauens und als Belohnung für deine Fortschritte. Was ist besser, glückseliger Rausch oder sich der nüchternen Realität zu stellen?
5: Manchmal ist das Leben echt scheiße. Nur so bekomme ich meinen Kopf frei. Ich weiß, dass hier jemand anderes gelebt hat. Was habt ihr mit ihm gemacht?
1: Ich bin so stolz auf dich, Junge. Du hast heute diese Familie beschützt.
5: Ihr seid nicht meine Familie. Das hier ist nicht echt.
1: Tommy, wir sind doch keine Psychopathen.

0: Heute, also am 1. Juni, wird der Internationale Tag des Kindes begangen. Anlass für das Statistische Landesamt, mal ein paar Zahlen zu veröffentlichen, wonach in unserem Bundesland etwa 316.000 Kinder im Alter von unter 18 Jahren leben. Das klingt nach viel, aber wirklich besorgniserregend dürfte sich der immer stärker abzeichnende Geburtenrückgang in Sachsen-Anhalt auswirken. So setzte sich auch im Jahr 2025 der seit nunmehr 9 Jahren anhaltende Trend fort. Es kamen im vorigen Jahr 6.114 Kinder weniger zur Welt als noch im Jahr 2016. Das entspricht einem Rückgang von fast 34%. Im Verhältnis zu den Sterbefällen hat sich das Geburtendefizit auf fast 23.000 Personen erhöht, was die höchste Differenz zwischen Lebendgeborenen und Gestorbenen seit Beginn der Statistik für Sachsen-Anhalt im Jahr 1990 ist. Die meisten Kinder kamen übrigens in den beiden kreisfreien Städten Halle und Magdeburg zur Welt, was auch ein Indiz dafür ist, dass im ländlichen Bereich der Bevölkerungsrückgang am stärksten ist. Und damit ein herzliches Willkommen zum MDF1 Direktmagazin am Montag. Dieses Geburtendefizit sorgt besonders in unserem Bundesland für eine Überalterung der Gesellschaft. Darauf haben die Parteien unterschiedliche Antworten. Die Regierungsparteien hätten gern mehr Einwanderung. Die AfD ist der Meinung, das Rezept zu haben, dass sich die deutsche Bevölkerung aus eigener Kraft ausreichend vermehren müsse. Aber selbst wenn sich die Frauen von der AfD in ihre Familienplanung hineinregieren lassen würden, um mehr Kinder in die Welt zu bringen, würden sich Effekte erst in vielen Jahren bemerkbar machen.
1: Vom Buckower Bahnhof aus kann man entweder den Magdeburger Hauptbahnhof erreichen oder man kann von hier aus nach Schönebeck, Halle oder Aschersleben fahren. Etwa alle 15 Minuten hält hier ein Zug zum Ein- und Aussteigen und insgesamt halten hier mehr als 100 Züge, jeweils 50 in jede Richtung. Das bedeutet, der Buckower Bahnhof ist für die Nahverkehrsgesellschaft Sachsen-Anhalt von strategischer Bedeutung als zentraler Netzknotenpunkt im Schienenpersonennahverkehr. Schaut man sich den Bahnhof aber genauer an, dann ist er über viele Jahre hinweg vernachlässigt worden. Vandalismus prägt den historischen Innenraum, denn das von 1926 bis 1928 errichtete Gebäude galt zum Zeitpunkt seiner Fertigstellung als eines der modernsten Bahnhofsgebäude Deutschlands und steht deshalb unter Denkmalschutz. Es repräsentiert eine Epoche, in der die öffentliche Hand und die Deutsche Reichsbahn einen sehr hohen gestalterischen und kulturellen Qualitätsanspruch an Zweckarchitektur stellten. Seit über 5 Jahren gehört der Bahnhof dem privaten Projektentwickler Mark Weiler. Und die Arbeit, die bis jetzt investiert wurde, beginnt Früchte zu tragen, denn hier in diesen Räumen, zurzeit laufen die Entkernungsarbeiten, werden in gut einem Jahr Studenten, die in Berlin oder Stuttgart Puppenspiel studiert haben, einen Masterstudiengang Puppenspielregie belegen können. So wird also aus dem Denkmal der klassischen Moderne wieder ein ordentlicher Bahnhof, der die Reisenden mit qualitätvollem Ambiente begrüßt und ein Kulturort, der im Zusammenspiel mit dem Magdeburger Puppentheater und der Figurensammlung Villa P ein innerstädtisches Kulturquartier, das europaweit seinesgleichen sucht. Das gelingt aber nur, weil hier ganz untypisch für deutsche Bürokratie unterschiedlichste Fördermittelgeber das gemeinsame Ziel unterstützen und sich dabei gegenseitig vertrauen.
2: Hinter uns der Buckauer Bahnhof gehört zu Magdeburg seit fast 100 Jahren dazu. Er hat den Zweiten Weltkrieg überstanden. Wir werden ihn in Stand setzen. Sind dabei, ihn in Stand zu setzen mit Denkmalschutzmitteln, auch mit Mitteln des Verkehrsministeriums aus dem Programm Revita. Er bleibt ein Verkehrsknotenpunkt, aber er wird auch zu einem Kulturbahnhof weiterentwickelt. Das Europäische Zentrum für Puppenspielschund entsteht hier und das ist eine Kooperation mit der Hochschule in Stuttgart und mit der Hochschule in Berlin. Zukünftig werden wir hier neue Puppenspielerinnen und Puppenspieler ausbilden. Die können hier studieren, die können auch hier und sollen ja natürlich auch die Zukunft in Magdeburg und bei unserem Puppentheater finden.
1: Das Europäische Zentrum für Puppenspiel kann hier entstehen, weil die Hochschule für Schauspielkunst Ernst Busch in Berlin und die Hochschule für Musik und Darstellende Kunst Stuttgart gemeinsam den Masterstudiengang Puppenspielregie für notwendig erachten. Denn bis jetzt gibt es in Deutschland keine vergleichbare Ausbildung.
3: Es gibt bislang kein professionelles Studium, keine professionelle Ausbildung Regie für Figurentheater. Und da das Figurentheater doch nochmal eine spezielle Form ist und man nicht einfach RegisseurInnen aus dem Schauspiel ins Figurentheater setzen kann, wie wir alle wissen, braucht es diese spezielle Ausbildung, diesen Masterstudiengang. Und ich erhoffe mir einfach nicht zuletzt, dass wir interessanteres Theater machen in Zukunft.
1: Und der Eigentümer hat bei diesem ungewöhnlichen Projekt sichtlich Freude.
4: Es ist eine super Möglichkeit, es macht Spaß. Es macht einfach Spaß, auch mit allen Beteiligten, das hier umzusetzen, die Diskussionen, die wir führen, wie wir was ausführen. Es ist wirklich mal was Außergewöhnliches, was auch nicht alltäglich ist. Und es macht, wir sehen ja jetzt auch endlich, dass außen was passiert. Wir haben bisher die letzten 2 Jahre mehr über Plänen gesessen. Und ja, jetzt fängt's an, dass man was sieht und da freuen wir uns drauf. Und da freuen wir uns drauf, dass es dann sozusagen im zweiten Quartal 2027 dann auch für die Studierenden fertig wird.
1: So wird es also gar nicht mehr lange

0: dauern, bis aus diesen Räumen hier neue Fantasie und Kreativität den Weg auf die Puppenbühnen Europas finden wird.
1: Im Großraum Magdeburg kommt es immer häufiger zu Störungen in der Bahninfrastruktur. Jüngstes Beispiel ist eine neue Langsamfahrstrecke auf der Hauptstrecke zwischen Magdeburg und Dessau, wo Züge nur noch mit 20 km/h unterwegs sein dürfen. Das scheint aber nur die Spitze eines Eisbergs zu sein, denn Verkehrsministerin Lydia Hüskens kritisiert nicht nur Langsamfahrstellen, sondern auch Stellwerksprobleme oder Bahnübergangsstörungen, die teilweise über Wochen und Monate bestehen und den Verkehr beeinträchtigen. Das seien keine Einzelfälle mehr, so die Ministerin, sondern ein strukturelles Problem, weshalb man als Besteller des Nahverkehrs auf der Schiene bei der DB Infrago kurzfristige Gegenmaßnahmen einforderte. Besonders kritisch müssen Langsamfahrstellen zügig saniert werden, um den ÖPNV auf der Schiene zu stabilisieren. Denn diese Probleme sorgen für Verspätungen, auch für den Güterverkehr und das erkennbar derzeit besonders im Raum Magdeburg. So stellte einen Rückgang man bei der Pünktlichkeit fest von 94% im Jahr 2021 auf nur noch 84% im vorigen Jahr.
2: Die Möglichkeiten, sich ehrenamtlich zu engagieren, sind vielfältig. Um genau darauf aufmerksam zu machen, hat die Freiwilligenagentur Magdeburg mal wieder eine Engagementmesse veranstaltet. Dieses Jahr zum ersten Mal nicht im Rathaus, sondern im Allee-Center in der Ernst-Reuter-Allee.
3: Wir wollten mal ein etwas anderes Format ausprobieren und sind deshalb auf das Allee-Center zugegangen und haben gesagt, ob wir uns nicht hier im Center direkt präsentieren können, weil das Rathaus doch vielleicht ein Ort ist, wo man nicht so zufällig vorbeikommt. Und wir haben gedacht, vielleicht ist es eine gute Idee, mal dorthin zu gehen, wo viele Menschen vor Ort sind und so vielleicht auch Menschen ansprechen zu können, die noch gar nicht wissen, dass sie sich ein freiwilliges Engagement wünschen.
2: Wie gesagt, war es das Ziel der Messe, Bürger über die zahlreichen Angebote und Einsatzmöglichkeiten verschiedener Vereine und Initiativen zu informieren. Über den Tag hinweg wechselten sich die Aussteller an den Ständen ab, sodass Interessierte die Möglichkeit hatten, auch mehrmals am Tag vorbeizuschauen, um unterschiedliche Organisationen kennenzulernen. An den Ständen standen Ansprechpartner für persönliche Gespräche bereit. Ergänzend informierten zahlreiche Schautafeln und Flyer über die jeweiligen Projekte und Tätigkeitsfelder. Doch neben den vielen Informationen stand auch ein kreatives Angebot zur Verfügung. Besucher konnten sich inmitten der Stände hinsetzen und kleine Windräder basteln. Ein Symbol, das unter anderem auch im Logo der Freiwilligenagentur zu finden ist. Für die Agentur ist die Veranstaltung ein besonderer Meilenstein, denn schon bald feiert die Einrichtung ihr 20-jähriges Bestehen. Die Verantwortlichen blicken dabei stolz auf die vergangenen Jahre zurück und auf das, was gemeinsam mit zahlreichen Ehrenamtlichen erreicht werden konnte.
3: Ansonsten ist es schon so, dass freiwilliges Engagement nach wie vor auf großes Interesse stößt. Es gibt viele Menschen, die sich einbringen wollen und wir nutzen das natürlich auch bei unseren Beratungen, ja, dass wir dann wirklich näher und detaillierter informieren bei den Beratungen in der Freiwilligenagentur. Aber es gibt natürlich auch ein sehr umfassendes Online-Angebot. Man kann sich jederzeit online über Engagementmöglichkeiten in Magdeburg informieren, zum Beispiel unter freiwilligenagentur-magdeburg.de. Und dort findet eigentlich jeder etwas, was man machen kann.
2: Ein ganz besonderer Geburtstag wurde jetzt im Pflegeheim Wohnen und Pflegenreform gefeiert. Elsbeth Wiegand hatte am 24. Mai ihren 106. Geburtstag und erhielt dabei eine Überraschung, mit der wohl selbst sie nicht gerechnet hatte. Gemeinsam mit den Pflegekräften organisierten die Angehörigen eine außergewöhnliche Geburtstagsaktion. Insgesamt 106 Kinder kamen zusammen, um der Jubilarin ein gemeinsames Happy Birthday zu singen.

0: Ein bewegender Moment für die Seniorin, die als älteste gebürtige Magdeburgerin gilt. Zwar lebt mit Hedwig Hartung noch eine 4 Monate ältere Frau in Magdeburg, sie stammt jedoch nicht aus der Landeshauptstadt. Unter den Gratulanten gab es auch einen Ehrengast, Oberbürgermeisterin Simone Borres, die persönlich vorbeikam, um der Jubilarin eine Urkunde und einen Strauß Blumen zu überreichen. Anschließend wurde gemeinsam angestoßen, mit Saft und Champagner. Natürlich durfte auch eine Geburtstagstorte nicht fehlen. Serviert wurde eine Marzipantorte zu Ehren der 106-Jährigen. Bei aller Feierlichkeit kam auch der Humor nicht zu kurz. Die Pflegekräfte scherzten bereits über den nächsten Geburtstag. Dann, so ihr Plan, sollen nicht 106, sondern gleich 1007 Kinder für Elsbeth Wiegand singen.
1: Den Internationalen Kindertag zum Anlass nehmen, wurde am Montag das katholische Don Bosco Kinder- und Jugendzentrum wieder eröffnet. Damit endete eine 18 Monate dauernde Renovierungsphase in der Wände-, Tür- und Fußbäden- und Sanitärbereiche der Einrichtung unterhalb der St. Mechthild-Kirche im Milchweg einer gründlichen Renovierung unterzogen wurden. Mit der Sanierung wurden außerdem Kinder- und Jugendbereiche voneinander getrennt und es entstand ein Freizeit-Computerkabinett sowie ein Lernraum mit PCs, wo man zum Beispiel Bewerbungsschreiben verfassen könnte. Das Geld für die Sanierungsarbeiten kam aus der Pfarrei des Bistums Magdeburg und aus Spenden des Bonifatiuswerks. Die Reklame.

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4: Willkommen zurück. Der erste FCM vermeldete seine erste Neuverpflichtung. Es handelt sich um Toni Reitz, der vom BVB nach Magdeburg wechselt. Der 21-jährige Mittelfeldakteur war dort in der Drittligamannschaft des BVB aktiv, zuletzt als Kapitän der Drittligamannschaft. Für FCM-Sportdirektor Jäkel eine spannende Neuverpflichtung, der hier auch in der ersten Mannschaft auflaufen wird. Offensichtlich war für diesen Vereinswechsel eine Ablösesumme zu bezahlen. Über deren Höhe und für welchen Zeitraum ein Vertrag abgeschlossen wurde, gab es jedoch keine Veröffentlichung.

0: Wenn Ihnen jetzt diese Textzeile bekannt vorkam, richtig, das sind die ersten Verse von Wilhelm Buschs Max und Moritz, gedichtet anno 1865 und hier Grundlage für das nächste Sommerspektakel des Hengstmann-Kabaretts. Denn man fand nicht nur MMM für Max, Moritz und Magdeburg als Alliteration interessant, sondern auch die Geschichten der Streiche in die heutige Zeit übersetzbar.
1: Es geht um Max und Moritz.
2: Also die und in Magdeburg.
1: Ja.
2: Wer hätte das bei dem Titel erwarten können?
1: Es geht um Max und Moritz. Wir haben das klassische Stück von, also das klassische Literatur von Wilhelm Busch, verballhornt. Nein, wir haben es in die heutige Zeit getragen, genau. Und lokal und politisch adaptiert.
3: Wer spielt denn Max und wer spielt Moritz?
2: Das ist interessant. Wir haben ja hier einen Kellner, der heißt Max, ja. Und Tobis Sohn heißt Moritz.
1: Ja.
2: Und da haben wir uns gedacht, die machen es schon mal nicht.
1: Max und Moritz haben ja in der Originalliteratur auch nicht ein Wort zu sagen. Das heißt, die schweigen die ganze Zeit, bauen nur Mist. Und das machen sozusagen bei uns dieses Jahr wieder das Step-Stand-Center, wie auch im letzten Jahr schon sehr erfolgreich.
2: Und nichts gesagt haben.
1: Ja, aber super getanzt haben.
2: Ja, sehr
1: gut. Und die tanzen die Titelrollen. Also es wird sozusagen choreografisch gelöst diesmal.
0: Dritter im Bunde bei der Verfassung des Textbuches war Sebastian Hengstmann und diesmal erstmalig nicht nur als Schauspielerin dabei, sondern auch als Autorin Franziska Hengstmann und, wie kann es anders sein, als Witwe Bolte.
2: Wilhelm Busch war und ist immer noch modern.
1: Ja.
2: Brücken,
1: ja.
2: Ne, und Lehrermangel, also ja. Alles, was da drin ist, ist heute,
1: genau.
2: Aktuell immer noch.
1: Auch was jetzt, Witwe Bolte zum Beispiel. Ja, Witwe Bolte ist jetzt keine Witwe mehr, sie ist nur noch Bolte, hat aber eine Bar.
2: Und zwar eine Bräulerbar.
1: Und in dieser Bräulerbar ist sie Geflügel-Influencerin. Also wir ziehen es auch ein bisschen in die heutige Zeit, wie gesagt, und das wird alles sehr lustig. Und dann gibt es jemanden, der ihr das malig macht, ihren YouTube-Kanal. Das ist nämlich Max und Moritz, die ja bei TikTok sind. Das ist ja alles viel, viel knackiger ist und so weiter und so fort. Und es sterben aber keine Hühner.
0: Trotzdem gibt es aber was zu essen beim Sommerspektakel, denn vor dem Spektakel ist genug Zeit für einen Imbiss, damit man gestärkt in die Aufführung gehen kann. Dort ist der zentrale Dreh- und Angelpunkt das 1000-jährige Gründungsjubiläum von Fermerskau.
1: Fermerskau ist ein Stadtteil, ein fiktiver Stadtteil, Magdeburger Stadtteil, den wir uns ausgedacht haben. Und der feiert Jubiläum und diese Kulturausschusssitzung ist sozusagen das zentrale Ereignis, was dann am Ende stattfindet. Und Vorsitzender dieser Kulturausschusssitzung ist natürlich Onkel Fritz. Und Fritz ist natürlich auch jemand, der das Land momentan regiert. Und das ist natürlich alles so ein bisschen verwoben. Nein. Nicht das Bundesland, sondern Deutschland regiert.
2: Wir werden regiert?
1: Ja.
2: Oh.
1: Und,
2: die da oben.
1: Ja, die da oben. Und ganz zum Schluss kommt dann auch die Mutter von Onkel Fritz.
2: Also Mutti quasi.
1: Mutti kommt und wird dann alles umwälzen.
0: Ja, und damit wäre dann auch klar, warum die ganze Zeit hier die Merkel-Puppe mit dabei war. Denn Mutti hat Zeit. Die sollten Sie sich auch nehmen, und zwar ab dem 11. Juni. Da feiert Max und Moritz in Magdeburg Premiere. Bis zum 25. Juli gibt es insgesamt 31 Vorstellungen und es sind auch in diesem Jahr wieder ein paar Sonderprogramme geplant. Wie die Comedy-Nacht am 7. Juli, die Fête de la Schwermetall am 21. Juni oder das Jubiläumskonzert von Ventura Fox am 20. Juni.
2: Es gibt noch wenige Restkarten.
1: Circa 6.000. www.internet.de, also hengstmanns.de kriegt man die. Und Vorstellungen sind 20 Uhr, 18 Uhr ist Einlass. Die Sonntagsvorstellungen sind 17 Uhr, 16 Uhr Einlass.
2: Ja.
1: Für das leibliche Wohl ist sowas von gut gesorgt. Und wir haben bestes Wetter und auch Fußballweltmeisterschaft. Wir spielen trotzdem, es ist uns alles egal, weil die Vorrundenspiele sind immer nach unserem
2: Aufwand. Wir fliegen nämlich nicht raus in der Vorrunde.
0: Ja, dem wäre nichts mehr hinzuzufügen, außer vielleicht noch einmal der Hinweis darauf, auch dieses Sommerspektakel nicht zu verpassen.

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1: Die MDF1 Wettervorhersage für den 1. und 2. Juni. In der Nacht zum Dienstag ist der Himmel wechselnd, teils gering bewölkt, teils klar und dabei trocken. Die Nachttemperaturen sinken auf 13 bis 11 Grad. Der Wind weht leicht und weiter böig und hat auf Süden gedreht. Am Dienstag ist der Himmel wolkig bis stark bewölkt. Es bleibt tagsüber trocken. Die Temperaturen steigen bis auf 26 Grad am Nachmittag. Der Wind weht mäßig und in Böen aus südöstlicher Richtung. Die weiteren Aussichten bis zum Freitag. Die erste Juniwoche startete wechselhaft und mit deutlich kühleren Temperaturen. Tiefdruckgebiete sind auch weiterhin wetterbestimmt. Sonne, Wolken und Regenschauer wechseln sich miteinander ab.
2: Am Dienstag ist es mal wieder an der Zeit für einen stadtgeschichtlichen Sommerabend im Alten Rathaus. Diesmal soll es um den Diesdorfer Wunderbrunnen gehen, der am 9. Juni 1726, also vor 300 Jahren, entdeckt wurde. Dabei handelte es sich um eine Quelle, der Heilkraft zugewiesen wurde. Darüber will Dr. Hartmut Kühne referieren und auch darüber, welche Auswirkungen so eine Wunderquelle auf die wirtschaftliche Entwicklung von Diesdorf hatte. Sein Vortrag beginnt um 19 Uhr und der Eintritt dazu ist frei. In der Galerie Hingelreich wird am Dienstag eine neue Ausstellung geöffnet. Diesmal werden Gemälde und Zeichnungen von Klaus Walter gezeigt. Die Vernissage beginnt wie immer um 19 Uhr. Diesmal wird Jerzy Bojanowski mit seiner Klarinette für den musikalischen Rahmen sorgen. Der letzte Tipp für den Dienstag betrifft eine Lesung im Literaturhaus mit Res Sigusch. Unbegründete Ängste ist der Titel des Romans, aus dem gelesen werden soll, in dem es um das Leben eines queeren Singles in einer sächsischen Kleinstadt geht. Im Anschluss kann mit Res Sigusch über das Gehörte noch diskutiert werden, wenn man die 10 Euro an der Abendkasse bezahlt hat. Auch zu dieser Veranstaltung sollte man spätestens um 19 Uhr vor Ort sein. Ja, zu der Zeit hätten wir die erste Wiederholung unserer Dienstagssendung im Programm. Die erste Ausgabe für Magdeburg, wie gewohnt, da um 18 Uhr. Bis dahin auf Wiedersehen und bleiben Sie gesund.
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5: They wanted to invite more children to get involved.
25: You should say yes. Future Council, it's about harnessing the potential of the future generation.
28: We need reassurance that we are being heard.
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0: And I will try to fix you.
1: I am the CEO of Coca-Cola.
2: Es ist die Beziehung zwischen uns und unserem Land. Das ist die Arbeit von Tausenden von Jahren.
12: Ein neues Kapitel der Geschichte wird heute geschrieben.
14: Nun hören Sie die Stimmen Jerusalems.
15: Wir verlieren täglich Land. Viele Bauern wurden von ihrem Grund vertrieben.
16: Warum kommen Sie her, um hier zu leben?
24: Weil Ihre Länder Sie nicht wollen.
27: Thomas Hopkins, Privatsekretär des Hochkommissars.
29: Yusuf Bassawi.
2: Haben die Briten das Recht, das Land nach Belieben zu verteilen?
30: Das Grundbuchsystem wird sie schützen.
31: Sie roden Land für eine neue Kolonie, direkt neben den Feldern.
32: Wir erbitten Ihre Hilfe beim Schutz unserer Dörfer.
33: Ich bitte Sie alle, darauf zu vertrauen, dass Araber und Juden zusammenleben können. Mit Ihrer Hilfe schaffen wir ein vereintes und friedliches, heiliges Land.
34: Wir suchen nach bewaffneten Banditen.
35: Raus hier!
36: Wir haben jede arabische Druckerei geschlossen. Wir haben Kontrollposten und Ausgangssperren eingerichtet.
37: Es muss einen anderen Weg geben.
38: Den gibt es nicht. Ich will nicht kämpfen.
39: Das will niemand.
40: Es lebe der Aufstand!
41: Es lebe der Aufstand!
42: Das ist mein kleiner Bruder. Er hat überhaupt nichts getan.
43: Ich habe zum ersten Mal Angst zu sterben.
44: Mutter!

0: Ich weiß, es wird etwas unkonventionell. Glauben Sie mir, wir lassen ihn nicht lange da unten. Tommy hat gerade seine rebellische Phase.
1: Ich mach dich sowas von fertig, wenn ich hier rauskomme!
0: Es ist schon bemerkenswert, wie du es geschafft hast, dein ganzes Leben lang ziellos umherzutreiben, ohne dass es jemandem auffällt.
2: Du hast Schiss, oder?
0: Hältst du das hier für einen Witz? Das ist das echte Leben.
1: Du bist erledigt, du Wichser!
0: Wir behandeln einander mit Respekt.
3: Böser Junge! Böse, böse, böse, böse!
4: Ich möchte mich entschuldigen für das, was ich getan habe. Ich verspreche, es nicht wieder zu tun.
0: Guter Junge.
5: Angst führt unweigerlich zu Selbstzerstörung. Öffnen Sie Ihren Geist und lassen Sie Entwicklung zu. Entwicklung zu.
6: Es wird Zeit.
5: Entwicklung.
6: Sieh es als Zeichen unseres Vertrauens und als Belohnung für deine Fortschritte. Was ist besser, glückseliger Rausch oder sich der nüchternen Realität zu stellen?
4: Manchmal ist das Leben echt scheiße. Nur so bekomme ich meinen Kopf frei. Ich weiß, dass hier jemand anderes gelebt hat. Was habt ihr mit ihm gemacht?
0: Ich bin so stolz auf dich, Junge. Du hast heute diese Familie beschützt.
4: Ihr seid nicht meine Familie. Das hier ist nicht echt.
0: Tommy, wir sind doch keine Psychopathen.

Heute, also am 1. Juni, wird der Internationale Tag des Kindes begangen. Anlass für das Statistische Landesamt, mal ein paar Zahlen zu veröffentlichen, wonach in unserem Bundesland etwa 316.000 Kinder im Alter von unter 18 Jahren leben. Das klingt nach viel, aber wirklich besorgniserregend dürfte sich der immer stärker abzeichnende Geburtenrückgang in Sachsen-Anhalt auswirken. So setzte sich auch im Jahr 2025 der seit nunmehr 9 Jahren anhaltende Trend fort. Es kamen im vorigen Jahr 6.114 Kinder weniger zur Welt als noch im Jahr 2016. Das entspricht einem Rückgang von fast 34%. Im Verhältnis zu den Sterbefällen hat sich das Geburtendefizit auf fast 23.000 Personen erhöht, was die höchste Differenz zwischen Lebendgeborenen und Gestorbenen seit Beginn der Statistik für Sachsen-Anhalt im Jahr 1990 ist. Die meisten Kinder kamen übrigens in den beiden kreisfreien Städten Halle und Magdeburg zur Welt, was auch ein Indiz dafür ist, dass im ländlichen Bereich der Bevölkerungsrückgang am stärksten ist. Und damit ein herzliches Willkommen zum MDF1 Direktmagazin am Montag. Dieses Geburtendefizit sorgt besonders in unserem Bundesland für eine Überalterung der Gesellschaft. Darauf haben die Parteien unterschiedliche Antworten. Die Regierungsparteien hätten gern mehr Einwanderung. Die AfD ist der Meinung, das Rezept zu haben, dass sich die deutsche Bevölkerung aus eigener Kraft ausreichend vermehren müsse. Aber selbst wenn sich die Frauen von der AfD in ihre Familienplanung hineinregieren lassen würden, um mehr Kinder in die Welt zu bringen, würden sich Effekte erst in vielen Jahren bemerkbar machen.

0: Buckeroder Bahnhof aus kann man entweder den Magdeburger Hauptbahnhof erreichen oder man kann von hier aus nach Schönebeck, Halle oder Aschersleben fahren. Etwa alle 15 Minuten hält hier ein Zug zum Ein- und Aussteigen und insgesamt halten hier mehr als 100 Züge, jeweils 50 in jede Richtung. Das bedeutet, der Buckeroder Bahnhof ist für die Nahverkehrsgesellschaft Sachsen-Anhalt von strategischer Bedeutung als zentraler Netzknotenpunkt im Schienenpersonennahverkehr. Schaut man sich den Bahnhof aber genauer an, dann ist er über viele Jahre hinweg vernachlässigt worden. Vandalismus prägt den historischen Innenraum, denn das von 1926 bis 1928 errichtete Gebäude galt zum Zeitpunkt seiner Fertigstellung als eines der modernsten Bahnhofsgebäude Deutschlands und steht deshalb unter Denkmalschutz. Es repräsentiert eine Epoche, in der die öffentliche Hand und die Deutsche Reichsbahn einen sehr hohen gestalterischen und kulturellen Qualitätsanspruch an Zweckarchitektur stellten. Seit über 5 Jahren gehört der Bahnhof dem privaten Projektentwickler Mark Weiler und die Arbeit, die bis jetzt investiert wurde, beginnt Früchte zu tragen, denn hier in diesen Räumen, zurzeit laufen die Entkernungsarbeiten, werden in gut einem Jahr Studenten, die in Berlin oder Stuttgart Puppenspiel studiert haben, einen Masterstudiengang Puppenspielregie belegen können. So wird also aus dem Denkmal der klassischen Moderne wieder ein ordentlicher Bahnhof, der die Reisenden mit qualitätvollem Ambiente begrüßt und ein Kulturort, der im Zusammenspiel mit dem Magdeburger Puppentheater und der Figurensammlung Villa P ein innerstädtisches Kulturquartier, das europaweit seinesgleichen sucht. Das gelingt aber nur, weil hier ganz untypisch für deutsche Bürokratie unterschiedlichste Fördermittelgeber das gemeinsame Ziel unterstützen und sich dabei gegenseitig vertrauen.
1: Hinter uns der Buckauer Bahnhof gehört zu Magdeburg seit fast 100 Jahren dazu. Er hat den Zweiten Weltkrieg überstanden. Wir werden ihn instand setzen. Sind dabei, ihn instand zu setzen mit Denkmalschutzmitteln, auch mit Mitteln des Verkehrsministeriums aus dem Programm Revita. Er bleibt ein Verkehrsknotenpunkt, aber er wird auch zu einem Kulturbahnhof weiterentwickelt. Das Europäische Zentrum für Puppenspielschund entsteht hier und das ist eine Kooperation mit der Hochschule in Stuttgart und mit der Hochschule in Berlin. Zukünftig werden wir hier neue Puppenspielerinnen und Puppenspieler ausbilden. Die können hier studieren, die können auch hier und sollen hier natürlich auch die Zukunft in Magdeburg und bei unserem Puppentheater finden.
0: Das Europäische Zentrum für Puppenspiel kann hier entstehen, weil die Hochschule für Schauspielkunst Ernst Busch in Berlin und die Hochschule für Musik und Darstellende Kunst Stuttgart gemeinsam den Masterstudiengang Puppenspielregie für notwendig erachten, denn bis jetzt gibt es in Deutschland keine vergleichbare Ausbildung.
2: Es gibt bislang kein professionelles Studium, keine professionelle Ausbildung Regie für Figurentheater. Und da das Figurentheater doch nochmal eine spezielle Form ist und man nicht einfach RegisseurInnen aus dem Schauspiel ins Figurentheater setzen kann, wie wir alle wissen, braucht es diese spezielle Ausbildung, diesen Masterstudiengang. Und ich erhoffe mir einfach nicht zuletzt, dass wir interessanteres Theater machen in Zukunft.
0: Und der Eigentümer hat bei diesem ungewöhnlichen Projekt sichtlich Freude.
3: Es ist eine super Möglichkeit, es macht Spaß. Es macht einfach Spaß, auch mit allen Beteiligten, das hier umzusetzen, die Diskussionen, die wir führen, wie wir was ausführen. Es ist wirklich mal was Außergewöhnliches, was auch nicht Alltägliches. Und es macht, wir sehen ja jetzt auch endlich das Außen, was passiert. Wir haben bisher die letzten 2 Jahre mehr über Plänen gesessen. Und ja, jetzt fängt es an, dass man was sieht und da freuen wir uns drauf. Und da freuen wir uns drauf, dass es dann sozusagen im zweiten Quartal 27 dann auch für die Studierenden fertig wird.
0: So wird es also gar nicht mehr lange dauern, bis aus diesen Räumen hier neue Fantasie und Kreativität den Weg auf die Puppenbühnen Europas finden wird.
4: Im Händelhaus hat man über 50 Funksensoren installiert, die dort Temperatur und relative Luftfeuchtigkeit erfassen sollen. Man will so das Klima in sämtlichen zugehörigen Gebäuden in Echtzeit überwachen und kann im Bedarfsfall klimastabilisierende Maßnahmen einleiten, zum Beispiel über eine Lüftungsampel. Bei der Maßnahme handelt es sich um ein Smart City Projekt, bei dem man Daten aus unterschiedlichsten

0: Anwendungsfällen erfassen und visualisieren möchte. Dabei geht es nicht nur um Klima, sondern auch um Verkehrsdaten. Die ermittelten Werte sollen gezielt auch für eine nachhaltige Stadtentwicklung genutzt werden.
1: Die Möglichkeiten, sich ehrenamtlich zu engagieren, sind vielfältig. Um genau darauf aufmerksam zu machen, hat die Freiwilligenagentur Magdeburg mal wieder eine Engagementmesse veranstaltet. Dieses Jahr zum ersten Mal nicht im Rathaus, sondern im Allee-Center in der Ernst-Reuter-Allee.
2: Wir wollten mal ein etwas anderes Format ausprobieren und sind deshalb auf das Allee-Center zugegangen und haben gesagt, ob wir uns nicht hier im Center direkt präsentieren können, weil das Rathaus doch vielleicht ein Ort ist, wo man nicht so zufällig vorbeikommt. Und wir haben gedacht, vielleicht ist es eine gute Idee, mal dorthin zu gehen, wo viele Menschen vor Ort sind und so vielleicht auch Menschen ansprechen zu können, die noch gar nicht wissen, dass sie sich ein freiwilliges Engagement wünschen.
1: Wie gesagt, war es das Ziel der Messe, Bürger über die zahlreichen Angebote und Einsatzmöglichkeiten verschiedener Vereine und Initiativen zu informieren. Über den Tag hinweg wechselten sich die Aussteller an den Ständen ab, sodass Interessierte die Möglichkeit hatten, auch mehrmals am Tag vorbeizuschauen, um unterschiedliche Organisationen kennenzulernen. An den Ständen standen Ansprechpartner für persönliche Gespräche bereit. Ergänzend informierten zahlreiche Schautafeln und Flyer über die jeweiligen Projekte und Tätigkeitsfelder. Doch neben den vielen Informationen stand auch ein kreatives Angebot zur Verfügung. Besucher konnten sich inmitten der Stände hinsetzen und kleine Windräder basteln. Ein Symbol, das unter anderem auch im Logo der Freiwilligenagentur zu finden ist. Für die Agentur ist die Veranstaltung ein besonderer Meilenstein, denn schon bald feiert die Einrichtung ihr 20-jähriges Bestehen. Die Verantwortlichen blicken dabei stolz auf die vergangenen Jahre zurück und auf das, was gemeinsam mit zahlreichen Ehrenamtlichen erreicht werden konnte.
2: Ansonsten ist es schon so, dass freiwilliges Engagement nach wie vor auf großes Interesse stößt. Es gibt viele Menschen, die sich einbringen wollen und wir nutzen das natürlich auch bei unseren Beratungen, ja, dass wir dann wirklich näher und detaillierter informieren bei den Beratungen in der Freiwilligenagentur. Aber es gibt natürlich auch ein sehr umfassendes Online-Angebot. Man kann sich jederzeit online über Engagementmöglichkeiten in Magdeburg informieren, zum Beispiel unter freiwilligenagentur-magdeburg.de. Und dort findet eigentlich jeder etwas, was man machen kann.
1: Ein ganz besonderer Geburtstag wurde jetzt im Pflegeheim Wohnen und Pflegenreform gefeiert. Elsbeth Wiegand hatte am 24. Mai ihren 106. Geburtstag und erhielt dabei eine Überraschung, mit der wohl selbst sie nicht gerechnet hatte. Gemeinsam mit den Pflegekräften organisierten die Angehörigen eine außergewöhnliche Geburtstagsaktion. Insgesamt 106 Kinder kamen zusammen, um der Jubilarin ein gemeinsames Happy Birthday zu singen.

0: Ein bewegender Moment für die Seniorin, die als älteste gebürtige Magdeburgerin gilt. Zwar lebt mit Hedwig Hartung noch eine 4 Monate ältere Frau in Magdeburg, sie stammt jedoch nicht aus der Landeshauptstadt. Unter den Gratulanten gab es auch einen Ehrengast, Oberbürgermeisterin Simone Borres, die persönlich vorbeikam, um der Jubilarin eine Urkunde und einen Strauß Blumen zu überreichen. Anschließend wurde gemeinsam angestoßen, mit Saft und Champagner. Natürlich durfte auch eine Geburtstagstorte nicht fehlen. Serviert wurde eine Marzipantorte zu Ehren der 106-Jährigen. Bei aller Feierlichkeit kam auch der Humor nicht zu kurz. Die Pflegekräfte scherzten bereits über den nächsten Geburtstag. Dann, so ihr Plan, sollen nicht 106, sondern gleich 1007 Kinder für Elsbeth Wiegand singen.
1: Im Mühlweg soll eine neue Trinkwasserleitung verlegt werden. Deswegen wird man ab dem 2. Juni den Mühlweg zwischen Advokatenweg und Georg-Cantor-Straße voll sperren, zumindest für Kraftfahrzeuge, denn der Straßenbahnverkehr ist davon nicht betroffen. Der übrige Verkehr soll über die Burgstraße, Große Brunnenstraße und Richard-Wagner-Straße umgeleitet werden. Eine Sperrung, die bis zum 25. September dauern soll. Dieses Datum ist allerdings mit Vorsicht zu genießen, denn auch die Rohrleitungsarbeiten am Trinkwasserhauptrohr im Bereich Trotha-Sennewitz verzögern sich. So wird weiter Wasser aus der Elbaue bei Torgau eingespeist, was bedeutet, dass die Wattehärte vielleicht weiter bei 13 liegen wird. Die eigentlich schon längst beendet gehörten Maßnahmen verzögern sich allerdings. Die HWS spricht von Ende Juli, bis wieder mehr Wasser aus dem Harz in Halles Netz eingespeist werden kann. Die Reklame.

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4: Willkommen zurück. Vor den am Freitag beginnenden Händel-Festspielen wurde die Ausstellung Mannsbilder Too Hot to Händel eröffnet, die sich mit gegenwärtigen und historischen Vorstellungen von Männlichkeit, Musik und Gesellschaft beschäftigt. Es werden Rollenbilder im Wandel der Zeiten vom Barock bis in die Gegenwart dargestellt. Es geht um Männer in den Opern Händels, aber auch um Händel selbst, zum Beispiel in Gemälden oder Karikaturen der Zeit. Besonders stolz ist man dabei auf die Nachfertigung eines barocken Kleidungsstückes, das man nach historischen Vorgaben schneiderte. Ergänzt wird die Ausstellung von Leihgaben verschiedener Kunstsammlungen und privater Leihgeber. Die Eröffnung der Ausstellung wurde übrigens mit einer Übergabe des barrierefreien Ausbaus in der zweiten Etage des Händelhauses verbunden.

0: Wenn Ihnen jetzt diese Textzeile bekannt vorkam, richtig, das sind die ersten Verse von Wilhelm Buschs Max und Moritz, gedichtet anno 1865 und hier Grundlage für das nächste Sommerspektakel des Hengstmann-Kabaretts. Denn man fand nicht nur MMM für Max, Moritz und Magdeburg als Alliteration interessant, sondern auch die Geschichten der Streiche in die heutige Zeit übersetzbar.
1: Es geht um Max und Moritz.
2: Also die und in Magdeburg.
1: Ja.
2: Wer könnte das bei dem Titel erwarten können?
1: Es geht um Max und Moritz. Wir haben das klassische Stück von, also das klassische Literatur von Wilhelm Busch verballhornt. Nein, wir haben es in die heutige Zeit getragen. Genau. Und lokal und politisch adaptiert.
3: Wer spielt denn Max und wer spielt Moritz?
2: Das ist interessant. Wir haben ja hier einen Kellner, der heißt Max. Ja. Und Tobis Sohn heißt Moritz.
1: Ja.
2: Und da haben wir uns gedacht, die machen es schon mal nicht.
1: Max und Moritz haben ja in der Originalliteratur auch nicht ein Wort zu sagen. Das heißt, die schweigen die ganze Zeit, bauen nur Mist. Und das machen sozusagen bei uns dieses Jahr wieder das Step Stand Center, wie auch im letzten Jahr schon sehr erfolgreich.
2: Und nichts gesagt haben.
1: Ja, aber super getanzt haben.
2: Ja, so.
1: Und die tanzen die Titelrollen. Also es wird sozusagen choreografisch gelöst diesmal.
0: Dritter im Bunde bei der Verfassung des Textbuches war Sebastian Hengstmann und diesmal erstmalig nicht nur als Schauspielerin dabei, sondern auch als Autorin Franziska Hengstmann und wie kann es anders sein als Witwe Bolte.
2: Wilhelm Busch war und ist immer noch modern.
1: Ja.
2: Brücken,
1: ja.
2: Ne, und Lehrermangel. Also ja. Alles, was da drin ist, ist heute
1: genau.
2: Aktuell immer noch.
1: Auch was jetzt... Witwe Bolte zum Beispiel. Ja, Witwe Bolte ist jetzt keine Witwe mehr, sie ist nur noch Bolte, hat aber eine Bar.
2: Und zwar eine Broiler-Bar.
1: Und in dieser Broiler-Bar ist sie Geflügel-Influencerin. Also wir ziehen es auch ein bisschen in die heutige Zeit, wie gesagt, und das wird alles sehr lustig. Und dann gibt es jemanden, der ihr das malig macht, ihren YouTube-Kanal. Das ist nämlich Max und Moritz, die ja bei TikTok sind. Das ist ja alles viel, viel knackiger ist und so weiter und so fort. Und es sterben aber keine Hühner.
0: Trotzdem gibt es aber was zu essen beim Sommerspektakel, denn vor dem Spektakel ist genug Zeit.

0: Zeit für einen Imbiss, damit man gestärkt in die Aufführung gehen kann. Dort ist der zentrale Dreh- und Angelpunkt das 1000-jährige Gründungsjubiläum von Fermerskau.
1: Fermerskau ist ein Stadtteil, ein fiktiver Stadtteil, Magdeburger Stadtteil, den wir uns ausgedacht haben. Und der feiert Jubiläum. Und diese Kulturausschusssitzung ist sozusagen das zentrale Ereignis, was dann am Ende stattfindet. Und Vorsitzender dieser Kulturausschusssitzung ist natürlich Onkel Fritz. Und Fritz ist natürlich auch jemand, der das Land momentan regiert. Und das ist natürlich alles so ein bisschen verwoben. Nein. Deutschland regiert.
2: Wir werden regiert?
1: Ja.
2: Oh.
1: Und,
2: die da oben?
1: Ja, die da oben. Und ganz zum Schluss kommt dann auch die Mutter von Onkel Fritz.
2: Also Mutti quasi.
1: Mutti kommt und wird dann alles umwälzen.
0: Ja, und damit wäre dann auch klar, warum die ganze Zeit hier die Merkel-Puppe mit dabei war. Denn Mutti hat Zeit. Die sollten sie sich auch nehmen, und zwar ab dem 11. Juni, da feiert Max und Moritz in Magdeburg Premiere. Bis zum 25. Juli gibt es insgesamt 31 Vorstellungen und es sind auch in diesem Jahr wieder ein paar Sonderprogramme geplant. Wie die Comedy-Nacht am 7. Juli, die Fête de la Schwermetall am 21. Juni oder das Jubiläumskonzert von Ventura Fox am 20. Juni.
2: Es gibt noch wenige Restkarten.
1: Circa 6.000. www.internet.de, also hengstmanns.de kriegt man die. Und Vorstellungen sind 20 Uhr, 18 Uhr ist Einlass. Die Sonntagsvorstellungen sind 17 Uhr, 16 Uhr Einlass. Ja. Für das leibliche Wohl ist sowas von gut gesorgt. Und wir haben bestes Wetter und auch Fußballweltmeisterschaft. Wir spielen trotzdem, es ist uns alles egal, weil die Vorrundenspiele sind immer nach unserem
2: Aufwand. Wir fliegen nämlich nicht raus in der Vorrunde.
0: Ja, dem wäre nichts mehr hinzuzufügen, außer vielleicht noch einmal der Hinweis darauf, auch dieses Sommerspektakel nicht zu verpassen.

0: Die MDF1 Wettervorhersage für den 1. und 2. Juni. In der Nacht zum Dienstag ist der Himmel wechselnd, teils gering bewölkt, teils klar und dabei trocken. Die Nachttemperaturen sinken auf 13 bis 11 Grad. Der Wind weht leicht und weiter böig und hat auf Süden gedreht. Am Dienstag ist der Himmel wolkig bis stark bewölkt. Es bleibt tagsüber trocken. Die Temperaturen steigen bis auf 26 Grad am Nachmittag. Der Wind weht mäßig und in Böen aus südöstlicher Richtung. Die weiteren Aussichten bis zum Freitag. Die erste Juniwoche startete wechselhaft und mit deutlich kühleren Temperaturen. Tiefdruckgebiete sind auch weiterhin wetterbestimmt. Sonne, Wolken und Regenschauer wechseln sich miteinander ab.
1: Die Stadtteilbibliothek Süd wird am Dienstag um 10.30 Uhr ihr neues Domizil am Platz der Völkerfreundschaft eröffnen. Damit endet die 20 Jahre dauernde Präsenz der Bibliothek im Südstadtcenter, das ja wegen Brandschutzmängeln geschlossen werden musste. Mit der neuen Niederlassung in einem Gebäude der HWG eröffnet man einen passenden Standort ganz in der Nähe zum alten und nur 200 Meter von der nächsten Straßenbahnhaltestelle entfernt. Mit den neuen Räumlichkeiten wird ein Ladengeschäft wiederbelebt. Es ist ebenerdig und bietet etwa gleich viel Fläche wie die Niederlassung im Südstadtcenter. Nach der Eröffnung um 10.30 Uhr wird man die neue Stadtteilbibliothek mit einem kleinen Eröffnungsfest feiern. Bis etwa 14 Uhr soll es unter anderem einen Zimmerpflanzentausch, Riesenmikado, Fotostation und Hüpfburg geben. Auch am neuen Standort sind die gleichen Öffnungszeiten wie früher vorgesehen. Montags und freitags von 10 bis 18 Uhr und eine Stunde Mittagspause und jeden Mittwoch von 14 bis 18 Uhr. Ja, nun möchte ich Sie noch zu unserer Dienstagssendung einladen, ab 18.30 Uhr auf diesem Kanal für Halle und dann mit der Ausgabe für Magdeburg im Anschluss. Bis dahin auf Wiedersehen und bleiben Sie gesund.
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0: ist die Beziehung zwischen uns und unserem Land. Das ist die Arbeit von Tausenden von Jahren.
1: Ein neues Kapitel der Geschichte wird heute geschrieben.
2: Nun hören Sie die Stimmen Jerusalems.
3: Wir verlieren täglich Land. Viele Bauern wurden von ihrem Grund vertrieben.
5: Warum kommen Sie her, um hier zu leben?
11: Weil Ihre Länder Sie nicht wollen.
13: Thomas Hopkins, Privatsekretär des Hochkommissars.
14: Yusuf Bassawi.
0: Haben die Briten das Recht, das Land nach Belieben zu verteilen?
15: Das Grundbuchsystem wird sie schützen.
20: Sie roden Land für eine neue Kolonie, direkt neben den Feldern.
21: Wir erbitten Ihre Hilfe beim Schutz unserer Dörfer.
23: Ich bitte Sie alle, darauf zu vertrauen, dass Araber und Juden zusammenleben können. Mit Ihrer Hilfe schaffen wir ein vereintes und friedliches, heiliges Land.
26: Wir suchen nach bewaffneten Banditen.
33: Wir haben jede arabische Druckerei geschlossen. Wir haben Kontrollposten und Ausgangssperren eingerichtet.
34: Es muss einen anderen Weg geben.
35: Den gibt es nicht.
36: Ich will nicht kämpfen.
37: Das will niemand.
38: Es lebe der Aufstand!
39: Es lebe der Aufstand!
40: Das ist mein kleiner Bruder. Er hat überhaupt nichts getan.
41: Ich habe zum ersten Mal Angst zu sterben.
42: Mutter!
43: Ihr seid die Söhne und Töchter dieses Landes!
44: Sieg für den Aufstand!
45: Wir stehen an einem bedeutenden Moment der Geschichte. Überlegen Sie sich, auf welcher Seite Sie stehen wollen.

0: Meinst du, dass ich bald mit Tommy spielen kann?
1: Vielleicht noch nicht jetzt. Ich weiß, es wird etwas unkonventionell. Glauben Sie mir, wir lassen ihn nicht lange da unten. Tommy hat gerade seine rebellische Phase.
2: Ich mach dich sowas von fertig, wenn ich hier rauskomme!
1: Es ist schon bemerkenswert, wie du es geschafft hast, dein ganzes Leben lang ziellos umherzutreiben, ohne dass es jemandem auffällt.
3: Du hast Schiss, oder?
1: Hältst du das hier für einen Witz? Das ist das echte Leben.
2: Du bist erledigt, du Wichser!
1: Wir behandeln einander mit Respekt.
4: Böser Junge! Böse, böse, böse, böse!
5: Ich möchte mich entschuldigen für das, was ich getan habe. Ich verspreche, es nicht wieder zu tun.
1: Guter Junge.
6: Angst führt unweigerlich zur Selbstzerstörung. Öffnen Sie Ihren Geist und lassen Sie Entwicklung zu. Entwicklung zu.
7: Es wird Zeit.
6: Entwicklung.
7: Sieh es als Zeichen unseres Vertrauens und als Belohnung für deine Fortschritte. Was ist besser, glückseliger Rausch oder sich der nüchternen Realität zu stellen?
5: Manchmal ist das Leben echt scheiße. Nur so bekomme ich meinen Kopf frei. Ich weiß, dass hier jemand anderes gelebt hat. Was habt ihr mit ihm gemacht?
1: Ich bin so stolz auf dich, Junge. Du hast heute diese Familie beschützt.
5: Ihr seid nicht meine Familie. Das hier ist nicht echt.
1: Tommy, wir sind doch keine Psychopathen.

0: Heute, also am 1. Juni, wird der Internationale Tag des Kindes begangen. Anlass für das Statistische Landesamt, mal ein paar Zahlen zu veröffentlichen, wonach in unserem Bundesland etwa 316.000 Kinder im Alter von unter 18 Jahren leben. Das klingt nach viel, aber wirklich besorgniserregend dürfte sich der immer stärker abzeichnende Geburtenrückgang in Sachsen-Anhalt auswirken. So setzte sich auch im Jahr 2025 der seit nunmehr 9 Jahren anhaltende Trend fort. Es kamen im vorigen Jahr 6.114 Kinder weniger zur Welt als noch im Jahr 2016. Das entspricht einem Rückgang von fast 34%. Im Verhältnis zu den Sterbefällen hat sich das Geburtendefizit auf fast 23.000 Personen erhöht, was die höchste Differenz zwischen lebend Geborenen und Gestorbenen seit Beginn der Statistik für Sachsen-Anhalt im Jahr 1990 ist. Die meisten Kinder kamen übrigens in den beiden kreisfreien Städten Halle und Magdeburg zur Welt, was auch ein Indiz dafür ist, dass im ländlichen Bereich der Bevölkerungsrückgang am stärksten ist. Und damit ein herzliches Willkommen zum MDV1 Direktmagazin am Montag. Dieses Geburtendefizit sorgt besonders in unserem Bundesland für eine Überalterung der Gesellschaft. Darauf haben die Parteien unterschiedliche Antworten. Die Regierungsparteien hätten gern mehr Einwanderung. Die AfD ist der Meinung, das Rezept zu haben, dass sich die deutsche Bevölkerung aus eigener Kraft ausreichend vermehren müsse. Aber selbst wenn sich die Frauen von der AfD in ihre Familienplanung hineinregieren lassen würden, um mehr Kinder in die Welt zu bringen, würden sich Effekte erst in vielen Jahren bemerkbar machen.
1: Vom Bucker Bahnhof aus kann man entweder den Magdeburger Hauptbahnhof erreichen oder man kann von hier aus nach Schönebeck, Halle oder Aschersleben fahren. Etwa alle 15 Minuten hält hier ein Zug zum Ein- und Aussteigen und insgesamt halten hier mehr als 100 Züge, jeweils 50 in jede Richtung. Das bedeutet, der Buckauer Bahnhof ist für die Nahverkehrsgesellschaft Sachsen-Anhalt von strategischer Bedeutung als zentraler Netzknotenpunkt im Schienenpersonennahverkehr. Schaut man sich den Bahnhof aber genauer an, dann ist er über viele Jahre hinweg vernachlässigt worden. Vandalismus prägt den historischen Innenraum, denn das von 1926 bis 1928 errichtete Gebäude galt zum Zeitpunkt seiner Fertigstellung als eines der modernsten Bahnhofsgebäude Deutschlands und steht deshalb unter Denkmalschutz. Es repräsentiert eine Epoche, in der die öffentliche Hand und die Deutsche Reichsbahn einen sehr hohen gestalterischen und kulturellen Qualitätsanspruch an Zweckarchitektur stellten. Seit über 5 Jahren gehört der Bahnhof dem privaten Projektentwickler Mark Weiler. Und die Arbeit, die bis jetzt investiert wurde, beginnt Früchte zu tragen, denn hier in diesen Räumen, zurzeit laufen die Entkernungsarbeiten, werden in gut einem Jahr Studenten, die in Berlin oder Stuttgart Puppenspiel studiert haben, einen Masterstudiengang Puppenspielregie belegen können. So wird also aus dem Denkmal der klassischen Moderne wieder ein ordentlicher Bahnhof, der die Reisenden mit qualitätvollem Ambiente begrüßt und ein Kulturort, der im Zusammenspiel mit dem Magdeburger Puppentheater und der Figurensammlung Villa P. ein innerstädtisches Kulturquartier, das europaweit seinesgleichen sucht. Das gelingt aber nur, weil hier ganz untypisch für deutsche Bürokratie unterschiedlichste Fördermittelgeber das gemeinsame Ziel unterstützen und sich dabei gegenseitig vertrauen.
2: Hinter uns der Buckauer Bahnhof gehört zu Magdeburg seit fast 100 Jahren dazu. Er hat den Zweiten Weltkrieg überstanden. Wir werden ihn instand setzen. Wir sind dabei, ihn instand zu setzen mit Denkmalschutzmitteln, auch mit Mitteln des Verkehrsministeriums aus dem Programm Revita. Er bleibt ein Verkehrsknotenpunkt, aber er wird auch zu einem Kulturbahnhof weiterentwickelt. Das Europäische Zentrum für Puppenspielschund entsteht hier und das ist eine Kooperation mit der Hochschule in Stuttgart und mit der Hochschule in Berlin. Zukünftig werden wir hier neue Puppenspielerinnen und Puppenspieler ausbilden. Die können hier studieren, die können auch hier und sollen hier natürlich auch die Zukunft in Magdeburg und bei unserem Puppentheater finden.
1: Das Europäische Zentrum für Puppenspiel kann hier entstehen, weil die Hochschule für Schauspielkunst Ernst Busch in Berlin und die Hochschule für Musik und Darstellende Kunst Stuttgart gemeinsam den Masterstudiengang Puppenspielregie für notwendig erachten. Denn bis jetzt gibt es in Deutschland keine vergleichbare Ausbildung.
3: Es gibt bislang kein professionelles Studium, keine professionelle Ausbildung Regie für Figurentheater. Und da das Figurentheater doch nochmal eine spezielle Form ist und man nicht einfach RegisseurInnen aus dem Schauspiel ins Figurentheater setzen kann, wie wir alle wissen, braucht es diese spezielle Ausbildung, diesen Masterstudiengang. Und ich erhoffe mir einfach nicht zuletzt, dass wir interessanteres Theater machen in Zukunft.
1: Und der Eigentümer hat bei diesem ungewöhnlichen Projekt sichtlich Freude.
4: Es ist eine super Möglichkeit, es macht Spaß. Es macht einfach Spaß, auch mit allen Beteiligten, das hier umzusetzen. Die Diskussionen, die wir führen, wie wir was ausführen. Es ist wirklich mal was Außergewöhnliches, was auch nicht Alltägliches. Und es macht, wir sehen ja jetzt auch endlich das Außen, was passiert. Wir haben bisher die letzten 2 Jahre mehr über Plänen gesessen. Und ja, jetzt fängt es an, dass man was sieht und da freuen wir uns drauf. Und da freuen wir uns drauf, dass es dann sozusagen im zweiten Quartal 27 dann auch für die Studierenden fertig wird.
1: So wird es also gar nicht mehr lange dauern, bis aus diesen Räumen hier neue Fantasie und Kreativität den Weg auf die Puppenbühnen Europas finden wird.
0: Im Großraum Magdeburg kommt es immer häufiger zu Störungen in der Bahninfrastruktur. Jüngstes Beispiel ist eine neue Langsamfahrstrecke auf der Hauptstrecke zwischen Magdeburg und Dessau, wo Züge nur noch mit 20 km/h unterwegs sein dürfen. Das scheint aber nur die Spitze eines Eisbergs zu sein, denn Verkehrsministerin Lydia Hüskens kritisiert nicht nur Langsamfahrstellen, sondern auch Stellwerksprobleme oder Bahnübergangsstörungen, die teilweise über Wochen und Monate bestehen und den Verkehr beeinträchtigen. Das seien keine Einzelfälle mehr, so die Ministerin, sondern ein strukturelles Problem, weshalb man als Besteller des Nahverkehrs auf der Schiene bei der DB Infrago kurzfristige Gegenmaßnahmen einforderte. Besonders kritisch müssen Langsamfahrstellen zügig saniert werden, um den ÖPNV auf der Schiene zu stabilisieren. Denn diese Probleme sorgen für Verspätungen, auch für den Güterverkehr und das erkennbar derzeit besonders im Raum Magdeburg. So stellte ein Rückgang man bei der Pünktlichkeit fest von 94% im Jahr 2021 auf nur noch 84% im vorigen Jahr.
5: Die Möglichkeiten, sich ehrenamtlich zu engagieren, sind vielfältig. Um genau darauf aufmerksam zu machen, hat die Freiwilligenagentur Magdeburg mal wieder eine Engagementmesse veranstaltet. Dieses Jahr zum ersten Mal nicht im Rathaus, sondern im Allee-Center in der Ernst-Reuter-Allee.
6: Wir wollten mal ein etwas anderes Format ausprobieren und sind deshalb auf das Allee-Center zugegangen und haben gesagt, ob wir uns nicht hier im Center direkt präsentieren können, weil das Rathaus doch vielleicht ein Ort ist, wo man nicht so zufällig vorbeikommt. Und wir haben gedacht, vielleicht ist es eine gute Idee, mal dorthin zu gehen, wo viele Menschen vor Ort sind. Und so vielleicht auch Menschen ansprechen zu können, die noch gar nicht wissen, dass sie sich ein freiwilliges Engagement wünschen.
5: Wie gesagt, war es das Ziel der Messe, Bürger über die zahlreichen Angebote und Einsatzmöglichkeiten verschiedener Vereine und Initiativen zu informieren. Über den Tag hinweg wechselten sich die Aussteller an den Ständen ab, sodass Interessierte die Möglichkeit hatten, auch mehrmals am Tag vorbeizuschauen, um unterschiedliche Organisationen kennenzulernen. An den Ständen standen Ansprechpartner für persönliche Gespräche bereit. Ergänzend informierten zahlreiche Schautafeln und Flyer über die jeweiligen Projekte und Tätigkeitsfelder. Doch neben den vielen Informationen stand auch ein kreatives Angebot zur Verfügung. Besucher konnten sich inmitten der Stände hinsetzen und kleine Windräder basteln. Ein Symbol, das unter anderem auch im Logo der Freiwilligenagentur zu finden ist. Für die Agentur ist die Veranstaltung ein besonderer Meilenstein, denn schon bald feiert die Einrichtung ihr 20-jähriges Bestehen. Die Verantwortlichen blicken dabei stolz auf die vergangenen Jahre zurück und auf das, was gemeinsam mit zahlreichen Ehrenamtlichen erreicht werden konnte.
6: Ansonsten ist es schon so, dass freiwilliges Engagement nach wie vor auf großes Interesse stößt. Es gibt viele Menschen, die sich einbringen wollen und wir nutzen das natürlich auch bei unseren Beratungen, ja, dass wir dann wirklich näher und detaillierter informieren bei den Beratungen in der Freiwilligenagentur. Aber es gibt natürlich auch ein sehr umfassendes Online-Angebot. Man kann sich jederzeit online über Engagementmöglichkeiten in Magdeburg informieren, zum Beispiel unter freiwilligenagentur-magdeburg.de. Und dort findet eigentlich jeder etwas, was man machen kann.
5: Ein ganz besonderer Geburtstag wurde jetzt im Pflegeheim Wohnen und Pflegenreform gefeiert. Elsbeth Wiegand hatte am 24. Mai ihren 106. Geburtstag und erhielt dabei eine Überraschung, mit der wohl selbst sie nicht gerechnet hatte. Gemeinsam mit den Pflegekräften organisierten die Angehörigen eine außergewöhnliche Geburtstagsaktion. Insgesamt 106 Kinder kamen zusammen, um der Jubilarin ein gemeinsames Happy Birthday zu singen.

0: Ein bewegender Moment für die Seniorin, die als älteste gebürtige Magdeburgerin gilt. Zwar lebt mit Hedwig Hartung noch eine 4 Monate ältere Frau in Magdeburg, sie stammt jedoch nicht aus der Landeshauptstadt. Unter den Gratulanten gab es auch einen Ehrengast, Oberbürgermeisterin Simone Borres, die persönlich vorbeikam, um der Jubilarin eine Urkunde und einen Strauß Blumen zu überreichen. Anschließend wurde gemeinsam angestoßen, mit Saft und Champagner. Natürlich durfte auch eine Geburtstagstorte nicht fehlen. Serviert wurde eine Marzipantorte zu Ehren der 106-Jährigen. Bei aller Feierlichkeit kam auch der Humor nicht zu kurz. Die Pflegekräfte scherzten bereits über den nächsten Geburtstag. Dann, so ihr Plan, sollen nicht 106, sondern gleich 1007 Kinder für Elsbeth Wiegand singen.
1: Den Internationalen Kindertag zum Anlass nehmen, wurde am Montag das katholische Don Bosco Kinder- und Jugendzentrum wieder eröffnet. Damit endete eine 18 Monate dauernde Renovierungsphase in der Wände-, Türen-, Fußbehnen- und Sanitärbereiche der Einrichtung unterhalb der St. Mechthild-Kirche im Milchweg einer gründlichen Renovierung unterzogen wurden. Mit der Sanierung wurden außerdem Kinder- und Jugendbereiche voneinander getrennt und es entstand ein Freizeit-Computerkabinett sowie ein Lernraum mit PCs, wo man zum Beispiel Bewerbungsschreiben verfassen könnte. Das Geld für die Sanierungsarbeiten kam aus der Pfarrei des Bistums Magdeburg und aus Spenden des Bonifatiuswerks. Die Reklame.

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4: Willkommen zurück. Der erste FCM vermeldete seine erste Neuverpflichtung. Es handelt sich um Toni Reitz, der vom BVB nach Magdeburg wechselt. Der 21-jährige Mittelfeldakteur war dort in der Drittligamannschaft des BVB aktiv, zuletzt als Kapitän der Drittligamannschaft. Für FCM-Sportdirektor Jäkel eine spannende Neuverpflichtung, der hier auch in der ersten Mannschaft auflaufen wird. Offensichtlich war für diesen Vereinswechsel eine Ablösesumme zu bezahlen. Über deren Höhe und für welchen Zeitraum ein Vertrag abgeschlossen wurde, gab es jedoch keine Veröffentlichung.

0: Wenn Ihnen jetzt diese Textzeile bekannt vorkam, richtig, das sind die ersten Verse von Wilhelm Buschs Max und Moritz, gedichtet anno 1865 und hier Grundlage für das nächste Sommerspektakel des Hengstmann-Kabaretts. Denn man fand nicht nur MMM für Max, Moritz und Magdeburg als Alliteration interessant, sondern auch die Geschichten der Streiche in die heutige Zeit übersetzbar.
1: Es geht um Max und Moritz.
2: Also die und in Magdeburg.
1: Ja.
2: Wer hätte das bei dem Titel erwarten können?
1: Es geht um Max und Moritz. Wir haben das klassische Stück von, also das klassische Literatur von Wilhelm Busch, Verballhornt. Nein, wir haben es in die heutige Zeit getragen.
2: Genau.
1: Und lokal und politisch adaptiert.
3: Wer spielt denn Max und wer spielt Moritz?
2: Das ist interessant. Wir haben ja hier einen Kellner, der heißt Max.
1: Ja.
2: Und Tobis Sohn heißt Moritz.
1: Ja.
2: Und da haben wir uns gedacht, die machen es schon mal nicht.
1: Max und Moritz haben ja in der Originalliteratur auch nicht ein Wort zu sagen. Das heißt, die schweigen die ganze Zeit, bauen nur Mist. Und das machen sozusagen bei uns dieses Jahr wieder das Steps Dance Center, wie auch im letzten Jahr schon sehr erfolgreich.
2: Und nichts gesagt haben.
1: Ja, aber super getanzt haben.
2: Ja, so.
1: Und die tanzen die Titelrollen. Also es wird sozusagen choreografisch gelöst diesmal.
0: Dritter im Bunde bei der Verfassung des Textbuches war Sebastian Hengstmann und diesmal erstmalig nicht nur als Schauspielerin dabei, sondern auch als Autorin Franziska Hengstmann und, wie kann es anders sein, als Witwe Bolte.
2: Wilhelm Busch war und ist immer noch modern.
1: Ja.
2: Brücken,
1: ja.
2: Ne, und Lehrermangel, also
1: ja.
2: Alles, was da drin ist, ist heute
1: genau.
2: Aktuell immer noch.
1: Auch was jetzt, Witwe Bolte zum Beispiel. Ja, Witwe Bolte ist jetzt keine Witwe mehr, sie ist nur noch Bolte, hat aber eine Bar.
2: Und zwar eine Broiler-Bar.
1: Und in dieser Broiler-Bar ist sie Geflügel-Influencerin. Also wir ziehen es auch ein bisschen in die heutige Zeit, wie gesagt, und das wird alles sehr lustig. Und dann gibt es jemanden, der ihr das malig macht, ihren YouTube-Kanal. Das ist nämlich Max und Moritz, die ja bei TikTok sind. Das ist ja alles viel, viel knackiger ist und so weiter und so fort. Und es sterben aber keine Hühner.
0: Trotzdem gibt es aber was zu essen beim Sommerspektakel, denn vor dem Spektakel ist genug Zeit für einen Imbiss, damit man gestärkt in die Aufführung gehen kann. Dort ist der zentrale Dreh- und Angelpunkt das 1000-jährige Gründungsjubiläum von Fermerskau.
1: Fermerskau ist ein Stadtteil, ein fiktiver Stadtteil, Magdeburger Stadtteil, den wir uns ausgedacht haben. Und der feiert Jubiläum und diese Kulturausschusssitzung ist sozusagen das zentrale Ereignis, was dann am Ende stattfindet. Und Vorsitzender dieser Kulturausschusssitzung ist natürlich Onkel Fritz. Und Fritz ist natürlich auch jemand, der das Land momentan regiert. Und das ist natürlich alles so ein bisschen verwoben. Nein. Deutschland regiert.
2: Wir werden regiert?
1: Ja.
2: Oh.
1: Und,
2: die da oben.
1: Ja, die da oben. Und ganz zum Schluss kommt dann auch die Mutter von Onkel Fritz.
2: Also Mutti quasi.
1: Mutti kommt und wird dann alles umwälzen.
0: Ja, und damit wäre dann auch klar, warum die ganze Zeit hier die Merkel-Puppe mit dabei war, denn Mutti hat Zeit. Die sollten sie sich auch nehmen, und zwar ab dem 11. Juni, da feiert Max und Moritz in Magdeburg Premiere. Bis zum 25. Juli gibt es insgesamt 31 Vorstellungen und es sind auch in diesem Jahr wieder ein paar Sonderprogramme geplant. Wie die Comedy-Nacht am 7. Juli, die Fête de la Schwermetall am 21. Juni oder das Jubiläumskonzert von Ventura Fox am 20. Juni.
2: Es gibt noch wenige Restkarten.
1: Circa 6.000. www.internet.de, also hengstmanns.de kriegt man die. Und Vorstellungen sind 20 Uhr, 18 Uhr ist Einlass. Die Sonntagsvorstellungen sind 17 Uhr, 16 Uhr Einlass.
2: Ja.
1: Für das leibliche Wohl ist sowas von gut gesorgt. Und wir haben bestes Wetter und auch Fußballweltmeisterschaft. Wir spielen trotzdem, es ist uns alles egal, weil die Vorrundenspiele sind immer nach unserem
2: Aufwand. Wir fliegen nämlich nicht raus in der Vorrunde.
0: Ja, dem wäre nichts mehr hinzuzufügen, außer vielleicht noch einmal der Hinweis darauf, auch dieses Sommerspektakel nicht zu verpassen.

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1: Die MDF1 Wettervorhersage für den 1. und 2. Juni. In der Nacht zum Dienstag ist der Himmel wechselnd, teils gering bewölkt, teils klar und dabei trocken. Die Nachttemperaturen sinken auf 13 bis 11 Grad. Der Wind weht leicht und weiter böig und hat auf Süden gedreht. Am Dienstag ist der Himmel wolkig bis stark bewölkt. Es bleibt tagsüber trocken. Die Temperaturen steigen bis auf 26 Grad am Nachmittag. Der Wind weht mäßig und in Böen aus südöstlicher Richtung. Die weiteren Aussichten bis zum Freitag. Die erste Juniwoche startete wechselhaft und mit deutlich kühleren Temperaturen. Tiefdruckgebiete sind auch weiterhin wetterbestimmt. Sonne, Wolken und Regenschauer wechseln sich miteinander ab.
2: Am Dienstag ist es mal wieder an der Zeit für einen stadtgeschichtlichen Sommerabend im Alten Rathaus. Diesmal soll es um den Diesdorfer Wunderbrunnen gehen, der am 9. Juni 1726, also vor 300 Jahren, entdeckt wurde. Dabei handelte es sich um eine Quelle, der Heilkraft zugewiesen wurde. Darüber will Dr. Hartmut Kühne referieren und auch darüber, welche Auswirkungen so eine Wunderquelle auf die wirtschaftliche Entwicklung von Diesdorf hatte. Sein Vortrag beginnt um 19 Uhr und der Eintritt dazu ist frei. In der Galerie Hingelreich wird am Dienstag eine neue Ausstellung geöffnet. Diesmal werden Gemälde und Zeichnungen von Klaus Walter gezeigt. Die Vernissage beginnt wie immer um 19 Uhr. Diesmal wird Jerzy Bojanowski mit seiner Klarinette für den musikalischen Rahmen sorgen. Der letzte Tipp für den Dienstag betrifft eine Lesung im Literaturhaus mit Res Sigusch. Unbegründete Ängste ist der Titel des Romans, aus dem gelesen werden soll, in dem es um das Leben eines queeren Singles in einer sächsischen Kleinstadt geht. Im Anschluss kann mit Res Sigusch über das Gehörte noch diskutiert werden, wenn man die 10 Euro an der Abendkasse bezahlt hat. Auch zu dieser Veranstaltung sollte man spätestens um

0: 19 Uhr vor Ort sein. Ja, zu der Zeit hätten wir die erste Wiederholung unserer Dienstagssendung im Programm. Die erste Ausgabe für Magdeburg, wie gewohnt, da um 18 Uhr. Bis dahin auf Wiedersehen und bleiben Sie gesund.
1: My name is James, and I'm a really, really, really big, big fan of nature.
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24: We need reassurance that we are being heard.
25: I feel so energized. They're amazing.
3: And their voices have never been more important.
26: In our world, we really have to protect what we love.
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28: I will try to fix you.
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30: 1000 zwischen uns und unserem Land. Das ist die Arbeit von Tausenden von Jahren.
31: Ein neues Kapitel der Geschichte wird heute geschrieben.
32: Nun hören Sie die Stimmen Jerusalems.
33: Wir verlieren täglich Land. Viele Bauern wurden von ihrem Grund vertrieben.
34: Warum kommen Sie her, um hier zu leben?
35: Weil Ihre Länder Sie nicht wollen.
36: Thomas Hopkins, Privatsekretär des Hochkommissars.
37: Yusuf Bassawi.
30: Haben die Briten das Recht, das Land nach Belieben zu verteilen?
38: Das Grundbuchsystem wird sie schützen.
39: Sie roden Land für eine neue Kolonie, direkt neben den Feldern.
40: Wir erbitten Ihre Hilfe beim Schutz unserer Dörfer.
41: Ich bitte Sie alle, darauf zu vertrauen, dass Araber und Juden zusammenleben können. Mit Ihrer Hilfe schaffen wir ein vereintes und friedliches, heiliges Land.
42: Wir suchen nach bewaffneten Banditen.
43: Raus hier!
44: Wir haben jede arabische Druckerei geschlossen. Wir haben Kontrollposten und Ausgangssperren eingerichtet.
45: Es muss einen anderen Weg geben.
46: Den gibt es nicht.
47: Ich will nicht kämpfen.
48: Das will niemand.
49: Es lebe der Aufstand!
50: Es lebe der Aufstand!
51: Das ist mein kleiner Bruder. Er hat überhaupt nichts getan.
52: Ich habe zum ersten Mal Angst zu sterben.
53: Mutter!
54: Wir kämpfen für unsere Unabhängigkeit! Ihr seid die Söhne und Töchter dieses Landes!
55: Sieg für den Aufstand!
56: Wir stehen an einem bedeutenden Moment der Geschichte. Überlegen Sie sich, auf welcher Seite Sie stehen wollen.

0: Respekt. Böser Junge! Böse, böse, böse, böse!
1: Ich möchte mich entschuldigen für das, was ich getan habe. Ich verspreche, es nicht wieder zu tun.
0: Guter Junge.
2: Angst führt unweigerlich zur Selbstzerstörung. Öffnen Sie Ihren Geist und lassen Sie Entwicklung zu. Entwicklung zu.
3: Es wird Zeit.
2: Entwicklung.
3: Sieh es als Zeichen unseres Vertrauens und als Belohnung für deine Fortschritte. Was ist besser, glückseliger Rausch oder sich der nüchternen Realität zu stellen?
1: Manchmal ist das Leben echt scheiße. Nur so bekomme ich meinen Kopf frei. Ich weiß, dass hier jemand anderes gelebt hat. Was habt ihr mit dem gemacht?
0: Ich bin so stolz auf dich, Junge. Du hast heute diese Familie beschützt.
1: Ihr seid nicht meine Familie. Das hier ist nicht echt.
0: Tommy, wir sind doch keine Psychopathen.

0: Heute, also am 1. Juni, wird der Internationale Tag des Kindes begangen. Anlass für das Statistische Landesamt, mal ein paar Zahlen zu veröffentlichen, wonach in unserem Bundesland etwa 316.000 Kinder im Alter von unter 18 Jahren leben. Das klingt nach viel, aber wirklich besorgniserregend dürfte sich der immer stärker abzeichnende Geburtenrückgang in Sachsen-Anhalt auswirken. So setzte sich auch im Jahr 2025 der seit nunmehr 9 Jahren anhaltende Trend fort. Es kamen im vorigen Jahr 6.114 Kinder weniger zur Welt als noch im Jahr 2016. Das entspricht einem Rückgang von fast 34%. Im Verhältnis zu den Sterbefällen hat sich das Geburtendefizit auf fast 23.000 Personen erhöht, was die höchste Differenz zwischen Lebendgeborenen und Gestorbenen seit Beginn der Statistik für Sachsen-Anhalt im Jahr 1990 ist. Die meisten Kinder kamen übrigens in den beiden kreisfreien Städten Halle und Magdeburg zur Welt, was auch ein Indiz dafür ist, dass im ländlichen Bereich der Bevölkerungsrückgang am stärksten ist. Und damit ein herzliches Willkommen zum MDF1 Direktmagazin am Montag. Dieses Geburtendefizit sorgt besonders in unserem Bundesland für eine Überalterung der Gesellschaft. Darauf haben die Parteien unterschiedliche Antworten. Die Regierungsparteien hätten gern mehr Einwanderung. Die AfD ist der Meinung, das Rezept zu haben, dass sich die deutsche Bevölkerung aus eigener Kraft ausreichend vermehren müsse. Aber selbst wenn sich die Frauen von der AfD in ihre Familienplanung hineinregieren lassen würden, um mehr Kinder in die Welt zu bringen, würden sich Effekte erst in vielen Jahren bemerkbar machen.
1: Vom Bucker Bahnhof aus kann man entweder den Magdeburger Hauptbahnhof erreichen oder man kann von hier aus nach Schönebeck, Halle oder Aschersleben fahren. Etwa alle 15 Minuten hält hier ein Zug zum Ein- und Aussteigen und insgesamt halten hier mehr als 100 Züge, jeweils 50 in jede Richtung. Das bedeutet, der Bucker Bahnhof ist für die Nahverkehrsgesellschaft Sachsen-Anhalt von strategischer Bedeutung als zentraler Netzknotenpunkt im Schienenpersonennahverkehr. Schaut man sich den Bahnhof aber genauer an, dann ist er über viele

0: Jahre hinweg vernachlässigt worden. Vandalismus prägt den historischen Innenraum, denn das von 1926 bis 1928 errichtete Gebäude galt zum Zeitpunkt seiner Fertigstellung als eines der modernsten Bahnhofsgebäude Deutschlands und steht deshalb unter Denkmalschutz. Es repräsentiert eine Epoche, in der die öffentliche Hand und die Deutsche Reichsbahn einen sehr hohen gestalterischen und kulturellen Qualitätsanspruch an Zweckarchitektur stellten. Seit über 5 Jahren gehört der Bahnhof dem privaten Projektentwickler Mark Weiler. Und die Arbeit, die bis jetzt investiert wurde, beginnt Früchte zu tragen, denn hier in diesen Räumen, zurzeit laufen die Entkernungsarbeiten, werden in gut einem Jahr Studenten, die in Berlin oder Stuttgart Puppenspiel studiert haben, einen Masterstudiengang Puppenspielregie belegen können. So wird also aus dem Denkmal der klassischen Moderne wieder ein ordentlicher Bahnhof, der die Reisenden mit qualitätvollem Ambiente begrüßt und ein Kulturort, der im Zusammenspiel mit dem Magdeburger Puppentheater und der Figurensammlung Villa P. ein innerstädtisches Kulturquartier, das europaweit seinesgleichen sucht. Das gelingt aber nur, weil hier ganz untypisch für deutsche Bürokratie unterschiedlichste Fördermittelgeber das gemeinsame Ziel unterstützen und sich dabei gegenseitig vertrauen.
1: Hinter uns der Buckauer Bahnhof gehört zu Magdeburg seit fast 100 Jahren dazu. Er hat den Zweiten Weltkrieg überstanden. Wir werden ihn in Stand setzen. Wir sind dabei, ihn in Stand zu setzen mit Denkmalschutzmitteln, auch mit Mitteln des Verkehrsministeriums aus dem Programm Revita. Er bleibt ein Verkehrsknotenpunkt, aber er wird auch zu einem Kulturbahnhof weiterentwickelt. Das Europäische Zentrum für Puppenspielkunst entsteht hier und das ist eine Kooperation mit der Hochschule in Stuttgart und mit der Hochschule in Berlin. Zukünftig werden wir hier neue Puppenspielerinnen und Puppenspieler ausbilden. Die können hier studieren, die können auch hier und sollen hier natürlich auch die Zukunft in Magdeburg und bei unserem Puppentheater finden.
0: Das Europäische Zentrum für Puppenspiel kann hier entstehen, weil die Hochschule für Schauspielkunst Ernst Busch in Berlin und die Hochschule für Musik und Darstellende Kunst Stuttgart gemeinsam den Masterstudiengang Puppenspielregie für notwendig erachten, denn bis jetzt gibt es in Deutschland keine vergleichbare Ausbildung.
2: Es gibt bislang kein professionelles Studium, keine professionelle Ausbildung Regie für Figurentheater. Und da das Figurentheater doch nochmal eine spezielle Form ist und man nicht einfach RegisseurInnen aus dem Schauspiel ins Figurentheater setzen kann, wie wir alle wissen, braucht es diese spezielle Ausbildung, diesen Masterstudiengang. Und ich erhoffe mir einfach nicht zuletzt, dass wir interessanteres Theater machen in Zukunft.
0: Und der Eigentümer hat bei diesem ungewöhnlichen Projekt sichtlich Freude.
3: Es ist eine super Möglichkeit, es macht Spaß. Es macht einfach Spaß, auch mit allen Beteiligten, das hier umzusetzen, die Diskussionen, die wir führen, wie wir was ausführen. Es ist wirklich mal was Außergewöhnliches, was auch nicht Alltägliches. Und es macht, wir sehen ja jetzt auch endlich das Außen, was passiert. Wir haben bisher die letzten 2 Jahre mehr über Plänen gesessen. Und ja, jetzt fängt es an, dass man was sieht und da freuen wir uns drauf. Und da freuen wir uns drauf, dass es dann sozusagen im zweiten Quartal 27 dann auch für die Studierenden fertig wird.
0: So wird es also gar nicht mehr lange dauern, bis aus diesen Räumen hier neue Fantasie und Kreativität den Weg auf die Puppenbühnen Europas finden wird.
4: Im Händelhaus hat man über 50 Funksensoren installiert, die dort Temperatur und relative Luftfeuchtigkeit erfassen sollen. Man will so das Klima in sämtlichen zugehörigen Gebäuden in Echtzeit überwachen und kann im Bedarfsfall klimastabilisierende Maßnahmen einleiten, zum Beispiel über eine Lüftungsampel. Bei der Maßnahme handelt es sich um ein Smart City Projekt, bei dem man Daten aus unterschiedlichsten Anwendungsfällen erfassen und visualisieren möchte. Dabei geht es nicht nur um Klima, sondern auch um Verkehrsdaten. Die ermittelten Werte sollen gezielt auch für eine nachhaltige Stadtentwicklung genutzt werden.
5: Die Möglichkeiten, sich ehrenamtlich zu engagieren, sind vielfältig. Um genau darauf aufmerksam zu machen, hat die Freiwilligenagentur Magdeburg mal wieder eine Engagementmesse veranstaltet. Dieses Jahr zum ersten Mal nicht im Rathaus, sondern im Allee-Center in der Ernst-Reuter-Allee.
6: Wir wollten mal ein etwas anderes Format ausprobieren und sind deshalb auf das Allee-Center zugegangen und haben gesagt, ob wir uns nicht hier im

0: im Center direkt präsentieren können, weil das Rathaus doch vielleicht ein Ort ist, wo man nicht so zufällig vorbeikommt. Und wir haben gedacht, vielleicht ist es eine gute Idee, mal dorthin zu gehen, wo viele Menschen vor Ort sind und so vielleicht auch Menschen ansprechen zu können, die noch gar nicht wissen, dass sie sich ein freiwilliges Engagement wünschen.
1: Wie gesagt, war es das Ziel der Messe, Bürger über die zahlreichen Angebote und Einsatzmöglichkeiten verschiedener Vereine und Initiativen zu informieren. Über den Tag hinweg wechselten sich die Aussteller an den Ständen ab, sodass Interessierte die Möglichkeit hatten, auch mehrmals am Tag vorbeizuschauen, um unterschiedliche Organisationen kennenzulernen. An den Ständen standen Ansprechpartner für persönliche Gespräche bereit. Ergänzend informierten zahlreiche Schautafeln und Flyer über die jeweiligen Projekte und Tätigkeitsfelder. Doch neben den vielen Informationen stand auch ein kreatives Angebot zur Verfügung. Besucher konnten sich inmitten der Stände hinsetzen und kleine Windräder basteln. Ein Symbol, das unter anderem auch im Logo der Freiwilligenagentur zu finden ist. Für die Agentur ist die Veranstaltung ein besonderer Meilenstein, denn schon bald feiert die Einrichtung ihr 20-jähriges Bestehen. Die Verantwortlichen blicken dabei stolz auf die vergangenen Jahre zurück und auf das, was gemeinsam mit zahlreichen Ehrenamtlichen erreicht werden konnte.
0: Ansonsten ist es schon so, dass freiwilliges Engagement nach wie vor auf großes Interesse stößt. Es gibt viele Menschen, die sich einbringen wollen und wir nutzen das natürlich auch bei unseren Beratungen, ja, dass wir dann wirklich näher und detaillierter informieren bei den Beratungen in der Freiwilligenagentur. Aber es gibt natürlich auch ein sehr umfassendes Online-Angebot. Man kann sich jederzeit online über Engagementmöglichkeiten in Magdeburg informieren, zum Beispiel unter freiwilligenagentur-magdeburg.de. Und dort findet eigentlich jeder etwas, was man machen kann.
1: Ein ganz besonderer Geburtstag wurde jetzt im Pflegeheim Wohnen und Pflegenreform gefeiert. Elsbeth Wiegand hatte am 24. Mai ihren 106. Geburtstag und erhielt dabei eine Überraschung, mit der wohl selbst sie nicht gerechnet hatte. Gemeinsam mit den Pflegekräften organisierten die Angehörigen eine außergewöhnliche Geburtstagsaktion. Insgesamt 106 Kinder kamen zusammen, um der Jubilarin ein gemeinsames Happy Birthday zu singen.

0: Ein bewegender Moment für die Seniorin, die als älteste gebürtige Magdeburgerin gilt. Zwar lebt mit Hedwig Hartung noch eine 4 Monate ältere Frau in Magdeburg, sie stammt jedoch nicht aus der Landeshauptstadt. Unter den Gratulanten gab es auch einen Ehrengast, Oberbürgermeisterin Simone Borres, die persönlich vorbeikam, um der Jubilarin eine Urkunde und einen Strauß Blumen zu überreichen. Anschließend wurde gemeinsam angestoßen, mit Saft und Champagner. Natürlich durfte auch eine Geburtstagstorte nicht fehlen. Serviert wurde eine Marzipantorte zu Ehren der 106-Jährigen. Bei aller Feierlichkeit kam auch der Humor nicht zu kurz. Die Pflegekräfte scherzten bereits über den nächsten Geburtstag. Dann, so ihr Plan, sollen nicht 106, sondern gleich 1007 Kinder für Elsbeth Wiegand singen.
1: Im Mühlweg soll eine neue Trinkwasserleitung verlegt werden. Deswegen wird man ab dem 2. Juni den Mühlweg zwischen Advokatenweg und Georg-Cantor-Straße voll sperren, zumindest für Kraftfahrzeuge, denn der Straßenbahnverkehr ist davon nicht betroffen. Der übrige Verkehr soll über die Burgstraße, Große Brunnenstraße und Richard-Wagner-Straße umgeleitet werden. Eine Sperrung, die bis zum 25. September dauern soll. Dieses Datum ist allerdings mit Vorsicht zu genießen, denn auch die Rohrleitungsarbeiten am Trinkwasserhauptrohr im Bereich Trotha-Sennewitz verzögern sich. So wird weiter Wasser aus der Elbaue bei Torgau eingespeist, was bedeutet, dass die Wartehärte vielleicht weiter bei 13 liegen wird. Die eigentlich schon längst beendet gehörten Maßnahmen verzögern sich allerdings. Die HWS spricht von Ende Juli, bis wieder mehr Wasser aus dem Harz in Halles Netz eingespeist werden kann. Die Reklame.

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4: Willkommen zurück. Vor den am Freitag beginnenden Händel-Festspielen wurde die Ausstellung Mannsbilder – Too Hot to Händel eröffnet, die sich mit gegenwärtigen und historischen Vorstellungen von Männlichkeit, Musik und Gesellschaft beschäftigt. Es werden Rollenbilder im Wandel der Zeiten vom Barock bis in die Gegenwart dargestellt. Es geht um Männer in den Opern Händels, aber auch um Händel selbst, zum Beispiel in Gemälden oder Karikaturen der Zeit. Besonders stolz ist man dabei auf die Nachfertigung eines barocken Kleidungsstückes, das man nach historischen Vorgaben schneiderte. Ergänzt wird die Ausstellung von Leihgaben verschiedener Kunstsammlungen und privater Leihgeber. Die Eröffnung der Ausstellung wurde übrigens mit einer Übergabe des barrierefreien Ausbaus in der zweiten Etage des Händelhauses verbunden.

0: Wenn Ihnen jetzt diese Textzeile bekannt vorkam, richtig, das sind die ersten Verse von Wilhelm Buschs Max und Moritz, gedichtet anno 1865 und hier Grundlage für das nächste Sommerspektakel des Hengstmann-Kabaretts. Denn man fand nicht nur MMM für Max, Moritz und Magdeburg als Alliteration interessant, sondern auch die Geschichten der Streiche in die heutige Zeit übersetzbar.
1: Es geht um Max und Moritz.
2: Also die und in Magdeburg.
1: Ja.
2: Wer hätte das bei dem Titel erwarten können?
1: Es geht um Max und Moritz. Wir haben das klassische Stück von, also das klassische Literatur von Wilhelm Busch, Verballhornt. Nein, wir haben es in die heutige Zeit getragen.
2: Genau.
1: Und lokal und politisch adaptiert.
3: Wer spielt denn Max und wer spielt Moritz?
2: Das ist interessant. Wir haben ja hier einen Kellner, der heißt Max.
1: Ja.
2: Und Tobis Sohn heißt Moritz.
1: Ja.
2: Und da haben wir uns gedacht, die machen es schon mal nicht.
1: Max und Moritz haben ja in der Originalliteratur auch nicht ein Wort zu sagen. Das heißt, die schweigen die ganze Zeit, bauen nur Mist. Und das machen sozusagen bei uns dieses Jahr wieder das Step-Stand-Center, wie auch im letzten Jahr schon sehr erfolgreich.
2: Und nichts gesagt haben.
1: Ja, aber super getanzt haben.
2: Ja, sehr gut.
1: Und die tanzen die Titelrollen. Also es wird sozusagen choreografisch gelöst diesmal.
0: Dritter im Bunde bei der Verfassung des Textbuches war Sebastian Hengstmann und diesmal erstmalig nicht nur als Schauspielerin dabei, sondern auch als Autorin Franziska Hengstmann und wie kann es anders sein als Witwe Bolte.
2: Wilhelm Busch war und ist immer noch modern.
1: Ja.
2: Brücken,
1: ja.
2: Ne, und Lehrermangel, also
1: ja.
2: Alles, was da drin ist, ist heute
1: genau.
2: Aktuell immer noch.
1: Auch was jetzt, Witwe Bolte zum Beispiel. Ja, Witwe Bolte ist jetzt keine Witwe mehr, sie ist nur noch Bolte, hat aber eine Bar.
2: Und zwar eine Broiler-Bar.
1: Und in dieser Broiler-Bar ist sie Geflügel-Influencerin. Also wir ziehen es auch ein bisschen in die heutige Zeit, wie gesagt, und das wird alles sehr lustig. Und dann gibt es jemanden, der ihr das malig macht, ihren YouTube-Kanal. Das ist nämlich Max und Moritz, die ja bei TikTok sind. Das ist ja alles viel, viel knackiger ist und so weiter und so fort. Und es sterben aber keine Hühner.
0: Trotzdem gibt es aber was zu essen beim Sommerspektakel, denn vor dem Spektakel ist genug Zeit für einen Imbiss, damit man gestärkt in die Aufführung gehen kann. Dort ist der zentrale Dreh- und Angelpunkt das 1000-jährige Gründungsjubiläum von Fermerskau.
1: Fermerskau ist ein Stadtteil, ein fiktiver Stadtteil, Magdeburger Stadtteil, den wir uns ausgedacht haben. Und der feiert Jubiläum und diese Kulturausschusssitzung ist sozusagen das zentrale Ereignis, was dann am Ende stattfindet. Und Vorsitzender dieser Kulturausschusssitzung ist natürlich Onkel Fritz. Und Fritz ist natürlich auch jemand, der das Land momentan regiert. Und das ist natürlich alles so ein bisschen verwoben. Nein. Das Bund.

0: Nicht das Bundesland, sondern Deutschland regiert.
1: Wir werden regiert?
0: Ja.
1: Oh.
0: Und,
1: die da oben.
0: Ja, die da oben. Und ganz zum Schluss kommt dann auch die Mutter von Onkel Fritz.
1: Also Mutti quasi.
0: Mutti kommt und wird dann alles umwälzen.
2: Ja, und damit wäre dann auch klar, warum die ganze Zeit hier die Merkel-Puppe mit dabei war. Denn Mutti hat Zeit. Die sollten sie sich auch nehmen, und zwar ab dem 11. Juni. Da feiert Max und Moritz in Magdeburg Premiere. Bis zum 25. Juli gibt es insgesamt 31 Vorstellungen und es sind auch in diesem Jahr wieder ein paar Sonderprogramme geplant. Wie die Comedy-Nacht am 7. Juli, die Fête de la Schwermetall am 21. Juni oder das Jubiläumskonzert von Ventura Fox am 20. Juni.
1: Es gibt noch wenige Restkarten.
0: Circa 6.000. www.internet.de, also hengstmanns.de kriegt man die. Und Vorstellungen sind 20 Uhr, 18 Uhr ist Einlass. Die Sonntagsvorstellungen sind 17 Uhr, 16 Uhr Einlass.
1: Ja.
0: Für das leibliche Wohl ist sowas von gut gesorgt. Und wir haben bestes Wetter und auch Fußballweltmeisterschaft. Wir spielen trotzdem, es ist uns alles egal, weil die Vorrundenspiele sind immer nach unserem
1: Aufwand. Wir fliegen nämlich nicht raus in der Vorrunde.
2: Ja, dem wäre nichts mehr hinzuzufügen, außer vielleicht noch einmal der Hinweis darauf, auch dieses Sommerspektakel nicht zu verpassen.

0: Die MDF1 Wettervorhersage für den 1. und 2. Juni. In der Nacht zum Dienstag ist der Himmel wechselnd, teils gering bewölkt, teils klar und dabei trocken. Die Nachttemperaturen sinken auf 13 bis 11 Grad. Der Wind weht leicht und weiter böig und hat auf Süden gedreht. Am Dienstag ist der Himmel wolkig bis stark bewölkt. Es bleibt tagsüber trocken. Die Temperaturen steigen bis auf 26 Grad am Nachmittag. Der Wind weht mäßig und in Böen aus südöstlicher Richtung. Die weiteren Aussichten bis zum Freitag. Die erste Juniwoche startete wechselhaft und mit deutlich kühleren Temperaturen. Tiefdruckgebiete sind auch weiterhin wetterbestimmt. Sonne, Wolken und Regenschauer wechseln sich miteinander ab.
1: Die Stadtteilbibliothek Süd wird am Dienstag um 10.30 Uhr ihr neues Domizil am Platz der Völkerfreundschaft eröffnen. Damit endet die 20 Jahre dauernde Präsenz der Bibliothek im Südstadtcenter, das ja wegen Brandschutzmängeln geschlossen werden musste. Mit der neuen Niederlassung in einem Gebäude der HWG eröffnet man einen passenden Standort ganz in der Nähe zum alten und nur 200 Meter von der nächsten Straßenbahnhaltestelle entfernt. Mit den neuen Räumlichkeiten wird ein Ladengeschäft wiederbelebt. Es ist ebenerdig und bietet etwa gleich viel Fläche wie die Niederlassung im Südstadtcenter. Nach der Eröffnung um 10.30 Uhr wird man die neue Stadtteilbibliothek mit einem kleinen Eröffnungsfest feiern. Bis etwa 14 Uhr soll es unter anderem einen Zimmerpflanzentausch, Riesenmikado, Fotostation und Hüpfburg geben. Auch am neuen Standort sind die gleichen Öffnungszeiten wie früher vorgesehen. Montags und freitags von 10 bis 18 Uhr und eine Stunde Mittagspause und jeden Mittwoch von 14 bis 18 Uhr. Ja, nun möchte ich Sie noch zu unserer Dienstagssendung einladen, ab 18.30 Uhr auf diesem Kanal für Halle und dann mit der Ausgabe für Magdeburg im Anschluss. Bis dahin auf Wiedersehen und bleiben Sie gesund.
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9: In our world, we really have to protect what we love. We kind of need your help.
13: I will try to fix you.
14: I am the CEO of Coca-Cola.
15: 1000 die Beziehung zwischen uns und unserem Land. Das ist die Arbeit von Tausenden von Jahren.
16: Ein neues Kapitel der Geschichte wird heute geschrieben.
17: Nun hören Sie die Stimmen Jerusalems.
18: Wir verlieren täglich Land. Viele Bauern wurden von ihrem Grund vertrieben.
19: Warum kommen Sie her, um hier zu leben?
20: Weil Ihre Länder Sie nicht wollen.
21: Thomas Hopkins, Privatsekretär des Hochkommissars Yusuf Bassawi.
15: Haben die Briten das Recht, das Land nach Belieben zu verteilen?
22: Das Grundbuchsystem wird Sie schützen.
23: Sie roden Land für eine neue Kolonie, direkt neben den Feldern.
24: Wir erbitten Ihre Hilfe beim Schutz unserer Dörfer.
25: Ich bitte Sie alle, darauf zu vertrauen, dass Araber und Juden zusammenleben können. Mit Ihrer Hilfe schaffen wir ein vereintes und friedliches, heiliges Land.
26: Wir suchen nach bewaffneten Banditen.
27: Wir haben jede arabische Druckerei geschlossen. Wir haben Kontrollposten und Ausgangssperren eingerichtet. Es muss einen anderen Weg geben.
28: Den gibt es nicht.
29: Ich will nicht kämpfen.
30: Das will niemand.
31: Es lebe der Aufstand!
32: Es lebe der Aufstand!
33: Das ist mein kleiner Bruder. Er hat überhaupt nichts getan.
34: Ich habe zum ersten Mal Angst zu sterben.
35: Mutter!
36: Ihr seid die Söhne und Töchter dieses Landes!
37: Sie können aufstehen!
38: Wir stehen an einem bedeutenden Moment der Geschichte. Überlegen Sie sich, auf welcher Seite Sie stehen wollen.

0: Meinst du, dass ich bald mit Tommy spielen kann?
1: Vielleicht noch nicht jetzt. Ich weiß, es wird etwas unkonventionell. Glauben Sie mir, wir lassen ihn nicht lange da unten. Tommy hat gerade seine rebellische Phase.
2: Ich mach dich sowas von fertig, wenn ich hier rauskomme!
1: Es ist schon bemerkenswert, wie du es geschafft hast, dein ganzes Leben lang ziellos umherzutreiben, ohne dass es jemandem auffällt.
3: Du hast Schiss, oder?
1: Hältst du das hier für einen Witz? Das ist das echte Leben.
2: Du bist erledigt, du Wichser!
1: Wir behandeln einander mit Respekt.
4: Böser Junge! Böse, böse, böse, böse!
5: Ich möchte mich entschuldigen für das, was ich getan habe. Ich verspreche, es nicht wieder zu tun.
1: Guter Junge.
6: Angst führt unweigerlich zur Selbstzerstörung. Öffnen Sie Ihren Geist und lassen Sie Entwicklung zu. Entwicklung zu.
0: Es wird Zeit.
6: Entwicklung.
0: Sieh es als Zeichen unseres Vertrauens und als Belohnung für deine Fortschritte. Was ist besser, glückseliger Rausch oder sich der nüchternen Realität zu stellen?

0: Manchmal ist das Leben echt scheiße. Nur so bekomme ich meinen Kopf frei. Ich weiß, dass hier jemand anderes gelebt hat. Was habt ihr mit dem gemacht?
1: Ich bin so stolz auf dich, Junge. Du hast heute diese Familie beschützt.
0: Ihr seid nicht meine Familie. Das hier ist nicht echt.
1: Tommy, wir sind doch keine Psychopathen.

0: Heute, also am 1. Juni, wird der Internationale Tag des Kindes begangen. Anlass für das Statistische Landesamt, mal ein paar Zahlen zu veröffentlichen, wonach in unserem Bundesland etwa 316.000 Kinder im Alter von unter 18 Jahren leben. Das klingt nach viel, aber wirklich besorgniserregend dürfte sich der immer stärker abzeichnende Geburtenrückgang in Sachsen-Anhalt auswirken. So setzte sich auch im Jahr 2025 der seit nunmehr 9 Jahren anhaltende Trend fort. Es kamen im vorigen Jahr 6.114 Kinder weniger zur Welt als noch im Jahr 2016. Das entspricht einem Rückgang von fast 34%. Im Verhältnis zu den Sterbefällen hat sich das Geburtendefizit auf fast 23.000 Personen erhöht, was die höchste Differenz zwischen lebend Geborenen und Gestorbenen seit Beginn der Statistik für Sachsen-Anhalt im Jahr 1990 ist. Die meisten Kinder kamen übrigens in den beiden kreisfreien Städten Halle und Magdeburg zur Welt, was auch ein Indiz dafür ist, dass im ländlichen Bereich der Bevölkerungsrückgang am stärksten ist. Und damit ein herzliches Willkommen zum MDV-Magazin am Montag. Dieses Geburtendefizit sorgt besonders in unserem Bundesland für eine Überalterung der Gesellschaft. Darauf haben die Parteien unterschiedliche Antworten. Die Regierungsparteien hätten gern mehr Einwanderung. Die AfD ist der Meinung, das Rezept zu haben, dass sich die deutsche Bevölkerung aus eigener Kraft ausreichend vermehren müsse. Aber selbst wenn sich die Frauen von der AfD in ihre Familienplanung hineinregieren lassen würden, um mehr Kinder in die Welt zu bringen, würden sich Effekte erst in vielen Jahren bemerkbar machen.
1: Vom Bucker Bahnhof aus kann man entweder den Magdeburger Hauptbahnhof erreichen oder man kann von hier aus nach Schönebeck, Halle oder Aschersleben fahren. Etwa alle 15 Minuten hält hier ein Zug zum Ein- und Aussteigen und insgesamt halten hier mehr als 100 Züge, jeweils 50 in jede Richtung. Das bedeutet, der Bucker Bahnhof ist für die Nahverkehrsgesellschaft Sachsen-Anhalt von strategischer Bedeutung als zentraler Netzknotenpunkt im Schienenpersonennahverkehr. Schaut man sich den Bahnhof aber genauer an, dann ist er über viele Jahre hinweg vernachlässigt worden. Vandalismus prägt den historischen Innenraum, denn das von 1926 bis 1928 errichtete Gebäude galt zum Zeitpunkt seiner Fertigstellung als eines der modernsten Bahnhofsgebäude Deutschlands und steht deshalb unter Denkmalschutz. Es repräsentiert eine Epoche, in der die öffentliche Hand und die Deutsche Reichsbahn einen sehr hohen gestalterischen und kulturellen Qualitätsanspruch an Zweckarchitektur stellten. Seit über 5 Jahren gehört der Bahnhof dem privaten Projektentwickler Mark Weiler. Und die Arbeit, die bis jetzt investiert wurde, beginnt Früchte zu tragen, denn hier in diesen Räumen, zurzeit laufen die Entkernungsarbeiten, werden in gut einem Jahr Studenten, die in Berlin oder Stuttgart Puppenspiel studiert haben, einen Masterstudiengang Puppenspielregie belegen können. So wird also aus dem Denkmal der klassischen Moderne wieder ein ordentlicher Bahnhof, der die Reisenden mit qualitätvollem Ambiente begrüßt und ein Kulturort, der im Zusammenspiel mit dem Magdeburger Puppentheater und der Figurensammlung Villa P ein innerstädtisches Kulturquartier, das europaweit seinesgleichen sucht. Das gelingt aber nur, weil hier ganz untypisch für deutsche Bürokratie unterschiedlichste Fördermittelgeber das gemeinsame Ziel unterstützen und sich dabei gegenseitig vertrauen.
2: Hinter uns der Buckauer Bahnhof gehört zu Magdeburg seit fast 100 Jahren dazu. Er hat den Zweiten Weltkrieg überstanden. Wir werden ihn instand setzen. Sind dabei, ihn instand zu setzen mit Denkmalschutzmitteln, auch mit Mitteln des Verkehrsministeriums aus dem Programm Revita. Er bleibt ein Verkehrsknotenpunkt, aber er wird auch zu einem Kulturbahnhof weiterentwickelt. Das Europäische Zentrum für Puppenspielschund entsteht hier und das ist eine Kooperation mit der Hochschule in Stuttgart und mit der Hochschule in Berlin. Zukünftig werden wir hier neue Puppenspielerinnen und Puppenspieler ausbilden. Die können hier studieren, die können auch hier und sollen hier natürlich auch die Zukunft in Magdeburg und bei unserem Puppentheater finden.
1: Das Europäische Zentrum für Puppenspiel kann hier entstehen, weil die Hochschule für Schauspielkunst Ernst Busch in Berlin und die Hochschule für Musik und Darstellende Kunst Stuttgart gemeinsam den Masterstudiengang Puppenspielregie für notwendig erachten. Denn bis jetzt gibt es in Deutschland keine vergleichbare Ausbildung.
3: Es gibt bislang kein professionelles Studium, keine professionelle Ausbildung Regie für Figurentheater. Und da das Figurentheater doch nochmal eine spezielle Form ist und man nicht einfach RegisseurInnen aus dem Schauspiel ins Figurentheater setzen kann, wie wir alle wissen, braucht es diese spezielle Ausbildung, diesen Masterstudiengang. Und ich erhoffe mir einfach nicht zuletzt, dass wir interessanteres Theater machen in Zukunft.
1: Und der Eigentümer hat bei diesem ungewöhnlichen Projekt sichtlich Freude.
4: Es ist eine super Möglichkeit, es macht Spaß. Es macht einfach Spaß, auch mit allen Beteiligten, das hier umzusetzen, die Diskussionen, die wir führen, wie wir was ausführen. Es ist wirklich mal was Außergewöhnliches, was auch nicht Alltägliches. Und es macht, wir sehen ja jetzt auch endlich das Außen, was passiert. Wir haben bisher die letzten 2 Jahre mehr über Plänen gesessen. Und ja, jetzt fängt es an, dass man was sieht und da freuen wir uns drauf. Und da freuen wir uns drauf, dass es dann sozusagen im zweiten Quartal 27 dann auch für die Studierenden fertig wird.
1: So wird es also gar nicht mehr lange dauern, bis aus diesen Räumen hier neue Fantasie und Kreativität den Weg auf die Puppenbühnen Europas finden wird.
0: Im Großraum Magdeburg kommt es immer häufiger zu Störungen in der Bahninfrastruktur. Jüngstes Beispiel ist eine neue Langsamfahrstrecke auf der Hauptstrecke zwischen Magdeburg und Dessau, wo Züge nur noch mit 20 km/h unterwegs sein dürfen. Das scheint aber nur die Spitze eines Eisbergs zu sein, denn Verkehrsministerin Lydia Hüskens kritisiert nicht nur Langsamfahrstellen, sondern auch Stellwerksprobleme oder Bahnübergangsstörungen, die teilweise über Wochen und Monate bestehen und den Verkehr beeinträchtigen. Das seien keine Einzelfälle mehr, so die Ministerin, sondern ein strukturelles Problem, weshalb man als Besteller des Nahverkehrs auf der Schiene bei der DB Infrago kurzfristige Gegenmaßnahmen einforderte. Besonders kritisch müssen Langsamfahrstellen zügig saniert werden, um den ÖPNV auf der Schiene zu stabilisieren. Denn diese Probleme sorgen für Verspätungen, auch für den Güterverkehr und das erkennbar.

0: Derzeit besonders im Raum Magdeburg. So stellte ein Rückgang man bei der Pünktlichkeit fest von 94% im Jahr 2021 auf nur noch 84% im vorigen Jahr.
1: Die Möglichkeiten, sich ehrenamtlich zu engagieren, sind vielfältig. Um genau darauf aufmerksam zu machen, hat die Freiwilligenagentur Magdeburg mal wieder eine Engagementmesse veranstaltet. Dieses Jahr zum ersten Mal nicht im Rathaus, sondern im Allee-Center in der Ernst-Reuter-Allee.
2: Wir wollten mal ein etwas anderes Format ausprobieren und sind deshalb auf das Allee-Center zugegangen und haben gesagt, ob wir uns nicht hier im Center direkt präsentieren können, weil das Rathaus doch vielleicht ein Ort ist, wo man nicht so zufällig vorbeikommt. Und wir haben gedacht, vielleicht ist es eine gute Idee, mal dorthin zu gehen, wo viele Menschen vor Ort sind und so vielleicht auch Menschen ansprechen zu können, die noch gar nicht wissen, dass sie sich ein freiwilliges Engagement wünschen.
1: Wie gesagt, war es das Ziel der Messe, Bürger über die zahlreichen Angebote und Einsatzmöglichkeiten verschiedener Vereine und Initiativen zu informieren. Über den Tag hinweg wechselten sich die Aussteller an den Ständen ab, sodass Interessierte die Möglichkeit hatten, auch mehrmals am Tag vorbeizuschauen, um unterschiedliche Organisationen kennenzulernen. An den Ständen standen Ansprechpartner für persönliche Gespräche bereit. Ergänzend informierten zahlreiche Schautafeln und Flyer über die jeweiligen Projekte und Tätigkeitsfelder. Doch neben den vielen Informationen stand auch ein kreatives Angebot zur Verfügung. Besucher konnten sich inmitten der Stände hinsetzen und kleine Windräder basteln. Ein Symbol, das unter anderem auch im Logo der Freiwilligenagentur zu finden ist. Für die Agentur ist die Veranstaltung ein besonderer Meilenstein, denn schon bald feiert die Einrichtung ihr 20-jähriges Bestehen. Die Verantwortlichen blicken dabei stolz auf die vergangenen Jahre zurück und auf das, was gemeinsam mit zahlreichen Ehrenamtlichen erreicht werden konnte.
2: Ansonsten ist es schon so, dass freiwilliges Engagement nach wie vor auf großes Interesse stößt. Es gibt viele Menschen, die sich einbringen wollen und wir nutzen das natürlich auch bei unseren Beratungen, ja, dass wir dann wirklich näher und detaillierter informieren bei den Beratungen in der Freiwilligenagentur. Aber es gibt natürlich auch ein sehr umfassendes Online-Angebot. Man kann sich jederzeit online über Engagementmöglichkeiten in Magdeburg informieren, zum Beispiel unter freiwilligenagentur-magdeburg.de. Und dort findet eigentlich jeder etwas, was man machen kann.
1: Ein ganz besonderer Geburtstag wurde jetzt im Pflegeheim Wohnen und Pflegenreform gefeiert. Elsbeth Wiegand hatte am 24. Mai ihren 106. Geburtstag und erhielt dabei eine Überraschung, mit der wohl selbst sie nicht gerechnet hatte. Gemeinsam mit den Pflegekräften organisierten die Angehörigen eine außergewöhnliche Geburtstagsaktion. Insgesamt 106 Kinder kamen zusammen, um der Jubilarin ein gemeinsames Happy Birthday zu singen.

0: Ein bewegender Moment für die Seniorin, die als älteste gebürtige Magdeburgerin gilt. Zwar lebt mit Hedwig Hartung noch eine 4 Monate ältere Frau in Magdeburg, sie stammt jedoch nicht aus der Landeshauptstadt. Unter den Gratulanten gab es auch einen Ehrengast, Oberbürgermeisterin Simone Borres, die persönlich vorbeikam, um der Jubilarin eine Urkunde und einen Strauß Blumen zu überreichen. Anschließend wurde gemeinsam angestoßen, mit Saft und Champagner. Natürlich durfte auch eine Geburtstagstorte nicht fehlen. Serviert wurde eine Marzipantorte zu Ehren der 106-Jährigen. Bei aller Feierlichkeit kam auch der Humor nicht zu kurz. Die Pflegekräfte scherzten bereits über den nächsten Geburtstag. Dann, so ihr Plan, sollen nicht 106, sondern gleich 1007 Kinder für Elsbeth Wiegand singen.
1: Den Internationalen Kindertag zum Anlass nehmen wurde am Montag das katholische Don Bosco Kinder- und Jugendzentrum wieder eröffnet. Damit endete eine 18 Monate dauernde Renovierungsphase in der Wände-, Türen-, Fußboden- und Sanitärbereiche der Einrichtung unterhalb der St. Mechthild-Kirche im Milchweg einer gründlichen Renovierung unterzogen wurden. Mit der Sanierung wurden außerdem Kinder- und Jugendbereiche voneinander getrennt und es entstand ein Freizeit-Computerkabinett sowie ein Lernraum mit PCs, wo man zum Beispiel Bewerbungsschreiben verfassen könnte. Das Geld für die Sanierungsarbeiten kam aus der Pfarrei des Bistums Magdeburg und aus Spenden des Bonifatiuswerks. Die Reklame.

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4: Willkommen zurück. Der erste FCM vermeldete seine erste Neuverpflichtung. Es handelt sich um Toni Reitz, der vom BVB nach Magdeburg wechselt. Der 21-jährige Mittelfeldakteur war dort in der Drittligamannschaft des BVB aktiv, zuletzt als Kapitän der Drittligamannschaft. Für FCM-Sportdirektor Jäkel eine spannende Neuverpflichtung, der hier auch in der ersten Mannschaft auflaufen wird. Offensichtlich war für diesen Vereinswechsel eine Ablösesumme zu bezahlen. Über deren Höhe und für welchen Zeitraum ein Vertrag abgeschlossen wurde, gab es jedoch keine Veröffentlichung.

0: Wenn Ihnen jetzt diese Textzeile bekannt vorkam, richtig, das sind die ersten Verse von Wilhelm Buschs Max und Moritz, gedichtet anno 1865 und hier Grundlage für das nächste Sommerspektakel des Hengstmann-Kabaretts. Denn man fand nicht nur MMM für Max, Moritz und Magdeburg als Alliteration interessant, sondern auch die Geschichten der Streiche in die heutige Zeit übersetzbar.
1: Es geht um Max und Moritz.
2: Also die und in Magdeburg.
1: Ja.
2: Wer könnte das bei dem Titel erwarten können?
1: Es geht um Max und Moritz. Wir haben das klassische Stück von, also das klassische Literatur von Wilhelm Busch verballhornt. Nein, wir haben es in die heutige Zeit getragen. Genau. Und lokal und politisch adaptiert.
3: Wer spielt denn Max und wer spielt Moritz?
2: Das ist interessant. Wir haben ja hier einen Kellner, der heißt Max. Ja. Und Tobis Sohn heißt Moritz.
1: Ja.
2: Und da haben wir uns gedacht, die machen es schon mal nicht.
1: Max und Moritz haben ja in der Originalliteratur auch nicht ein Wort zu sagen. Das heißt, die schweigen die ganze Zeit, bauen nur Mist. Und das machen sozusagen bei uns dieses Jahr wieder das Step Stand Center, wie auch im letzten Jahr schon sehr erfolgreich.
2: Und nichts gesagt haben.
1: Ja, aber super getanzt haben.
2: Ja, sehr gut.
1: Und die tanzen die Titelrollen. Also es wird sozusagen choreografisch gelöst diesmal.
0: Dritter im Bunde bei der Verfassung des Textbuches war Sebastian Hengstmann und diesmal erstmalig nicht nur als Schauspielerin dabei, sondern auch als Autorin Franziska Hengstmann und wie kann es anders sein als Witwe Bolte.
2: Wilhelm Busch war und ist immer noch modern.
1: Ja.
2: Brücken,
1: ja.
2: Ne, und Lehrermangel, also ja, alles was da drin ist, ist heute
1: genau.
2: Aktuell immer noch.
1: Auch was jetzt Witwe Bolte zum Beispiel. Ja, Witwe Bolte ist jetzt keine Witwe mehr, sie ist nur noch Bolte, hat aber eine Bar.
2: Und zwar eine Broiler-Bar.
1: Und in dieser Broiler-Bar ist sie Geflügel-Influencerin. Also wir ziehen es auch ein bisschen in die heutige Zeit, wie gesagt, und das wird alles sehr lustig. Und dann gibt es jemanden, der ihr das malig macht, ihren YouTube-Kanal. Das ist nämlich Max und Moritz, die ja bei TikTok sind. Das ist ja alles viel, viel knackiger ist und so weiter und so fort. Und es sterben aber keine Hühner.
0: Trotzdem gibt es aber was zu essen beim Sommerspektakel, denn vor dem Spektakel ist genug Zeit für einen Imbiss, damit man gestärkt in die Aufführung gehen kann. Dort ist der zentrale Dreh- und Angelpunkt das 1000-jährige Gründungsjubiläum von Fermerskau.
1: Fermerskau ist ein Stadtteil, ein fiktiver Stadtteil, Magdeburger Stadtteil, den wir uns ausgedacht haben. Und der feiert Jubiläum und diese Kulturausschusssitzung ist sozusagen das zentrale Ereignis, was dann am Ende stattfindet und vor

0: Vorsitzender dieser Kulturausschusssitzung ist natürlich Onkel Fritz. Und Fritz ist natürlich auch jemand, der das Land momentan regiert. Und das ist natürlich alles so ein bisschen verwoben. Nein. Deutschland regiert.
1: Wir werden regiert?
0: Ja.
1: Oh.
0: Und,
1: die da oben.
0: Ja, die da oben. Und ganz zum Schluss kommt dann auch die Mutter von Onkel Fritz.
1: Also Mutti quasi.
0: Mutti kommt und wird dann alles umwälzen.
2: Ja, und damit wäre dann auch klar, warum die ganze Zeit hier die Merkel-Puppe mit dabei war. Denn Mutti hat Zeit. Die sollten sie sich auch nehmen, und zwar ab dem 11. Juni. Da feiert Max und Moritz in Magdeburg Premiere. Bis zum 25. Juli gibt es insgesamt 31 Vorstellungen und es sind auch in diesem Jahr wieder ein paar Sonderprogramme geplant. Wie die Comedy-Nacht am 7. Juli, die Fête de la Schwermetall am 21. Juni oder das Jubiläumskonzert von Ventura Fox am 20. Juni.
1: Es gibt noch wenige Restkarten.
0: Circa 6.000. www.internet.de, also hengstmanns.de kriegt man die. Und Vorstellungen sind 20 Uhr, 18 Uhr ist Einlass. Die Sonntagsvorstellungen sind 17 Uhr, 16 Uhr Einlass. Ja. Für das leibliche Wohl ist sowas von gut gesorgt. Und wir haben bestes Wetter und auch Fußballweltmeisterschaft. Wir spielen trotzdem. Es ist uns alles egal, weil die Vorrundenspiele sind immer nach unserem
1: Aufwand. Wir fliegen nämlich nicht raus in der Vorrunde.
2: Ja, dem wäre nichts mehr hinzuzufügen, außer vielleicht noch einmal der Hinweis darauf, auch dieses Sommerspektakel nicht zu verpassen.

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1: Die MDF1 Wettervorhersage für den 1. und 2. Juni. In der Nacht zum Dienstag ist der Himmel wechselnd, teils gering bewölkt, teils klar und dabei trocken. Die Nachttemperaturen sinken auf 13 bis 11 Grad. Der Wind weht leicht und weiter böig und hat auf Süden gedreht. Am Dienstag ist der Himmel wolkig bis stark bewölkt. Es bleibt tagsüber trocken. Die Temperaturen steigen bis auf 26 Grad am Nachmittag. Der Wind weht mäßig und in Böen aus südöstlicher Richtung. Die weiteren Aussichten bis zum Freitag. Die erste Juniwoche startete wechselhaft und mit deutlich kühleren Temperaturen. Tiefdruckgebiete sind auch weiterhin wetterbestimmt. Sonne, Wolken und Regenschauer wechseln sich miteinander ab.
2: Am Dienstag ist es mal wieder an der Zeit für einen stadtgeschichtlichen Sommerabend im Alten Rathaus. Diesmal soll es um den Diesdorfer Wunderbrunnen gehen, der am 9. Juni 1726, also vor 300 Jahren, entdeckt wurde. Dabei handelte es sich um eine Quelle, der Heilkraft zugewiesen wurde. Darüber will Dr. Hartmut Kühne referieren und auch darüber, welche Auswirkungen so eine Wunderquelle auf die wirtschaftliche Entwicklung von Diesdorf hatte. Sein Vortrag beginnt um 19 Uhr und der Eintritt dazu ist frei. In der Galerie Hingelreich wird am Dienstag eine neue Ausstellung geöffnet. Diesmal werden Gemälde und Zeichnungen von Klaus Walter gezeigt. Die Vernissage beginnt wie immer um 19 Uhr. Diesmal wird Jerzy Bojanowski mit seiner Klarinette für den musikalischen Rahmen sorgen. Der letzte Tipp für den Dienstag betrifft eine Lesung im Literaturhaus mit Res Sigusch. Unbegründete Ängste ist der Titel des Romans, aus dem gelesen werden soll, in dem es um das Leben eines queeren Singles in einer sächsischen Kleinstadt geht. Im Anschluss kann mit Res Sigusch über das Gehörte noch diskutiert werden, wenn man die 10 Euro an der Abendkasse bezahlt hat. Auch zu dieser Veranstaltung sollte man spätestens um 19 Uhr vor Ort sein. Ja, zu der Zeit hätten wir die erste Wiederholung unserer Dienstagssendung im Programm. Die erste Ausgabe für Magdeburg, wie gewohnt, da um 18 Uhr. Bis dahin auf Wiederfernsehen und bleiben Sie gesund.
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23: in our world, we really have to protect what we love. We kind of need your help.
10: I will try to fix you.
12: I am the CEO of Coca-Cola.
14: Es ist die Beziehung zwischen uns und unserem Land. Das ist die Arbeit von Tausenden von Jahren.
20: Ein neues Kapitel der Geschichte wird heute geschrieben.
24: Una, Zoltun, Kunz.
25: Nun hören Sie die Stimmen Jerusalems.
26: Wir verlieren täglich Land. Viele Bauern wurden von ihrem Grund vertrieben.
27: Warum kommen Sie her, um hier zu leben?
28: Weil Ihre Länder Sie nicht wollen.
20: Thomas Hopkins, Privatsekretär des Hochkommissars Yusuf Bassawi.
14: Haben die Briten das Recht, das Land nach Belieben zu verteilen?
26: Das Grundbuchsystem wird sie schützen.
29: Sie roden Land für eine neue Kolonie, direkt neben den Feldern.
30: Wir erbitten Ihre Hilfe beim Schutz unserer Dörfer.
31: Ich bitte Sie alle, darauf zu vertrauen, dass Araber und Juden zusammenleben können. Mit Ihrer Hilfe schaffen wir ein vereintes und friedliches, heiliges Land.
20: Wir suchen nach bewaffneten Banditen.
32: Raus hier!
26: Wir haben jede arabische Druckerei geschlossen. Wir haben Kontrollposten und Ausgangssperren eingerichtet.
20: Es muss einen anderen Weg geben.
33: Den gibt es nicht.
34: Ich will nicht kämpfen.
35: Das will niemand.
36: Es lebe der Aufstand!
37: Es lebe der Aufstand!
26: Das ist mein kleiner Bruder. Er hat überhaupt nichts getan.
28: Ich habe zum ersten Mal Angst zu sterben.
38: Mutter!
39: Ihr seid die Söhne und Töchter dieses Landes!
26: Wir stehen an einem bedeutenden Moment der Geschichte. Überlegen Sie sich, auf welcher Seite Sie stehen wollen.

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1: Vielleicht noch nicht jetzt. Ich weiß, es wird etwas unkonventionell. Glauben Sie mir, wir lassen ihn nicht lange da unten. Tommy hat gerade seine rebellische Phase.
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3: Du hast Schiss, oder?
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2: Du bist erledigt, du Wichser!
1: Wir behandeln einander mit Respekt.

0: Was ist besser, glückseliger Rausch oder sich der nüchternen Realität zu stellen?
1: Manchmal ist das Leben echt scheiße. Nur so bekomme ich meinen Kopf frei. Ich weiß, dass hier jemand anderes gelebt hat. Was habt ihr mit ihm gemacht?
2: Ich bin so stolz auf dich, Junge. Du hast heute diese Familie beschützt.
1: 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Das hier ist nicht echt.
2: Tommy, wir sind doch keine Psychopathen.

0: Heute, also am 1. Juni, wird der Internationale Tag des Kindes begangen. Anlass für das Statistische Landesamt, mal ein paar Zahlen zu veröffentlichen, wonach in unserem Bundesland etwa 316.000 Kinder im Alter von unter 18 Jahren leben. Das klingt nach viel, aber wirklich besorgniserregend dürfte sich der immer stärker abzeichnende Geburtenrückgang in Sachsen-Anhalt auswirken. So setzte sich auch im Jahr 2025 der seit nunmehr 9 Jahren anhaltende Trend fort. Es kamen im vorigen Jahr 6.114 Kinder weniger zur Welt als noch im Jahr 2016. Das entspricht einem Rückgang von fast 34%. Im Verhältnis zu den Sterbefällen hat sich das Geburtendefizit auf fast 23.000 Personen erhöht, was die höchste Differenz zwischen Lebendgeborenen und Gestorbenen seit Beginn der Statistik für Sachsen-Anhalt im Jahr 1990 ist. Die meisten Kinder kamen übrigens in den beiden kreisfreien Städten Halle und Magdeburg zur Welt, was auch ein Indiz dafür ist, dass im ländlichen Bereich der Bevölkerungsrückgang am stärksten ist. Und damit ein herzliches Willkommen zum MDF1 Direktmagazin am Montag. Dieses Geburtendefizit sorgt besonders in unserem Bundesland für eine Überalterung der Gesellschaft. Darauf haben die Parteien unterschiedliche Antworten. Die Regierungsparteien hätten gern mehr Einwanderung. Die AfD ist der Meinung, das Rezept zu haben, dass sich die deutsche Bevölkerung aus eigener Kraft ausreichend vermehren müsse. Aber selbst wenn sich die Frauen von der AfD in ihre Familienplanung hineinregieren lassen würden, um mehr Kinder in die Welt zu bringen, würden sich Effekte erst in vielen Jahren bemerkbar machen.
1: Vom Bucker Bahnhof aus kann man entweder den Magdeburger Hauptbahnhof erreichen oder man kann von hier aus nach Schönebeck, Halle oder Aschersleben fahren. Etwa alle 15 Minuten hält hier ein Zug zum Ein- und Aussteigen und insgesamt halten hier mehr als 100 Züge, jeweils 50 in jede Richtung. Das bedeutet, der Bucker Bahnhof ist für die Nahverkehrsgesellschaft Sachsen-Anhalt von strategischer Bedeutung als zentraler Netzknotenpunkt im Schienenpersonennahverkehr. Schaut man sich den Bahnhof aber genauer an, dann ist er über viele Jahre hinweg vernachlässigt worden. Vandalismus prägt den historischen Innenraum, denn das von 1926 bis 1928 errichtete Gebäude galt zum Zeitpunkt seiner Fertigstellung als eines der modernsten Bahnhofsgebäude Deutschlands und steht deshalb unter Denkmalschutz. Es repräsentiert eine Epoche, in der die öffentliche Hand und die Deutsche Reichsbahn einen sehr hohen gestalterischen und kulturellen Qualitätsanspruch an Zweckarchitektur stellten. Seit über 5 Jahren gehört der Bahnhof dem privaten Projektentwickler Mar

0: Eckweiler. Und die Arbeit, die bis jetzt investiert wurde, beginnt Früchte zu tragen, denn hier in diesen Räumen, zurzeit laufen die Entkernungsarbeiten, werden in gut einem Jahr Studenten, die in Berlin oder Stuttgart Puppenspiel studiert haben, einen Masterstudiengang Puppenspielregie belegen können. So wird also aus dem Denkmal der klassischen Moderne wieder ein ordentlicher Bahnhof, der die Reisenden mit qualitätvollem Ambiente begrüßt und ein Kulturort, der im Zusammenspiel mit dem Magdeburger Puppentheater und der Figurensammlung Villa P ein innerstädtisches Kulturquartier, das europaweit seinesgleichen sucht. Das gelingt aber nur, weil hier ganz untypisch für deutsche Bürokratie unterschiedlichste Fördermittelgeber das gemeinsame Ziel unterstützen und sich dabei gegenseitig vertrauen.
1: Hinter uns der Buckauer Bahnhof gehört zu Magdeburg seit fast 100 Jahren dazu. Er hat den Zweiten Weltkrieg überstanden. Wir werden ihn instand setzen. Sind dabei, ihn instand zu setzen mit Denkmalschutzmitteln, auch mit Mitteln des Verkehrsministeriums aus dem Programm Revita. Er bleibt ein Verkehrsknotenpunkt, aber er wird auch zu einem Kulturbahnhof weiterentwickelt. Das Europäische Zentrum für Puppenspielkunst entsteht hier und das ist eine Kooperation mit der Hochschule in Stuttgart und mit der Hochschule in Berlin. Zukünftig werden wir hier neue Puppenspielerinnen und Puppenspieler ausbilden. Die können hier studieren, die können auch hier und sollen ja natürlich auch die Zukunft in Magdeburg und bei unserem Puppentheater finden.
0: Das Europäische Zentrum für Puppenspiel kann hier entstehen, weil die Hochschule für Schauspielkunst Ernst Busch in Berlin und die Hochschule für Musik und Darstellende Kunst Stuttgart gemeinsam den Masterstudiengang Puppenspielregie für notwendig erachten, denn bis jetzt gibt es in Deutschland keine vergleichbare Ausbildung.
2: Es gibt bislang kein professionelles Studium, keine professionelle Ausbildung Regie für Figurentheater. Und da das Figurentheater doch noch mal eine spezielle Form ist und man nicht einfach RegisseurInnen aus dem Schauspiel ins Figurentheater setzen kann, wie wir alle wissen, braucht es diese spezielle Ausbildung, diesen Masterstudiengang. Und ich erhoffe mir einfach nicht zuletzt, dass wir interessanteres Theater machen in Zukunft.
0: Und der Eigentümer hat bei diesem ungewöhnlichen Projekt sichtlich Freude.
3: Es ist eine super Möglichkeit, es macht Spaß. Es macht einfach Spaß, auch mit allen Beteiligten, das hier umzusetzen, die Diskussionen, die wir führen, wie wir was ausführen. Es ist wirklich mal was Außergewöhnliches, was auch nicht Alltägliches. Und es macht, wir sehen ja jetzt auch endlich das Außen, was passiert. Wir haben bisher die letzten 2 Jahre mehr über Plänen gesessen. Und ja, jetzt fängt es an, dass man was sieht und da freuen wir uns drauf. Und da freuen wir uns drauf, dass es dann sozusagen im zweiten Quartal 27 dann auch für die Studierenden fertig wird.
0: So wird es also gar nicht mehr lange dauern, bis aus diesen Räumen hier neue Fantasie und Kreativität den Weg auf die Puppenbühnen Europas finden wird.
4: Im Händelhaus hat man über 50 Funksensoren installiert, die dort Temperatur und relative Luftfeuchtigkeit erfassen sollen. Man will so das Klima in sämtlichen zugehörigen Gebäuden in Echtzeit überwachen und kann im Bedarfsfall klimastabilisierende Maßnahmen einleiten, zum Beispiel über eine Lüftungsampel. Bei der Maßnahme handelt es sich um ein Smart City Projekt, bei dem man Daten aus unterschiedlichsten Anwendungsfällen erfassen und visualisieren möchte. Dabei geht es nicht nur um Klima, sondern auch um Verkehrsdaten. Die ermittelten Werte sollen gezielt auch für eine nachhaltige Stadtentwicklung genutzt werden.
5: Die Möglichkeiten, sich ehrenamtlich zu engagieren, sind vielfältig. Um genau darauf aufmerksam zu machen, hat die Freiwilligenagentur Magdeburg mal wieder eine Engagementmesse veranstaltet. Dieses Jahr zum ersten Mal nicht im Rathaus, sondern im Allee-Center in der Ernst-Reuter-Allee.
6: Wir wollten mal ein etwas anderes Format ausprobieren und sind deshalb auf das Allee-Center zugegangen und haben gesagt, ob wir uns nicht hier im Center direkt präsentieren können, weil das Rathaus doch vielleicht ein Ort ist, wo man nicht so zufällig vorbeikommt. Und wir haben gedacht, vielleicht ist es eine gute Idee, mal dorthin zu gehen, wo viele Menschen vor Ort sind und so vielleicht auch Menschen ansprechen zu können, die noch gar nicht wissen, dass sie sich ein freiwilliges Engagement wünschen.
5: Wie gesagt, war es das Ziel der Messe, Bürger über die zahlreichen Angebote und Einsatzmöglichkeiten verschiedener Vereine und Initiativen zu informieren. Über den Tag hinweg wechselten sich die Aussteller an den Ständen ab. sodass Interessierte die Möglichkeit hatten, auch mehrmals am Tag vorbeizuschauen, um unterschiedliche Organisationen kennenzulernen. An den Ständen standen Ansprechpartner für persönliche Gespräche bereit. Ergänzend informierten zahlreiche Schautafeln und Flyer über die jeweiligen Projekte und Tätigkeitsfelder. Doch neben den vielen Informationen stand auch ein kreatives Angebot zur Verfügung. Besucher konnten sich inmitten der Stände hinsetzen und kleine Windräder basteln. Ein Symbol, das unter anderem auch im Logo der Freiwilligenagentur zu finden ist. Für die Agentur ist die Veranstaltung ein besonderer Meilenstein, denn schon bald feiert die Einrichtung ihr 20-jähriges Bestehen. Die Verantwortlichen blicken dabei stolz auf die vergangenen Jahre zurück und auf das, was gemeinsam mit zahlreichen Ehrenamtlichen erreicht werden konnte.
6: Ansonsten ist es schon so, dass freiwilliges Engagement nach wie vor auf großes Interesse stößt. Es gibt viele Menschen, die sich einbringen wollen und wir nutzen das natürlich auch bei unseren Beratungen, ja, dass wir dann wirklich näher und detaillierter informieren bei den Beratungen in der Freiwilligenagentur. Aber es gibt natürlich auch ein sehr umfassendes Online-Angebot. Man kann sich jederzeit online über Engagementmöglichkeiten in Magdeburg informieren, zum Beispiel unter freiwilligenagentur-magdeburg.de. Und dort findet eigentlich jeder etwas, was man machen kann.
5: Ein ganz besonderer Geburtstag wurde jetzt im Pflegeheim Wohnen und Pflegenreform gefeiert. Elsbeth Wiegand hatte am 24. Mai ihren 106. Geburtstag und erhielt dabei eine Überraschung, mit der wohl selbst sie nicht gerechnet hatte. Gemeinsam mit den Pflegekräften organisierten die Angehörigen eine außergewöhnliche Geburtstagsaktion. Insgesamt 106 Kinder kamen zusammen, um der Jubilarin ein gemeinsames Happy Birthday zu singen.

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1: Ein bewegender Moment für die Seniorin, die als älteste gebürtige Magdeburgerin gilt. Zwar lebt mit Hedwig Hartung noch eine 4 Monate ältere Frau in Magdeburg, sie stammt jedoch nicht aus der Landeshauptstadt. Unter den Gratulanten gab es auch einen Ehrengast, Oberbürgermeisterin Simone Borres, die persönlich vorbeikam, um der Jubilarin eine Urkunde und einen Strauß Blumen zu überreichen. Anschließend wurde gemeinsam angestoßen, mit Saft und Champagner. Natürlich durfte auch eine Geburtstagstorte nicht fehlen. Serviert wurde eine Marzipantorte zu Ehren der 106-Jährigen. Bei aller Feierlichkeit kam auch der Humor nicht zu kurz. Die Pflegekräfte scherzten bereits über den nächsten Geburtstag. Dann, so ihr Plan, sollen nicht 106, sondern gleich 1007 Kinder für Elsbeth Wiegand singen.
2: Im Mühlweg soll eine neue Trinkwasserleitung verlegt werden. Deswegen wird man ab dem 2. Juni den Mühlweg zwischen Advokatenweg und Georg-Cantor-Straße voll sperren, zumindest für Kraftfahrzeuge. Denn der Straßenbahnverkehr ist davon nicht betroffen. Der übrige Verkehr soll über die Burgstraße, Große Bodenstraße und Richard-Wagner-Straße umgeleitet werden. Eine Sperrung, die bis zum 25. September dauern soll. Dieses Datum ist allerdings mit Vorsicht zu genießen, denn auch die Rohrleitungsarbeiten am Trinkwasserhauptrohr im Bereich Trotha-Sennewitz verzögern sich. So wird weiter Wasser aus der Elbaue bei Torgau eingespeist, was bedeutet, dass die Wattehärte vielleicht weiter bei 13 liegen wird. Die eigentlich schon längst beendet gehörten Maßnahmen verzögern sich allerdings. Die HWS spricht von Ende Juli, bis wieder mehr Wasser aus dem Harz in Halles Netz eingespeist werden kann. Die Reklame.

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2: Willkommen zurück. Vor den am Freitag beginnenden Händel-Festspielen wurde die Ausstellung Mannsbilder – Too Hot to Händel eröffnet, die sich mit gegenwärtigen und historischen Vorstellungen von Männlichkeit, Musik und Gesellschaft beschäftigt. Es werden Rollenbilder im Wandel der Zeiten vom Barock bis in die Gegenwart dargestellt. Es geht um Männer in den Opern Händels, aber auch um Händel selbst, zum Beispiel in Gemälden oder Karikaturen der Zeit. Besonders stolz ist man dabei auf die Nachfertigung eines barocken Kleidungsstückes, das man nach historischen Vorgaben schneiderte. Ergänzt wird die Ausstellung von Leihgaben verschiedener Kunstsammlungen und privater Leihgeber. Die Eröffnung der Ausstellung wurde übrigens mit einer Übergabe des barrierefreien Ausbaus in der zweiten Etage des Händelhauses verbunden.

0: Wenn Ihnen jetzt diese Textzeile bekannt vorkam, richtig, das sind die ersten Verse von Wilhelm Buschs Max und Moritz, gedichtet anno 1865 und hier Grundlage für das nächste Sommerspektakel des Hengstmann-Kabaretts. Denn man fand nicht nur MMM für Max, Moritz und Magdeburg als Alliteration interessant, sondern auch die Geschichten der Streiche in die heutige Zeit übersetzbar.
1: Es geht um Max und Moritz. Also die
2: und in Magdeburg.
1: Ja.
2: Wer hätte das bei dem Titel erwarten können?
1: Es geht um Max und Moritz. Also wir haben das klassische Stück von, also das klassische Literatur von Wilhelm Busch, Verballhornt. Nein, wir haben es in die heutige Zeit getragen.
2: Genau.
1: Und lokal und politisch adaptiert.
3: Wer spielt den Max und wer spielt Moritz?
2: Das ist interessant. Wir haben ja hier einen Kellner, der heißt Max.
1: Ja.
2: Und Tobis Sohn heißt Moritz.
1: Ja.
2: Und da haben wir uns gedacht, die machen es schon mal nicht.
1: Max und Moritz haben ja in der Originalliteratur auch nicht ein Wort zu sagen. Das heißt, die schweigen die ganze Zeit, bauen nur Mist. Und das machen sozusagen bei uns dieses Jahr wieder das Step-Stand-Center, wie auch im letzten Jahr schon sehr erfolgreich. Und
2: nichts gesagt haben.
1: Ja, aber super getanzt haben.
2: Ja, sehr gut.
1: Und die tanzen die Titelrollen. Also es wird sozusagen choreografisch gelöst diesmal.
0: Dritter im Bunde bei der Verfassung des Textbuches war Sebastian Hengstmann und diesmal erstmalig nicht nur als Schauspielerin dabei, sondern auch als Autorin Franziska Hengstmann und, wie kann es anders sein, als Witwe Bolte.
2: Wilhelm Busch war und ist immer noch modern.
1: Ja.
2: Brücken,
1: ja.
2: Ne, und Lehrermangel, also
1: ja.
2: Alles, was da drin ist, ist heute
1: genau.
2: Aktuell immer noch.
1: Auch was jetzt... Witwe Bolte zum Beispiel. Ja, Witwe Bolte ist jetzt keine Witwe mehr, sie ist nur noch Bolte, hat aber eine Bar.
2: Und zwar eine Broiler-Bar.
1: Und in dieser Broiler-Bar ist sie Geflügel-Influencerin. Also wir ziehen es auch ein bisschen in die heutige Zeit, wie gesagt, und das wird alles sehr lustig. Und dann gibt es jemanden, der ihr das malig macht, ihren YouTube-Kanal. Das ist nämlich Max und Moritz, die ja bei TikTok sind. Das ist ja alles viel, viel knackiger ist und so weiter und so fort. Und es sterben aber keine Hühner.
0: Trotzdem gibt es aber was zu essen beim Sommerspektakel, denn vor dem Spektakel ist genug Zeit für einen Imbiss, damit man gestärkt in die Aufführung gehen kann. Dort ist der zentrale Dreh- und Angelpunkt das 1000-jährige Gründungsjubiläum von Fermerskau.
1: Fermerskau ist ein Stadtteil, ein fiktiver Stadtteil, Magdeburger Stadtteil, den wir uns ausgedacht haben. Und der feiert Jubiläum und diese Kulturausschusssitzung ist sozusagen das zentrale Ereignis, was dann am Ende stattfindet. Und Vorsitzender dieser Kulturausschusssitzung ist natürlich Onkel Fritz. Und Fritz ist natürlich auch jemand, der das Land momentan regiert. Und das ist natürlich alles so ein bisschen verwoben. Nein. Deutschland regiert.
2: Wir werden regiert?
1: Ja.
2: Oh.
1: Und,
2: die da oben.
1: Ja, die da oben. Und ganz zum Schluss kommt dann auch die Mutter von Onkel Fritz.
2: Also Mutti quasi.
1: Mutti kommt und wird dann alles umwälzen.
0: Ja, und damit wäre dann auch klar, warum die ganze Zeit hier die Merkel-Puppe mit dabei war. Denn Mutti hat Zeit. Die sollten Sie sich auch nehmen, und zwar ab dem 11. Juni. Da feiert Max und Moritz in Magdeburg Premiere. Bis zum 25. Juli gibt es insgesamt 31 Vorstellungen und es sind auch in diesem Jahr wieder ein paar Sonderprogramme

0: geplant, wie die Comedy-Nacht am 7. Juli, die Fête de la Schwermetall am 21. Juni oder das Jubiläumskonzert von Ventura Fox am 20. Juni.
1: Es gibt noch wenige Restkarten.
2: Circa 6.000. www.internet.de, also hengstmanns.de kriegt man die. Und Vorstellungen sind 20 Uhr, 18 Uhr ist Einlass. Die Sonntagsvorstellungen sind 17 Uhr, 16 Uhr Einlass. Ja. Für das leibliche Wohl ist sowas von gut gesorgt. Und wir haben bestes Wetter und auch Fußballweltmeisterschaft. Wir spielen trotzdem, es ist uns alles egal, weil die Vorrundenspiele sind immer nach unserem
1: Auf. Wir fliegen nämlich nicht raus in der Vorrunde.
0: Ja, dem wäre nichts mehr hinzuzufügen, außer vielleicht noch einmal der Hinweis darauf, auch dieses Sommerspektakel nicht zu verpassen.

0: Die MDF1 Wettervorhersage für den 1. und 2. Juni. In der Nacht zum Dienstag ist der Himmel wechselnd, teils gering bewölkt, teils klar und dabei trocken. Die Nachttemperaturen sinken auf 13 bis 11 Grad. Der Wind weht leicht und weiter böig und hat auf Süden gedreht. Am Dienstag ist der Himmel wolkig bis stark bewölkt. Es bleibt tagsüber trocken. Die Temperaturen steigen bis auf 26 Grad am Nachmittag. Der Wind weht mäßig und in Böen aus südöstlicher Richtung. Die weiteren Aussichten bis zum Freitag. Die erste Juniwoche startete wechselhaft und mit deutlich kühleren Temperaturen. Tiefdruckgebiete sind auch weiterhin wetterbestimmt. Sonne, Wolken und Regenschauer wechseln sich miteinander ab.
1: Die Stadtteilbibliothek Süd wird am Dienstag um 10.30 Uhr ihr neues Domizil am Platz der Völkerfreundschaft eröffnen. Damit endet die 20 Jahre dauernde Präsenz der Bibliothek im Südstadtcenter, das ja wegen Brandschutzmängeln geschlossen werden musste. Mit der neuen Niederlassung in einem Gebäude der HWG eröffnet man einen passenden Standort ganz in der Nähe zum alten und nur 200 Meter von der nächsten Straßenbahnhaltestelle entfernt. Mit den neuen Räumlichkeiten wird ein Ladengeschäft wiederbelebt. Es ist ebenerdig und bietet etwa gleich viel Fläche wie die Niederlassung im Südstadtcenter. Nach der Eröffnung um 10.30 Uhr wird man die neue Stadtteilbibliothek mit einem kleinen Eröffnungsfest feiern. Bis etwa 14 Uhr soll es unter anderem einen Zimmerpflanzentausch, Riesenmikado, Fotostation und Hüpfburg geben. Auch am neuen Standort sind die gleichen Öffnungszeiten wie früher vorgesehen. Montags und freitags von 10 bis 18 Uhr und eine Stunde Mittagspause und jeden Mittwoch von 14 bis 18 Uhr. Ja, nun möchte ich Sie noch zu unserer Dienstagssendung einladen, ab 18.30 Uhr auf diesem Kanal für Halle und dann mit der Ausgabe für Magdeburg im Anschluss. Bis dahin auf Wiedersehen und bleiben Sie gesund.
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11: That's a very good question.
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17: Nun hören Sie die Stimmen Jerusalems.
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0: Meinst du, dass ich bald mit Tommy spielen kann?
1: Vielleicht noch nicht jetzt. Ich weiß, es wird etwas unkonventionell. Glauben Sie mir, wir lassen ihn nicht lange da unten. Tommy hat gerade seine rebellische Phase.
2: Ich mach dich sowas von fertig, wenn ich hier rauskomme!
1: Es ist schon bemerkenswert, wie du es geschafft hast, dein ganzes Leben lang ziellos umherzutreiben, ohne dass es jemandem auffällt.
3: Du hast Schiss, oder?
1: Hältst du das hier für einen Witz? Das ist das echte Leben.
2: Du bist erledigt, du Wichser!
1: Wir behandeln einander mit Respekt.
4: Böse, Junge! Böse, böse, böse, böse!
5: Ich möchte mich entschuldigen für das, was ich getan habe. Ich verspreche, es nicht wieder zu tun.
1: Guter Junge.
6: Angst führt unweigerlich zur Selbstzerstörung. Öffnen Sie Ihren Geist und lassen Sie Entwicklung zu.
0: Es wird Zeit.
6: Entwicklung.
0: Sieh es als Zeichen unseres Vertrauens und als Belohnung für deine Fortschritte. Was ist besser, glückseliger Rausch oder sich der nüchternen Realität zu stellen?
5: Manchmal ist das Leben echt scheiße. Nur so bekomme ich meinen Kopf frei. Ich weiß, dass hier jemand anderes gelebt hat. Was habt ihr mit dem gemacht?
1: Ich bin so stolz auf dich, Junge. Du hast heute diese Familie beschützt.
5: Ihr seid nicht meine Familie. Das hier ist nicht echt.
1: Tommy, wir sind doch keine Psychopathen.

0: Heute, also am 1. Juni, wird der Internationale Tag des Kindes begangen. Anlass für das Statistische Landesamt, mal ein paar Zahlen zu veröffentlichen, wonach in unserem Bundesland etwa 316.000 Kinder im Alter von unter 18 Jahren leben. Das klingt nach viel, aber wirklich besorgniserregend dürfte sich der immer stärker abzeichnende Geburtenrückgang in Sachsen-Anhalt auswirken. So setzte sich auch im Jahr 2025 der seit nunmehr 9 Jahren anhaltende Trend fort. Es kamen im vorigen Jahr 6.114 Kinder weniger zur Welt als noch im Jahr 2016. Das entspricht einem Rückgang von fast 34%. Im Verhältnis zu den Sterbefällen hat sich das Geburtendefizit auf fast 23.000 Personen erhöht, was die höchste Differenz zwischen Lebendgeborenen und Gestorbenen seit Beginn der Statistik für Sachsen-Anhalt im Jahr 1990 ist. Die meisten Kinder kamen übrigens in den beiden kreisfreien Städten Halle und Magdeburg zur Welt, was auch ein Indiz dafür ist, dass im ländlichen Bereich der Bevölkerungsrückgang am stärksten ist. Und damit ein herzliches Willkommen zum MDV1-Direktmagazin am Montag. Dieses Geburtendefizit sorgt besonders in unserem Bundesland für eine Überalterung der Gesellschaft. Darauf haben die Parteien unterschiedliche Antworten. Die Regierungsparteien hätten gern mehr Einwanderung. Die AfD ist der Meinung, das Rezept zu haben, dass sich die deutsche Bevölkerung aus eigener Kraft ausreichend vermehren müsse. Aber selbst wenn sich die Frauen von der AfD in ihre Familienplanung hineinregieren lassen würden, um mehr Kinder in die Welt zu bringen, würden sich Effekte erst in vielen Jahren bemerkbar machen.
1: Vom Bucker Bahnhof aus kann man entweder den Magdeburger Hauptbahnhof erreichen oder man kann von hier aus nach Schönebeck, Halle oder Aschersleben fahren. Etwa alle 15 Minuten hält hier ein Zug zum Ein- und Aussteigen und insgesamt halten hier mehr als 100 Züge, jeweils 50 in jede Richtung. Das bedeutet, der Bucker Bahnhof ist für die Nahverkehrsgesellschaft Sachsen-Anhalt von strategischer Bedeutung als zentraler Netzknotenpunkt im Schienenpersonennahverkehr. Schaut man sich den Bahnhof aber genauer an, dann ist er über viele Jahre hinweg vernachlässigt worden. Vandalismus prägt den historischen Innenraum, denn das von 1926 bis 1928 errichtete Gebäude galt zum Zeitpunkt seiner Fertigstellung als eines der modernsten Bahnhofsgebäude Deutschlands und steht deshalb unter Denkmalschutz. Es repräsentiert eine Epoche, in der die öffentliche Hand und die Deutsche Reichsbahn einen sehr hohen gestalterischen und kulturellen Qualitätsanspruch an Zweckarchitektur stellten. Seit über 5 Jahren gehört der Bahnhof dem privaten Projektentwickler Mar

0: Weiler. Und die Arbeit, die bis jetzt investiert wurde, beginnt Früchte zu tragen, denn hier in diesen Räumen, zurzeit laufen die Entkernungsarbeiten, werden in gut einem Jahr Studenten, die in Berlin oder Stuttgart Puppenspiel studiert haben, einen Masterstudiengang Puppenspielregie belegen können. So wird also aus dem Denkmal der klassischen Moderne wieder ein ordentlicher Bahnhof, der die Reisenden mit qualitätvollem Ambiente begrüßt, und ein Kulturort, der im Zusammenspiel mit dem Magdeburger Puppentheater und der Figurensammlung Villa P. ein innerstädtisches Kulturquartier, das europaweit seinesgleichen sucht. Das gelingt aber nur, weil hier ganz untypisch für deutsche Bürokratie unterschiedlichste Fördermittelgeber das gemeinsame Ziel unterstützen und sich dabei gegenseitig vertrauen.
1: Hinter uns der Buckauer Bahnhof gehört zu Magdeburg seit fast 100 Jahren dazu. Er hat den Zweiten Weltkrieg überstanden. Wir werden ihn in Stand setzen. Sind dabei, ihn in Stand zu setzen mit Denkmalschutzmitteln, auch mit Mitteln des Verkehrsministeriums aus dem Programm Revita. Er bleibt ein Verkehrsknotenpunkt, aber er wird auch zu einem Kulturbahnhof weiterentwickelt. Das Europäische Zentrum für Puppenspielschund entsteht hier, und das ist eine Kooperation mit der Hochschule in Stuttgart und mit der Hochschule in Berlin. Zukünftig werden wir hier neue Puppenspielerinnen und Puppenspieler ausbilden. Die können hier studieren, die können auch hier und sollen hier natürlich auch die Zukunft in Magdeburg und bei unserem Puppentheater finden.
0: Das Europäische Zentrum für Puppenspiel kann hier entstehen, weil die Hochschule für Schauspielkunst Ernst Busch in Berlin und die Hochschule für Musik und Darstellende Kunst Stuttgart gemeinsam den Masterstudiengang Puppenspielregie für notwendig erachten. Denn bis jetzt gibt es in Deutschland keine vergleichbare Ausbildung.
2: Es gibt bislang kein professionelles Studium, keine professionelle Ausbildung Regie für Figurentheater. Und da das Figurentheater doch nochmal eine spezielle Form ist und man nicht einfach RegisseurInnen aus dem Schauspiel ins Figurentheater setzen kann, wie wir alle wissen, braucht es diese spezielle Ausbildung, diesen Masterstudiengang. Und ich erhoffe mir einfach nicht zuletzt, dass wir interessanteres Theater machen in Zukunft.
0: Und der Eigentümer hat bei diesem ungewöhnlichen Projekt sichtlich Freude.
3: Es ist eine super Möglichkeit, es macht Spaß. Es macht einfach Spaß, auch mit allen Beteiligten, das hier umzusetzen, die Diskussionen, die wir führen, wie wir was ausführen. Es ist wirklich mal was Außergewöhnliches, was auch nicht Alltägliches. Und es macht, wir sehen ja jetzt auch endlich das Außen, was passiert. Wir haben bisher die letzten 2 Jahre mehr über Plänen gesessen. Und ja, jetzt fängt es an, dass man was sieht, und da freuen wir uns drauf. Und da freuen wir uns drauf, dass es dann sozusagen im zweiten Quartal 27 dann auch für die Studierenden fertig wird.
0: So wird es also gar nicht mehr lange dauern, bis aus diesen Räumen hier neue Fantasie und Kreativität den Weg auf die Puppenbühnen Europas finden wird.
4: Im Großraum Magdeburg kommt es immer häufiger zu Störungen in der Bahninfrastruktur. Jüngstes Beispiel ist eine neue Langsamfahrstrecke auf der Hauptstrecke zwischen Magdeburg und Dessau, wo Züge nur noch mit 20 km/h unterwegs sein dürfen. Das scheint aber nur die Spitze eines Eisbergs zu sein, denn Verkehrsministerin Lydia Hüskens kritisiert nicht nur Langsamfahrstellen, sondern auch Stellwerksprobleme oder Bahnübergangsstörungen, die teilweise über Wochen und Monate bestehen und den Verkehr beeinträchtigen. Das seien keine Einzelfälle mehr, so die Ministerin, sondern ein strukturelles Problem, weshalb man als Besteller des Nahverkehrs auf der Schiene bei der DB Infrago kurzfristige Gegenmaßnahmen einforderte. Besonders kritisch müssen Langsamfahrstellen zügig saniert werden, um den ÖPNV auf der Schiene zu stabilisieren. Denn diese Probleme sorgen für Verspätungen, auch für den Güterverkehr, und das erkennbar derzeit besonders im Raum Magdeburg. So stellte einen Rückgang man bei der Pünktlichkeit fest von 94% im Jahr 2021 auf nur noch 84% im vorigen Jahr.
5: Die Möglichkeiten, sich ehrenamtlich zu engagieren, sind vielfältig. Um genau darauf aufmerksam zu machen, hat die Freiwilligenagentur Magdeburg mal wieder eine Engagementmesse veranstaltet. Dieses Jahr zum ersten Mal nicht im Rathaus, sondern im Allee-Center in der Ernst-Reuter-Allee.
6: Wir wollten mal ein etwas anderes Format ausprobieren und sind deshalb auf das Allee-Center zugegangen und haben gesagt, ob wir uns nicht hier im Center direkt präsentieren können, weil das Rathaus doch vielleicht ein Ort ist, wo man nicht so zufällig vorbeikommt. Und wir haben gedacht, vielleicht ist es eine gute Idee, mal dorthin zu gehen, wo viele Menschen vor Ort sind und so vielleicht auch Menschen ansprechen zu können, die noch gar nicht wissen, dass sie sich ein freiwilliges Engagement wünschen.
5: Wie gesagt, war es das Ziel der Messe, Bürger über die zahlreichen Angebote und Einsatzmöglichkeiten verschiedener Vereine und Initiativen zu informieren. Über den Tag hinweg wechselten sich die Aussteller an den Ständen ab, sodass Interessierte die Möglichkeit hatten, auch mehrmals am Tag vorbeizuschauen, um unterschiedliche Organisationen kennenzulernen. An den Ständen standen Ansprechpartner für persönliche Gespräche bereit. Ergänzend informierten zahlreiche Schautafeln und Flyer über die jeweiligen Projekte und Tätigkeitsfelder. Doch neben den vielen Informationen stand auch ein kreatives Angebot zur Verfügung. Besucher konnten sich inmitten der Stände hinsetzen und kleine Windräder basteln. Ein Symbol, das unter anderem auch im Logo der Freiwilligenagentur zu finden ist. Für die Agentur ist die Veranstaltung ein besonderer Meilenstein, denn schon bald feiert die Einrichtung ihr 20-jähriges Bestehen. Die Verantwortlichen blicken dabei stolz auf die vergangenen Jahre zurück und auf das, was gemeinsam mit zahlreichen Ehrenamtlichen erreicht werden konnte.
6: Ansonsten ist es schon so, dass freiwilliges Engagement nach wie vor auf großes Interesse stößt. Es gibt viele Menschen, die sich einbringen wollen und wir nutzen das natürlich auch bei unseren Beratungen, ja, dass wir dann wirklich näher und detaillierter informieren bei den Beratungen in der Freiwilligenagentur. Aber es gibt natürlich auch ein sehr umfassendes Online-Angebot. Man kann sich jederzeit online über Engagementmöglichkeiten in Magdeburg informieren, zum Beispiel unter freiwilligenagentur-magdeburg.de. Und dort findet eigentlich jeder etwas, was man machen kann.
5: Ein ganz besonderer Geburtstag wurde jetzt im Pflegeheim Wohnen und Pflegenreform gefeiert. Elsbeth Wiegand hatte am 24. Mai ihren 106. Geburtstag und erhielt dabei eine Überraschung, mit der wohl selbst sie nicht gerechnet hatte. Gemeinsam mit den Pflegekräften organisierten die Angehörigen eine außergewöhnliche Geburtstagsaktion. Insgesamt 106 Kinder kamen zusammen, um der Jubilarin ein gemeinsames Happy Birthday zu singen.

0: Ein bewegender Moment für die Seniorin, die als älteste gebürtige Magdeburgerin gilt. Zwar lebt mit Hedwig Hartung noch eine 4 Monate ältere Frau in Magdeburg, sie stammt jedoch nicht aus der Landeshauptstadt. Unter den Gratulanten gab es auch einen Ehrengast, Oberbürgermeisterin Simone Borres, die persönlich vorbeikam, um der Jubilarin eine Urkunde und einen Strauß Blumen zu überreichen. Anschließend wurde gemeinsam angestoßen, mit Saft und Champagner. Natürlich durfte auch eine Geburtstagstorte nicht fehlen. Serviert wurde eine Marzipantorte zu Ehren der 106-Jährigen. Bei aller Feierlichkeit kam auch der Humor nicht zu kurz. Die Pflegekräfte scherzten bereits über den nächsten Geburtstag. Dann, so ihr Plan, sollen nicht 106, sondern gleich 1007 Kinder für Elsbeth Wiegand singen.
1: Den Internationalen Kindertag zum Anlass nehmen, wurde am Montag das katholische Don Bosco Kinder- und Jugendzentrum wieder eröffnet. Damit endete eine 18 Monate dauernde Renovierungsphase in der Wände-, Türen-, Fußbäden- und Sanitärbereiche der Einrichtung unterhalb der St. Mechthild-Kirche im Milchweg einer gründlichen Renovierung unterzogen wurden. Mit der Sanierung wurden außerdem Kinder- und Jugendbereiche voneinander getrennt und es entstand ein Freizeit-Computerkabinett sowie ein Lernraum mit PCs, wo man zum Beispiel Bewerbungsschreiben verfassen könnte. Das Geld für die Sanierungsarbeiten kam aus der Pfarrei des Bistums Magdeburg und aus Spenden des Bonifatiuswerks. Die Reklame.

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4: Willkommen zurück. Der erste FCM vermeldete seine erste Neuverpflichtung. Es handelt sich um Toni Reitz, der vom BVB nach Magdeburg wechselt. Der 21-jährige Mittelfeldakteur war dort in der Drittligamannschaft des BVB aktiv, zuletzt als Kapitän der Drittligamannschaft. Für FCM-Sportdirektor Jäkel eine spannende Neuverpflichtung, der hier auch in der ersten Mannschaft auflaufen wird. Offensichtlich war für diesen Vereinswechsel eine Ablösesumme zu bezahlen. Über deren Höhe und für welchen Zeitraum ein Vertrag abgeschlossen wurde, gab es jedoch keine Veröffentlichung.

0: Wenn Ihnen jetzt diese Textzeile bekannt vorkam, richtig, das sind die ersten Verse von Wilhelm Buschs Max und Moritz, gedichtet anno 1865 und hier Grundlage für das nächste Sommerspektakel des Hengstmann-Kabaretts. Denn man fand nicht nur MMM für Max, Moritz und Magdeburg als Alliteration interessant, sondern auch die Geschichten der Streiche in die heutige Zeit übersetzbar.
1: Es geht um Max und Moritz.
2: Also die und in Magdeburg.
1: Ja.
2: Wer könnte das bei dem Titel erwarten können?
1: Es geht um Max und Moritz. Wir haben das klassische Stück von, also das klassische Literatur von Wilhelm Busch, Verballhornt. Nein, wir haben es in die heutige Zeit getragen. Genau. Und lokal und politisch adaptiert.
3: Wer spielt denn Max und wer spielt Moritz?
2: Das ist interessant. Wir haben ja hier einen Kellner, der heißt Max. Ja. Und Tobis Sohn heißt Moritz.
1: Ja.
2: Und da haben wir uns gedacht, die machen es schon mal nicht.
1: Max und Moritz haben ja in der Originalliteratur auch nicht ein Wort zu sagen. Das heißt, die schweigen die ganze Zeit, bauen nur Mist. Und das machen sozusagen bei uns dieses Jahr wieder das Step Stand Center, wie auch im letzten Jahr schon sehr erfolgreich.
2: Und nichts gesagt haben.
1: Ja, aber super getanzt haben.
2: Ja, sehr gut.
1: Und die tanzen die Titelrollen. Also es wird sozusagen choreografisch gelöst diesmal.
0: Dritter im Bunde bei der Verfassung des Textbuches war Sebastian Hengstmann und diesmal erstmalig nicht nur als Schauspielerin dabei, sondern auch als Autorin Franziska Hengstmann und wie kann es anders sein als Witwe Bolte.
2: Wilhelm Busch war und ist immer noch modern.
1: Ja.
2: Brücken,
1: ja.
2: Ne, und Lehrermangel, also ja. Alles was da drin ist, ist heute
1: genau.
2: Aktuell immer noch.
1: Auch was jetzt... Witwe Bolte zum Beispiel. Ja, Witwe Bolte ist jetzt keine Witwe mehr, sie ist nur noch Bolte, hat aber eine Bar.
2: Und zwar eine Broiler-Bar.
1: Und in dieser Broiler-Bar ist sie Geflügel-Influencerin. Also wir ziehen es auch ein bisschen in die heutige Zeit, wie gesagt, und das wird alles sehr lustig. Und dann gibt es jemanden, der ihr das malig macht, ihren YouTube-Kanal. Das ist nämlich Max und Moritz, die ja bei TikTok sind. Das ist ja alles viel, viel knackiger ist und so weiter und so fort. Und es sterben aber keine Hühner.
0: Trotzdem gibt es aber was zu essen beim Sommerspektakel, denn vor dem Spektakel ist genug Zeit für einen Imbiss, damit man gestärkt in die Aufführung gehen kann. Dort ist der zentrale Dreh- und Angelpunkt das 1000-jährige Gründungsjubiläum von Fermerskau.
1: Fermerskau ist ein Stadtteil, ein fiktiver Stadtteil, Magdeburger Stadtteil, den wir uns ausgedacht haben. Und der feiert Jubiläum und diese Kulturausschusssitzung ist sozusagen das zentrale Ereignis, was dann am Ende stattfindet. Und Vorsitzender dieser Kulturausschusssitzung ist natürlich Onkel Fritz. Und Fritz ist natürlich auch jemand, der das Land momentan regiert. Und das ist natürlich alles so ein bisschen verwoben. Nein. Deutschland regiert.
2: Wir werden regiert?
1: Ja.
2: Oh.
1: Und
2: die da oben.
1: Ja, die da oben. Und ganz zum Schluss kommt dann auch die Mutter von Onkel Fritz.
2: Also Mutti quasi.
1: Mutti kommt und wird dann alles umwälzen.
0: Ja, und damit wäre dann auch klar, warum die ganze Zeit hier die Merkel-Puppe mit dabei war, denn Mutti hat Zeit. Die sollten sie sich auch nehmen, und zwar ab dem 11. Juni, da feiert Max und Moritz in Magdeburg Premiere. Bis zum 25. Juli gibt es insgesamt 31 Vorstellungen und es sind auch in diesem Jahr wieder ein paar Sonderprogramme geplant. Wie die Comedy-Nacht am 7. Juli, die Fête de la Schwermetall am 21. Juni oder das Jubiläumskonzert von Ventura Fox am 20. Juni.
2: Es gibt noch wenige Restkarten.
1: Circa 6.000. www.internet.de, also hengstmanns.de kriegt man die. Und Vorstellungen sind 20 Uhr, 18 Uhr ist Einlass. Die Sonntagsvorstellungen sind 17 Uhr, 16 Uhr Einlass.
2: Ja.
1: Für das leibliche Wohl ist sowas von gut gesorgt. Und wir haben bestes Wetter und auch Fußballweltmeisterschaft. Wir spielen trotzdem, es ist uns alles egal, weil die Vorrundenspiele sind immer nach unserem
2: Auf. Wir fliegen nämlich nicht raus in der Vorrunde.
0: Ja, dem wäre nichts mehr hinzuzufügen, außer vielleicht noch einmal der Hinweis darauf, auch dieses Sommerspektakel nicht zu verpassen.

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1: Die MDF1 Wettervorhersage für den 1. und 2. Juni. In der Nacht zum Dienstag ist der Himmel wechselnd, teils gering bewölkt, teils klar und dabei trocken. Die Nachttemperaturen sinken auf 13 bis 11 Grad. Der Wind weht leicht und weiter böig und hat auf Süden gedreht. Am Dienstag ist der Himmel wolkig bis stark bewölkt. Es bleibt tagsüber trocken. Die Temperaturen steigen bis auf 26 Grad am Nachmittag. Der Wind weht mäßig und in Böen aus südöstlicher Richtung. Die weiteren Aussichten bis zum Freitag. Die erste Juniwoche startete wechselhaft und mit deutlich kühleren Temperaturen. Tiefdruckgebiete sind auch weiterhin wetterbestimmt. Sonne, Wolken und Regenschauer wechseln sich miteinander ab.
2: Am Dienstag ist es mal wieder an der Zeit für einen stadtgeschichtlichen Sommerabend im Alten Rathaus. Diesmal soll es um den Diesdorfer Wunderbrunnen gehen, der am 9. Juni 1726, also vor 300 Jahren, entdeckt wurde. Dabei handelte es sich um eine Quelle, der Heilkraft zugewiesen wurde. Darüber will Dr. Hartmut Kühne referieren und auch darüber, welche Auswirkungen so eine Wunderquelle auf die wirtschaftliche Entwicklung von Diesdorf hatte. Sein Vortrag beginnt um 19 Uhr und der Eintritt dazu ist frei. In der Galerie Hingelreich wird am Dienstag eine neue Ausstellung geöffnet. Diesmal werden Gemälde und Zeichnungen von Klaus Walter gezeigt. Die Vernissage beginnt wie immer um 19 Uhr. Diesmal wird Jerzy Bojanowski mit seiner Klarinette für den musikalischen Rahmen sorgen. Der letzte Tipp für den Dienstag betrifft eine Lesung im Literaturhaus mit Res Sigusch. Unbegründete Ängste ist der Titel des Romans, aus dem gelesen werden soll, in dem es um das Leben eines queeren Singles in einer sächsischen Kleinstadt geht. Im Anschluss kann mit Res Sigusch über das Gehörte noch diskutiert werden, wenn man die 10 Euro an der Abendkasse bezahlt hat. Auch zu dieser Veranstaltung sollte man spätestens um 19 Uhr vor Ort sein. Ja, zu der Zeit hätten wir die erste Wiederholung unserer Dienstagssendung im Programm. Die erste Ausgabe für Magdeburg, wie gewohnt, da um 18 Uhr. Bis dahin auf Wiederfernsehen und bleiben Sie gesund.
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37: 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Wir haben Kontrollposten und Ausgangssperren eingerichtet. 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

0: Meinst du, dass ich bald mit Tommy spielen kann?
1: Vielleicht noch nicht jetzt. Ich weiß, es wird etwas unkonventionell. Glauben Sie mir, wir lassen ihn nicht lange da unten. Tommy hat gerade seine rebellische Phase.
2: Ich mach dich sowas von fertig, wenn ich hier rauskomme!
1: Es ist schon bemerkenswert, wie du es geschafft hast, dein ganzes Leben lang ziellos umherzutreiben, ohne dass es jemandem auffällt.
3: Du hast Schiss, oder?
1: Hältst du das hier für einen Witz? Das ist das echte Leben.
2: Du bist erledigt, du Wichser!
1: Wir behandeln einander mit Respekt.
4: Böser Junge! Böse, böse, böse, böse!
5: Ich möchte mich entschuldigen für das, was ich getan habe. Ich verspreche, es nicht wieder zu tun.
1: Guter Junge.
6: Angst führt unweigerlich zur Selbstzerstörung. Öffnen Sie Ihren Geist und lassen Sie Entwicklung zu. Entwicklung zu.
0: Es wird Zeit.
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0: Heute, also am 1. Juni, wird der Internationale Tag des Kindes begangen. Anlass für das Statistische Landesamt, mal ein paar Zahlen zu veröffentlichen, wonach in unserem Bundesland etwa 316.000 Kinder im Alter von unter 18 Jahren leben. Das klingt nach viel, aber wirklich besorgniserregend dürfte sich der immer stärker abzeichnende Geburtenrückgang in Sachsen-Anhalt auswirken. So setzte sich auch im Jahr 2025 der seit nunmehr 9 Jahren anhaltende Trend fort. Es kamen im vorigen Jahr 6.114 Kinder weniger zur Welt als noch im Jahr 2016. Das entspricht einem Rückgang von fast 34%. Im Verhältnis zu den Sterbefällen hat sich das Geburtendefizit auf fast 23.000 Personen erhöht, was die höchste Differenz zwischen Lebendgeborenen und Gestorbenen seit Beginn der Statistik für Sachsen-Anhalt im Jahr 1990 ist. Die meisten Kinder kamen übrigens in den beiden kreisfreien Städten Halle und Magdeburg zur Welt, was auch ein Indiz dafür ist, dass im ländlichen Bereich der Bevölkerungsrückgang am stärksten ist. Und damit ein herzliches Willkommen zum MDF1 Direktmagazin am Montag. Dieses Geburtendefizit sorgt besonders in unserem Bundesland für eine Überalterung der Gesellschaft. Darauf haben die Parteien unterschiedliche Antworten. Die Regierungsparteien hätten gern mehr Einwanderung. Die AfD ist der Meinung, das Rezept zu haben, dass sich die deutsche Bevölkerung aus eigener Kraft ausreichend vermehren müsse. Aber selbst wenn sich die Frauen von der AfD in ihre Familienplanung hineinregieren lassen würden, um mehr Kinder in die Welt zu bringen, würden sich Effekte erst in vielen Jahren bemerkbar machen.
1: Vom Bucker Bahnhof aus kann man entweder den Magdeburger Hauptbahnhof erreichen oder man kann von hier aus nach Schönebeck, Halle oder Aschersleben fahren. Etwa alle 15 Minuten hält hier ein Zug zum Ein- und Aussteigen und insgesamt halten hier mehr als 100 Züge, jeweils 50 in jede Richtung. Das bedeutet, der Bucker Bahnhof ist für die Nahverkehrsgesellschaft Sachsen-Anhalt von strategischer Bedeutung als zentraler Netzknotenpunkt im Schienenpersonennahverkehr. Schaut man sich den Bahnhof aber genauer an, dann ist er über viele Jahre hinweg vernachlässigt worden. Vandalismus prägt den historischen Innenraum, denn das von 1926 bis 1928 errichtete Gebäude galt zum Zeitpunkt seiner Fertigstellung als eines der modernsten Bahnhofsgebäude Deutschlands und steht deshalb unter Denkmalschutz. Es repräsentiert eine Epoche, in der die öffentliche Hand und die Deutsche Reichsbahn einen sehr hohen gestalterischen und kulturellen Qualitätsanspruch an Zweckarchitektur stellten. Seit über 5 Jahren gehört der Bahnhof dem privaten Projektentwickler Mark Weiler. Und die Arbeit, die bis jetzt investiert wurde, beginnt Früchte zu tragen, denn hier in diesen Räumen, zurzeit laufen die Entkernungsarbeiten, werden in gut einem Jahr Studenten, die in Berlin oder Stuttgart Puppenspiel studiert haben, einen Masterstudiengang Puppenspielregie belegen können. So wird also aus dem Denkmal der klassischen Moderne wieder ein ordentlicher Bahnhof, der die Reisenden mit qualitätvollem Ambiente begrüßt und ein Kulturort, der im Zusammenspiel mit dem Magdeburger Puppentheater und

0: der Figurensammlung Villa P ein innerstädtisches Kulturquartier, das europaweit seinesgleichen sucht. Das gelingt aber nur, weil hier ganz untypisch für deutsche Bürokratie unterschiedlichste Fördermittelgeber das gemeinsame Ziel unterstützen und sich dabei gegenseitig vertrauen.
1: Hinter uns der Buckauer Bahnhof gehört zu Magdeburg seit fast 100 Jahren dazu. Er hat den Zweiten Weltkrieg überstanden. Wir werden ihn instand setzen. Wir sind dabei, ihn instand zu setzen mit Denkmalschutzmitteln, auch mit Mitteln des Verkehrsministeriums aus dem Programm Revita. Er bleibt ein Verkehrsknotenpunkt, aber er wird auch zu einem Kulturbahnhof weiterentwickelt. Das Europäische Zentrum für Puppenspielschund entsteht hier und das ist eine Kooperation mit der Hochschule in Stuttgart und mit der Hochschule in Berlin. Zukünftig werden wir hier neue Puppenspielerinnen und Puppenspieler ausbilden. Die können hier studieren, die können auch hier und sollen hier natürlich auch die Zukunft in Magdeburg und bei unserem Puppentheater finden.
0: Das Europäische Zentrum für Puppenspiel kann hier entstehen, weil die Hochschule für Schauspielkunst Ernst Busch in Berlin und die Hochschule für Musik und Darstellende Kunst Stuttgart gemeinsam den Masterstudiengang Puppenspielregie für notwendig erachten. Denn bis jetzt gibt es in Deutschland keine vergleichbare Ausbildung.
2: Es gibt bislang kein professionelles Studium, keine professionelle Ausbildung Regie für Figurentheater. Und da das Figurentheater doch nochmal eine spezielle Form ist und man nicht einfach RegisseurInnen aus dem Schauspiel ins Figurentheater setzen kann, wie wir alle wissen, braucht es diese spezielle Ausbildung, diesen Masterstudiengang. Und ich erhoffe mir einfach nicht zuletzt, dass wir interessanteres Theater machen in Zukunft.
0: Und der Eigentümer hat bei diesem ungewöhnlichen Projekt sichtlich Freude.
3: Es ist eine super Möglichkeit, es macht Spaß. Es macht einfach Spaß, auch mit allen Beteiligten, das hier umzusetzen, die Diskussionen, die wir führen, wie wir was ausführen. Es ist wirklich mal was Außergewöhnliches, was auch nicht Alltägliches. Und es macht, wir sehen ja jetzt auch endlich das Außen, was passiert. Wir haben bisher die letzten 2 Jahre mehr über Plänen gesessen. Und ja, jetzt fängt es an, dass man was sieht und da freuen wir uns drauf. Und da freuen wir uns drauf, dass es dann sozusagen im zweiten Quartal 27 dann auch für die Studierenden fertig wird.
0: So wird es also gar nicht mehr lange dauern, bis aus diesen Räumen hier neue Fantasie und Kreativität den Weg auf die Puppenbühnen Europas finden wird.
4: Im Händelhaus hat man über 50 Funksensoren installiert, die dort Temperatur und relative Luftfeuchtigkeit erfassen sollen. Man will so das Klima in sämtlichen zugehörigen Gebäuden in Echtzeit überwachen und kann im Bedarfsfall klimastabilisierende Maßnahmen einleiten, zum Beispiel über eine Lüftungsampel. Bei der Maßnahme handelt es sich um ein Smart City Projekt, bei dem man Daten aus unterschiedlichsten Anwendungsfällen erfassen und visualisieren möchte. Dabei geht es nicht nur um Klima, sondern auch um Verkehrsdaten. Die ermittelten Werte sollen gezielt auch für eine nachhaltige Stadtentwicklung genutzt werden.
5: Die Möglichkeiten, sich ehrenamtlich zu engagieren, sind vielfältig. Um genau darauf aufmerksam zu machen, hat die Freiwilligenagentur Magdeburg mal wieder eine Engagementmesse veranstaltet. Dieses Jahr zum ersten Mal nicht im Rathaus, sondern im Allee-Center in der Ernst-Reuter-Allee.
6: Wir wollten mal ein etwas anderes Format ausprobieren und sind deshalb auf das Allee-Center zugegangen und haben gesagt, ob wir uns nicht hier im Center direkt präsentieren können, weil das Rathaus doch vielleicht ein Ort ist, wo man nicht so zufällig vorbeikommt. Und wir haben gedacht, vielleicht ist es eine gute Idee, mal dorthin zu gehen, wo viele Menschen vor Ort sind und so vielleicht auch Menschen ansprechen zu können, die noch gar nicht wissen, dass sie sich ein freiwilliges Engagement wünschen.
5: Wie gesagt, war es das Ziel der Messe, Bürger über die zahlreichen Angebote und Einsatzmöglichkeiten verschiedener Vereine und Initiativen zu informieren. Über den Tag hinweg wechselten sich die Aussteller an den Ständen ab, sodass Interessierte die Möglichkeit hatten, auch mehrmals am Tag vorbeizuschauen, um unterschiedliche Organisationen kennenzulernen. An den Ständen standen Ansprechpartner für persönliche Gespräche bereit. Ergänzend informierten zahlreiche Schautafeln und Flyer über die jeweiligen Projekte und Tätigkeitsfelder. Doch neben den vielen Informationen stand auch ein kreatives Angebot zur Verfügung. Besucher konnten sich inmitten der Stände hinsetzen und kleine Windräder basteln. Ein Symbol, das unter anderem auch im Logo der Freiwilligenagentur zu finden ist. Für die Agentur ist die Veranstaltung ein besonderer Meilenstein, denn schon bald feiert die Einrichtung ihr 20-jähriges Bestehen.

0: Die Verantwortlichen blicken dabei stolz auf die vergangenen Jahre zurück und auf das, was gemeinsam mit zahlreichen Ehrenamtlichen erreicht werden konnte.
1: Ansonsten ist es schon so, dass freiwilliges Engagement nach wie vor auf großes Interesse stößt. Es gibt viele Menschen, die sich einbringen wollen und wir nutzen das natürlich auch bei unseren Beratungen, ja, dass wir dann wirklich näher und detaillierter informieren bei den Beratungen in der Freiwilligenagentur. Aber es gibt natürlich auch ein sehr umfassendes Online-Angebot. Man kann sich jederzeit online über Engagementmöglichkeiten in Magdeburg informieren, zum Beispiel unter freiwilligenagentur-magdeburg.de. Und dort findet eigentlich jeder etwas, was man machen kann.
0: Ein ganz besonderer Geburtstag wurde jetzt im Pflegeheim Wohnen und Pflegenreform gefeiert. Elsbeth Wiegand hatte am 24. Mai ihren 106. Geburtstag und erhielt dabei eine Überraschung, mit der wohl selbst sie nicht gerechnet hatte. Gemeinsam mit den Pflegekräften organisierten die Angehörigen eine außergewöhnliche Geburtstagsaktion. Insgesamt 106 Kinder kamen zusammen, um der Jubilarin ein gemeinsames Happy Birthday zu singen.

0: Ein bewegender Moment für die Seniorin, die als älteste gebürtige Magdeburgerin gilt. Zwar lebt mit Hedwig Hartung noch eine 4 Monate ältere Frau in Magdeburg, sie stammt jedoch nicht aus der Landeshauptstadt. Unter den Gratulanten gab es auch einen Ehrengast, Oberbürgermeisterin Simone Borres, die persönlich vorbeikam, um der Jubilarin eine Urkunde und einen Strauß Blumen zu überreichen. Anschließend wurde gemeinsam angestoßen, mit Saft und Champagner. Natürlich durfte auch eine Geburtstagstorte nicht fehlen. Serviert wurde eine Marzipantorte zu Ehren der 106-Jährigen. Bei aller Feierlichkeit kam auch der Humor nicht zu kurz. Die Pflegekräfte scherzten bereits über den nächsten Geburtstag. Dann, so ihr Plan, sollen nicht 106, sondern gleich 1007 Kinder für Elsbeth Wiegand singen.
1: Im Mühlweg soll eine neue Trinkwasserleitung verlegt werden. Deswegen wird man ab dem 2. Juni den Mühlweg zwischen Advokatenweg und Georg-Cantor-Straße voll sperren, zumindest für Kraftfahrzeuge. Denn der Straßenbahnverkehr ist davon nicht betroffen. Der übrige Verkehr soll über die Burgstraße, Große Brunnenstraße und Richard-Wagner-Straße umgeleitet werden. Eine Sperrung, die bis zum 25. September dauern soll. Dieses Datum ist allerdings mit Vorsicht zu genießen, denn auch die Rohrleitungsarbeiten am Trinkwasserhauptrohr im Bereich Trotha-Sennewitz verzögern sich. So wird weiter Wasser aus der Elbaue bei Torgau eingespeist, was bedeutet, dass die Wattehärte vielleicht weiter bei 13 liegen wird. Die eigentlich schon längst beendet gehörten Maßnahmen verzögern sich allerdings. Die HWS spricht von Ende Juli, bis wieder mehr Wasser aus dem Harz in Halles Netz eingespeist werden kann. Die Reklame.

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4: Willkommen zurück. Vor den am Freitag beginnenden Händel-Festspielen wurde die Ausstellung Mannsbilder Too Hot to Händel eröffnet, die sich mit gegenwärtigen und historischen Vorstellungen von Männlichkeit, Musik,

und Gesellschaft beschäftigt. Es werden Rollenbilder im Wandel der Zeiten vom Barock bis in die Gegenwart dargestellt. Es geht um Männer in den Opern Händels, aber auch um Händel selbst, zum Beispiel in Gemälden oder Karikaturen der Zeit. Besonders stolz ist man dabei auf die Nachfertigung eines barocken Kleidungsstückes, das man nach historischen Vorgaben schneiderte. Ergänzt wird die Ausstellung von Leihgaben verschiedener Kunstsammlungen und privater Leihgeber. Die Eröffnung der Ausstellung wurde übrigens mit einer Übergabe des barrierefreien Ausbaus in der zweiten Etage des Händelhauses verbunden.

0: Wenn Ihnen jetzt diese Textzeile bekannt vorkam, richtig, das sind die ersten Verse von Wilhelm Buschs Max und Moritz, gedichtet anno 1865 und hier Grundlage für das nächste Sommerspektakel des Hengstmann-Kabaretts. Denn man fand nicht nur MMM für Max, Moritz und Magdeburg als Alliteration interessant, sondern auch die Geschichten der Streiche in die heutige Zeit übersetzbar.
1: Es geht um Max und Moritz.
2: Also die und in Magdeburg.
1: Ja.
2: Wer könnte das bei dem Titel erwarten können?
1: Es geht um Max und Moritz. Wir haben das klassische Stück von, also das klassische Literatur von Wilhelm Busch verballhornt. Nein, wir haben es in die heutige Zeit getragen. Genau. Und lokal und politisch adaptiert.
3: Wer spielt den Max und wer spielt Moritz?
2: Das ist interessant. Wir haben ja hier einen Kellner, der heißt Max. Ja. Und Tobis Sohn heißt Moritz.
1: Ja.
2: Und da haben wir uns gedacht, die machen es schon mal nicht.
1: Max und Moritz haben ja in der Originalliteratur auch nicht ein Wort zu sagen. Das heißt, die Schweine die ganze Zeit bauen nur Mist. Und das machen sozusagen bei uns dieses Jahr wieder das Step Stand Center, wie auch im letzten Jahr schon sehr erfolgreich.
2: Und nichts gesagt haben.
1: Ja, aber super getanzt haben.
2: Ja, sehr gut.
1: Und die tanzen die Titelrollen. Also es wird sozusagen choreografisch gelöst diesmal.
0: Dritter im Bunde bei der Verfassung des Textbuches war Sebastian Hengstmann und diesmal erstmalig nicht nur als Schauspielerin dabei, sondern auch als Autorin Franziska Hengstmann und wie kann es anders sein als Witwe Bolte.
2: Wilhelm Busch war und ist immer noch modern.
1: Ja.
2: Brücken,
1: ja.
2: Ne, und Lehrermangel. Also ja. Alles, was da drin ist, ist heute
1: genau.
2: Aktuell immer noch.
1: Auch was jetzt... Witwe Bolte zum Beispiel. Ja, Witwe Bolte ist jetzt keine Witwe mehr, sie ist nur noch Bolte, hat aber eine Bar.
2: Und zwar eine Broiler-Bar.
1: Und in dieser Broiler-Bar ist sie Geflügel-Influencerin. Also wir ziehen es auch ein bisschen in die heutige Zeit, wie gesagt, und das wird alles sehr lustig. Und dann gibt es jemanden, der ihr das malig macht, ihren YouTube-Kanal. Das ist nämlich Max und Moritz, die ja bei TikTok sind. Das ist ja alles viel, viel knackiger ist und so weiter und so fort. Und es sterben aber keine Hühner.
0: Trotzdem gibt es aber was zu essen beim Sommerspektakel, denn vor dem Spektakel ist genug Zeit für einen Imbiss, damit man gestärkt in die Aufführung gehen kann. Dort ist der zentrale Dreh- und Angelpunkt das 1000-jährige Gründungsjubiläum von Fermerskau.
1: Fermerskau ist ein Stadtteil, ein fiktiver Stadtteil, Magdeburger Stadtteil, den wir uns ausgedacht haben. Und der feiert Jubiläum und diese Kulturausschusssitzung ist sozusagen das zentrale Ereignis, was dann am Ende stattfindet. Und Vorsitzender dieser Kulturausschusssitzung ist natürlich Onkel Fritz. Und Fritz ist natürlich auch jemand, der das Land momentan regiert. Und das ist natürlich alles so ein bisschen verwoben. Nein. Deutschland regiert.
2: Wir werden regiert?
1: Ja.
2: Oh.
1: Und,
2: die da oben?
1: Ja, die da oben. Und ganz zum Schluss kommt dann auch die Mutter von Onkel Fritz.
2: Also Mutti quasi.
1: Mutti kommt und wird dann alles umwälzen.
0: Ja, und damit wäre dann auch klar, warum die ganze Zeit hier die Merkel-Puppe mit dabei war, denn Mutti hat Zeit. Die sollten sie sich auch nehmen, und zwar ab dem 11. Juni, da feiert Max und Moritz in Magdeburg Premiere. Bis zum 25. Juli gibt es insgesamt 31 Vorstellungen und es sind auch in diesem Jahr wieder ein paar Sonderprogramme geplant. Wie die Comedy-Nacht am 7. Juli, die Fête de la Schwermetall am 21. Juni oder das Jubiläumskonzert von Ventura Fox am 20. Juni.
2: Es gibt noch wenige Restkarten.
1: Circa 6.000. www.internet.de, also hengstmanns.de kriegt man die. Und Vorstellungen sind 20 Uhr, 18 Uhr ist Einlass. Die Sonntagsvorstellungen sind 17 Uhr, 16 Uhr Einlass.
2: Ja.
1: Für das leibliche Wohl ist sowas von gut gesorgt. Und wir haben bestes Wetter und auch Fußballweltmeisterschaft. Wir spielen trotzdem, es ist uns alles egal, weil die Vorrundenspiele sind immer nach unserem
2: Aufwand. Wir fliegen nämlich nicht raus noch.

0: Die MDF1 Wettervorhersage für den 1. und 2. Juni. In der Nacht zum Dienstag ist der Himmel wechselnd, teils gering bewölkt, teils klar und dabei trocken. Die Nachttemperaturen sinken auf 13 bis 11 Grad. Der Wind weht leicht und weiter böig und hat auf Süden gedreht. Am Dienstag ist der Himmel wolkig bis stark bewölkt. Es bleibt tagsüber trocken. Die Temperaturen steigen bis auf 26 Grad am Nachmittag. Der Wind weht mäßig und in Böen aus südöstlicher Richtung. Die weiteren Aussichten bis zum Freitag. Die erste Juniwoche startete wechselhaft und mit deutlich kühleren Temperaturen. Tiefdruckgebiete sind auch weiterhin wetterbestimmt. Sonne, Wolken und Regenschauer wechseln sich miteinander ab.
1: Die Stadtteilbibliothek Süd wird am Dienstag um 10.30 Uhr ihr neues Domizil am Platz der Völkerfreundschaft eröffnen. Damit endet die 20 Jahre dauernde Präsenz der Bibliothek im Südstadtcenter, das ja wegen Brandschutzmängeln geschlossen werden musste. Mit der neuen Niederlassung in einem Gebäude der HWG eröffnet man einen passenden Standort ganz in der Nähe zum alten und nur 200 Meter von der nächsten Straßenbahnhaltestelle entfernt. Mit den neuen Räumlichkeiten wird ein Ladengeschäft wiederbelebt. Es ist ebenerdig und bietet etwa gleich viel Fläche wie die Niederlassung im Südstadtcenter. Nach der Eröffnung um 10.30 Uhr wird man die neue Stadtteilbibliothek mit einem kleinen Eröffnungsfest feiern. Bis etwa 14 Uhr soll es unter anderem einen Zimmerpflanzentausch, Riesenmikado, Fotostation und Hüpfburg geben. Auch am neuen Standort sind die gleichen Öffnungszeiten wie früher vorgesehen. Montags und freitags von 10 bis 18 Uhr und eine Stunde Mittagspause und jeden Mittwoch von 14 bis 18 Uhr. Ja, nun möchte ich Sie noch zu unserer Dienstagssendung einladen, ab 18.30 Uhr auf diesem Kanal für Halle und dann mit der Ausgabe für Magdeburg im Anschluss. Bis dahin auf Wiedersehen und bleiben Sie gesund.
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0: the CEO of Coca-Cola.
1: Es ist die Beziehung zwischen uns und unserem Land. Das ist die Arbeit von Tausenden von Jahren.
2: Ein neues Kapitel der Geschichte wird heute geschrieben.
3: Nun hören Sie die Stimmen Jerusalems.
4: Wir verlieren täglich Land. Viele Bauern wurden von ihrem Grund vertrieben.
5: Warum kommen Sie her, um hier zu leben?
6: Weil Ihre Länder Sie nicht wollen.
2: Thomas Hopkins, Privatsekretär des Hochkommissars Yusuf Bassawi.
1: Haben die Briten das Recht, das Land nach Belieben zu verteilen?
7: Das Grundbuchsystem wird sie schützen.
8: Sie roden Land für eine neue Kolonie, direkt neben den Feldern.
9: Wir erbitten Ihre Hilfe beim Schutz unserer Dörfer.
10: Ich bitte Sie alle, darauf zu vertrauen, dass Araber und Juden zusammenleben können. Mit Ihrer Hilfe schaffen wir ein vereintes und friedliches, heiliges Land.
2: Wir suchen nach bewaffneten Banditen.
11: Raus hier!
4: Wir haben jede arabische Druckerei geschlossen. Wir haben Kontrollposten und Ausgangssperren eingerichtet.
2: Es muss einen anderen Weg geben.
12: Den gibt es nicht.
13: Ich will nicht kämpfen.
14: Das will niemand.
15: Es lebe der Aufstand!
16: Es lebe der Aufstand!
4: Das ist mein kleiner Bruder. Er hat überhaupt nichts getan.
6: Ich habe zum ersten Mal Angst zu sterben.
17: Mutter!
18: Wir kämpfen für unsere Unabhängigkeit! Ihr seid die Söhne und Töchter dieses Landes!
16: Sieg für den Aufstand!
4: Wir stehen an einem bedeutenden Moment der Geschichte. Überlegen Sie sich, auf welcher Seite Sie stehen wollen.

0: Meinst du, dass ich bald mit Tommy spielen kann?
1: Vielleicht noch nicht jetzt. Ich weiß, es wird etwas unkonventionell. Glauben Sie mir, wir lassen ihn nicht lange da unten. Tommy hat gerade seine rebellische Phase.
2: Ich mach dich sowas von fertig, wenn ich hier rauskomme!
1: Es ist schon bemerkenswert, wie du es geschafft hast, dein ganzes Leben lang ziellos umherzutreiben, ohne dass es jemandem auffällt.
3: Du hast Schiss, oder?
1: Hältst du das hier für einen Witz? Das ist das echte Leben.
2: Du bist erledigt, du Wichser!
1: Wir behandeln einander mit Respekt.
4: Böser Junge! Böse, böse, böse, böse!
5: Ich möchte mich entschuldigen für das, was ich getan habe. Ich verspreche, es nicht wieder zu tun.
1: Guter Junge.
6: Angst führt unweigerlich zur Selbstzerstörung. Öffnen Sie Ihren Geist und lassen Sie Entwicklung zu.
7: Es wird Zeit.
6: Entwicklung.
7: Sieh es als Zeichen unseres Vertrauens und als Belohnung für deine Fortschritte. Was ist besser, glückseliger Rausch oder sich der nüchternen Realität zu stellen?
5: Manchmal ist das Leben echt scheiße. Nur so bekomme ich meinen Kopf frei. Ich weiß, dass hier jemand anderes gelebt hat. Was habt ihr mit dem gemacht?
1: Ich bin so stolz auf dich, Junge. Du hast heute diese Familie beschützt.
5: Ihr seid nicht meine Familie. Das hier ist nicht echt.
1: Tommy, wir sind doch keine Psychopathen.

0: Heute, also am 1. Juni, wird der Internationale Tag des Kindes begangen. Anlass für das Statistische Landesamt, mal ein paar Zahlen zu veröffentlichen, wonach in unserem Bundesland etwa 316.000 Kinder im Alter von unter 18 Jahren leben. Das klingt nach viel, aber wirklich besorgniserregend dürfte sich der immer stärker abzeichnende Geburtenrückgang in Sachsen-Anhalt auswirken. So setzte sich auch im Jahr 2025 der seit nunmehr 9 Jahren anhaltende Trend fort. Es kamen im vorigen Jahr 6.114 Kinder weniger zur Welt als noch im Jahr 2016. Das entspricht einem Rückgang von fast 34%. Im Verhältnis zu den Sterbefällen hat sich das Geburtendefizit auf fast 23.000 Personen erhöht, was die höchste Differenz zwischen Lebendgeborenen und Gestorbenen seit Beginn der Statistik für Sachsen-Anhalt im Jahr 1990 ist. Die meisten Kinder kamen übrigens in den beiden kreisfreien Städten Halle und Magdeburg zur Welt, was auch ein Indiz dafür ist, dass im ländlichen Bereich der Bevölkerungsrückgang am stärksten ist. Und damit ein herzliches Willkommen zum MDF1 Direktmagazin am Montag. Dieses Geburtendefizit sorgt besonders in unserem Bundesland für eine Überalterung der Gesellschaft. Darauf haben die Parteien unterschiedliche Antworten. Die Regierungsparteien hätten gern mehr Einwanderung. Die AfD ist der Meinung, das Rezept zu haben, dass sich die deutsche Bevölkerung aus eigener Kraft ausreichend vermehren müsse. Aber selbst wenn sich die Frauen von der AfD in ihre Familienplanung hineinregieren lassen würden, um mehr Kinder in die Welt zu bringen, würden sich Effekte erst in vielen Jahren bemerkbar machen.
1: Vom Bucker Bahnhof aus kann man entweder den Magdeburger Hauptbahnhof erreichen oder man kann von hier aus nach Schönebeck, Halle oder Aschersleben fahren. Etwa alle 15 Minuten hält hier ein Zug zum Ein- und Aussteigen und insgesamt halten hier mehr als 100 Züge, jeweils 50 in jede Richtung. Das bedeutet, der Bucker Bahnhof ist für die Nahverkehrsgesellschaft Sachsen-Anhalt von strategischer Bedeutung als zentraler Netzknotenpunkt im Schienenpersonennahverkehr. Schaut man sich den Bahnhof aber genauer an, dann ist er über viele Jahre hinweg vernachlässigt worden. Vandalismus prägt den historischen Innenraum, denn das von 1926 bis 1928 errichtete Gebäude galt zum Zeitpunkt seiner Fertigstellung als eines der modernsten Bahnhofsgebäude Deutschlands und steht deshalb unter Denkmalschutz. Es repräsentiert eine Epoche, in der die öffentliche Hand und die Deutsche Reichsbahn einen sehr hohen gestalterischen und kulturellen Qualitätsanspruch an Zweckarchitektur stellten. Seit über 5 Jahren gehört der Bahnhof dem privaten Projektentwickler Mark Weiler. Und die Arbeit, die bis jetzt investiert wurde, beginnt Früchte zu tragen, denn hier in diesen Räumen, zurzeit laufen die Entkernungsarbeiten, werden in gut einem Jahr Studenten, die in Berlin oder Stuttgart Puppenspiel studiert haben, einen Masterstudiengang Puppenspielregie belegen können. So wird also aus dem Denkmal der klassischen Moderne wieder ein ordentlicher Bahnhof, der die Reisenden mit qualitätvollem Ambiente begrüßt und ein Kulturort, der im Zusammenspiel mit dem Magdeburger Puppentheater und

0: der Figurensammlung Villa P ein innerstädtisches Kulturquartier, das europaweit seinesgleichen sucht. Das gelingt aber nur, weil hier ganz untypisch für deutsche Bürokratie unterschiedlichste Fördermittelgeber das gemeinsame Ziel unterstützen und sich dabei gegenseitig vertrauen.
1: Hinter uns der Buckauer Bahnhof gehört zu Magdeburg seit fast 100 Jahren dazu. Er hat den Zweiten Weltkrieg überstanden. Wir werden ihn in Stand setzen. Wir sind dabei, ihn in Stand zu setzen mit Denkmalschutzmitteln, auch mit Mitteln des Verkehrsministeriums aus dem Programm Revita. Er bleibt ein Verkehrsknotenpunkt, aber er wird auch zu einem Kulturbahnhof weiterentwickelt. Das Europäische Zentrum für Puppenspielschund entsteht hier und das ist eine Kooperation mit der Hochschule in Stuttgart und mit der Hochschule in Berlin. Zukünftig werden wir hier neue Puppenspielerinnen und Puppenspieler ausbilden. Die können hier studieren, die können auch hier und sollen hier natürlich auch die Zukunft in Magdeburg und bei unserem Puppentheater finden.
0: Das Europäische Zentrum für Puppenspiel kann hier entstehen, weil die Hochschule für Schauspielkunst Ernst Busch in Berlin und die Hochschule für Musik und Darstellende Kunst Stuttgart gemeinsam den Masterstudiengang Puppenspielregie für notwendig erachten. Denn bis jetzt gibt es in Deutschland keine vergleichbare Ausbildung.
2: Es gibt bislang kein professionelles Studium, keine professionelle Ausbildung Regie für Figurentheater. Und da das Figurentheater doch nochmal eine spezielle Form ist und man nicht einfach RegisseurInnen aus dem Schauspiel ins Figurentheater setzen kann, wie wir alle wissen, braucht es diese spezielle Ausbildung, diesen Masterstudiengang. Und ich erhoffe mir einfach nicht zuletzt, dass wir interessanteres Theater machen in Zukunft.
0: Und der Eigentümer hat bei diesem ungewöhnlichen Projekt sichtlich Freude.
3: Es ist eine super Möglichkeit, es macht Spaß. Es macht einfach Spaß, auch mit allen Beteiligten, das hier umzusetzen, die Diskussionen, die wir führen, wie wir was ausführen. Es ist wirklich mal was Außergewöhnliches, was auch nicht Alltägliches. Und es macht, wir sehen ja jetzt auch endlich das Außen, was passiert. Wir haben bisher die letzten 2 Jahre mehr über Plänen gesessen. Und ja, jetzt fängt es an, dass man was sieht und da freuen wir uns drauf. Und da freuen wir uns drauf, dass es dann sozusagen im zweiten Quartal 27 dann auch für die Studierenden fertig wird.
0: So wird es also gar nicht mehr lange dauern, bis aus diesen Räumen hier neue Fantasie und Kreativität den Weg auf die Puppenbühnen Europas finden wird.
4: Im Großraum Magdeburg kommt es immer häufiger zu Störungen in der Bahninfrastruktur. Jüngstes Beispiel ist eine neue Langsamfahrstrecke auf der Hauptstrecke zwischen Magdeburg und Dessau, wo Züge nur noch mit 20 km/h unterwegs sein dürfen. Das scheint aber nur die Spitze eines Eisbergs zu sein, denn Verkehrsministerin Lydia Hüskens kritisiert nicht nur Langsamfahrstellen, sondern auch Stellwerksprobleme oder Bahnübergangsstörungen, die teilweise über Wochen und Monate bestehen und den Verkehr beeinträchtigen. Das seien keine Einzelfälle mehr, so die Ministerin, sondern ein strukturelles Problem, weshalb man als Besteller des Nahverkehrs auf der Schiene bei der DB Infrago kurzfristige Gegenmaßnahmen einforderte. Besonders kritisch müssen Langsamfahrstellen zügig saniert werden, um den ÖPNV auf der Schiene zu stabilisieren. Denn diese Probleme sorgen für Verspätungen, auch für den Güterverkehr und das erkennbar derzeit besonders im Raum Magdeburg. So stellte ein Rückgang man bei der Pünktlichkeit fest von 94% im Jahr 2021 auf nur noch 84% im vorigen Jahr.
5: Die Möglichkeiten, sich ehrenamtlich zu engagieren, sind vielfältig. Um genau darauf aufmerksam zu machen, hat die Freiwilligenagentur Magdeburg mal wieder eine Engagementmesse veranstaltet. Dieses Jahr zum ersten Mal nicht im Rathaus, sondern im Allee-Center in der Ernst-Reuter-Allee.
6: Wir wollten mal ein etwas anderes Format ausprobieren und sind deshalb auf das Allee-Center zugegangen und haben gesagt, ob wir uns nicht hier im Center direkt präsentieren können, weil das Rathaus doch vielleicht ein Ort ist, wo man nicht so zufällig vorbeikommt. Und wir haben gedacht, vielleicht ist es eine gute Idee, mal dorthin zu gehen, wo viele Menschen vor Ort sind. Und so vielleicht auch Menschen ansprechen zu können, die noch gar nicht wissen, dass sie sich ein freiwilliges Engagement wünschen.
5: Wie gesagt, war es das Ziel der Messe, Bürger über die zahlreichen Angebote und Einsatzmöglichkeiten verschiedener Vereine und Initiativen zu informieren. Über den Tag hinweg wechselten sich die Aussteller an den Ständen ab.

0: sodass Interessierte die Möglichkeit hatten, auch mehrmals am Tag vorbeizuschauen, um unterschiedliche Organisationen kennenzulernen. An den Ständen standen Ansprechpartner für persönliche Gespräche bereit. Ergänzend informierten zahlreiche Schautafeln und Flyer über die jeweiligen Projekte und Tätigkeitsfelder. Doch neben den vielen Informationen stand auch ein kreatives Angebot zur Verfügung. Besucher konnten sich inmitten der Stände hinsetzen und kleine Windräder basteln. Ein Symbol, das unter anderem auch im Logo der Freiwilligenagentur zu finden ist. Für die Agentur ist die Veranstaltung ein besonderer Meilenstein, denn schon bald feiert die Einrichtung ihr 20-jähriges Bestehen. Die Verantwortlichen blicken dabei stolz auf die vergangenen Jahre zurück und auf das, was gemeinsam mit zahlreichen Ehrenamtlichen erreicht werden konnte.
1: Ansonsten ist es schon so, dass freiwilliges Engagement nach wie vor auf großes Interesse stößt. Es gibt viele Menschen, die sich einbringen wollen und wir nutzen das natürlich auch bei unseren Beratungen, ja, dass wir dann wirklich näher und detaillierter informieren bei den Beratungen in der Freiwilligenagentur. Aber es gibt natürlich auch ein sehr umfassendes Online-Angebot. Man kann sich jederzeit online über Engagementmöglichkeiten in Magdeburg informieren, zum Beispiel unter freiwilligenagentur-magdeburg.de. Und dort findet eigentlich jeder etwas, was man machen kann.
0: Ein ganz besonderer Geburtstag wurde jetzt im Pflegeheim Wohnen und Pflegenreform gefeiert. Elsbeth Wiegand hatte am 24. Mai ihren 106. Geburtstag und erhielt dabei eine Überraschung, mit der wohl selbst sie nicht gerechnet hatte. Gemeinsam mit den Pflegekräften organisierten die Angehörigen eine außergewöhnliche Geburtstagsaktion. Insgesamt 106 Kinder kamen zusammen, um der Jubilarin ein gemeinsames Happy Birthday zu singen.

0: Ein bewegender Moment für die Seniorin, die als älteste gebürtige Magdeburgerin gilt. Zwar lebt mit Hedwig Hartung noch eine 4 Monate ältere Frau in Magdeburg, sie stammt jedoch nicht aus der Landeshauptstadt. Unter den Gratulanten gab es auch einen Ehrengast, Oberbürgermeisterin Simone Borres, die persönlich vorbeikam, um der Jubilarin eine Urkunde und einen Strauß Blumen zu überreichen. Anschließend wurde gemeinsam angestoßen, mit Saft und Champagner. Natürlich durfte auch eine Geburtstagstorte nicht fehlen. Serviert wurde eine Marzipantorte zu Ehren der 106-Jährigen. Bei aller Feierlichkeit kam auch der Humor nicht zu kurz. Die Pflegekräfte scherzten bereits über den nächsten Geburtstag. Dann, so ihr Plan, sollen nicht 106, sondern gleich 1007 Kinder für Elsbeth Wiegand singen.
1: Den Internationalen Kindertag zum Anlass nehmen, wurde am Montag das katholische Don Bosco Kinder- und Jugendzentrum wieder eröffnet. Damit endete eine 18 Monate dauernde Renovierungsphase in der Wände-, Türen-, Fußbehn- und Sanitärbereiche der Einrichtung unterhalb der St. Mechthild-Kirche im Milchweg einer gründlichen Renovierung unterzogen wurden. Mit der Sanierung wurden außerdem Kinder- und Jugendbereiche voneinander getrennt und es entstand ein Freizeit-Computerkabinett sowie ein Lernraum mit PCs, wo man zum Beispiel Bewerbungsschreiben verfassen könnte. Das Geld für die Sanierungsarbeiten kam aus der Pfarrei des Bistums Magdeburg und aus Spenden des Bonifatiuswerks. Die Reklame.

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2: Willkommen zurück. Der erste FCM vermeldete seine erste Neuverpflichtung. Es handelt sich um Toni Reitz, der vom BVB nach Magdeburg wechselt. Der 21-jährige Mittelfeldakteur war dort in der Drittligamannschaft des BVB aktiv, zuletzt als Kapitän der Drittligamannschaft. Für FCM-Sportdirektor Jäkel eine spannende Neuverpflichtung, der hier auch in der ersten Mannschaft auflaufen wird. Offensichtlich war für diesen Vereinswechsel eine Ablösesumme zu bezahlen. Über deren Höhe und für welchen Zeitraum ein Vertrag abgeschlossen wurde, gab es jedoch keine Veröffentlichung.

0: Wenn Ihnen jetzt diese Textzeile bekannt vorkam, richtig, das sind die ersten Verse von Wilhelm Buschs Max und Moritz, gedichtet anno 1865 und hier Grundlage für das nächste Sommerspektakel des Hengstmann-Kabaretts. Denn man fand nicht nur MMM für Max, Moritz und Magdeburg als Alliteration interessant, sondern auch die Geschichten der Streiche in die heutige Zeit übersetzbar.
1: Es geht um Max und Moritz.
2: Also die und in Magdeburg.
1: Ja.
2: Wer könnte das bei dem Titel erwarten können?
1: Es geht um Max und Moritz. Wir haben das klassische Stück von, also das klassische Literatur von Wilhelm Busch verballhornt. Nein, wir haben es in die heutige Zeit getragen. Genau. Und lokal und politisch adaptiert.
3: Wer spielt den Max und wer spielt Moritz?
2: Das ist interessant. Wir haben ja hier einen Kellner, der heißt Max. Ja. Und Tobis Sohn heißt Moritz.
1: Ja.
2: Und da haben wir uns gedacht, die machen es schon mal nicht.
1: Max und Moritz haben ja in der Originalliteratur auch nicht ein Wort zu sagen. Das heißt, die Schweine die ganze Zeit bauen nur Mist. Und das machen sozusagen bei uns dieses Jahr wieder das Step Stand Center, wie auch im letzten Jahr schon sehr erfolgreich.
2: Und nichts gesagt haben.
1: Ja, aber super getanzt haben.
2: Ja, sehr gut.
1: Und die tanzen die Titelrollen. Also es wird sozusagen choreografisch gelöst diesmal.
0: Dritter im Bunde bei der Verfassung des Textbuches war Sebastian Hengstmann und diesmal erstmalig nicht nur als Schauspielerin dabei, sondern auch als Autorin Franziska Hengstmann und wie kann es anders sein als Witwe Bolte.
2: Wilhelm Busch war und ist immer noch modern.
1: Ja.
2: Brücken,
1: ja.
2: Ne, und Lehrermangel. Also ja. Alles, was da drin ist, ist heute
1: genau.
2: Aktuell immer noch.
1: Auch was jetzt... Witwe Bolte zum Beispiel. Ja, Witwe Bolte ist jetzt keine Witwe mehr, sie ist nur noch Bolte, hat aber eine Bar.
2: Und zwar eine Broiler-Bar.
1: Und in dieser Broiler-Bar ist sie Geflügel-Influencerin. Also wir ziehen es auch ein bisschen in die heutige Zeit, wie gesagt, und das wird alles sehr lustig. Und dann gibt es jemanden, der ihr das malig macht, ihren YouTube-Kanal. Das ist nämlich Max und Moritz, die ja bei TikTok sind. Das ist ja alles viel, viel knackiger ist und so weiter und so fort. Und es sterben aber keine Hühner.
0: Trotzdem gibt es aber was zu essen beim Sommerspektakel, denn vor dem Spektakel ist genug Zeit für einen Imbiss, damit man gestärkt in die Aufführung gehen kann. Dort ist der zentrale Dreh- und Angelpunkt das 1000-jährige Gründungsjubiläum von Fermerskau.
1: Fermerskau ist ein Stadtteil, ein fiktiver Stadtteil, Magdeburger Stadtteil, den wir uns ausgedacht haben. Und der feiert Jubiläum und diese Kulturausschusssitzung ist sozusagen das zentrale Ereignis, was dann am Ende stattfindet. Und Vorsitzender dieser Kulturausschusssitzung ist natürlich Onkel Fritz. Und Fritz ist natürlich auch jemand, der das Land momentan regiert. Und das ist natürlich alles so ein bisschen verwoben. Nein. Deutschland regiert.
2: Wir werden regiert?
1: Ja.
2: Oh.
1: Und,
2: die da oben?
1: Ja, die da oben. Und ganz zum Schluss kommt dann auch die Mutter von Onkel Fritz.
2: Also Mutti quasi.
1: Mutti kommt und wird dann alles umwälzen.
0: Ja, und damit wäre dann auch klar, warum die ganze Zeit hier die Merkel-Puppe mit dabei war, denn Mutti hat Zeit. Die sollten sie sich auch nehmen, und zwar ab dem 11. Juni, da feiert Max und Moritz in Magdeburg Premiere. Bis zum 25. Juli gibt es insgesamt 31 Vorstellungen und es sind auch in diesem Jahr wieder ein paar Sonderprogramme geplant. Wie die Comedy-Nacht am 7. Juli, die Fête de la Schwermetall am 21. Juni oder das Jubiläumskonzert von Ventura Fox am 20. Juni.
2: Es gibt noch wenige Restkarten.
1: Circa 6.000. www.internet.de, also hengstmanns.de kriegt man die. Und Vorstellungen sind 20 Uhr, 18 Uhr ist Einlass. Die Sonntagsvorstellungen sind 17 Uhr, 16 Uhr Einlass.

0: für das leibliche Wohl ist sowas von gut gesorgt. Und wir haben bestes Wetter und auch Fußballweltmeisterschaft. Wir spielen trotzdem. Es ist uns alles egal, weil die Vorrundenspiele sind immer nach unserem
1: Aufstieg. Wir fliegen nämlich nicht raus in der Vorrunde.
2: Ja, dem wäre nichts mehr hinzuzufügen, außer vielleicht noch einmal der Hinweis darauf, auch dieses Sommerspektakel nicht zu verpassen.

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1: Die MDF1 Wettervorhersage für den 1. und 2. Juni. In der Nacht zum Dienstag ist der Himmel wechselnd, teils gering bewölkt, teils klar und dabei trocken. Die Nachttemperaturen sinken auf 13 bis 11 Grad. Der Wind weht leicht und weiter böig und hat auf Süden gedreht. Am Dienstag ist der Himmel wolkig bis stark bewölkt. Es bleibt tagsüber trocken. Die Temperaturen steigen bis auf 26 Grad am Nachmittag. Der Wind weht mäßig und in Böen aus südöstlicher Richtung. Die weiteren Aussichten bis zum Freitag. Die erste Juniwoche startete wechselhaft und mit deutlich kühleren Temperaturen. Tiefdruckgebiete sind auch weiterhin wetterbestimmt. Sonne, Wolken und Regenschauer wechseln sich miteinander ab.
2: Am Dienstag ist es mal wieder an der Zeit für einen stadtgeschichtlichen Sommerabend im Alten Rathaus. Diesmal soll es um den Diesdorfer Wunderbrunnen gehen, der am 9. Juni 1726, also vor 300 Jahren, entdeckt wurde. Dabei handelte es sich um eine Quelle, der Heilkraft zugewiesen wurde. Darüber will Dr. Hartmut Kühne referieren und auch darüber, welche Auswirkungen so eine Wunderquelle auf die wirtschaftliche Entwicklung von Diesdorf hatte. Sein Vortrag beginnt um 19 Uhr und der Eintritt dazu ist frei. In der Galerie Hingelreich wird am Dienstag eine neue Ausstellung geöffnet. Diesmal werden Gemälde und Zeichnungen von Klaus Walter gezeigt. Die Vernissage beginnt wie immer um 19 Uhr. Diesmal wird Jerzy Bojanowski mit seiner Klarinette für den musikalischen Rahmen sorgen. Der letzte Tipp für den Dienstag betrifft eine Lesung im Literaturhaus mit Resigusch. Unbegründete Ängste ist der Titel des Romans, aus dem gelesen werden soll, in dem es um das Leben eines queeren Singles in einer sächsischen Kleinstadt geht. Im Anschluss kann mit Resigusch über das Gehörte noch diskutiert werden, wenn man die 10 Euro an der Abendkasse bezahlt hat. Auch zu dieser Veranstaltung sollte man spätestens um 19 Uhr vor Ort sein. Ja, zu der Zeit hätten wir die erste Wiederholung unserer Dienstagssendung im Programm. Die erste Ausgabe für Magdeburg, wie gewohnt, da um 18 Uhr. Bis dahin auf Wiederfernsehen und bleiben Sie gesund.
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1: In our world, we really have to protect what we love. We kind of need your help.
7: I will try to fix you.
8: I am the CEO of Coca-Cola.
9: 1000 zwischen uns und unserem Land. Das ist die Arbeit von Tausenden von Jahren.
10: Ein neues Kapitel der Geschichte wird heute geschrieben.
11: Nun hören Sie die Stimmen Jerusalems.
12: Wir verlieren täglich Land. Viele Bauern wurden von ihrem Grund vertrieben.
13: Warum kommen Sie her, um hier zu leben?
14: Weil Ihre Länder Sie nicht wollen.
15: Thomas Hopkins, Privatsekretär des Hochkommissars Yusuf Bassawi.
9: Haben die Briten das Recht, das Land nach Belieben zu verteilen?
16: Das Grundbuchsystem wird sie schützen.
17: Sie roden Land für eine neue Kolonie, direkt neben den Feldern.
18: Wir erbitten Ihre Hilfe beim Schutz unserer Dörfer.
19: Ich bitte Sie alle, darauf zu vertrauen, dass Araber und Juden zusammenleben können. Mit Ihrer Hilfe schaffen wir ein vereintes und friedliches, heiliges Land.
20: Wir suchen nach bewaffneten Banditen.
21: Raus hier!
22: Wir haben jede arabische Druckerei geschlossen. Wir haben Kontrollposten und Ausgangssperren eingerichtet. Es muss einen anderen Weg geben.
23: Den gibt es nicht.
24: Ich will nicht kämpfen.
25: Das will niemand.
26: Es lebe der Aufstand!
27: Es lebe der Aufstand!
28: Das ist mein kleiner Bruder. Er hat überhaupt nichts getan.
29: Ich habe zum ersten Mal Angst zu sterben.
30: Mutter!
31: Ihr seid die Söhne und Töchter dieses Landes!
32: Sieg für den Aufstand!
33: Wir stehen an einem bedeutenden Moment der Geschichte. Überlegen Sie sich, auf welcher Seite Sie stehen wollen.

0: Meinst du, dass ich bald mit Tommy spielen kann?
1: Vielleicht noch nicht jetzt. Ich weiß, es wird etwas unkonventionell. Glauben Sie mir, wir lassen ihn nicht lange da unten. Tommy hat gerade seine rebellische Phase.
2: Ich mach dich sowas von fertig, wenn ich hier rauskomme!
1: Es ist schon bemerkenswert, wie du es geschafft hast, dein ganzes Leben lang ziellos umherzutreiben, ohne dass es jemandem auffällt.
3: Du hast Schiss, oder?
1: Hältst du das hier für einen Witz? Das ist das echte Leben.
2: Du bist erledigt, du Wichser!
1: Wir behandeln einander mit Respekt.
4: Böse, Junge! Böse, böse, böse, böse!
5: Ich möchte mich entschuldigen für das, was ich getan habe. Ich verspreche, es nicht wieder zu tun.
1: Guter Junge.
6: Angst führt unweigerlich zur Selbstzerstörung. Öffnen Sie Ihren Geist und lassen Sie Entwicklung zu. Entwicklung zu.
7: Es wird Zeit.
6: Entwicklung.
7: Sieh es als Zeichen unseres Vertrauens und als Belohnung für deine Fortschritte. Was ist besser, glückseliger Rausch oder sich der nüchternen Realität zu stellen?
5: Manchmal ist das Leben echt scheiße. Nur so bekomme ich meinen Kopf frei. Ich weiß, dass hier jemand anderes gelebt hat. Was habt ihr mit ihm gemacht?
1: Ich bin so stolz auf dich, Junge. Du hast heute diese Familie beschützt.
5: Ihr seid nicht meine Familie. Das hier ist nicht echt.
1: Tommy, wir sind doch keine Psychopathen.

0: Heute, also am 1. Juni, wird der Internationale Tag des Kindes begangen. Anlass für das Statistische Landesamt, mal ein paar Zahlen zu veröffentlichen, wonach in unserem Bundesland etwa 316.000 Kinder im Alter von unter 18 Jahren leben. Das klingt nach viel, aber wirklich besorgniserregend dürfte sich der immer stärker abzeichnende Geburtenrückgang in Sachsen-Anhalt auswirken. So setzte sich auch im Jahr 2025 der seit nunmehr 9 Jahren anhaltende Trend fort. Es kamen im vorigen Jahr 6.114 Kinder weniger zur Welt als noch im Jahr 2016. Das entspricht einem Rückgang von fast 34%. Im Verhältnis zu den Sterbefällen hat sich das Geburtendefizit auf fast 23.000 Personen erhöht, was die höchste Differenz zwischen Lebendgeborenen und Gestorbenen seit Beginn der Statistik für Sachsen-Anhalt im Jahr 1990 ist. Die meisten Kinder kamen übrigens in den beiden kreisfreien Städten Halle und Magdeburg zur Welt, was auch ein Indiz dafür ist, dass im ländlichen Bereich der Bevölkerungsrückgang am stärksten ist. Und damit ein herzliches Willkommen zum MDF1-Direktmagazin am Montag. Dieses Geburtendefizit sorgt besonders in unserem Bundesland für eine Überalterung der Gesellschaft. Darauf haben die Parteien unterschiedliche Antworten. Die Regierungsparteien hätten gern mehr Einwanderung. Die AfD ist der Meinung, das Rezept zu haben, dass sich die deutsche Bevölkerung aus eigener Kraft ausreichend vermehren müsse. Aber selbst wenn sich die Frauen von der AfD in ihre Familienplanung hineinregieren lassen würden, um mehr Kinder in die Welt zu bringen, würden sich Effekte erst in vielen Jahren bemerkbar machen.
1: Vom Bucker Bahnhof aus kann man entweder den Magdeburger Hauptbahnhof erreichen oder man kann von hier aus nach Schönebeck, Halle oder Aschersleben fahren. Etwa alle 15 Minuten hält hier ein Zug zum Ein- und Aussteigen und insgesamt halten hier mehr als 100 Züge, jeweils 50 in jede Richtung. Das bedeutet, der Bucker Bahnhof ist für die Nahverkehrsgesellschaft Sachsen-Anhalt von strategischer Bedeutung als zentraler Netzknotenpunkt im Schienenpersonennahverkehr. Schaut man sich den Bahnhof aber genauer an, dann ist er über viele Jahre hinweg vernachlässigt worden. Vandalismus prägt den historischen Innenraum, denn das von 1926 bis 1928 errichtete Gebäude galt zum Zeitpunkt seiner Fertigstellung als eines der modernsten Bahnhofsgebäude Deutschlands und steht deshalb unter Denkmalschutz. Es repräsentiert eine Epoche, in der die öffentliche Hand und die Deutsche Reichsbahn einen sehr hohen gestalterischen und kulturellen Qualitätsanspruch an Zweckarchitektur stellten. Seit über 5 Jahren gehört der Bahnhof dem privaten Projektentwickler Mark Weiler. Und die Arbeit, die bis jetzt investiert wurde, beginnt Früchte zu tragen, denn hier in diesen Räumen, zurzeit laufen die Entkernungsarbeiten, werden in gut einem Jahr Studenten, die in Berlin oder Stuttgart Puppenspiel studiert haben, einen Masterstudiengang Puppenspielregie belegen können. So wird also aus dem Denkmal der klassischen Moderne wieder ein ordentlicher Bahnhof, der die Reisenden mit qualitätvollem Ambiente begrüßt und ein Kulturort, der im Zusammenspiel mit dem Magdeburger Puppentheater und der Figurensammlung Villa P. ein innerstädtisches Kulturquartier, das europaweit seinesgleichen sucht. Das gelingt aber nur, weil hier ganz untypisch für deutsche Bürokratie unterschiedlichste Fördermittelgeber das gemeinsame Ziel unterstützen und sich dabei gegenseitig vertrauen.
2: Hinter uns der Buckauer Bahnhof gehört zu Magdeburg seit fast 100 Jahren dazu. Er hat den Zweiten Weltkrieg überstanden. Wir werden ihn instand setzen. Sind dabei, ihn instand zu setzen mit Denkmalschutzmitteln, auch mit Mitteln des Verkehrsministeriums aus dem Programm Revita. Er bleibt ein Verkehrsknotenpunkt, aber er wird auch zu einem Kulturbahnhof weiterentwickelt. Das Europäische Zentrum für Puppenspielschund entsteht hier und das ist eine Kooperation

0: mit der Hochschule in Stuttgart und mit der Hochschule in Berlin. Zukünftig werden wir hier neue Puppenspielerinnen und Puppenspieler ausbilden. Die können hier studieren, die können auch hier und sollen hier natürlich auch die Zukunft in Magdeburg und bei unserem Puppentheater finden.
1: Das Europäische Zentrum für Puppenspiel kann hier entstehen, weil die Hochschule für Schauspielkunst Ernst Busch in Berlin und die Hochschule für Musik und Darstellende Kunst Stuttgart gemeinsam den Masterstudiengang Puppenspielregie für notwendig erachten. Denn bis jetzt gibt es in Deutschland keine vergleichbare Ausbildung.
2: Es gibt bislang kein professionelles Studium, keine professionelle Ausbildung Regie für Figurentheater. Und da das Figurentheater doch noch mal eine spezielle Form ist und man nicht einfach RegisseurInnen aus dem Schauspiel ins Figurentheater setzen kann, wie wir alle wissen, braucht es diese spezielle Ausbildung, diesen Masterstudiengang. Und ich erhoffe mir einfach nicht zuletzt, dass wir interessanteres Theater machen in Zukunft.
1: Und der Eigentümer hat bei diesem ungewöhnlichen Projekt sichtlich Freude.
3: Es ist eine super Möglichkeit, es macht Spaß. Es macht einfach Spaß, auch mit allen Beteiligten, das hier umzusetzen, die Diskussionen, die wir führen, wie wir was ausführen. Es ist wirklich mal was Außergewöhnliches, was auch nicht Alltägliches. Und es macht, wir sehen ja jetzt auch endlich, dass außen was passiert. Wir haben bisher die letzten 2 Jahre mehr über Plänen gesessen. Und ja, jetzt fängt es an, dass man was sieht und da freuen wir uns drauf. Und da freuen wir uns drauf, dass es dann sozusagen im zweiten Quartal 27 dann auch für die Studierenden fertig wird.
1: So wird es also gar nicht mehr lange dauern, bis aus diesen Räumen hier neue Fantasie und Kreativität den Weg auf die Puppenbühnen Europas finden wird.
4: Im Händelhaus hat man über 50 Funksensoren installiert, die dort Temperatur und relative Luftfeuchtigkeit erfassen sollen. Man will so das Klima in sämtlichen zugehörigen Gebäuden in Echtzeit überwachen und kann im Bedarfsfall klimastabilisierende Maßnahmen einleiten, zum Beispiel über eine Lüftungsampel. Bei der Maßnahme handelt es sich um ein Smart City Projekt, bei dem man Daten aus unterschiedlichsten Anwendungsfällen erfassen und visualisieren möchte. Dabei geht es nicht nur um Klima, sondern auch um Verkehrsdaten. Die ermittelten Werte sollen gezielt auch für eine nachhaltige Stadtentwicklung genutzt werden.
5: Die Möglichkeiten, sich ehrenamtlich zu engagieren, sind vielfältig. Um genau darauf aufmerksam zu machen, hat die Freiwilligenagentur Magdeburg mal wieder eine Engagementmesse veranstaltet. Dieses Jahr zum ersten Mal nicht im Rathaus, sondern im Allee-Center in der Ernst-Reuter-Allee.
6: Wir wollten mal ein etwas anderes Format ausprobieren und sind deshalb auf das Allee-Center zugegangen und haben gesagt, ob wir uns nicht hier im Center direkt präsentieren können, weil das Rathaus doch vielleicht ein Ort ist, wo man nicht so zufällig vorbeikommt. Und wir haben gedacht, vielleicht ist es eine gute Idee, mal dorthin zu gehen, wo viele Menschen vor Ort sind und so vielleicht auch Menschen ansprechen zu können, die noch gar nicht wissen, dass sie sich ein freiwilliges Engagement wünschen.
5: Wie gesagt, war es das Ziel der Messe, Bürger über die zahlreichen Angebote und Einsatzmöglichkeiten verschiedener Vereine und Initiativen zu informieren. Über den Tag hinweg wechselten sich die Aussteller an den Ständen ab, sodass Interessierte die Möglichkeit hatten, auch mehrmals am Tag vorbeizuschauen, um unterschiedliche Organisationen kennenzulernen. An den Ständen standen Ansprechpartner für persönliche Gespräche bereit. Ergänzend informierten zahlreiche Schautafeln und Flyer über die jeweiligen Projekte und Tätigkeitsfelder. Doch neben den vielen Informationen stand auch ein kreatives Angebot zur Verfügung. Besucher konnten sich inmitten der Stände hinsetzen und kleine Windräder basteln. Ein Symbol, das unter anderem auch im Logo der Freiwilligenagentur zu finden ist. Für die Agentur ist die Veranstaltung ein besonderer Meilenstein, denn schon bald feiert die Einrichtung ihr 20-jähriges Bestehen. Die Verantwortlichen blicken dabei stolz auf die vergangenen Jahre zurück und auf das, was gemeinsam mit zahlreichen Ehrenamtlichen erreicht werden konnte.
6: Ansonsten ist es schon so, dass freiwilliges Engagement nach wie vor auf großes Interesse stößt. Es gibt viele Menschen, die sich einbringen wollen und wir nutzen das natürlich auch bei unseren Beratungen, ja, dass wir dann wirklich näher und detaillierter informieren bei den Beratungen in der Freiwilligenagentur. Aber es gibt natürlich auch ein sehr umfassendes Online-Angebot. Man kann sich jederzeit online über Engagementmöglichkeiten in Magdeburg informieren, zum Beispiel unter freiwilligenagentur-magdeburg.de. Und dort findet eigentlich jeder etwas, was man machen kann.
5: Ein ganz besonderer Geburtstag wurde jetzt im Pflegeheim Wohnen und Pflegenreform gefeiert. Elsbeth Wiegand hatte am 24. Mai ihren 106. Geburtstag und erhielt dabei eine Überraschung, mit der wohl selbst sie nicht gerechnet hatte. Gemeinsam mit den Pflegekräften organisierten die Angehörigen eine außergewöhnliche Geburtstagsaktion. Insgesamt 106 Kinder kamen zusammen, um der Jubilarin ein gemeinsames Happy Birthday zu singen.

0: Ein bewegender Moment für die Seniorin, die als älteste gebürtige Magdeburgerin gilt. Zwar lebt mit Hedwig Hartung noch eine 4 Monate ältere Frau in Magdeburg, sie stammt jedoch nicht aus der Landeshauptstadt. Unter den Gratulanten gab es auch einen Ehrengast, Oberbürgermeisterin Simone Borres, die persönlich vorbeikam, um der Jubilarin eine Urkunde und einen Strauß Blumen zu überreichen. Anschließend wurde gemeinsam angestoßen, mit Saft und Champagner. Natürlich durfte auch eine Geburtstagstorte nicht fehlen. Serviert wurde eine Marzipantorte zu Ehren der 106-Jährigen. Bei aller Feierlichkeit kam auch der Humor nicht zu kurz. Die Pflegekräfte scherzten bereits über den nächsten Geburtstag. Dann, so ihr Plan, sollen nicht 106, sondern gleich 1007 Kinder für Elsbeth Wiegand singen.
1: Im Mühlweg soll eine neue Trinkwasserleitung verlegt werden. Deswegen wird man ab dem 2. Juni den Mühlweg zwischen Advokatenweg und Georg-Cantor-Straße voll sperren, zumindest für Kraftfahrzeuge. Denn der Straßenbahnverkehr ist davon nicht betroffen. Der übrige Verkehr soll über die Burgstraße, Große Brunnenstraße und Richard-Wagner-Straße umgeleitet werden. Eine Sperrung, die bis zum 25. September dauern soll. Dieses Datum ist allerdings mit Vorsicht zu genießen, denn auch die Rohrleitungsarbeiten am Trinkwasserhauptrohr im Bereich Trotha-Sennewitz verzögern sich. So wird weiter Wasser aus der Elbaue bei Torgau eingespeist, was bedeutet, dass die Wattehärte vielleicht weiter bei 13 liegen wird. Die eigentlich schon längst beendet gehörten Maßnahmen verzögern sich allerdings. Die HWS spricht von Ende Juli, bis wieder mehr Wasser aus dem Harz in Halles Netz eingespeist werden kann. Die Reklame.

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4: Willkommen zurück. Vor den am Freitag beginnenden Händel-Festspielen wurde die Ausstellung Mannsbilder – Too Hot to Händel eröffnet, die sich mit gegenwärtigen und historischen Vorstellungen von Männlichkeit, Musik und Gesellschaft beschäftigt. Es werden Rollenbilder im Wandel der Zeiten vom Barock bis in die Gegenwart dargestellt. Es geht um Männer in den Opern Händels, aber auch um Händel selbst, zum Beispiel in Gemälden oder Karikaturen der Zeit. Besonders stolz ist man dabei auf die Nachfertigung eines barocken Kleidungsstückes, das man nach historischen Vorgaben schneiderte. Ergänzt wird die Ausstellung von Leihgaben verschiedener Kunstsammlungen und privater Leihgeber. Die Eröffnung der Ausstellung wurde übrigens mit einer Übergabe des barrierefreien Ausbaus in der zweiten Etage des Händelhauses verbunden.

0: Wenn Ihnen jetzt diese Textzeile bekannt vorkam, richtig, das sind die ersten Verse von Wilhelm Buschs Max und Moritz, gedichtet anno 1865 und hier Grundlage für das nächste Sommerspektakel des Hengstmann-Kabaretts. Denn man fand nicht nur MMM für Max, Moritz und Magdeburg als Alliteration interessant, sondern auch die Geschichten der Streiche in die heutige Zeit übersetzbar.
1: Es geht um Max und Moritz.
2: Also die und in Magdeburg.
1: Ja.
2: Wer hätte das bei dem Titel erwarten können?
1: Es geht um Max und Moritz. Wir haben das klassische Stück von, also das klassische Literatur von Wilhelm Busch, Verballhornt. Nein, wir haben es in die heutige Zeit getragen, genau. Und lokal und politisch adaptiert.
3: Wer spielt den Max und wer spielt Moritz?
2: Das ist interessant. Wir haben ja hier einen Kellner, der heißt Max, ja. Und Tobis Sohn heißt Moritz.
1: Ja.
2: Und dann haben wir uns gedacht, die machen es schon mal nicht.
1: Max und Moritz haben ja in der Originalliteratur auch nicht ein Wort zu sagen. Das heißt, die schweigen die ganze Zeit, bauen nur Mist. Und das machen sozusagen bei uns dieses Jahr wieder das Step-Stand-Center, wie auch im letzten Jahr schon sehr erfolgreich.
2: Und nichts gesagt haben.
1: Ja, aber super getanzt haben.
2: Ja, super.
1: Und die tanzen die Titelrollen. Also es wird sozusagen choreografisch gelöst diesmal.
0: Dritter im Bunde bei der Verfassung des Textbuches war Sebastian Hengstmann und diesmal erstmalig nicht nur als Schauspielerin dabei, sondern auch als Autorin Franziska Hengstmann und, wie kann es anders sein, als Witwe Bolte.
2: Wilhelm Busch war und ist immer noch modern.
1: Ja.
2: Brücken,
1: ja.
2: Ne, und Lehrermangel, also ja. Alles, was da drin ist, ist heute
1: genau.
2: Aktuell immer noch.
1: Auch was jetzt, Witwe Bolte zum Beispiel. Ja, Witwe Bolte ist jetzt keine Witwe mehr, sie ist nur noch Bolte, hat aber eine Bar.
2: Und zwar eine Broiler-Bar.
1: Und in dieser Broiler-Bar ist sie Geflügel-Influencerin. Also wir ziehen es auch ein bisschen in die heutige Zeit, wie gesagt, und das wird alles sehr lustig. Und dann gibt es jemanden, der ihr das malig macht, ihren YouTube-Kanal. Das ist nämlich Max und Moritz, die ja bei TikTok sind. Das ist ja alles viel, viel knackiger ist und so weiter und so fort. Und es sterben aber keine Hühner.
0: Trotzdem gibt es aber was zu essen beim Sommerspektakel, denn vor dem Spektakel ist genug Zeit für einen Imbiss, damit man gestärkt in die Aufführung gehen kann. Dort ist der zentrale Dreh- und Angelpunkt das 1000-jährige Gründungsjubiläum von Fermerskau.
1: Fermerskau ist ein Stadtteil, ein fiktiver Stadtteil, Magdeburger Stadtteil, den wir uns ausgedacht haben. Und der feiert Jubiläum und diese Kulturausschusssitzung ist sozusagen das zentrale Ereignis, was dann am Ende stattfindet. Und Vorsitzender dieser Kulturausschusssitzung ist natürlich Onkel Fritz. Und Fritz ist natürlich auch jemand, der das Land momentan regiert. Und das ist natürlich alles so ein bisschen verwoben. Nein. Nicht das Bundesland, sondern Deutschland regiert.
2: Wir werden regiert?
1: Ja.
2: Oh.
1: Und,
2: die da oben.
1: Ja, die da oben. Und ganz zum Schluss kommt dann auch die Mutter von Onkel Fritz.
2: Also Mutti quasi.
1: Mutti kommt und wird dann alles umwälzen.
0: Ja, und damit wäre dann auch klar, warum die ganze Zeit hier die Merkel-Puppe mit dabei war. Denn Mutti hat Zeit. Die sollten Sie sich auch nehmen, und zwar ab dem 11. Juni. Da feiert Max und Moritz in Magdeburg Premiere. Bis zum 25. Juli gibt es insgesamt 31 Vorstellungen und es sind auch in diesem Jahr wieder ein paar Sonderprogramme geplant. Wie die Comedy-Nacht am 7. Juli, die Fête de la Schwermetall am 21. Juni oder das Jubiläumskonzert von Ventura Fox am 20. Juni.
2: Es gibt noch wenige Restkarten.
1: Circa 6.000. www.internet.de, also hengstmanns.de kriegt man die. Und Vorstellungen sind 20 Uhr, 18 Uhr ist Einlass. Die Sonntagsvorstellungen sind 17 Uhr, 16 Uhr Einlass.
2: Ja.
1: Für das leibliche Wohl ist sowas von gut gesorgt. Und wir haben bestes Wetter und auch Fußballweltmeisterschaft. Wir spielen trotzdem. Es ist uns alles egal, weil die Vorrundenspiele sind immer nach unserem
2: Auf. Wir fliegen nämlich nicht raus in der Vorrunde.
0: Ja, dem wäre nichts mehr hinzuzufügen, außer vielleicht noch einmal der Hinweis darauf, auch dieses Sommerspektakel nicht zu verpassen.

0: Die MDF1 Wettervorhersage für den 1. und 2. Juni. In der Nacht zum Dienstag ist der Himmel wechselnd, teils gering bewölkt, teils klar und dabei trocken. Die Nachttemperaturen sinken auf 13 bis 11 Grad. Der Wind weht leicht und weiter böig und hat auf Süden gedreht. Am Dienstag ist der Himmel wolkig bis stark bewölkt. Es bleibt tagsüber trocken. Die Temperaturen steigen bis auf 26 Grad am Nachmittag. Der Wind weht mäßig und in Böen aus südöstlicher Richtung. Die weiteren Aussichten bis zum Freitag. Die erste Juniwoche startete wechselhaft und mit deutlich kühleren Temperaturen. Tiefdruckgebiete sind auch weiterhin wetterbestimmt. Sonne, Wolken und Regenschauer wechseln sich miteinander ab.
1: Die Stadtteilbibliothek Süd wird am Dienstag um 10.30 Uhr ihr neues Domizil am Platz der Völkerfreundschaft eröffnen. Damit endet die 20 Jahre dauernde Präsenz der Bibliothek im Südstadtcenter, das ja wegen Brandschutzmängeln geschlossen werden musste. Mit der neuen Niederlassung in einem Gebäude der HWG eröffnet man einen passenden Standort ganz in der Nähe zum alten und nur 200 Meter von der nächsten Straßenbahnhaltestelle entfernt. Mit den neuen Räumlichkeiten wird ein Ladengeschäft wiederbelebt. Es ist ebenerdig und bietet etwa gleich viel Fläche wie die Niederlassung im Südstadtcenter. Nach der Eröffnung um 10.30 Uhr wird man die neue Stadtteilbibliothek mit einem kleinen Eröffnungsfest feiern. Bis etwa 14 Uhr soll es unter anderem einen Zimmerpflanzentausch, Riesenmikado, Fotostation und Hüpfburg geben. Auch am neuen Standort sind die gleichen Öffnungszeiten wie früher vorgesehen. Montags und freitags von 10 bis 18 Uhr und eine Stunde Mittagspause und jeden Mittwoch von 14 bis 18 Uhr. Ja, nun möchte ich Sie noch zu unserer Dienstagssendung einladen, ab 18.30 Uhr auf diesem Kanal für Halle und dann mit der Ausgabe für Magdeburg im Anschluss. Bis dahin auf Wiederfernsehen und bleiben Sie gesund.
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22: Which means that nature gets a voice on all the decisions we make.
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4: They wanted to invite more children to get involved.
26: You should say yes. Future Council, it's about harnessing the potential of the future generation.
27: We need reassurance that we are being heard.
28: I feel so energized. They're amazing.
4: And their voices have never been more important.
29: In our world, we really have to protect what we love. We kind of need your help.
30: I will try to fix you.
31: I am the CEO of Coca-Cola.
0: Es ist die Beziehung zwischen uns und unserem Land. Das ist die Arbeit von Tausenden von Jahren.
1: Ein neues Kapitel der Geschichte wird heute geschrieben.
2: Nun hören Sie die Stimmen Jerusalems.
3: Wir verlieren täglich Land. Viele Bauern wurden von ihrem Grund vertrieben.
5: Warum kommen Sie her, um hier zu leben?
11: Weil Ihre Länder Sie nicht wollen.
13: Thomas Hopkins, Privatsekretär des Hochkommissars Yusuf Bassawi.
0: Haben die Briten das Recht, das Land nach Belieben zu verteilen?
14: Das Grundbuchsystem wird sie schützen.
15: Sie roden Land für eine neue Kolonie, direkt neben den Feldern.
20: Wir erbitten Ihre Hilfe beim Schutz unserer Dörfer.
21: Ich bitte Sie alle, darauf zu vertrauen, dass Araber und Juden zusammenleben können. Mit Ihrer Hilfe schaffen wir ein vereintes und friedliches, heiliges Land.
23: Wir suchen nach bewaffneten Banditen.
32: Raus hier!
33: Wir haben jede arabische Druckerei geschlossen. Wir haben Kontrollposten und Ausgangssperren eingerichtet. Es muss einen anderen Weg geben.
34: Den gibt es nicht. Ich will nicht kämpfen.
0: Das will niemand.
35: Es lebe der Aufstand!
36: Es lebe der Aufstand!
3: Das ist mein kleiner Bruder. Er hat überhaupt nichts getan.
11: Ich habe zum ersten Mal Angst zu sterben.
37: Mutter!
38: Wir kämpfen für unsere Unabhängigkeit! Ihr seid die Söhne und Töchter dieses Landes!
39: Sieg für den Aufstand!
3: Wir stehen an einem bedeutenden Moment der Geschichte. Überlegen Sie sich, auf welcher Seite Sie stehen wollen.

0: Meinst du, dass ich bald mit Tommy spielen kann?
1: Vielleicht noch nicht jetzt. Ich weiß, es wird etwas unkonventionell. Glauben Sie mir, wir lassen ihn nicht lange da unten. Tommy hat gerade seine rebellische Phase.
2: Ich mach dich sowas von fertig, wenn ich hier rauskomme!
1: Es ist schon bemerkenswert, wie du es geschafft hast, dein ganzes Leben lang ziellos umherzutreiben, ohne dass es jemandem auffällt.
3: Du hast Schiss, oder?
1: Hältst du das hier für einen Witz? Das ist das echte Leben.
2: Du bist erledigt, du Wichser!
1: Wir behandeln einander mit Respekt.
4: Böser Junge! Böse, böse, böse, böse!
5: Ich möchte mich entschuldigen für das, was ich getan habe. Ich verspreche, es nicht wieder zu tun.
1: Guter Junge.
6: Angst führt unweigerlich zur Selbstzerstörung. Öffnen Sie Ihren Geist und lassen Sie Entwicklung zu. Entwicklung zu.
7: Es wird Zeit.
6: Entwicklung.
7: Sieh es als Zeichen unseres Vertrauens und als Belohnung für deine Fortschritte. Was ist besser, glückseliger Rausch oder sich der nüchternen Realität zu stellen?
5: Manchmal ist das Leben echt scheiße. Nur so bekomme ich meinen Kopf frei. Ich weiß, dass hier jemand anderes gelebt hat. Was habt ihr mit ihm gemacht?
1: Ich bin so stolz auf dich, Junge. Du hast heute diese Familie beschützt.
5: Ihr seid nicht meine Familie. Das hier ist nicht echt.
1: Tommy, wir sind doch keine Psychopathen.

0: Heute, also am 1. Juni, wird der Internationale Tag des Kindes begangen. Anlass für das Statistische Landesamt, mal ein paar Zahlen zu veröffentlichen, wonach in unserem Bundesland etwa 316.000 Kinder im Alter von unter 18 Jahren leben. Das klingt nach viel, aber wirklich besorgniserregend dürfte sich der immer stärker abzeichnende Geburtenrückgang in Sachsen-Anhalt auswirken. So setzte sich auch im Jahr 2025 der seit nunmehr 9 Jahren anhaltende Trend fort. Es kamen im vorigen Jahr 6.114 Kinder weniger zur Welt als noch im Jahr 2016. Das entspricht einem Rückgang von fast 34%. Im Verhältnis zu den Sterbefällen hat sich das Geburtendefizit auf fast 23.000 Personen erhöht, was die höchste Differenz zwischen Lebendgeborenen und Gestorbenen seit Beginn der Statistik für Sachsen-Anhalt im Jahr 1990 ist. Die meisten Kinder kamen übrigens in den beiden kreisfreien Städten Halle und Magdeburg zur Welt, was auch ein Indiz dafür ist, dass im ländlichen Bereich der Bevölkerungsrückgang am stärksten ist. Und damit ein herzliches Willkommen zum MDF1-Direktmagazin am Montag. Dieses Geburtendefizit sorgt besonders in unserem Bundesland für eine Überalterung der Gesellschaft. Darauf haben die Parteien unterschiedliche Antworten. Die Regierungsparteien hätten gern mehr Einwanderung. Die AfD ist der Meinung, das Rezept zu haben, dass sich die deutsche Bevölkerung aus eigener Kraft ausreichend vermehren müsse. Aber selbst wenn sich die Frauen von der AfD in ihre Familienplanung hineinregieren lassen würden, um mehr Kinder in die Welt zu bringen, würden sich Effekte erst in vielen Jahren bemerkbar machen.
1: Vom Bucker Bahnhof aus kann man entweder den Magdeburger Hauptbahnhof erreichen oder man kann von hier aus nach Schönebeck, Halle oder Aschersleben fahren. Etwa alle 15 Minuten hält hier ein Zug zum Ein- und Aussteigen und insgesamt halten hier mehr als 100 Züge, jeweils 50 in jede Richtung. Das bedeutet, der Bucker Bahnhof ist für die Nahverkehrsgesellschaft Sachsen-Anhalt von strategischer Bedeutung als zentraler Netzknotenpunkt im Schienenpersonennahverkehr. Schaut man sich den Bahnhof aber genauer an, dann ist er über viele Jahre hinweg vernachlässigt worden. Vandalismus prägt den historischen Innenraum, denn das von 1926 bis 1928 errichtete Gebäude galt zum Zeitpunkt seiner Fertigstellung als eines der modernsten Bahnhofsgebäude Deutschlands und steht deshalb unter Denkmalschutz. Es repräsentiert eine Epoche, in der die öffentliche Hand und die Deutsche Reichsbahn einen sehr hohen gestalterischen und kulturellen Qualitätsanspruch an Zweckarchitektur stellten. Seit über 5 Jahren gehört der Bahnhof dem privaten Projektentwickler Mark Weiler. Und die Arbeit, die bis jetzt investiert wurde, beginnt Früchte zu tragen, denn hier in diesen Räumen, zurzeit laufen die Entkernungsarbeiten, werden in gut einem Jahr Studenten, die in Berlin oder Stuttgart Puppenspiel studiert haben, einen Masterstudiengang Puppenspielregie belegen können. So wird also aus dem Denkmal der klassischen Moderne wieder ein ordentlicher Bahnhof, der die Reisenden mit qualitätvollem Ambiente begrüßt und ein Kulturort, der im Zusammenspiel mit dem Magdeburger Puppentheater und der Figurensammlung Villa P. ein innerstädtisches Kulturquartier, das europaweit seinesgleichen sucht. Das gelingt aber nur, weil hier ganz untypisch für deutsche Bürokratie unterschiedlichste Fördermittelgeber das gemeinsame Ziel unterstützen und sich dabei gegenseitig vertrauen.
2: Hinter uns der Buckauer Bahnhof gehört zu Magdeburg seit fast 100 Jahren dazu. Er hat den Zweiten Weltkrieg überstanden. Wir werden ihn in Stand setzen. Sind dabei, ihn in Stand zu setzen mit Denkmalschutzmitteln, auch mit Mitteln des Verkehrsministeriums aus dem Programm Revita. Er bleibt ein Verkehrsknotenpunkt, aber er wird auch zu einem Kulturbahnhof weiterentwickelt. Das Europäische Zentrum für Puppenspielschund entsteht hier und das ist eine Kooperation mit der Hochschule in Stuttgart und mit der Hochschule in Berlin. Zukünftig werden wir hier neue Puppenspielerinnen und Puppenspieler ausbilden. Die können hier studieren, die können auch hier und sollen hier natürlich auch die Zukunft in Magdeburg und bei unserem Puppentheater finden.
1: Das Europäische Zentrum für Puppenspiel kann hier entstehen, weil die Hochschule für Schauspielkunst Ernst Busch in Berlin und die Hochschule für Musik und Darstellende Kunst Stuttgart gemeinsam den Masterstudiengang Puppenspielregie für notwendig erachten. Denn bis jetzt gibt es in Deutschland keine vergleichbare Ausbildung.
3: Es gibt bislang kein professionelles Studium, keine professionelle Ausbildung Regie für Figurentheater. Und da das Figurentheater doch nochmal eine spezielle Form ist und man nicht einfach RegisseurInnen aus dem Schauspiel ins Figurentheater setzen kann, wie wir alle wissen, braucht es diese spezielle Ausbildung, diesen Masterstudiengang. Und ich erhoffe mir einfach nicht zuletzt, dass wir interessanteres Theater machen in Zukunft.
1: Und der Eigentümer hat bei diesem ungewöhnlichen Projekt sichtlich Freude.
4: Es ist eine super Möglichkeit, es macht Spaß. Es macht einfach Spaß, auch mit allen Beteiligten, das hier umzusetzen, die Diskussionen, die wir führen, wie wir was ausführen. Es ist wirklich mal was Außergewöhnliches, was auch nicht Alltägliches. Und es macht, wir sehen ja jetzt auch endlich das Außen, was passiert. Wir haben bisher die letzten 2 Jahre mehr über Plänen gesessen. Und ja, jetzt fängt es an, dass man was sieht und da freuen wir uns drauf. Und da freuen wir uns drauf, dass es dann sozusagen im zweiten Quartal 27 dann auch für die Studierenden fertig wird.
1: So wird es also gar nicht mehr lange dauern, bis aus diesen Räumen hier neue Fantasie und Kreativität den Weg auf die Puppenbühnen Europas finden wird.
0: Im Großraum Magdeburg kommt es immer häufiger zu Störungen in der Bahninfrastruktur. Jüngstes Beispiel ist eine neue Langsamfahrstrecke auf der Hauptstrecke zwischen Magdeburg und Dessau, wo Züge nur noch mit 20 km/h unterwegs sein dürfen. Das scheint aber nur die Spitze eines Eisbergs zu sein, denn Verkehrsministerin Lydia Hüskens kritisiert nicht nur Langsamfahrstellen, sondern auch Stellwerksprobleme oder Bahnübergangsstörungen, die teilweise über Wochen und Monate bestehen und den Verkehr beeinträchtigen. Das seien keine Einzelfälle mehr, so die Ministerin, sondern ein strukturelles Problem, weshalb man als Besteller des Nahverkehrs auf der Schiene bei der DB Infrago kurzfristige Gegenmaßnahmen einforderte. Besonders kritisch müssen Langsamfahrstellen zügig saniert werden, um den ÖPNV auf der Schiene zu stabilisieren. Denn diese Probleme sorgen für Verspätungen, auch für den Güterverkehr und das erkennbar derzeit besonders im Raum Magdeburg. So stellte einen Rückgang man bei der Pünktlichkeit fest von 94% im Jahr 2021 auf nur noch 84% im vorigen Jahr.
5: Die Möglichkeiten, sich ehrenamtlich zu engagieren, sind vielfältig. Um genau darauf aufmerksam zu machen, hat die Freiwilligenagentur Magdeburg mal wieder eine Engagementmesse veranstaltet. Dieses Jahr zum ersten Mal nicht im Rathaus, sondern im Allee-Center in der Ernst-Reuter-Allee.
6: Wir wollten mal ein etwas anderes Format ausprobieren und sind deshalb auf das Allee-Center zugegangen und haben gesagt, ob wir uns nicht hier im Center direkt präsentieren können, weil das Rathaus doch vielleicht ein Ort ist, wo man nicht so zufällig vorbeikommt. Und wir haben gedacht, vielleicht ist es eine gute Idee, mal dorthin zu gehen, wo viele Menschen vor Ort sind. Und so vielleicht auch Menschen ansprechen zu können, die noch gar nicht wissen, dass sie sich ein freiwilliges Engagement wünschen.
5: Wie gesagt, war es das Ziel der Messe, Bürger über die zahlreichen Angebote und Einsatzmöglichkeiten verschiedener Vereine und Initiativen zu informieren. Über den Tag hinweg wechselten sich die Aussteller an den Ständen ab, sodass Interessierte die Möglichkeit hatten, auch mehrmals am Tag vorbeizuschauen, um unterschiedliche Organisationen kennenzulernen. An den Ständen standen Ansprechpartner für persönliche Gespräche bereit. Ergänzend informierten zahlreiche Schautafeln und Flyer über die jeweiligen Projekte und Tätigkeitsfelder. Doch neben den vielen Informationen stand auch ein kreatives Angebot zur Verfügung. Besucher konnten sich inmitten der Stände hinsetzen und kleine Windräder basteln. Ein Symbol, das unter anderem auch im Logo der Freiwilligenagentur zu finden ist. Für die Agentur ist die Veranstaltung ein besonderer Meilenstein, denn schon bald feiert die Einrichtung ihr 20-jähriges Bestehen. Die Verantwortlichen blicken dabei stolz auf die vergangenen Jahre zurück und auf das, was gemeinsam mit zahlreichen Ehrenamtlichen erreicht werden konnte.
6: Ansonsten ist es schon so, dass freiwilliges Engagement nach wie vor auf großes Interesse stößt. Es gibt viele Menschen, die sich einbringen wollen und wir nutzen das natürlich auch bei unseren Beratungen, ja, dass wir dann wirklich näher und detaillierter informieren bei den Beratungen in der Freiwilligenagentur. Aber es gibt natürlich auch ein sehr umfassendes Online-Angebot. Man kann sich jederzeit online über Engagementmöglichkeiten in Magdeburg informieren, zum Beispiel unter freiwilligenagentur-magdeburg.de. Und dort findet eigentlich jeder etwas, was man machen kann.
5: Ein ganz besonderer Geburtstag wurde jetzt im Pflegeheim Wohnen und Pflegenreform gefeiert. Elsbeth Wiegand hatte am 24. Mai ihren 106. Geburtstag und erhielt dabei eine Überraschung, mit der wohl selbst sie nicht gerechnet hatte. Gemeinsam mit den Pflegekräften organisierten die Angehörigen eine außergewöhnliche Geburtstagsaktion. Insgesamt 106 Kinder kamen zusammen, um der Jubilarin ein gemeinsames Happy Birthday zu singen.

0: Ein bewegender Moment für die Seniorin, die als älteste gebürtige Magdeburgerin gilt. Zwar lebt mit Hedwig Hartung noch eine 4 Monate ältere Frau in Magdeburg, sie stammt jedoch nicht aus der Landeshauptstadt. Unter den Gratulanten gab es auch einen Ehrengast, Oberbürgermeisterin Simone Borres, die persönlich vorbeikam, um der Jubilarin eine Urkunde und einen Strauß Blumen zu überreichen. Anschließend wurde gemeinsam angestoßen, mit Saft und Champagner. Natürlich durfte auch eine Geburtstagstorte nicht fehlen. Serviert wurde eine Marzipantorte zu Ehren der 106-Jährigen. Bei aller Feierlichkeit kam auch der Humor nicht zu kurz. Die Pflegekräfte scherzten bereits über den nächsten Geburtstag. Dann, so ihr Plan, sollen nicht 106, sondern gleich 1007 Kinder für Elsbeth Wiegand singen.
1: Den Internationalen Kindertag zum Anlass nehmen wurde am Montag das katholische Don Bosco Kinder- und Jugendzentrum wieder eröffnet. Damit endete eine 18 Monate dauernde Renovierungsphase in der Wände-, Türen-, Fußbäden- und Sanitärbereiche der Einrichtung unterhalb der St. Mechthild-Kirche im Milchweg einer gründlichen Renovierung unterzogen wurden. Mit der Sanierung wurden außerdem Kinder- und Jugendbereiche voneinander getrennt und es entstand ein Freizeit-Computerkabinett sowie ein Lernraum mit PCs, wo man zum Beispiel Bewerbungsschreiben verfassen könnte. Das Geld für die Sanierungsarbeiten kam aus der Pfarrei des Bistums Magdeburg und aus Spenden des Bonifatiuswerks. Die Reklame.

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4: Willkommen zurück. Der erste FCM vermeldete seine erste Neuverpflichtung. Es handelt sich um Toni Reitz, der vom BVB nach Magdeburg wechselt. Der 21-jährige Mittelfeldakteur war dort in der Drittligamannschaft des BVB aktiv, zuletzt als Kapitän der Drittligamannschaft. Für FCM-Sportdirektor Jäkel eine spannende Neuverpflichtung, der hier auch in der ersten Mannschaft auflaufen wird. Offensichtlich war für diesen Vereinswechsel eine Ablösesumme zu bezahlen. Über deren Höhe und für welchen Zeitraum ein Vertrag abgeschlossen wurde, gab es jedoch keine Veröffentlichung.

0: Wenn Ihnen jetzt diese Textzeile bekannt vorkam, richtig, das sind die ersten Verse von Wilhelm Buschs Max und Moritz, gedichtet anno 1865 und hier Grundlage für das nächste Sommerspektakel des Hengstmann-Kabaretts. Denn man fand nicht nur MMM für Max, Moritz und Magdeburg als Alliteration interessant, sondern auch die Geschichten der Streiche in die heutige Zeit übersetzbar.
1: Es geht um Max und Moritz.
2: Also die und in Magdeburg.
1: Ja.
2: Wer hätte das bei dem Titel erwarten können?
1: Es geht um Max und Moritz. Wir haben das klassische Stück von, also das klassische Literatur von Wilhelm Busch, Verballhornt. Nein, wir haben es in die heutige Zeit getragen.
2: Genau.
1: Und lokal und politisch adaptiert.
3: Wer spielt denn Max und wer spielt Moritz?
2: Das ist interessant. Wir haben ja hier einen Kellner, der heißt Max.
1: Ja.
2: Und Tobis Sohn heißt Moritz.
1: Ja.
2: Und da haben wir uns gedacht, die machen es schon mal nicht.
1: Max und Moritz haben ja in der Originalliteratur auch nicht ein Wort zu sagen. Das heißt, die schweigen die ganze Zeit, bauen nur Mist. Und das machen sozusagen bei uns dieses Jahr wieder das Step-Stand-Center, wie auch im letzten Jahr schon sehr erfolgreich.
2: Und nichts gesagt haben.
1: Ja, aber super getanzt haben.
2: Ja, sehr gut.
1: Und die tanzen die Titelrollen. Also es wird sozusagen choreografisch gelöst diesmal.
0: Dritter im Bunde bei der Verfassung des Textbuches war Sebastian Hengstmann und diesmal erstmalig nicht nur als Schauspielerin dabei, sondern auch als Autorin Franziska Hengstmann und wie kann es anders sein als Witwe Bolte.
2: Wilhelm Busch war und ist immer noch modern.
1: Ja.
2: Brücken,
1: ja.
2: Ne, und Lehrermangel, also
1: ja.
2: Alles, was da drin ist, ist heute
1: genau.
2: Aktuell immer noch.
1: Auch was jetzt, Witwe Bolte zum Beispiel. Ja, Witwe Bolte ist jetzt keine Witwe mehr, sie ist nur noch Bolte, hat aber eine Bar.
2: Und zwar eine Bräulerbar.
1: Und in dieser Bräulerbar ist sie Geflügelinfluencerin. Also wir ziehen es auch ein bisschen in die heutige Zeit, wie gesagt, und das wird alles sehr lustig. Und dann gibt es jemanden, der ihr das malig macht, ihren YouTube-Kanal. Das ist nämlich Max und Moritz, die ja bei TikTok sind. Das ist ja alles viel, viel knackiger ist und so weiter und so fort. Und es sterben aber keine Hühner.
0: Trotzdem gibt es aber was zu essen beim Sommerspektakel, denn vor dem Spektakel ist genug Zeit für einen Imbiss, damit man gestärkt in die Aufführung gehen kann. Dort ist der zentrale Dreh- und Angelpunkt das 1000-jährige Gründungsjubiläum von Fermerskau.
1: Fermerskau ist ein Stadtteil, ein fiktiver Stadtteil, Magdeburger Stadtteil, den wir uns ausgedacht haben. Und der feiert Jubiläum und diese Kulturausschusssitzung ist sozusagen das zentrale Ereignis, was dann am Ende stattfindet. Und Vorsitzender dieser Kulturausschusssitzung ist natürlich Onkel Fritz. Und Fritz ist natürlich auch jemand, der das Land momentan regiert. Und das ist natürlich alles so ein bisschen verwoben. Nein. Deutschland regiert.
2: Wir werden regiert?
1: Ja.
2: Oh.
1: Und,
2: die da oben.
1: Ja, die da oben. Und ganz zum Schluss kommt dann auch die Mutter von Onkel Fritz.
2: Also Mutti quasi.
1: Mutti kommt und wird dann alles umwälzen.
0: Ja, und damit wäre dann auch klar, warum die ganze Zeit hier die Merkel-Puppe mit dabei war. Denn Mutti hat Zeit. Die sollten Sie sich auch nehmen, und zwar ab dem 11. Juni. Da feiert Max und Moritz in Magdeburg Premiere. Bis zum 25. Juli gibt es insgesamt 31 Vorstellungen und es sind auch in diesem Jahr wieder ein paar Sonderprogramme geplant. Wie die Comedy-Nacht am 7. Juli, die Fête de la Schwermetall am 21. Juni oder das Jubiläumskonzert von Ventura Fox am 20. Juni.
2: Es gibt noch wenige Restkarten.
1: Circa 6.000. www.internet.de, also hengstmanns.de kriegt man die. Und Vorstellungen sind 20 Uhr, 18 Uhr ist Einlass. Die Sonntagsvorstellungen sind 17 Uhr, 16 Uhr Einlass.
2: Ja.
1: Für das leibliche Wohl ist sowas von gut gesorgt. Und wir haben bestes Wetter und auch Fußballweltmeisterschaft. Wir spielen trotzdem. Es ist uns alles egal, weil die Vorrundenspiele sind immer nach unserem
2: Aufwand. Wir fliegen nämlich nicht raus in der Vorrunde.
0: Ja, dem wäre nichts mehr hinzuzufügen, außer vielleicht noch einmal der Hinweis darauf, auch dieses Sommerspektakel nicht zu verpassen.

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1: Die MDF1 Wettervorhersage für den 1. und 2. Juni. In der Nacht zum Dienstag ist der Himmel wechselnd, teils gering bewölkt, teils klar und dabei trocken. Die Nachttemperaturen sinken auf 13 bis 11 Grad. Der Wind weht leicht und weiter böig und hat auf Süden gedreht. Am Dienstag ist der Himmel wolkig bis stark bewölkt. Es bleibt tagsüber trocken. Die Temperaturen steigen bis auf 26 Grad am Nachmittag. Der Wind weht mäßig und in Böen aus südöstlicher Richtung. Die weiteren Aussichten bis zum Freitag. Die erste Juniwoche startete wechselhaft und mit deutlich kühleren Temperaturen. Tiefdruckgebiete sind auch weiterhin wetterbestimmt. Sonne, Wolken und Regenschauer wechseln sich miteinander ab.
2: Am Dienstag ist es mal wieder an der Zeit für einen stadtgeschichtlichen Sommerabend im Alten Rathaus. Diesmal soll es um den Diesdorfer Wunderbrunnen gehen, der am 9. Juni 1726, also vor 300 Jahren, entdeckt wurde. Dabei handelte es sich um eine Quelle, der Heilkraft zugewiesen wurde. Darüber will Dr. Hartmut Kühne referieren und auch darüber, welche Auswirkungen so eine Wunderquelle auf die wirtschaftliche Entwicklung von Diesdorf hatte. Sein Vortrag beginnt um 19 Uhr und der Eintritt dazu ist frei. In der Galerie Hingelreich wird am Dienstag eine neue Ausstellung geöffnet. Diesmal werden Gemälde und Zeichnungen von Klaus Walter gezeigt. Die Vernissage beginnt wie immer um 19 Uhr. Diesmal wird Jerzy Bojanowski mit seiner Klarinette für den musikalischen Rahmen sorgen. Der letzte Tipp für den Dienstag betrifft eine Lesung im Literaturhaus mit Res Sigusch. Unbegründete Ängste ist der Titel des Romans, aus dem gelesen werden soll, in dem es um das Leben eines queeren Singles in einer sächsischen Kleinstadt geht. Im Anschluss kann mit Res Sigusch über das Gehörte noch diskutiert werden, wenn man die 10 Euro an der Abendkasse bezahlt hat. Auch zu dieser Veranstaltung sollte man spätestens um 19 Uhr vor Ort sein. Ja, zu der Zeit hätten wir die erste Wiederholung unserer Dienstagssendung im Programm. Die erste Ausgabe für Magdeburg, wie gewohnt, da um 18 Uhr. Bis dahin auf Wiedersehen und bleiben Sie gesund.
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14: Es ist die Beziehung zwischen uns und unserem Land. 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
15: Ein neues Kapitel der Geschichte wird heute geschrieben.
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28: Weil Ihre Länder Sie nicht wollen.
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0: Meinst du, dass ich bald mit Tommy spielen kann?
1: Vielleicht noch nicht jetzt. Ich weiß, es wirkt etwas unkonventionell. Glauben Sie mir, wir lassen ihn nicht lange da unten. Tommy hat gerade seine rebellische Phase.
2: Ich mach dich sowas von fertig, wenn ich hier rauskomme!
1: Es ist schon bemerkenswert, wie du es geschafft hast, dein ganzes Leben lang ziellos umherzutreiben, ohne dass es jemandem auffällt.
3: Du hast Schiss, oder?
1: Hältst du das hier für einen Witz? Das ist das echte Leben.
2: Du bist erledigt, du Wichser!
1: Wir behandeln einander mit Respekt.
4: Böser Junge! Böse, böse, böse, böse!
5: Ich möchte mich entschuldigen für das, was ich getan habe. Ich verspreche, es nicht wieder zu tun.
1: Guter Junge.
6: Angst führt unweigerlich zur Selbstzerstörung. Öffnen Sie Ihren Geist und lassen Sie Entwicklung zu.
0: Es wird Zeit.
6: Entwicklung.
0: Sieh es als Zeichen unseres Vertrauens und als Belohnung für deine Fortschritte. Was ist besser, glückseliger Rausch oder sich der nüchternen Realität zu stellen?
5: Manchmal ist das Leben echt scheiße. Nur so bekomme ich meinen Kopf frei. Ich weiß, dass hier jemand anderes gelebt hat. Was habt ihr mit dem gemacht?
1: Ich bin so stolz auf dich, Junge. Du hast heute diese Familie beschützt.
5: Ihr seid nicht meine Familie. Das hier ist nicht echt.
1: Tommy, wir sind doch keine Psychopathen.

0: Heute, also am 1. Juni, wird der Internationale Tag des Kindes begangen. Anlass für das Statistische Landesamt, mal ein paar Zahlen zu veröffentlichen, wonach in unserem Bundesland etwa 316.000 Kinder im Alter von unter 18 Jahren leben. Das klingt nach viel, aber wirklich besorgniserregend dürfte sich der immer stärker abzeichnende Geburtenrückgang in Sachsen-Anhalt auswirken. So setzte sich auch im Jahr 2025 der seit nunmehr 9 Jahren anhaltende Trend fort. Es kamen im vorigen Jahr 6.114 Kinder weniger zur Welt als noch im Jahr 2016. Das entspricht einem Rückgang von fast 34%. Im Verhältnis zu den Sterbefällen hat sich das Geburtendefizit auf fast 23.000 Personen erhöht, was die höchste Differenz zwischen Lebendgeborenen und Gestorbenen seit Beginn der Statistik für Sachsen-Anhalt im Jahr 1990 ist. Die meisten Kinder kamen übrigens in den beiden kreisfreien Städten Halle und Magdeburg zur Welt, was auch ein Indiz dafür ist, dass im ländlichen Bereich der Bevölkerungsrückgang am stärksten ist. Und damit ein herzliches Willkommen zum MDF1-Direktmagazin am Montag. Dieses Geburtendefizit sorgt besonders in unserem Bundesland für eine Überalterung der Gesellschaft. Darauf haben die Parteien unterschiedliche Antworten. Die Regierungsparteien hätten gern mehr Einwanderung. Die AfD ist der Meinung, das Rezept zu haben, dass sich die deutsche Bevölkerung aus eigener Kraft ausreichend vermehren müsse. Aber selbst wenn sich die Frauen von der AfD in ihre Familienplanung hineinregieren lassen würden, um mehr Kinder in die Welt zu bringen, würden sich Effekte erst in vielen Jahren bemerkbar machen.
1: Vom Bucker Bahnhof aus kann man entweder den Magdeburger Hauptbahnhof erreichen oder man kann von hier aus nach Schönebeck, Halle oder Aschersleben fahren. Etwa alle 15 Minuten hält hier ein Zug zum Ein- und Aussteigen und insgesamt halten hier mehr als 100 Züge, jeweils 50 in jede Richtung. Das bedeutet, der Bucker Bahnhof ist für die Nahverkehrsgesellschaft Sachsen-Anhalt von strategischer Bedeutung als zentraler Netzknotenpunkt im Schienenpersonennahverkehr. Schaut man sich den Bahnhof aber genauer an, dann ist er über viele Jahre hinweg vernachlässigt worden. Vandalismus prägt den historischen Innenraum, denn das von 1926 bis 1928 errichtete Gebäude galt zum Zeitpunkt seiner Fertigstellung als eines der modernsten Bahnhofsgebäude Deutschlands und steht deshalb unter Denkmalschutz. Es repräsentiert eine Epoche, in der die öffentliche Hand und die Deutsche Reichsbahn einen sehr hohen gestalterischen und kulturellen Qualitätsanspruch an Zweckarchitektur stellten. Seit über 5 Jahren gehört der Bahnhof dem privaten Projektentwickler Mark Weiler. Und die Arbeit, die bis jetzt investiert wurde, beginnt Früchte zu tragen, denn hier in diesen Räumen, zurzeit laufen die Entkernungsarbeiten, werden in gut einem Jahr Studenten, die in Berlin oder Stuttgart Puppenspiel studiert haben, einen Masterstudiengang Puppenspielregie belegen können. So wird also aus dem Denkmal der klassischen Moderne wieder ein ordentlicher Bahnhof, der die Reisenden mit qualitätvollem Ambiente begrüßt und ein Kulturort, der im Zusammenspiel mit dem Magdeburger Puppentheater und der Figurensammlung Villa P. ein innerstädtisches Kulturquartier, das europaweit seinesgleichen sucht. Das gelingt aber nur, weil hier ganz untypisch für deutsche Bürokratie unterschiedlichste Fördermittelgeber das gemeinsame Ziel unterstützen und sich dabei gegenseitig vertrauen.
2: Hinter uns der Buckauer Bahnhof gehört zu Magdeburg seit fast 100 Jahren dazu. Er hat den Zweiten Weltkrieg überstanden. Wir werden ihn in Stand setzen. Sind dabei, ihn in Stand zu setzen mit Denkmalschutzmitteln, auch mit Mitteln des Verkehrsministeriums aus dem Programm Revita. Er bleibt ein Verkehrsknotenpunkt, aber er wird auch zu einem Kulturbahnhof weiterentwickelt. Das Europäische Zentrum für Puppenspielschund entsteht hier und das ist eine Kooperation mit der Hochschule in Stuttgart und mit der Hochschule in Berlin. Zukünftig werden wir hier neue Puppenspielerinnen und Puppenspieler ausbilden. Die können hier studieren, die können auch hier und sollen hier natürlich auch die Zukunft in Magdeburg und bei unserem Puppentheater finden.
1: Das Europäische Zentrum für Puppenspiel kann hier entstehen, weil die Hochschule für Schauspielkunst Ernst Busch in Berlin und die Hochschule für Musik und Darstellende Kunst Stuttgart gemeinsam den Masterstudiengang Puppenspielregie für notwendig erachten, denn bis jetzt gibt es in Deutschland keine vergleichbare Ausbildung.
3: Es gibt bislang kein professionelles Studium, keine professionelle Ausbildung.

0: Ausbildung Regie für Figurentheater. Und da das Figurentheater doch nochmal eine spezielle Form ist und man nicht einfach RegisseurInnen aus dem Schauspiel ins Figurentheater setzen kann, wie wir alle wissen, braucht es diese spezielle Ausbildung, diesen Masterstudiengang. Und ich erhoffe mir einfach, nicht zuletzt, dass wir interessanteres Theater machen in Zukunft.
1: Und der Eigentümer hat bei diesem ungewöhnlichen Projekt sichtlich Freude.
2: Es ist eine super Möglichkeit, es macht Spaß. Es macht einfach Spaß, auch mit allen Beteiligten, das hier umzusetzen. Die Diskussionen, die wir führen, wie wir was ausführen. Es ist wirklich mal was Außergewöhnliches, was auch nicht Alltägliches. Und es macht, wir sehen ja jetzt auch endlich das Außen, was passiert. Wir haben bisher die letzten 2 Jahre mehr über Plänen gesessen. Und ja, jetzt fängt es an, dass man was sieht und da freuen wir uns drauf. Und da freuen wir uns drauf, dass es dann sozusagen im zweiten Quartal 27 dann auch für die Studierenden fertig wird.
1: So wird es also gar nicht mehr lange dauern, bis aus diesen Räumen hier neue Fantasie und Kreativität den Weg auf die Puppenbühnen Europas finden wird.
3: Im Händelhaus hat man über 50 Funksensoren installiert, die dort Temperatur und relative Luftfeuchtigkeit erfassen sollen. Man will so das Klima in sämtlichen zugehörigen Gebäuden in Echtzeit überwachen und kann im Bedarfsfall klimastabilisierende Maßnahmen einleiten, zum Beispiel über eine Lüftungsampel. Bei der Maßnahme handelt es sich um ein Smart City Projekt, bei dem man Daten aus unterschiedlichsten Anwendungsfällen erfassen und visualisieren möchte. Dabei geht es nicht nur um Klima, sondern auch um Verkehrsdaten. Die ermittelten Werte sollen gezielt auch für eine nachhaltige Stadtentwicklung genutzt werden.
4: Die Möglichkeiten, sich ehrenamtlich zu engagieren, sind vielfältig. Um genau darauf aufmerksam zu machen, hat die Freiwilligenagentur Magdeburg mal wieder eine Engagementmesse veranstaltet. Dieses Jahr zum ersten Mal nicht im Rathaus, sondern im Allee-Center in der Ernst-Reuter-Allee.
5: Wir wollten mal ein etwas anderes Format ausprobieren und sind deshalb auf das Allee-Center zugegangen und haben gesagt, ob wir uns nicht hier im Center direkt präsentieren können, weil das Rathaus doch vielleicht ein Ort ist, wo man nicht so zufällig vorbeikommt. Und wir haben gedacht, vielleicht ist es eine gute Idee, mal dorthin zu gehen, wo viele Menschen vor Ort sind und so vielleicht auch Menschen ansprechen zu können, die noch gar nicht wissen, dass sie sich ein freiwilliges Engagement wünschen.
4: Wie gesagt, war es das Ziel der Messe, Bürger über die zahlreichen Angebote und Einsatzmöglichkeiten verschiedener Vereine und Initiativen zu informieren. Über den Tag hinweg wechselten sich die Aussteller an den Ständen ab, sodass Interessierte die Möglichkeit hatten, auch mehrmals am Tag vorbeizuschauen, um unterschiedliche Organisationen kennenzulernen. An den Ständen standen Ansprechpartner für persönliche Gespräche bereit. Ergänzend informierten zahlreiche Schautafeln und Flyer über die jeweiligen Projekte und Tätigkeitsfelder. Doch neben den vielen Informationen stand auch ein kreatives Angebot zur Verfügung. Besucher konnten sich inmitten der Stände hinsetzen und kleine Windräder basteln. Ein Symbol, das unter anderem auch im Logo der Freiwilligenagentur zu finden ist. Für die Agentur ist die Veranstaltung ein besonderer Meilenstein, denn schon bald feiert die Einrichtung ihr 20-jähriges Bestehen. Die Verantwortlichen blicken dabei stolz auf die vergangenen Jahre zurück und auf das, was gemeinsam mit zahlreichen Ehrenamtlichen erreicht werden konnte.
5: Ansonsten ist es schon so, dass freiwilliges Engagement nach wie vor auf großes Interesse stößt. Es gibt viele Menschen, die sich einbringen wollen und wir nutzen das natürlich auch bei unseren Beratungen, ja, dass wir dann wirklich näher und detaillierter informieren bei den Beratungen in der Freiwilligenagentur. Aber es gibt natürlich auch ein sehr umfassendes Online-Angebot. Man kann sich jederzeit online über Engagementmöglichkeiten in Magdeburg informieren, zum Beispiel unter freiwilligenagentur-magdeburg.de. Und dort findet eigentlich jeder etwas, was man machen kann.
4: Ein ganz besonderer Geburtstag wurde jetzt im Pflegeheim Wohnen und Pflegenreform gefeiert. Elsbeth Wiegand hatte am 24. Mai ihren 106. Geburtstag und erhielt dabei eine Überraschung, mit der wohl selbst sie nicht gerechnet hatte. Gemeinsam mit den Pflegekräften organisierten die Angehörigen eine außergewöhnliche Geburtstagsaktion. Insgesamt 106 Kinder kamen zusammen, um der Jubilarin ein gemeinsames Happy Birthday zu singen.

0: Ein bewegender Moment für die Seniorin, die als älteste gebürtige Magdeburgerin gilt. Zwar lebt mit Hedwig Hartung noch eine 4 Monate ältere Frau in Magdeburg, sie stammt jedoch nicht aus der Landeshauptstadt. Unter den Gratulanten gab es auch einen Ehrengast, Oberbürgermeisterin Simone Borres, die persönlich vorbeikam, um der Jubilarin eine Urkunde und einen Strauß Blumen zu überreichen. Anschließend wurde gemeinsam angestoßen, mit Saft und Champagner. Natürlich durfte auch eine Geburtstagstorte nicht fehlen. Serviert wurde eine Marzipantorte zu Ehren der 106-Jährigen. Bei aller Feierlichkeit kam auch der Humor nicht zu kurz. Die Pflegekräfte scherzten bereits über den nächsten Geburtstag. Dann, so ihr Plan, sollen nicht 106, sondern gleich 1007 Kinder für Elsbeth Wiegand singen.
1: Im Mühlweg soll eine neue Trinkwasserleitung verlegt werden. Deswegen wird man ab dem 2. Juni den Mühlweg zwischen Advokatenweg und Georg-Cantor-Straße voll sperren, zumindest für Kraftfahrzeuge. Denn der Straßenbahnverkehr ist davon nicht betroffen. Der übrige Verkehr soll über die Burgstraße, Große Bodenstraße und Richard-Wagner-Straße umgeleitet werden. Eine Sperrung, die bis zum 25. September dauern soll. Dieses Datum ist allerdings mit Vorsicht zu genießen, denn auch die Rohrleitungsarbeiten am Trinkwasserhauptrohr im Bereich Trotha-Sennewitz verzögern sich. So wird weiter Wasser aus der Elbaue bei Torgau eingespeist, was bedeutet, dass die Wattehärte vielleicht weiter bei 13 liegen wird. Die eigentlich schon längst beendet gehörten Maßnahmen verzögern sich allerdings. Die HWS spricht von Ende Juli, bis wieder mehr Wasser aus dem Harz in Halles Netz eingespeist werden kann. Die Reklame.

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4: Willkommen zurück. Vor den am Freitag beginnenden Händel-Festspielen wurde die Ausstellung Mannsbilder Too Hot to Händel eröffnet, die sich mit gegenwärtigen und historischen Vorstellungen von Männlichkeit, Musik und Gesellschaft beschäftigt. Es werden Rollenbilder im Wandel der Zeiten vom Barock bis in die Gegenwart dargestellt. Es geht um Männer in den Opern Händels, aber auch um Händel selbst, zum Beispiel in Gemälden oder Karikaturen der Zeit. Besonders stolz ist man dabei auf die Nachfertigung eines barocken Kleidungsstückes, das man nach historischen Vorgaben schneiderte. Ergänzt wird die Ausstellung von Leihgaben verschiedener Kunstsammlungen und privater Leihgeber. Die Eröffnung der Ausstellung wurde übrigens mit einer Übergabe des barrierefreien Ausbaus in der zweiten Etage des Händelhauses verbunden.

0: Wenn Ihnen jetzt diese Textzeile bekannt vorkam, richtig, das sind die ersten Verse von Wilhelm Buschs Max und Moritz, gedichtet anno 1865 und hier Grundlage für das nächste Sommerspektakel des Hengstmann-Kabaretts. Denn man fand nicht nur MMM für Max, Moritz und Magdeburg als Alliteration interessant, sondern auch die Geschichten der Streiche in die heutige Zeit übersetzbar.
1: Es geht um Max und Moritz.
2: Also die und in Magdeburg.
1: Ja.
2: Wer hätte das bei dem Titel erwarten können?
1: Es geht um Max und Moritz. Wir haben das klassische Stück von, also das klassische Literatur von Wilhelm Busch, Verballhornt. Nein, wir haben es in die heutige Zeit getragen.
2: Genau.
1: Und lokal und politisch adaptiert.
3: Wer spielt den Max und wer spielt Moritz?
2: Das ist interessant. Wir haben ja hier einen Kellner, der heißt Max.
1: Ja.
2: Und Tobis Sohn heißt Moritz.
1: Ja.
2: Und da haben wir uns gedacht, die machen es schon mal nicht.
1: Max und Moritz haben ja in der Originalliteratur auch nicht ein Wort zu sagen. Das heißt, die schweigen die ganze Zeit, bauen nur Mist. Und das machen sozusagen bei uns dieses Jahr wieder das Step-Stand-Center, wie auch im letzten Jahr schon sehr erfolgreich.
2: Und nichts gesagt haben.
1: Ja, aber super getanzt haben.
2: Ja, so.
1: Und die tanzen die Titelrollen. Also es wird sozusagen choreografisch gelöst diesmal.
0: Dritter im Bunde bei der Verfassung des Textbuches war Sebastian Hengstmann und diesmal erstmalig nicht nur als Schauspielerin dabei, sondern auch als Autorin Franziska Hengstmann und wie kann es anders sein als Witwe Bolte.
2: Wilhelm Busch war und ist immer noch modern.
1: Ja.
2: Brücken,
1: ja.
2: Ne, und Lehrermangel, also
1: ja.
2: Alles, was da drin ist, ist heute
1: genau.
2: Aktuell immer noch.
1: Auch was jetzt, Witwe Bolte zum Beispiel. Ja, Witwe Bolte ist jetzt keine Witwe mehr, sie ist nur noch Bolte, hat aber eine Bar.
2: Und zwar eine Bräulerbar.
1: Und in dieser Bräulerbar ist sie Geflügel-Influencerin. Also wir ziehen es auch ein bisschen in die heutige Zeit, wie gesagt, und das wird alles sehr lustig. Und dann gibt es jemanden, der ihr das malig macht, ihren YouTube-Kanal. Das ist nämlich Max und Moritz, die ja bei TikTok sind. Das ist ja alles viel, viel knackiger ist und so weiter und so fort. Und es sterben aber keine Hühner.
0: Trotzdem gibt es aber was zu essen beim Sommerspektakel, denn vor dem Spektakel ist genug Zeit für einen Imbiss, damit man gestärkt in die Aufführung gehen kann. Dort ist der zentrale Dreh- und Angelpunkt das 1000-jährige Gründungsjubiläum von Fermerskau.
1: Fermerskau ist ein Stadtteil, ein fiktiver Stadtteil, Magdeburger Stadtteil, den wir uns ausgedacht haben. Und der feiert Jubiläum und diese Kulturausschusssitzung ist sozusagen das zentrale Ereignis, was dann am Ende stattfindet. Und Vorsitzender dieser Kulturausschusssitzung ist natürlich Onkel Fritz. Und Fritz ist natürlich auch jemand, der das Land momentan regiert. Und das ist natürlich alles so ein bisschen verwoben. Nein. Deutschland regiert.
2: Wir werden regiert?
1: Ja.
2: Oh.
1: Und
2: die da oben.
1: Ja, die da oben. Und ganz zum Schluss kommt dann auch die Mutter von Onkel Fritz.
2: Also Mutti quasi.
1: Mutti kommt und wird dann alles umwälzen.
0: Ja, und damit wäre dann auch klar, warum die ganze Zeit hier die Merkel-Puppe mit dabei war. Denn Mutti hat Zeit. Die sollten Sie sich auch nehmen, und zwar ab dem 11. Juni, da feiert Max und Moritz in Magdeburg Premiere. Bis zum 25. Juli gibt es insgesamt 31 Vorstellungen und es sind auch in diesem Jahr wieder ein paar Sonderprogramme geplant. Wie die Comedy-Nacht am 7. Juli, die Fête de la Schwermetall am 21. Juni oder das Jubiläumskonzert von Ventura Fox am 20. Juni.
2: Es gibt noch wenige Restkarten.
1: Circa 6.000. www.internet.de, also hengstmanns.de kriegt man die. Und Vorstellungen sind 20 Uhr, 18 Uhr ist Einlass. Die Sonntagsvorstellungen sind 17 Uhr, 16 Uhr Einlass.
2: Ja.
1: Für das leibliche Wohl ist sowas von gut gesorgt. Und wir haben bestes Wetter und auch Fußballweltmeisterschaft. Wir spielen trotzdem, es ist uns alles egal, weil die Vorrundenspiele sind immer nach unseren
2: Aufnahmen. Wir fliegen nämlich nicht raus in der Vorrunde.
0: Ja, dem wäre nichts mehr hinzuzufügen, außer vielleicht noch einmal der Hinweis darauf, auch dieses Sommerspektakel nicht zu verpassen.

0: Die MDF1 Wettervorhersage für den 1. und 2. Juni. In der Nacht zum Dienstag ist der Himmel wechselnd, teils gering bewölkt, teils klar und dabei trocken. Die Nachttemperaturen sinken auf 13 bis 11 Grad. Der Wind weht leicht und weiter böig und hat auf Süden gedreht. Am Dienstag ist der Himmel wolkig bis stark bewölkt. Es bleibt tagsüber trocken. Die Temperaturen steigen bis auf 26 Grad am Nachmittag. Der Wind weht mäßig und in Böen aus südöstlicher Richtung. Die weiteren Aussichten bis zum Freitag. Die erste Juniwoche startete wechselhaft und mit deutlich kühleren Temperaturen. Tiefdruckgebiete sind auch weiterhin wetterbestimmt. Sonne, Wolken und Regenschauer wechseln sich miteinander ab.
1: Die Stadtteilbibliothek Süd wird am Dienstag um 10.30 Uhr ihr neues Domizil am Platz der Völkerfreundschaft eröffnen. Damit endet die 20 Jahre dauernde Präsenz der Bibliothek im Südstadtcenter, das ja wegen Brandschutzmängeln geschlossen werden musste. Mit der neuen Niederlassung in einem Gebäude der HWG eröffnet man einen passenden Standort ganz in der Nähe zum alten und nur 200 Meter von der nächsten Straßenbahnhaltestelle entfernt. Mit den neuen Räumlichkeiten wird ein Ladengeschäft wiederbelebt. Es ist ebenerdig und bietet etwa gleich viel Fläche wie die Niederlassung im Südstadtcenter. Nach der Eröffnung um 10.30 Uhr wird man die neue Stadtteilbibliothek mit einem kleinen Eröffnungsfest feiern. Bis etwa 14 Uhr soll es unter anderem einen Zimmerpflanzentausch, Riesenmikado, Fotostation und Hüpfburg geben. Auch am neuen Standort sind die gleichen Öffnungszeiten wie früher vorgesehen. Montags und freitags von 10 bis 18 Uhr und eine Stunde Mittagspause und jeden Mittwoch von 14 bis 18 Uhr. Ja, nun möchte ich Sie noch zu unserer Dienstagssendung einladen, ab 18.30 Uhr auf diesem Kanal für Halle und dann mit der Ausgabe für Magdeburg im Anschluss. Bis dahin auf Wiedersehen und bleiben Sie gesund.
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0: ist die Beziehung zwischen uns und unserem Land. 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
15: Sie roden Land für eine neue Kolonie, direkt neben den Feldern.
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37: Es lebe der Aufstand!
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39: 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Er hat überhaupt nichts getan.
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41: Mutter!
42: Wir kämpfen für unsere Unabhängigkeit! 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
43: Sie können aufstehen!
44: Wir stehen an einem bedeutenden Moment der Geschichte. 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

0: Meinst du, dass ich bald mit Tommy spielen kann?
1: Vielleicht noch nicht jetzt. Ich weiß, es wird etwas unkonventionell. Glauben Sie mir, wir lassen ihn nicht lange da unten. Tommy hat gerade seine rebellische Phase.
2: Ich mach dich sowas von fertig, wenn ich hier rauskomme!
1: Es ist schon bemerkenswert, wie du es geschafft hast, dein ganzes Leben lang ziellos umherzutreiben, ohne dass es jemandem auffällt.
3: Du hast Schiss, oder?
1: Hältst du das hier für einen Witz? Das ist das echte Leben.
2: Du bist erledigt, du Wichser!
1: Wir behandeln einander mit Respekt.
4: Böse, Junge! Böse, böse, böse, böse!
5: Ich möchte mich entschuldigen für das, was ich getan habe. Ich verspreche, es nicht wieder zu tun.
1: Guter Junge.
6: Angst führt unweigerlich zur Selbstzerstörung. Öffnen Sie Ihren Geist und lassen Sie Entwicklung zu. Entwicklung zu.
7: Es wird Zeit.
6: Entwicklung.
7: Sieh es als Zeichen unseres Vertrauens und als Belohnung für deine Fortschritte. Was ist besser, glückseliger Rausch oder sich der nüchternen Realität zu stellen?
5: Manchmal ist das Leben echt scheiße. Nur so bekomme ich meinen Kopf frei. Ich weiß, dass hier jemand anderes gelebt hat. Was habt ihr mit dem gemacht?
1: Ich bin so stolz auf dich, Junge. Du hast heute diese Familie beschützt.
5: Ihr seid nicht meine Familie. Das hier ist nicht echt.
1: Tommy, wir sind doch keine Psychopathen.

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Es ist doch jedes Jahr dasselbe, oder? 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

0: 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Sie werden das kennen bei einer Klimaanlage. Das ist oft so eine trockene Luft. Man hustet, man hat vielleicht Augenreizung. Und hier haben wir natürlich hier eine ganz andere Kühlung plus nochmal diese schöne Anreicherung der Luft mit Feuchtigkeit. Ein besonderes Gerät und in die Technik, da schauen wir jetzt mal so ein bisschen rein, was das Gerät ausmacht. Hier sehen wir die Luftwalze, die sich hier in einer extremen Schnelligkeit dreht, je nachdem wie Sie es einstellen. Außerdem haben wir unser Kühlmodul und hier kommt dann der Eisnebel raus. Also ganz, ganz tolle Technik, die wir hier einfach sehen, gerade der Sprühnebel, der versprüht wird und zwar in die Richtung, wo Sie wollen. Die schöne Temperatur und diese Seebrise, so würde ich es mal nennen, die breitet sich genau da im Raum aus, wo Sie sie haben wollen. Und das ist das Schöne, Sie können ihn einstellen und umstellen, wohin Sie wollen. 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Und apropos Kosten, wenn wir das auch noch mal so ein bisschen berücksichtigen, ja, wir haben gerade von Klimaanlagen geredet. Also nicht nur, dass man bei einer Klimaanlage ja nur die Kühlung hat, eben nicht diese Anfeuchtfunktion, die wir hier auch noch haben. Sie haben natürlich auch ganz andere Kosten. Eine Klimaanlage, da müssen Sie locker so, ich sag mal, 3, 4, 5.000 Euro rechnen, je nachdem, wie viele Endgeräte Sie haben. Sie müssen sich einmal dafür entscheiden, wo die Klimaanlage hängt. Die haben meistens FCKW drin, also auch für die Umwelt nicht so gut das Ganze. Und dann brauchen Sie auch eine Wartung. Ja? Die müssen von Zeit zu Zeit gewartet werden. Hier sehen wir gerade noch mal so einen trockenen Husten, gerötete Augen, das kennen viele von der Klimaanlage. Und manchen ist es dann zu kalt, manchen ist es zu heiß. Sie müssen sich einmal entscheiden, wo die hängen. Hiermit nicht, weil das Geniale ist, Sie nehmen die einfach mit. Und zwar genau da, wo Sie sie haben wollen. Ja? Ihr mobiles Kühlgerät, ob das auf der Fernsehcouch ist. Nehmen Sie es einfach mit. Legen Sie es doch so, wie Sie es gerade haben wollen, wo Sie sich hier angenehm fühlen wollen. Egal, wo Sie hingehen, Sie schalten es einfach an und zwar positionieren Sie es genauso, wie Sie es haben wollen. Und das ist das Geniale hier. Fernbedienung oder auch am Gerät direkt einschaltbar. Und dann geht es schon los. Und außerdem übrigens auch mit der Sprühnebelfunktion, die wir hier haben, der Eisnebel, der die Temperatur um 3 bis 4 Grad abkühlt in Ihrer Umgebung. Apropos nochmal Preis, eine normale Klimaanlage ist nicht nur viel, viel teurer, sondern auch natürlich der Strom, die Energie ist ja auch nochmal so ein Punkt, ist ja heute auch so extrem teuer. Und wenn ich Ihnen jetzt mal was zeige hier, was ich hier für eine Münze in der Hand halte, dann werden Sie es mir gleich nicht glauben. Es ist ein 1-Cent-Stück und das kostet umgerechnet der Betrieb pro Aufladen Ihres Geräts. Sie laden ihn einmal auf, ist ja Akku verbaut, dann laden Sie ihn auf und die Aufladung für 3 Stunden Vollbetrieb mit Nebel oder eben 8 Stunden im Betrieb pro Tag kostet Sie gerade mal 1 Cent. Jetzt rechnen wir doch nochmal zusammen. Also zum Beispiel, wenn Sie jetzt sagen, ein halbes Jahr locker habe ich diese Anlage an, um runterzukühlen, um mehr Luftfeuchtigkeit in den Raum zu bringen, dann haben Sie hier 180 Tage, ein halbes Jahr, 6 Monate, 1 Cent pro Tag ausgegeben für die Aufladung. Das heißt 1,80 Euro auf 6 Monate. Also das kann sich doch sehen lassen. Super günstig, so günstig sind Sie mit einer Klimaanlage nicht. Und wir haben hier noch die Anreicherung mit Feuchtigkeit, mit diesem Wasserdampf, mit diesem Wassernebel, unser Eisnebel. Ich kann Ihnen den gerne noch mal zeigen. Also das ist natürlich was ganz Geniales. Dadurch haben Sie die Befeuchtung der Luft. Es gibt ja Anlagen, die nur das können. Es gibt eben Anlagen, die nur ventilieren, die Luft, ja, wie ein normaler Ventilator. Aber hier haben Sie eben die Kombination. Sie haben ja bei einem normalen Ventilator nur die Möglichkeit, im Prinzip die heiße Luft zu verwirbeln. Und hier können wir die Luft einmal verwirbeln, aber eben auch noch zusätzlich hier mit der Feuchtigkeit runterkühlen, mit unserem Eisnebel. Sie können das Ganze hier auch, da sehen wir sehr gut gerade an oben unserem Eisnebel, wie Sie nochmal den Neigungswinkel verstellen können. Und je nachdem, wie Sie sich hinsetzen, können Sie das natürlich entweder direkt auf sich richten oder Sie sagen, ne, vielleicht Ihre Partnerin sagt, nee, ich brauche das nicht, der ist vielleicht immer ein bisschen kälter und Sie sagen, nee, ich brauche das, aber richten Sie es einfach genauso auf sich aus, dass Sie sagen, jetzt fühle ich mich angenehm. Es hat so ein bisschen das Gefühl wie bei einer Meeresbrise, als wenn Sie im Urlaub auf einem Balkon stehen, das Hotel direkt an der Meereskante quasi dran und dann kommt so diese Brise vom Meer zu Ihnen und macht die Luft so richtig schön etwas kühler und richtig schön feucht. Das ist das Prinzip, was wir hier haben. 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Es gibt immer wieder Fragen, die uns für den Invictus AC5 erreichen. Und einige davon haben wir jetzt mal hier zusammengefasst. Also Mustafa fragt zum Beispiel, was unterscheidet das Gerät von einer Klimaanlage? Eine Klimaanlage, die kühlt die Luft zwar runter, aber sie hat eben nicht diese Eisnebelfunktion, die wir ja hier haben. Also im Endeffekt bei einer Klimaanlage ist es nicht nur viel, viel teurer, die Anlage an sich. Man hat halt auch nicht die schöne Feuchtigkeit hier, die auch noch mal gut ist für die Atemwege. Und hier haben Sie beides, also die Funktion einer Klimaanlage und eben also diese Runterkühlung der Temperatur um 3 bis 4 Grad der Lufttemperatur in der Umgebung, aber eben auch diese schöne feuchte Nebel, den wir hier haben. Es gibt weitere Fragen von der Birgit. Die Birgit schreibt, ich habe doch schon einen Ventilator. Brauche ich dann wirklich noch einen AC5? Birgit, ein Ventilator, der verwirbelt im Endeffekt nur die warme Luft. Das hast du vielleicht schon mal gehört. Also die warme Luft, die sich in der Wohnung befindet, die wird eigentlich nur noch mal rumgewirbelt. Dadurch wird sie ja nicht kälter. Das Gerät durch den Eisnebel, das hat halt die Möglichkeit, die Luft noch mal um 4 bis 5 Grad runterzukühlen in der Umgebung. Das ist das Geniale am AC5. Die nächste Frage von Jessie. Jessie schreibt, ich kenne solche Geräte, die sind am Ende doch leider alle recht laut. In unserer Studi-WG kann ich das nicht bringen. Jessie, das verstehe ich, da schimpfen bestimmt die anderen, das kann ich verstehen. Aber unser AC5 hat gerade mal eine Lautstärke von 35 Dezibel. Und das kannst du dir ungefähr vorstellen, wie das Flüstern der Blätter, das Blätterrauschen im Wald oder eben auch eine Armbanduhr, die auf dem Nachttisch tickt, wo man das Ticken gar nicht richtig hören kann. Ja? Das ist ungefähr die Lautstärke, die unser AC5 hat. Dann gibt es noch eine weitere Frage von Klaus. Klaus fragt, der ersetzt unmöglich eine richtige Klimaanlage für einen ganzen Raum. Behauptet Klaus, ja? Lieber Klaus, also wir haben hier ein mobiles Gerät. Du musst dich nicht festlegen, in welchem Raum du hier deine angenehme Wohlfühltemperatur haben möchtest. Also bei einer Klimaanlage, da habe ich die einmal angebracht und dort muss ich im Prinzip auch in diesem Raum sein, um die Kälte zu genießen. Hier habe ich ein Gerät, was ich immer mitnehmen kann, dadurch, dass es mobil ist. Ich kann es überall dort aufstellen, wo ich es gerne etwas kühler hätte. Und dann gibt es noch eine Frage von Jerome. Ich brauche Kühlung nur ab und zu. Wie lange reicht der Akku? Sehr gute Frage. Also einmal aufgeladen, reicht der Akku mit unserer Sprühfunktion, mit unserem Eisnebel noch dazu, also wirklich Vollpower für 3 Stunden. Und wenn man sagt, ich will die normale Funktion, dann hat man die Möglichkeit, hier 8 Stunden das Ganze zu genießen. Und wir haben ja gerade schon mal umgerechnet, das kostet gerade mal pro Tag, pro Aufladung von dem Gerät für die 3 oder beziehungsweise 8 Stunden gerade mal 1 Cent an Strom. Also wer das Gerät jeden Tag über ein halbes Jahr lang in Betrieb hat, hat gerade mal 1,80 Euro an Stromkosten. Dann gibt es noch eine weitere Frage, und zwar von Vanessa. Vanessa fragt, funktioniert das Gerät auch draußen, zum Beispiel auf meinem Balkon? Auch eine sehr gute Frage, weil auf dem Balkon, ne, Sie kennen das, die Sonne scheint und brutzelt und Sie haben vielleicht nur noch einen Sonnenschirm drüber und die Luft steht so. Sie wollen eine Kühle, eine angenehme Kühle haben. Das Gerät können Sie überall mitnehmen. Es läuft ja ohne Strom. Sie brauchen keine Steckdose auf dem Balkon. Es läuft. Hier sehen wir es wunderbar gerade. Stellen Sie es doch einfach hier auf die Fensterbank, aufs Tischchen und genießen Sie diese angenehme Temperatur auch auf dem Balkon oder vielleicht auch, wie wir es hier gerade sehen, im Schlafzimmer. Überall dort aufstellen, wo Sie gerne die angenehme Wohlfühltemperatur haben möchten. Das ist Ihre smarte Lösung für den heißen Sommer. Und die Sommer, die werden immer heißer. Und da brauchen wir solch eine Lösung. 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Sie werden das kennen bei einer Klimaanlage, das ist oft so eine trockene Luft, man hustet, man hat vielleicht Augenreizung. Und hier haben wir natürlich hier ganz andere Kühlung plus nochmal diese schöne Anreicherung der Luft mit Feuchtigkeit. Ein besonderes Gerät und in die Technik, da schauen wir jetzt mal so ein bisschen rein, was das Gerät ausmacht. Hier sehen wir die Luftwalze, die sich hier in einer extremen Schnelligkeit dreht, je nachdem wie Sie es einstellen. Außerdem haben wir unser Kühlmodul und hier kommt dann der Eisnebel raus. Also ganz, ganz tolle Technik, die wir hier einfach sehen, gerade der Sprühnebel, der versprüht wird und zwar in die Richtung, wo Sie wollen. Die schöne Temperatur und diese Seebrise, so würde ich es mal nennen, die breitet sich genau da im Raum aus, wo Sie sie haben wollen. Und das ist das Schöne, Sie können ihn einstellen und umstellen, wohin Sie wollen. 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Und apropos Kosten, wenn wir das auch noch mal so ein bisschen berücksichtigen, ja, wir haben gerade von Klimaanlagen geredet. Also nicht nur, dass man bei einer Klimaanlage ja nur die Kühlung hat, eben nicht diese Anfeuchtfunktion, die wir hier auch noch haben. Sie haben natürlich auch ganz andere Kosten. Eine Klimaanlage, da müssen Sie locker so, ich sag mal, 3, 4, 5.000 Euro rechnen, je nachdem, wie viele Endgeräte Sie haben. Sie müssen sich einmal dafür entscheiden, wo die Klimaanlage hängt. Die haben meistens FCKW drin, also auch für die Umwelt nicht so gut das Ganze. Und dann brauchen Sie auch eine Wartung. Ja? Die müssen von Zeit zu Zeit gewartet werden. Hier sehen wir gerade noch mal so einen trockenen Husten, gerötete Augen, das kennen viele von der Klimaanlage. Und manchen ist es dann zu kalt, manchen ist es zu heiß. Sie müssen sich einmal entscheiden, wo die hängen. Hiermit nicht, weil das Geniale ist, Sie nehmen die einfach mit. Und zwar genau da, wo Sie sie haben wollen. Ja? Ihr mobiles Kühlgerät, ob das auf der Fernsehcouch ist. Nehmen Sie es einfach mit. Legen Sie es doch so, wie Sie es gerade haben wollen, wo Sie sich hier angenehm fühlen wollen. Egal, wo Sie hingehen, Sie schalten es einfach an und zwar positionieren Sie es genauso, wie Sie es haben wollen. Und das ist das Geniale hier. 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Und außerdem übrigens auch mit der Sprühnebelfunktion, die wir hier haben, der Eisnebel, der die Temperatur um 3 bis 4 Grad abkühlt in Ihrer Umgebung. Apropos nochmal Preis, eine normale Klimaanlage ist nicht nur viel, viel teurer, sondern auch natürlich der Strom, die Energie ist ja auch nochmal so ein Punkt, ist ja heute auch so extrem teuer. Und wenn ich Ihnen jetzt mal was zeige hier, was ich hier für eine Münze in der Hand halte, dann werden Sie es mir gleich nicht glauben. Es ist ein 1-Cent-Stück und das kostet umgerechnet der Betrieb pro Aufladen Ihres Geräts, Sie laden ihn einmal auf, es ist ja ein Akku verbaut, dann laden Sie ihn auf und die Aufladung für 3 Stunden Vollbetrieb mit Nebel oder eben 8 Stunden im Betrieb pro Tag kostet Sie gerade mal 1 Cent. Jetzt rechnen wir doch nochmal zusammen. Also zum Beispiel, wenn Sie jetzt sagen, ein halbes Jahr locker habe ich diese Anlage an, um runterzukühlen, um mehr Luftfeuchtigkeit in den Raum zu bringen, dann haben Sie hier 180 Tage, ein halbes Jahr, 6 Monate, 1 Cent pro Tag ausgegeben für die Aufladung. Das heißt 1,80 Euro auf 6 Monate. Also das kann sich doch sehen lassen. Super günstig, so günstig sind Sie mit einer Klimaanlage nicht. Und wir haben hier noch die Anreicherung mit Feuchtigkeit, mit diesem Wasserdampf, mit diesem Wassernebel, unser Eisnebel. Ich kann Ihnen den gerne noch mal zeigen. Also das ist natürlich was ganz Geniales. Dadurch haben Sie die Befeuchtung der Luft. Es gibt ja Anlagen, die nur das können. Es gibt eben Anlagen, die nur ventilieren, die Luft, ja, wie ein normaler Ventilator. Aber hier haben Sie eben die Kombination. Sie haben ja bei einem normalen Ventilator nur die Möglichkeit, im Prinzip die heiße Luft zu verwirbeln. Und hier können wir die Luft einmal verwirbeln, aber eben auch noch zusätzlich hier mit der Feuchtigkeit runterkühlen, mit unserem Eisnebel. Sie können das Ganze hier auch, da sehen wir sehr gut gerade an oben unserem Eisnebel, wie Sie nochmal den Neigungswinkel verstellen können. Und je nachdem, wie Sie sich hinsetzen, können Sie das natürlich entweder direkt auf sich richten oder Sie sagen, ne, vielleicht Ihre Partnerin sagt, nee, ich brauche das nicht, der ist vielleicht immer ein bisschen kälter und Sie sagen, nee, ich brauche das, aber richten Sie es einfach genauso auf sich aus, dass Sie sagen, jetzt fühle ich mich angenehm. Es hat so ein bisschen das Gefühl wie bei einer Meeresbrise, als wenn Sie im Urlaub auf einem Balkon stehen, das Hotel direkt an der Meereskante quasi dran und da kommt so diese Brise vom Meer zu Ihnen und macht die Luft so richtig schön etwas kühler und richtig schön feucht. Das ist das Prinzip, was wir hier haben. 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Es gibt immer wieder Fragen, die uns für den Invictus AC5 erreichen. Und einige davon haben wir jetzt mal hier zusammengefasst. Also Mustafa fragt zum Beispiel, was unterscheidet das Gerät von einer Klimaanlage? Eine Klimaanlage, die kühlt die Luft zwar runter, aber sie hat eben nicht diese Eisnebelfunktion, die wir ja hier haben. Also im Endeffekt bei einer Klimaanlage ist es nicht nur viel, viel teurer, die Anlage an sich. Man hat halt auch nicht die schöne Feuchtigkeit hier, die auch nochmal gut ist für die Atemwege. Und hier haben Sie beides, also die Funktion einer Klimaanlage und eben also diese Runterkühlung der Temperatur um 3 bis 4 Grad der Lufttemperatur in der Umgebung, aber eben auch diese schöne feuchte Nebel, den wir hier haben. Es gibt weitere Fragen von der Birgit. Die Birgit schreibt, ich habe doch schon einen Ventilator. Brauche ich dann wirklich noch einen AC5? Birgit, ein Ventilator, der verwirbelt im Endeffekt nur die warme Luft. Das hast du vielleicht schon mal gehört. Also die warme Luft, die sich in der Wohnung befindet, die wird eigentlich nur noch mal rumgewirbelt. Dadurch wird sie ja nicht kälter. Das Gerät durch den Eisnebel, das hat halt die Möglichkeit, die Luft noch mal um 4 bis 5 Grad runterzukühlen in der Umgebung. Das ist das Geniale am AC5. Die nächste Frage von Jessie. Jessie schreibt, ich kenne solche Geräte, die sind am Ende doch leider alle recht laut. In unserer Studi-WG kann ich das nicht bringen. Jessie, das verstehe ich, da schimpfen bestimmt die anderen, das kann ich verstehen. Aber unser AC5 hat gerade mal eine Lautstärke von 35 Dezibel. Und das kannst du dir ungefähr vorstellen, wie das Flüstern der Blätter, das Blätterrauschen im Wald oder eben auch eine Armbanduhr, die auf dem Nachttisch tickt, wo man das Ticken gar nicht richtig hören kann. Ja? Das ist ungefähr die Lautstärke, die unser AC5 hat. Dann gibt es noch eine weitere Frage von Klaus. Klaus fragt, der ersetzt unmöglich eine richtige Klimaanlage für einen ganzen Raum. Behauptet Klaus, ja? Lieber Klaus, also wir haben hier ein mobiles Gerät. Du musst dich nicht festlegen, in welchem Raum du hier deine angenehme Wohlfühltemperatur haben musst, möchtest. Also bei einer Klimaanlage, da habe ich die einmal angebracht und dort muss ich im Prinzip auch in diesem Raum sein, um die Kälte zu genießen. Hier habe ich ein Gerät, was ich immer mitnehmen kann, dadurch, dass es mobil ist. Ich kann es überall dort aufstellen, wo ich es gerne etwas kühler hätte. Und dann gibt es noch eine Frage von Jerome. Ich brauche Kühlung nur ab und zu. Wie lange reicht der Akku? Sehr gute Frage. Also einmal aufgeladen, reicht der Akku mit unserer Sprühfunktion, mit unserem Eisnebel noch dazu, also wirklich Vollpower für 3 Stunden. Und wenn man sagt, ich will die normale Funktion, dann hat man die Möglichkeit, hier 8 Stunden das Ganze zu genießen. Und wir haben ja gerade schon mal umgerechnet, das kostet gerade mal pro Tag, pro Aufladung von dem Gerät für die 3 oder beziehungsweise 8 Stunden gerade mal 1 Cent an Strom. Also wer das Gerät jeden Tag über ein halbes Jahr lang in Betrieb hat, hat gerade mal 1,80 Euro an Stromkosten. Dann gibt es noch eine weitere Frage, und zwar von Vanessa. Vanessa fragt, funktioniert das Gerät auch draußen, zum Beispiel auf meinem Balkon? Auch eine sehr gute Frage, weil auf dem Balkon, ne, Sie kennen das, die Sonne scheint und brutzelt und Sie haben vielleicht nur noch einen Sonnenschirm drüber und die Luft steht so. Sie wollen eine Kühle, eine angenehme Kühle haben. Das Gerät können Sie überall mitnehmen. Es läuft ja ohne Strom. Sie brauchen keine Steckdose auf dem Balkon. Es läuft. Hier sehen wir es wunderbar gerade. Stellen Sie es doch einfach hier auf die Fensterbank, aufs Tischchen und genießen Sie diese angenehme Temperatur auch auf dem Balkon oder vielleicht auch, wie wir es hier gerade sehen, im Schlafzimmer. Überall dort aufstellen, wo Sie gerne die angenehme Wohlfühltemperatur haben möchten. Das ist Ihre smarte Lösung für den heißen Sommer. Und die Sommer, die werden immer heißer. Und da brauchen wir solch eine Lösung. 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
5: 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Und Jenny, kann ich dir ein Stück zum Probieren geben?
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5: Probier das.
4: Okay.
5: Was sagst du? 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Es ist saftig in der Mitte. 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
11: 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Und Sie werden sehen, dass die Nudeln drin bleiben, aber das Wasser abfließt.
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11: Das ist richtig. 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Ich nehme das Sieb heraus und schütte die Nudeln in die Pfanne.
10: Das sieht toll aus.
11: Einfach so. Okay. Jetzt werde ich das hier nehmen. Das ist eine Mischung aus drei Käsesorten. 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Und ich gebe gerne etwas Mehl hinzu, um es anzudicken. Aber schauen Sie zu, wie ich es schabe. Sehen Sie sich das
10: an.
11: Wow. Nichts bleibt am Topf kleben.
10: In jeder anderen Pfanne würde der Käse kleben. Und je cremiger und dickflüssiger, desto besser.
11: Jetzt werde ich das alles verrühren. 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Und jetzt gebe ich ein paar zerkleinerte Nachos hinzu. Und zum Schluss geben wir noch etwas geriebenen Käse oben drüber.
10: Ich mag Käse.
11: Der wird richtig schön schmelzen. Jetzt nehme ich einfach den Griff befestige ihn und gehe damit zum Ofen. Ich stelle es einfach hinein, mache den Griff ab und backe es bei 180 Grad. Jetzt schauen wir mal, wie eins geworden ist, das wir schon vorbereitet haben. Ich nehme das hier, nehme es einfach heraus und wow. Jenny, schau, wie einfach das geht.
10: Seht euch das an!
11: Sehen Sie nur, wie lecker das ist. Ich meine, das hier ist ein Lieblingsessen der Familie. Sieh dir diese Nacho-Macaroni mit Käse an.
10: Und das ist riesig, da ist so viel drin.
11: Damit könnte eine kleine Mannschaft versorgt werden.
10: Ja, voll fürs Abendessen. Das ist toll.
11: Ist es nicht genial?
10: Eine tolle Überraschung.
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0: 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Bereit, Jeremy?
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0: 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Wir beginnen damit, klebrige S'mores nicht klebrig zu machen. Also fangen wir hier an. Ich habe eine Schüssel mit Schokoladenchips, okay? Ich gebe sie hier in die Pfanne. Sie können nichts falsch machen. Eine schöne Schicht. Jetzt haben wir unsere geschmolzene Schokolade. Ich gieße sie einfach darüber. Sie können nichts falsch machen. Einfach nach Gefühl. Ich liebe Schokolade. Und dann nehmen wir unsere Marshmallows. Hier, legen Sie sie einfach oben drauf. Nehmen Sie so viele, wie Sie möchten. Ich mag es, das Ganze komplett zu bedecken. Denn denken Sie daran, nichts wird kleben bleiben. Jetzt nehmen wir Butter. Sieht das nicht spaßig aus?
1: Ja.
0: Das wäre toll für einen Filmabend oder Spielabend mit den Kindern und es wird nicht klebrig sein.
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0: Vielen Dank.
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2: 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Schau mal, 4 Wochen in 4 Kilo. Wir schauen uns das mal an. Das ist schon viel, ihr Lieben. Ja. 1 Kilo pro Woche, ohne dass Sie was machen müssen.
1: Ja. Man muss sich nicht umstellen.
2: Man muss sich nicht
1: umstellen. Du brauchst keinen zusätzlichen Sport machen. Du brauchst keine Diät machen.
2: Musst du bei den Abnehmspritzen natürlich auch nicht. Ja, ja, weil es absolute Appetitzykler sind. Sie werden freiwillig alles zur Seite schieben.
1: Gell? 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

0: 4 Wochen nehmen, Sie können ihn aber auch länger nehmen. Maria zum Beispiel hat Neoxantin 4 Wochen eingenommen.
1: Bis zu 4,2 Kilo hat sie jetzt persönlich abgenommen und ich habe vorher viel ausprobiert, sagt sie, aber nur Neoxantin hat wirklich funktioniert. Schnell, effektiv und völlig unkompliziert.
0: Ja. Und wir gucken mal zum nächsten. Claudia hat Neoxantin 2 Monate eingenommen, hat natürlich dadurch auch 8,5 Kilo abgenommen.
1: Verloren. Und Neoxantin, schreibt sie, war für mich ein absoluter Gamechanger. Wirkt wie die Abnehmspritze, ist aber natürlich und ganz ohne Nebenwirkung. 35 Jahre ist die Claudia.
0: Siehst du, es ist auch für jede Altersgruppe geeignet.
1: Und auch für jedes Geschlecht.
0: Und für jedes Geschlecht. 10,5 Kilo hat es natürlich 2,5 Monate genommen. Sie können 4 Wochen, 8 Wochen, 12 Wochen nehmen. Sie können es auch 16 Wochen nehmen oder länger.
1: Thomas ist 65, mit Neoxantin nehme ich ab und stärke gleichzeitig noch Muskeln und Bindegewebe. Besser geht's nicht.
0: Ja, Wahnsinn. Ja, eben. Du hast genau das, ist eine Nebenwirkung der Abnehmspritzen, ist Abbau von Muskel und Bindegewebe. Das haben wir hier nicht.
1: Und Petra zum Beispiel mit 62 Jahren hat es über 3 Monate genommen und hat sogar über 12 Kilo abgenommen. Ich hätte nie gedacht, schreibt sie, dass Abnehmen so schnell gehen kann. 12 Kilo in nur 3 Monaten. Und Achtung nochmal, sie bestätigt's. Ganz ohne Diät.
0: Oder ein Monat. Ja. Also mein Körper fühlt sich straffer an. Klar, das sind Polypeptidkompositionen, patentiert. Das heißt, sie unterstützen auch noch ihr Bindegewebe. Sie unterstützen noch ihr Bindegewebe und ihre Muskulatur dadurch. Und das ist der Unterschied. Wir schauen uns mal die Effekte an. Ja. Und können auch dann mal gucken, was die Gemeinsamkeiten und Unterschiede sind. Wie wirkt es? Du zügelst absolut den Appetit. Mhm. Du hast nicht mehr so viel Hunger, ja.
1: Und nicht
0: zum Teil vergisst du auch komplett, dass du überhaupt was essen willst, ja. Sättigungsgefühl, Heißhungerattacken sind weniger und du hast absolut den gleichen Wirkmechanismus.
1: Es ist der Kickstart. 4 Kilo in 4 Wochen. Wir haben es gerade bei Anja gesehen. Sie schreibt, das ist das, was ich gebraucht habe. Viele, die den Einstieg brauchen, einfach um mal Kilos purzeln zu lassen, da brauchst du ja erstmal die richtigen Einstiege.
0: Richtig.
1: Und da ist hier Neoxantin
0: so,
1: einfach perfekt.
0: Jetzt müssen wir mal vergleichen. Du hast den gleichen Wirkmechanismus. Was ist noch gleich? Wir schauen mal, das ist nämlich super interessant, der Wirkmechanismus ist gleich durch die GLP-1-Erhöhung. Du regulierst mit beiden Produkten den Blutzuckerspiegel, die Insulinfreisetzung ist gleich, Verlangsamung der Magenentleerung, Erhöhung des Sättigungsgefühls, zentral wird der Appetit gezügelt, alles gleich. Aber wir haben auch Unterschiede.
1: Mhm. Ja. Es gibt auch Unterschiede und zwar gehen die nicht nur ins Geld, sondern auch in der Gesundheit.
0: Richtig, es ist nicht verschreibungspflichtig, Neoxantin. Wir haben keinen Abbau, sondern im Gegenteil Aufbau von Muskel- und Bindegewebe und ohne bekannte Nebenwirkungen.
1: Und bei den Abnehmspritzen, sie sind verschreibungspflichtig, da gibt es einen Abbau von Muskel- und Bindegewebe und es gibt diverse Nebenwirkungen.
0: Es gibt sogar einen Namen dafür, das nennt sich Ozempic Face, können Sie gerne im Internet mal nachschauen. Und es gibt diverse Nebenwirkungen, unter Umständen sogar wirklich gesundheitliche Folgen.
1: Also Übelkeit, schlaffe Gesichtszüge.
0: Ja, das aber auch schlimmere gesundheitliche
1: Folgen. Die wir hier gar nicht aufgeführt haben. Also gealtertes Aussehen, Haarausfall. Verschiedene Dinge und vor allen Dingen, wir haben einen Preis von 400 bis 600 Euro pro Monat.
0: Richtig.
1: Also es ist schon wirklich hier die einfachste Variante, einfach das Ganze mal auszuprobieren. Ich glaube, das haben ja auch viele schon mal gehört, die Abnehmspritze. Es klingt ja so simpel.
0: Ja, es ist ja auch, eigentlich ist es ja auch simpel, nur es ist nicht ganz ohne. Also du musst zum Arzt, musst es dir verschreiben lassen, Hier brauchst du nicht zum Arzt zu gehen. Du hast natürlich bei den Abnehmspritzen Nebenwirkungen. Mhm. Ja. Es darf nicht jeder nehmen. Wenn sie Vorerkrankungen haben, ist es ein Thema. Ja. Es ist auch je nach Alter ein Thema. Ja. Also das haben wir hier alles nicht.
1: Und ein Geldthema
0: das
1: ist es
0: Gute,
1: auch.
0: Ein Geldthema ist es auch. Aber das Gute ist, du hast den gleichen Wirkmechanismus.
1: Ja. Und du hast diese Einfachheit hier. Es ist, sag mal, es ist ja auch ein Pieks bei jeder Spritze. Ja? Musst ja auch mal überlegen. Also du nimmst ja hier einfach so ein Sachet ein und damit einfacher geht's wirklich nicht.
0: Vor allem musst du ja auch, hier nimmst du ein Sachet am Tag. Das heißt nicht, du gibst dir die einmal pro Monat, sondern du musst dir jede Woche so eine Spritze geben.
1: Mhm. Ja. 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

0: aus unserem gesamten Portfolio hier ist es das, wie man wirklich am schnellsten die Kilos purzeln lassen kann. Bis zu 4 Kilo in gerade mal 4 Wochen. Das ist natürlich genial.
1: Wahnsinnsergebnisse. Was bekommen Sie? Sie bekommen 28 Sachets für 4 Wochen. Sie nehmen ein Sachet am Tag vor Ihrer ersten Hauptmahlzeit. Das heißt, wenn Sie mittags eine richtige Mahlzeit zu sich nehmen, also nicht Salat oder so, sondern eine richtige Mahlzeit, nehmen Sie eine halbe Stunde vorm Lunch das Sachet in ein Glas und mit Wasser verdünnen und umrühren. Wenn Sie erst abends eine richtige Mahlzeit zu sich nehmen, nehmen Sie bitte das Sachet eine halbe Stunde vor dem Abendessen und dann einfach trinken.
0: Jetzt bin ich ja gespannt, wie es schmeckt. Es sieht ja schon sehr, sehr fruchtig aus und ich habe gerade gelesen, Himbeer.
1: Fruchtig, Himbeer, lecker. Also davon könnte ich auch mehrere am Tag
0: Aber
1: trinken.
0: eins am Tag reicht,
1: Nur
0: ja.
1: eins, eins, eins
0: Ja.
1: reicht absolut, absolut.
0: Und dann purzeln bis zu 4 Kilo in gerade mal 4 Wochen. Also auch vom medizinischen Standpunkt aus gesehen, denke ich mal, das ist auch von der
1: Du
0: Gewichtsabnahme das.
1: sollst ja das Maximum eigentlich, was wir Mediziner empfehlen, Maximum, ja, ist wirklich 1 Kilo pro Woche. Also wenn es schneller geht, ist es einfach auch zu viel. Ja,
0: Ja.
1: und das ist gerade noch im Rahmen, was ich als Mediziner empfehlen würde. Vor allem ist es aber eine Art abzunehmen, die einfach ist. Sie brauchen keine Diät machen, Sie brauchen keine Ernährungsumstellung, Sie brauchen eigentlich nichts ändern, genau wie bei den Spritzen. Nur hast du einfach nicht die mega vielen Nebenwirkungen.
0: Apropos Wirkungen, wie die Wirkweise ist, das wollen wir natürlich jetzt noch mal gerne aus medizinischer Sicht von dir
1: Ja,
0: gerne
1: wir
0: mitbekommen.
1: schauen uns das gerne an. GLP-1-Spiegel, der wird erhöht. Das ist ein Hormon. Um 217% erhöht. Das ist ein Hormon, das die Insulinfreisetzung aktiviert. Um 166% senkt den Blutzuckerspiegel und verlangsamt die Magenentleerung und zusätzlich wird zentral der Appetit gezügelt. Du hast also einen mega Appetitzügler, weil das Sättigungsgefühl so lange anhält, ja, und du einfach keine Heißhungerattacken auf Süßes
0: Also
1: hast.
0: wir sehen es nochmal, langanhaltendes Sättigungsgefühl, verringerter Appetit, weniger Heißhungerattacken, Gewichtsverlust von circa 4 Kilo in 4 Wochen. Der gleiche Wirkmechanismus wie bei der Abnehmspritze. Und wenn wir uns nochmal die Kunden hier anschauen, ja, was die dazu sagen und dies ausprobiert haben, da schauen wir nochmal auf Maria mit 67 Jahren. Sie hat es eben genau einen Monat genommen und sie ist hier sogar über 4 Kilo, an
1: Es
0: Gewichtsabnahme
1: ist
0: gekommen.
1: wirklich für jeden, Frauen, Männer, ab 18 überhaupt kein Problem. Du kannst es 4 Wochen nehmen, du kannst es 2 Monate
0: Claudia
1: nehmen,
0: hier, ne?
1: ja, du
0: Ja.
1: kannst es 3 Monate nehmen, du kannst sogar länger
0: Vom
1: nehmen.
0: Alter her auch egal. Wir
1: Ja,
0: sehen
1: egal.
0: Thomas 65, hat es 2,5 Monate genommen und hat sogar bis zu 10,5 Kilo abgenommen. Und 3 Monate
1: Guck
0: hier,
1: mal.
0: die Petra mit
1: Ja, und
0: 62
1: du
0: hat
1: musst, es
0: über
1: verträgt
0: 12
1: sich
0: Kilo.
1: mit jedem Medikament, mit allen anderen Nahrungsergänzungsmitteln, ja, und es ist nicht
0: Und
1: altersabhängig.
0: Anja schreibt zum Beispiel mit 53, das war der Kickstart, den sie
1: Ja.
0: gebraucht hat. Und das finde ich ist auch immer so wichtig, dass man ja auch irgendwann mal einen Anfang braucht. Und dafür bietet sich
1: Ja.
0: Neoxanthin geradezu an,
1: Es
0: um zu
1: bietet
0: starten.
1: sich wirklich an, um zu starten. Es ist ein schneller Start, weil die Wirkung sofort einsetzt, analog zu den Abnehmspritzen. Du brauchst nicht warten, bis irgendwas
0: Ja.
1: angesprungen ist, ja, sondern du hast den Soforteffekt. Und das ist das Geniale dabei. Das heißt, sie bleiben auch dabei. Ein Sachet am Tag vor der ersten Hauptmahlzeit des Tages. Und wir gucken noch mal auf die Vorher-Nachher-Bilder und schauen uns noch mal an,
0: Ja.
1: was man innerhalb von
0: Wie du deine
1: vier
0: Silhouette
1: Wochen, ja,
0: verändern kannst, ja.
1: 4 Wochen, ihr Lieben, 4 Wochen, das ist wirklich der
0: Wahnsinn.
1: absolute Wahnsinn.
0: Vorher, nachher, wenn wir uns das anschauen, also das ist ja locker eine Kleidergröße
1: Ja.
0: mindestens, die
1: Locker,
0: ihr
1: locker.
0: dazwischen legt und das in dieser kurzen Zeit und ohne Verzicht. Ohne eine Ernährungsumstellung, ohne eine Diät machen zu müssen, ohne zusätzlichen Sport, vorher, nachher. Wie faszinierend, was du
1: Ja.
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1: Und
0: kannst.
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0: du
1: sich nicht umstellen.
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1: Und wir hören uns mal an, was unsere Kunden dazu sagen. Sie können unseren Kickstarter 4 Wochen nehmen, Sie können ihn aber auch länger nehmen. Maria zum Beispiel hat Neoxantin 4 Wochen eingenommen.
0: Bis zu 4,2 Kilo hat sie jetzt persönlich abgenommen und ich habe vorher viel ausprobiert, sagt sie, aber nur Neoxantin hat wirklich funktioniert. Schnell, effektiv und völlig unkompliziert.
1: Ja. Und wir gucken mal zum nächsten. Claudia hat Neoxantin 2 Monate eingenommen, hat natürlich dadurch auch 8,5 Kilo abgenommen.
0: Verloren. Und Neoxantin, schreibt sie, war für mich ein absoluter Gamechanger. Wirkt wie die Abnehmspritze, ist aber natürlich und ganz ohne Nebenwirkung. 35 Jahre ist die Claudia.
1: Siehst du, es ist auch für jede Altersgruppe geeignet.
0: Und auch für jedes Geschlecht.
1: Und für jedes Geschlecht. 10,5 Kilo hat es natürlich 2,5 Monate genommen. Sie können 4 Wochen, 8 Wochen, 12 Wochen nehmen. Sie können es auch 16 Wochen nehmen oder länger.
0: Thomas ist 65, mit Neoxantin nehme ich ab und stärke gleichzeitig noch Muskeln und Bindegewebe. Besser geht's nicht.
1: Ja, Wahnsinn. Ja, eben. Du hast genau das, ist eine Nebenwirkung der Abnehmspritzen, ist Abbau von Muskel und Bindegewebe. Das haben wir hier nicht.
0: Und Petra zum Beispiel mit 62 Jahren hat es über 3 Monate genommen und hat sogar über 12 Kilo abgenommen. Ich hätte nie gedacht, schreibt sie, dass Abnehmen so schnell gehen kann. 12 Kilo in nur 3 Monaten. Und Achtung nochmal, sie bestätigt's. Ganz ohne Diät, oder?
1: Oder ein Monat, ja. Also mein Körper fühlt sich straffer an. Klar, das sind Polypeptidkompositionen, patentiert. Das heißt, sie unterstützen auch noch ihr Bindegewebe. Sie unterstützen noch ihr Bindegewebe und ihre Muskulatur dadurch. Und das ist der Unterschied. Wir schauen uns mal die Effekte an, ja. Und können auch dann mal gucken, was die Gemeinsamkeiten und Unterschiede sind. Wie wirkt es? Du zügelst absolut den Appetit. Mhm. Du hast nicht mehr so viel Hunger, ja.
0: Und nicht
1: zum Teil vergisst du auch komplett, dass du überhaupt was essen willst. Ja. Sättigungsgefühl, Heißhungerattacken sind weniger. Und du hast absolut den gleichen Wirkmechanismus.
0: Es ist der Kickstart. 4 Kilo in 4 Wochen. Wir haben es gerade bei Anja gesehen. Sie schreibt, das ist das, was ich gebraucht habe. Viele, die den Einstieg brauchen, einfach um mal Kilos purzeln zu lassen, da brauchst du ja erstmal die richtigen Einstieg.
1: Richtig.
0: Und da ist hier Neoxantin
1: so,
0: einfach perfekt.
1: Jetzt müssen wir mal vergleichen. Du hast den gleichen Wirkmechanismus. Was ist noch gleich? Wir schauen mal, das ist nämlich super interessant, der Wirkmechanismus ist gleich durch die GLP-1-Erhöhung. Du regulierst mit beiden Produkten den Blutzuckerspiegel, die Insulinfreisetzung ist gleich, Verlangsamung der Magenentleerung, Erhöhung des Sättigungsgefühls, zentral wird der Appetit gezügelt, alles gleich. Aber wir haben auch Unterschiede.
0: Mhm. Ja. Es gibt auch Unterschiede und zwar gehen die nicht nur ins Geld, sondern auch in der Gesundheit.
1: Spielen. Richtig, es ist nicht verschreibungspflichtig, Neoxantin. Wir haben keinen Abbau, sondern im Gegenteil Aufbau von Muskel- und Bindegewebe und ohne bekannte Nebenwirkungen.
0: Bei den Abnehmspritzen, sie sind verschreibungspflichtig, da gibt es einen Abbau vom Muskel- und Bindegewebe und es gibt diverse Nebenwirkungen.
1: Es gibt sogar einen Namen dafür, das nennt sich Ozempic Face, können Sie gerne im Internet mal nachschauen. Und es gibt diverse Nebenwirkungen, unter Umständen sogar wirklich gesundheitliche Folgen.
0: Also Übelkeit, schlaffe Gesichtszüge.
1: Ja, aber auch schlimmere gesundheitliche
0: Folgen. Die wir hier gar nicht aufgeführt haben. Also gealtertes Aussehen, Haarausfall. Verschiedene Dinge und vor allen Dingen, wir haben einen Preis von 400 bis 600 Euro pro Monat.
1: Richtig.
0: Also es ist schon wirklich hier die einfachste Variante, einfach das Ganze mal auszuprobieren. Ich glaube, das haben ja auch viele schon mal gehört, die Abnehmspritze. Es klingt ja so simpel.
1: Ja, es ist ja auch, eigentlich ist es ja auch simpel, ja. Nur es ist nicht ganz ohne. Also du musst zum Arzt, musst es dir verschreiben lassen, ja. Hier brauchst du nicht zum Arzt zu gehen. Du hast natürlich bei den Abnehmspritzen Nebenwirkungen. Mhm. Gell?
0: Ja.
1: Es darf nicht jeder nehmen. Wenn sie Vorerkrankungen haben, ist es ein Thema. Ja. Es ist auch je nach Alter ein Thema.
0: Ja.
1: Also das haben wir hier alles nicht.
0: Und ein Geldthema
1: das
0: ist es
1: Gute,
0: auch.
1: Ein Geldthema ist es auch. Aber das Gute ist, du hast den gleichen Wirkmechanismus.
0: Ja. Und du hast diese Einfachheit hier. Sag mal, es ist ja auch ein Pieks bei jeder Spritze. Ja? Musst ja auch mal überlegen. Also du nimmst ja hier einfach so ein Sachet ein und damit einfacher geht's wirklich nicht.
1: Vor allem musst du ja auch, hier nimmst du ein Sachet am Tag. Das heißt nicht, du gibst dir die einmal pro Monat, sondern du musst dir jede Woche so eine Spritze geben.
0: Mhm.
1: Ja.
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1: 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Sie nehmen ein Sachet am Tag vor Ihrer ersten Hauptmahlzeit. Das heißt, wenn Sie mittags eine richtige Mahlzeit zu sich nehmen, also nicht Salat oder so, sondern eine richtige Mahlzeit, nehmen Sie eine halbe Stunde vorm Lunch das Sachet in ein Glas und mit Wasser verdünnen und umrühren. Wenn Sie erst abends eine richtige Mahlzeit zu sich nehmen, nehmen Sie bitte das Sachet eine halbe Stunde vor dem Abendessen und dann einfach trinken.
0: Bin ich und ja gespannt, wie es schmeckt. Es sieht ja schon sehr, sehr fruchtig aus. Und ich habe gerade gelesen, Himbeer.
1: Fruchtig,
0: ja.
1: Himbeer, ja. Lecker. Also davon könnte ich auch mehrere am Tag
0: aber
1: trinken.
0: Eins am Tag reicht.
1: Nur eins. Eins ja. reicht absolut, absolut.
0: Und dann purzeln bis zu 4 Kilo in gerade mal 4 Wochen. Also auch vom medizinischen Standpunkt aus gesehen, denke ich mal, das ist auch von der Gewichtsabnahme.
1: Du sollst das Maximum eigentlich, was wir Mediziner empfehlen, Maximum. Ja, ist wirklich ein Kilo pro Woche. Mhm. Also wenn es schneller geht, ist es einfach auch zu viel. Ja.
0: Ja.
1: Und das ist gerade noch im Rahmen, was ich als Mediziner empfehlen würde. Vor allem ist es aber eine Art abzunehmen, die einfach ist. Sie brauchen keine Diät machen, Sie brauchen keine Ernährungsumstellung, Sie brauchen eigentlich nichts ändern, genau wie bei den Spritzen, nur hast du einfach nicht die mega vielen Nebenwirkungen.
0: Mhm. Apropos Wirkungen, wie die Wirkweise ist, das wollen wir natürlich jetzt nochmal gerne aus medizinischer Sicht von dir gerne mitbekommen.
1: Wir schauen uns das gerne an. GLP-1-Spiegel, der wird erhöht. Das ist ein Hormon, um 217% erhöht. Das ist ein Hormon, das die Insulinfreisetzung aktiviert. Um 166% senkt den Blutzuckerspiegel und verlangsamt die Magenentleerung und zusätzlich wird zentral der Appetit gezügelt. Du hast also einen mega Appetitzügler, weil das Sättigungsgefühl so lange anhält, ja, und du einfach keine Heißhungerattacken auf Süßes hast.
0: Also wir sehen es nochmal, lang anhaltendes Sättigungsgefühl, verringerter Appetit, weniger Heißhungerattacken, Gewichtsverlust von ca. 4 Kilo in 4 Wochen, der gleiche Wirkmechanismus wie bei der Abnehmspritze. Und wenn wir uns nochmal die Kunden hier anschauen, ja, was die dazu sagen und die es ausprobiert haben, da schauen wir nochmal auf Maria mit 67 Jahren. Sie hat es eben genau einen Monat genommen und sie ist hier sogar über 4 Kilo an Gewichtsabnahme gekommen.
1: Es ist wirklich für jeden, Frauen, Männer, ab 18 überhaupt kein Problem. Mhm. Du kannst es 4 Wochen nehmen. Du kannst es 2 Monate
0: wie Claudia
1: nehmen.
0: Hier, ne?
1: Ja, du kannst es 3 Monate nehmen. Du kannst sogar länger nehmen.
0: Vom Alter her auch egal. Ja, wir sehen Thomas egal. 65, hat es 2,5 Monate genommen und hat sogar bis zu 10,5 Kilo abgenommen. Und 3 Monate guck hier mal. Die Petra mit 62.
1: Und du musst doch, es verträgt sich mit jedem Medikament, mit allen anderen Nahrungsergänzungsmitteln, ja. Und es ist nicht altersabhängig.
0: Und Anja schreibt zum Beispiel mit 53, das war der Kickstart, den sie gebraucht hat. Und das finde ich ist auch immer so wichtig, dass man ja auch irgendwann mal einen Anfang braucht. Und dafür bietet sich Neoxantin geradezu an.
1: Es bietet sich wirklich an, um zu starten. Es ist ein schneller Start, weil die Wirkung sofort einsetzt, analog zu den Abnehmspritzen. Du brauchst nicht warten, bis irgendwas angesprungen ist, ja, sondern du hast den Soforteffekt. Und das ist das Geniale dabei. Das heißt, sie bleiben auch dabei. Ein Sachet am Tag vor der ersten Hauptmahlzeit des Tages. Und wir gucken nochmal auf die Vorher-Nachher-Bilder und schauen uns nochmal an, was man innerhalb von
0: wie
1: 4 Wochen...
0: Wie du deine Silhouette
1: Wochen,
0: verändern kannst.
1: 4 Wochen, ihr Lieben. 4 Wochen, das ist wirklich Wahnsinn. Der absolute Wahnsinn.
0: Vorher, nachher, wenn wir uns das anschauen. Also das ist ja locker eine Kleidergröße mindestens, die ihr dazwischen legt. Und das in dieser kurzen Zeit. Ja. Und ohne Verzicht, ohne eine Ernährungsumstellung, ohne eine Diät machen zu müssen, ohne zusätzlichen Sport. Vorher, nachher. Wie faszinierend, was du hiermit erreichen
1: kannst. 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
7: Okay.
6: 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Der Schmutz wird jetzt eingekapselt.
7: Ja.
6: Ich stelle die Flasche mal zu dir.
7: Ja, bitte,
6: warum die da steht, verrate ich dir später. Ist eine Überraschung. So, und wenn dann der Schmutz gelöst wurde, das dauert ein paar Sekunden.
7: Das geht sehr schnell.
6: Ja,
7: stimmt,
6: genau.
7: Ja.
6: Dann gehst du mit dem Tuch hier drüber.
7: Ja.
6: Und dann machst du auch die Kanten und Ecken. Ach, die Felge, die sind aber echt schwer zu reinigen. Die hat überall Kanten, Ecken.
7: Wen sagst du das?
6: Boah. Mein Gott, und da kommt die Waschanlage gar nicht rein, ne? So, schau mal, wie schön sauber die Felge ist.
7: Perfekt.
6: Und du kannst mit dem gleichen Tuch auch hergehen.
7: Ja.
6: Das ist natürlich eine grobe Seite zum Reinigen, eine feine Seite zum Polieren. Und dann gehst du hier unten über das Gummi drüber, über das Rad.
7: Ach, gleich über den Reifen.
6: Ja, dann hast du den Reifen auch direkt sauber.
7: Ja.
6: Ich finde das immer cool, wenn beides so gleich glänzen.
7: Eben praktisch auch.
6: Ja, ne?
7: Voll.
6: Und, gefällt's dir?
7: Sehr gut.
6: Dann habe ich eine Idee für dich.
7: Ja,
6: du kriegst den Lappen, du kriegst das Material, ich krieg das Mikro.
7: Jetzt muss ich das selbst reinigen.
6: Ja, und parken üben musst du.
7: Oh.
6: Schauen wir mal, wie es ausschaut, wenn es fertig ist.
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3: So, liebe Freunde der Autopflege, schauen wir uns die Haube mal genauer unter der Lupe an. Was wir hier für Dreck drauf haben, das sammelt sich so circa in 12 Monaten an. Da sind Insekten drauf, dann ist hier Asphalt, Vogelkot ist drauf. Harze, wenn das Ding unter einem Baum lange steht, dann hier, guck mal, diese Verkrustungen, Wahnsinn. 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
8: Okay, krieg ich hin. Kein Problem.
3: Oh Gott, dann fahr ich so lange in Urlaub. Viel Spaß. Okay, du musst alles verstehen. Los geht's.
8: Fang ich doch mal an.

0: So, jetzt bin ich fertig, Marc. Schau mal, picobello sauber und es glänzt richtig schön.
1: Alter Falter.
0: Gut, ne?
1: Hätte ich mehr erwartet, aber krass.
0: Ich find's gut. Ich weiß gar nicht, was du hast.
1: Ich hab gar nichts. Es ist ja, ja, schauen wir uns mal an. Pass mal auf, du hast jetzt 8 Minuten Zeit gebraucht,
0: ja, um das auch, okay,
1: um deine Seite so hinzukriegen, wie sie ist. Schauen wir uns mal an, was Platinum Spray Sensation mit dem gleichen Schmutz, mit der gleichen Verschmutzung und dem Mist, den du mir noch rüber gesprüht hast, macht. Einschließlich Vogelkot, Harze und hier vorne diese ganzen Teerspuren. Was macht Platinum Spray Sensation? Guck mal auf die Uhr. Los geht's. Sprühen.
0: Okay.
1: Sehr reicht. Gespannt. 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Jetzt nehmen wir das Tuch. Und zwar mit der Reinigungsseite. In der Zeit kapselt Spray Sensation den Dreck ein, sodass Sie ihn abtragen können ohne Kratzer. Dazu reinigen wir bis in die Mikrorisse den Lack aus. Warum? 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Was ich jetzt feststelle hier, ist ganz klar, das, was noch da unten ist, Vogelkot.
0: Siehst du?
1: Und hier.
0: Das hast du auch nicht wegbekommen.
1: Ja, die Harze und hier der Asphalt. Und jetzt gehe ich her, nimm Platinum Spray Sensation und sprühe ein bisschen, weniger ist mehr, auf den Lappen.
0: Das reicht schon.
1: Das reicht schon. Und mit dem bisschen kann ich jetzt hier vorne Harze, dann den Vogelkot und auch den Asphalt rausreinigen. Auspolieren, dann kommt alles runter. Wow. Von der Haube.
0: Hätte ich jetzt nicht gedacht.
1: In kürzester Zeit. Schau dir das an.
0: Mega.
1: Der ganze Dreck, der fast ein Jahr hier drauf gewesen ist.
0: Sogar die Vogel.
1: Ja, sogar der Vogelkot ist weg.
0: Wow.
1: Alles, was hier drauf gewesen ist, wird ausgereinigt.
0: Nicht schlecht.
1: Der ganze Lack ist auspoliert und fertig. Und der Glanz, der kommt wie immer von ganz alleine. Und jetzt schauen wir uns mal an, was du da drüben so geleistet hast mit deiner ganzen Politur.
0: Jetzt.
1: Wir sind fair. Aber jetzt machen wir es mal wie die Profis. Die Profis nehmen auch immer so eine Kontrolllampe.
0: Oh je, okay.
1: Ja, und leuchten damit die Kratzer oder die Unebenheiten und alles das aus, was sie dann halt vorher hatten und nachher nicht mehr haben wollen. Guckt euch das mal an. Auf der linken Seite ist Agnes und auf der rechten Seite ist Platinum Spray Sensation.
0: Wow.
1: Das, was wir hier praktisch unter dem Mikroskop sehen können, das ist der Beweis.
0: Definitiv.
1: Das ist krass, oder?
0: Kann man nicht leugnen.
1: Ja. Jetzt schauen wir es uns mal ganz genau an und gehen nochmal hier mit so einer Küchenrolle drüber und gucken mal.
0: Bin ich gespannt.
1: Ja, wie es denn ausschaut. Agnes,
0: hätte ich jetzt
1: mag
0: nicht gedacht.
1: Dich ja gerne, aber du bist ein kleines Ferkelchen.
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1: Du schaust so erschreckt. Wacht mal ab, was passiert. Schutzbrille und Handschuhe bitte
0: was
1: an.
0: Was hast du vor, Marc?
1: Die Handschuhe sind säurefest, die Schutzbrille
0: säurefest.
1: Natürlich auch. Säurefest? Säurefest, denn
0: was
1: jetzt
0: hast du vor?
1: Treten wir den ultimativen Beweis an.
3: Und jetzt wird's gefährlich. Marc behandelt die linke ungeschützte Seite mit ungelöschtem Kalk. Dasselbe macht er mit der rechten geschützten Seite. Nun kommt auch noch 15%ige Salzsäure drauf. Das zerstört normalerweise jeden Lack.
1: Ich spüle das ganze Theater jetzt ab, bevor wir ein Loch in der Haube haben. Denn das, was sich da jetzt hier so auf der Haube abspielt, das ist wirklich nicht gut für den Lack. Das machen wir auf beiden Seiten. Beides weg. Und wir erinnern uns ja, da wo der rote Strich ist, da ist das ganze Material passiert. Und nun, Achtung, was ist passiert hier vorne? Auf der Platinumseite, da nehmen wir zu ein Tuch. Wir wissen ja, wo der rote Strich ist. Hier ist die Platinumseite. Gehen wir mal drüber, wischen mal rum. Da brauchen wir auch gar nicht großartig trocken machen. Wir sehen, dass wir nichts sehen. Ist doch ganz klar, denn Platinum ist ja geschützt oder Platinum schützt. Und nun gehe ich auf deine Haubenseite, auch wieder ein weißes Tuch. Und gucken wir uns mal an, was hier passiert. Auch wieder ein weißes Tuch. Das ist die Platinumseite. Guck mal, du merkst schon direkt, da wird's weich im Tuch. Und warum wird das weich? Weil der Lack weich geworden ist und den trägt man ab. Und wenn ich hier weiter rübergehen würde, dann mache ich den Lack kaputt. Und das will ich ja nicht. Aber ich habe ihn jetzt schon geöffnet.
0: Ja.
1: Das ist das Problem. Was jetzt passiert ist, wenn Sie keinen Schutz auftragen, Und was machen wir jetzt? Wir heilen auch diesen Fehler wieder, indem wir auf die Stelle gehen.
0: Was kannst du reparieren?
1: Das kann ich reparieren, indem ich Platinum auftrage. Weniger ist mehr, darfst mal festhalten. Ja, nicht klauen, nicht weglaufen. Nee,
0: kann ich gut gebrauchen.
1: 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Und schau dir bitte das Ergebnis mal an. 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
0: Ja,
1: ich bitte dich. Geh mal, wisch mal drüber, da wo der rote Strich ist. Kannst ruhig feste wischen und schau dir das Ergebnis an. Tada!
0: Ah, super, du hast es wirklich repariert.
1: Ja, und wenn Ihr Auto schmutzig ist und es regnet, stellen Sie es raus. 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

0: Es gab mal Zeiten, da veranstaltete die NASA GmbH ein Riesenbrimborium um Modelle für das Schülerferienticket. Ein ganzes Schuljahr wurde nach schönen jungen Menschen gesucht, dann ein paar gefunden und diese auf Plakate gedruckt, mit denen das ganze Land zugepflastert wurde. Doch diese Zeiten scheinen lange vorbei. Heute muss eine lapidare Pressemitteilung genügen, um zu verkünden, dass das Schülerferienticket wieder erworben werden kann. Es kostet 30 Euro und es gilt vom 4. Juli bis zum 16. August im Mitteldeutschen Verkehrsverbund. Damit kann man auch mal nach Leipzig fahren oder einmal nach Berlin. Allerdings scheint es nicht mehr so attraktiv zu sein, denn das Deutschlandticket ist nur unwesentlich teurer und gilt bundesweit. Allerdings müsste man das für 2 Monate abonnieren, um damit über die Ferien zu kommen. Und damit ein herzliches Willkommen zum MDV1-Direktmagazin am Dienstag. Vielleicht ist es ja dennoch eine Idee für Großeltern, dem jugendlichen Nachwuchs so eine Fahrkarte zu schenken, damit dieser auf kostengünstige Weise in den Ferien zu Besuch kommen kann. Allerdings sollte man sich vorher vergewissern, dass nicht schon ein Deutschlandticket vorhanden ist. Alle Informationen zum Schülerferienticket findet man auf der Internetseite www.mein-takt.de.
1: Ob Bankautomat, Onlineshop oder Fahrkarten-App, viele Produkte und Dienstleistungen des Alltags sind heute digital. Was für die meisten eine deutliche Erleichterung darstellt, kann jedoch für Menschen mit Behinderungen zusätzliche Barrieren kreieren, sodass sie von der Nutzung dieser digitalen Hilfen oft gänzlich ausgeschlossen werden. Um das zu verhindern, wird die Einhaltung der gesetzlichen Vorgaben und die allgemeine Nutzerfreundlichkeit seit September vergangenen Jahres von der neuen Marktüberwachungsstelle der Länder für die Barrierefreiheit von Produkten und Dienstleistungen, kurz MLBF, geprüft. Die gemeinsame Behörde aller 16 Bundesländer hat ihren Sitz in Magdeburg, dem die Sozialministerin von Sachsen-Anhalt am Montag einen Besuch abstattete. Im Rahmen ihrer Arbeit beruft die MLBF sich auf das Barrierefreiheitsstärkungsgesetz, das Unternehmen dazu verpflichtet, bestimmte Produkte und Dienstleistungen so zu gestalten, dass sie für Menschen mit Einschränkungen zugänglich und nutzbar sind. Neben Bank- und Fahrkartenautomaten sowie digitalen Angeboten im Onlinehandel, im Bankensektor und im Personenverkehr gehören unter anderem auch Smartphones, Tablets und E-Book-Lesegeräte zum Aufgabenbereich der Behörde. Am Montag wollte man die ersten Erfahrungen aus der Marktüberwachung Revue passieren lassen und nach aktuellen Angaben sind inzwischen fast 700 Meldungen bei der MLBF eingegangen.
2: Die häufigsten Meldungen sind, dass bestimmte Internetseiten bestimmte Mängel aufweisen, Kontraste noch nicht ganz passen, Alternativtexte noch nicht angebracht sind, andere Dinge noch nicht funktionieren. Die technischen Spezifikationen, die sind sehr, sehr vielfältig, sehr umfangreich. Das sind so die wesentlichen Punkte. Und dann wird auch meistens gesagt, dass man das überwinden will und wann man es überwinden will. Das ist so der häufigste Fall. Oder auch, dass bestimmte Produkte wie Terminals noch nicht barrierefrei sind und warum nicht und dergleichen mehr.
1: Die MLBF arbeitet dabei auf 2 Wegen. Einerseits mit der sogenannten reaktiven Marktüberwachung. Das heißt, die Behörde reagiert auf Beschwerden und Hinweise von VerbraucherInnen und prüft diese. Ist die Meldung gerechtfertigt, tritt die Überwachungsstelle mit den entsprechenden Marktakteuren in Kontakt und fordert sie dazu auf, die vorhandenen Barrieren zu beseitigen, was im Idealfall auch so eintritt. Arbeitsmethode Nummer 2 ist die proaktive Marktüberwachung, die der reaktiven gegenübergestellt ist.
2: Das ist alles das, was nicht anlassbezogen auf uns zukommt. Wir screenen die digitale Welt der Produkte und Dienstleistungen durch nach risikobasierten Kriterien und nehmen uns nach und nach ganz viele Dienstleistungen und Produkte vor, ganz unabhängig von Anlässen und prüfen deren Barrierefreiheit und werden tätig, wenn die nicht gegeben ist. Das ist im Übrigen perspektivisch der größere Arbeitsbereich.
1: Wie wichtig barrierefreie Angebote und Funktionen im Alltag sind, wurde beim Besuch am Montag anhand einer Live-Demonstration von Jakob Kwiatkowski gezeigt. Der Mitarbeiter der MLBF ist seit Geburt blind und demonstrierte, welche Rolle das Smartphone für seine eigene Selbstständigkeit spielt, anhand von 3 alltagsrelevanten Schwerpunkten. Personenbeförderung, also die einfache Navigation von öffentlichen Verkehrsmitteln online und über Apps, 2. E-Books zum Auslesen diverser Dokumente und Banking als der 3. Schwerpunkt, also die täglichen Bankgeschäfte. Sämtliche Apps und Websites, die damit verknüpft sind, müssen für Screenreader optimiert sein, sodass nicht nur der Text verständlich wiedergegeben wird, sondern auch der Inhalt von Grafiken vermittelt werden kann. Weiterhin zeigte Kwiatkowski die Vorzüge von Smart-Home-Geräten, etwa für die Lichtsteuerung in den eigenen 4 Wänden. Bestimmte Haushaltsgadgets werden jedoch zu einem neuen Problem, wenn sie zu smart konzipiert werden, etwa durch das wachsende Vorkommen von Touchscreens an Waschmaschine, Herd und Co., das sicher seine Vorzüge hat und elegant aussieht. Für Menschen mit Sehbehinderungen werden die Geräte dadurch jedoch meist unnutzbar.
3: Wir hoffen einfach sehr, dass entweder sich Dinge noch mehr ins Smartphone verlagern, dass die Hersteller drauf aufspringen, ja, oder die Bildschirme der Endprodukte selber dann irgendwann noch zugänglicher werden. Es gibt ein schönes Beispiel, was es schon so gibt, das finde ich ganz toll. Es gibt ja die DHL-Packstation und für mich ist immer die am besten, die komplett keinen Bildschirm mehr hat, die halt eben nur per Bluetooth und mit dem Handy gesteuert wird, dass das Fach aufspringt. Ja, das ist für mich, je mehr, weniger Bildschirm am Endprodukt, sondern mehr im Smartphone, umso besser ist es eigentlich.
1: Jakob Kwiatkowski ist einer von 11 Mitarbeitern mit einer Behinderung, die derzeit bei der MLBF angestellt sind. Damit ist die Beschäftigungsquote von 5% nicht nur erfüllt, sondern um das Dreifache übertroffen. Eine Errungenschaft, auf die die Behörde nicht nur stolz ist, sondern für sie auch große Vorteile mit sich bringt.
2: Mitarbeiterinnen und Mitarbeiter, die selbst eine Beeinträchtigung aufweisen, wie zum Beispiel eine Sinnesbeeinträchtigung, wie zum Beispiel eine Beeinträchtigung der Sehfähigkeit, sind für uns ein großer Mehrwert, weil sie einmal die Tests durchführen können und dabei einen unmittelbaren Eindruck auch selber gewinnen können und eben da eine große Expertise mitbringen. Und andererseits, weil sie uns auch verdeutlichen können, ja, was das bedeutet für Menschen mit Beeinträchtigung, wenn eine Barriere vorliegt.
1: Nach Angaben der Behörde wird die Bedeutung dieses Themas in den kommenden Jahren weiter zunehmen, denn neben Millionen Menschen mit Behinderungen profitieren schließlich auch ältere Menschen von barrierefreien digitalen Angeboten und diese Bevölkerungsgruppe wird immer größer. Ziel der Marktüberwachung ist es deshalb, einerseits die gesetzlichen Vorgaben konsequent umzusetzen und andererseits dafür zu sorgen, dass bereits bei der Entwicklung von Produkten und Dienstleistungen zunehmend an Barrierefreiheit gedacht wird, sodass die Anzahl der Meldungen an die MLBF in Zukunft immer weniger werden dürften.
0: Über den Podcast True Keim, der seit einiger Zeit regelmäßig von Mitarbeitenden des Klinikums Magdeburg veröffentlicht wird, hatten wir an dieser Stelle schon einige Male berichtet. In dem Podcast geht es um Fälle aus der Hygienearbeit des Krankenhauses, die wie echte Kriminalfälle inszeniert werden, wobei der Täter immer ein Bakterium oder Pilz ist, dem sein Handwerk gelegt werden muss. Diese Form der Vermittlung von Informationen zu hygienischem Verhalten wurde nun mit dem Deutschen Preis für Online-Kommunikation ausgezeichnet. Bei der Preisverleihung setzte sich das Team um Pressesprecherin Lisa Müller gegen eine starke Konkurrenz durch, weil in der Kategorie auch Podcasts der ARD, dem MDR oder der Funke Mediengruppe nominiert waren.
4: 3 Tage lang wurde in Schönebeck gefeiert. Dann am vergangenen Wochenende lockte das inzwischen 9. Brunnenfest tausende Besucher in die Elbestadt im Salzlandkreis. Zwischen Marktplatz und Salzblumenplatz verwandelte sich das Stadtzentrum in eine große Festmeile. Mit Unterhaltung und spaßigem Angebot für die ganze Familie. Das Brunnenfest wurde erstmals 2016 ins Leben gerufen, unmittelbar nach der aufwendigen Sanierung des historischen Marktbrunnens, musste dann aber 2020 und 2021 wegen Covid-19 aufs Eis gelegt werden. Finanziert wurde die Veranstaltung seither durch Bürgerspenden, Sponsoring, Landesfördermittel sowie die Unterstützung.

Unterstützung des Elbufer-Fördervereins. Auch in diesem Jahr bot das Brunnenfest ein abwechslungsreiches Programm. Live-Musik, Breakdance-Vorführungen, Akrobatik, Händlerstände und der traditionelle Elbrummel rundeten das Angebot ab. Den feierlichen Abschluss bildete am Sonntag der große Stadtgottesdienst. Und offenbar spricht sich die Veranstaltung inzwischen auch über die Stadtgrenzen hinaus herum. Unter den zahlreichen Gästen wurden in diesem Jahr sogar einige prominente Besucher gesichtet. Für Gesprächsstoff war damit neben Musik und Unterhaltung ebenfalls gesorgt. Mit seinem Mix aus Stadtgeschichte, Kulturprogramm und Volksfeststimmung hat das Brunnenfest einmal mehr gezeigt, warum es inzwischen zu den festen Höhepunkten im Veranstaltungskalender der Elbestadt gehört.

0: Der Posaunenchor Barleben spielt in der Kirche St. Peter und Paul. Die Musiker hatten zu einer Serenade eingeladen, denn gemeinsam wollen sie auf ein großes Jubiläum hinweisen. Stellen Sie sich vor, wir schreiben das Jahr 1946. Der Krieg ist gerade vorbei und Zerstörung und Not in der sowjetischen Besatzungszone groß. Und genau in diesem Jahr finden sich Blechblasbläser hier in Barleben zusammen und gründen unter kirchlicher Obhut einen Posaunenchor. Und an diesen Geburtstag wollen sie jetzt hier gemeinsam erinnern.
1: Und dieses Jubiläumswochenende wird stattfinden am 20. und 21. Juni und wird zwei Teile haben. Der erste Teil ist, dass wir ein großes Freiluftkonzert in Wolmirstedt an der Ohre machen. Da werden wir also das Ohretal mit unserem Klang erfüllen. Und dann am Sonntag darauf, also am 21. Juni, wird es hier einen großen Festgottesdienst hier in der Kirche geben. Und wir haben uns zu beiden Tagen Gäste eingeladen von anderen befreundeten Posaunenchören, sodass wir also dann ein sehr, sehr großer Chor sein werden.
0: Und das bedeutet, dass erst einmal die verschiedenen Gäste in Vorbereitung auch die gleichen Kompositionen üben und dass vor den gemeinsamen Konzerten auch erst einmal gemeinsam geprobt werden muss. Und das bedeutet, man braucht einen kompetenten Dirigenten.
1: Und es ist gelungen, einen der renommiertesten Kirchenmusiker unserer Zeit zu gewinnen, der dabei das Dirigat übernehmen wird, der Kirchenmusikdirektor Traugott Fünfgeld, der wirklich einen großen Namen hat, wird uns da dirigieren. Und wir werden also heute bei unserer heutigen Serenade als Vorgeschmack auch zwei Stücke spielen, die er komponiert hat.
0: Das ist Traugott Fünfgeld, der 55-jährige Kirchenmusikdirektor, arbeitet zurzeit als Bezirkskantor in Offenburg für die Evangelische Landeskirche in Baden. Und er ist bekannt dafür, dass seine Kompositionen sich an klassischen Vorbildern orientieren und relativ leicht zu spielen sind. Das Jubiläumswochenende am 20. und 21. Juni verspricht also ein musikalischer Leckerbissen zu werden. Und zu beiden großen Veranstaltungen ist der Eintritt frei. Aber
1: wir lassen eine Tuba rumgehen mit einem großen Kessel, wo hoffentlich viel Scheine reinpassen.

0: Die NASA GmbH will das Angebot im mitteldeutschen S-Bahn-Netz erweitern. Das betrifft im Großraum Magdeburg vor allem die Expresslinie Magdeburg-Dessau-Leipzig, die momentan durch die DB Regio AG betrieben wird. Da der laufende Vertrag zum 31.12.2030 endet, hat man diese Leistung neu ausgeschrieben. Die Erweiterung des Angebots betrifft dabei vor allem größere und längere Züge, die das Mitnehmen von Fahrrädern erleichtern sollen, und eine Verdichtung der Zugfolge auf Stundentakte. Erfahrungsgemäß gewinnt die DB Regio solche Ausschreibungen. Allerdings muss ein neuer Anbieter das Personal, das auf diesen Linien eingesetzt wird, übernehmen. Bereits Anfang 2027 soll der neue Betreiber feststellen. Die Reklame.
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0: Willkommen zurück. Am Samstag veranstaltete der sachsen-anhaltische Boxstall SES einen weiteren Boxkampftag, bei dem der Hauptkampf zwischen Roman Fress und Armek Çokşay ausgetragen wurde. Das Remis dieses Kampfes durfte bereits bekannt sein, aber vielleicht haben Sie ja noch keine Bilder gesehen, sodass wir jetzt ein paar Höhepunkte des Hauptkampfes nachreichen wollen. Wir sind zwar auch in der glücklichen Lage, Ihnen Zusammenfassungen der Vorkämpfe zeigen zu können, die bisher noch nicht im Fernsehen zu sehen waren. Ich weiß jetzt gar nicht, ob SES schon mal in den Messehallen in Magdeburg veranstaltet hat, doch zumindest fanden 3500 Boxfans diese Entscheidung richtig, denn sie folgten der Einladung auch an diesen Ort. Wir steigen ein in die fünfte Runde des ersten Kampfs des Abends, gleich im Schwergewicht. Ingolf Zocher aus Deutschland gegen den Kameruner Blaise Ndassi. Dieser auf 6 Runden angesetzte Kampf endete vorzeitig. Der Ringrichter erkannte die immer wirkungslosere Gegenwehr von Ndassi, sodass er nur wenige Sekunden vor dem Ende der fünften Runde den Kampf beendete. Im Cruisergewicht spielte sich der zweite Kampf des Abends ab. In die rote Ecke begab sich Yasir Ahmed Malik, der für einen Boxstall in Lüdenscheid kämpft, und in der blauen Ecke der ungeschlagene Champion Mohamed Bektash. Wir befinden uns hier in der zweiten Runde, als Bektash in der roten Hose seiner Bilanz aus mittlerweile 25 K.O.-Siegen einen weiteren technischen K.O. hinzufügte. Auch hier erkannte der Ringrichter nach einer Schlagfolge keine Gegenwehr mehr von Malik, weshalb er den Kampf beendete. Okay. Die Reihe der durch technisches K.O. beendeten Kämpfe sollte sich fortsetzen. So gelang es im dritten Kampf Paul Schmidt in der weißen Hose bereits in der zweiten Runde den Cruisergewichtler Linus Brandenburg zu besiegen. Für Schmidt war es der zweite Kampf in einer noch jungen Profikarriere und man darf gespannt sein, ob das hier für den fast 2 Meter großen Boxer der Auftakt zu einer eindrucksvollen Laufbahn war und ob man zukünftig noch mehr von ihm zu sehen bekommt.
5: Ich hatte schon ein Gefühl, schon vor dem Kampf, die ganze Zeit, dass es die zweite Runde tatsächlich wird. Und darum habe ich das auch im letzten Interview gesagt, dass ich K.O. machen werde. Aber es war einfach aus dem Affekt. Ich wusste, ich habe harte Hände, kommen immer gut. Und wenn sie treffen, liegen die meisten.
0: Im vierten Kampf stieg Supermittelgewichtler Max Suske für SES in den Ring. Sein Gegner, der Slowake Boris Nebaj, an der schwarzen Hose zu erkennen. Bereits in der vierten Runde ging Nebaj dreimal zu Boden und wurde angezählt, sodass dessen Trainer für seinen Schützling entschied, nicht mehr in die fünfte Runde zu gehen. Für Max Suske der 10. K.O.-Sieg bei 15 Kämpfen, von denen er mit diesem hier 13 gewinnen konnte.
6: Ja, ich sag ehrlich, ich hätte es nicht gedacht. Ich hätte eigentlich gedacht, dass ich es früher gelöst bekomme. Aber so ist Boxen und man kann nie richtig mit irgendwas rechnen. Ich bin froh, dass mein Trainer zufrieden ist. Ich muss mir den Kampf erst anschauen, um da genaueres zu sagen. Also ich sag ehrlich, ich habe mich besser gefühlt als das letzte Mal. Ich finde mich trotzdem noch ein bisschen zu fest in meinen Bewegungsabläufen. Aber ich denke, wenn ich häufiger kämpfe, kommt das auch wieder rein, dass es wieder flüssiger läuft und ja, ich bin froh, dass ich gewonnen habe.
0: Für den Magdeburger Boxer Ole Retzel war es sein dritter Profikampf. Sein Gegner Christian Scheidt in der weißen Hose mit bisher 9 Kämpfen, der durchaus erfahrenere im Ring. Allerdings nutzte er diese nicht aus, denn dem beherzt angreifenden Retzel gelang es, seinen Gegner bereits in der zweiten Runde mit einem technischen K.O. auszuschalten. Zweimal zählte Ringrichter Arnold Golger den Superweltergewichtler aus. Nach einer dritten einseitigen Schlagfolge brach er den Kampf ab.
7: Jetzt ganz klar und präzise sein mit der Aktion, ja? Klare Führhände, doppelte Führhand, ganz schön stucken, ja? Dann erwischt ihr den auch nochmal relativ zügig, ja? Ganz klar, der nicht so wuscheln, ja? So schön bam, bam, bam, ja? Boom, ja? Schön stabil.
0: Als nächstes ein weiterer SES-Boxer vom Team Deutschland, der Schwergewichtler Michael Dobler. Sein Gegner Marko Bozovic, ein 5 Kilo leichterer Schwergewichtler aus Montenegro. Der Kampf war auf 6 Runden angesetzt, allerdings brauchte Dobler nur 3, um seinen Gegner zu besiegen. Bereits in der zweiten Runde steckte Dobler seinen Kontrahenten zu Boden Und in der dritten Runde dauerte es nicht lange, bis es dem Magdeburger gelang, nach mehreren Wirkungstreffern seinen Gegner erneut zu Fall zu bringen. Hier zählte ihn der Ringrichter aber bis zum Schluss aus und beendete den Kampf nach 1 Minute und 9 Sekunden. Auch dieser Kampf zählte zur Vorbereitung zur Junioren-Weltmeisterschaft, um die Dobler noch in diesem Jahr boxen will.
5: Und die Junioren-Weltmeisterschaft will ja auch noch dieses Jahr kommen und dafür brauchen wir die Runden. Ich denke schon, dass ich das im Griff hatte, auf jeden Fall. Wie gesagt, ich habe selber an der einen oder anderen Stelle gemerkt, dass ich ein bisschen zu wild draufgegangen bin, wollte dann mich auch selber ein bisschen regulieren, ein bisschen zurücktreten. Ja, trotzdem nicht jeden Treffer so genutzt, wie ich es gern wollte, aber ich war froh, dass ich überhaupt mal die Rechte wieder ordentlich gebracht habe. Dazu bin ich zufrieden.
8: Ich glaube auch, das kann man wirklich zufrieden sein. Wir zeigen ganz kurz nochmal den K.O.-Schlag am Ende, den Finalen. Bereitet man das Stück für Stück vor oder ist das dann so eine Sekundenmomententscheidung?
5: Ist natürlich ein Stück von beiden, also den richtigen Moment abzubekommen erstmal ist natürlich, den muss man sehen, den muss man nutzen, aber den muss man natürlich auch vorbereiten. Das ist ein Zwischending zwischen Glück und Können, auf jeden Fall.
0: Denis Radovan war nach zweijähriger Pause wieder im Ring zu sehen. Der Kampf im Supermittelgewicht wurde auf 6 Runden angesetzt und sein Gegner war Niyat Valiyev aus Aserbaidschan. Der 33-jährige Radovan wollte es noch einmal wissen und mit dem 29-jährigen Valiyev wurde ein würdiger Gegner gefunden. Es sollte der erste Kampf werden, der an diesem Abend über die geplante Distanz ging. Doch zum Schluss sahen ihn alle 3 Punktrichter vorn. Ein weiterer Sieg für das Team Deutschland und ein gelungenes Comeback für Denis Radovan.
9: Ich habe zwar zwei böse Kopfstöße bekommen, aber gut, passiert halt. War ein guter Kampf, war ein sehr, sehr, sehr unangenehmer Gegner, muss ich sagen. Aber ich glaube, dafür habe ich es ganz gut gemacht. 2 raus. Und heute einen souveränen Sieg gemacht.
0: Dann wurde es endlich Zeit für den Hauptkampf des Abends. Für Roman Fress in der roten Hose ging es gegen Ahmet Çoçay in Schwarz um gleich 3 Titel der WBO. Den Interconti-Titel, die Europameisterschaft und um den vakanten International Championship im Cruisergewicht. Und wahrscheinlich am wichtigsten, ein Sieg hier bedeutete die Qualifikation für einen WM-Kampf. Wir steigen ein in der dritten Runde, als gewissermaßen eine Vorentscheidung stattfand. Denn Fress wurde 2-mal angezählt, sodass diese Runde mit großem Punktevorsprung an Çoçay ging.

0: Doch Fress ließ sich davon nicht beirren und versuchte, den Rückstand wieder aufzuholen. Doch mit dem kampf- und willensstarken WBO-Europa-Champion Ahmet Çokçay hatte Fress immer wieder seine Schwierigkeiten. So gelang es Fress zwar, über die Runden zu gehen, wichtige Akzente zu setzen und wieder Runden für sich zu entscheiden, aber zum Schluss sahen die drei WBO-Kampfrichter nur ein Unentschieden.
1: Meine Damen und Herren, wir kommen zur Urteilsverkündung. Die Scorekarten liegen vor. Hier sind die Ergebnisse. Punktrichter Giulio Piras aus Italien wertete diesen Kampf 112 zu 114. Punktrichter Zoltán Enedi aus Ungarn wertete diesen Kampf 113 zu 113. Dieter Adam aus Deutschland 116 zu 111. Meine Damen und Herren, damit ist dieser Kampf unentschieden. It's a draw.
0: So hatte es sich keiner der beiden Kämpfer gedacht, denn mit dem Remis blieb die Entscheidung zu den Titeln offen und eine WM-Qualifikation konnte so auch keiner erreichen. Ein unbefriedigendes Ende, nicht nur für beide Boxer, vor allem Çokçay fühlte sich als Sieger, was wohl eine Neuauflage dieses Kampfes bedeuten dürfte. Das haben beide Boxer nach dem Kampf bekräftigt. Auf alle Fälle haben die Zuschauer aber einen spannenden Kampf gesehen, über den man noch lange reden kann, zumindest so lange, bis die beiden wieder in den Ring steigen und dann hoffentlich einer der beiden für eindeutige Ergebnisse sorgen kann.
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3: Die MDF1-Wettervorhersage für den 2. und 3. Juni. In der Nacht zum Mittwoch ist der Himmel bedeckt. Es gibt Regen und auch eine leichte Gewitterneigung. Die Nachttemperaturen gehen auf 15 bis 12 Grad zurück. Der Wind weht leicht und weiterhin etwas böig aus südwestlicher Richtung. In den Mittwoch geht es mit einem bedeckten Himmel. Am Nachmittag kann es dann gelegentlich auflockern. Es gibt den ganzen Tag über Regen in unterschiedlicher Intensität. Die Temperaturen steigen auf Werte von 21 bis 23 Grad. Der Wind weht schwach und weiter in Böen aus dem Westen. Die weiteren Aussichten bis zum Samstag. In der ersten Juniwoche bleibt es weiter wechselhaft. Ein Tiefdruckgebiet bringt viele Wolken heran. Etwas Sonne ist aber auch noch mit dabei. Und so gibt es bei den Temperaturen ein Auf und Ab. Zeitweise fällt Regen oder es wird erneut Gewitter geben.
0: Exil oder innere Migration? Dieser Frage mussten sich zahlreiche Künstler und Filmschaffende in Deutschland stellen, als die NSDAP 1933 die Macht in Deutschland übernahm. Was das speziell für Filmschaffende bedeutete, will Tobias von Elsen am Mittwoch in der Stadtbibliothek herausarbeiten. Im Rahmen eines Literaturgesprächs geht es um die Romane Lichtspiel von Daniel Kehlmann und Ins Dunkel von Angela Steindele. Im gemischten Format von Vortrag, Lesung und Gespräch soll erhellt werden, wie unterschiedlich die Lebenswege von Künstlern im Exil oder unter dem Anpassungsdruck der Nazis verliefen. Das Literaturgespräch soll um 17 Uhr beginnen und es kostet keinen Eintritt. Im Landesarchiv in der Brückstraße soll es am Dienstagabend um die Interaktion der DDR-Volkspolizei mit Studenten und Lehrlingen aus dem Ausland gehen. Standen diese doch im besonderen Fokus der DDR-Sicherheitsbehörden und auch die DDR-Staatssicherheit spielte eine wichtige Rolle. Anhand von Originaldokumenten aus dem Archiv wird Dr. Christian Dietrich darüber berichten und die Geschehnisse einordnen. Sein Vortrag beginnt um 17 Uhr und auch zu dieser Veranstaltung kostet es keinen Eintritt. Ja, wir hätten am Mittwoch wieder ein Direktmagazin im Angebot. Vielleicht schalten Sie ja wieder ein ab 18 Uhr und das erste Mal dann für Magdeburg und dann für Halle, so wie jetzt auch gleich. Bis dann, auf Wiedersehen und bleiben Sie gesund.

0: Es gab mal Zeiten, da veranstaltete die NASA GmbH ein Riesenbrimborium um Modelle für das Schülerferienticket. Ein ganzes Schuljahr wurde nach schönen jungen Menschen gesucht, dann ein paar gefunden und diese auf Plakate gedruckt, mit denen das ganze Land zugepflastert wurde. Doch diese Zeiten scheinen lange vorbei. Heute muss eine lapidare Pressemitteilung genügen, um zu verkünden, dass das Schülerferienticket wieder erworben werden kann. Es kostet 30 Euro und es gilt vom 4. Juli bis zum 16. August im Mitteldeutschen Verkehrsverbund. Damit kann man auch mal nach Leipzig fahren oder einmal nach Berlin. Allerdings scheint es nicht mehr so attraktiv zu sein, denn das Deutschlandticket ist nur unwesentlich teurer und gilt bundesweit. Allerdings müsste man das für 2 Monate abonnieren, um damit über die Ferien zu kommen. Und damit ein herzliches Willkommen zum MdV1 Direktmagazin am Dienstag. Vielleicht ist es ja dennoch eine Idee für Großeltern, dem jugendlichen Nachwuchs so eine Fahrkarte zu schenken, damit dieser auf kostengünstige Weise in den Ferien zu Besuch kommen kann. Allerdings sollte man sich vorher vergewissern, dass nicht schon ein Deutschlandticket vorhanden ist. Alle Informationen zum Schülerferienticket findet man auf der Internetseite www.mein-takt.de.
1: Ob Bankautomat, Onlineshop oder Fahrkarten-App, viele Produkte und Dienstleistungen des Alltags sind heute digital. Was für die meisten eine deutliche Erleichterung darstellt, kann jedoch für Menschen mit Behinderungen zusätzliche Barrieren kreieren, sodass sie von der Nutzung dieser digitalen Hilfen oft gänzlich ausgeschlossen werden. Um das zu verhindern, wird die Einhaltung der gesetzlichen Vorgaben und die allgemeine Nutzerfreundlichkeit seit September vergangenen Jahres von der neuen Marktüberwachungsstelle der Länder für die Barrierefreiheit von Produkten und Dienstleistungen, kurz MLBF, geprüft. Die gemeinsame Behörde aller 16 Bundesländer hat ihren Sitz in Magdeburg, dem die Sozialministerin von Sachsen-Anhalt am Montag einen Besuch abstattete. Im Rahmen ihrer Arbeit beruft die MLBF sich auf das Barrierefreiheitsstärkungsgesetz, das Unternehmen dazu verpflichtet, bestimmte Produkte und Dienstleistungen so zu gestalten, dass sie für Menschen mit Einschränkungen zugänglich und nutzbar sind. Neben Bank- und Fahrkartenautomaten sowie digitalen Angeboten im Onlinehandel, im Bankensektor und im Personenverkehr gehören unter anderem auch Smartphones, Tablets und E-Book-Lesegeräte zum Aufgabenbereich der Behörde. Am Montag wollte man die ersten Erfahrungen aus der Marktüberwachung Revue passieren lassen und nach aktuellen Angaben sind inzwischen fast 700 Meldungen bei der MLBF eingegangen.
2: Die häufigsten

0: zwei Wegen. Einerseits mit der sogenannten reaktiven Marktüberwachung. Das heißt, die Behörde reagiert auf Beschwerden und Hinweise von VerbraucherInnen und prüft diese. Ist die Meldung gerechtfertigt, tritt die Überwachungsstelle mit den entsprechenden Marktakteuren in Kontakt und fordert sie dazu auf, die vorhandenen Barrieren zu beseitigen, was im Idealfall auch so eintritt. Arbeitsmethode Nummer zwei ist die proaktive Marktüberwachung, die der reaktiven gegenübergestellt ist.
1: Das ist alles das, was nicht anlassbezogen auf uns zukommt. Wir screenen die digitale Welt der Produkte und Dienstleistungen durch nach risikobasierten Kriterien und nehmen uns nach und nach ganz viele Dienstleistungen und Produkte vor, ganz unabhängig von Anlässen, und prüfen deren Barrierefreiheit und werden tätig, wenn die nicht gegeben ist. Das ist im Übrigen perspektivisch der größere Arbeitsbereich.
0: Wie wichtig barrierefreie Angebote und Funktionen im Alltag sind, wurde beim Besuch am Montag anhand einer Live-Demonstration von Jakob Kwiatkowski gezeigt. Der Mitarbeiter der MLBF ist seit Geburt blind und demonstrierte, welche Rolle das Smartphone für seine eigene Selbstständigkeit spielt, anhand von drei alltagsrelevanten Schwerpunkten. Personenbeförderung, also die einfache Navigation von öffentlichen Verkehrsmitteln online und über Apps, zweitens E-Books zum Auslesen diverser Dokumente und Banking als der dritte Schwerpunkt, also die täglichen Bankgeschäfte. Sämtliche Apps und Websites, die damit verknüpft sind, müssen für Screenreader optimiert sein, sodass nicht nur der Text verständlich wiedergegeben wird, sondern auch der Inhalt von Grafiken vermittelt werden kann. Weiterhin zeigte Kwiatkowski die Vorzüge von Smart-Home-Geräten, etwa für die Lichtsteuerung in den eigenen vier Wänden. Bestimmte Haushaltsgadgets werden jedoch zu einem neuen Problem, wenn sie zu smart konzipiert werden, etwa durch das wachsende Vorkommen von Touchscreens an Waschmaschine, Herd und Co., das sicher seine Vorzüge hat und elegant aussieht. Für Menschen mit Sehbehinderungen werden die Geräte dadurch jedoch meist unnutzbar.
2: Wir hoffen einfach sehr, dass entweder sich Dinge noch mehr ins Smartphone verlagern, dass die Hersteller darauf aufspringen, ja, oder die Bildschirme der Endprodukte selber dann irgendwann noch zugänglicher werden. Es gibt ein schönes Beispiel, was es schon so gibt, das finde ich ganz toll. Es gibt ja die DHL-Packstation und für mich ist immer die am besten, die komplett keinen Bildschirm mehr hat, die halt eben nur per Bluetooth und mit dem Handy gesteuert wird, dass das Fach aufspringt. Ja, das heißt für mich, je mehr, weniger Bildschirm am Endprodukt, sondern mehr im Smartphone, umso besser ist es eigentlich.
0: Jakob Kwiatkowski ist einer von 11 Mitarbeitern mit einer Behinderung, die derzeit bei der MLBF angestellt sind. Damit ist die Beschäftigungsquote von 5% nicht nur erfüllt, sondern um das Dreifache übertroffen. Eine Errungenschaft, auf die Behörde nicht nur stolz ist, sondern für sie auch große Vorteile mit sich bringt.
1: Mitarbeiterinnen und Mitarbeiter, die selbst eine Beeinträchtigung aufweisen, wie zum Beispiel eine Sinnesbeeinträchtigung, wie zum Beispiel eine Beeinträchtigung der Sehfähigkeit, sind für uns ein großer Mehrwert, weil sie einmal die Tests durchführen können und dabei einen unmittelbaren Eindruck auch selber gewinnen können und eben da eine große Expertise mitbringen. Und andererseits, weil sie uns auch verdeutlichen können, ja, was das bedeutet für Menschen mit Beeinträchtigung, wenn eine Barriere vorliegt.
0: Nach Angaben der Behörde wird die Bedeutung dieses Themas in den kommenden Jahren weiter zunehmen, denn neben Millionen Menschen mit Behinderungen profitieren schließlich auch ältere Menschen von barrierefreien digitalen Angeboten und diese Bevölkerungsgruppe wird immer größer. Ziel der Marktüberwachung ist es deshalb, einerseits die gesetzlichen Vorgaben konsequent umzusetzen und andererseits dafür zu sorgen, dass bereits bei der Entwicklung von Produkten und Dienstleistungen zunehmend an Barrierefreiheit gedacht wird, sodass die Anzahl der Meldungen an die MLBF in Zukunft immer weniger werden dürften.
3: Der Schauspieler Peter Sodan wäre am Montag 90 Jahre alt geworden. Begraben wurde er auf dem Stadtgottesacker in Halle, eine besondere Ehre für Ehrenbürger der Stadt. Den Geburtstag nahmen die Ehefrau Sodans, Cornelia Brenner, weitere Familienangehörige, Vertreter der Stadt und der Bühnenhalle zum Anlass, um dem im Jahr 2024 verstorbenen Schauspieler, Regisseur und Intendanten zu gedenken. Man legte Kränze nieder, die die Stadtverwaltung und das Neue Theater stifteten. Sodan war von 1981 bis 2005 Intendant des Neuen Theaters und unter seiner Leitung entstand die heutige Kulturinsel. Zuletzt engagierte sich Sodan für den Erhalt von Büchern aus DDR-Verlagen, die er bananenkistenweise einlagerte. In Magdeburg gibt es ein Antiquariat, in dem man Bücher aus diesem Fundus erwerben kann und auch über das Internet werden immer noch entsprechende DDR-Druckwerke verkauft.
4: 3 Tage lang wurde in Schönebeck gefeiert. Dann am vergangenen Wochenende lockte das inzwischen 9. Brunnenfest tausende Besucher in die Elbestadt im Salzlandkreis. zwischen Marktplatz und Salzblumenplatz

0: verwandelte sich das Stadtzentrum in eine große Festmeile mit Unterhaltung und spaßigem Angebot für die ganze Familie. Das Brunnenfest wurde erstmals 2016 ins Leben gerufen, unmittelbar nach der aufwendigen Sanierung des historischen Marktbrunnens, musste dann aber 2020 und 2021 wegen Covid-19 aufs Eis gelegt werden. Finanziert wurde die Veranstaltung seither durch Bürgerspenden, Sponsoring, Landesfördermittel sowie die Unterstützung des Elbufer Fördervereins. Auch in diesem Jahr bot das Brunnenfest ein abwechslungsreiches Programm. Live-Musik, Breakdance-Vorführungen, Akrobatik, Händlerstände und der traditionelle Elbrummel rundeten das Angebot ab. Den feierlichen Abschluss bildete am Sonntag der große Stadtgottesdienst. Und offenbar spricht sich die Veranstaltung inzwischen auch über die Stadtgrenzen hinaus herum. Unter den zahlreichen Gästen wurden in diesem Jahr sogar einige prominente Besucher gesichtet. Für Gesprächsstoff war damit neben Musik und Unterhaltung ebenfalls gesorgt. Mit seinem Mix aus Stadtgeschichte, Kulturprogramm und Volksfeststimmung hat das Brunnenfest einmal mehr gezeigt, warum es inzwischen zu den festen Höhepunkten im Veranstaltungskalender der Elbestadt gehört.
1: Die NASA GmbH will das Angebot im mitteldeutschen S-Bahn-Netz erweitern. Das betrifft im Großraum Halle vor allem die Expresslinie Halle-Dessau-Wittenberg, die momentan durch die DB Regio AG betrieben wird. Da der laufende Vertrag zum 31.12.2030 endet, hat man diese Leistung neu ausgeschrieben. Die Erweiterung des Angebots betrifft dabei vor allem größere und längere Züge, die das Mitnehmen von Fahrrädern erleichtern sollen, und eine Verdichtung der Zugfolge auf Stundentakte. Erfahrungsgemäß gewinnt die DB Regio solche Ausschreibungen. Allerdings muss ein neuer Anbieter das Personal, das auf diesen Linien eingesetzt ist, übernehmen. Bereits Anfang 2027 soll der neue Betreiber feststehen. Die Reklame.
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1: Willkommen zurück. Am Samstag veranstaltete der sachsen-anhaltische Boxstall SES einen weiteren Boxkampftag, bei dem der Hauptkampf zwischen Roman Fress und Ahmet Çoçay ausgetragen wurde. Das Remis dieses Kampfes dürfte bereits bekannt sein, aber vielleicht haben Sie ja noch keine Bilder gesehen, sodass wir jetzt ein paar Höhepunkte des Hauptkampfes nachreichen wollen. Wir sind aber auch in der glücklichen Lage, Ihnen Zusammenfassungen der Vorkämpfe zeigen zu können, die bisher noch nicht im Fernsehen gezeigt wurden. Ich weiß jetzt gar nicht, ob SES schon mal in den Messehallen in Magdeburg veranstaltet hat, doch zumindest fanden 3500 Boxfans diese Entscheidung richtig, denn sie folgten der Einladung auch an diesen Ort. Wir steigen ein in die fünfte Runde des ersten Kampfs des Abends, gleich im Schwergewicht. Ingolf Zocher aus Deutschland gegen den Kameruner Blaise Ndassi. Dieser auf 6 Runden angesetzte Kampf endete vorzeitig. Der Ringrichter erkannte die immer wirkungslosere Gegenwehr von Ndassi, sodass er nur wenige Sekunden vor dem Ende der fünften Runde den Kampf beendete. Im Cruisergewicht spielte sich der zweite Kampf des Abends ab. In die rote Ecke begab sich Yasir Ahmed Malik, der für einen Boxstall in Lüdenscheid kämpft, und in der blauen Ecke der ungeschlagene Champion Mohamed Bektash. Wir befinden uns hier in der zweiten Runde, als Bektash in der roten Hose seiner Bilanz aus mittlerweile 25 K.O.-Siegen einen weiteren technischen K.O. hinzufügte. Auch hier erkannte der Ringrichter nach einer Schlagfolge keine Gegenwehr mehr von Malik, weshalb er den Kampf beendete. Die Reihe der durch technisches K.O. beendeten Kämpfe sollte sich fortsetzen. So gelang es im dritten Kampf Paul Schmidt in der weißen Hose bereits in der zweiten Runde den Cruisergewichtler Linus Brandenburg zu besiegen. Für Schmidt war es der zweite Kampf in einer noch jungen Profikarriere und man darf gespannt sein, ob das hier für den fast 2 Meter großen Boxer der Auftakt zu einer eindrucksvollen Laufbahn war und ob man zukünftig noch mehr von ihm zu sehen bekommt.
6: Ich hatte schon ein Gefühl, schon vor dem Kampf, die ganze Zeit, dass es die zweite Runde tatsächlich wird. Und darum habe ich das auch im letzten Interview gesagt, dass ich K.O. machen werde. Aber es war einfach aus dem Affekt. Ich wusste, ich habe harte Hände, kommen immer gut. Und wenn sie treffen, liegen die meisten.
1: Im vierten Kampf stieg Supermittelgewichtler Max Suske für SES in den Ring. Sein Gegner, der Slowake Boris Nebaj, an der schwarzen Hose zu erkennen. Bereits in der vierten Runde ging Nebaj 3-mal zu Boden und wurde angezählt, sodass dessen Trainer für seinen Schützling entschied, nicht mehr in die fünfte Runde zu gehen. Für Max Suske der 10. K.O.-Sieg bei 15 Kämpfen, von denen er mit diesem hier 13 gewinnen konnte.
7: Ja, ich sag ehrlich, ich hätte es nicht gedacht. Ich hätte eigentlich gedacht, dass ich es früher gelöst bekomme. Aber so ist Boxen und man kann nie richtig mit irgendwas rechnen. Ich bin froh, dass mein Trainer zufrieden ist. Ich muss mir den Kampf erst anschauen, um da genaueres zu sagen. Also ich sag ehrlich, ich habe mich besser gefühlt als das letzte Mal. Ich finde mich trotzdem noch ein bisschen zu fest in meinen Bewegungsabläufen. Aber ich denke, wenn ich häufiger kämpfe, kommt das auch wieder rein, dass es wieder flüssiger läuft und ja, ich bin froh, dass ich gewonnen habe.
1: Für den Magdeburger Boxer Ole Retzel war es sein dritter Profikampf. Sein Gegner Christian Scheidt in der weißen Hose mit bisher 9 Kämpfen, der durchaus erfahrenere im Ring. Allerdings nutzte er diese nicht aus, denn dem beherzt angreifenden Retzel gelang es, seinen Gegner bereits in der zweiten Runde mit einem technischen K.O. auszuschalten. Zweimal zählte Ringrichter Arnold Golger den Superweltergewichtler aus. Nach einer dritten einseitigen Schlagfolge brach er den Kampf ab. Okay.
8: Abbrüche genauso, ja? Okay. Jetzt ganz klar und präzise sein mit deren Aktion, ja? Klare Führhände, doppelte Führhand, ganz schön stucken, ja? Dann erwischt ihr den auch immer mal relativ zügig, ja? Ganz klar, der nicht so wuscheln, ja? So schön bam, bam, bam, ja? Boom, ja? Schön stabil.
1: Als nächstes ein weiterer SES-Boxer vom Team Deutschland, der Schwergewichtler Michael Dobler. Sein Gegner Marko Bozovic, ein 5 Kilo leichterer Schwergewichtler aus Montenegro. Der Kampf war auf 6 Runden angesetzt, allerdings brauchte Dobler nur 3, um seinen Gegner zu besiegen. Bereits in der 2. Runde steckte Dobler seinen Kontrahenten zu Boden und in der 3. Runde dauerte es nicht lange, bis es dem Magdeburger gelang, nach mehreren Wirkungstreffern seinen Gegner erneut zu Fall zu bringen. Hier zählte ihn der Ringrichter aber bis zum Schluss aus und beendete den Kampf nach 1 Minute und 9 Sekunden. Auch dieser Kampf zählte zur Vorbereitung zur Junioren-Weltmeisterschaft, um die Dobler noch in diesem Jahr boxen will.
9: Und die Junioren-Weltmeisterschaft will ja auch noch dieses Jahr kommen und dafür brauchen wir die Runden. Ich denke schon, dass ich das im Griff hatte, auf jeden Fall. Wie gesagt, ich habe selber an der einen oder anderen Stelle gemerkt, dass ich ein bisschen zu wild draufgegangen bin, wollte dann mich auch selber ein bisschen regulieren, ein bisschen zurücktreten. Ja, trotzdem nicht jeden Treffer so genutzt, wie ich es gern wollte, aber ich war froh, dass ich überhaupt mal die Rechte wieder ordentlich gebracht habe. Dazu bin ich zufrieden.
10: Ich glaube auch, das kann man wirklich zufrieden sein. Wir zeigen ganz kurz nochmal den K.O.-Schlag am Ende, den Finalen. Bereitet man das Stück für Stück vor oder ist das dann so eine Sekundenmomententscheidung?
9: Ist natürlich ein Stück von beiden, also den richtigen Moment abzubekommen erstmal ist natürlich, den muss man sehen, den muss man nutzen, aber den muss man natürlich auch vorbereiten. Das ist ein Zwischending zwischen Glück und Können, auf jeden Fall.
1: Denis Radovan war nach 2-jähriger Pause wieder im Ring zu sehen. Der Kampf im Supermittelgewicht wurde auf 6 Runden angesetzt und sein Gegner war Nijat Valiev aus Aserbaidschan. Der 33-jährige Radovan wollte es noch einmal wissen und mit dem 29-jährigen Valiev wurde ein würdiger Gegner gefunden. Es sollte der erste Kampf werden, der an diesem Abend über die geplante Distanz ging. Doch zum Schluss sahen ihn alle 3 Punktrichter vorn. Ein weiterer Sieg für das Team Deutschland und ein gelungenes Comeback für Denis Radovan.
11: Ich habe zwar 2 böse Kopfstöße bekommen, aber gut, passiert halt. War ein guter Kampf, war ein sehr, sehr, sehr unangenehmer Gegner, muss ich sagen. Aber ich glaube, dafür habe ich es ganz gut gemacht. 2 raus. Und heute einen souveränen Sieg gemacht.
1: Dann wurde es endlich Zeit für den Hauptkampf des Abends. Für Roman Fress in der roten Hose ging es gegen Ahmet Çocay in Schwarz um gleich 3 Titel der WBO, den Interconti-Titel, die Europameisterschaft und um den vakanten International Championship im Cruisergewicht. Und wahrscheinlich am wichtigsten, ein Sieg hier bedeutete die Qualifikation für einen WM-Kampf. Wir steigen ein in der 3. Runde, als gewissermaßen eine Vorentscheidung stattfand. Denn Fress wurde 2-mal angezählt, sodass diese Runde mit großem Punktevorsprung an Çocay ging.

0: Doch Fress ließ sich davon nicht beirren und versuchte, den Rückstand wieder aufzuholen. Doch mit dem kampf- und willensstarken WBO-Europa-Champion Ahmet Çokşay hatte Fress immer wieder seine Schwierigkeiten. So gelang es Fress zwar, über die Runden zu gehen, wichtige Akzente zu setzen und wieder Runden für sich zu entscheiden, aber zum Schluss sahen die drei WBO-Kampfrichter nur ein Unentschieden.
1: Meine Damen und Herren, wir kommen zur Urteilsverkündung. Die Scorekarten liegen vor. Hier sind die Ergebnisse. Punktrichter Giulio Piras aus Italien wertete diesen Kampf 112 zu 114. Punktrichter Zoltán Enedi aus Ungarn wertete diesen Kampf 113 zu 113. Dieter Adam aus Deutschland 116 zu 111. Meine Damen und Herren, damit ist dieser Kampf unentschieden. It's a draw.
0: So hatte es sich keiner der beiden Kämpfer gedacht, denn mit dem Remis blieb die Entscheidung zu den Titeln offen und eine WM-Qualifikation konnte so auch keiner erreichen. Ein unbefriedigendes Ende, nicht nur für beide Boxer, vor allem Çokşay fühlte sich als Sieger, was wohl eine Neuauflage dieses Kampfes bedeuten dürfte. Das haben beide Boxer nach dem Kampf bekräftigt. Auf alle Fälle haben die Zuschauer aber einen spannenden Kampf gesehen, über den man noch lange reden kann, zumindest so lange, bis die beiden wieder in den Ring steigen und dann hoffentlich einer der beiden für eindeutige Ergebnisse sorgen kann.
2: Die MDF1 Wettervorhersage für den 2. und 3. Juni. In der Nacht zum Mittwoch ist der Himmel bedeckt. Es gibt Regen und auch eine leichte Gewitterneigung. Die Nachttemperaturen gehen auf 15 bis 12 Grad zurück. Der Wind weht leicht und weiterhin etwas böig aus südwestlicher Richtung. In den Mittwoch geht es mit einem bedeckten Himmel. Am Nachmittag kann es dann gelegentlich auflockern. Es gibt den ganzen Tag über Regen in unterschiedlicher Intensität. Die Temperaturen steigen auf Werte von 21 bis 23 Grad. Der Wind weht schwach und weiter in Böen aus dem Westen. Die weiteren Aussichten bis zum Samstag. In der ersten Juniwoche bleibt es weiter wechselhaft. Ein Tiefdruckgebiet bringt viele Wolken heran. Etwas Sonne ist aber auch noch mit dabei. Und so gibt es bei den Temperaturen ein Auf und Ab. Zeitweise fällt Regen oder es wird erneut Gewitter geben.
0: Die Wohnunion lädt am Mittwoch zum Tag der Nachbarschaft in den Walli-Gutmann-Nachbarschaftsraum ein. Zwischen 15 und 19 Uhr wird man ein kunterbuntes Familienfest veranstalten mit Kuchen, Waffeln, Pizza und Live-Musik. Für die Kinder gibt es Mitmachangebote und vor allem möchte man allen Nachbarn zeigen, welche Möglichkeiten Walli-Gutmann anzubieten hat. Selbstverständlich kostet es keinen Eintritt, also einfach vorbeikommen und mitfeiern. Wir halten am Mittwoch wieder ein Direktmagazin im Angebot. Vielleicht schalten Sie ja wieder ein. Ab 18.30 Uhr das erste Mal für Halle und dann für Magdeburg, so wie jetzt auch gleich. Bis dahin auf Wiederfernsehen und bleiben Sie gesund.

0: Es gab mal Zeiten, da veranstaltete die NASA GmbH ein Riesenbrimborium um Modelle für das Schülerferienticket. Ein ganzes Schuljahr wurde nach schönen jungen Menschen gesucht, dann ein paar gefunden und diese auf Plakate gedruckt, mit denen das ganze Land zugepflastert wurde. Doch diese Zeiten scheinen lange vorbei. Heute muss eine lapidare Pressemitteilung genügen, um zu verkünden, dass das Schülerferienticket wieder erworben werden kann. Es kostet 30 Euro und es gilt vom 4. Juli bis zum 16. August im Mitteldeutschen Verkehrsverbund. Damit kann man auch mal nach Leipzig fahren oder einmal nach Berlin. Allerdings scheint es nicht mehr so attraktiv zu sein, denn das Deutschlandticket ist nur unwesentlich teurer und gilt bundesweit. Allerdings müsste man das für 2 Monate abonnieren, um damit über die Ferien zu kommen. Und damit ein herzliches Willkommen zum MDV1 Direktmagazin am Dienstag. Vielleicht ist es ja dennoch eine Idee für Großeltern, dem jugendlichen Nachwuchs so eine Fahrkarte zu schenken, damit dieser auf kostengünstige Weise in den Ferien zu Besuch kommen kann. Allerdings sollte man sich vorher vergewissern, dass nicht schon ein Deutschlandticket vorhanden ist. Alle Informationen zum Schülerferienticket findet man auf der Internetseite www.mein-takt.de.
1: Ob Bankautomat, Onlineshop oder Fahrkarten-App, viele Produkte und Dienstleistungen des Alltags sind heute digital. Was für die meisten eine deutliche Erleichterung darstellt, kann jedoch für Menschen mit Behinderungen zusätzliche Barrieren kreieren, sodass sie von der Nutzung dieser digitalen Hilfen oft gänzlich ausgeschlossen werden. Um das zu verhindern, wird die Einhaltung der gesetzlichen Vorgaben und die allgemeine Nutzerfreundlichkeit seit September vergangenen Jahres von der neuen Marktüberwachungsstelle der Länder für die Barrierefreiheit von Produkten und Dienstleistungen, kurz MLBF, geprüft. Die gemeinsame Behörde aller 16 Bundesländer hat ihren Sitz in Magdeburg, dem die Sozialministerin von Sachsen-Anhalt am Montag einen Besuch abstattete. Im Rahmen ihrer Arbeit beruft die MLBF sich auf das Barrierefreiheitsstärkungsgesetz, das Unternehmen dazu verpflichtet, bestimmte Produkte und Dienstleistungen so zu gestalten, dass sie für Menschen mit Einschränkungen zugänglich und nutzbar sind. Neben Bank- und Fahrkartenautomaten sowie digitalen Angeboten im Onlinehandel, im Bankensektor und im Personenverkehr gehören unter anderem auch Smartphones, Tablets und E-Book-Lesegeräte zum Aufgabenbereich der Behörde. Am Montag wollte man die ersten Erfahrungen aus der Marktüberwachung Revue passieren lassen und nach aktuellen Angaben sind inzwischen fast 700 Meldungen bei der MLBF eingegangen.
2: Die häufigsten Meldungen sind, dass bestimmte Internetseiten bestimmte Mängel aufweisen, Kontraste noch nicht ganz passen, Alternativtexte noch nicht angebracht sind, andere Dinge noch nicht funktionieren, die technischen Spezifikationen, die sind sehr, sehr vielfältig, sehr umfangreich. Das sind so die wesentlichen Punkte. Und dann wird auch meistens gesagt, dass man das überwinden will und wann man es überwinden will. Das ist so der häufigste Fall. Oder auch, dass bestimmte Produkte wie Terminals noch nicht barrierefrei sind und warum nicht und dergleichen mehr.
1: Die MLBF arbeitet dabei auf 2 Wegen. Einerseits mit der sogenannten reaktiven Marktüberwachung. Das heißt, die Behörde reagiert auf Beschwerden und Hinweise von VerbraucherInnen und prüft diese. Ist die Meldung gerechtfertigt, tritt die Überwachungsstelle mit den entsprechenden Marktakteuren in Kontakt und fordert sie dazu auf, die vorhandenen Barrieren zu beseitigen, was im Idealfall auch so eintritt. Arbeitsmethode Nummer 2 ist die proaktive Marktüberwachung, die der reaktiven gegenübergestellt ist.
2: Das ist alles das, was nicht anlassbezogen auf uns zukommt. Wir screenen die digitale Welt der Produkte und Dienstleistungen durch nach risikobasierten Kriterien und nehmen uns nach und nach ganz viele Dienstleistungen und Produkte vor, ganz unabhängig von Anlässen und prüfen deren Barrierefreiheit und werden tätig, wenn die nicht gegeben ist. Das ist im Übrigen perspektivisch der größere Arbeitsbereich.
1: Wie wichtig barrierefreie Angebote und Funktionen im Alltag sind, wurde beim Besuch am Montag anhand einer Live-Demonstration von Jakob Kwiatkowski gezeigt. Der Mitarbeiter der MLBF ist seit Geburt blind und demonstrierte, welche Rolle das Smartphone für seine eigene Selbstständigkeit spielt, anhand von 3 alltagsrelevanten Schwerpunkten. Personenbeförderung, also die einfache Navigation von öffentlichen Verkehrsmitteln online und über Apps, 2. E-Books zum Auslesen diverser Dokumente und Banking als der 3. Schwerpunkt, also die täglichen Bankgeschäfte. Sämtliche Apps und Websites, die damit verknüpft sind, müssen für Screenreader optimiert sein, sodass nicht nur der Text verständlich wiedergegeben wird, sondern auch der Inhalt von Grafiken vermittelt werden kann. Weiterhin zeigte Kwiatkowski die Vorzüge von Smart-Home-Geräten, etwa für die Lichtsteuerung in den eigenen 4 Wänden. Bestimmte Haushaltsgadgets werden jedoch zu einem neuen Problem, wenn sie zu smart konzipiert werden, etwa durch das wachsende Vorkommen von Touchscreens an Waschmaschine, Herd und Co. Das sicher seine Vorzüge hat und elegant aussieht. Für Menschen mit Sehbehinderungen werden die Geräte dadurch jedoch meist unnutzbar.
3: Wir hoffen einfach sehr, dass entweder sich Dinge noch mehr ins Smartphone verlagern, dass die Hersteller darauf aufspringen, ja, oder die Bildschirme der Endprodukte selber dann irgendwann noch zugänglicher werden. Es gibt ein schönes Beispiel, was es schon so gibt, das finde ich ganz toll. Es gibt ja die DHL-Packstation und für mich ist immer die am besten, die komplett keinen Bildschirm mehr hat, die halt eben nur per Bluetooth und mit dem Handy gesteuert wird, dass das Fach aufspringt. Ja, das heißt für mich, je mehr, weniger Bildschirm am Endprodukt, sondern mehr im Smartphone, umso besser ist es eigentlich.
1: Jakob Kwiatkowski ist einer von 11 Mitarbeitern mit einer Behinderung, die derzeit bei der MLBF angestellt sind. Damit ist die Beschäftigungsquote von 5% nicht nur erfüllt, sondern um das Dreifache übertroffen. Eine Errungenschaft, auf die die Behörde nicht nur stolz ist, sondern für sie auch große Vorteile mit sich bringt.
2: Mitarbeiterinnen und Mitarbeiter, die selbst eine Beeinträchtigung aufweisen, wie zum Beispiel eine Sinnesbeeinträchtigung, wie zum Beispiel eine Beeinträchtigung der Sehfähigkeit, sind für uns ein großer Mehrwert, weil sie einmal die Tests durchführen können und dabei einen unmittelbaren Eindruck auch selber gewinnen können und eben da eine große Expertise mitbringen. Und andererseits, weil sie uns auch verdeutlichen können, ja, was das bedeutet für Menschen mit Beeinträchtigung, wenn eine Barriere vorliegt.
1: Nach Angaben der Behörde wird die Bedeutung dieses Themas in den kommenden Jahren weiter zunehmen, denn neben Millionen Menschen mit Behinderungen profitieren schließlich auch ältere Menschen von barrierefreien digitalen Angeboten und diese Bevölkerungsgruppe wird immer größer. Ziel der Marktüberwachung ist es deshalb, einerseits die gesetzlichen Vorgaben konsequent umzusetzen und andererseits dafür zu sorgen, dass bereits bei der Entwicklung von Produkten und Dienstleistungen zunehmend an Barrierefreiheit gedacht wird, sodass die Anzahl der Meldungen an die MLBF in Zukunft immer weniger werden dürften.
0: Über den Podcast True Keim, der seit einiger Zeit regelmäßig von Mitarbeitenden des Klinikums Magdeburg veröffentlicht wird, hatten wir an dieser Stelle schon einige Male berichtet. In dem Podcast geht es um Fälle aus der Hygienearbeit des Krankenhauses, die wie echte Kriminalfälle inszeniert werden, wobei der Täter immer ein Bakterium oder Pilz ist, dem sein Handwerk gelegt werden muss. Diese Form der Vermittlung von Informationen zu hygienischem Verhalten wurde nun mit dem Deutschen Preis für Online-Kommunikation ausgezeichnet. Bei der Preisverleihung setzte sich das Team um Pressesprecherin Lisa Müller gegen eine starke Konkurrenz durch, weil in der Kategorie auch Podcasts der ARD, dem MDR oder der Funke Mediengruppe nominiert waren.
4: 3 Tage lang wurde in Schönebeck gefeiert. Denn am vergangenen Wochenende lockte das inzwischen 9. Brunnenfest tausende Besucher in die Elbestadt im Salzlandkreis. Zwischen Marktplatz und Salzblumenplatz verwandelte sich das Stadtzentrum in eine große Festmeile. Mit Unterhaltung und spaßigem Angebot für die ganze Familie. Das Brunnenfest wurde erstmals 2016 ins Leben gerufen. Unmittelbar nach der aufwendigen Sanierung des historischen Marktbrunnens. Musste dann aber 2020 und 2021 wegen Covid-19 aufs Eis gelegt werden. Finanziert wurde die Veranstaltung seither durch Bürgerspenden, Sponsoring, Landesfördermittel sowie die Unterstützung des Elbufer Fördervereins. Auch in diesem Jahr bot das Brunnenfest ein abwechslungsreiches Programm. Live-Musik, Breakdance-Vorführungen, Akrobatik, Händlerstände und der traditionelle Elbrummel rundeten das Angebot ab. Den feierlichen Abschluss bildete am Sonntag der große Stadtgottesdienst. Und offenbar spricht sich die Veranstaltung inzwischen auch über die Stadtgrenzen hinaus herum. Unter den zahlreichen Gästen wurden in diesem Jahr sogar einige prominente Besucher gesichtet. Für Gesprächsstoff war damit neben Musik und Unterhaltung ebenfalls gesorgt. Mit seinem Mix aus Stadtgeschichte, Kulturprogramm und Volksfeststimmung hat das Brunnenfest einmal mehr gezeigt, warum es inzwischen zu den festen Höhepunkten im Veranstaltungskalender der Elbestadt gehört.

0: Der Posaunenchor Barleben spielt in der Kirche St. Peter und Paul. Die Musiker hatten zu einer Serenade eingeladen, denn gemeinsam wollen sie auf ein großes Jubiläum hinweisen. Stellen Sie sich vor, wir schreiben das Jahr 1946. Der Krieg ist gerade vorbei und Zerstörung und Not in der sowjetischen Besatzungszone groß. Und genau in diesem Jahr finden sich Blechblasbläser hier in Barleben zusammen und gründen unter kirchlicher Obhut einen Posaunenchor. Und an diesen Geburtstag wollen sie jetzt hier gemeinsam erinnern.
1: Und dieses Jubiläumswochenende wird stattfinden am 20. und 21. Juni und wird zwei Teile haben. Der erste Teil ist, dass wir ein großes Freiluftkonzert in Wolmerstedt an der Ohre machen. Da werden wir also das Ohretal mit unserem Klang erfüllen. Und dann am Sonntag darauf, also am 21. Juni, wird es hier einen großen Festgottesdienst hier in der Kirche geben. Und wir haben uns zu beiden Tagen Gäste eingeladen von anderen befreundeten Posaunenchören, sodass wir also dann ein sehr, sehr großer Chor sein werden.
0: Und das bedeutet, dass erst einmal die verschiedenen Gäste in Vorbereitung auch die gleichen Kompositionen üben und dass vor den gemeinsamen Konzerten auch erst einmal gemeinsam geprobt werden muss. Und das bedeutet, man braucht einen kompetenten Dirigenten.
1: Und es ist gelungen, einen der renommiertesten Kirchenmusiker unserer Zeit zu gewinnen, der dabei das Dirigat übernehmen wird, der Kirchenmusikdirektor Traugott Fünfgeld, der wirklich einen großen Namen hat, wird uns da dirigieren. Und wir werden also heute bei unserer heutigen Serenade als Vorgeschmack auch zwei Stücke spielen, die er komponiert hat.
0: Das ist Traugott Fünfgeld, der 55-jährige Kirchenmusikdirektor, arbeitet zurzeit als Bezirkskantor in Offenburg für die Evangelische Landeskirche in Baden. Und er ist bekannt dafür, dass seine Kompositionen sich an klassischen Vorbildern orientieren und relativ leicht zu spielen sind. Das Jubiläumswochenende am 20. und 21. Juni verspricht also ein musikalischer Leckerbissen zu werden. Und zu beiden großen Veranstaltungen ist der Eintritt frei. Aber
1: wir lassen eine Tuba rumgehen mit einem großen Kessel, wo hoffentlich viel Scheine reinpassen.

0: Die NASA GmbH will das Angebot im mitteldeutschen S-Bahn-Netz erweitern. Das betrifft im Großraum Magdeburg vor allem die Expresslinie Magdeburg-Dessau-Leipzig, die momentan durch die DB Regio AG betrieben wird. Da der laufende Vertrag zum 31.12.2030 endet, hat man diese Leistung neu ausgeschrieben. Die Erweiterung des Angebots betrifft dabei vor allem größere und längere Züge, die das Mitnehmen von Fahrrädern erleichtern sollen, und eine Verdichtung der Zugfolge auf Stundentakte. Erfahrungsgemäß gewinnt die DB Regio solche Ausschreibung. Allerdings muss ein neuer Anbieter das Personal, das auf diesen Linien eingesetzt wird, übernehmen. Bereits Anfang 2027 soll der neue Betreiber feststellen. 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
0: Willkommen zurück. Am Samstag veranstaltete der sachsen-anhaltische Boxstall SES einen weiteren Boxkampftag, bei dem der Hauptkampf zwischen Roman Fress und Armek Çokşay ausgetragen wurde. Das Remis dieses Kampfes durfte bereits bekannt sein, aber vielleicht haben Sie ja noch keine Bilder gesehen, sodass wir jetzt ein paar Höhepunkte des Hauptkampfes nachreichen wollen. Wir sind zwar auch in der glücklichen Lage, Ihnen Zusammenfassungen der Vorkämpfe zeigen zu können, die bisher noch nicht im Fernsehen zu sehen waren. Ich weiß jetzt gar nicht, ob SES schon mal in den Messehallen in Magdeburg veranstaltet hat, doch zumindest fanden 3500 Boxfans diese Entscheidung richtig, denn sie folgten der Einladung auch an diesen Ort. Wir steigen ein in die fünfte Runde des ersten Kampfs des Abends, gleich im Schwergewicht. Ingolf Zocher aus Deutschland gegen den Kameruner Blaise Ndassi. Dieser auf 6 Runden angesetzte Kampf endete vorzeitig. Der Ringrichter erkannte die immer wirkungslosere Gegenwehr von Ndassi, sodass er nur wenige Sekunden vor dem Ende der fünften Runde den Kampf beendete. Im Cruisergewicht spielte sich der zweite Kampf des Abends ab. In die rote Ecke begab sich Yasir Ahmed Malik, der für einen Boxstall in Lüdenscheid kämpft, und in der blauen Ecke der ungeschlagene Champion Mohamed Bektash. Wir befinden uns hier in der zweiten Runde, als Bektash in der roten Hose seiner Bilanz aus mittlerweile 25 K.O.-Siegen einen weiteren technischen K.O. hinzufügte. Auch hier erkannte der Ringrichter nach einer Schlagfolge keine Gegenwehr mehr von Malik, weshalb er den Kampf beendete. Die Reihe der durch technisches K.O. beendeten Kämpfe sollte sich fortsetzen. So gelang es im dritten Kampf Paul Schmidt in der weißen Hose bereits in der zweiten Runde den Cruisergewichtler Linus Brandenburg zu besiegen. Für Schmidt war es der zweite Kampf in einer noch jungen Profikarriere und man darf gespannt sein, ob das hier für den fast 2 Meter großen Boxer der Auftakt zu einer eindrucksvollen Laufbahn war. Und ob man zukünftig noch mehr von ihm zu sehen bekommt.
5: Ich hatte schon ein Gefühl, schon vor dem Kampf, die ganze Zeit, dass es die zweite Runde tatsächlich wird. Und darum habe ich das auch im letzten Interview gesagt, dass ich K.O. machen werde. Aber es war einfach aus dem Affekt. Ich wusste, ich habe harte Hände, kommen immer gut. Und wenn sie treffen, liegen die meisten.
0: Im vierten Kampf stieg Supermittelgewichtler Max Suske für SES in den Ring. Sein Gegner, der Slowake Boris Nebaj, an der schwarzen Hose zu erkennen. Bereits in der vierten Runde ging Nebaj 3-mal zu Boden und wurde angezählt, sodass dessen Trainer für seinen Schützling entschied, nicht mehr in die 5. Runde zu gehen. Für Max Suske der 10. K.O.-Sieg bei 15 Kämpfen, von denen er mit diesem hier 13 gewinnen konnte.

0: Ja, ich sag ehrlich, ich hätte es nicht gedacht. Ich hätte eigentlich gedacht, dass ich es früher gelöst bekomme. Aber so ist Boxen und man kann nie richtig mit irgendwas rechnen. Ich bin froh, dass mein Trainer zufrieden ist. Ich muss mir den Kampf erst anschauen, um da genaueres zu sagen. Also ich sag ehrlich, ich habe mich besser gefühlt als das letzte Mal. Ich finde mich trotzdem noch ein bisschen zu fest in meinen Bewegungsabläufen, aber ich denke, wenn ich häufiger kämpfe, kommt das auch wieder rein, dass es wieder flüssiger läuft. Und ja, ich bin froh, dass ich gewonnen habe.
1: Für den Magdeburger Boxer Ole Retzel war es sein dritter Profikampf. Sein Gegner Christian Scheidt in der weißen Hose mit bisher 9 Kämpfen, der durchaus erfahrenere im Ring. Allerdings nutzte er diese nicht aus, denn dem beherzt angreifenden Retzel gelang es, seinen Gegner bereits in der zweiten Runde mit einem technischen K.O. auszuschalten. Zweimal zählte Ringrichter Arnold Golger den Super-Weltergewichtler aus. Nach einer dritten einseitigen Schlagfolge brach er den Kampf ab.
2: Jetzt ganz klar und präzise sein mit der Aktion, ja? Klare Führhände, doppelte Führhand, ganz schön stucken, ja? Dann erwischt ihr den auch immer relativ zügig, ja? Ganz klar, der nicht so wuscheln, ja? So schön bam, bam, bam, ja? Boom, ja? Schön stabil, macht den mal schön.
1: Als nächstes ein weiterer SES-Boxer vom Team Deutschland, der Schwergewichtler Michael Dobler. Sein Gegner Marko Bozovic, ein 5 Kilo leichterer Schwergewichtler aus Montenegro. Der Kampf war auf 6 Runden angesetzt, allerdings brauchte Dobler nur 3, um seinen Gegner zu besiegen. Bereits in der zweiten Runde steckte Dobler seinen Kontrahenten zu Boden und in der dritten Runde dauerte es nicht lange, bis es dem Magdeburger gelang, nach mehreren Wirkungstreffern seinen Gegner erneut zu Fall zu bringen. Hier zählte ihn der Ringrichter aber bis zum Schluss aus und beendete den Kampf nach 1 Minute und 9 Sekunden. Auch dieser Kampf zählte zur Vorbereitung zur Junioren-Weltmeisterschaft, um die Dobler noch in diesem Jahr boxen will.
3: Und die Junioren-Weltmeisterschaft will ja auch noch dieses Jahr kommen und dafür brauchen wir die Runden. Ich denke schon, dass ich das im Griff hatte, auf jeden Fall. Wie gesagt, ich habe selber an der einen oder anderen Stelle gemerkt, dass ich ein bisschen zu wild draufgegangen bin, wollte dann mich auch selber ein bisschen regulieren, ein bisschen zurücktreten. Ja, trotzdem nicht jeden Treffer so genutzt, wie ich es gern wollte, aber ich war froh, dass ich überhaupt mal die Rechte wieder ordentlich gebracht habe. Dazu bin ich zufrieden.
4: Ich glaube auch, das kann man wirklich zufrieden sein. Wir zeigen ganz kurz nochmal den K.O.-Schlag am Ende, den Finalen. Bereitet man das Stück für Stück vor oder ist das dann so ein Sekundenmomententscheidung?
3: Ist natürlich ein Stück von beiden, also den richtigen Moment abzubekommen erstmal ist natürlich, den muss man sehen, den muss man nutzen, aber den muss man natürlich auch vorbereiten. Das ist ein Zwischending zwischen Glück und Können, auf jeden Fall.
1: Dennis Radovan war nach 2-jähriger Pause wieder im Ring zu sehen. Der Kampf im Supermittelgewicht wurde auf 6 Runden angesetzt und sein Gegner war Nijat Valiev aus Aserbaidschan. Der 33-jährige Radovan wollte es noch einmal wissen und mit dem 29-jährigen Valiev wurde ein würdiger Gegner gefunden. Es sollte der erste Kampf werden, der an diesem Abend über die geplante Distanz ging. Doch zum Schluss sahen ihn alle 3 Punktrichter.

0: vorn. Ein weiterer Sieg für das Team Deutschland und ein gelungenes Comeback für Dennis Radovan.
1: Ich habe zwar zwei böse Kopfstöße bekommen, aber gut, passiert halt. War ein guter Kampf, war ein sehr, sehr, sehr unangenehmer Gegner, muss ich sagen. Aber ich glaube, dafür habe ich es ganz gut gemacht. Zwei raus und heute einen souveränen Sieg gemacht.
0: Dann wurde es endlich Zeit für den Hauptkampf des Abends. Für Roman Fress in der roten Hose ging es gegen Amit Chochai in Schwarz um gleich drei Titel der WBO, den Interconti-Titel, die Europameisterschaft und um den vakanten International Championship im Cruisergewicht. Und wahrscheinlich am wichtigsten, ein Sieg hier bedeutete die Qualifikation für einen WM-Kampf. Wir steigen ein in der dritten Runde, als gewissermaßen eine Vorentscheidung stattfand. Denn Fress wurde zweimal angezählt, sodass diese Runde mit großem Punktevorsprung an Chokshai ging. Doch Fress ließ sich davon nicht beirren und versuchte, den Rückstand wieder aufzuholen. Doch mit dem kampf- und willensstarken WBO-Europa-Champion Amit Chokshai hatte Fress immer wieder seine Schwierigkeiten. So gelang es Fress zwar, über die Runden zu gehen, wichtige Akzente zu setzen und wieder Runden für sich zu entscheiden, aber zum Schluss sahen die drei WBO-Kampfrichter nur ein Unentschieden.
2: Meine Damen und Herren, wir kommen zur Urteilsverkündung. Die Scorekarten liegen vor. Hier sind die Ergebnisse. Punktrichter Giulio Piras aus Italien wertete diesen Kampf 112 zu 114. Punktrichter Zoltán Enedi aus Ungarn wertete diesen Kampf 113 zu 113. Dieter Adam aus Deutschland 116 zu 111. Meine Damen und Herren, damit ist dieser Kampf unentschieden. It's a draw.
0: So hatte es sich keiner der beiden Kämpfer gedacht, denn mit dem Remis blieb die Entscheidung zu den Titeln offen und eine WM-Qualifikation konnte so auch keiner erreichen. Ein unbefriedigendes Ende, nicht nur für beide Boxer, vor allem Chokshai fühlte sich als Sieger, was wohl eine Neuauflage dieses Kampfes bedeuten dürfte. Das haben beide Boxer nach dem Kampf bekräftigt. Auf alle Fälle haben die Zuschauer aber einen spannenden Kampf gesehen, über den man noch lange reden kann, zumindest so lange, bis die beiden wieder in den Ring steigen und dann hoffentlich einer der beiden für eindeutige Ergebnisse sorgen kann.
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4: Die MDF1-Wettervorhersage für den 2. und 3. Juni. In der Nacht zum Mittwoch ist der Himmel bedeckt. Es gibt Regen und auch eine leichte Gewitterneigung. Die Nachttemperaturen gehen auf 15 bis 12 Grad zurück. Der Wind weht leicht und weiterhin etwas böig aus südwestlicher Richtung. In den Mittwoch geht es mit einem bedeckten Himmel. Am Nachmittag kann es dann gelegentlich auflockern. Es gibt den ganzen Tag über Regen in unterschiedlicher Intensität. Die Temperaturen steigen auf Werte von 21 bis 23 Grad. Der Wind weht schwach und weiter in Böen aus dem Westen. Die weiteren Aussichten bis zum Samstag. In der ersten Juniwoche bleibt es weiter wechselhaft. Ein Tiefdruckgebiet bringt viele Wolken heran. Etwas Sonne ist aber auch noch mit dabei. Und so gibt es bei den Temperaturen ein Auf und Ab. Zeitweise fällt Regen oder es wird erneut Gewitter geben.
0: Exil oder innere Migration? Dieser Frage mussten sich zahlreiche Künstler und Filmschaffende in Deutschland stellen, als die NSDAP 1933 die Macht in Deutschland übernahm. Was das speziell für Filmschaffende bedeutete, will Tobias von Elsner Mittwoch in der Stadtbibliothek herausarbeiten. Im Rahmen eines Literaturgesprächs geht es um die Romane Lichtspiel von Daniel Kehl.

Spielmann und Ins Dunkel von Angela Steindele. Im gemischten Format von Vortrag, Lesung und Gespräch soll erhellt werden, wie unterschiedlich die Lebenswege von Künstlern im Exil oder unter dem Anpassungsdruck der Nazis verliefen. Das Literaturgespräch soll um 17 Uhr beginnen und es kostet keinen Eintritt. Im Landesarchiv in der Brückstraße soll es am Dienstagabend um die Interaktion der DDR-Volkspolizei mit Studenten und Lehrlingen aus dem Ausland gehen. Standen diese doch im besonderen Fokus der DDR-Sicherheitsbehörden und auch die DDR-Staatssicherheit spielte eine wichtige Rolle. Anhand von Originaldokumenten aus dem Archiv wird Dr. Christian Dietrich darüber berichten und die Geschehnisse einordnen. Sein Vortrag beginnt um 17 Uhr und auch zu dieser Veranstaltung kostet es keinen Eintritt. Ja, wir hätten am Mittwoch wieder ein Direktmagazin im Angebot. Vielleicht schalten Sie ja wieder ein ab 18 Uhr und das erste Mal dann für Magdeburg und dann für Halle, so wie jetzt auch gleich. Bis dann, auf Wiedersehen und bleiben Sie gesund.

0: Es gab mal Zeiten, da veranstaltete die NASA GmbH ein Riesenbrimborium um Modelle für das Schülerferienticket. Ein ganzes Schuljahr wurde nach schönen jungen Menschen gesucht, dann ein paar gefunden und diese auf Plakate gedruckt, mit denen das ganze Land zugepflastert wurde. Doch diese Zeiten scheinen lange vorbei. Heute muss eine lapidare Pressemitteilung genügen, um zu verkünden, dass das Schülerferienticket wieder erworben werden kann. Es kostet 30 Euro und es gilt vom 4. Juli bis zum 16. August im Mitteldeutschen Verkehrsverbund. Damit kann man auch mal nach Leipzig fahren oder einmal nach Berlin. Allerdings scheint es nicht mehr so attraktiv zu sein, denn das Deutschlandticket ist nur unwesentlich teurer und gilt bundesweit. Allerdings müsste man das für 2 Monate abonnieren, um damit über die Ferien zu kommen. Und damit ein herzliches Willkommen zum MDV1 Direktmagazin am Dienstag. Vielleicht ist es ja dennoch eine Idee für Großeltern, dem jugendlichen Nachwuchs so eine Fahrkarte zu schenken, damit dieser auf kostengünstige Weise in den Ferien zu Besuch kommen kann. Allerdings sollte man sich vorher vergewissern, dass nicht schon ein Deutschlandticket vorhanden ist. Alle Informationen zum Schülerferienticket findet man auf der Internetseite www.mein-takt.de.
1: Ob Bankautomat, Onlineshop oder Fahrkarten-App, viele Produkte und Dienstleistungen des Alltags sind heute digital. Was für die meisten eine deutliche Erleichterung darstellt, kann jedoch für Menschen mit Behinderungen zusätzliche Barrieren kreieren, sodass sie von der Nutzung dieser digitalen Hilfen oft gänzlich ausgeschlossen werden. Um das zu verhindern, wird die Einhaltung der gesetzlichen Vorgaben und die allgemeine Nutzerfreundlichkeit seit September vergangenen Jahres von der neuen Marktüberwachungsstelle der Länder für die Barrierefreiheit von Produkten und Dienstleistungen, kurz MLBF, geprüft. Die gemeinsame Behörde aller 16 Bundesländer hat ihren Sitz in Magdeburg, dem die Sozialministerin von Sachsen-Anhalt am Montag einen Besuch abstattete. Im Rahmen ihrer Arbeit beruft die MLBF sich auf das Barrierefreiheitsstärkungsgesetz, das Unternehmen dazu verpflichtet, bestimmte Produkte und Dienstleistungen so zu gestalten, dass sie für Menschen mit Einschränkungen zugänglich und nutzbar sind. Neben Bank- und Fahrkartenautomaten sowie digitalen Angeboten im Onlinehandel, im Bankensektor und im Personenverkehr gehören unter anderem auch Smartphones, Tablets und E-Book-Lesegeräte zum Aufgabenbereich der Behörde. Am Montag wollte man die ersten Erfahrungen aus der Marktüberwachung Revue passieren lassen und nach aktuellen Angaben sind inzwischen fast 700 Meldungen bei der MLBF eingegangen.
2: Die häufigsten Meldungen sind, dass bestimmte Internetseiten bestimmte Mängel aufweisen, Kontraste noch nicht ganz passen, Alternativtexte noch nicht angebracht sind, andere Dinge noch nicht funktionieren. Die technischen Spezifikationen, die sind sehr, sehr vielfältig, sehr umfangreich. Das sind so die wesentlichen Punkte. Und dann wird auch meistens gesagt, dass man das überwinden will und wann man es überwinden will. Das ist so der häufigste Fall. Oder auch, dass bestimmte Produkte wie Terminals noch nicht barrierefrei sind und warum nicht und dergleichen mehr.
1: Die MLBF arbeitet dabei auf zwei

0: tätig, wenn die nicht gegeben ist. Das ist im Übrigen perspektivisch der größere Arbeitsbereich.
1: Wie wichtig barrierefreie Angebote und Funktionen im Alltag sind, wurde beim Besuch am Montag anhand einer Live-Demonstration von Jakob Kwiatkowski gezeigt. Der Mitarbeiter der MLBF ist seit Geburt blind und demonstrierte, welche Rolle das Smartphone für seine eigene Selbstständigkeit spielt, anhand von drei alltagsrelevanten Schwerpunkten. Personenbeförderung, also die einfache Navigation von öffentlichen Verkehrsmitteln online und über Apps. Zweitens E-Books zum Auslesen diverser Dokumente. Und Banking als der dritte Schwerpunkt, also die täglichen Bankgeschäfte. Sämtliche Apps und Websites, die damit verknüpft sind, müssen für Screenreader optimiert sein, sodass nicht nur der Text verständlich wiedergegeben wird, sondern auch der Inhalt von Grafiken vermittelt werden kann. Weiterhin zeigte Kwiatkowski die Vorzüge von Smart-Home-Geräten, etwa für die Lichtsteuerung in den eigenen vier Wänden. Bestimmte Haushaltsgadgets werden jedoch zu einem neuen Problem, wenn sie zu smart konzipiert werden, etwa durch das wachsende Vorkommen von Touchscreens an Waschmaschine, Herd und Co., das sicher seine Vorzüge hat und elegant aussieht. Für Menschen mit Sehbehinderungen werden die Geräte dadurch jedoch meist unnutzbar.
2: Wir hoffen einfach sehr, dass entweder sich Dinge noch mehr ins Smartphone verlagern, dass die Hersteller darauf aufspringen, ja, oder die Bildschirme der Endprodukte selber dann irgendwann noch zugänglicher werden. Es gibt ein schönes Beispiel, was es schon so gibt, das finde ich ganz toll. Es gibt ja die DHL-Packstation und für mich ist immer die am besten, die komplett keinen Bildschirm mehr hat, die halt eben nur per Bluetooth und mit dem Handy gesteuert wird, dass das Fach aufspringt. Ja, das heißt für mich, je mehr, weniger Bildschirm am Endprodukt, sondern mehr im Smartphone, umso besser ist es eigentlich.
1: Jakob Kwiatkowski ist einer von 11 Mitarbeitern mit einer Behinderung, die derzeit bei der MLBF angestellt sind. Damit ist die Beschäftigungsquote von 5% nicht nur erfüllt, sondern um das Dreifache übertroffen. Eine Errungenschaft, auf die die Behörde nicht nur stolz ist, sondern für sie auch große Vorteile mit sich bringt.
0: Mitarbeiterinnen und Mitarbeiter, die selbst eine Beeinträchtigung aufweisen, wie zum Beispiel eine Sinnesbeeinträchtigung, wie zum Beispiel eine Beeinträchtigung der Sehfähigkeit, sind für uns ein großer Mehrwert, weil sie einmal die Tests durchführen können und dabei einen unmittelbaren Eindruck auch selber gewinnen können und eben da eine große Expertise mitbringen. Und andererseits, weil sie uns auch verdeutlichen können, ja, was das bedeutet für Menschen mit Beeinträchtigung, wenn eine Barriere vorliegt.
1: Nach Angaben der Behörde wird die Bedeutung dieses Themas in den kommenden Jahren weiter zunehmen, denn neben Millionen Menschen mit Behinderungen profitieren schließlich auch ältere Menschen von barrierefreien digitalen Angeboten und diese Bevölkerungsgruppe wird immer größer. Ziel der Marktüberwachung ist es deshalb, einerseits die gesetzlichen Vorgaben konsequent umzusetzen und andererseits dafür zu sorgen, dass bereits bei der Entwicklung von Produkten und Dienstleistungen zunehmend an Barrierefreiheit gedacht wird, sodass die Anzahl der Meldungen an die MLBF in Zukunft immer weniger werden dürften.
3: Der Schauspieler Peter Sodan wäre am Montag 90 Jahre alt geworden. Begraben wurde er auf dem Stadtgottesacker in Halle, eine besondere Ehre für Ehrenbürger der Stadt. Den Geburtstag nahmen die Ehefrau Sodans, Cornelia Brenner, weitere Familienangehörige, Vertreter der Stadt und der Bühnenhalle zum Anlass, um dem im Jahr 2024 verstorbenen Schauspieler, Regisseur und Intendanten zu gedenken. Man legte Kränze nieder, die die Stadtverwaltung und das Neue Theater stifteten. Sodan war von 1981 bis 2005 Intendant des Neuen Theaters und unter seiner Leitung entstand die heutige Kulturinsel. Zuletzt engagierte sich Sodan für den Erhalt von Büchern aus DDR-Verlagen, die er bananenkistenweise einlagerte. In Magdeburg gibt es ein Antiquariat, in dem man Bücher aus diesem Fundus erwerben kann und auch über das Internet werden immer noch entsprechende DDR-Druckwerke verkauft.
4: 3 Tage lang wurde in Schönebeck gefeiert. Denn am vergangenen Wochenende lockte das inzwischen 9. Brunnenfest tausende Besucher in die Elbestadt im Salzlandkreis. Zwischen Marktplatz und Salzblumenplatz verwandelte sich das Stadtzentrum in eine große Festmeile. Mit Unterhaltung und spaßigem Angebot für die ganze Familie. Das Brunnenfest wurde erstmals 2016 ins Leben gerufen. Unmittelbar nach der aufwendigen Sanierung des historischen Marktbrunnens. Musste dann aber 2020 und 2021 wegen Covid-19 aufs Eis gelegt werden. Finanziert wurde die Veranstaltung seither durch Bürgerspenden, Sponsoring, Landesfördermittel sowie die Unterstützung des Elbufer Fördervereins. Auch in diesem Jahr bot das Brunnenfest ein abwechslungsreiches Programm. Live-Musik, Breakdance-Vorführungen, Akrobatik, Händlerstände und der traditionelle Elbrummel rundeten das Angebot ab. Den feierlichen Abschluss bildete am Sonntag der große Stadtgottesdienst. Und offenbar spricht sich die Veranstaltung

0: Veranstaltungen zwischen auch über die Stadtgrenzen hinaus herum. Unter den zahlreichen Gästen wurden in diesem Jahr sogar einige prominente Besucher gesichtet. Für Gesprächsstoff war damit neben Musik und Unterhaltung ebenfalls gesorgt. Mit seinem Mix aus Stadtgeschichte, Kulturprogramm und Volksfeststimmung hat das Brunnenfest einmal mehr gezeigt, warum es inzwischen zu den festen Höhepunkten im Veranstaltungskalender der Elbestadt gehört.
1: Die NASA GmbH will das Angebot im mitteldeutschen S-Bahn-Netz erweitern. Das betrifft im Großraum Halle vor allem die Expresslinie Halle-Dessau-Wittenberg, die momentan durch die DB Regio AG betrieben wird. Da der laufende Vertrag zum 31.12.2030 endet, hat man diese Leistung neu ausgeschrieben. Die Erweiterung des Angebots betrifft dabei vor allem größere und längere Züge, die das Mitnehmen von Fahrrädern erleichtern sollen, und eine Verdichtung der Zugfolge auf Stundentakte. Erfahrungsgemäß gewinnt die DB Regio solche Ausschreibungen, allerdings muss ein neuer Anbieter das Personal, das auf diesen Linien eingesetzt ist, übernehmen. Bereits Anfang 2027 soll der neue Betreiber feststehen. Die Reklame.
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1: Willkommen zurück. Am Samstag veranstaltete der sachsen-anhaltische Boxstall SES einen weiteren Boxkampftag, bei dem der Hauptkampf zwischen Roman Fress und Ahmet Çoçay ausgetragen wurde. Das Remis dieses Kampfes dürfte bereits bekannt sein, aber vielleicht haben Sie ja noch keine Bilder gesehen, sodass wir jetzt ein paar Höhepunkte des Hauptkampfes nachreichen wollen. Wir sind aber auch in der glücklichen Lage, Ihnen Zusammenfassungen der Vorkämpfe zeigen zu können, die bisher noch nicht im Fernsehen gezeigt wurden. Ich weiß jetzt gar nicht, ob SES schon mal in den Messehallen in Magdeburg veranstaltet hat, doch zumindest fanden 3500 Boxfans diese Entscheidung richtig, denn sie folgten der Einladung auch an diesen Ort. Wir steigen ein in die fünfte Runde des ersten Kampfs des Abends, gleich im Schwergewicht. Ingolf Zocher aus Deutschland gegen den Kameruner Blaise Ndassi. Dieser auf 6 Runden angesetzte Kampf endete vorzeitig. Der Ringrichter erkannte die immer wirkungslosere Gegenwehr von Ndassi, sodass er nur wenige Sekunden vor dem Ende der fünften Runde den Kampf beendete. Im Cruisergewicht spielte sich der zweite Kampf des Abends ab. In die rote Ecke begab sich Yasir Ahmed Malik, der für einen Boxstall in Lüdenscheid kämpft, und in der blauen Ecke der ungeschlagene Champion Mohamed Bektash. Wir befinden uns hier in der zweiten Runde, als Bektash in der roten Hose seiner Bilanz aus mittlerweile 25 K.O.-Siegen einen weiteren technischen K.O. hinzufügte. Auch hier erkannte der Ringrichter nach einer Schlagfolge keine Gegenwehr mehr von Malik, weshalb er den Kampf beendete. Die Reihe der durch technisches K.O. beendeten Kämpfe sollte sich fortsetzen. So gelang es im dritten Kampf Paul Schmidt in der weißen Hose bereits in der zweiten Runde den Cruisergewichtler Linus Brandenburg zu besiegen. Für Schmidt war es der zweite Kampf in einer noch jungen Profikarriere und man darf gespannt sein, ob das hier für den fast 2 Meter großen Boxer der Auftakt zu einer eindrucksvollen Laufbahn war. Und ob man zukünftig noch mehr von ihm zu sehen bekommt.
6: Ich hatte schon ein Gefühl, schon vor dem Kampf, die ganze Zeit, dass es die zweite Runde tatsächlich wird. Und darum habe ich das auch im letzten Interview gesagt, dass ich K.O. machen werde. Aber es war einfach aus dem Affekt. Ich wusste, ich habe harte Hände, kommen immer gut. Und wenn sie treffen, liegen die meisten.
1: Im vierten Kampf stieg Supermittelgewichtler Max Suske für SES in den Ring. Sein Gegner, der Slowake Boris Nebaj, an der schwarzen Hose zu erkennen. Bereits in der vierten Runde ging Nebaj 3-mal zu Boden und wurde angezählt, sodass dessen Trainer für seinen Schützling entschied, nicht mehr in die 5. Runde zu gehen. Für Max Suske der 10. K.O.-Sieg bei 15 Kämpfen, von denen er mit diesem hier 13 gewinnen konnte.
7: Ja, ich sag ehrlich, ich hätte es nicht gedacht. Ich hätte eigentlich gedacht, dass ich es früher gelöst bekomme. Aber so ist Boxen und man kann nie richtig mit irgendwas rechnen. Ich bin froh, dass mein Trainer zufrieden ist. Ich muss mir den Kampf erst anschauen, um da genaueres zu sagen. Also ich sag ehrlich, ich habe mich besser gefühlt als das letzte Mal. Ich finde mich trotzdem noch ein bisschen zu fest in meinen Bewegungsabläufen. Aber ich denke, wenn ich häufiger kämpfe, kommt das auch wieder rein. Dass es wieder flüssiger läuft und ja, ich bin froh, dass ich gewonnen habe.
1: Für den Magdeburger Boxer Ole Retzel war es sein dritter Profikampf. Sein Gegner Christian Scheidt in der weißen Hose mit bisher 9 Kämpfen, der durchaus erfahrenere im Ring. Allerdings nutzte er diese nicht aus. Denn dem beherzt angreifenden Retzel gelang es, seinen Gegner bereits in der 2. Runde mit einem technischen K.O. auszuschalten. Zweimal zählte Ringrichter Arnold Golger den Superweltergewichtler aus. Nach einer dritten einseitigen Schlagfolge brach er den Kampf ab.
8: Jetzt ganz klar und präzise sein in der Aktion, ja? Klare Führhände, doppelte Führhand, ganz schön stucken, ja? Dann erwischt ihr den auch nochmal relativ zügig, ja? Ganz klar, der nicht so wuscheln, ja? So schön bam, bam, bam, ja? Boom, Ja, schön stabil. Mach die mal schön.
1: Als nächstes ein weiterer SES-Boxer vom Team Deutschland, der Schwergewichtler Michael Dobler. Sein Gegner Marko Bozovic, ein 5 Kilo leichterer Schwergewichtler aus Montenegro. Der Kampf war auf 6 Runden angesetzt, allerdings brauchte Dobler nur 3, um seinen Gegner zu besiegen. Bereits in der 2. Runde steckte Dobler seinen Kontrahenten zu Boden. Und in der 3. Runde dauerte es nicht lange, bis es dem Magdeburger gelang, nach mehreren Wirkungstreffern seinen Gegner erneut zu Fall zu bringen. Hier zählte ihn der Ringrichter aber bis zum Schluss aus und beendete den Kampf nach 1 Minute und 9 Sekunden. Auch dieser Kampf zählte zur Vorbereitung zur Junioren-Weltmeisterschaft, um die Dobler noch in diesem Jahr boxen will.
6: Und die Junioren-Weltmeisterschaft will ja auch noch dieses Jahr kommen und dafür brauchen wir die Runden. Ich denke schon, dass ich das im Griff hatte, auf jeden Fall. Wie gesagt, ich habe selber an der einen oder anderen Stelle gemerkt, dass ich ein bisschen zu wild draufgegangen bin, wollte dann mich auch selber ein bisschen regulieren, ein bisschen zurücktreten. Ja, trotzdem nicht jeden Treffer so genutzt, wie ich es gern wollte, aber ich war froh, dass ich überhaupt mal die Rechte wieder ordentlich gebracht habe. Dazu bin ich zufrieden.
9: Ich glaube auch, das kann man wirklich zufrieden sein. Wir zeigen ganz kurz nochmal den K.O.-Schlag am Ende, den Finalen. Bereitet man das Stück für Stück vor oder ist das dann so ein Sekundenmomententscheidung?
6: Ist natürlich ein Stück von beiden, also den richtigen Moment abzubekommen erstmal ist natürlich, den muss man sehen, den muss man nutzen, aber den muss man natürlich auch vorbereiten. Das ist ein Zwischending zwischen Glück und Können, auf jeden Fall.
1: Denis Radovan war nach 2-jähriger Pause wieder im Ring zu sehen. Der Kampf im Supermittelgewicht wurde auf 6 Runden angesetzt und sein Gegner war Niyat Valiyev aus Aserbaidschan. Der 33-jährige Radovan wollte es noch einmal wissen und mit dem 29-jährigen Valiyev wurde ein würdiger Gegner gefunden. Es sollte der erste Kampf werden, der an diesem Abend über die geplante Distanz ging. Doch zum Schluss sahen ihn alle 3 Punktrichter vorn. Ein weiterer Sieg für das Team Deutschland und ein gelungenes Comeback für Denis Radovan.
10: Ich habe zwar 2 böse Kopfstöße bekommen, aber gut, passiert halt. War ein guter Kampf, war ein sehr, sehr, sehr unangenehmer Gegner, muss ich sagen. Aber ich glaube, dafür habe ich es ganz gut gemacht. 2 raus. Und heute einen souveränen Sieg gemacht.
1: Dann wurde es endlich Zeit für den Hauptkampf des Abends. Für Roman Fress in der roten Hose ging es gegen Ahmet Çocay in Schwarz um gleich 3 Titel der WBO, den Interconti-Titel, die Europameisterschaft und um den vakanten International Championship im Cruisergewicht. Und wahrscheinlich am wichtigsten, ein Sieg hier bedeutete die Qualifikation für einen WM-Kampf. Wir steigen ein in der 3. Runde, als gewissermaßen eine Vorentscheidung stattfand. Denn Fress wurde 2-mal angezählt, sodass diese Runde mit großem Punktevorsprung an Çocay ging. Doch Fress ließ sich davon nicht beirren und versuchte den Rückstand wieder aufzuholen. Doch mit dem kampf- und willensstarken WBO-Europa-Champion Ahmet Çocay hatte Fress immer wieder seine Schwierigkeiten. So gelang es Fress zwar, über die Runden zu gehen, wichtige Akzente zu setzen und wieder Runden für sich zu entscheiden, aber zum Schluss sahen die 3 WBO-Kampfrichter nur ein Unentschieden.
11: Meine Damen und Herren, wir kommen zur Urteilsverkündung. Die Scorekarten liegen vor, hier sind die Ergebnisse. Punktrichter Giulio Piras aus Italien wertete diesen Kampf 112 zu 114. Punktrichter Zoltán Enedi aus Ungarn wertete diesen Kampf 113 zu 113. Dieter Adam aus Deutschland 116 zu 111. Meine Damen und Herren, damit ist dieser Kampf unentschieden. It's a draw.
1: So hatte es sich keiner der beiden Kämpfer gedacht, denn mit dem Remis blieb die Entscheidung zu den Titeln offen und eine WM-Qualifikation konnte so auch keiner erreichen. Ein unbefriedigendes Ende, nicht nur für beide Boxer, vor allem Chokchai fühlte sich als Sieger, was wohl eine Neuauflage dieses Kampfes bedeuten dürfte. Das haben beide Boxer nach dem Kampf bekräftigt. Auf alle Fälle haben die Zuschauer aber einen spannenden Kampf gesehen, über den man noch lange reden kann, zumindest so lange, bis die beiden wieder in den Ring steigen und dann hoffentlich einer der beiden für eindeutige Ergebnisse sorgen kann.
12: Die MDF1-Wettervorhersage für den 2. und 3. Juni. In der Nacht zum Mittwoch ist der Himmel bedeckt. Es gibt Regen und auch eine leichte Gewitterneigung. Die Nachttemperaturen gehen auf 15 bis 12 Grad zurück. Der Wind weht leicht und weiterhin etwas böig aus südwestlicher Richtung. In den Mittwoch geht es mit einem bedeckten Himmel. Am Nachmittag kann es dann gelegentlich auflockern. Es gibt den ganzen Tag über Regen in unterschiedlicher Intensität. Die Temperaturen steigen auf Werte von 21 bis 23 Grad. Der Wind weht schwach und weiter in Böen aus dem Westen. Die weiteren Aussichten bis zum Samstag. In der ersten Juniwoche bleibt es weiter wechselhaft. Ein Tiefdruckgebiet bringt viele Wolken heran. Etwas Sonne ist aber auch noch mit dabei. Und so gibt es bei den Temperaturen ein Auf und Ab. Zeitweise fällt Regen oder es wird erneut Gewitter geben.
1: Die Wohnunion lädt am Mittwoch zum Tag der Nachbarschaft in den Walli-Gutmann-Nachbarschaftsraum ein. Zwischen 15 und 19 Uhr wird man ein kunterbuntes Familienfest veranstalten mit Kuchen, Waffeln, Pizza und Live-Musik. Für die Kinder gibt es Mitmachangebote und vor allem möchte man allen Nachbarn zeigen, welche Möglichkeiten Walli-Gutmann anzubieten hat. Selbstverständlich kostet es keinen Eintritt, also einfach vorbeikommen und mitfeiern. Wir halten am Mittwoch wieder ein Direktmagazin im Angebot. Vielleicht schalten Sie ja wieder ein. Ab 18.30 Uhr das erste Mal für Halle und dann für Magdeburg, so wie jetzt auch gleich. Bis dahin auf Wiedersehen und bleiben Sie gesund.

0: Es gab mal Zeiten, da veranstaltete die NASA GmbH ein Riesenbrimborium um Modelle für das Schülerferienticket. Ein ganzes Schuljahr wurde nach schönen jungen Menschen gesucht, dann ein paar gefunden und diese auf Plakate gedruckt, mit denen das ganze Land zugepflastert wurde. Doch diese Zeiten scheinen lange vorbei. Heute muss eine lapidare Pressemitteilung genügen, um zu verkünden, dass das Schülerferienticket wieder erworben werden kann. Es kostet 30 Euro und es gilt vom 4. Juli bis zum 16. August im Mitteldeutschen Verkehrsverbund. Damit kann man auch mal nach Leipzig fahren oder einmal nach Berlin. Allerdings scheint es nicht mehr so attraktiv zu sein, denn das Deutschlandticket ist nur unwesentlich teurer und gilt bundesweit. Allerdings müsste man das für 2 Monate abonnieren, um damit über die Ferien zu kommen. Und damit ein herzliches Willkommen zum MDV1 Direktmagazin am Dienstag. Vielleicht ist es ja dennoch eine Idee für Großeltern, dem jugendlichen Nachwuchs so eine Fahrkarte zu schenken, damit dieser auf kostengünstige Weise in den Ferien zu Besuch kommen kann. Allerdings sollte man sich vorher vergewissern, dass nicht schon ein Deutschlandticket vorhanden ist. Alle Informationen zum Schülerferienticket findet man auf der Internetseite www.mein-takt.de.
1: Ob Bankautomat, Onlineshop oder Fahrkarten-App, viele Produkte und Dienstleistungen des Alltags sind heute digital. Was für die meisten eine deutliche Erleichterung darstellt, kann jedoch für Menschen mit Behinderungen zusätzliche Barrieren kreieren, sodass sie von der Nutzung dieser digitalen Hilfen oft gänzlich ausgeschlossen werden. Um das zu verhindern, wird die Einhaltung der gesetzlichen Vorgaben und die allgemeine Nutzerfreundlichkeit seit September vergangenen Jahres von der neuen Marktüberwachungsstelle der Länder für die Barrierefreiheit von Produkten und Dienstleistungen, kurz MLBF, geprüft. Die gemeinsame Behörde aller 16 Bundesländer hat ihren Sitz in Magdeburg, dem die Sozialministerin von Sachsen-Anhalt am Montag einen Besuch abstattete. Im Rahmen ihrer Arbeit beruft die MLBF sich auf das Barrierefreiheitsstärkungsgesetz, das Unternehmen dazu verpflichtet, bestimmte Produkte und Dienstleistungen so zu gestalten, dass sie für Menschen mit Einschränkungen zugänglich und nutzbar sind. Neben Bank- und Fahrkartenautomaten sowie digitalen Angeboten im Onlinehandel, im Bankensektor und im Personenverkehr gehören unter anderem auch Smartphones, Tablets und E-Book-Lesegeräte zum Aufgabenbereich der Behörde. Am Montag wollte man die ersten Erfahrungen aus der Marktüberwachung Revue passieren lassen und nach aktuellen Angaben sind inzwischen fast 700 Meldungen bei der MLBF eingegangen.
2: Die häufigsten Meldungen sind, dass bestimmte Internetseiten bestimmte Mängel aufweisen, Kontraste noch nicht ganz passen, Alternativtexte noch nicht angebracht sind, andere Dinge noch nicht funktionieren. Die technischen Spezifikationen, die sind sehr, sehr vielfältig, sehr umfangreich. Das sind so die wesentlichen Punkte. Und dann wird auch meistens gesagt, dass man das überwinden will und wann man es überwinden will. Das ist so der häufigste Fall. Oder auch, dass bestimmte Produkte wie Terminals noch nicht barrierefrei sind und warum nicht und dergleichen mehr.
1: Die MLBF arbeitet dabei auf zwei Wegen. Einerseits mit der sogenannten reaktiven Marktüberwachung. Das heißt, die Behörde reagiert auf Beschwerden und Hinweise von VerbraucherInnen und prüft diese. Ist die Meldung gerechtfertigt, tritt die Überwachungsstelle mit den entsprechenden Marktakteuren in Kontakt und fordert sie dazu auf, die vorhandenen Barrieren zu beseitigen, was im Idealfall auch so eintritt. Arbeitsmethode Nummer 2 ist die proaktive Marktüberwachung, die der reaktiven gegenübergestellt ist.
2: Das ist alles das, was nicht anlassbezogen auf uns zukommt. Wir screenen die digitale Welt der Produkte und Dienstleistungen durch nach risikobasierten Kriterien und nehmen uns nach und nach ganz viele Dienstleistungen und Produkte vor, ganz unabhängig von Anlässen und prüfen deren Barrierefreiheit und werden tätig, wenn die nicht gegeben ist. Das ist im Übrigen perspektivisch der größere Arbeitsbereich.
1: Wie wichtig barrierefreie Angebote und Funktionen im Alltag sind, wurde beim Besuch am Montag anhand einer Live-Demonstration von Jakob Kwiatkowski gezeigt. Der Mitarbeiter der MLBF ist seit Geburt blind und demonstrierte, welche Rolle das Smartphone für seine eigene Selbstständigkeit spielt, anhand von 3 alltagsrelevanten Schwerpunkten. Personenbeförderung, also die einfache Navigation von öffentlichen Verkehrsmitteln online und über Apps, zweitens E-Books zum Auslesen diverser Dokumente und Banking als der 3. Schwerpunkt, also die täglichen Bankgeschäfte. Sämtliche Apps und Websites, die damit verknüpft sind, müssen für Screenreader optimiert sein, sodass nicht nur der Text verständlich wiedergegeben wird, sondern auch der Inhalt von Grafiken vermittelt werden kann. Weiterhin zeigte Kwiatkowski die Vorzüge von Smart-Home-Geräten, etwa für die Lichtsteuerung in den eigenen 4 Wänden. Bestimmte Haushaltsgadgets werden jedoch zu einem neuen Problem, wenn sie zu smart konzipiert werden, etwa durch das wachsende Vorkommen von Touchscreens an Waschmaschine, Herd und Co., das sicher seine Vorzüge hat und elegant aussieht. Für Menschen mit Sehbehinderungen werden die Geräte dadurch jedoch meist unnutzbar.
3: Wir hoffen einfach sehr, dass entweder sich Dinge noch mehr ins Smartphone verlagern, dass die Hersteller darauf aufspringen, ja, oder die Bildschirme der Endprodukte selber dann irgendwann noch zugänglicher werden. Es gibt ein schönes Beispiel, was es schon so gibt, das finde ich ganz toll. Es gibt ja die DHL-Packstation und für mich ist immer die am besten, die komplett keinen Bildschirm mehr hat, die halt eben nur per Bluetooth und mit dem Handy gesteuert wird, dass das Fach aufspringt. Ja, das heißt für mich, je mehr weniger Bildschirm am Endprodukt, sondern mehr im Smartphone, umso besser ist es eigentlich.
1: Jakob Kwiatkowski ist einer von 11 Mitarbeitern mit einer Behinderung, die derzeit bei der MLBF angestellt sind. Damit ist die Beschäftigungsquote von 5% nicht nur erfüllt, sondern um das Dreifache übertroffen. Eine Errungenschaft, auf die die Behörde nicht nur stolz ist, sondern für sie auch große Vorteile mit sich bringt.
2: Mitarbeiterinnen und Mitarbeiter, die selbst eine Beeinträchtigung aufweisen, wie zum Beispiel eine Sinnesbeeinträchtigung, wie zum Beispiel eine Beeinträchtigung der Sehfähigkeit, sind für uns ein großer Mehrwert, weil sie einmal die Tests durchführen können und dabei einen unmittelbaren Eindruck auch selber gewinnen können und eben da eine große Expertise mitbringen und andererseits, weil sie uns auch verdeutlichen können, ja, was das bedeutet für Menschen mit Beeinträchtigung, wenn eine Barriere vorliegt.
1: Nach Angaben der Behörde wird die Bedeutung dieses Themas in den kommenden Jahren weiter zunehmen, denn neben Millionen Menschen mit Behinderungen profitieren schließlich auch ältere Menschen von barrierefreien digitalen Angeboten und diese Bevölkerungsgruppe wird immer größer. Ziel der Marktüberwachung ist es deshalb, einerseits die gesetzlichen Vorgaben konsequent umzusetzen und andererseits dafür zu sorgen, dass bereits bei der Entwicklung von Produkten und Dienstleistungen zunehmend an Barrierefreiheit gedacht wird, sodass die Anzahl der Meldungen an die MLBF in Zukunft immer weniger werden dürften.
0: Über den Podcast True Keim, der seit einiger Zeit regelmäßig von Mitarbeitenden des Klinikums Magdeburg veröffentlicht wird, hatten wir an dieser Stelle schon einige Male berichtet. In dem Podcast geht es um Fälle aus der Hygienearbeit des Krankenhauses, die wie echte Kriminalfälle inszeniert werden, wobei der Täter immer ein Bakterium oder Pilz ist, dem sein Handwerk gelegt werden muss. Diese Form der Vermittlung von Informationen zu hygienischem Verhalten wurde nun mit dem Deutschen Preis für Online-Kommunikation ausgezeichnet. Bei der Preisverleihung setzte sich das Team um Pressesprecherin Lisa Müller gegen eine starke Konkurrenz durch, weil in der Kategorie auch Podcasts der ARD, dem MDR oder der Funke Mediengruppe nominiert waren.
4: 3 Tage lang wurde in Schönebeck gefeiert. Denn am vergangenen Wochenende lockte das inzwischen 9. Brunnenfest tausende Besucher in die Elbestadt im Salzlandkreis. Zwischen Marktplatz und Salzblumenplatz verwandelte sich das Stadtzentrum in eine große Festmeile. Mit Unterhaltung und spaßigem Angebot für die ganze Familie. Das Brunnenfest wurde erstmals 2016 ins Leben gerufen, unmittelbar nach der aufwendigen Sanierung des historischen Marktbrunnens, musste dann aber 2020 und 2021 wegen Covid-19 aufs Eis gelegt werden. Finanziert wurde die Veranstaltung seither durch Bürgerspenden, Sponsoring, Landesfördermittel sowie die Unterstützung des Elbufer Fördervereins. Auch in diesem Jahr bot das Brunnenfest ein abwechslungsreiches Programm. Live-Musik, Breakdance-Vorführungen, Akrobatik, Händlerstände und der traditionelle Elbrummel rundeten das Angebot ab. Den feierlichen Abschluss bildete am Sonntag der große Stadtgottesdienst. Und offenbar spricht sich die Veranstaltung inzwischen auch über die Stadtgrenzen hinaus herum. Unter den zahlreichen Gästen wurden in diesem Jahr sogar einige prominente Besucher gesichtet. Für Gesprächsstoff war damit neben Musik und Unterhaltung ebenfalls gesorgt. Mit seinem Mix aus Stadtgeschichte, Kulturprogramm und Volksfeststimmung hat das Brunnenfest einmal mehr gezeigt, warum es inzwischen zu den festen Höhepunkten im Veranstaltungskalender der Elbestadt gehört.

Der Posaunenchor Barleben spielt in der Kirche St. Peter und Paul. Die Musiker hatten zu einer Serenade eingeladen, denn gemeinsam wollen sie auf ein großes Jubiläum hinweisen. Stellen Sie sich vor, wir schreiben das Jahr 1946. Der Krieg ist gerade vorbei und Zerstörung und Not in der sowjetischen Besatzungszone groß. Und genau in diesem Jahr finden Sie

0: Blechblasbläser hier in Barleben zusammen und gründen unter kirchlicher Obhut einen Posaunenchor. Und an diesen Geburtstag wollen sie jetzt hier gemeinsam erinnern.
1: Und dieses Jubiläumswochenende wird stattfinden am 20. und 21. Juni und wird zwei Teile haben. Der erste Teil ist, dass wir ein großes Freiluftkonzert in Wolmerstedt an der Ohre machen. Da werden wir also das Ohretal mit unserem Klang erfüllen. Und dann am Sonntag darauf, also am 21. Juni, wird es hier einen großen Festgottesdienst hier in der Kirche geben. Und wir haben uns zu beiden Tagen Gäste eingeladen von anderen befreundeten Posaunenchören, sodass wir also dann ein sehr, sehr großer Chor sein werden.
0: Und das bedeutet, dass erst einmal die verschiedenen Gäste in Vorbereitung auch die gleichen Kompositionen üben und dass vor den gemeinsamen Konzerten auch erst einmal gemeinsam geprobt werden muss. Und das bedeutet, man braucht einen kompetenten Dirigenten.
1: Und es ist gelungen, einen der renommiertesten Kirchenmusiker unserer Zeit zu gewinnen, der dabei das Dirigat übernehmen wird, der Kirchenmusikdirektor Traugott Fünfgeld, der wirklich einen großen Namen hat, wird uns da dirigieren. Und wir werden also heute bei unserer heutigen Serenade als Vorgeschmack auch zwei Stücke spielen, die er komponiert hat.
0: Das ist Traugott Fünfgeld, der 55-jährige Kirchenmusikdirektor, arbeitet zurzeit als Bezirkskantor in Offenburg für die Evangelische Landeskirche in Baden. Und er ist bekannt dafür, dass seine Kompositionen sich an klassischen Vorbildern orientieren und relativ leicht zu spielen sind. Das Jubiläumswochenende am 20. und 21. Juni verspricht also ein musikalischer Leckerbissen zu werden. Und zu beiden großen Veranstaltungen ist der Eintritt frei. Aber
1: wir lassen eine Tuba rumgehen mit einem großen Kessel, wo hoffentlich viel Scheine reinpassen.

0: Die NASA GmbH will das Angebot im mitteldeutschen S-Bahn-Netz erweitern. Das betrifft im Großraum Magdeburg vor allem die Expresslinie Magdeburg-Dessau-Leipzig, die momentan durch die DB Regio AG betrieben wird. Da der laufende Vertrag zum 31.12.2030 endet, hat man diese Leistung neu ausgeschrieben. Die Erweiterung des Angebots betrifft dabei vor allem größere und längere Züge, die das Mitnehmen von Fahrrädern erleichtern sollen, und eine Verdichtung der Zugfolge auf Stundentakte. Erfahrungsgemäß gewinnt die DB Regio solche Ausschreibungen. Allerdings muss ein neuer Anbieter das Personal, das auf diesen Linien eingesetzt wird, übernehmen. Bereits Anfang 2027 soll der neue Betreiber feststellen. Die Reklame.
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0: Willkommen zurück. Am Samstag veranstaltete der sachsen-anhaltische Boxstall SES einen weiteren Boxkampftag, bei dem der Hauptkampf zwischen Roman Fress und Armek Çokşay ausgetragen wurde. Das Remis dieses Kampfes durfte bereits bekannt sein, aber vielleicht haben Sie ja noch keine Bilder gesehen, sodass wir jetzt ein paar Höhepunkte des Hauptkampfes nachreichen wollen. Wir sind zwar auch in der glücklichen Lage, Ihnen Zusammenfassungen der Vorkämpfe zeigen zu können, die bisher noch nicht im Fernsehen zu sehen waren. Ich weiß jetzt gar nicht, ob SES schon mal in den Messehallen in Magdeburg veranstaltet hat, doch zumindest fanden 3500 Boxfans diese Entscheidung richtig, denn sie folgten der Einladung auch an diesen Ort. Wir steigen ein in die fünfte Runde des ersten Kampfs des Abends, gleich im Schwergewicht. Ingolf Zocher aus Deutschland gegen den Kameruner Blaise Ndassi. Dieser auf 6 Runden angesetzte Kampf endete vorzeitig. Der Ringrichter erkannte die immer wirkungslosere Gegenwehr von Ndassi, sodass er nur wenige Sekunden vor dem Ende der fünften Runde den Kampf beendete. Im Cruisergewicht spielte sich der zweite Kampf des Abends ab. In die rote Ecke begab sich Yasir Ahmed Malik, der für einen Boxstall in Lüdenscheid kämpft, und in der blauen Ecke der ungeschlagene Champion Mohamed Bektash. Wir befinden uns hier in der zweiten Runde, als Bektash in der roten Hose seiner Bilanz aus mittlerweile 25 K.O.-Siegen einen weiteren technischen K.O. hinzufügte. Auch hier erkannte der Ringrichter nach einer Schlagfolge keine Gegenwehr mehr von Malik, weshalb er den Kampf beendete. Die Reihe der durch technisches K.O. beendeten Kämpfe sollte sich fortsetzen. So gelang es im dritten Kampf Paul Schmidt in der weißen Hose bereits in der zweiten Runde den Cruisergewichtler Linus Brandenburg zu besiegen. Für Schmidt war es der zweite Kampf in einer noch jungen Profikarriere und man darf gespannt sein, ob das hier für den fast 2 Meter großen Boxer der Auftakt zu einer eindrucksvollen Laufbahn war. Und ob man zukünftig noch mehr von ihm zu sehen bekommt.
5: Ich hatte schon ein Gefühl, schon vor dem Kampf, die ganze Zeit, dass es die zweite Runde tatsächlich wird. Und darum habe ich das auch im letzten Interview gesagt, dass ich K.O. machen werde. Aber es war einfach aus dem Affekt. Ich wusste, ich habe harte Hände, kommen immer gut. Und wenn sie treffen, liegen die meisten.
0: Im vierten Kampf stieg Supermittelgewichtler Max Suske für SES in den Ring. Sein Gegner, der Slowake Boris Nebaj, an der schwarzen Hose zu erkennen. Bereits in der vierten Runde ging Nebaj 3-mal zu Boden und wurde angezählt, sodass dessen Trainer für seinen Schützling entschied, nicht mehr in die 5. Runde zu gehen. Für Max Suske der 10. K.O.-Sieg bei 15 Kämpfen, von denen er mit diesem hier 13 gewinnen konnte.
6: Ja, ich sag ehrlich, ich hätte es nicht gedacht. Ich hätte eigentlich gedacht, dass ich es früher gelöst bekomme. Aber so ist Boxen und man kann nie richtig mit irgendwas rechnen. Ich bin froh, dass mein Trainer zufrieden ist. Ich muss mir den Kampf erst anschauen, um da genaueres zu sagen. Also ich sag ehrlich, ich habe mich besser gefühlt als das letzte Mal. Ich finde mich trotzdem noch ein bisschen zu fest in meinen Bewegungsabläufen. Aber ich denke, wenn ich häufiger kämpfe, kommt das auch wieder rein, dass es wieder flüssiger läuft und ja, ich bin froh, dass ich gewonnen habe.
0: Für den Magdeburger Boxer Ole Retzel war es sein 3. Profikampf. Sein Gegner Christian Scheidt in der weißen Hose mit bisher 9 Kämpfen, der durchaus erfahrenere im Ring. Allerdings nutzte er diese nicht aus, denn dem beherzt angreifenden Retzel gelang es, seinen Gegner bereits in der 2. Runde mit einem technischen K.O. auszuschalten. Zweimal zählte Ringrichter Arnold Golger den Super-Weltergewichtler aus. Nach einer 3. einseitigen Schlagfolge brach er den Kampf ab.
7: Okay. Jetzt ganz klar und präzise sein mit der Aktion, ja? Klare Führhände, doppelte Führhand, ganz schön stucken, ja? Dann erwischt du den auch nochmal relativ zügig, ja? Ganz klar, der nicht so wuscheln, ja? So schön bam, bam, bam, ja? Boom! Ja, schön stabil.
0: Als nächstes ein weiterer SES-Boxer vom Team Deutschland, der Schwergewichtler Michael Dobler. Sein Gegner Marko Bozovic, ein 5 Kilo leichterer Schwergewichtler aus Montenegro. Der Kampf war auf 6 Runden angesetzt, allerdings brauchte Dobler nur 3, um seinen Gegner zu besiegen. Bereits in der 2. Runde steckte Dobler seinen Kontrahenten zu Boden Und in der dritten Runde dauerte es nicht lange, bis es dem Magdeburger gelang, nach mehreren Wirkungstreffern seinen Gegner erneut zu Fall zu bringen. Hier zählte ihn der Ringrichter aber bis zum Schluss aus und beendete den Kampf nach 1:09. Auch dieser Kampf zählte zur Vorbereitung zur Junioren-Weltmeisterschaft, um die Dobler noch in diesem Jahr boxen will.
5: Und die Junioren-Weltmeisterschaft will ja auch noch dieses Jahr kommen und dafür brauchen wir die Runden. Ich denke schon, dass ich das im Griff hatte auf jeden Fall. Wie gesagt, ich habe selber an der einen oder anderen Stelle gemerkt, dass ich ein bisschen zu wild draufgegangen bin, wollte dann mich auch selber ein bisschen regulieren, ein bisschen zurücktreten. Ja, trotzdem nicht jeden Treffer so genutzt, wie ich es gern wollte, aber ich war froh, dass ich überhaupt mal die Rechte wieder ordentlich gebracht habe. Dazu bin ich zufrieden.
8: Ich glaube auch, das kann man wirklich zufrieden sein. Wir zeigen ganz kurz nochmal den K.O.-Schlag am Ende, den Finalen. Bereitet man das Stück für Stück vor oder ist das dann so ein Sekundenmomententscheidung?
5: Ist natürlich ein Stück von beiden, also den richtigen Moment abzubekommen erstmal ist natürlich, den muss man sehen, den muss man nutzen, aber den muss man natürlich auch vorbereiten. Das ist ein Zwischending zwischen Glück und Können, auf jeden Fall.
0: Denis Radovan war nach zweijähriger Pause wieder im Ring zu sehen. Der Kampf im Supermittelgewicht wurde auf 6 Runden angesetzt und sein Gegner war Niyat Valiyev aus Aserbaidschan. Der 33-jährige Radovan wollte es noch einmal wissen und mit dem 29-jährigen Valiyev wurde ein würdiger Gegner gefunden. Es sollte der erste Kampf werden, der an diesem Abend über die geplante Distanz ging. Doch zum Schluss sahen ihn alle 3 Punktrichter vorn. Ein weiterer Sieg für das Team Deutschland und ein gelungenes Comeback für Denis Radovan.
9: Ich habe zwar 2 böse Kopfstöße bekommen, aber gut, passiert halt. War ein guter Kampf, war ein sehr, sehr, sehr unangenehmer Gegner, muss ich sagen. Aber ich glaube, dafür habe ich es ganz gut gemacht. 2 raus. Und heute einen souveränen Sieg gemacht.
0: Dann wurde es endlich Zeit für den Hauptkampf des Abends. Für Roman Fress in der roten Hose ging es gegen Ahmet Çocay in Schwarz um gleich 3 Titel der WBO, den Interconti-Titel, die Europameisterschaft und um den vakanten International Championship im Cruisergewicht. Und wahrscheinlich am wichtigsten, ein Sieg hier bedeutete die Qualifikation für einen WM-Kampf. Wir steigen ein in der dritten Runde, als gewissermaßen eine Vorentscheidung stattfand. Denn Fress wurde 2-mal angezählt, sodass diese Runde mit großem Punktevorsprung an Çocay ging.

0: Doch Fress ließ sich davon nicht beirren und versuchte, den Rückstand wieder aufzuholen. Doch mit dem kampf- und willensstarken WBO-Europa-Champion Ahmet Çukşay hatte Fress immer wieder seine Schwierigkeiten. So gelang es Fress zwar, über die Runden zu gehen, wichtige Akzente zu setzen und wieder Runden für sich zu entscheiden, aber zum Schluss sahen die drei WBO-Kampfrichter nur ein Unentschieden.
1: Meine Damen und Herren, wir kommen zur Urteilsverkündung. Die Scorekarten liegen vor, hier sind die Ergebnisse. Punktrichter Giulio Piras aus Italien wertete diesen Kampf 112 zu 114. Punktrichter Zoltán Enedi aus Ungarn wertete diesen Kampf 113 zu 113. Dieter Adam aus Deutschland 116 zu 111. Meine Damen und Herren, damit ist dieser Kampf unentschieden. It's a draw.
0: So hatte es sich keiner der beiden Kämpfer gedacht, denn mit dem Remis blieb die Entscheidung zu den Titeln offen und eine WM-Qualifikation konnte so auch keiner erreichen. Ein unbefriedigendes Ende, nicht nur für beide Boxer, vor allem Çukşay fühlte sich als Sieger, was wohl eine Neuauflage dieses Kampfes bedeuten dürfte. Das haben beide Boxer nach dem Kampf bekräftigt. Auf alle Fälle haben die Zuschauer aber einen spannenden Kampf gesehen, über den man noch lange reden kann, zumindest so lange, bis die beiden wieder in den Ring steigen und dann hoffentlich einer der beiden für eindeutige Ergebnisse sorgen kann.
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3: Die MDF1-Wettervorhersage für den 2. und 3. Juni. In der Nacht zum Mittwoch ist der Himmel bedeckt. Es gibt Regen und auch eine leichte Gewitterneigung. Die Nachttemperaturen gehen auf 15 bis 12 Grad zurück. Der Wind weht leicht und weiterhin etwas böig aus südwestlicher Richtung. In den Mittwoch geht es mit einem bedeckten Himmel. Am Nachmittag kann es dann gelegentlich auflockern. Es gibt den ganzen Tag über Regen in unterschiedlicher Intensität. Die Temperaturen steigen auf Werte von 21 bis 23 Grad. Der Wind weht schwach und weiter in Böen aus dem Westen. Die weiteren Aussichten bis zum Samstag. In der ersten Juniwoche bleibt es weiter wechselhaft. Ein Tiefdruckgebiet bringt viele Wolken heran. Etwas Sonne ist aber auch noch mit dabei. Und so gibt es bei den Temperaturen ein Auf und Ab. Zeitweise fällt Regen oder es wird erneut Gewitter geben.
0: Exil oder innere Migration? Dieser Frage mussten sich zahlreiche Künstler und Filmschaffende in Deutschland stellen, als die NSDAP 1933 die Macht in Deutschland übernahm. Was das speziell für Filmschaffende bedeutete, will Tobias von Elsner Mittwoch in der Stadtbibliothek herausarbeiten. Im Rahmen eines Literaturgesprächs geht es um die Romane Lichtspiel von Daniel Kehlmann und Ins Dunkel von Angela Steindele. Im gemischten Format von Vortrag, Lesung und Gespräch soll erhellt werden, wie unterschiedlich die Lebenswege von Künstlern im Exil oder unter dem Anpassungsdruck der Nazis verliefen. Das Literaturgespräch soll um 17 Uhr beginnen und es kostet keinen Eintritt. Im Landesarchiv in der Brückstraße soll es am Dienstagabend um die Interaktion der DDR-Volkspolizei mit Studenten und Lehrlingen aus dem Ausland gehen. Standen diese doch im besonderen Fokus der DDR-Sicherheitsbehörden und auch die DDR-Staatssicherheit spielte eine wichtige Rolle. Anhand von Originaldokumenten aus dem Archiv wird Dr. Christian Dietrich darüber berichten und die Geschehnisse einordnen. Sein Vortrag beginnt um 17 Uhr und auch zu dieser Veranstaltung kostet es keinen Eintritt. Ja, wir hätten am Mittwoch wieder ein Direktmagazin im Angebot. Vielleicht schalten Sie ja wieder ein ab 18 Uhr und das erste Mal dann für Magdeburg und dann für Halle, so wie jetzt auch gleich. Bis dann, auf Wiederfernsehen und bleiben Sie gesund.

0: Es gab mal Zeiten, da veranstaltete die NASA GmbH ein Riesenbrimborium um Modelle für das Schülerferienticket. Ein ganzes Schuljahr wurde nach schönen jungen Menschen gesucht, dann ein paar gefunden und diese auf Plakate gedruckt, mit denen das ganze Land zugepflastert wurde. Doch diese Zeiten scheinen lange vorbei. Heute muss eine lapidare Pressemitteilung genügen, um zu verkünden, dass das Schülerferienticket wieder erworben werden kann. Es kostet 30 Euro und es gilt vom 4. Juli bis zum 16. August im Mitteldeutschen Verkehrsverbund. Damit kann man auch mal nach Leipzig fahren oder einmal nach Berlin. Allerdings scheint es nicht mehr so attraktiv zu sein, denn das Deutschlandticket ist nur unwesentlich teurer und gilt bundesweit. Allerdings müsste man das für 2 Monate abonnieren, um damit über die Ferien zu kommen. Und damit ein herzliches Willkommen zum MDV1 Direktmagazin am Dienstag. Vielleicht ist es ja dennoch eine Idee für Großeltern, dem jugendlichen Nachwuchs so eine Fahrkarte zu schenken, damit dieser auf kostengünstige Weise in den Ferien zu Besuch kommen kann. Allerdings sollte man sich vorher vergewissern, dass nicht schon ein Deutschlandticket vorhanden ist. Alle Informationen zum Schülerferienticket findet man auf der Internetseite www.mein-takt.de.
1: Ob Bankautomat, Onlineshop oder Fahrkarten-App, viele Produkte und Dienstleistungen des Alltags sind heute digital. Was für die meisten eine deutliche Erleichterung darstellt, kann jedoch für Menschen mit Behinderungen zusätzliche Barrieren kreieren, sodass sie von der Nutzung dieser digitalen Hilfen oft gänzlich ausgeschlossen werden. Um das zu verhindern, wird die Einhaltung der gesetzlichen Vorgaben und die allgemeine Nutzerfreundlichkeit seit September vergangenen Jahres von der neuen Marktüberwachungsstelle der Länder für die Barrierefreiheit von Produkten und Dienstleistungen, kurz MLBF, geprüft. Die gemeinsame Behörde aller 16 Bundesländer hat ihren Sitz in Magdeburg, dem die Sozialministerin von Sachsen-Anhalt am Montag einen Besuch abstattete. Im Rahmen ihrer Arbeit beruft die MLBF sich auf das Barrierefreiheitsstärkungsgesetz, das Unternehmen dazu verpflichtet, bestimmte Produkte und Dienstleistungen so zu gestalten, dass sie für Menschen mit Einschränkungen zugänglich und nutzbar sind. Neben Bank- und Fahrkartenautomaten sowie digitalen Angeboten im Onlinehandel, im Bankensektor und im Personenverkehr gehören unter anderem auch Smartphones, Tablets und E-Book-Lesegeräte zum Aufgabenbereich der Behörde. Am Montag wollte man die ersten Erfahrungen aus der Marktüberwachung Revue passieren lassen und nach aktuellen Angaben sind inzwischen fast 700 Meldungen bei der MLBF eingegangen.
2: Die häufigsten Meldungen sind, dass bestimmte Internetseiten bestimmte Mängel aufweisen, Kontraste noch nicht ganz passen, Alternativtexte noch nicht angebracht sind, andere Dinge noch nicht funktionieren, die technischen Spezifikationen, die sind sehr, sehr vielfältig, sehr umfangreich. Das sind so die wesentlichen Punkte. Und dann wird auch meistens gesagt, dass man das überwinden will und wann man es überwinden will. Das ist so der häufigste Fall. Oder auch, dass bestimmte Produkte wie Terminals noch nicht barrierefrei sind und warum nicht und dergleichen mehr.
1: Die MLBF arbeitet dabei auf 2 Wegen. Einerseits mit der sogenannten reaktiven Marktüberwachung. Das heißt, die Behörde reagiert auf Beschwerden und Hinweise von VerbraucherInnen und prüft diese. Ist die Meldung gerechtfertigt, tritt die Überwachungsstelle mit den entsprechenden Marktakteuren in Kontakt und fordert sie dazu auf, die vorhandenen Barrieren zu beseitigen, was im Idealfall auch so eintritt. Arbeitsmethode Nummer 2 ist die proaktive Marktüberwachung, die der reaktiven gegenübergestellt ist.
2: Das ist alles das, was nicht anlassbezogen auf uns zukommt. Wir screenen die digitale Welt der Produkte und Dienstleistungen durch nach risikobasierten Kriterien und nehmen uns nach und nach ganz viele Dienstleistungen und Produkte vor, ganz unabhängig von Anlässen und prüfen deren Barrierefreiheit und werden

0: öffentlichen Bankgeschäfte. Sämtliche Apps und Websites, die damit verknüpft sind, müssen für Screenreader optimiert sein, sodass nicht nur der Text verständlich wiedergegeben wird, sondern auch der Inhalt von Grafiken vermittelt werden kann. Weiterhin zeigte Kwiatkowski die Vorzüge von Smart-Home-Geräten, etwa für die Lichtsteuerung in den eigenen vier Wänden. Bestimmte Haushaltsgadgets werden jedoch zu einem neuen Problem, wenn sie zu smart konzipiert werden, etwa durch das wachsende Vorkommen von Touchscreens an Waschmaschine, Herd und Co., das sicher seine Vorzüge hat und elegant aussieht. Für Menschen mit Sehbehinderungen werden die Geräte dadurch jedoch meist unnutzbar.
1: Wir hoffen einfach sehr, dass entweder sich Dinge noch mehr ins Smartphone verlagern, dass die Hersteller darauf aufspringen, ja, oder die Bildschirme der Endprodukte selber dann irgendwann noch zugänglicher werden. Es gibt ein schönes Beispiel, was es schon so gibt, das finde ich ganz toll. Es gibt ja die DHL-Packstation und für mich ist immer die am besten, die komplett keinen Bildschirm mehr hat, die halt eben nur per Bluetooth und mit dem Handy gesteuert wird, dass das Fach aufspringt. Ja, das heißt für mich, je mehr, weniger Bildschirm am Endprodukt, sondern mehr im Smartphone, umso besser ist es eigentlich.
0: Jakob Kwiatkowski ist einer von 11 Mitarbeitern mit einer Behinderung, die derzeit bei der MLBF angestellt sind. Damit ist die Beschäftigungsquote von 5% nicht nur erfüllt, sondern um das Dreifache übertroffen. Eine Errungenschaft, auf die die Behörde nicht nur stolz ist, sondern für sie auch große Vorteile mit sich bringt.
2: Mitarbeiterinnen und Mitarbeiter, die selbst eine Beeinträchtigung aufweisen, wie zum Beispiel eine Sinnesbeeinträchtigung, wie zum Beispiel eine Beeinträchtigung der Sehfähigkeit, sind für uns ein großer Mehrwert, weil sie einmal die Tests durchführen können und dabei einen unmittelbaren Eindruck auch selber gewinnen können und eben da eine große Expertise mitbringen. Und andererseits, weil sie uns auch verdeutlichen können, ja, was das bedeutet für Menschen mit Beeinträchtigung, wenn eine Barriere vorliegt.
0: Nach Angaben der Behörde wird die Bedeutung dieses Themas in den kommenden Jahren weiter zunehmen, denn neben Millionen Menschen mit Behinderungen profitieren schließlich auch ältere Menschen von barrierefreien digitalen Angeboten und diese Bevölkerungsgruppe wird immer größer. Ziel der Marktüberwachung ist es deshalb, einerseits die gesetzlichen Vorgaben konsequent umzusetzen und andererseits dafür zu sorgen, dass bereits bei der Entwicklung von Produkten und Dienstleistungen zunehmend an Barrierefreiheit gedacht wird, sodass die Anzahl der Meldungen an die MLBF in Zukunft immer weniger werden dürften.
3: Der Schauspieler Peter Sodan wäre am Montag 90 Jahre alt geworden. Begraben wurde er auf dem Stadtgottesacker in Halle, eine besondere Ehre für Ehrenbürger der Stadt. Den Geburtstag nahmen die Ehefrau Sodans, Cornelia Brenner, weitere Familienangehörige, Vertreter der Stadt und der Bühnenhalle zum Anlass, um dem im Jahr 2024 verstorbenen Schauspieler, Regisseur und Intendanten zu gedenken. Man legte Kränze nieder, die die Stadtverwaltung und das Neue Theater stifteten. Sodan war von 1981 bis 2005 Intendant des Neuen Theaters und unter seiner Leitung entstand die heutige Kulturinsel. Zuletzt engagierte sich Sodan für den Erhalt von Büchern aus DDR-Verlagen, die er bananenkistenweise einlagerte. In Magdeburg gibt es ein Antiquariat, in dem man Bücher aus diesem Fundus erwerben kann und auch über das Internet werden immer noch entsprechende DDR-Druckwerke verkauft.
4: 3 Tage lang wurde in Schönebeck gefeiert. Denn am vergangenen Wochenende lockte das inzwischen 9. Brunnenfest tausende Besucher in die Elbestadt im Salzlandkreis. Zwischen Marktplatz und Salzblumenplatz verwandelte sich das Stadtzentrum in eine große Festmeile. Mit Unterhaltung und spaßigem Angebot für die ganze Familie. Das Brunnenfest wurde erstmals 2016 ins Leben gerufen. Unmittelbar nach der aufwendigen Sanierung des historischen Marktbrunnens. Musste dann aber 2020 und 2021 wegen Covid-19 aufs Eis gelegt werden. Finanziert wurde die Veranstaltung seither durch Bürgerspenden, Sponsoring, Landesfördermittel sowie die Unterstützung des Elbufer Fördervereins. Auch in diesem Jahr bot das Brunnenfest ein abwechslungsreiches Programm. Live-Musik, Breakdance-Vorführungen, Akrobatik, Händlerstände und der traditionelle Elbrummel rundeten das Angebot ab. Den feierlichen Abschluss bildete am Sonntag der große Stadtgottesdienst. Und offenbar spricht sich die Veranstaltung inzwischen auch über die Stadtgrenzen hinaus herum. Unter den zahlreichen Gästen wurden in diesem Jahr sogar einige prominente Besucher gesichtet. Für Gesprächsstoff war damit neben Musik und Unterhaltung ebenfalls gesorgt. Mit seinem Mix aus Stadtgeschichte, Kulturprogramm und Volksfeststimmung hat das Brunnenfest einmal mehr gezeigt, warum es inzwischen zu den festen Höhepunkten im Veranstaltungskalender der Elbestadt gehört.
3: Die NASA GmbH will das Angebot im mitteldeutschen S-Bahn-Netz erweitern. Das betrifft im Großraum

0: Um Halle, vor allem die Expresslinie Halle-Dessau-Wittenberg, die momentan durch die DB Regio AG betrieben wird. Da der laufende Vertrag zum 31.12.2030 endet, hat man diese Leistung neu ausgeschrieben. Die Erweiterung des Angebots betrifft dabei vor allem größere und längere Züge, die das Mitnehmen von Fahrrädern erleichtern sollen und eine Verdichtung der Zugfolge auf Stundentakte. Erfahrungsgemäß gewinnt die DB Regio solche Ausschreibungen. Allerdings muss ein neuer Anbieter das Personal, das auf diesen Linien eingesetzt ist, übernehmen. Bereits Anfang 2027 soll der neue Betreiber feststehen. Die Reklame.
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0: Willkommen zurück. Am Samstag veranstaltete der sachsen-anhaltische Boxstall SES einen weiteren Boxkampftag, bei dem der Hauptkampf zwischen Roman Fress und Ahmet Çoçay ausgetragen wurde. Das Remis dieses Kampfes dürfte bereits bekannt sein, aber vielleicht haben Sie ja noch keine Bilder gesehen, sodass wir jetzt ein paar Höhepunkte des Hauptkampfes nachreichen wollen. Wir sind aber auch in der glücklichen Lage, Ihnen Zusammenfassungen der Vorkämpfe zeigen zu können, die bisher noch nicht im Fernsehen gezeigt wurden. Ich weiß jetzt gar nicht, ob SES schon mal in den Messehallen in Magdeburg veranstaltet hat, doch zumindest fanden 3500 Boxfans diese Entscheidung richtig, denn sie folgten der Einladung auch an diesen Ort. Wir steigen ein in die fünfte Runde des ersten Kampfs des Abends, gleich im Schwergewicht. Ingolf Zocher aus Deutschland gegen den Kameruner Blaise Ndassi. Dieser auf sechs Runden angesetzte Kampf endete vorzeitig. Der Ringrichter erkannte die immer wirkungslosere Gegenwehr von Ndassi, sodass er nur wenige Sekunden vor dem Ende der fünften Runde den Kampf beendete. Im Cruisergewicht spielte sich der zweite Kampf des Abends ab. In die rote Ecke begab sich Yasir Ahmed Malik, der für einen Boxstall in Lüdenscheid kämpft, und in der blauen Ecke der ungeschlagene Champion Mohamed Bektash. Wir befinden uns hier in der zweiten Runde, als Bektash in der roten Hose seiner Bilanz aus mittlerweile 25 K.O.-Siegen einen weiteren technischen K.O. hinzufügte. Auch hier erkannte der Ringrichter nach einer Schlagfolge keine Gegenwehr mehr von Malik, weshalb er den Kampf beendete. Die Reihe der durch technisches K.O. beendeten Kämpfe sollte sich fortsetzen. So gelang es im dritten Kampf Paul Schmidt in der weißen Hose bereits in der zweiten Runde den Cruisergewichtler Linus Brandenburg zu besiegen. Für Schmidt war es der zweite Kampf in einer noch jungen Profikarriere und man darf gespannt sein, ob das hier für den fast 2 Meter großen Boxer der Auftakt zu einer eindrucksvollen Laufbahn war und ob man zukünftig noch mehr

0: von ihm zu sehen bekommt.
1: Ich hatte schon ein Gefühl, schon vor dem Kampf, die ganze Zeit, dass es die zweite Runde tatsächlich wird. Und darum habe ich das auch im letzten Interview gesagt, dass ich K.O. machen werde. Aber es war einfach aus dem Affekt. Ich wusste, ich habe harte Hände, kommen immer gut. Und wenn sie treffen, liegen die meisten.
0: Im vierten Kampf stieg Supermittelgewichtler Max Suske für SES in den Ring. Sein Gegner, der Slowake Boris Nebaj, an der schwarzen Hose zu erkennen. Bereits in der vierten Runde ging Nebaj dreimal zu Boden und wurde angezählt, sodass dessen Trainer für seinen Schützling entschied, nicht mehr in die fünfte Runde zu gehen. Für Max Suske der 10. K.O.-Sieg bei 15 Kämpfen, von denen er mit diesem hier 13 gewinnen konnte.
2: Ja, ich sag ehrlich, ich hätte es nicht gedacht. Ich hätte eigentlich gedacht, dass ich es früher gelöst bekomme. Aber so ist Boxen und man kann nie richtig mit irgendwas rechnen. Ich bin froh, dass mein Trainer zufrieden ist. Ich muss mir den Kampf erst anschauen, um da genaueres zu sagen. Also ich sag ehrlich, ich habe mich besser gefühlt als das letzte Mal. Ich finde mich trotzdem noch ein bisschen zu fest in meinen Bewegungsabläufen. Aber ich denke, wenn ich häufiger kämpfe, kommt das auch wieder rein, dass es wieder flüssiger läuft und ja, ich bin froh, dass ich gewonnen habe.
0: Für den Magdeburger Boxer Ole Retzel war es sein dritter Profikampf. Sein Gegner Christian Scheidt in der weißen Hose mit bisher 9 Kämpfen, der durchaus erfahrenere im Ring. Allerdings nutzte er diese nicht aus, denn dem beherzt angreifenden Retzel gelang es, seinen Gegner bereits in der zweiten Runde mit einem technischen K.O. auszuschalten. Zweimal zählte Ringrichter Arnold Golger den Superweltergewichtler aus. Nach einer dritten einseitigen Schlagfolge brach er den Kampf ab.
3: Jetzt ganz klar und präzise sein in deren Aktion, ja? Klare Führhände, doppelte Führhand, ganz schön stuppen, ja? Dann erwischt ihr den auch nochmal relativ zügig, ja? Ganz klar, der nicht so wuscheln, ja? So schön bam, bam, bam, ja? Boom, ja? Schön stabil.
0: Als nächstes ein weiterer SES-Boxer vom Team Deutschland, der Schwergewichtler Michael Dobler. Sein Gegner Marko Bozovic, ein 5 Kilo leichterer Schwergewichtler aus Montenegro. Der Kampf war auf 6 Runden angesetzt, allerdings brauchte Dobler nur 3, um seinen Gegner zu besiegen. Bereits in der zweiten Runde steckte Dobler seinen Kontrahenten zu Boden und in der dritten Runde dauerte es nicht lange, bis es dem Magdeburger gelang, nach mehreren Wirkungstreffern seinen Gegner erneut zu Fall zu bringen. Hier zählte ihn der Ringrichter aber bis zum Schluss aus und beendete den Kampf nach 1 Minute und 9 Sekunden. Auch dieser Kampf zählte zur Vorbereitung zur Junioren-Weltmeisterschaft, um die Dobler noch in diesem Jahr boxen will.
4: Und

0: Die Junioren-Weltmeisterschaft will ja auch noch dieses Jahr kommen und dafür brauchen wir die Runden. Ich denke schon, dass ich das im Griff hatte, auf jeden Fall. Wie gesagt, ich habe selber an der einen oder anderen Stelle gemerkt, dass ich ein bisschen zu wild draufgegangen bin, wollte dann mich auch selber ein bisschen regulieren, ein bisschen zurücktreten. Ja, trotzdem nicht jeden Treffer so genutzt, wie ich es gern wollte, aber ich war froh, dass ich überhaupt mal die Rechte wieder ordentlich gebracht habe. Dazu bin ich zufrieden.
1: Ich glaube auch, das kann man wirklich zufrieden sein. Wir zeigen ganz kurz nochmal den K.O.-Schlag am Ende, den Finalen. Bereitet man das Stück für Stück vor oder ist das dann so ein Sekundenmomententscheidung?
0: Ist natürlich ein Stück von beiden, also den richtigen Moment abzubekommen erstmal ist natürlich, den muss man sehen, den muss man nutzen, aber den muss man natürlich auch vorbereiten. Das ist ein Zwischending zwischen Glück und Können auf jeden Fall.
2: Denis Radovan war nach zweijähriger Pause wieder im Ring zu sehen. Der Kampf im Supermittelgewicht wurde auf 6 Runden angesetzt und sein Gegner war Niyat Valiyev aus Aserbaidschan. Der 33-jährige Radovan wollte es noch einmal wissen und mit dem 29-jährigen Valiyev wurde ein würdiger Gegner gefunden. Es sollte der erste Kampf werden, der an diesem Abend über die geplante Distanz ging. Doch zum Schluss sahen ihn alle 3 Punktrichter vorn. Ein weiterer Sieg für das Team Deutschland und ein gelungenes Comeback für Denis Radovan.
3: Ich habe zwei böse Kopfstöße raus und heute einen souveränen Sieg gemacht.
2: Dann wurde es endlich Zeit für den Hauptkampf des Abends. Für Roman Fress in der roten Hose ging es gegen Amit Chochai in Schwarz um gleich 3 Titel der WBO, den Interconti-Titel, die Europameisterschaft und um den vakanten International Championship im Cruisergewicht. Und wahrscheinlich am wichtigsten, ein Sieg hier bedeutete die Qualifikation für einen WM-Kampf. Wir steigen ein in der dritten Runde als Doch Fress ließ sich davon nicht beirren und versuchte den Rückstand wieder aufzuholen. Doch mit dem kampf- und willensstarken WBO-Europa-Champion Amit Chokshai hatte Fress immer wieder seine Schwierigkeiten. So gelang es Fress zwar, über die Runden zu gehen, wichtige Akzente zu setzen und wieder Runden für sich zu entscheiden, aber zum Schluss sahen die 3 WBO-Kampfrichter nur ein Unentschieden.
4: Meine Damen und Herren, wir kommen zur Urteilsverkündung. Die Scorekarten liegen vor. Hier sind die Ergebnisse. Punktrichter Giulio Piras aus Italien wertete diesen Kampf 112 zu 114. Punktrichter Zoltán Enedi aus Ungarn wertete diesen Kampf 113 zu 113. Dieter Adam aus Deutschland 116 zu 111. Meine Damen und Herren, damit ist dieser Kampf unentschieden. It's a draw.
2: So hatte es sich keiner der beiden Kämpfer gedacht, denn mit dem Remis blieb die Entscheidung zu den Titeln offen und eine WM-Qualifikation konnte so auch keiner erreichen. Ein unbefriedigendes Ende, nicht nur für beide Boxer, vor allem Chokchai fühlte sich als Sieger, was wohl eine Neuauflage dieses Kampfes bedeuten dürfte. Das haben beide Boxer nach dem Kampf bekräftigt. Auf alle Fälle haben die Zuschauer aber einen spannenden Kampf gesehen, über den man noch lange reden kann, zumindest so lange, bis die beiden wieder in den Ring steigen und dann hoffentlich einer der beiden für eindeutige Ergebnisse sorgen kann.
5: Die MDF1 Wettervorhersage für den 2. und 3. Juni. In der Nacht zum Mittwoch ist der Himmel bedeckt. Es gibt Regen und auch eine leichte Gewitterneigung. Die Nachttemperaturen gehen auf 15 bis 12 Grad zurück. Der Wind weht leicht und weiterhin etwas böig aus südwestlicher Richtung. In den Mittwoch geht es mit einem bedeckten Himmel. Am Nachmittag kann es dann gelegentlich auflockern. Es gibt den ganzen Tag über Regen in unterschiedlicher Intensität. Die Temperaturen steigen auf Werte von 21 bis 23 Grad. Der Wind weht schwach und weiter in Böen aus dem Westen.

0: die weiteren Aussichten bis zum Samstag. In der ersten Juniwoche bleibt es weiter wechselhaft. Ein Tiefdruckgebiet bringt viele Wolken heran. Etwas Sonne ist aber auch noch mit dabei. Und so gibt es bei den Temperaturen ein Auf und Ab. Zeitweise fällt Regen oder es wird erneut Gewitter geben.
1: Die Wohnunion lädt am Mittwoch zum Tag der Nachbarschaft in den Walli-Guttmann-Nachbarschaftsraum ein. Zwischen 15 und 19 Uhr wird man ein kunterbuntes Familienfest veranstalten mit Kuchen, Waffeln, Pizza und Live-Musik. Für die Kinder gibt es Mitmachangebote und vor allem möchte man allen Nachbarn zeigen, welche Möglichkeiten Walli-Guttmann anzubieten hat. Selbstverständlich kostet es keinen Eintritt, also einfach vorbeikommen und mitfeiern. Wir halten am Mittwoch wieder ein Direktmagazin im Angebot. Vielleicht schalten Sie ja wieder ein. Ab 18.30 Uhr das erste Mal für Halle und dann für Magdeburg, so wie jetzt auch gleich. Bis dahin auf Wiederfernsehen und bleiben Sie gesund.

0: Es gab mal Zeiten, da veranstaltete die NASA GmbH ein Riesenbrimborium um Modelle für das Schülerferienticket. Ein ganzes Schuljahr wurde nach schönen jungen Menschen gesucht, dann ein paar gefunden und diese auf Plakate gedruckt, mit denen das ganze Land zugepflastert wurde. Doch diese Zeiten scheinen lange vorbei. Heute muss eine lapidare Pressemitteilung genügen, um zu verkünden, dass das Schülerferienticket wieder erworben werden kann. Es kostet 30 Euro und es gilt vom 4. Juli bis zum 16. August im Mitteldeutschen Verkehrsverbund. Damit kann man auch mal nach Leipzig fahren oder einmal nach Berlin. Allerdings scheint es nicht mehr so attraktiv zu sein, denn das Deutschlandticket ist nur unwesentlich teurer und gilt bundesweit. Allerdings müsste man das für 2 Monate abonnieren, um damit über die Ferien zu kommen. Und damit ein herzliches Willkommen zum MDV1 Direktmagazin am Dienstag. Vielleicht ist es ja dennoch eine Idee für Großeltern, dem jugendlichen Nachwuchs so eine Fahrkarte zu schenken, damit dieser auf kostengünstige Weise in den Ferien zu Besuch kommen kann. Allerdings sollte man sich vorher vergewissern, dass nicht schon ein Deutschlandticket vorhanden ist. Alle Informationen zum Schülerferienticket findet man auf der Internetseite www.mein-takt.de.
1: Ob Bankautomat, Onlineshop oder Fahrkarten-App, viele Produkte und Dienstleistungen des Alltags sind heute digital. Was für die meisten eine deutliche Erleichterung darstellt, kann jedoch für Menschen mit Behinderungen zusätzliche Barrieren kreieren, sodass sie von der Nutzung dieser digitalen Hilfen oft gänzlich ausgeschlossen werden. Um das zu verhindern, wird die Einhaltung der gesetzlichen Vorgaben und die allgemeine Nutzerfreundlichkeit seit September vergangenen Jahres von der neuen Marktüberwachungsstelle der Länder für die Barrierefreiheit von Produkten und Dienstleistungen, kurz MLBF, geprüft. Die gemeinsame Behörde aller 16 Bundesländer hat ihren Sitz in Magdeburg, dem die Sozialministerin von Sachsen-Anhalt am Montag einen Besuch abstattete. Im Rahmen ihrer Arbeit beruft die MLBF sich auf das Barrierefreiheitsstärkungsgesetz, das Unternehmen dazu verpflichtet, bestimmte Produkte und Dienstleistungen so zu gestalten, dass sie für Menschen mit Einschränkungen zugänglich und nutzbar sind. Neben Bank- und Fahrkartenautomaten sowie digitalen Angeboten im Onlinehandel, im Bankensektor und im Personenverkehr gehören unter anderem auch Smartphones, Tablets und E-Book-Lesegeräte zum Aufgabenbereich der Behörde. Am Montag wollte man die ersten Erfahrungen aus der Marktüberwachung Revue passieren lassen und nach aktuellen Angaben sind inzwischen fast 700 Meldungen bei der MLBF eingegangen.
2: Die häufigsten Meldungen sind, dass bestimmte Internetseiten bestimmte Mängel aufweisen, Kontraste noch nicht ganz passen, Alternativtexte noch nicht angebracht sind, andere Dinge noch nicht funktionieren. Die technischen Spezifikationen, die sind sehr, sehr vielfältig, sehr umfangreich. Das sind so die wesentlichen Punkte. Und dann wird auch meistens gesagt, dass man das überwinden will und wann man es überwinden will. Das ist so der häufigste Fall. Oder auch, dass bestimmte Produkte wie Terminals noch nicht barrierefrei sind und warum nicht und dergleichen mehr.
1: Die MLBF arbeitet dabei auf 2 Wegen. Einerseits mit der sogenannten reaktiven Marktüberwachung. Das heißt, die Behörde reagiert auf Beschwerden und Hinweise von VerbraucherInnen und prüft diese. Ist die Meldung gerechtfertigt, tritt die Überwachungsstelle mit den entsprechenden Marktakteuren in Kontakt und fordert sie dazu auf, die vorhandenen Barrieren zu beseitigen, was im Idealfall auch so eintritt. Arbeitsmethode Nummer 2 ist die proaktive Marktüberwachung, die der reaktiven gegenübergestellt ist.
2: Das ist alles das, was nicht anlassbezogen auf uns zukommt. Wir screenen die digitale Welt der Produkte und Dienstleistungen durch nach risikobasierten Kriterien und nehmen uns nach und nach ganz viele Dienstleistungen und Produkte vor, ganz unabhängig von Anlässen und prüfen deren Barrierefreiheit und werden tätig, wenn die nicht gegeben ist. Das ist im Übrigen perspektivisch der größere Arbeitsbereich.
1: Wie wichtig barrierefreie Angebote und Funktionen im Alltag sind, wurde beim Besuch am Montag anhand einer Live-Demonstration von Jakob Kwiatkowski gezeigt. Der Mitarbeiter der MLBF ist seit Geburt blind und demonstrierte, welche Rolle das Smartphone für seine eigene Selbstständigkeit spielt, anhand von 3 alltagsrelevanten Schwerpunkten. Personenbeförderung, also die einfache Navigation von öffentlichen Verkehrsmitteln online und über Apps, zweitens E-Books zum Auslesen diverser Dokumente und Banking als der 3. Schwerpunkt, also die täglichen Bankgeschäfte. Sämtliche Apps und Websites, die damit verknüpft sind, müssen für Screenreader optimiert sein, sodass nicht nur der Text verständlich wiedergegeben wird, sondern auch der Inhalt von Grafiken vermittelt werden kann. Weiterhin zeigte Kwiatkowski die Vorzüge von Smart-Home-Geräten, etwa für die Lichtsteuerung in den eigenen 4 Wänden. Bestimmte Haushaltsgadgets werden jedoch zu einem neuen Problem, wenn sie zu smart konzipiert werden, etwa durch das wachsende Vorkommen von Touchscreens an Waschmaschine, Herd und Co., das sicher seine Vorzüge hat und elegant aussieht. Für Menschen mit Sehbehinderungen werden die Geräte dadurch jedoch meist unnutzbar.
3: Wir hoffen einfach sehr, dass entweder sich Dinge noch mehr ins Smartphone verlagern, dass die Hersteller darauf aufspringen, ja, oder die Bildschirme der Endprodukte selber dann irgendwann noch zugänglicher werden. Es gibt ein schönes Beispiel, was es schon so gibt, das finde ich ganz toll. Es gibt ja die DHL-Packstation und für mich ist immer die am besten, die komplett keinen Bildschirm mehr hat, die halt eben nur per Bluetooth und mit dem Handy gesteuert wird, dass das Fach aufspringt. Ja, das heißt für mich, je mehr weniger Bildschirm am Endprodukt, sondern mehr im Smartphone, umso besser ist es eigentlich.
1: Jakob Kwiatkowski ist einer von 11 Mitarbeitern mit einer Behinderung, die derzeit bei der MLBF angestellt sind. Damit ist die Beschäftigungsquote von 5% nicht nur erfüllt, sondern um das Dreifache übertroffen. Eine Errungenschaft, auf die die Behörde nicht nur stolz ist, sondern für sie auch große Vorteile mit sich bringt.
2: Mitarbeiterinnen und Mitarbeiter

0: Mitarbeiter, die selbst eine Beeinträchtigung aufweisen, wie zum Beispiel eine Sinnesbeeinträchtigung, wie zum Beispiel eine Beeinträchtigung der Sehfähigkeit, sind für uns ein großer Mehrwert, weil sie einmal die Tests durchführen können und dabei einen unmittelbaren Eindruck auch selber gewinnen können und eben da eine große Expertise mitbringen. Und andererseits, weil sie uns auch verdeutlichen können, ja, was das bedeutet für Menschen mit Beeinträchtigung, wenn eine Barriere vorliegt.
1: Nach Angaben der Behörde wird die Bedeutung dieses Themas in den kommenden Jahren weiter zunehmen, denn neben Millionen Menschen mit Behinderungen profitieren schließlich auch ältere Menschen von barrierefreien digitalen Angeboten und diese Bevölkerungsgruppe wird immer größer. Ziel der Marktüberwachung ist es deshalb, einerseits die gesetzlichen Vorgaben konsequent umzusetzen und andererseits dafür zu sorgen, dass bereits bei der Entwicklung von Produkten und Dienstleistungen zunehmend an Barrierefreiheit gedacht wird, sodass die Anzahl der Meldungen an die MLBF in Zukunft immer weniger werden dürften.
2: Über den Podcast True Crime, der seit einiger Zeit regelmäßig von Mitarbeitenden des Klinikums Magdeburg veröffentlicht wird, hatten wir an dieser Stelle schon einige Male berichtet. In dem Podcast geht es um Fälle aus der Hygienearbeit des Krankenhauses, die wie echte Kriminalfälle inszeniert werden, wobei der Täter immer ein Bakterium oder Pilz ist, dem sein Handwerk gelegt werden muss. Diese Form der Vermittlung von Informationen zu hygienischem Verhalten wurde nun mit dem Deutschen Preis für Online-Kommunikation ausgezeichnet. Bei der Preisverleihung setzte sich das Team um Pressesprecherin Lisa Müller gegen eine starke Konkurrenz durch, weil in der Kategorie auch Podcasts der ARD, dem MDR oder der Funke Mediengruppe nominiert waren.
3: 3 Tage lang wurde in Schönebeck gefeiert. Denn am vergangenen Wochenende lockte das inzwischen 9. Brunnenfest tausende Besucher in die Elbestadt im Salzlandkreis. Zwischen Marktplatz und Salzblumenplatz verwandelte sich das Stadtzentrum in eine große Festmeile. Mit Unterhaltung und spaßigem Angebot für die ganze Familie. Das Brunnenfest wurde erstmals 2016 ins Leben gerufen. Unmittelbar nach der aufwendigen Sanierung des historischen Marktbrunnens. Musste dann aber 2020 und 2021 wegen Covid-19 aufs Eis gelegt werden. Finanziert wurde die Veranstaltung seither durch Bürgerspenden, Sponsoring, Landesfördermittel sowie die Unterstützung des Elbufer Fördervereins. Auch in diesem Jahr bot das Brunnenfest ein abwechslungsreiches Programm. Live-Musik, Breakdance-Vorführungen, Akrobatik, Händlerstände und der traditionelle Elbrummel rundeten das Angebot ab. Den feierlichen Abschluss bildete am Sonntag der große Stadtgottesdienst. Und offenbar spricht sich die Veranstaltung inzwischen auch über die Stadtgrenzen hinaus herum. Unter den zahlreichen Gästen wurden in diesem Jahr sogar einige prominente Besucher gesichtet. Für Gesprächsstoff war damit neben Musik und Unterhaltung ebenfalls gesorgt. Mit seinem Mix aus Stadtgeschichte, Kulturprogramm und Volksfeststimmung hat das Brunnenfest einmal mehr gezeigt, warum es inzwischen zu den festen Höhepunkten im Veranstaltungskalender der Elbestadt gehört.

0: Der Posaunenchor Barleben spielt in der Kirche St. Peter und Paul. Die Musiker hatten zu einer Serenade eingeladen, denn gemeinsam wollen sie auf ein großes Jubiläum hinweisen. Stellen Sie sich vor, wir schreiben das Jahr 1946. Der Krieg ist gerade vorbei und Zerstörung und Not in der sowjetischen Besatzungszone groß. Und genau in diesem Jahr finden sich Blechblasbläser hier in Barleben zusammen und gründen unter kirchlicher Obhut einen Posaunenchor. Und an diesen Geburtstag wollen sie jetzt hier gemeinsam erinnern.
1: Und dieses Jubiläumswochenende wird stattfinden am 20. und 21. Juni und wird zwei Teile haben. Der erste Teil ist, dass wir ein großes Freiluftkonzert in Wolmirstedt an der Ohre machen. Da werden wir also das Ohretal mit unserem Klang erfüllen. Und dann am Sonntag darauf, also am 21. Juni, wird es hier einen großen Festgottesdienst hier in der Kirche geben. Und wir haben uns zu beiden Tagen Gäste eingeladen von anderen befreundeten Posaunenchören, sodass wir also dann ein sehr, sehr großer Chor sein werden.
0: Und das bedeutet, dass erst einmal die verschiedenen Gäste in Vorbereitung auch die gleichen Kompositionen üben und dass vor den gemeinsamen Konzerten auch erst einmal gemeinsam geprobt werden muss. Und das bedeutet, man braucht einen kompetenten Dirigenten.
1: Und es ist gelungen, einen der renommiertesten Kirchenmusiker unserer Zeit zu gewinnen, der dabei das Dirigat übernehmen wird, der Kirchenmusikdirektor Traugott Fünfgeld, der wirklich einen großen Namen hat, wird uns da dirigieren. Und wir werden also heute bei unserer heutigen Serenade als Vorgeschmack auch zwei Stücke spielen, die er komponiert hat.
0: Das ist Traugott Fünfgeld, der 55-jährige Kirchenmusikdirektor, arbeitet zurzeit als Bezirkskantor in Offenburg für die evangelische Landeskirche in Baden. Und er ist bekannt dafür, dass seine Kompositionen sich an klassischen Vorbildern orientieren und relativ leicht zu spielen sind. Das Jubiläumswochenende am 20. und 21. Juni verspricht also ein musikalischer Leckerbissen zu werden. Und zu beiden großen Veranstaltungen ist der Eintritt frei. Aber
1: wir lassen eine Tuba rumgehen mit einem großen Kessel, wo hoffentlich viel Scheine reinpassen.

0: Die NASA GmbH will das Angebot im mitteldeutschen S-Bahn-Netz erweitern. Das betrifft im Großraum Magdeburg vor allem die Expresslinie Magdeburg-Dessau-Leipzig, die momentan durch die DB Regio AG betrieben wird. Da der laufende Vertrag zum 31.12.2030 endet, hat man diese Leistung neu ausgeschrieben. Die Erweiterung des Angebots betrifft dabei vor allem größere und längere Züge, die das Mitnehmen von Fahrrädern erleichtern sollen, und eine Verdichtung der Zugfolge auf Stundentakte. Erfahrungsgemäß gewinnt die DB Regio solche Ausschreibungen. Allerdings muss ein neuer Anbieter das Personal, das auf diesen Linien eingesetzt wird, übernehmen. Bereits Anfang 2027 soll der neue Betreiber feststellen. 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
0: Willkommen zurück. Am Samstag veranstaltete der sachsen-anhaltische Boxstall SES einen weiteren Boxkampftag, bei dem der Hauptkampf zwischen Roman Fress und Armek Çokşay ausgetragen wurde. Das Remis dieses Kampfes dürfte bereits bekannt sein, aber vielleicht haben Sie ja noch keine Bilder gesehen, sodass wir jetzt ein paar Höhepunkte des Hauptkampfes nachreichen wollen. Wir sind zwar auch in der glücklichen Lage, Ihnen Zusammenfassungen der Vorkämpfe zeigen zu können, die bisher noch nicht im Fernsehen zu sehen waren. Ich weiß jetzt gar nicht, ob SES schon mal in den Messehallen in Magdeburg veranstaltet hat, doch zumindest fanden 3500 Boxfans diese Entscheidung richtig, denn sie folgten der Einladung auch an diesen Ort. Wir steigen ein in die fünfte Runde des ersten Kampfs des Abends, gleich im Schwergewicht. Ingolf Zocher aus Deutschland gegen den Kameruner Blaise Ndassi. Dieser auf 6 Runden angesetzte Kampf endete vorzeitig. Der Ringrichter erkannte die immer wirkungslosere Gegenwehr von Ndassi, sodass er nur wenige Sekunden vor dem Ende der fünften Runde den Kampf beendete. Im Cruisergewicht spielte sich der zweite Kampf des Abends ab. In die rote Ecke begab sich Yasir Ahmed Malik, der für einen Boxstall in Lüdenscheid kämpft, und in der blauen Ecke der ungeschlagene Champion Mohamed Bektash. Wir befinden uns hier in der zweiten Runde, als Bektash in der roten Hose seiner Bilanz aus mittlerweile 25 K.O.-Siegen einen weiteren technischen K.O. hinzufügte. Auch hier erkannte der Ringrichter nach einer Schlagfolge keine Gegenwehr mehr von Malik, weshalb er den Kampf beendete. Die Reihe der durch technisches K.O. beendeten Kämpfe sollte sich fortsetzen. So gelang es im dritten Kampf Paul Schmidt in der weißen Hose bereits in der zweiten Runde den Cruisergewichtler Linus Brandenburg zu besiegen. Für Schmidt war es der zweite Kampf in einer noch jungen Profikarriere und man darf gespannt sein, ob das hier für den fast 2 Meter großen Boxer der Auftakt zu einer eindrucksvollen Laufbahn war. Und ob man zukünftig noch mehr von ihm zu sehen bekommt.
5: Ich hatte schon ein Gefühl, schon vor dem Kampf, die ganze Zeit, dass es die zweite Runde tatsächlich wird. Und darum habe ich das auch im letzten Interview gesagt, dass ich K.O. machen werde. Aber es war einfach aus dem Affekt. Ich wusste, ich habe harte Hände, kommen immer gut. Und wenn sie treffen, liegen die meisten.
0: Im vierten Kampf stieg Supermittelgewichtler Max Suske für SES in den Ring. Sein Gegner, der Slowake Boris Nebaj, an der schwarzen Hose zu erkennen. Bereits in der vierten Runde ging Nebaj 3-mal zu Boden und wurde angezählt, sodass dessen Trainer für seinen Schützling entschied, nicht mehr in die 5. Runde zu gehen. Für Max Suske der 10. K.O.-Sieg bei 15 Kämpfen, von denen er mit diesem hier 13 gewinnen konnte.
6: Ja, ich sag ehrlich, ich hätte es nicht gedacht. Ich hätte eigentlich gedacht, dass ich es früher gelöst bekomme. Aber so ist Boxen und man kann nie richtig mit irgendwas rechnen. Ich bin froh, dass mein Trainer zufrieden ist. Ich muss mir den Kampf erst anschauen, um da genaueres zu sagen. Also ich sag ehrlich, ich habe mich besser gefühlt als das letzte Mal. Ich finde mich trotzdem noch ein bisschen zu fest in meinen Bewegungsabläufen. Aber ich denke, wenn ich häufiger kämpfe, kommt das auch wieder rein, dass es wieder flüssiger läuft und ja, ich bin froh, dass ich gewonnen habe.
0: Für den Magdeburger Boxer Ole Retzel war es sein 3. Profikampf. Sein Gegner Christian Scheidt in der weißen Hose mit bisher 9 Kämpfen, der durchaus erfahrenere im Ring. Allerdings nutzte er diese nicht aus, denn dem beherzt angreifenden Retzel gelang es, seinen Gegner bereits in der 2. Runde mit einem technischen K.O. auszuschalten. Zweimal zählte Ringrichter Arnold Golger den Super-Weltergewichtler aus. Nach einer 3. einseitigen Schlagfolge brach er den Kampf ab.
7: Okay. Jetzt ganz klar und präzise sein mit deren Aktion, ja? Klare Führhände, doppelte Führhand, ganz schön stuppen, ja? Dann erwischt ihr den auch immer mal relativ zügig, ja? Ganz klar, der nicht so wuscheln, ja? So schön bam, bam, bam, ja? Boom, ja? Schön stabil.
0: Als nächstes ein weiterer SES-Boxer vom Team Deutschland, der Schwergewichtler Michael Dobler. Sein Gegner Marko Bozovic, ein 5 Kilo leichterer Schwergewichtler aus Montenegro. Der Kampf war auf 6 Runden angesetzt, allerdings brauchte Dobler nur 3, um seinen Gegner zu besiegen. Bereits in der 2. Runde steckte Dobler seinen Kontrahenten zu Boden Und in der dritten Runde dauerte es nicht lange, bis es dem Magdeburger gelang, nach mehreren Wirkungstreffern seinen Gegner erneut zu Fall zu bringen. Hier zählte ihn der Ringrichter aber bis zum Schluss aus und beendete den Kampf nach 1:09. Auch dieser Kampf zählte zur Vorbereitung zur Junioren-Weltmeisterschaft, um die Dobler noch in diesem Jahr boxen will.
8: Und die Junioren-Weltmeisterschaft will ja auch noch dieses Jahr kommen und dafür brauchen wir die Runden. Ich denke schon, dass ich das im Griff hatte auf jeden Fall. Wie gesagt, ich habe selber an der einen oder anderen Stelle gemerkt, dass ich ein bisschen zu wild draufgegangen bin, wollte dann mich auch selber ein bisschen regulieren, ein bisschen zurücktreten. Ja, trotzdem nicht jeden Treffer so genutzt, wie ich es gern wollte, aber ich war froh, dass ich überhaupt mal die Rechte wieder ordentlich gebracht habe. Dazu bin ich zufrieden.
9: Ich glaube auch, das kann man wirklich zufrieden sein. Wir zeigen ganz kurz nochmal den K.O.-Schlag am Ende, den Finalen. Bereitet man das Stück für Stück vor oder ist das dann so ein Sekundenmomententscheidung?
8: Ist natürlich ein Stück von beiden, also den richtigen Moment abzubekommen erstmal ist natürlich, den muss man sehen, den muss man nutzen, aber den muss man natürlich auch vorbereiten. Das ist ein Zwischending zwischen Glück und Können, auf jeden Fall.
0: Denis Radovan war nach zweijähriger Pause wieder im Ring zu sehen. Der Kampf im Supermittelgewicht wurde auf 6 Runden angesetzt und sein Gegner war Niyat Valiyev aus Aserbaidschan. Der 33-jährige Radovan wollte es noch einmal wissen und mit dem 29-jährigen Valiyev wurde ein würdiger Gegner gefunden. Es sollte der erste Kampf werden, der an diesem Abend über die geplante Distanz ging. Doch zum Schluss sahen ihn alle 3 Punktrichter vorn. Ein weiterer Sieg für das Team Deutschland und ein gelungenes Comeback für Denis Radovan.
10: Ich habe zwar 2 böse Kopfstöße bekommen, aber gut, passiert halt. War ein guter Kampf, war ein sehr, sehr, sehr unangenehmer Gegner, muss ich sagen. Aber ich glaube, dafür habe ich es ganz gut gemacht. 2 raus. Und heute einen souveränen Sieg gemacht.
0: Dann wurde es endlich Zeit für den Hauptkampf des Abends. Für Roman Fress in der roten Hose ging es gegen Ahmet Çocay in Schwarz um gleich 3 Titel der WBO, den Interconti-Titel, die Europameisterschaft und um den vakanten International Championship im Cruisergewicht. Und wahrscheinlich am wichtigsten, ein Sieg hier bedeutete die Qualifikation für einen WM-Kampf. Wir steigen ein in der dritten Runde, als gewissermaßen eine Vorentscheidung stattfand. Denn Fress wurde 2-mal angezählt, sodass diese Runde mit großem Punktevorsprung an Çocay ging.

0: Doch Fraisse ließ sich davon nicht beirren und versuchte, den Rückstand wieder aufzuholen. Doch mit dem kampf- und willensstarken WBO-Europa-Champion Amit Csokszai hatte Fraisse immer wieder seine Schwierigkeiten. So gelang es Fraisse zwar, über die Runden zu gehen, wichtige Akzente zu setzen und wieder Runden für sich zu entscheiden, aber zum Schluss sahen die drei WBO-Kampfrichter nur ein Unentschieden.
1: Meine Damen und Herren, wir kommen zur Urteilsverkündung. Die Scorekarten liegen vor, hier sind die Ergebnisse. Punktrichter Giulio Piras aus Italien wertete diesen Kampf 112 zu 114. Punktrichter Zoltán Enedi aus Ungarn wertete diesen Kampf 113 zu 113. Dieter Adam aus Deutschland 116 zu 111. Meine Damen und Herren, damit ist dieser Kampf unentschieden. It's a draw.
0: So hatte es sich keiner der beiden Kämpfer gedacht, denn mit dem Remis blieb die Entscheidung zu den Titeln offen und eine WM-Qualifikation konnte so auch keiner erreichen. Ein unbefriedigendes Ende, nicht nur für beide Boxer, vor allem Csokszai fühlte sich als Sieger, was wohl eine Neuauflage dieses Kampfes bedeuten dürfte. Das haben beide Boxer nach dem Kampf bekräftigt. Auf alle Fälle haben die Zuschauer aber einen spannenden Kampf gesehen, über den man noch lange reden kann, zumindest so lange, bis die beiden wieder in den Ring steigen und dann hoffentlich einer der beiden für eindeutige Ergebnisse sorgen kann.
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3: Die MDF1-Wettervorhersage für den 2. und 3. Juni. In der Nacht zum Mittwoch ist der Himmel bedeckt. Es gibt Regen und auch eine leichte Gewitterneigung. Die Nachttemperaturen gehen auf 15 bis 12 Grad zurück. Der Wind weht leicht und weiterhin etwas böig aus südwestlicher Richtung. In den Mittwoch geht es mit einem bedeckten Himmel. Am Nachmittag kann es dann gelegentlich auflockern. Es gibt den ganzen Tag über Regen in unterschiedlicher Intensität. Die Temperaturen steigen auf Werte von 21 bis 23 Grad. Der Wind weht schwach und weiter in Böen aus dem Westen. Die weiteren Aussichten bis zum Samstag. In der ersten Juniwoche bleibt es weiter wechselhaft. Ein Tiefdruckgebiet bringt viele Wolken heran. Etwas Sonne ist aber auch noch mit dabei. Und so gibt es bei den Temperaturen ein Auf und Ab. Zeitweise fällt Regen oder es wird erneut Gewitter geben.
0: Exil oder innere Migration? Dieser Frage mussten sich zahlreiche Künstler und Filmschaffende in Deutschland stellen, als die NSDAP 1933 die Macht in Deutschland übernahm. Was das speziell für Filmschaffende bedeutete, will Tobias von Elsner Mittwoch in der Stadtbibliothek herausarbeiten. Im Rahmen eines Literaturgesprächs geht es um die Romane Lichtspiel von Daniel Kehlmann und Ins Dunkel von Angela Steindele. Im gemischten Format von Vortrag, Lesung und Gespräch soll erhellt werden, wie unterschiedlich die Lebenswege von Künstlern im Exil oder unter dem Anpassungsdruck der Nazis verliefen. Das Literaturgespräch soll um 17 Uhr beginnen und es kostet keinen Eintritt. Im Landesarchiv in der Brückstraße soll es am Dienstagabend um die Interaktion der DDR-Volkspolizei mit Studenten und Lehrlingen aus dem Ausland gehen. Standen diese doch im besonderen Fokus der DDR-Sicherheitsbehörden und auch die DDR-Staatssicherheit spielte eine wichtige Rolle. Anhand von Originaldokumenten aus dem Archiv wird Dr. Christian Dietrich darüber berichten und die Geschehnisse einordnen. Sein Vortrag beginnt um 17 Uhr und auch zu dieser Veranstaltung kostet es keinen Eintritt. Ja, wir hätten am Mittwoch wieder ein Direktmagazin im Angebot. Vielleicht schalten Sie ja wieder ein ab 18 Uhr und das erste Mal dann für Magdeburg und dann für Halle, so wie jetzt auch gleich. Bis dann, auf Wiederfernsehen und bleiben Sie gesund.

0: Es gab mal Zeiten, da veranstaltete die NASA GmbH ein Riesenbrimborium um Modelle für das Schülerferienticket. Ein ganzes Schuljahr wurde nach schönen jungen Menschen gesucht, dann ein paar gefunden und diese auf Plakate gedruckt, mit denen das ganze Land zugepflastert wurde. Doch diese Zeiten scheinen lange vorbei. Heute muss eine lapidare Pressemitteilung genügen, um zu verkünden, dass das Schülerferienticket wieder erworben werden kann. Es kostet 30 Euro und es gilt vom 4. Juli bis zum 16. August im Mitteldeutschen Verkehrsverbund. Damit kann man auch mal nach Leipzig fahren oder einmal nach Berlin. Allerdings scheint es nicht mehr so attraktiv zu sein, denn das Deutschlandticket ist nur unwesentlich teurer und gilt bundesweit. Allerdings müsste man das für 2 Monate abonnieren, um damit über die Ferien zu kommen. Und damit ein herzliches Willkommen zum MDV1 Direktmagazin am Dienstag. Vielleicht ist es ja dennoch eine Idee für Großeltern, dem jugendlichen Nachwuchs so eine Fahrkarte zu schenken, damit dieser auf kostengünstige Weise in den Ferien zu Besuch kommen kann. Allerdings sollte man sich vorher vergewissern, dass nicht schon ein Deutschlandticket vorhanden ist. Alle Informationen zum Schülerferienticket findet man auf der Internetseite www.mein-takt.de.
1: Ob Bankautomat, Onlineshop oder Fahrkarten-App, viele Produkte und Dienstleistungen des Alltags sind heute digital. Was für die meisten eine deutliche Erleichterung darstellt, kann jedoch für Menschen mit Behinderungen zusätzliche Barrieren kreieren, sodass sie von der Nutzung dieser digitalen Hilfen oft gänzlich ausgeschlossen werden. Um das zu verhindern, wird die Einhaltung der gesetzlichen Vorgaben und die allgemeine Nutzerfreundlichkeit seit September vergangenen Jahres von der neuen Marktüberwachungsstelle der Länder für die Barrierefreiheit von Produkten und Dienstleistungen, kurz MLBF, geprüft. Die gemeinsame Behörde aller 16 Bundesländer hat ihren Sitz in Magdeburg, dem die Sozialministerin von Sachsen-Anhalt am Montag einen Besuch abstattete. Im Rahmen ihrer Arbeit beruft die MLBF sich auf das Barrierefreiheitsstärkungsgesetz, das Unternehmen dazu verpflichtet, bestimmte Produkte und Dienstleistungen so zu gestalten, dass sie für Menschen mit Einschränkungen zugänglich und nutzbar sind. Neben Bank- und Fahrkartenautomaten sowie digitalen Angeboten im Onlinehandel, im Bankensektor und im Personenverkehr gehören unter anderem auch Smartphones, Tablets und E-Book-Lesegeräte zum Aufgabenbereich der Behörde. Am Montag wollte man die ersten Erfahrungen aus der Marktüberwachung Revue passieren lassen und nach aktuellen Angaben sind inzwischen fast 700 Meldungen bei der MLBF eingegangen.
2: Die häufigsten Meldungen sind, dass bestimmte Internetseiten bestimmte Mängel aufweisen, Kontraste noch nicht ganz passen, Alternativtexte noch nicht angebracht sind, andere Dinge noch nicht funktionieren, die technischen Spezifikationen, die sind sehr, sehr vielfältig, sehr umfangreich. Das sind so die wesentlichen Punkte. Und dann wird auch meistens gesagt, dass man das überwinden will und wann man es überwinden will. Das ist so der häufigste Fall. Oder auch, dass bestimmte Produkte wie Terminals noch nicht barrierefrei sind und warum nicht und dergleichen mehr.
1: Die MLBF arbeitet dabei auf 2 Wegen. Einerseits mit der sogenannten reaktiven Marktüberwachung. Das heißt, die Behörde reagiert auf Beschwerden und Hinweise von VerbraucherInnen und prüft diese. Ist die Meldung gerechtfertigt, tritt die Überwachungsstelle mit den entsprechenden Marktakteuren in Kontakt und fordert sie dazu auf, die vorhandenen Barrieren zu beseitigen, was im Idealfall auch so eintritt. Arbeitsmethode Nummer 2 ist die proaktive Marktüberwachung, die der reaktiven gegenübergestellt ist.
2: Das ist alles das, was nicht anlassbezogen auf uns zukommt. Wir screenen die digitale Welt der Produkte und Dienstleistungen durch nach risikobasierten Kriterien und nehmen uns nach und nach ganz viele Dienstleistungen und Produkte vor, ganz unabhängig von Anlässen und prüfen deren Barrierefreiheit und werden tätig, wenn die nicht gegeben ist. Das ist im Übrigen perspektivisch der größere Arbeitsbereich.
1: Wie wichtig barrierefreie Angebote und Funktionen im Alltag sind, wurde beim Besuch am Montag anhand einer Live-Demonstration von Jakob Kwiatniewski gezeigt. Der Mitarbeiter der MLBF ist seit Geburt blind und demonstrierte, welche Rolle das Smartphone für seine eigene Selbstständigkeit spielt.

0: noch mehr ins Smartphone verlagern, dass die Hersteller darauf aufspringen, ja, oder die Bildschirme der Endprodukte selber dann irgendwann noch zugänglicher werden. Es gibt ein schönes Beispiel, was es schon so gibt, das finde ich ganz toll. Es gibt ja die DHL-Packstation. Und für mich ist immer die am besten, die komplett keinen Bildschirm mehr hat, die halt eben nur per Bluetooth und mit dem Handy gesteuert wird, dass das Fach aufspringt. Ja, das heißt für mich, je mehr, weniger Bildschirm am Endprodukt, sondern mehr im Smartphone, umso besser ist es eigentlich.
1: Jakob Kwiatkowski ist einer von 11 Mitarbeitern mit einer Behinderung, die derzeit bei der MLBF angestellt sind. Damit ist die Beschäftigungsquote von 5% nicht nur erfüllt, sondern um das Dreifache übertroffen. Eine Errungenschaft, auf die die Behörde nicht nur stolz ist, sondern für sie auch große Vorteile mit sich bringt.
2: Mitarbeiterinnen und Mitarbeiter, die selbst eine Beeinträchtigung aufweisen, wie zum Beispiel eine Sinnesbeeinträchtigung, wie zum Beispiel eine Beeinträchtigung der Sehfähigkeit, sind für uns ein großer Mehrwert, weil sie einmal die Tests durchführen können und dabei einen unmittelbaren Eindruck auch selber gewinnen können und eben da eine große Expertise mitbringen. Und andererseits, weil sie uns auch verdeutlichen können, ja, was das bedeutet für Menschen mit Beeinträchtigung, wenn eine Barriere vorliegt.
1: Nach Angaben der Behörde wird die Bedeutung dieses Themas in den kommenden Jahren weiter zunehmen, denn neben Millionen Menschen mit Behinderungen profitieren schließlich auch ältere Menschen von barrierefreien digitalen Angeboten und diese Bevölkerungsgruppe wird immer größer. Ziel der Marktüberwachung ist es deshalb, einerseits die gesetzlichen Vorgaben konsequent umzusetzen und andererseits dafür zu sorgen, dass bereits bei der Entwicklung von Produkten und Dienstleistungen zunehmend an Barrierefreiheit gedacht wird, sodass die Anzahl der Meldungen an die MLBF in Zukunft immer weniger werden dürften.
3: Der Schauspieler Peter Sodan wäre am Montag 90 Jahre alt geworden. Begraben wurde er auf dem Stadtgottesacker in Halle, eine besondere Ehre für Ehrenbürger der Stadt. Den Geburtstag nahmen die Ehefrau Sodans, Cornelia Brenner, weitere Familienangehörige, Vertreter der Stadt und der Bühnenhalle zum Anlass, um dem im Jahr 2024 verstorbenen Schauspieler, Regisseur und Intendanten zu gedenken. Man legte Kränze nieder, die die Stadtverwaltung und das Neue Theater stifteten. Sodan war von 1981 bis 2005 Intendant des Neuen Theaters und unter seiner Leitung entstand die heutige Kulturinsel. Zuletzt engagierte sich Sodan für den Erhalt von Büchern aus DDR-Verlagen, die er bananenkistenweise einlagerte. In Magdeburg gibt es ein Antiquariat, in dem man Bücher aus diesem Fundus erwerben kann und auch über das Internet werden immer noch entsprechende DDR-Druckwerke verkauft.
4: 3 Tage lang wurde in Schönebeck gefeiert. Denn am vergangenen Wochenende lockte das inzwischen 9. Brunnenfest tausende Besucher in die Elbestadt im Salzlandkreis. Zwischen Marktplatz und Salzblumenplatz verwandelte sich das Stadtzentrum in eine große Festmeile. Mit Unterhaltung und spaßigem Angebot für die ganze Familie. Das Brunnenfest wurde erstmals 2016 ins Leben gerufen. Unmittelbar nach der aufwendigen Sanierung des historischen Marktbrunnens. Musste dann aber 2020 und 2021 wegen Covid-19 aufs Eis gelegt werden. Finanziert wurde die Veranstaltung seither durch Bürgerspenden, Sponsoring, Landesfördermittel sowie die Unterstützung des Elbufer Fördervereins. Auch in diesem Jahr bot das Brunnenfest ein abwechslungsreiches Programm. Live-Musik, Breakdance-Vorführungen, Akrobatik, Händlerstände und der traditionelle Elbrummel rundeten das Angebot ab. Den feierlichen Abschluss bildete am Sonntag der große Stadtgottesdienst. Und offenbar spricht sich die Veranstaltung inzwischen auch über die Stadtgrenzen hinaus herum. Unter den zahlreichen Gästen wurden in diesem Jahr sogar einige prominente Besucher gesichtet. Für Gesprächsstoff war damit neben Musik und Unterhaltung ebenfalls gesorgt. Mit seinem Mix aus Stadtgeschichte, Kulturprogramm und Volksfeststimmung hat das Brunnenfest einmal mehr gezeigt, warum es inzwischen zu den festen Höhepunkten im Veranstaltungskalender der Elbestadt gehört.
3: Die NASA GmbH will das Angebot im mitteldeutschen S-Bahn-Netz erweitern. Das betrifft im Großraum Halle vor allem die Expresslinie Halle-Dessau-Wittenberg, die momentan durch die DB Regio AG betrieben wird. Da der laufende Vertrag zum 31.12.2030 endet, hat man diese Leistung neu ausgeschrieben. Die Erweiterung des Angebots betrifft dabei vor allem größere und längere Züge, die das Mitnehmen von Fahrrädern erleichtern sollen und eine Verdichtung der Zugfolge auf Stundentakte. Erfahrungsgemäß gewinnt die DB Regio solche Ausschreibungen, allerdings muss ein neuer Anbieter das Personal, das auf diesen Linien eingesetzt ist, übernehmen. Bereits Anfang 2000

0: 27 soll der neue Betreiber feststehen. 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
0: Willkommen zurück. Am Samstag veranstaltete der sachsen-anhaltische Boxstall SES einen weiteren Boxkampftag, bei dem der Hauptkampf zwischen Roman Fress und Ahmet Çoçay ausgetragen wurde. Das Remis dieses Kampfes dürfte bereits bekannt sein, aber vielleicht haben Sie ja noch keine Bilder gesehen, sodass wir jetzt ein paar Höhepunkte des Hauptkampfes nachreichen wollen. Wir sind aber auch in der glücklichen Lage, Ihnen Zusammenfassungen der Vorkämpfe zeigen zu können, die bisher noch nicht im Fernsehen gezeigt wurden. Ich weiß jetzt gar nicht, ob SES schon mal in den Messehallen in Magdeburg veranstaltet hat, doch zumindest fanden 3500 Boxfans diese Entscheidung richtig, denn sie folgten der Einladung auch an diesen Ort. Wir steigen ein in die fünfte Runde des ersten Kampfs des Abends, gleich im Schwergewicht. Ingolf Zocher aus Deutschland gegen den Kameruner Blaise Ndassi. Dieser auf 6 Runden angesetzte Kampf endete vorzeitig. Der Ringrichter erkannte die immer wirkungslosere Gegenwehr von Ndassi, sodass er nur wenige Sekunden vor dem Ende der fünften Runde den Kampf beendete. Im Cruisergewicht spielte sich der zweite Kampf des Abends ab. In die rote Ecke begab sich Yasir Ahmed Malik, der für einen Boxstall in Lüdenscheid kämpft, und in der blauen Ecke der ungeschlagene Champion Mohamed Bektash. Wir befinden uns hier in der zweiten Runde, als Bektash in der roten Hose seiner Bilanz aus mittlerweile 25 K.O.-Siegen einen weiteren technischen K.O. hinzufügte. Auch hier erkannte der Ringrichter nach einer Schlagfolge keine Gegenwehr mehr von Malik, weshalb er den Kampf beendete. Die Reihe der durch technisches K.O. beendeten Kämpfe sollte sich fortsetzen. So gelang es im dritten Kampf Paul Schmidt in der weißen Hose bereits in der zweiten Runde den Cruisergewichtler Linus Brandenburg zu besiegen. Für Schmidt war es der zweite Kampf in einer noch jungen Profikarriere und man darf gespannt sein, ob das hier für den fast 2 Meter großen Boxer der Auftakt zu einer eindrucksvollen Laufbahn war. Und ob man zukünftig noch mehr von ihm zu sehen bekommt.
5: Ich hatte schon ein Gefühl, schon vor dem Kampf, die ganze Zeit, dass es die zweite Runde tatsächlich wird. Und darum habe ich das auch im letzten Interview gesagt, dass ich K.O. machen werde. Aber es war einfach aus dem Affekt. Ich wusste, ich habe harte Hände, kommen immer gut. Und wenn sie treffen, liegen die meisten.

0: Im vierten Kampf stieg Supermittelgewichtler Max Suske für SES in den Ring. Sein Gegner, der Slowake Boris Nebaj, an der schwarzen Hose zu erkennen. Bereits in der vierten Runde ging Nebaj dreimal zu Boden und wurde angezählt, sodass dessen Trainer für seinen Schützling entschied, nicht mehr in die fünfte Runde zu gehen. Für Max Suske der 10. K.O.-Sieg bei 15 Kämpfen, von denen er mit diesem hier 13 gewinnen konnte.
1: Ja, ich sag ehrlich, ich hätte es nicht gedacht. Ich hätte eigentlich gedacht, dass ich es früher gelöst bekomme. Aber so ist Boxen und man kann nie richtig mit irgendwas rechnen. Ich bin froh, dass mein Trainer zufrieden ist. Ich muss mir den Kampf erst anschauen, um da genaueres zu sagen. Also ich sag ehrlich, ich habe mich besser gefühlt als das letzte Mal. Ich finde mich trotzdem noch ein bisschen zu fest in meinen Bewegungsabläufen. Aber ich denke, wenn ich häufiger kämpfe, kommt das auch wieder rein, dass es wieder flüssiger läuft und ja, ich bin froh, dass ich gewonnen habe.
0: Für den Magdeburger Boxer Ole Retzel war es sein dritter Profikampf. Sein Gegner Christian Scheidt in der weißen Hose mit bisher 9 Kämpfen, der durchaus erfahrenere im Ring. Allerdings nutzte er diese nicht aus, denn dem beherzt angreifenden Retzel gelang es, seinen Gegner bereits in der zweiten Runde mit einem technischen K.O. auszuschalten. Zweimal zählte Ringrichter Arnold Golger den Superweltergewichtler aus. Nach einer dritten einseitigen Schlagfolge brach er den Kampf ab.
2: Okay. Jetzt ganz klar und präzise sein mit der Aktion, ja? Klare Führhände, doppelte Führhand, ganz schön stucken, ja? Dann erwischt ihr den auch nochmal relativ zügig, ja? Ganz klar, der nicht so wuscheln, ja? So schön bam, bam, bam, ja? Boom! Ja? Schön stabil.
0: Als nächstes ein weiterer SES-Boxer vom Team Deutschland, der Schwergewichtler Michael Dobler. Sein Gegner Marko Bozovic, ein 5 Kilo leichterer Schwergewichtler aus Montenegro. Der Kampf war auf 6 Runden angesetzt, allerdings brauchte Dobler nur 3, um seinen Gegner zu besiegen. Bereits in der zweiten Runde steckte Dobler seinen Kontrahenten zu Boden. Und in der dritten Runde dauerte es nicht lange, bis es dem Magdeburger gelang, nach mehreren Wirkungstreffern seinen Gegner erneut zu Fall zu bringen. Hier zählte ihn der Ringrichter aber bis zum Schluss aus und beendete den Kampf nach 1:09. Auch dieser Kampf zählte zur Vorbereitung zur Junioren-Weltmeisterschaft, um die Dobler noch in diesem Jahr boxen will.
3: Und die Junioren-Weltmeisterschaft will ja auch noch dieses Jahr kommen und dafür brauchen wir die Runden. Ich denke schon, dass ich das im Griff hatte, auf jeden Fall. Wie gesagt, ich habe selber an der einen oder anderen Stelle gemerkt, dass ich ein bisschen zu wild draufgegangen bin, wollte dann mich auch selber ein bisschen regulieren, ein bisschen zurücktreten. Ja, trotzdem nicht jeden Treffer so genutzt, wie ich es gern wollte, aber ich war froh, dass ich überhaupt mal die Rechte wieder ordentlich gebracht habe. Dazu bin ich zufrieden.
4: Ich glaube auch, das kann man wirklich zufrieden sein. Wir zeigen ganz kurz nochmal den K.O.-Schlag am Ende, den Finalen. Bereitet man das Stück für Stück vor oder ist das dann so ein Sekundenmomententscheidung?
3: Ist natürlich ein Stück.

0: von beiden. Also den richtigen Moment abzubekommen erstmal ist natürlich, den muss man sehen, den muss man nutzen, aber den muss man natürlich auch vorbereiten. Das ist ein Zwischending zwischen Glück und Können auf jeden Fall.
1: Denis Radovan war nach zweijähriger Pause wieder im Ring zu sehen. Der Kampf im Supermittelgewicht wurde auf 6 Runden angesetzt und sein Gegner war Niyat Valiyev aus Aserbaidschan. Der 33-jährige Radovan wollte es noch einmal wissen und mit dem 29-jährigen Valiyev wurde ein würdiger Gegner gefunden. Es sollte der erste Kampf werden, der an diesem Abend über die geplante Distanz ging. Doch zum Schluss sahen ihn alle 3 Punktrichter vorn. Ein weiterer Sieg für das Team Deutschland und ein gelungenes Comeback für Denis Radovan.
2: Ich habe zwei böse Kopfstöße bekommen, aber gut, passiert halt. War ein guter Kampf, war ein sehr, sehr, sehr unangenehmer Gegner, muss ich sagen. Aber ich glaube, dafür habe ich es ganz gut gemacht. 2 raus. Und heute einen souveränen Sieg gemacht.
1: Dann wurde es endlich Zeit für den Hauptkampf des Abends. Für Roman Fress in der roten Hose ging es gegen Amit Chochai in Schwarz um gleich 3 Titel der WBO, den Interconti-Titel, die Europameisterschaft und um den vakanten International Championship im Cruisergewicht. Und wahrscheinlich am wichtigsten, ein Sieg hier bedeutete die Qualifikation für einen WM-Kampf. Wir steigen ein in der 3. Runde, als gewissermaßen eine Vorentscheidung stattfand. Denn Fress wurde 2-mal angezählt, sodass diese Runde mit großem Punktevorsprung an Chokshai ging.

0: Doch Fress ließ sich davon nicht beirren und versuchte, den Rückstand wieder aufzuholen. Doch mit dem kampf- und willensstarken WBO-Europa-Champion Ahmet Çukşay hatte Fress immer wieder seine Schwierigkeiten. So gelang es Fress zwar, über die Runden zu gehen, wichtige Akzente zu setzen und wieder Runden für sich zu entscheiden, aber zum Schluss sahen die drei WBO-Kampfrichter nur ein Unentschieden.
1: Meine Damen und Herren, wir kommen zur Urteilsverkündung. Die Scorekarten liegen vor, hier sind die Ergebnisse. Punktrichter Giulio Piras aus Italien wertete diesen Kampf 112 zu 114. Punktrichter Zoltán Enedi aus Ungarn wertete diesen Kampf 113 zu 113. Dieter Adam aus Deutschland 116 zu 111. Meine Damen und Herren, damit ist dieser Kampf unentschieden. It's a draw.
0: So hatte es sich keiner der beiden Kämpfer gedacht, denn mit dem Remis blieb die Entscheidung zu den Titeln offen und eine WM-Qualifikation konnte so auch keiner erreichen. Ein unbefriedigendes Ende, nicht nur für beide Boxer, vor allem Çukşay fühlte sich als Sieger, was wohl eine Neuauflage dieses Kampfes bedeuten dürfte. Das haben beide Boxer nach dem Kampf bekräftigt. Auf alle Fälle haben die Zuschauer aber einen spannenden Kampf gesehen, über den man noch lange reden kann, zumindest so lange, bis die beiden wieder in den Ring steigen und dann hoffentlich einer der beiden für eindeutige Ergebnisse sorgen kann.
2: Die MDF1 Wettervorhersage für den 2. und 3. Juni. In der Nacht zum Mittwoch ist der Himmel bedeckt. Es gibt Regen und auch eine leichte Gewitterneigung. Die Nachttemperaturen gehen auf 15 bis 12 Grad zurück. Der Wind weht leicht und weiterhin etwas böig aus südwestlicher Richtung. In den Mittwoch geht es mit einem bedeckten Himmel. Am Nachmittag kann es dann gelegentlich auflockern. Es gibt den ganzen Tag über Regen in unterschiedlicher Intensität. Die Temperaturen steigen auf Werte von 21 bis 23 Grad. Der Wind weht schwach und weiter in Böen aus dem Westen. Die weiteren Aussichten bis zum Samstag. In der ersten Juniwoche bleibt es weiter wechselhaft. Ein Tiefdruckgebiet bringt viele Wolken heran. Etwas Sonne ist aber auch noch mit dabei.

0: Und so gibt es bei den Temperaturen ein Auf und Ab. Zeitweise fällt Regen oder es wird erneut Gewitter geben.
1: Die Wohnunion lädt am Mittwoch zum Tag der Nachbarschaft in den Walli-Guttmann-Nachbarschaftsraum ein. Zwischen 15 und 19 Uhr wird man ein kunterbuntes Familienfest veranstalten mit Kuchen, Waffeln, Pizza und Live-Musik. Für die Kinder gibt es Mitmachangebote und vor allem möchte man allen Nachbarn zeigen, welche Möglichkeiten Walli-Guttmann anzubieten hat. Selbstverständlich kostet es keinen Eintritt, also einfach vorbeikommen und mitfeiern. Wir halten am Mittwoch wieder ein Direktmagazin im Angebot. Vielleicht schalten Sie ja wieder ein. Ab 18.30 Uhr das erste Mal für Halle und dann für Magdeburg, so wie jetzt auch gleich. Bis dahin auf Wiederfernsehen und bleiben Sie gesund.

Es gab mal Zeiten, da veranstaltete die NASA GmbH ein Riesenbrimborium um Modelle für das Schülerferienticket. Ein ganzes Schuljahr wurde nach schönen jungen Menschen gesucht, dann ein paar gefunden und diese auf Plakate gedruckt, mit denen das ganze Land zugepflastert wurde. Doch diese Zeiten scheinen lange vorbei. Heute muss eine lapidare Pressemitteilung genügen, um zu verkünden, dass das Schülerferienticket wieder erworben werden kann. Es kostet 30 Euro und es gilt vom 4. Juli bis zum 16. August im Mitteldeutschen Verkehrsverbund. Damit kann man auch mal nach Leipzig fahren oder einmal nach Berlin. Allerdings scheint es nicht mehr so attraktiv zu sein, denn das Deutschlandticket ist nur unwesentlich teurer und gilt bundesweit. Allerdings müsste man das für 2 Monate abonnieren, um damit über die Ferien zu kommen. Und damit ein herzliches Willkommen zum MdV1 Direktmagazin am Dienstag. Vielleicht ist es ja dennoch eine Idee für Großeltern, dem jugendlichen Nachwuchs so eine Fahrkarte zu schenken, damit dieser auf kostengünstige Weise in den Ferien zu Besuch kommen kann. Allerdings sollte man sich vorher vergewissern, dass nicht schon ein Deutschlandticket vorhanden ist. Alle Informationen zum Schülerferienticket findet man auf der Internetseite.

0: Seite www.mein-takt.de.
1: Ob Bankautomat, Onlineshop oder Fahrkarten-App, viele Produkte und Dienstleistungen des Alltags sind heute digital. Was für die meisten eine deutliche Erleichterung darstellt, kann jedoch für Menschen mit Behinderungen zusätzliche Barrieren kreieren, sodass sie von der Nutzung dieser digitalen Hilfen oft gänzlich ausgeschlossen werden. Um das zu verhindern, wird die Einhaltung der gesetzlichen Vorgaben und die allgemeine Nutzerfreundlichkeit seit September vergangenen Jahres von der neuen Marktüberwachungsstelle der Länder für die Barrierefreiheit von Produkten und Dienstleistungen, kurz MLBF, geprüft. Die gemeinsame Behörde aller 16 Bundesländer hat ihren Sitz in Magdeburg, dem die Sozialministerin von Sachsen-Anhalt am Montag einen Besuch abstattete. Im Rahmen ihrer Arbeit beruft die MLBF sich auf das Barrierefreiheitsstärkungsgesetz, das Unternehmen dazu verpflichtet, bestimmte Produkte und Dienstleistungen so zu gestalten, dass sie für Menschen mit Einschränkungen zugänglich und nutzbar sind. Neben Bank- und Fahrkartenautomaten sowie digitalen Angeboten im Onlinehandel, im Bankensektor und im Personenverkehr gehören unter anderem auch Smartphones, Tablets und E-Book-Lesegeräte zum Aufgabenbereich der Behörde. Am Montag wollte man die ersten Erfahrungen aus der Marktüberwachung Revue passieren lassen und nach aktuellen Angaben sind inzwischen fast 700 Meldungen bei der MLBF eingegangen.
2: Die häufigsten Meldungen sind, dass bestimmte Internetseiten bestimmte Mängel aufweisen, Kontraste noch nicht ganz passen, Alternativtexte noch nicht angebracht sind, andere Dinge noch nicht funktionieren, die technischen Spezifikationen, die sind sehr, sehr vielfältig, sehr umfangreich. Das sind so die wesentlichen Punkte. Und dann wird auch meistens gesagt, dass man das überwinden will und wann man es überwinden will. Das ist so der häufigste Fall. Oder auch, dass bestimmte Produkte wie Terminals noch nicht barrierefrei sind und warum nicht und dergleichen mehr.
1: Die MLBF arbeitet dabei auf zwei Wegen. Einerseits mit der sogenannten reaktiven Marktüberwachung. Das heißt, die Behörde reagiert auf Beschwerden und Hinweise von VerbraucherInnen und prüft diese. Ist die Meldung gerechtfertigt, tritt die Überwachungsstelle mit den entsprechenden Marktakteuren in Kontakt und fordert sie dazu auf, die vorhandenen Barrieren zu beseitigen, was im Idealfall auch so eintritt. Arbeitsmethode Nummer zwei ist die proaktive Marktüberwachung, die der reaktiven gegenübergestellt ist.
2: Das ist alles das, was nicht anlassbezogen auf uns zukommt. Wir screenen die digitale Welt der Produkte und Dienstleistungen durch nach risikobasierten Kriterien und nehmen uns nach und nach ganz viele Dienstleistungen und Produkte vor, ganz unabhängig von Anlässen und prüfen deren Barrierefreiheit und werden tätig, wenn die nicht gegeben ist. Das ist im Übrigen perspektivisch der größere Arbeitsbereich.
1: Wie wichtig barrierefreie Angebote und Funktionen im Alltag sind, wurde beim Besuch am Montag anhand einer Live-Demonstration von Jakob Kwiatkowski gezeigt. Der Mitarbeiter der MLBF ist seit Geburt blind und demonstrierte, welche Rolle das Smartphone für seine eigene Selbstständigkeit spielt, anhand von drei alltagsrelevanten Schwerpunkten. Personenbeförderung, also die einfache Navigation von öffentlichen Verkehrsmitteln online und über Apps, zweitens E-Books zum Auslesen diverser Dokumente und Banking als der dritte Schwerpunkt, also die täglichen Bankgeschäfte. Sämtliche Apps und Websites, die damit verknüpft sind, müssen für Screenreader optimiert sein, sodass nicht nur der Text verständlich wiedergegeben wird, sondern auch der Inhalt von Grafiken vermittelt werden kann. Weiterhin zeigte Kwiatkowski die Vorzüge von Smart-Home-Geräten, etwa für die Lichtsteuerung in den eigenen vier Wänden. Bestimmte Haushaltsgadgets werden jedoch zu einem neuen Problem, wenn sie zu smart konzipiert werden, etwa durch das wachsende Vorkommen von Touchscreens an Waschmaschine, Herd und Co., das sicher seine Vorzüge hat und elegant aussieht. Für Menschen mit Sehbehinderungen werden die Geräte dadurch jedoch meist unnutzbar.
3: Wir hoffen einfach sehr, dass entweder sich Dinge noch mehr ins Smartphone verlagern, dass die Hersteller darauf aufspringen, ja, oder die Bildschirme der Endprodukte selber dann irgendwann noch zugänglicher werden. Es gibt ein schönes Beispiel, was es schon so gibt, das finde ich ganz toll. Es gibt ja die DHL-Packstation und für mich ist immer die am besten, die komplett keinen Bildschirm mehr hat, die halt eben nur per Bluetooth und mit dem Handy gesteuert wird, dass das Fach aufspringt. Ja, das heißt für mich, je mehr weniger Bildschirm am Endprodukt, sondern mehr im Smartphone, umso besser ist es eigentlich.
1: Jakob Kwiatkowski ist einer von 11 Mitarbeitern mit einer Behinderung, die derzeit bei der MLBF angestellt sind. Damit ist die Beschäftigungsquote von 5% nicht nur erfüllt, sondern um das Dreifache übertroffen. Eine Errungenschaft, auf die Behörde nicht nur stolz ist, sondern für sie auch große Vorteile mit sich bringt.
2: Mitarbeiterinnen und Mitarbeiter, die selbst eine Beeinträchtigung aufweisen, wie zum Beispiel eine Sinnesbeeinträchtigung, wie zum Beispiel eine Beeinträchtigung der Sehfähigkeit, sind für uns ein großer Mehrwert, weil sie einmal die Tests,

0: durchführen können und dabei einen unmittelbaren Eindruck auch selber gewinnen können und eben da eine große Expertise mitbringen. Und andererseits, weil sie uns auch verdeutlichen können, ja, was das bedeutet für Menschen mit Beeinträchtigung, wenn eine Barriere vorliegt.
1: Nach Angaben der Behörde wird die Bedeutung dieses Themas in den kommenden Jahren weiter zunehmen. Denn neben Millionen Menschen mit Behinderungen profitieren schließlich auch ältere Menschen von barrierefreien digitalen Angeboten. Und diese Bevölkerungsgruppe wird immer größer. Ziel der Marktüberwachung ist es deshalb, einerseits die gesetzlichen Vorgaben konsequent umzusetzen und andererseits dafür zu sorgen, dass bereits bei der Entwicklung von Produkten und Dienstleistungen zunehmend an Barrierefreiheit gedacht wird, sodass die Anzahl der Meldungen an die MLBF in Zukunft immer weniger werden dürften.
2: Über den Podcast True Keim, der seit einiger Zeit regelmäßig von Mitarbeitenden des Klinikums Magdeburg veröffentlicht wird, hatten wir an dieser Stelle schon einige Male berichtet. In dem Podcast geht es um Fälle aus der Hygienearbeit des Krankenhauses, die wie echte Kriminalfälle inszeniert werden, wobei der Täter immer ein Bakterium oder Pilz ist, dem sein Handwerk gelegt werden muss. Diese Form der Vermittlung von Informationen zu hygienischem Verhalten wurde nun mit dem Deutschen Preis für Online-Kommunikation ausgezeichnet. Bei der Preisverleihung setzte sich das Team um Pressesprecherin Lisa Müller gegen eine starke Konkurrenz durch, weil in der Kategorie auch Podcasts der ARD, dem MDR oder der Funke Mediengruppe nominiert waren.
3: 3 Tage lang wurde in Schönebeck gefeiert. Denn am vergangenen Wochenende lockte das inzwischen 9. Brunnenfest tausende Besucher in die Elbestadt im Salzlandkreis. Zwischen Marktplatz und Salzblumenplatz verwandelte sich das Stadtzentrum in eine große Festmeile. Mit Unterhaltung und spaßigem Angebot für die ganze Familie. Das Brunnenfest wurde erstmals 2016 ins Leben gerufen. Unmittelbar nach der aufwendigen Sanierung des historischen Marktbrunnens. Musste dann aber 2020 und 2021 wegen Covid-19 aufs Eis gelegt werden. Finanziert wurde die Veranstaltung seither durch Bürgerspenden, Sponsoring, Landesfördermittel sowie die Unterstützung des Elbufer Fördervereins. Auch in diesem Jahr bot das Brunnenfest ein abwechslungsreiches Programm. Live-Musik, Breakdance-Vorführungen, Akrobatik, Händlerstände und der traditionelle Elbrummel rundeten das Angebot ab. Den feierlichen Abschluss bildete am Sonntag der große Stadtgottesdienst. Und offenbar spricht sich die Veranstaltung inzwischen auch über die Stadtgrenzen hinaus herum. Unter den zahlreichen Gästen wurden in diesem Jahr sogar einige prominente Besucher gesichtet. Für Gesprächsstoff war damit neben Musik und Unterhaltung ebenfalls gesorgt. Mit seinem Mix aus Stadtgeschichte, Kulturprogramm und Volksfeststimmung hat das Brunnenfest einmal mehr gezeigt, warum es inzwischen zu den festen Höhepunkten im Veranstaltungskalender der Elbestadt gehört.

0: Der Posaunenchor Barleben spielt in der Kirche St. Peter und Paul. Die Musiker hatten zu einer Serenade eingeladen, denn gemeinsam wollen sie auf ein großes Jubiläum hinweisen. Stellen Sie sich vor, wir schreiben das Jahr 1946. Der Krieg ist gerade vorbei und Zerstörung und Not in der sowjetischen Besatzungszone groß. Und genau in diesem Jahr finden sich Blechblasbläser hier in Barleben zusammen und gründen unter kirchlicher Obhut einen Posaunenchor. Und an diesen Geburtstag wollen sie jetzt hier gemeinsam erinnern.
1: Und dieses Jubiläumswochenende wird stattfinden am 20. und 21. Juni und wird zwei Teile haben. Der erste Teil ist, dass wir ein großes Freiluftkonzert in Wolmirstedt an der Ohre machen. Da werden wir also das Ohretal mit unserem Klang erfüllen. Und dann am Sonntag darauf, also am 21. Juni, wird es hier einen großen Festgottesdienst hier in der Kirche geben. Und wir haben uns zu beiden Tagen Gäste eingeladen von anderen befreundeten Posaunenchören, sodass wir also dann ein sehr, sehr großer Chor sein werden.
0: Und das bedeutet, dass erst einmal die verschiedenen Gäste in Vorbereitung auch die gleichen Kompositionen üben und dass vor den gemeinsamen Konzerten auch erst einmal gemeinsam geprobt werden muss. Und das bedeutet, man braucht einen kompetenten Dirigenten.
1: Und es ist gelungen,

0: einen der renommiertesten Kirchenmusiker unserer Zeit zu gewinnen, der dabei das Dirigat übernehmen wird, der Kirchenmusikdirektor Traugott Fünfgeld, der wirklich einen großen Namen hat, wird uns da dirigieren. Und wir werden also heute bei unserer heutigen Serenade als Vorgeschmack auch zwei Stücke spielen, die er komponiert hat.
1: Das ist Traugott Fünfgeld, der 55-jährige Kirchenmusikdirektor, arbeitet zurzeit als Bezirkskantor in Offenburg für die Evangelische Landeskirche in Baden. Und er ist bekannt dafür, dass seine Kompositionen sich an klassischen Vorbildern orientieren und relativ leicht zu spielen sind. Das Jubiläumswochenende am 20. und 21. Juni verspricht also ein musikalischer Leckerbissen zu werden. Und zu beiden großen Veranstaltungen ist der Eintritt frei. Aber
0: wir lassen eine Tuba rumgehen mit einem großen Kessel, wo hoffentlich viel Scheine reinpassen.

0: Die NASA GmbH will das Angebot im mitteldeutschen S-Bahn-Netz erweitern. Das betrifft im Großraum Magdeburg vor allem die Expresslinie Magdeburg-Dessau-Leipzig, die momentan durch die DB Regio AG betrieben wird. Da der laufende Vertrag zum 31.12.2030 endet, hat man diese Leistung neu ausgeschrieben. Die Erweiterung des Angebots betrifft dabei vor allem größere und längere Züge, die das Mitnehmen von Fahrrädern erleichtern sollen, und eine Verdichtung der Zugfolge auf Stundentakte. Erfahrungsgemäß gewinnt die DB Regio solche Ausschreibungen. Allerdings muss ein neuer Anbieter das Personal, das auf diesen Linien eingesetzt wird, übernehmen. Bereits Anfang 2027 soll der neue Betreiber feststellen. Die Reklame.
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0: Willkommen zurück. Am Samstag veranstaltete der sachsen-anhaltische Boxstall SES einen weiteren Boxkampftag, bei dem der Hauptkampf zwischen Roman Fress und Armek Çokşay ausgetragen wurde. Das Remis dieses Kampfes durfte bereits bekannt sein, aber vielleicht haben Sie ja noch keine Bilder gesehen, sodass wir jetzt ein paar Höhepunkte des Hauptkampfes nachreichen wollen. Wir sind zwar auch in der glücklichen Lage, Ihnen Zusammenfassungen der Vorkämpfe zeigen zu können, die bisher noch nicht im Fernsehen zu sehen waren. Ich weiß jetzt gar nicht, ob SES schon mal in den Messehallen in Magdeburg veranstaltet hat, doch zumindest fanden 3500 Boxfans diese Entscheidung richtig, denn sie folgten der Einladung auch an diesen Ort. Wir steigen ein in die fünfte Runde des ersten Kampfs des Abends, gleich im Schwergewicht. Ingolf Zocher aus Deutschland gegen den Kameruner Blaise Ndassi. Dieser auf 6 Runden angesetzte Kampf endete vorzeitig. Der Ringrichter erkannte die immer wirkungslosere Gegenwehr von Ndassi, sodass er nur wenige Sekunden vor dem Ende der fünften Runde den Kampf beendete. Im Cruisergewicht spielte sich der zweite Kampf des Abends ab. In die rote Ecke begab sich Yasir Ahmed Malik, der für einen Boxstall in Lüdenscheid kämpft, und in der blauen Ecke der ungeschlagene Champion Mohamed Bektash. Wir befinden uns hier in der zweiten Runde, als Bektash in der roten Hose seiner Bilanz aus mittlerweile 25 K.O.-Siegen einen weiteren technischen K.O. hinzufügte. Auch hier erkannte der Ringrichter nach einer Schlagfolge keine Gegenwehr mehr von Malik, weshalb er den Kampf beendete. Okay. Die Reihe der durch technisches K.O. beendeten Kämpfe sollte sich fortsetzen. So gelang es im dritten Kampf Paul Schmidt in der weißen Hose bereits in der zweiten Runde den Cruisergewichtler Linus Brandenburg zu besiegen. Für Schmidt war es der zweite Kampf in einer noch jungen Profikarriere und man darf gespannt sein, ob das hier für den fast 2 Meter großen Boxer der Auftakt zu einer eindrucksvollen Laufbahn war und ob man zukünftig noch mehr von ihm zu sehen bekommt.
5: Ich hatte schon ein Gefühl, schon vor dem Kampf, die ganze Zeit, dass es die zweite Runde tatsächlich wird. Und darum habe ich das auch im letzten Interview gesagt, dass ich K.O. machen werde. Aber es war einfach aus dem Affekt. Ich wusste, ich habe harte Hände, kommen immer gut. Und wenn sie treffen, liegen die meisten.
0: Im vierten Kampf stieg Supermittelgewichtler Max Suske für SES in den Ring. Sein Gegner, der Slowake Boris Nebaj, an der schwarzen Hose zu erkennen. Bereits in der vierten Runde ging Nebaj 3-mal zu Boden und wurde angezählt, sodass dessen Trainer für seinen Schützling entschied, nicht mehr in die 5. Runde zu gehen. Für Max Suske der 10. K.O.-Sieg bei 15 Kämpfen, von denen er mit diesem hier 13 gewinnen konnte.
6: Ja, ich sag ehrlich, ich hätte es nicht gedacht. Ich hätte eigentlich gedacht, dass ich es früher gelöst bekomme. Aber so ist Boxen und man kann nie richtig mit irgendwas rechnen. Ich bin froh, dass mein Trainer zufrieden ist. Ich muss mir den Kampf erst anschauen, um da genaueres zu sagen. Also ich sag ehrlich, ich habe mich besser gefühlt als das letzte Mal. Ich finde mich trotzdem noch ein bisschen zu fest in meinen Bewegungsabläufen. Aber ich denke, wenn ich häufiger kämpfe, kommt das auch wieder rein, dass es wieder flüssiger läuft und ja, ich bin froh, dass ich gewonnen habe.
0: Für den Magdeburger Boxer Ole Retzel war es sein dritter Profikampf. Sein Gegner Christian Scheidt in der weißen Hose mit bisher 9 Kämpfen, der durchaus erfahrenere im Ring. Allerdings nutzte er diese nicht aus, denn dem beherzt angreifenden Retzel gelang es, seinen Gegner bereits in der zweiten Runde mit einem technischen K.O. auszuschalten. Zweimal zählte Ringrichter Arnold Golger den Superweltergewichtler aus. Nach einer dritten einseitigen Schlagfolge brach er den Kampf ab.
7: Jetzt ganz klar und präzise sein mit deren Aktionen, ja? Klare Führhände, doppelte Führhand, ganz schön stucken, ja? Dann erwischt ihr den auch immer mal relativ zügig, ja? Ganz klar, der nicht so wuscheln, ja? So schön, bam, bam, bam, ja? Boom, ja? Schön stabil.
0: Als nächstes ein weiterer SES-Boxer vom Team Deutschland, der Schwergewichtler Michael Dobler. Sein Gegner Marko Bozovic, ein 5 Kilo leichterer Schwergewichtler aus Montenegro. Der Kampf war auf 6 Runden angesetzt, allerdings brauchte Dobler nur 3, um seinen Gegner zu besiegen. Bereits in der zweiten Runde steckte Dobler seinen Kontrahenten zu Boden Und in der dritten Runde dauerte es nicht lange, bis es dem Magdeburger gelang, nach mehreren Wirkungstreffern seinen Gegner erneut zu Fall zu bringen. Hier zählte ihn der Ringrichter aber bis zum Schluss aus und beendete den Kampf nach 1 Minute und 9 Sekunden. Auch dieser Kampf zählte zur Vorbereitung zur Junioren-Weltmeisterschaft, um die Dobler noch in diesem Jahr boxen will.
5: Und die Junioren-Weltmeisterschaft will ja auch noch dieses Jahr kommen und dafür brauchen wir die Runden. Ich denke schon, dass ich das im Griff hatte, auf jeden Fall. Wie gesagt, ich habe selber an der einen oder anderen Stelle gemerkt, dass ich ein bisschen zu wild draufgegangen bin, wollte dann mich auch selber ein bisschen regulieren, ein bisschen zurücktreten. Ja, trotzdem nicht jeden Treffer so genutzt, wie ich es gern wollte, aber ich war froh, dass ich überhaupt mal die Rechte wieder ordentlich gebracht habe. Dazu bin ich zufrieden.
8: Ich glaube auch, das kann man wirklich zufrieden sein. Wir zeigen ganz kurz nochmal den K.O.-Schlag am Ende, den Finalen. Bereitet man das Stück für Stück vor oder ist das dann so eine Sekundenmomententscheidung?
5: Ist natürlich ein Stück von beiden, also den richtigen Moment abzubekommen erstmal ist natürlich, den muss man sehen, den muss man nutzen, aber den muss man natürlich auch vorbereiten. Das ist ein Zwischending zwischen Glück und Können, auf jeden Fall.
0: Denis Radovan war nach zweijähriger Pause wieder im Ring zu sehen. Der Kampf im Supermittelgewicht wurde auf 6 Runden angesetzt und sein Gegner war Niyat Valiyev aus Aserbaidschan. Der 33-jährige Radovan wollte es noch einmal wissen und mit dem 29-jährigen Valiyev wurde ein würdiger Gegner gefunden. Es sollte der erste Kampf werden, der an diesem Abend über die geplante Distanz ging. Doch zum Schluss sahen ihn alle 3 Punktrichter vorn. Ein weiterer Sieg für das Team Deutschland und ein gelungenes Comeback für Denis Radovan.
9: Ich habe zwei böse Kopfstöße bekommen, aber gut, passiert halt. War ein guter Kampf, war ein sehr, sehr, sehr unangenehmer Gegner, muss ich sagen. Aber ich glaube, dafür habe ich es ganz gut gemacht. 2 raus. Und heute einen souveränen Sieg gemacht.
0: Dann wurde es endlich Zeit für den Hauptkampf des Abends. Für Roman Fress in der roten Hose ging es gegen Ahmet Çoçay in Schwarz um gleich 3 Titel der WBO. Den Interconti-Titel, die Europameisterschaft und um den vakanten International Championship im Cruisergewicht. Und wahrscheinlich am wichtigsten, ein Sieg hier bedeutete die Qualifikation für einen WM-Kampf. Wir steigen ein in der dritten Runde, als gewissermaßen eine Vorentscheidung stattfand. Denn Fress wurde 2-mal angezählt, sodass diese Runde mit großem Punktevorsprung an Çoçay ging. Doch Fress ließ sich davon nicht beirren und versuchte den Rückstand wieder aufzuholen. Doch mit dem kampf- und willensstarken WBO-Europa-Champion Ahmet Çoçay hatte Fress immer wieder seine Schwierigkeiten. So gelang es Fress zwar, über die Runden zu gehen, wichtige Akzente zu setzen und wieder Runden für sich zu entscheiden, aber zum Schluss sahen die 3 WBO-Kampfrichter nur ein Unentschieden.
10: Meine Damen und Herren, wir kommen zur Urteilsverkündung. Die Scorekarten liegen vor. Hier sind die Ergebnisse. Punktrichter Giulio Piras aus Italien wertete diesen Kampf 112 zu 114. Punktrichter Zoltán Enedi aus Ungarn wertete diesen Kampf 113 zu 113. Dieter Adam aus Deutschland 116 zu 111. Meine Damen und Herren, damit ist dieser Kampf unentschieden. It's a draw.
0: So hatte es sich keiner der beiden Kämpfer gedacht, denn mit dem Remis blieb die Entscheidung zu den Titeln offen und eine WM-Qualifikation konnte so auch keiner erreichen. Ein unbefriedigendes Ende, nicht nur für beide Boxer, vor allem Çoçay fühlte sich als Sieger, was wohl eine Neuauflage dieses Kampfes bedeuten dürfte. Das haben beide Boxer nach dem Kampf bekräftigt. Auf alle Fälle haben die Zuschauer aber einen spannenden Kampf gesehen, über den man noch lange reden kann, zumindest so lange, bis die beiden wieder in den Ring steigen und dann hoffentlich einer der beiden für eindeutige Ergebnisse sorgen kann.
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12: Die MDF1-Wettervorhersage für den 2. und 3. Juni. In der Nacht zum Mittwoch ist der Himmel bedeckt. Es gibt Regen und auch eine leichte Gewitterneigung. Die Nachttemperaturen gehen auf 15 bis 12 Grad zurück. Der Wind weht leicht und weiterhin etwas böig aus südwestlicher Richtung. In den Mittwoch geht es mit einem bedeckten Himmel. Am Nachmittag kann es dann gelegentlich auflockern. Es gibt den ganzen Tag über Regen in unterschiedlicher Intensität. Die Temperaturen steigen auf Werte von 21 bis 23 Grad. Der Wind weht schwach und weiter in Böen aus dem Westen. Die weiteren Aussichten bis zum Samstag. In der ersten Juniwoche bleibt es weiter wechselhaft. Ein Tiefdruckgebiet bringt viele Wolken heran. Etwas Sonne ist aber auch noch mit dabei. Und so gibt es bei den Temperaturen ein Auf und Ab. Zeitweise fällt Regen oder es wird erneut Gewitter geben.
0: Exil oder innere Migration? Dieser Frage mussten sich zahlreiche Künstler und Filmschaffende in Deutschland stellen, als die NSDAP 1933 die Macht in Deutschland übernahm. Was das speziell für Filmschaffende bedeutete, will Tobias von Elsner Mittwoch in der Stadtbibliothek herausarbeiten. Im Rahmen eines Literaturgesprächs geht es um die Romane Lichtspiel von Daniel Kehlmann und Ins Dunkel von Angela Steindele. Im gemischten Format von Vortrag, Lesung und Gespräch soll erhellt werden, wie unterschiedlich die Lebenswege von Künstlern im Exil oder unter dem Anpassungsdruck der Nazis verliefen. Das Literaturgespräch soll um 17 Uhr beginnen und es kostet keinen Eintritt. Im Landesarchiv in der Brückstraße soll es am Dienstagabend um die Interaktion der DDR-Volkspolizei mit Studenten und Lehrlingen aus dem Ausland gehen. Standen diese doch im besonderen Fokus der DDR-Sicherheitsbehörden und auch die DDR-Staatssicherheit spielte eine wichtige Rolle. Anhand von Originaldokumenten aus dem Archiv wird Dr. Christian Dietrich darüber berichten und die Geschehnisse einordnen. Sein Vortrag beginnt um 17 Uhr und auch zu dieser Veranstaltung kostet es keinen Eintritt. Ja, wir hätten am Mittwoch wieder ein Direktmagazin im Angebot. Vielleicht schalten Sie ja wieder ein ab 18 Uhr. Und das erste Mal dann für Magdeburg und dann für Halle, so wie jetzt auch gleich. Bis dann, auf Wiederfernsehen und bleiben Sie gesund.

0: Es gab mal Zeiten, da veranstaltete die NASA GmbH ein Riesenbrimborium um Modelle für das Schülerferienticket. Ein ganzes Schuljahr wurde nach schönen jungen Menschen gesucht, dann ein paar gefunden und diese auf Plakate gedruckt, mit denen das ganze Land zugepflastert wurde. Doch diese Zeiten scheinen lange vorbei. Heute muss eine lapidare Pressemitteilung genügen, um zu verkünden, dass das Schülerferienticket wieder erworben werden kann. Es kostet 30 Euro und es gilt vom 4. Juli bis zum 16. August im Mitteldeutschen Verkehrsverbund. Damit kann man auch mal nach Leipzig fahren oder einmal nach Berlin. Allerdings scheint es nicht mehr so attraktiv zu sein, denn das Deutschlandticket ist nur unwesentlich teurer und gilt bundesweit. Allerdings müsste man das für 2 Monate abonnieren, um damit über die Ferien zu kommen. Und damit ein herzliches Willkommen zum MdV1 Direktmagazin am Dienstag. Vielleicht ist es ja dennoch eine Idee für Großeltern, dem jugendlichen Nachwuchs so eine Fahrkarte zu schenken, damit dieser auf kostengünstige Weise in den Ferien zu Besuch kommen kann. Allerdings sollte man sich vorher vergewissern, dass nicht schon ein Deutschlandticket vorhanden ist. Alle Informationen zum Schülerferienticket findet man auf der Internetseite www.mein-takt.de.
1: Ob Bankautomat, Onlineshop oder Fahrkarten-App. Viele Produkte und Dienstleistungen des Alltags sind heute digital. Was für die meisten eine deutliche Erleichterung darstellt, kann jedoch für Menschen mit Behinderungen zusätzliche Barrieren kreieren, sodass sie von der Nutzung dieser digitalen Hilfen oft gänzlich ausgeschlossen werden. Um das zu verhindern, wird die Einhaltung der gesetzlichen Vorgaben und die allgemeine Nutzerfreundlichkeit seit September vergangenen Jahres von der neuen Marktüberwachungsstelle der Länder für die Barrierefreiheit von Produkten und Dienstleistungen, kurz MLBF, geprüft. Die gemeinsame Behörde aller 16 Bundesländer hat ihren Sitz in Magdeburg, dem die Sozialministerin von Sachsen-Anhalt am Montag einen Besuch abstattete. Im Rahmen ihrer Arbeit beruft die MLBF sich auf das Barrierefreiheitsstärkungsgesetz, das Unternehmen dazu verpflichtet, bestimmte Produkte und Dienstleistungen so zu gestalten, dass sie für Menschen mit Einschränkungen zugänglich und nutzbar sind. Neben Bank- und Fahrkartenautomaten sowie digitalen Angeboten im Onlinehandel, im Bankensektor und im Personenverkehr gehören unter anderem auch Smartphones, Tablets und E-Book-Lesegeräte zum Aufgabenbereich der Behörde. Am Montag wollte man die ersten Erfahrungen aus der Marktüberwachung Revue passieren lassen und nach aktuellen Angaben sind inzwischen fast 700 Meldungen bei der MLBF eingegangen.
2: Die häufigsten Meldungen sind, dass bestimmte Internetseiten bestimmte Mängel aufweisen, Kontraste noch nicht ganz passen, Alternativtexte noch nicht angebracht sind, andere Dinge noch nicht funktionieren. Die technischen Spezifikationen, die sind sehr, sehr vielfältig, sehr umfangreich. Das sind so die wesentlichen Punkte. Und dann wird auch meistens gesagt, dass man das überwinden will und wann man es überwinden will. Das ist so der häufigste Fall. Oder auch, dass bestimmte Produkte wie Terminals noch nicht barrierefrei sind und warum nicht und dergleichen mehr.
1: Die MLBF arbeitet dabei auf 2 Wegen. Einerseits mit der sogenannten reaktiven Marktüberwachung. Das heißt, die Behörde reagiert auf Beschwerden und Hinweise von VerbraucherInnen und prüft diese. Ist die Meldung gerechtfertigt, tritt die Überwachungsstelle mit den entsprechenden Marktakteuren in Kontakt und fordert sie dazu auf, die vorhandenen Barrieren zu beseitigen, was im Idealfall auch so eintritt. Arbeitsmethode Nummer 2 ist die proaktive Marktüberwachung, die der reaktiven gegenübergestellt ist.
2: Das ist alles das, was nicht anlassbezogen auf uns zukommt. Wir screenen die digitale Welt der Produkte und Dienstleistungen durch nach risikobasierten Kriterien und nehmen uns nach und nach ganz viele Dienstleistungen und Produkte vor, ganz unabhängig von Anlässen und prüfen deren Barrierefreiheit und werden tätig, wenn die nicht gegeben ist. Das ist im Übrigen perspektivisch der größere Arbeitsbereich.
1: Wie wichtig barrierefreie Angebote und Funktionen im Alltag sind, wurde beim Besuch am Montag anhand einer Live-Demonstration von Jakob Kwiatkowski gezeigt. Der Mitarbeiter der MLBF ist seit Geburt blind und demonstrierte, welche Rolle das Smartphone für seine eigene Selbstständigkeit spielt, anhand von 3 alltagsrelevanten Schwerpunkten. Personenbeförderung, also die einfache Navigation von öffentlichen Verkehrsmitteln online und über Apps, 2. E-Books zum Auslesen diverser Dokumente und Banking als der 3. Schwerpunkt, also die täglichen Bankgeschäfte. Sämtliche Apps und Websites, die damit verknüpft sind, müssen für Screenreader optimiert sein, sodass nicht nur der Text verständlich wiedergegeben wird, sondern auch der Inhalt von Grafiken vermittelt werden kann. Weiterhin zeigte Kwiatkowski die Vorzüge von Smart-Home-Geräten, etwa für die Lichtsteuerung in den eigenen 4 Wänden. Bestimmte Haushaltsgadgets werden jedoch zu einem neuen Problem, wenn sie zu smart konzipiert werden, etwa durch das wachsende Vorkommen von Touchscreens an Waschmaschine, Herd und Co., das sicher seine Vorzüge hat und elegant aussieht. Für Menschen mit Sehbehinderungen werden die Geräte dadurch jedoch meist unnutzbar.
3: Wir hoffen einfach sehr, dass entweder sich Dinge

0: sondern um das Dreifache übertroffen. Eine Errungenschaft, auf die die Behörde nicht nur stolz ist, sondern für sie auch große Vorteile mit sich bringt.
1: Mitarbeiterinnen und Mitarbeiter, die selbst eine Beeinträchtigung aufweisen, wie zum Beispiel eine Sinnesbeeinträchtigung, wie zum Beispiel eine Beeinträchtigung der Sehfähigkeit, sind für uns ein großer Mehrwert, weil sie einmal die Tests durchführen können und dabei einen unmittelbaren Eindruck auch selber gewinnen können und eben da eine große Expertise mitbringen. Und andererseits, weil sie uns auch verdeutlichen können, ja, was das bedeutet für Menschen mit Beeinträchtigung, wenn eine Barriere vorliegt.
0: Nach Angaben der Behörde wird die Bedeutung dieses Themas in den kommenden Jahren weiter zunehmen, denn neben Millionen Menschen mit Behinderungen profitieren schließlich auch ältere Menschen von barrierefreien digitalen Angeboten und diese Bevölkerungsgruppe wird immer größer. Ziel der Marktüberwachung ist es deshalb, einerseits die gesetzlichen Vorgaben konsequent umzusetzen und andererseits dafür zu sorgen, dass bereits bei der Entwicklung von Produkten und Dienstleistungen zunehmend an Barrierefreiheit gedacht wird, sodass die Anzahl der Meldungen an die MLBF in Zukunft immer weniger werden dürften.
2: Der Schauspieler Peter Sodan wäre am Montag 90 Jahre alt geworden. Begraben wurde er auf dem Stadtgottesacker in Halle, eine besondere Ehre für Ehrenbürger der Stadt. Den Geburtstag nahmen die Ehefrau Sodans, Cornelia Brenner, weitere Familienangehörige, Vertreter der Stadt und der Bühnenhalle zum Anlass, um dem im Jahr 2024 verstorbenen Schauspieler, Regisseur und Intendanten zu gedenken. Man legte Kränze nieder, die die Stadtverwaltung und das Neue Theater stifteten. Sodan war von 1981 bis 2005 Intendant des Neuen Theaters und unter seiner Leitung entstand die heutige Kulturinsel. Zuletzt engagierte sich Sodan für den Erhalt von Büchern aus DDR-Verlagen, die er bananenkistenweise einlagerte. In Magdeburg gibt es ein Antiquariat, in dem man Bücher aus diesem Fundus erwerben kann und auch über das Internet werden immer noch entsprechende DDR-Druckwerke verkauft.
3: 3 Tage lang wurde in Schönebeck gefeiert. Denn am vergangenen Wochenende lockte das inzwischen 9. Brunnenfest tausende Besucher in die Elbestadt im Salzlandkreis. Zwischen Marktplatz und Salzblumenplatz verwandelte sich das Stadtzentrum in eine große Festmeile. Mit Unterhaltung und spaßigem Angebot für die ganze Familie. Das Brunnenfest wurde erstmals 2016 ins Leben gerufen. Unmittelbar nach der aufwendigen Sanierung des historischen Marktbrunnens. Musste dann aber 2020 und 2021 wegen Covid-19 aufs Eis gelegt werden. Finanziert wurde die Veranstaltung seither durch Bürgerspenden, Sponsoring, Landesfördermittel sowie die Unterstützung des Elbufer Fördervereins. Auch in diesem Jahr bot das Brunnenfest ein abwechslungsreiches Programm. Live-Musik, Breakdance-Vorführungen, Akrobatik, Händlerstände und der traditionelle Elbrummel rundeten das Angebot ab. Den feierlichen Abschluss bildete am Sonntag der große Stadtgottesdienst. Und offenbar spricht sich die Veranstaltung inzwischen auch über die Stadtgrenzen hinaus herum. Unter den zahlreichen Gästen wurden in diesem Jahr sogar einige prominente Besucher gesichtet. Für Gesprächsstoff war damit neben Musik und Unterhaltung ebenfalls gesorgt. Mit seinem Mix aus Stadtgeschichte, Kulturprogramm und Volksfeststimmung hat das Brunnenfest einmal mehr gezeigt, warum es inzwischen zu den festen Höhepunkten im Veranstaltungskalender der Elbestadt gehört.
2: Die NASA GmbH will das Angebot im mitteldeutschen S-Bahn-Netz erweitern. Das betrifft im Großraum Halle vor allem die Expresslinie Halle-Dessau-Wittenberg, die momentan durch die DB Regio AG betrieben wird. Da der laufende Vertrag zum 31.12.2030 endet, hat man diese Leistung neu ausgeschrieben. Die Erweiterung des Angebots betrifft dabei vor allem größere und längere Züge, die das Mitnehmen von Fahrrädern erleichtern sollen und eine Verdichtung der Zugfolge auf Stundentakte. Erfahrungsgemäß gewinnt die DB Regio solche Ausschreibungen, allerdings muss ein neuer Anbieter das Personal, das auf diesen Linien eingesetzt ist, übernehmen. Bereits Anfang 2027 soll der neue Betreiber feststehen. Die Reklame.
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4: Willkommen zurück. Am Samstag veranstaltete der sachsen-anhaltische Boxstall SES einen weiteren Boxkampftag, bei dem der Hauptkampf zwischen Roman Fress und Ahmet Çoçay ausgetragen wurde. Das Remis dieses Kampfes dürfte bereits bekannt sein, aber vielleicht haben Sie ja noch keine Bilder gesehen, sodass wir jetzt ein paar Höhepunkte des Hauptkampfes nachreichen wollen. Wir sind aber auch in der glücklichen Lage, Ihnen Zusammenfassungen der Vorkämpfe zeigen zu können, die bisher noch nicht im Fernsehen gezeigt wurden. Ich weiß jetzt gar nicht, ob SES schon mal in den Messehallen in Magdeburg veranstaltet hat, doch zumindest fanden 3500 Boxfans diese Entscheidung richtig, denn sie folgten der Einladung auch an diesen Ort. Wir steigen ein in die fünfte Runde des ersten Kampfs des Abends, gleich im Schwergewicht. Ingolf Zocher aus Deutschland gegen den Kameruner Blaise Ndassi. Dieser auf 6 Runden angesetzte Kampf endete vorzeitig. Der Ringrichter erkannte die immer wirkungslosere Gegenwehr von Ndassi, sodass er nur wenige Sekunden vor dem Ende der fünften Runde den Kampf beendete. Im Cruisergewicht spielte sich der zweite Kampf des Abends ab. In die rote Ecke begab sich Yasir Ahmed Malik, der für einen Boxstall in Lüdenscheid kämpft, und in der blauen Ecke der ungeschlagene Champion Mohamed Bektash. Wir befinden uns hier in der zweiten Runde, als Bektash in der roten Hose seiner Bilanz aus mittlerweile 25 K.O.-Siegen einen weiteren technischen K.O. hinzufügte. Auch hier erkannte der Ringrichter nach einer Schlagfolge keine Gegenwehr mehr von Malik, weshalb er den Kampf beendete. Die Reihe der durch technisches K.O. beendeten Kämpfe sollte sich fortsetzen. So gelang es im dritten Kampf Paul Schmidt in der weißen Hose bereits in der zweiten Runde den Cruisergewichtler Linus Brandenburg zu besiegen. Für Schmidt war es der zweite Kampf in einer noch jungen Profikarriere und man darf gespannt sein, ob das hier für den fast 2 Meter großen Boxer der Auftakt zu einer eindrucksvollen Laufbahn war und ob man zukünftig noch mehr von ihm zu sehen bekommt.
5: Ich hatte schon ein Gefühl, schon vor dem Kampf, die ganze Zeit, dass es die zweite Runde tatsächlich wird. Und darum habe ich das auch im letzten Interview gesagt, dass ich K.O. machen werde. Aber es war einfach aus dem Affekt. Ich wusste, ich habe harte Hände, kommen immer gut. Und wenn sie treffen, liegen die meisten.
4: Im vierten Kampf stieg Supermittelgewichtler Max Suske für SES in den Ring. Sein Gegner, der Slowake Boris Nebaj, an der schwarzen Hose zu erkennen. Bereits in der vierten Runde ging Nebaj dreimal zu Boden und wurde angezählt, sodass dessen Trainer für seinen Schützling entschied, nicht mehr in die fünfte Runde zu gehen. Für Max Suske der 10. K.O.-Sieg bei 15 Kämpfen, von denen er mit diesem hier 13 gewinnen konnte.
6: Ja, ich sag ehrlich, ich hätte es nicht gedacht. Ich hätte eigentlich gedacht, dass ich es früher gelöst bekomme. Aber so, wie, so ist Boxen und man kann nie richtig mit irgendwas rechnen. Ich bin froh, dass mein Trainer zufrieden ist. Ich muss mir den Kampf erst anschauen, um da genaueres zu sagen. Also ich sag ehrlich, ich habe mich besser gefühlt als das letzte Mal. Ich finde mich trotzdem noch ein bisschen zu fest in meinen Bewegungsabläufen, aber ich denke, wenn ich häufiger kämpfe, kommt das auch wieder rein, dass es wieder flüssiger läuft. Und ja, ich bin froh, dass ich gewonnen habe.
4: Für den Magdeburger Boxer Ole Retzel war es sein dritter Profikampf. Sein Gegner Christian Scheidt in der weißen Hose mit bisher 9 Kämpfen, der durchaus erfahrenere im Ring. Allerdings nutzte er diese nicht aus, denn dem beherzt angreifenden Retzel gelang es, seinen Gegner bereits in der zweiten Runde mit einem technischen K.O. auszuschalten. Zweimal zählte Ringrichter Arnold Golger den Super-Weltergewichtler aus. Nach einer dritten einseitigen Schlagfolge brach er den Kampf ab.
7: Jetzt ganz klar und präzise sein mit deren Aktion, ja? Klare Führhände, doppelte Führhand, ganz schön stucken, ja? Dann erwischt ihr den auch nochmal relativ zügig, ja? Ganz klar, der nicht so wuscheln, ja? So schön bam, bam, bam, ja? Boom, ja? Schön stabil.
4: Als nächstes ein weiterer SES-Boxer vom Team Deutschland, der Schwergewichtler Michael Dobler. Sein Gegner Marko Bozovic, ein 5 Kilo leichterer Schwergewichtler aus Montenegro. Der Kampf war auf 6 Runden angesetzt, allerdings brauchte Dobler nur 3, um seinen Gegner zu besiegen. Bereits in der zweiten Runde steckte Dobler seinen Kontrahenten zu Boden und in der dritten Runde dauerte es nicht lange, bis es dem Magdeburger gelang, nach mehreren Wirkungstreffern seinen Gegner erneut zu Fall zu bringen. Hier zählte ihn der Ringrichter aber bis zum Schluss aus und beendete den Kampf nach 1 Minute und 9 Sekunden. Auch dieser Kampf zählte zur Vorbereitung zur Junioren-Weltmeisterschaft, um die Dobler noch in diesem Jahr boxen will.
8: Und die Junioren-Weltmeisterschaft will ja auch noch dieses Jahr kommen und dafür brauchen wir die Runden. Ich denke schon, dass ich das im Griff hatte, auf jeden Fall. Wie gesagt, ich habe selber an der einen oder anderen Stelle gemerkt, dass ich ein bisschen zu wild draufgegangen bin, wollte dann mich auch selber ein bisschen regulieren, ein bisschen zurücktreten. Ja, trotzdem nicht jeden Treffer so genutzt, wie ich es gern wollte, aber ich war froh, dass ich überhaupt mal die Rechte wieder ordentlich gebracht habe. Dazu bin ich zufrieden.
9: Ich glaube auch, das kann man wirklich zufrieden sein. Wir zeigen ganz kurz nochmal den K.O.-Schlag am Ende, den Finalen. Bereitet man das Stück für Stück vor oder ist das dann so ein Sekundenmomententscheidung?
8: Ist natürlich ein Stück von beiden, also den richtigen Moment abzubekommen erstmal ist natürlich, den muss man sehen, den muss man nutzen, aber den muss man natürlich auch vorbereiten. Das ist ein Zwischending zwischen Glück und Können, auf jeden Fall.
4: Denis Radovan war nach 2-jähriger Pause wieder im Ring zu sehen. Der Kampf im Supermittelgewicht wurde auf 6 Runden angesetzt und sein Gegner war Niyat Valiyev aus Aserbaidschan. Der 33-jährige Radovan wollte es noch einmal wissen und mit dem 29-jährigen Valiyev wurde ein würdiger Gegner gefunden. Es sollte der erste Kampf werden, der an diesem Abend über die geplante Distanz ging. Doch zum Schluss sahen ihn alle 3 Punktrichter vorn. Ein weiterer Sieg für das Team Deutschland und ein gelungenes Comeback für Denis Radovan.
10: Ich habe zwar 2 böse Kopfstöße bekommen, Aber gut, passiert halt. War ein guter Kampf, war ein sehr, sehr, sehr unangenehmer Gegner, muss ich sagen. Aber ich glaube, dafür habe ich es ganz gut gemacht. Zwei raus und heute einen souveränen Sieg gemacht.
4: Dann wurde es endlich Zeit für den Hauptkampf des Abends. Für Roman Fress in der roten Hose ging es gegen Ahmet Çocay in Schwarz um gleich drei Titel der WBO, den Interconti-Titel, die Europameisterschaft und um den vakanten International Championship im Cruisergewicht. Und wahrscheinlich am wichtigsten, ein Sieg hier bedeutete die Qualifikation für einen WM-Kampf. Wir steigen ein in der dritten Runde, als gewissermaßen eine Vorentscheidung stattfand. Denn Fress wurde zweimal angezählt, sodass diese Runde mit großem Punktevorsprung an Çocay ging.

0: Doch Fress ließ sich davon nicht beirren und versuchte, den Rückstand wieder aufzuholen. Doch mit dem kampf- und willensstarken WBO-Europa-Champion Amit Çokçay hatte Fress immer wieder seine Schwierigkeiten. So gelang es Fress zwar, über die Runden zu gehen, wichtige Akzente zu setzen und wieder Runden für sich zu entscheiden, aber zum Schluss sahen die drei WBO-Kampfrichter nur ein Unentschieden.
1: Meine Damen und Herren, wir kommen zur Urteilsverkündung. Die Scorekarten liegen vor. Hier sind die Ergebnisse. Punktrichter Giulio Piras aus Italien wertete diesen Kampf 112 zu 114. Punktrichter Zoltán Enedi aus Ungarn wertete diesen Kampf 113 zu 113. Dieter Adam aus Deutschland 116 zu 111. Meine Damen und Herren, damit ist dieser Kampf unentschieden. It's a draw.
0: So hatte es sich keiner der beiden Kämpfer gedacht, denn mit dem Remis blieb die Entscheidung zu den Titeln offen und eine WM-Qualifikation konnte so auch keiner erreichen. Ein unbefriedigendes Ende, nicht nur für beide Boxer, vor allem Çokçay fühlte sich als Sieger, was wohl eine Neuauflage dieses Kampfes bedeuten dürfte. Das haben beide Boxer nach dem Kampf bekräftigt. Auf alle Fälle haben die Zuschauer aber einen spannenden Kampf gesehen, über den man noch lange reden kann, zumindest so lange, bis die beiden wieder in den Ring steigen und dann hoffentlich einer der beiden für eindeutige Ergebnisse sorgen kann.
2: Die MDF1 Wettervorhersage für den 2. und 3. Juni. In der Nacht zum Mittwoch ist der Himmel bedeckt. Es gibt Regen und auch eine leichte Gewitterneigung. Die Nachttemperaturen gehen auf 15 bis 12 Grad zurück. Der Wind weht leicht und weiterhin etwas böig aus südwestlicher Richtung. In den Mittwoch geht es mit einem bedeckten Himmel. Am Nachmittag kann es dann gelegentlich auflockern. Es gibt den ganzen Tag über Regen in unterschiedlicher Intensität. Die Temperaturen steigen auf Werte von 21 bis 23 Grad. Der Wind weht schwach und weiter in Böen aus dem Westen. Die weiteren Aussichten bis zum Samstag. In der ersten Juniwoche bleibt es weiter wechselhaft. Ein Tiefdruckgebiet bringt viele Wolken heran. Etwas Sonne ist aber auch noch mit dabei. Und so gibt es bei den Temperaturen ein Auf und Ab. Zeitweise fällt Regen oder es wird erneut Gewitter geben.
0: Die Wohnunion lädt am Mittwoch zum Tag der Nachbarschaft in den Walli-Gutmann-Nachbarschaftsraum ein. Zwischen 15 und 19 Uhr wird man ein kunterbuntes Familienfest veranstalten mit Kuchen, Waffeln, Pizza und Live-Musik. Für die Kinder gibt es Mitmachangebote und vor allem möchte man allen Nachbarn zeigen, welche Möglichkeiten Walli-Gutmann anzubieten hat. Selbstverständlich kostet es keinen Eintritt, also einfach vorbeikommen und mitfeiern. Wir halten am Mittwoch wieder ein Direktmagazin im Angebot. Vielleicht schalten Sie ja wieder ein. Ab 18.30 Uhr das erste Mal für Halle und dann für Magdeburg, so wie jetzt auch gleich. Bis dahin auf Wiederfernsehen und bleiben Sie gesund.

0: Es gab mal Zeiten, da veranstaltete die NASA GmbH ein Riesenbrimborium um Modelle für das Schülerferienticket. Ein ganzes Schuljahr wurde nach schönen jungen Menschen gesucht, dann ein paar gefunden und diese auf Plakate gedruckt, mit denen das ganze Land zugepflastert wurde. Doch diese Zeiten scheinen lange vorbei. Heute muss eine lapidare Pressemitteilung genügen, um zu verkünden, dass das Schülerferienticket wieder erworben werden kann. Es kostet 30 Euro und es gilt vom 4. Juli bis zum 16. August im Mitteldeutschen Verkehrsverbund. Damit kann man auch mal nach Leipzig fahren oder einmal nach Berlin. Allerdings scheint es nicht mehr so attraktiv zu sein, denn das Deutschlandticket ist nur unwesentlich teurer und gilt bundesweit. Allerdings müsste man das für 2 Monate abonnieren, um damit über die Ferien zu kommen. Und damit ein herzliches Willkommen zum MDV1 Direktmagazin am Dienstag. Vielleicht ist es ja dennoch eine Idee für Großeltern, dem jugendlichen Nachwuchs so eine Fahrkarte zu schenken, damit dieser auf kostengünstige Weise in den Ferien zu Besuch kommen kann. Allerdings sollte man sich vorher vergewissern, dass nicht schon ein Deutschlandticket vorhanden ist. Alle Informationen zum Schülerferienticket findet man auf der Internetseite www.mein-takt.de.
1: Ob Bankautomat, Onlineshop oder Fahrkarten-App, viele Produkte und Dienstleistungen des Alltags sind heute digital. Was für die meisten eine deutliche Erleichterung darstellt, kann jedoch für Menschen mit Behinderungen zusätzliche Barrieren kreieren, sodass sie von der Nutzung dieser digitalen Hilfen oft gänzlich ausgeschlossen werden. Um das zu verhindern, wird die Einhaltung der gesetzlichen Vorgaben und die allgemeine Nutzerfreundlichkeit seit September vergangenen Jahres von der neuen Marktüberwachungsstelle der Länder für die Barrierefreiheit von Produkten und Dienstleistungen, kurz MLBF, geprüft. Die gemeinsame Behörde aller 16 Bundesländer hat ihren Sitz in Magdeburg, dem die Sozialministerin von Sachsen-Anhalt am Montag einen Besuch abstattete. Im Rahmen ihrer Arbeit beruft die MLBF sich auf das Barrierefreiheitsstärkungsgesetz, das Unternehmen dazu verpflichtet, bestimmte Produkte und Dienstleistungen so zu gestalten, dass sie für Menschen mit Einschränkungen zugänglich und nutzbar sind. Neben Bank- und Fahrkartenautomaten sowie digitalen Angeboten im Onlinehandel, im Bankensektor und im Personenverkehr gehören unter anderem auch Smartphones, Tablets und E-Book-Lesegeräte zum Aufgabenbereich der Behörde. Am Montag wollte man die ersten Erfahrungen aus der Marktüberwachung Revue passieren lassen und nach aktuellen Angaben sind inzwischen fast 700 Meldungen bei der MLBF eingegangen.
2: Die häufigsten Meldungen sind, dass bestimmte Internetseiten bestimmte Mängel aufweisen, Kontraste noch nicht ganz passen, Alternativtexte noch nicht angebracht sind, andere Dinge noch nicht funktionieren, die technischen Spezifikationen, die sind sehr, sehr vielfältig, sehr umfangreich. Das sind so die wesentlichen Punkte. Und dann wird auch meistens gesagt, dass man das überwinden will und wann man es überwinden will. Das ist so der häufigste Fall. Oder auch, dass bestimmte Produkte wie Terminals noch nicht barrierefrei sind und warum nicht und dergleichen mehr.
1: Die MLBF arbeitet dabei auf 2 Wegen. Einerseits mit der sogenannten reaktiven Marktüberwachung. Das heißt, die Behörde reagiert auf Beschwerden und Hinweise von VerbraucherInnen und prüft diese. Ist die Meldung gerechtfertigt, tritt die Überwachungsstelle mit den entsprechenden Marktakteuren in Kontakt und fordert sie dazu auf, die vorhandenen Barrieren zu beseitigen, was im Idealfall auch so eintritt. Arbeitsmethode Nummer 2 ist die proaktive Marktüberwachung, die der reaktiven gegenübergestellt ist.
2: Das ist alles das, was nicht anlassbezogen auf uns zukommt. Wir screenen die digitale Welt der Produkte und Dienstleistungen durch nach risikobasierten Kriterien und nehmen uns nach und nach ganz viele Dienstleistungen und Produkte vor, ganz unabhängig von Anlässen und prüfen deren Barrierefreiheit und werden tätig, wenn die nicht gegeben ist. Das ist im Übrigen perspektivisch der größere Arbeitsbereich.
1: Wie wichtig barrierefreie Angebote und Funktionen im Alltag sind, wurde beim Besuch am Montag anhand einer Live-Demonstration von Jakob Kwiatkowski gezeigt. Der Mitarbeiter der MLBF ist seit Geburt blind und demonstrierte, welche Rolle das Smartphone für seine eigene Selbstständigkeit spielt, anhand von 3 alltagsrelevanten Schwerpunkten. Personenbeförderung, also die einfache Navigation von öffentlichen Verkehrsmitteln online und über Apps, 2. E-Books zum Auslesen diverser Dokumente und Banking als der 3. Schwerpunkt, also die täglichen Bankgeschäfte. Sämtliche Apps und Websites, die damit verknüpft sind, müssen für Screenreader optimiert sein, sodass nicht nur der Text verständlich wiedergegeben wird, sondern auch der Inhalt von Grafiken vermittelt werden kann. Weiterhin zeigte Kwiatkowski die Vorzüge von Smart-Home-Geräten, etwa für die Lichtsteuerung in den eigenen 4 Wänden. Bestimmte Haushaltsgadgets werden jedoch zu einem neuen Problem, wenn sie zu smart konzipiert werden, etwa durch das wachsende Vorkommen von Touchscreens an Waschmaschine, Herd und Co., das sicher seine Vorzüge hat und elegant aussieht. Für Menschen mit Sehbehinderungen werden die Geräte dadurch jedoch meist unnutzbar.
3: Wir hoffen einfach sehr, dass entweder sich Dinge noch mehr ins Smartphone verlagern, dass die Hersteller drauf aufspringen, ja, oder die Bildschirme der Endprodukte selber dann irgendwann noch zugänglicher werden. Es gibt ein schönes Beispiel, was es schon so gibt, das finde ich ganz toll. Es gibt ja die DHL-Packstation und für mich ist immer die am besten, die komplett keinen Bildschirm mehr hat, die halt eben nur per Bluetooth und mit dem Handy gesteuert wird, dass das Fach aufspringt. Ja, das heißt für mich, je mehr, weniger Bildschirm am Endprodukt, sondern mehr im Smartphone, umso besser ist es eigentlich.
1: Jakob Kwiatkowski ist einer von 11 Mitarbeitern mit einer Behinderung, die derzeit bei der MLBF angestellt sind. Damit ist die Beschäftigungsquote von 5% nicht nur erfüllt, sondern um das Dreifache übertroffen. Eine Errungenschaft, auf die die Behörde nicht nur stolz ist, sondern für sie auch große Vorteile mit sich bringt.
2: Mitarbeiterinnen und Mitarbeiter, die selbst eine Beeinträchtigung aufweisen, wie zum Beispiel eine Sinnesbeeinträchtigung, wie zum Beispiel eine Beeinträchtigung der Sehfähigkeit, sind für uns ein großer Mehrwert, weil sie einmal die Tests durchführen können und dabei einen unmittelbaren Eindruck auch selber gewinnen können und eben da eine große Expertise mitbringen. Und andererseits, weil sie uns auch verdeutlichen können, ja, was das bedeutet für Menschen mit Beeinträchtigung, wenn eine Barriere vorliegt.
1: Nach Angaben der Behörde wird die Bedeutung dieses Themas in den kommenden Jahren weiter zunehmen, denn neben Millionen Menschen mit Behinderungen profitieren schließlich auch ältere Menschen von barrierefreien digitalen Angeboten und diese Bevölkerungsgruppe wird immer größer. Ziel der Marktüberwachung ist es deshalb, einerseits die gesetzlichen Vorgaben konsequent umzusetzen und andererseits dafür zu sorgen, dass bereits bei der Entwicklung von Produkten und Dienstleistungen zunehmend an Barrierefreiheit gedacht wird, sodass die Anzahl der Meldungen an die MLBF in Zukunft immer weniger werden dürften.
0: Über den Podcast True Crime, der seit einiger Zeit regelmäßig von Mitarbeitenden des Klinikums Magdeburg veröffentlicht wird, hatten wir an dieser Stelle schon einige Male berichtet. In dem Podcast geht es um Fälle aus der Hygienearbeit des Krankenhauses, die wie echte Kriminalfälle inszeniert werden, wobei der Täter immer ein Bakterium oder Pilz ist, dem sein Handwerk gelegt werden muss. Diese Form der Vermittlung von Informationen zu hygienischem Verhalten wurde nun mit dem Deutschen Preis für Online-Kommunikation ausgezeichnet. Bei der Preisverleihung setzte sich das Team um Pressesprecherin Lisa Müller gegen eine starke Konkurrenz durch, weil in der Kategorie auch Podcasts der ARD, dem MDR oder der Funke Mediengruppe nominiert waren.
4: 3 Tage lang wurde in Schönebeck gefeiert. Denn am vergangenen Wochenende lockte das inzwischen 9. Brunnenfest tausende Besucher in die Elbestadt im Salzlandkreis. Zwischen Marktplatz und Salzblumenplatz verwandelte sich das Stadtzentrum in eine große Festmeile. Mit Unterhaltung und spaßigem Angebot für die ganze Familie. Das Brunnenfest wurde erstmals 2016 ins Leben gerufen. Unmittelbar nach der aufwendigen Sanierung des historischen Marktbrunnens. Musste dann aber 2020 und 2021 wegen Covid-19 aufs Eis gelegt werden. Finanziert wurde die Veranstaltung seither durch Bürgerspenden, Sponsoring, Landesfördermittel sowie die Unterstützung des Elbufer Fördervereins. Auch in diesem Jahr bot das Brunnenfest ein abwechslungsreiches Programm. Live-Musik, Breakdance-Vorführungen, Akrobatik, Händlerstände und der traditionelle Elbrummel rundeten das Angebot ab. Den feierlichen Abschluss bildete am Sonntag der große Stadtgottesdienst. Und offenbar spricht sich die Veranstaltung inzwischen auch über die Stadtgrenzen hinaus herum. Unter den zahlreichen Gästen wurden in diesem Jahr sogar einige prominente Besucher gesichtet. Für Gesprächsstoff war damit neben Musik und Unterhaltung ebenfalls gesorgt. Mit seinem Mix aus Stadtgeschichte, Kulturprogramm und Volksfeststimmung hat das Brunnenfest einmal mehr gezeigt, warum es inzwischen zu den festen Höhepunkten im Veranstaltungskalender der Elbestadt gehört.

0: Der Posaunenchor Barleben spielt in der Kirche St. Peter und Paul. Die Musiker hatten zu einer Serenade eingeladen, denn gemeinsam wollen sie auf ein großes Jubiläum hinweisen. Stellen Sie sich vor, wir schreiben das Jahr 1946. Der Krieg ist gerade vorbei und Zerstörung und Not in der sowjetischen Besatzungszone groß. Und genau in diesem Jahr finden sich Blechblasbläser hier in Barleben zusammen und gründen unter kirchlicher Obhut einen Posaunenchor. Und an diesen Geburtstag wollen sie jetzt hier gemeinsam erinnern.
1: Und dieses Jubiläumswochenende wird stattfinden am 20. und 21. Juni und wird zwei Teile haben. Der erste Teil ist, dass wir ein großes Freiluftkonzert in Wolmerstedt an der Ohre machen. Da werden wir also das Ohretal mit unserem Klang erfüllen. Und dann am Sonntag darauf, also am 21. Juni, wird es hier einen großen Festgottesdienst hier in der Kirche geben. Und wir haben uns zu beiden Tagen Gäste eingeladen von anderen befreundeten Posaunenchören, sodass wir also dann ein sehr, sehr großer Chor sein werden.
0: Und das bedeutet, dass erst einmal die verschiedenen Gäste in Vorbereitung auch die gleichen Kompositionen üben und dass vor den gemeinsamen Konzerten auch erst einmal gemeinsam geprobt werden muss. Und das bedeutet, man braucht einen kompetenten Dirigenten.
1: Und es ist gelungen, einen der renommiertesten Kirchenmusiker unserer Zeit zu gewinnen, der dabei das Dirigat übernehmen wird, der Kirchenmusikdirektor Traugott Fünfgeld, der wirklich einen großen Namen hat, wird uns da dirigieren. Und wir werden also heute bei unserer heutigen Serenade als Vorgeschmack auch zwei Stücke spielen, die er komponiert hat.
0: Das ist, arbeitet zurzeit als Bezirkskantor in Offenburg
1: für die großen Kessel, wo hoffentlich viel Scheine reinpassen.

0: Die NASA GmbH will das Angebot im mitteldeutschen S-Bahn-Netz erweitern. Das betrifft im Großraum Magdeburg vor allem die Expresslinie Magdeburg-Dessau-Leipzig, die momentan durch die DB Regio AG betrieben wird. Da der laufende Vertrag zum 31.12.2030 endet, hat man diese Leistung neu ausgeschrieben. Die Erweiterung des Angebots betrifft dabei vor allem größere und längere Züge, die das Mitnehmen von Fahrrädern erleichtern sollen, und eine Verdichtung der Zugfolge auf Stundentakte. Erfahrungsgemäß gewinnt die DB Regio solche Ausschreibungen. Allerdings muss ein neuer Anbieter das Personal, das auf diesen Linien eingesetzt wird, übernehmen. Bereits Anfang 2027 soll der neue Betreiber feststellen. Die Reklame.
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0: Willkommen zurück. Am Samstag veranstaltete der sachsen-anhaltische Boxstall SES einen weiteren Boxkampftag, bei dem der Hauptkampf zwischen Roman Fress und Armek Çokşay ausgetragen wurde. Das Remis dieses Kampfes durfte bereits bekannt sein, aber vielleicht haben Sie ja noch keine Bilder gesehen, sodass wir jetzt ein paar Höhepunkte des Hauptkampfes nachreichen wollen. Wir sind zwar auch in der glücklichen Lage, Ihnen Zusammenfassungen der Vorkämpfe zeigen zu können, die bisher noch nicht im Fernsehen zu sehen waren. Ich weiß jetzt gar nicht, ob SES schon mal in den Messehallen in Magdeburg veranstaltet hat, doch zumindest fanden 3500 Boxfans diese Entscheidung richtig, denn sie folgten der Einladung auch an diesen Ort. Wir steigen ein in die fünfte Runde des ersten Kampfs des Abends, gleich im Schwergewicht. Ingolf Zocher aus Deutschland gegen den Kameruner Blaise Ndassi. Dieser auf 6 Runden angesetzte Kampf endete vorzeitig. Der Ringrichter erkannte die immer wirkungslosere Gegenwehr von Ndassi, sodass er nur wenige Sekunden vor dem Ende der fünften Runde den Kampf beendete. Im Cruisergewicht spielte sich der zweite Kampf des Abends ab. In die rote Ecke begab sich Yasir Ahmed Malik, der für einen Boxstall in Lüdenscheid kämpft, und in der blauen Ecke der ungeschlagene Champion Mohamed Bektash. Wir befinden uns hier in der zweiten Runde, als Bektash in der roten Hose seine Bilanz aus mittlerweile 25 K.O.-Siegen einen weiteren technischen K.O. hinzufügte. Auch hier erkannte der Ringrichter nach einer Schlagfolge keine Gegenwehr mehr von Malik, weshalb er den Kampf beendete. Die Reihe der durch technisches K.O. beendeten Kämpfe sollte sich fortsetzen. So gelang es im dritten Kampf Paul Schmidt in der weißen Hose bereits in der zweiten Runde den Cruisergewichtler Linus Brandenburg zu besiegen. Für Schmidt war es der zweite Kampf in einer noch jungen Profikarriere und man darf gespannt sein, ob das hier für den fast 2 Meter großen Boxer der Auftakt zu einer eindrucksvollen Laufbahn war und ob man zukünftig noch mehr von ihm zu sehen bekommt.
5: Ich hatte schon ein Gefühl, schon vor dem Kampf, die ganze Zeit, dass es die zweite Runde tatsächlich wird. Und darum habe ich das auch im letzten Interview gesagt, dass ich K.O. machen werde. Aber es war einfach aus dem Affekt. Ich wusste, ich habe harte Hände, kommen immer gut. Und wenn sie treffen, liegen die meisten.
0: Im 4. Kampf stieg Supermittelgewichtler Max Suske für SES in den Ring. Sein Gegner, der Slowake Boris Nebaj, an der schwarzen Hose zu erkennen. Bereits in der 4. Runde ging Nebaj 3-mal zu Boden und wurde angezählt, sodass dessen Trainer für seinen Schützling entschied, nicht mehr in die 5. Runde zu gehen. Für Max Suske der 10. K.O.-Sieg bei 15 Kämpfen, von denen er mit diesem hier 13 gewinnen konnte.
6: Ja, ich sag ehrlich, ich hätte es nicht gedacht. Ich hätte eigentlich gedacht, dass ich es früher gelöst bekomme. Aber so ist Boxen und man kann nie richtig mit irgendwas rechnen. Ich bin froh, dass mein Trainer zufrieden ist. Ich muss mir den Kampf erst anschauen, um da genaueres zu sagen. Also ich sag ehrlich, ich habe mich besser gefühlt als das letzte Mal. Ich finde mich trotzdem noch ein bisschen zu fest in meinen Bewegungsabläufen. Aber ich denke, wenn ich häufiger kämpfe, kommt das auch wieder rein, dass es wieder flüssiger läuft und ja, ich bin froh, dass ich gewonnen habe.
0: Für den Magdeburger Boxer Ole Retzel war es sein 3. Profikampf. Sein Gegner Christian Scheidt in der weißen Hose mit bisher 9 Kämpfen, der durchaus erfahrenere im Ring. Allerdings nutzte er diese nicht aus, denn dem beherzt angreifenden Retzel gelang es, seinen Gegner bereits in der 2. Runde mit einem technischen K.O. auszuschalten. Zweimal zählte Ringrichter Arnold Golger den Super-Weltergewichtler aus. Nach einer 3. einseitigen Schlagfolge brach er den Kampf ab.
7: Okay. Jetzt ganz klar und präzise sein mit der Aktion, ja? Klare Führhände, doppelte Führhand, ganz schön stucken, ja? Dann erwischt du den auch nochmal relativ zügig, ja? Ganz klar, der nicht so wuscheln, ja? So schön bam, bam, bam, ja? Boom! Ja, schön stabil.
0: Als nächstes ein weiterer SES-Boxer vom Team Deutschland, der Schwergewichtler Michael Dobler. Sein Gegner Marko Bozovic, ein 5 Kilo leichterer Schwergewichtler aus Montenegro. Der Kampf war auf 6 Runden angesetzt, allerdings brauchte Dobler nur 3, um seinen Gegner zu besiegen. Bereits in der 2. Runde steckte Dobler seinen Kontrahenten zu Boden. Und in der 3. Runde dauerte es nicht lange, bis es dem Magdeburger gelang, nach mehreren Wirkungstreffern seinen Gegner erneut zu Fall zu bringen. Stop. Hier zählte ihn der Ringrichter aber bis zum Schluss aus und beendete den Kampf nach 1:09. Auch dieser Kampf zählte zur Vorbereitung zur Junioren-Weltmeisterschaft, um die Dobler noch in diesem Jahr boxen will.
5: Und die Junioren-Weltmeisterschaft will ja auch noch dieses Jahr kommen und dafür brauchen wir die Runden. Ich denke schon, dass ich das im Griff hatte, auf jeden Fall. Wie gesagt, ich habe selber an der einen oder anderen Stelle gemerkt, dass ich ein bisschen zu wild draufgegangen bin, wollte dann mich auch selber ein bisschen regulieren, ein bisschen zurücktreten. Ja, trotzdem nicht jeden Treffer so genutzt, wie ich es gern wollte, aber ich war froh, dass ich überhaupt mal die Rechte wieder ordentlich gebracht habe. Dazu bin ich zufrieden.
8: Ich glaube auch, das kann man wirklich zufrieden sein. Wir zeigen ganz kurz nochmal den K.O.-Schlag am Ende, den finalen. Bereitet man das Stück für Stück vor oder ist das dann so ein Sekundenmomententscheidung?
5: Ist natürlich ein Stück von beiden, also den richtigen Moment abzubekommen erstmal ist natürlich, den muss man sehen, den muss man nutzen, aber den muss man natürlich auch vorbereiten. Das ist ein Zwischending zwischen Glück und Können auf jeden Fall.
0: Denis Radovan war nach zweijähriger Pause wieder im Ring zu sehen. Der Kampf im Supermittelgewicht wurde auf 6 Runden angesetzt und sein Gegner war Nijat Valiev aus Aserbaidschan. Der 33-jährige Radovan wollte es noch einmal wissen und mit dem 29-jährigen Valiev wurde ein würdiger Gegner gefunden. Es sollte der erste Kampf werden, der an diesem Abend über die geplante Distanz ging. Doch zum Schluss sahen ihn alle 3 Punktrichter vorn. Ein weiterer Sieg für das Team Deutschland und ein gelungenes Comeback für Denis Radovan.
9: Ich habe zwar 2 böse Kopfstöße bekommen, aber gut, passiert halt. War ein guter Kampf, war ein sehr, sehr, sehr unangenehmer Gegner, muss ich sagen. Aber ich glaube, dafür habe ich es ganz gut gemacht. 2 raus. Und heute einen souveränen Sieg gemacht.
0: Dann wurde es endlich Zeit für den Hauptkampf des Abends. Für Roman Fress in der roten Hose ging es gegen Ahmet Çocay in Schwarz um gleich 3 Titel der WBO, den Interconti-Titel, die Europameisterschaft und um den vakanten International Championship im Cruisergewicht. Und wahrscheinlich am wichtigsten, ein Sieg hier bedeutete die Qualifikation für einen WM-Kampf. Wir steigen ein in der 3. Runde, als gewissermaßen eine Vorentscheidung stattfand. Denn Fress wurde 2-mal angezählt, sodass diese Runde mit großem Punktevorsprung an Çocay ging.

0: Doch Fress ließ sich davon nicht beirren und versuchte, den Rückstand wieder aufzuholen. Doch mit dem kampf- und willensstarken WBO-Europa-Champion Ahmet Çukşay hatte Fress immer wieder seine Schwierigkeiten. So gelang es Fress zwar, über die Runden zu gehen, wichtige Akzente zu setzen und wieder Runden für sich zu entscheiden, aber zum Schluss sahen die drei WBO-Kampfrichter nur ein Unentschieden.
1: Meine Damen und Herren, wir kommen zur Urteilsverkündung. Die Scorekarten liegen vor, hier sind die Ergebnisse. Punktrichter Giulio Piras aus Italien wertete diesen Kampf 112 zu 114. Punktrichter Zoltán Enedi aus Ungarn wertete diesen Kampf 113 zu 113. Dieter Adam aus Deutschland 116 zu 111. Meine Damen und Herren, damit ist dieser Kampf unentschieden. It's a draw.
0: So hatte es sich keiner der beiden Kämpfer gedacht, denn mit dem Remis blieb die Entscheidung zu den Titeln offen und eine WM-Qualifikation konnte so auch keiner erreichen. Ein unbefriedigendes Ende, nicht nur für beide Boxer, vor allem Çukşay fühlte sich als Sieger, was wohl eine Neuauflage dieses Kampfes bedeuten dürfte. Das haben beide Boxer nach dem Kampf bekräftigt. Auf alle Fälle haben die Zuschauer aber einen spannenden Kampf gesehen, über den man noch lange reden kann, zumindest so lange, bis die beiden wieder in den Ring steigen und dann hoffentlich einer der beiden für eindeutige Ergebnisse sorgen kann.
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3: Die MDF1-Wettervorhersage für den 2. und 3. Juni. In der Nacht zum Mittwoch ist der Himmel bedeckt. Es gibt Regen und auch eine leichte Gewitterneigung. Die Nachttemperaturen gehen auf 15 bis 12 Grad zurück. Der Wind weht leicht und weiterhin etwas böig aus südwestlicher Richtung. In den Mittwoch geht es mit einem bedeckten Himmel. Am Nachmittag kann es dann gelegentlich auflockern. Es gibt den ganzen Tag über Regen in unterschiedlicher Intensität. Die Temperaturen steigen auf Werte von 21 bis 23 Grad. Der Wind weht schwach und weiter in Böen aus dem Westen. Die weiteren Aussichten bis zum Samstag. In der ersten Juniwoche bleibt es weiter wechselhaft. Ein Tiefdruckgebiet bringt viele Wolken heran. Etwas Sonne ist aber auch noch mit dabei. Und so gibt es bei den Temperaturen ein Auf und Ab. Zeitweise fällt Regen oder es wird erneut Gewitter geben.
0: Exil oder innere Migration? Dieser Frage mussten sich zahlreiche Künstler und Filmschaffende in Deutschland stellen, als die NSDAP 1933 die Macht in Deutschland übernahm. Was das speziell für Filmschaffende bedeutete, will Tobias von Elsen am Mittwoch in der Stadtbibliothek herausarbeiten. Im Rahmen eines Literaturgesprächs geht es um die Romane Lichtspiel von Daniel Kehlmann und Ins Dunkel von Angela Steindele. Im gemischten Format von Vortrag, Lesung und Gespräch soll erhellt werden, wie unterschiedlich die Lebenswege von Künstlern im Exil oder unter dem Anpassungsdruck der Nazis verliefen. Das Literaturgespräch soll um 17 Uhr beginnen und es kostet keinen Eintritt. Im Landesarchiv in der Brückstraße soll es am Dienstagabend um die Interaktion der DDR-Volkspolizei mit Studenten und Lehrlingen aus dem Ausland gehen. Standen diese doch im besonderen Fokus der DDR-Sicherheitsbehörden und auch die DDR-Staatssicherheit spielte eine wichtige Rolle. Anhand von Originaldokumenten aus dem Archiv wird Dr. Christian Dietrich darüber berichten und die Geschehnisse einordnen. Sein Vortrag beginnt um 17 Uhr und auch zu dieser Veranstaltung kostet es keinen Eintritt. Ja, wir hätten am Mittwoch wieder ein Direktmagazin im Angebot. Vielleicht schalten Sie ja wieder ein ab 18 Uhr und das erste Mal dann für Magdeburg und dann für Halle, so wie jetzt auch gleich. Bis dann, auf Wiedersehen und bleiben Sie gesund.

0: Es gab mal Zeiten, da veranstaltete die NASA GmbH ein Riesenbrimborium um Modelle für das Schülerferienticket. Ein ganzes Schuljahr wurde nach schönen jungen Menschen gesucht, dann ein paar gefunden und diese auf Plakate gedruckt, mit denen das ganze Land zugepflastert wurde. Doch diese Zeiten scheinen lange vorbei. Heute muss eine lapidare Pressemitteilung genügen, um zu verkünden, dass das Schülerferienticket wieder erworben werden kann. Es kostet 30 Euro und es gilt vom 4. Juli bis zum 16. August im Mitteldeutschen Verkehrsverbund. Damit kann man auch mal nach Leipzig fahren oder einmal nach Berlin. Allerdings scheint es nicht mehr so attraktiv zu sein, denn das Deutschlandticket ist nur unwesentlich teurer und gilt bundesweit. Allerdings müsste man das für 2 Monate abonnieren, um damit über die Ferien zu kommen. Und damit ein herzliches Willkommen zum MdV1 Direktmagazin am Dienstag. Vielleicht ist es ja dennoch eine Idee für Großeltern, dem jugendlichen Nachwuchs so eine Fahrkarte zu schenken, damit dieser auf kostengünstige Weise in den Ferien zu Besuch kommen kann. Allerdings sollte man sich vorher vergewissern, dass nicht schon ein Deutschlandticket vorhanden ist. Alle Informationen zum Schülerferienticket findet man auf der Internetseite www.mein-takt.de.
1: Ob Bankautomat, Onlineshop oder Fahrkarten-App, viele Produkte und Dienstleistungen des Alltags sind heute digital. Was für die meisten eine deutliche Erleichterung darstellt, kann jedoch für Menschen mit Behinderungen zusätzliche Barrieren kreieren, sodass sie von der Nutzung dieser digitalen Hilfen oft gänzlich ausgeschlossen werden. Um das zu verhindern, wird die Einhaltung der gesetzlichen Vorgaben und die allgemeine Nutzerfreundlichkeit seit September vergangenen Jahres von der neuen Marktüberwachungsstelle der Länder für die Barrierefreiheit von Produkten und Dienstleistungen, kurz MLBF, geprüft. Die gemeinsame Behörde aller 16 Bundesländer hat ihren Sitz in Magdeburg, dem die Sozialministerin von Sachsen-Anhalt am Montag einen Besuch abstattete. Im Rahmen ihrer Arbeit beruft die MLBF sich auf das Barrierefreiheitsstärkungsgesetz, das Unternehmen dazu verpflichtet, bestimmte Produkte und Dienstleistungen so zu gestalten, dass sie für Menschen mit Einschränkungen zugänglich und nutzbar sind. Neben Bank- und Fahrkartenautomaten sowie digitalen Angeboten im Onlinehandel, im Bankensektor und im Personenverkehr gehören unter anderem auch Smartphones, Tablets und E-Book-Lesegeräte zum Aufgabenbereich der Behörde. Am Montag wollte man die ersten Erfahrungen aus der Marktüberwachung Revue passieren lassen und nach aktuellen Angaben sind inzwischen fast 700 Meldungen bei der MLBF eingegangen.
2: Die häufigsten Meldungen sind, dass bestimmte Internetseiten bestimmte Mängel aufweisen, Kontraste noch nicht ganz passen, Alternativtexte noch nicht angebracht sind, andere Dinge noch nicht funktionieren, die technischen Spezifikationen, die sind sehr, sehr vielfältig, sehr umfangreich. Das sind so die wesentlichen Punkte. Und dann wird auch meistens gesagt, dass man das überwinden will und wann man es überwinden will. Das ist so der häufigste Fall. Oder auch, dass bestimmte Produkte wie Terminals noch nicht barrierefrei sind und warum nicht und dergleichen mehr.
1: Die MLBF arbeitet dabei auf 2 Wegen. Einerseits mit der sogenannten reaktiven Marktüberwachung. Das heißt, die Behörde reagiert auf Beschwerden und Hinweise von VerbraucherInnen und prüft diese. Ist die Meldung gerechtfertigt, tritt die Überwachungsstelle mit den entsprechenden Marktakteuren in Kontakt und fordert sie dazu auf, die vorhandenen Barrieren zu beseitigen, was im Idealfall auch so eintritt. Arbeitsmethode Nummer 2 ist die proaktive Marktüberwachung, die der reaktiven gegenübergestellt ist.
2: Das ist alles das, was nicht anlassbezogen auf uns zukommt. Wir screenen die digitale Welt der Produkte und Dienstleistungen durch nach risikobasierten Kriterien und nehmen uns nach und nach ganz viele Dienstleistungen und Produkte vor, ganz unabhängig von Anlässen und prüfen deren Barrierefreiheit und werden tätig, wenn die nicht gegeben ist. Das ist im Übrigen perspektivisch der größere Arbeitsbereich.
1: Wie wichtig barrierefreie Angebote und Funktionen im Alltag sind, wurde beim Besuch am Montag anhand einer Live-Demonstration von Jakob Kwiatkowski gezeigt. Der Mitarbeiter der MLBF ist seit Geburt blind und demonstrierte, welche Rolle das Smartphone für seine eigene Selbstständigkeit spielt, anhand von 3 alltagsrelevanten Schwerpunkten. Personenbeförderung, also die einfache Navigation von öffentlichen Verkehrsmitteln online und über Apps, zweitens E-Books zum Auslesen diverser Dokumente und Banking als der 3. Schwerpunkt, also die täglichen Bankgeschäfte. Sämtliche Apps und Websites, die damit verknüpft sind, müssen für Screenreader optimiert sein, sodass nicht nur der Text verständlich wiedergegeben wird, sondern auch der Inhalt von Grafiken vermittelt werden kann. Weiterhin zeigte Kwiatkowski die Vorzüge von Smart-Home-Geräten, etwa für die Lichtsteuerung in den eigenen 4 Wänden. Bestimmte Haushaltsgadgets werden jedoch zu einem neuen Problem, wenn sie zu smart konzipiert werden, etwa durch das wachsende Vorkommen von Touchscreens an Waschmaschine, Herd und Co., das sicher seine Vorzüge hat und elegant aussieht. Für Menschen mit Sehbehinderungen werden die Geräte dadurch jedoch meist unnutzbar.
3: Wir hoffen einfach sehr, dass entweder sich Dinge noch mehr ins Smartphone verlagern, dass die Hersteller drauf aufspringen, ja, oder die Bildschirme der Endprodukte selber dann irgendwann noch zugänglicher werden. Es gibt ein schönes Beispiel, was es schon so gibt, das finde ich ganz toll. Es gibt ja die DHL-Packstation und für mich ist immer die am besten, die komplett keinen Bildschirm mehr hat, die halt eben nur per Bluetooth und mit dem Handy gesteuert wird, dass das Fach aufspringt. Ja, das heißt für mich, je mehr, weniger Bildschirm am Endprodukt, sondern mehr im Smartphone, umso besser ist es eigentlich.
1: Jakob Kwiatkowski ist einer von 11 Mitarbeitern mit einer Behinderung, die derzeit bei der MLBF angestellt sind. Damit ist die Beschäftigungsquote

0: was das bedeutet für Menschen mit Beeinträchtigungen, wenn eine Barriere vorliegt.
1: Nach Angaben der Behörde wird die Bedeutung dieses Themas in den kommenden Jahren weiter zunehmen, denn neben Millionen Menschen mit Behinderungen profitieren schließlich auch ältere Menschen von barrierefreien digitalen Angeboten und diese Bevölkerungsgruppe wird immer größer. Ziel der Marktüberwachung ist es deshalb, einerseits die gesetzlichen Vorgaben konsequent umzusetzen und andererseits dafür zu sorgen, dass bereits bei der Entwicklung von Produkten und Dienstleistungen zunehmend an Barrierefreiheit gedacht wird, sodass die Anzahl der Meldungen an die MLBF in Zukunft immer weniger werden dürften.
2: Der Schauspieler Peter Sodan wäre am Montag 90 Jahre alt geworden. Begraben wurde er auf dem Stadtgottesacker in Halle, eine besondere Ehre für Ehrenbürger der Stadt. Den Geburtstag nahmen die Ehefrau Sodans, Cornelia Brenner, weitere Familienangehörige, Vertreter der Stadt und der Bühnenhalle zum Anlass, um dem im Jahr 2024 verstorbenen Schauspieler, Regisseur und Intendanten zu gedenken. Man legte Kränze nieder, die die Stadtverwaltung und das Neue Theater stifteten. Sodan war von 1981 bis 2005 Intendant des Neuen Theaters und unter seiner Leitung entstand die heutige Kulturinsel. Zuletzt engagierte sich Sodan für den Erhalt von Büchern aus DDR-Verlagen, die er bananenkistenweise einlagerte. In Magdeburg gibt es ein Antiquariat, in dem man Bücher aus diesem Fundus erwerben kann und auch über das Internet werden immer noch entsprechende DDR-Druckwerke verkauft.
3: 3 Tage lang wurde in Schönebeck gefeiert. Denn am vergangenen Wochenende lockte das inzwischen 9. Brunnenfest tausende Besucher in die Elbestadt im Salzlandkreis. Zwischen Marktplatz und Salzblumenplatz verwandelte sich das Stadtzentrum in eine große Festmeile. Mit Unterhaltung und spaßigem Angebot für die ganze Familie. Das Brunnenfest wurde erstmals 2016 ins Leben gerufen. Unmittelbar nach der aufwendigen Sanierung des historischen Marktbrunnens. Musste dann aber 2020 und 2021 wegen Covid-19 aufs Eis gelegt werden. Finanziert wurde die Veranstaltung seither durch Bürgerspenden, Sponsoring, Landesfördermittel sowie die Unterstützung des Elbufer Fördervereins. Auch in diesem Jahr bot das Brunnenfest ein abwechslungsreiches Programm. Live-Musik, Breakdance-Vorführungen, Akrobatik, Händlerstände und der traditionelle Elbrummel rundeten das Angebot ab. Den feierlichen Abschluss bildete am Sonntag der große Stadtgottesdienst. Und offenbar spricht sich die Veranstaltung inzwischen auch über die Stadtgrenzen hinaus herum. Unter den zahlreichen Gästen wurden in diesem Jahr sogar einige prominente Besucher gesichtet. Für Gesprächsstoff war damit neben Musik und Unterhaltung ebenfalls gesorgt. Mit seinem Mix aus Stadtgeschichte, Kulturprogramm und Volksfeststimmung hat das Brunnenfest einmal mehr gezeigt, warum es inzwischen zu den festen Höhepunkten im Veranstaltungskalender der Elbestadt gehört.
2: Die NASA GmbH will das Angebot im mitteldeutschen S-Bahn-Netz erweitern. Das betrifft im Großraum Halle vor allem die Expresslinie Halle-Dessau-Wittenberg, die momentan durch die DB Regio AG betrieben wird. Da der laufende Vertrag zum 31.12.2030 endet, hat man diese Leistung neu ausgeschrieben. Die Erweiterung des Angebots betrifft dabei vor allem größere und längere Züge, die das Mitnehmen von Fahrrädern erleichtern sollen und eine Verdichtung der Zugfolge auf Stundentakte. Erfahrungsgemäß gewinnt die DB Regio solche Ausschreibungen, allerdings muss ein neuer Anbieter das Personal, das auf diesen Linien eingesetzt ist, übernehmen. Bereits Anfang 2027 soll der neue Betreiber feststehen. Die Reklame.
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3: Willkommen zurück. Am Samstag veranstaltete der sachsen-anhaltische Boxstall SES einen weiteren Boxkampftag, bei dem der Hauptkampf zwischen Roman Fress und Ahmet Çoçay ausgetragen wurde. Das Remis dieses Kampfes dürfte bereits bekannt sein, aber vielleicht haben Sie ja noch keine Bilder gesehen, sodass wir jetzt ein paar Höhepunkte des Hauptkampfes nachreichen wollen. Wir sind aber auch in der glücklichen Lage, Ihnen Zusammenfassungen der Vorkämpfe zeigen zu können, die bisher noch nicht im Fernsehen gezeigt wurden. Ich weiß jetzt gar nicht, ob SES schon mal in den Messehallen in Magdeburg veranstaltet hat, doch zumindest fanden 3500 Boxfans diese Entscheidung richtig, denn sie folgten der Einladung auch an diesen Ort. Wir steigen ein in die fünfte Runde des ersten Kampfs des Abends, gleich im Schwergewicht. Ingolf Zocher aus Deutschland gegen den Kameruner Blaise Ndassi. Dieser auf 6 Runden angesetzte Kampf endete vorzeitig. Der Ringrichter erkannte die immer wirkungslosere Gegenwehr von Ndassi, sodass er nur wenige Sekunden vor dem Ende der fünften Runde den Kampf beendete. Im Cruisergewicht spielte sich der zweite Kampf des Abends ab. In die rote Ecke begab sich Yasir Ahmed Malik, der für einen Boxstall in Lüdenscheid kämpft, und in der blauen Ecke der ungeschlagene Champion Mohamed Bektash. Wir befinden uns hier in der zweiten Runde, als Bektash in der roten Hose seiner Bilanz aus mittlerweile 25 K.O.-Siegen einen weiteren technischen K.O. hinzufügte. Auch hier erkannte der Ringrichter nach einer Schlagfolge keine Gegenwehr mehr von Malik, weshalb er den Kampf beendete. Die Reihe der durch technisches K.O. beendeten Kämpfe sollte sich fortsetzen. So gelang es im dritten Kampf Paul Schmidt in der weißen Hose bereits in der zweiten Runde den Cruisergewichtler Linus Brandenburg zu besiegen. Für Schmidt war es der zweite Kampf in einer noch jungen Profikarriere und man darf gespannt sein, ob das hier für den fast 2 Meter großen Boxer der Auftakt zu einer eindrucksvollen Laufbahn war und ob man zukünftig noch mehr von ihm zu sehen bekommt.
4: Ich hatte schon ein Gefühl, schon vor dem Kampf, die ganze Zeit, dass es die zweite Runde tatsächlich wird. Und darum habe ich das auch im letzten Interview gesagt, dass ich K.O. machen werde. Aber es war einfach aus dem Affekt. Ich wusste, ich habe harte Hände, kommen immer gut. Und wenn sie treffen, liegen die meisten.
3: Im vierten Kampf stieg Supermittelgewichtler Max Suske für SES in den Ring. Sein Gegner, der Slowake Boris Nebaj, an der schwarzen Hose zu erkennen. Bereits in der vierten Runde ging Nebaj 3-mal zu Boden und wurde angezählt, sodass dessen Trainer für seinen Schützling entschied, nicht mehr in die fünfte Runde zu gehen. Für Max Suske der 10. K.O.-Sieg bei 15 Kämpfen, von denen er mit diesem hier 13 gewinnen konnte.
5: Ja, ich sag ehrlich, ich hätte es nicht gedacht. Ich hätte eigentlich gedacht, dass ich es früher gelöst bekomme. Aber so ist Boxen und man kann nie richtig mit irgendwas rechnen. ich bin froh, dass mein Trainer zufrieden ist. Ich muss mir den Kampf erst anschauen, um da genaueres zu sagen. Also ich sage ehrlich, ich habe mich besser gefühlt als das letzte Mal. Ich finde mich trotzdem noch ein bisschen zu fest in meinen Bewegungsabläufen, aber ich denke, wenn ich häufiger kämpfe, kommt das auch wieder rein, dass es wieder flüssiger läuft. Und ja, ich bin froh, dass ich gewonnen habe.
3: Für den Magdeburger Boxer Ole Retzel war es sein dritter Profikampf. Sein Gegner Christian Scheidt in der weißen Hose mit bisher 9 Kämpfen, der durchaus erfahrenere im Ring. Allerdings nutzte er diese nicht aus, denn dem beherzt angreifenden Retzel gelang es, seinen Gegner bereits in der zweiten Runde mit einem technischen K.O. auszuschalten. Zweimal zählte Ringrichter Arnold Golger den Super-Weltergewichtler aus. Nach einer dritten einseitigen Schlagfolge brach er den Kampf ab.
6: Okay. Jetzt ganz klar und präzise sein mit deren Aktion, ja? Klare Führhände, doppelte Führhand, ganz schön stucken, ja? Und dann erwischt er den auch nochmal relativ zügig, ja? Ganz klar, der nicht so wuscheln, ja? So schön bam, bam, bam, ja? Boom, ja? Schön stabil.
3: Als nächstes ein weiterer SES-Boxer vom Team Deutschland, der Schwergewichtler Michael Dobler. Sein Gegner Marko Bozovic, ein 5 Kilo leichterer Schwergewichtler aus Montenegro. Der Kampf war auf 6 Runden angesetzt, allerdings brauchte Dobler nur 3, um seinen Gegner zu besiegen. Bereits in der zweiten Runde steckte Dobler seinen Kontrahenten zu Boden. Und in der dritten Runde dauerte es nicht lange, bis es dem Magdeburger gelang, nach mehreren Wirkungstreffern seinen Gegner erneut zu Fall zu bringen. Hier zählte ihn der Ringrichter aber bis zum Schluss aus und beendete den Kampf nach 1:09. Auch dieser Kampf zählte zur Vorbereitung zur Junioren-Weltmeisterschaft, um die Dobler noch in diesem Jahr boxen will.
7: Und die Junioren-Weltmeisterschaft will ja auch noch dieses Jahr kommen und dafür brauchen wir die Runden. Ich denke schon, dass ich das im Griff hatte, auf jeden Fall. Wie gesagt, ich habe selber an der einen oder anderen Stelle gemerkt, dass ich ein bisschen zu wild draufgegangen bin, wollte dann mich auch selber ein bisschen regulieren, ein bisschen zurücktreten. Ja, trotzdem nicht jeden Treffer so genutzt, wie ich es gern wollte, aber ich war froh, dass ich überhaupt mal die Rechte wieder ordentlich gebracht habe. Dazu bin ich zufrieden.
8: Ich glaube auch, das kann man wirklich zufrieden sein. Wir zeigen ganz kurz nochmal den K.O.-Schlag am Ende, den Finalen. Bereitet man das Stück für Stück vor oder ist das dann so ein Sekundenmomententscheidung?
7: Ist natürlich ein Stück von beiden, also den richtigen Moment abzubekommen erstmal ist natürlich, den muss man sehen, den muss man nutzen, aber den muss man natürlich auch vorbereiten. Das ist ein Zwischending zwischen Glück und Können, auf jeden Fall.
3: Denis Radovan war nach 2-jähriger Pause wieder im Ring zu sehen. Der Kampf im Supermittelgewicht wurde auf 6 Runden angesetzt und sein Gegner war Niyat Valiyev aus Aserbaidschan. Der 33-jährige Radovan wollte es noch einmal wissen und mit dem 29-jährigen Valiyev wurde ein würdiger Gegner gefunden. Es sollte der erste Kampf werden, der an diesem Abend über die geplante Distanz ging. Doch zum Schluss sahen ihn alle 3 Punktrichter vorn. Ein weiterer Sieg für das Team Deutschland und ein gelungenes Comeback für Denis Radovan.
9: Ich habe zwei böse Kopfstöße bekommen, aber gut, passiert halt. War ein guter Kampf, war ein sehr, sehr, sehr unangenehmer Gegner, muss ich sagen. Aber ich glaube, dafür habe ich es ganz gut gemacht. 2 raus. und heute einen souveränen Sieg gemacht.
3: Dann wurde es endlich Zeit für den Hauptkampf des Abends. Für Roman Fress in der roten Hose ging es gegen Amit Chochai in Schwarz um gleich drei Titel der WBO, den Interconti-Titel, die Europameisterschaft und um den vakanten International Championship im Cruisergewicht. Und wahrscheinlich am wichtigsten, ein Sieg hier bedeutete die Qualifikation für einen WM-Kampf. Wir steigen ein in der dritten Runde, als gewissermaßen eine Vorentscheidung stattfand. Denn Fress wurde zweimal angezählt, sodass diese Runde mit großem Punktevorsprung an Chokshai ging.

0: Doch Fraisse ließ sich davon nicht beirren und versuchte, den Rückstand wieder aufzuholen. Doch mit dem kampf- und willensstarken WBO-Europa-Champion Amit Csokszai hatte Fraisse immer wieder seine Schwierigkeiten. So gelang es Fraisse zwar, über die Runden zu gehen, wichtige Akzente zu setzen und wieder Runden für sich zu entscheiden, aber zum Schluss sahen die drei WBO-Kampfrichter nur ein Unentschieden.
1: Meine Damen und Herren, wir kommen zur Urteilsverkündung. Die Scorekarten liegen vor, hier sind die Ergebnisse. Punktrichter Giulio Piras aus Italien wertete diesen Kampf 112 zu 114. Punktrichter Zoltán Enedi aus Ungarn wertete diesen Kampf 113 zu 113. Dieter Adam aus Deutschland 116 zu 111. Meine Damen und Herren, damit ist dieser Kampf unentschieden. It's a draw.
0: So hatte es sich keiner der beiden Kämpfer gedacht, denn mit dem Remis blieb die Entscheidung zu den Titeln offen und eine WM-Qualifikation konnte so auch keiner erreichen. Ein unbefriedigendes Ende, nicht nur für beide Boxer, vor allem Csokszai fühlte sich als Sieger, was wohl eine Neuauflage dieses Kampfes bedeuten dürfte. Das haben beide Boxer nach dem Kampf bekräftigt. Auf alle Fälle haben die Zuschauer aber einen spannenden Kampf gesehen, über den man noch lange reden kann, zumindest so lange, bis die beiden wieder in den Ring steigen und dann hoffentlich einer der beiden für eindeutige Ergebnisse sorgen kann.
2: Die MDF1 Wettervorhersage für den 2. und 3. Juni. In der Nacht zum Mittwoch ist der Himmel bedeckt. Es gibt Regen und auch eine leichte Gewitterneigung. Die Nachttemperaturen gehen auf 15 bis 12 Grad zurück. Der Wind weht leicht und weiterhin etwas böig aus südwestlicher Richtung. In den Mittwoch geht es mit einem bedeckten Himmel. Am Nachmittag kann es dann gelegentlich auflockern. Es gibt den ganzen Tag über Regen in unterschiedlicher Intensität. Die Temperaturen steigen auf Werte von 21 bis 23 Grad. Der Wind weht schwach und weiter in Böen aus dem Westen. Die weiteren Aussichten bis zum Samstag. In der ersten Juniwoche bleibt es weiter wechselhaft. Ein Tiefdruckgebiet bringt viele Wolken heran. Etwas Sonne ist aber auch noch mit dabei. Und so gibt es bei den Temperaturen ein Auf und Ab. Zeitweise fällt Regen oder es wird erneut Gewitter geben.
0: Die Wohnunion lädt am Mittwoch zum Tag der Nachbarschaft in den Walli-Gutmann-Nachbarschaftsraum ein. Zwischen 15 und 19 Uhr wird man ein kunterbuntes Familienfest veranstalten mit Kuchen, Waffeln, Pizza und Live-Musik. Für die Kinder gibt es Mitmachangebote und vor allem möchte man allen Nachbarn zeigen, welche Möglichkeiten Walli-Gutmann anzubieten hat. Selbstverständlich kostet es keinen Eintritt, also einfach vorbeikommen und mitfeiern. Wir halten am Mittwoch wieder ein Direktmagazin im Angebot. Vielleicht schalten Sie ja wieder ein. Ab 18.30 Uhr das erste Mal für Halle und dann für Magdeburg, so wie jetzt auch gleich. Bis dahin auf Wiederfernsehen und bleiben Sie gesund.

0: Es gab mal Zeiten, da veranstaltete die NASA GmbH ein Riesenbrimborium um Modelle für das Schülerferienticket. Ein ganzes Schuljahr wurde nach schönen jungen Menschen gesucht, dann ein paar gefunden und diese auf Plakate gedruckt, mit denen das ganze Land zugepflastert wurde. Doch diese Zeiten scheinen lange vorbei. Heute muss eine lapidare Pressemitteilung genügen, um zu verkünden, dass das Schülerferienticket wieder erworben werden kann. Es kostet 30 Euro und es gilt vom 4. Juli bis zum 16. August im Mitteldeutschen Verkehrsverbund. Damit kann man auch mal nach Leipzig fahren oder einmal nach Berlin. Allerdings scheint es nicht mehr so attraktiv zu sein, denn das Deutschlandticket ist nur unwesentlich teurer und gilt bundesweit. Allerdings müsste man das für 2 Monate abonnieren, um damit über die Ferien zu kommen. Und damit ein herzliches Willkommen zum MDV1 Direktmagazin am Dienstag. Vielleicht ist es ja dennoch eine Idee für Großeltern, dem jugendlichen Nachwuchs so eine Fahrkarte zu schenken, damit dieser auf kostengünstige Weise in den Ferien zu Besuch kommen kann. Allerdings sollte man sich vorher vergewissern, dass nicht schon ein Deutschlandticket vorhanden ist. Alle Informationen zum Schülerferienticket findet man auf der Internetseite www.mein-takt.de.
1: Ob Bankautomat, Onlineshop oder Fahrkarten-App, viele Produkte und Dienstleistungen des Alltags sind heute digital. Was für die meisten eine deutliche Erleichterung darstellt, kann jedoch für Menschen mit Behinderungen zusätzliche Barrieren kreieren, sodass sie von der Nutzung dieser digitalen Hilfen oft gänzlich ausgeschlossen werden. Um das zu verhindern, wird die Einhaltung der gesetzlichen Vorgaben und die allgemeine Nutzerfreundlichkeit seit September vergangenen Jahres von der neuen Marktüberwachungsstelle der Länder für die Barrierefreiheit von Produkten und Dienstleistungen, kurz MLBF, geprüft. Die gemeinsame Behörde aller 16 Bundesländer hat ihren Sitz in Magdeburg, dem die Sozialministerin von Sachsen-Anhalt am Montag einen Besuch abstattete. Im Rahmen ihrer Arbeit beruft die MLBF sich auf das Barrierefreiheitsstärkungsgesetz, das Unternehmen dazu verpflichtet, bestimmte Produkte und Dienstleistungen so zu gestalten, dass sie für Menschen mit Einschränkungen zugänglich und nutzbar sind. Neben Bank- und Fahrkartenautomaten sowie digitalen Angeboten im Onlinehandel, im Bankensektor und im Personenverkehr gehören unter anderem auch Smartphones, Tablets und E-Book-Lesegeräte zum Aufgabenbereich der Behörde. Am Montag wollte man die ersten Erfahrungen aus der Marktüberwachung Revue passieren lassen und nach aktuellen Angaben sind inzwischen fast 700 Meldungen bei der MLBF eingegangen.
2: Die häufigsten Meldungen sind, dass bestimmte Internetseiten bestimmte Mängel aufweisen, Kontraste noch nicht ganz passen, Alternativtexte noch nicht angebracht sind, andere Dinge noch nicht funktionieren, die technischen Spezifikationen, die sind sehr, sehr vielfältig, sehr umfangreich. Das sind so die wesentlichen Punkte. Und dann wird auch meistens gesagt, dass man das überwinden will und wann man es überwinden will. Das ist so der häufigste Fall. Oder auch, dass bestimmte Produkte wie Terminals noch nicht barrierefrei sind und warum nicht und dergleichen mehr.
1: Die MLBF arbeitet dabei auf 2 Wegen. Einerseits mit der sogenannten reaktiven Marktüberwachung. Das heißt, die Behörde reagiert auf Beschwerden und Hinweise von VerbraucherInnen und prüft diese. Ist die Meldung gerechtfertigt, tritt die Überwachungsstelle mit den entsprechenden Marktakteuren in Kontakt und fordert sie dazu auf, die vorhandenen Barrieren zu beseitigen, was im Idealfall auch so eintritt. Arbeitsmethode Nummer 2 ist die proaktive Marktüberwachung, die der reaktiven gegenübergestellt ist.
2: Das ist alles das, was nicht anlassbezogen auf uns zukommt. Wir screenen die digitale Welt der Produkte und Dienstleistungen durch nach risikobasierten Kriterien und nehmen uns nach und nach ganz viele Dienstleistungen und Produkte vor, ganz unabhängig von Anlässen und prüfen deren Barrierefreiheit und werden tätig, wenn die nicht gegeben ist. Das ist im Übrigen perspektivisch der größere Arbeitsbereich.
1: Wie wichtig barrierefreie Angebote und Funktionen im Alltag sind, wurde beim Besuch am Montag anhand einer Live-Demonstration von Jakob Kwiatkowski gezeigt. Der Mitarbeiter der MLBF ist seit Geburt blind und demonstrierte, welche Rolle das Smartphone für seine eigene Selbstständigkeit spielt, anhand von 3 alltagsrelevanten Schwerpunkten. Personenbeförderung, also die einfache Navigation von öffentlichen Verkehrsmitteln online und über Apps, 2. E-Books zum Auslesen diverser Dokumente und Banking als der 3. Schwerpunkt, also die täglichen Bankgeschäfte. Sämtliche Apps und Websites, die damit verknüpft sind, müssen für Screenreader optimiert sein, sodass nicht nur der Text verständlich wiedergegeben wird, sondern auch der Inhalt von Grafiken vermittelt werden kann. Weiterhin zeigte Kwiatkowski die Vorzüge von Smart-Home-Geräten, etwa für die Lichtsteuerung in den eigenen 4 Wänden. Bestimmte Haushaltsgadgets werden jedoch zu einem neuen Problem, wenn sie zu smart konzipiert werden, etwa durch das wachsende Vorkommen von Touchscreens an Waschmaschine, Herd und Co., das sicher seine Vorzüge hat und elegant aussieht. Für Menschen mit Sehbehinderungen werden die Geräte dadurch jedoch meist unnutzbar.
3: Wir hoffen einfach sehr, dass entweder sich Dinge noch mehr ins Smartphone verlagern, dass die Hersteller darauf aufspringen, ja, oder die Bildschirme der Endprodukte selber dann irgendwann noch zugänglicher werden. Es gibt ein schönes Beispiel, was es schon so gibt, das finde ich ganz toll. Es gibt ja die DHL-Packstation und für mich ist immer die am besten, die komplett keinen Bildschirm mehr hat, die halt eben nur per Bluetooth und mit dem Handy gesteuert wird, dass das Fach aufspringt. Ja, das heißt für mich, je mehr weniger Bildschirm am Endprodukt, sondern mehr im Smartphone, umso besser ist es eigentlich.
1: Jakob Kwiatkowski ist einer von 11 Mitarbeitern mit einer Behinderung, die derzeit bei der MLBF angestellt sind. Damit ist die Beschäftigungsquote von 5% nicht nur erfüllt, sondern um das Dreifache übertroffen. Eine Errungenschaft, auf die Behörde nicht nur stolz ist, sondern für sie auch große Vorteile mit sich bringt.
2: Mitarbeiterinnen und Mitarbeiter, die selbst eine Beeinträchtigung aufweisen, wie zum Beispiel eine Sinnesbeeinträchtigung, wie zum Beispiel eine Beeinträchtigung der Sehfähigkeit, sind für uns ein großer Mehrwert, weil sie einmal die Tests durchführen können und dabei einen unmittelbaren Eindruck auch selber gewinnen können und eben da eine große Expertise mitbringen. Und andererseits, weil sie uns auch verdeutlichen können, ja, was das bedeutet für Menschen mit Beeinträchtigung, wenn eine Barriere vorliegt.
1: Nach Angaben der Behörde wird die Bedeutung dieses Themas in den kommenden Jahren weiter zunehmen, denn neben Millionen Menschen mit Behinderungen profitieren schließlich auch ältere Menschen von barrierefreien digitalen Angeboten und diese Bevölkerungsgruppe wird immer größer. Ziel der Marktüberwachung ist es deshalb, einerseits die gesetzlichen Vorgaben konsequent umzusetzen und andererseits dafür zu sorgen, dass bereits bei der Entwicklung von Produkten und Dienstleistungen zunehmend an Barrierefreiheit gedacht wird, sodass die Anzahl der Meldungen an die MLBF in Zukunft immer weniger werden dürften.
0: Über den Podcast True Crime, der seit einiger Zeit regelmäßig von Mitarbeitenden des Klinikums Magdeburg veröffentlicht wird, hatten wir an dieser Stelle schon einige Male berichtet. In dem Podcast geht es um Fälle aus der Hygienearbeit des Krankenhauses, die wie echte Kriminalfälle inszeniert werden, wobei der Täter immer ein Bakterium oder Pilz ist, dem sein Handwerk gelegt werden muss. Diese Form der Vermittlung von Informationen zu hygienischem Verhalten wurde nun mit dem Deutschen Preis für Online-Kommunikation ausgezeichnet. Bei der Preisverleihung setzte sich das Team um Pressesprecherin Lisa Müller gegen eine starke Konkurrenz durch, weil in der Kategorie auch Podcasts der ARD, dem MDR oder der Funke Mediengruppe nominiert waren.
4: 3 Tage lang wurde in Schönebeck gefeiert. Denn am vergangenen Wochenende lockte das inzwischen 9. Brunnenfest tausende Besucher in die Elbestadt im Salzlandkreis. Zwischen Marktplatz und Salzblumenplatz verwandelte sich das Stadtzentrum in eine große Festmeile. Mit Unterhaltung und spaßigem Angebot für die ganze Familie. Das Brunnenfest wurde erstmals 2016 ins Leben gerufen, unmittelbar nach der aufwendigen Sanierung des historischen Marktbrunnens, musste dann aber 2020 und 2021 wegen Covid-19 aufs Eis gelegt werden. Finanziert wurde die Veranstaltung seither durch Bürgerspenden, Sponsoring, Landesfördermittel sowie die Unterstützung des Elbufer Fördervereins. Auch in diesem Jahr bot das Brunnenfest ein abwechslungsreiches Programm. Live-Musik, Breakdance-Vorführungen, Akrobatik, Händlerstände und der traditionelle Elbrummel rundeten das Angebot ab. Den feierlichen Abschluss bildete am Sonntag der große Stadtgottesdienst. Und offenbar spricht sich die Veranstaltung inzwischen auch über die Stadtgrenzen hinaus herum. Unter den zahlreichen Gästen wurden in diesem Jahr sogar einige prominente Besucher gesichtet. Für Gesprächsstoff war damit neben Musik und Unterhaltung ebenfalls gesorgt. Mit seinem Mix aus Stadtgeschichte, Kulturprogramm und Volksfeststimmung hat das Brunnenfest einmal mehr gezeigt, warum es inzwischen zu den festen Höhepunkten im Veranstaltungskalender der Elbestadt gehört.

0: Der Posaunenchor Barleben spielt in der Kirche St. Peter und Paul. Die Musiker hatten zu einer Serenade eingeladen, denn gemeinsam wollen sie auf ein großes Jubiläum hinweisen. Stellen Sie sich vor, wir schreiben das Jahr 1946. Der Krieg ist gerade vorbei und Zerstörung und Not in der sowjetischen Besatzungszone groß. Und genau in diesem Jahr finden sich Blechblasbläser hier in Barleben zusammen und gründen unter kirchlicher Obhut einen Posaunenchor. Und an diesen Geburtstag wollen sie jetzt hier gemeinsam erinnern.
1: Und dieses Jubiläumswochenende wird stattfinden am 20. und 21. Juni und wird zwei Teile haben. Der erste Teil ist, dass wir ein großes Freiluftkonzert in Wolmirstedt an der Ohre machen. Da werden wir also das Ohretal mit unserem Klang erfüllen. Und dann am Sonntag darauf, also am 21. Juni, wird es hier einen großen Festgottesdienst hier in der Kirche geben. Und wir haben uns zu beiden Tagen Gäste eingeladen von anderen befreundeten Posaunenchören, sodass wir also dann ein sehr, sehr großer Chor sein werden.
0: Und das bedeutet, dass erst einmal die verschiedenen Gäste in Vorbereitung auch die gleichen Kompositionen üben und dass vor den gemeinsamen Konzerten auch erst einmal gemeinsam geprobt werden muss. Und das bedeutet, man braucht einen kompetenten Dirigenten.
1: Und es ist gelungen, einen der renommiertesten Kirchenmusiker unserer Zeit zu gewinnen, der dabei das Dirigat übernehmen wird, der Kirchenmusikdirektor Traugott Fünfgeld, der wirklich einen großen Namen hat, wird uns da dirigieren. Und wir werden also heute bei unserer heutigen Serenade als Vorgeschmack auch zwei Stücke spielen, die er komponiert hat.
0: Das ist Traugott Fünfgeld, der 55-jährige Kirchenmusikdirektor, arbeitet zurzeit als Bezirkskantor in Offenburg für die evangelische Landeskirche in Baden. Und er ist bekannt dafür, dass seine Kompositionen sich an klassischen Vorbildern orientieren und relativ leicht zu spielen sind. Das Jubiläumswochenende am 20. und 21. Juni verspricht also ein musikalischer Leckerbissen zu werden. Und zu beiden großen Veranstaltungen ist der Eintritt frei. Aber
1: wir lassen eine Tuba rumgehen mit einem großen Kessel, wo hoffentlich viel Scheine reinpassen.

0: Die NASA GmbH will das Angebot im mitteldeutschen S-Bahn-Netz erweitern. Das betrifft im Großraum Magdeburg vor allem die Expresslinie Magdeburg-Dessau-Leipzig, die momentan durch die DB Regio AG betrieben wird. Da der laufende Vertrag zum 31.12.2030 endet, hat man diese Leistung neu ausgeschrieben. Die Erweiterung des Angebots betrifft dabei vor allem größere und längere Züge, die das Mitnehmen von Fahrrädern erleichtern sollen, und eine Verdichtung der Zugfolge auf Stundentakte. Erfahrungsgemäß gewinnt die DB Regio solche Ausschreibungen. Allerdings muss ein neuer Anbieter das Personal, das auf diesen Linien eingesetzt wird, übernehmen. Bereits Anfang 2027 soll der neue Betreiber feststellen. Die Reklame.
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0: Willkommen zurück. Am Samstag veranstaltete der sachsen-anhaltische Boxstall SES einen weiteren Boxkampftag, bei dem der Hauptkampf zwischen Roman Fress und Armek Çokşay ausgetragen wurde. Das Remis dieses Kampfes dürfte bereits bekannt sein, aber vielleicht haben Sie ja noch keine Bilder gesehen, sodass wir jetzt ein paar Höhepunkte des Hauptkampfes nachreichen wollen. Wir sind zwar auch in der glücklichen Lage, Ihnen Zusammenfassungen der Vorkämpfe zeigen zu können, die bisher noch nicht im Fernsehen zu sehen waren. Ich weiß jetzt gar nicht, ob SES schon mal in den Messehallen in Magdeburg veranstaltet hat, doch zumindest fanden 3500 Boxfans diese Entscheidung richtig, denn sie folgten der Einladung auch an diesen Ort. Wir steigen ein in die fünfte Runde des ersten Kampfs des Abends, gleich im Schwergewicht. Ingolf Zocher aus Deutschland gegen den Kameruner Blaise Ndassi. Dieser auf 6 Runden angesetzte Kampf endete vorzeitig. Der Ringrichter erkannte die immer wirkungslosere Gegenwehr von Ndassi, sodass er nur wenige Sekunden vor dem Ende der fünften Runde den Kampf beendete. Im Cruisergewicht spielte sich der zweite Kampf des Abends ab. In die rote Ecke begab sich Yasir Ahmed Malik, der für einen Boxstall in Lüdenscheid kämpft, und in der blauen Ecke der ungeschlagene Champion Mohamed Bektash. Wir befinden uns hier in der zweiten Runde, als Bektash in der roten Hose seiner Bilanz aus mittlerweile 25 K.O.-Siegen einen weiteren technischen K.O. hinzufügte. Auch hier erkannte der Ringrichter nach einer Schlagfolge keine Gegenwehr mehr von Malik, weshalb er den Kampf beendete. Die Reihe der durch technisches K.O. beendeten Kämpfe sollte sich fortsetzen.

0: setzen. So gelang es im dritten Kampf Paul Schmidt in der weißen Hose bereits in der zweiten Runde den Cruisergewichtler Linus Brandenburg zu besiegen. Für Schmidt war es der zweite Kampf in einer noch jungen Profikarriere und man darf gespannt sein, ob das hier für den fast 2 Meter großen Boxer der Auftakt zu einer eindrucksvollen Laufbahn war und ob man zukünftig noch mehr von ihm zu sehen bekommt.
1: Ich hatte schon ein Gefühl, schon vor dem Kampf, die ganze Zeit, dass es die zweite Runde tatsächlich wird. Und darum habe ich das auch im letzten Interview gesagt, dass ich K.O. machen werde. Aber es war einfach aus dem Affekt. Ich wusste, ich habe harte Hände, kommen immer gut. Und wenn sie treffen, liegen die meisten.
0: Im vierten Kampf stieg Supermittelgewichtler Max Suske für SES in den Ring. Sein Gegner, der Slowake Boris Nebaj, an der schwarzen Hose zu erkennen. Bereits in der vierten Runde ging Nebaj 3-mal zu Boden und wurde angezählt, sodass dessen Trainer für seinen Schützling entschied, nicht mehr in die 5. Runde zu gehen. Für Max Suske der 10. K.O.-Sieg bei 15 Kämpfen, von denen er mit diesem hier 13 gewinnen konnte.
2: Ja, ich sag ehrlich, ich hätte es nicht gedacht. Ich hätte eigentlich gedacht, dass ich es früher gelöst bekomme. Aber so ist Boxen und man kann nie richtig mit irgendwas rechnen. Ich bin froh, dass mein Trainer zufrieden ist. Ich muss mir den Kampf erst anschauen, um da genaueres zu sagen. Also ich sag ehrlich, ich habe mich besser gefühlt als das letzte Mal. Ich finde mich trotzdem noch ein bisschen zu fest in meinen Bewegungsabläufen. Aber ich denke, wenn ich häufiger kämpfe, kommt das auch wieder rein, dass es wieder flüssiger läuft und ja, ich bin froh, dass ich gewonnen habe.
0: Für den Magdeburger Boxer Ole Retzel war es sein 3. Profikampf. Sein Gegner Christian Scheidt in der weißen Hose mit bisher 9 Kämpfen, der durchaus erfahrenere im Ring. Allerdings nutzte er diese nicht aus, denn dem beherzt angreifenden Retzel gelang es, seinen Gegner bereits in der 2. Runde mit einem technischen K.O. auszuschalten. Zweimal zählte Ringrichter Arnold Golger den Superweltergewichtler aus. Nach einer 3. einseitigen Schlagfolge brach er den Kampf ab.
3: Okay. Jetzt ganz klar und präzise sein mit der Aktion, ja? Klare Führhände, doppelte Führhand, ganz schön stucken, ja? Und dann erwischt er den auch nochmal relativ zügig, ja? Ganz klar, der nicht so wuscheln, ja? So schön bam, bam, bam, ja? Boom, ja? Schön stabil.
0: Als nächstes ein weiterer SES-Boxer vom Team Deutschland, der Schwergewichtler Michael Dobler. Sein Gegner Marko Bozovic, ein 5 Kilo leichterer Schwergewichtler aus Montenegro. Der Kampf war auf 6 Runden angesetzt, allerdings brauchte Dobler nur 3, um seinen Gegner zu besiegen. Bereits in der 2. Runde steckte Dobler seinen Kontrahenten zu Boden. Und in der 3. Runde dauerte es nicht lange, bis es dem Magdeburger gelang, nach mehreren Wirkungstreffern seinen Gegner erneut zu Fall zu bringen.

0: Hier zählte ihn der Ringrichter aber bis zum Schluss aus und beendete den Kampf nach 1 Minute und 9 Sekunden. Auch dieser Kampf zählte zur Vorbereitung zur Junioren-Weltmeisterschaft, um die Dobler noch in diesem Jahr boxen will.
1: Und die Junioren-Weltmeisterschaft will ja auch noch dieses Jahr kommen und dafür brauchen wir die Runden. Ich denke schon, dass ich das im Griff hatte, auf jeden Fall. Wie gesagt, ich habe selber an der einen oder anderen Stelle gemerkt, dass ich ein bisschen zu wild draufgegangen bin, wollte dann mich auch selber ein bisschen regulieren, ein bisschen zurücktreten. Ja, trotzdem nicht jeden Treffer so genutzt, wie ich es gern wollte, aber ich war froh, dass ich überhaupt mal die Rechte wieder ordentlich gebracht habe. Dazu bin ich zufrieden.
2: Ich glaube auch, das kann man wirklich zufrieden sein. Wir zeigen ganz kurz nochmal den K.O.-Schlag am Ende, den Finalen. Bereitet man das Stück für Stück vor oder ist das dann so ein Sekundenmomententscheidung?
1: Ist natürlich ein Stück von beiden, also den richtigen Moment abzubekommen erstmal ist natürlich, den muss man sehen, den muss man nutzen, aber den muss man natürlich auch vorbereiten. Das ist ein Zwischending zwischen Glück und Können auf jeden Fall.
0: Denis Radovan war nach zweijähriger Pause wieder im Ring zu sehen. Der Kampf im Supermittelgewicht wurde auf 6 Runden angesetzt und sein Gegner war Nijat Valiev aus Aserbaidschan. Der 33-jährige Radovan wollte es noch einmal wissen und mit dem 29-jährigen Valiev wurde ein würdiger Gegner gefunden. Es sollte der erste Kampf werden, der an diesem Abend über die geplante Distanz ging. Doch zum Schluss sahen ihn alle 3 Punktrichter vorn. Ein weiterer Sieg für das Team Deutschland und ein gelungenes Comeback für Denis Radovan.
3: Ich habe zwei böse Kopfstöße bekommen, aber gut, passiert halt. War ein guter Kampf, war ein sehr, sehr, sehr unangenehmer Gegner, muss ich sagen. Aber ich glaube, dafür habe ich es ganz gut gemacht. 2 raus. Und heute einen souveränen Sieg gemacht.
0: Dann wurde es endlich Zeit für den Hauptkampf des Abends. Für Roman Fress in der roten Hose ging es gegen Ahmet Çoçay in Schwarz um gleich 3 Titel der WBO, den Interconti-Titel, die Europameisterschaft und um den vakanten International Championship im Cruisergewicht. Und wahrscheinlich am wichtigsten, ein Sieg hier bedeutete die Qualifikation für einen WM-Kampf. Wir steigen ein in der 3. Runde, als gewissermaßen eine Vorentscheidung stattfand. Denn Fress wurde 2-mal angezählt, sodass diese Runde mit großem Punktevorsprung an Çoçay ging.

0: Doch Fraisse ließ sich davon nicht beirren und versuchte, den Rückstand wieder aufzuholen. Doch mit dem kampf- und willensstarken WBO-Europa-Champion Amit Csokszai hatte Fraisse immer wieder seine Schwierigkeiten. So gelang es Fraisse zwar, über die Runden zu gehen, wichtige Akzente zu setzen und wieder Runden für sich zu entscheiden, aber zum Schluss sahen die drei WBO-Kampfrichter nur ein Unentschieden.
1: Meine Damen und Herren, wir kommen zur Urteilsverkündung. Die Scorekarten liegen vor, hier sind die Ergebnisse. Punktrichter Giulio Piras aus Italien wertete diesen Kampf 112 zu 114. Punktrichter Zoltán Enedi aus Ungarn wertete diesen Kampf 113 zu 113. Dieter Adam aus Deutschland 116 zu 111. Meine Damen und Herren, damit ist dieser Kampf unentschieden. It's a draw.
0: So hatte es sich keiner der beiden Kämpfer gedacht, denn mit dem Remis blieb die Entscheidung zu den Titeln offen und eine WM-Qualifikation konnte so auch keiner erreichen. Ein unbefriedigendes Ende, nicht nur für beide Boxer, vor allem Csokszai fühlte sich als Sieger, was wohl eine Neuauflage dieses Kampfes bedeuten dürfte. Das haben beide Boxer nach dem Kampf bekräftigt. Auf alle Fälle haben die Zuschauer aber einen spannenden Kampf gesehen, über den man noch lange reden kann, zumindest so lange, bis die beiden wieder in den Ring steigen und dann hoffentlich einer der beiden für eindeutige Ergebnisse sorgen kann.

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1: Die MDF1-Wettervorhersage für den 2. und 3. Juni. In der Nacht zum Mittwoch ist der Himmel bedeckt. Es gibt Regen und auch eine leichte Gewitterneigung. Die Nachttemperaturen gehen auf 15 bis 12 Grad zurück. Der Wind weht leicht und weiterhin etwas böig aus südwestlicher Richtung. In den Mittwoch geht es mit einem bedeckten Himmel. Am Nachmittag kann es dann gelegentlich auflockern. Es gibt den ganzen Tag über Regen in unterschiedlicher Intensität. Die Temperaturen steigen auf Werte von 21 bis 23 Grad. Der Wind weht schwach und weiter in Böen aus dem Westen. Die weiteren Aussichten bis zum Samstag. In der ersten Juniwoche bleibt es weiter wechselhaft. Ein Tiefdruckgebiet bringt viele Wolken heran. Etwas Sonne ist aber auch noch mit dabei. Und so gibt es bei den Temperaturen ein Auf und Ab. Zeitweise fällt Regen oder es wird erneut Gewitter geben.
2: Exil oder innere Migration? Dieser Frage mussten sich zahlreiche Künstler und Filmschaffende in Deutschland stellen, als die NSDAP 1933 die Macht in Deutschland übernahm. Was das speziell für Filmschaffende bedeutete, will Tobias von Elsen am Mittwoch in der Stadtbibliothek herausarbeiten. Im Rahmen eines Literaturgesprächs geht es um die Romane Lichtspiel von Daniel Kehlmann und Ins Dunkel von Angela Steindele. Im gemischten Format von Vortrag, Lesung und Gespräch soll erhellt werden, wie unterschiedlich die Lebenswege von Künstlern im Exil oder unter dem Anpassungsdruck der Nazis verliefen. Das Literaturgespräch soll um 17 Uhr beginnen und es kostet keinen Eintritt. Im Landesarchiv in der Brückstraße soll es am Dienstagabend um die Interaktion der DDR-Volkspolizei mit Studenten und Lehrlingen aus dem Ausland gehen. Standen diese doch im besonderen Fokus der DDR-Sicherheitsbehörden und auch die DDR-Staatssicherheit spielte eine wichtige Rolle. Anhand von Originaldokumenten aus dem Archiv wird Dr. Christian Dietrich darüber berichten und die Geschehnisse einordnen. Sein Vortrag beginnt um 17 Uhr und auch zu dieser Veranstaltung kostet es keinen Eintritt. Ja, wir hätten am Mittwoch wieder ein Direktmagazin im Angebot. Vielleicht schalten Sie ja wieder ein ab 18 Uhr. Und das erste Mal dann für Magdeburg und dann für Halle, so wie jetzt auch gleich. Bis dann, auf Wiedersehen und bleiben Sie gesund.

0: Es gab mal Zeiten, da veranstaltete die NASA GmbH ein Riesenbrimborium um Modelle für das Schülerferienticket. Ein ganzes Schuljahr wurde nach schönen jungen Menschen gesucht, dann ein paar gefunden und diese auf Plakate gedruckt, mit denen das ganze Land zugepflastert wurde. Doch diese Zeiten scheinen lange vorbei. Heute muss eine lapidare Pressemitteilung genügen, um zu verkünden, dass das Schülerferienticket wieder erworben werden kann. Es kostet 30 Euro und es gilt vom 4. Juli bis zum 16. August im Mitteldeutschen Verkehrsverbund. Damit kann man auch mal nach Leipzig fahren oder einmal nach Berlin. Allerdings scheint es nicht mehr so attraktiv zu sein, denn das Deutschlandticket ist nur unwesentlich teurer und gilt bundesweit. Allerdings müsste man das für 2 Monate abonnieren, um damit über die Ferien zu kommen. Und damit ein herzliches Willkommen zum MDV1 Direktmagazin am Dienstag. Vielleicht ist es ja dennoch eine Idee für Großeltern, dem jugendlichen Nachwuchs so eine Fahrkarte zu schenken, damit dieser auf kostengünstige Weise in den Ferien zu Besuch kommen kann. Allerdings sollte man sich vorher vergewissern, dass nicht schon ein Deutschlandticket vorhanden ist. Alle Informationen zum Schülerferienticket findet man auf der Internetseite www.mein-takt.de.
1: Ob Bankautomat, Onlineshop oder Fahrkarten-App, viele Produkte und Dienstleistungen des Alltags sind heute digital. Was für die meisten eine deutliche Erleichterung darstellt, kann jedoch für Menschen mit Behinderungen zusätzliche Barrieren kreieren, sodass sie von der Nutzung dieser digitalen Hilfen oft gänzlich ausgeschlossen werden. Um das zu verhindern, wird die Einhaltung der gesetzlichen Vorgaben und die allgemeine Nutzerfreundlichkeit seit September vergangenen Jahres von der neuen Marktüberwachungsstelle der Länder für die Barrierefreiheit von Produkten und Dienstleistungen, kurz MLBF, geprüft. Die gemeinsame Behörde aller 16 Bundesländer hat ihren Sitz in Magdeburg, dem die Sozialministerin von Sachsen-Anhalt am Montag einen Besuch abstattete. Im Rahmen ihrer Arbeit beruft die MLBF sich auf das Barrierefreiheitsstärkungsgesetz, das Unternehmen dazu verpflichtet, bestimmte Produkte und Dienstleistungen so zu gestalten, dass sie für Menschen mit Einschränkungen zugänglich und nutzbar sind. Neben Bank- und Fahrkartenautomaten sowie digitalen Angeboten im Onlinehandel, im Bankensektor und im Personenverkehr gehören unter anderem auch Smartphones, Tablets und E-Book-Lesegeräte zum Aufgabenbereich der Behörde. Am Montag wollte man die ersten Erfahrungen aus der Marktüberwachung Revue passieren lassen und nach aktuellen Angaben sind inzwischen fast 700 Meldungen bei der MLBF eingegangen.
2: Die häufigsten Meldungen sind, dass bestimmte Internetseiten bestimmte Mängel aufweisen, Kontraste noch nicht ganz passen, Alternativtexte noch nicht angebracht sind, andere Dinge noch nicht funktionieren, die technischen Spezifikationen, die sind sehr, sehr vielfältig, sehr umfangreich. Das sind so die wesentlichen Punkte. Und dann wird auch meistens gesagt, dass man das überwinden will und wann man es überwinden will. Das ist so der häufigste Fall. Oder auch, dass bestimmte Produkte wie Terminals noch nicht barrierefrei sind und warum nicht und dergleichen mehr.
1: Die MLBF arbeitet dabei auf 2 Wegen. Einerseits mit der sogenannten reaktiven Marktüberwachung. Das heißt, die Behörde reagiert auf Beschwerden und Hinweise von VerbraucherInnen und prüft diese. Ist die Meldung gerechtfertigt, tritt die Überwachungsstelle mit den entsprechenden Marktakteuren in Kontakt und fordert sie dazu auf, die vorhandenen Barrieren zu beseitigen, was im Idealfall auch so eintritt. Arbeitsmethode Nummer 2 ist die proaktive Marktüberwachung, die der reaktiven gegenübergestellt ist.
2: Das ist alles das, was nicht anlassbezogen auf uns zukommt. Wir screenen die digitale Welt der Produkte und Dienstleistungen durch nach risikobasierten Kriterien und nehmen uns nach und nach ganz viele Dienstleistungen und Produkte vor, ganz unabhängig von Anlässen und prüfen deren Barrierefreiheit und werden tätig, wenn die nicht gegeben ist. Das ist im Übrigen perspektivisch der größere Arbeitsbereich.
1: Wie wichtig barrierefreie Angebote und Funktionen im Alltag sind, wurde beim Besuch am Montag anhand einer Live-Demonstration von Jakob Kwiatkowski gezeigt. Der Mitarbeiter der MLBF ist seit Geburt blind und demonstrierte, welche Rolle das Smartphone für seine eigene Selbstständigkeit spielt, anhand von 3 alltagsrelevanten Schwerpunkten. Personenbeförderung, also die einfache Navigation von öffentlichen Verkehrsmitteln online und über Apps, 2. E-Books zum Auslesen diverser Dokumente und Banking als der 3. Schwerpunkt, also die täglichen Bankgeschäfte. Sämtliche Apps und Websites, die damit verknüpft sind, müssen für Screenreader optimiert sein, sodass nicht nur der Text verständlich wiedergegeben wird, sondern auch der Inhalt von Grafiken vermittelt werden kann. Weiterhin zeigte Kwiatkowski die Vorzüge von Smart-Home-Geräten, etwa für die Lichtsteuerung in den eigenen 4 Wänden. Bestimmte Haushaltsgadgets werden jedoch zu einem neuen Problem, wenn sie zu smart konzipiert werden, etwa durch das wachsende Vorkommen von Touchscreens an Waschmaschine, Herd und Co. Das sicher seine Vorzüge hat und elegant aussieht, für Menschen mit Sehbehinderungen werden die Geräte dadurch jedoch meist unnutzbar.
3: Wir hoffen einfach sehr, dass entweder sich Dinge noch mehr ins Smartphone verlagern, dass die Hersteller darauf aufspringen, ja, oder die Bildschirme der Endprodukte selber dann irgendwann noch zugänglicher werden. Es gibt ein schönes Beispiel, was es schon so gibt, das finde ich ganz toll. Es gibt ja die DHL-Packstation und für mich ist immer die am besten, die komplett keinen Bildschirm mehr hat, die halt eben nur per Bluetooth und mit dem Handy gesteuert wird, dass das Fach aufspringt. Ja, das heißt für mich, je mehr weniger Bildschirm am Endprodukt, sondern mehr im Smartphone, umso besser ist es eigentlich.
1: Jakob Kwiatkowski ist einer von 11 Mitarbeitern mit einer Behinderung, die derzeit bei der MLBF angestellt sind. Damit ist die Beschäftigungsquote von 5% nicht nur erfüllt, sondern um das Dreifache übertroffen. Eine Errungenschaft, auf die Behörde nicht nur stolz ist, sondern für sie auch große Vorteile mit sich bringt.
2: Mitarbeiterinnen und Mitarbeiter, die selbst eine Beeinträchtigung aufweisen, wie zum Beispiel eine Sinnesbeeinträchtigung, wie zum Beispiel eine Beeinträchtigung der Sehfähigkeit, sind für uns ein großer Mehrwert, weil sie einmal die Tests durchführen können und dabei einen unmittelbaren Eindruck auch selber gewinnen können und eben da eine große Expertise mitbringen und andererseits, weil sie uns auch verdeutlichen können, ja,

0: Der Schauspieler Peter Sodan wäre am Montag 90 Jahre alt geworden. Begraben wurde er auf dem Stadtgottesacker in Halle, eine besondere Ehre für Ehrenbürger der Stadt. Den Geburtstag nahmen die Ehefrau Sodans, Cornelia Brenner, weitere Familienangehörige, Vertreter der Stadt und der Bühnenhalle zum Anlass, um dem im Jahr 2024 verstorbenen Schauspieler, Regisseur und Intendanten zu gedenken. Man legte Kränze nieder, die die Stadtverwaltung und das Neue Theater stifteten. Sodann war von 1981 bis 2005 Intendant des Neuen Theaters und unter seiner Leitung entstand die heutige Kulturinsel. Zuletzt engagierte sich Sodann für den Erhalt von Büchern aus DDR-Verlagen, die er bananenkistenweise einlagerte. In Magdeburg gibt es ein Antiquariat, in dem man Bücher aus diesem Fundus erwerben kann und auch über das Internet werden immer noch entsprechende DDR-Druckwerke verkauft.
1: 3 Tage lang wurde in Schönebeck gefeiert. Denn am vergangenen Wochenende lockte das inzwischen 9. Brunnenfest tausende Besucher in die Elbestadt im Salzlandkreis. Zwischen Marktplatz und Salzblumenplatz verwandelte sich das Stadtzentrum in eine große Festmeile. Mit Unterhaltung und spaßigem Angebot für die ganze Familie. Das Brunnenfest wurde erstmals 2016 ins Leben gerufen. Unmittelbar nach der aufwendigen Sanierung des historischen Marktbrunnens. Musste dann aber 2020 und 2021 wegen Covid-19 aufs Eis gelegt werden. Finanziert wurde die Veranstaltung seither durch Bürgerspenden, Sponsoring, Landesfördermittel sowie die Unterstützung des Elbufer Fördervereins. Auch in diesem Jahr bot das Brunnenfest ein abwechslungsreiches Programm. Live-Musik, Breakdance-Vorführungen, Akrobatik, Händlerstände und der traditionelle Elbrummel rundeten das Angebot ab. Den feierlichen Abschluss bildete am Sonntag der große Stadtgottesdienst. Und offenbar spricht sich die Veranstaltung inzwischen auch über die Stadtgrenzen hinaus herum. Unter den zahlreichen Gästen wurden in diesem Jahr sogar einige prominente Besucher gesichtet. Für Gesprächsstoff war damit neben Musik und Unterhaltung ebenfalls gesorgt. Mit seinem Mix aus Stadtgeschichte, Kulturprogramm und Volksfeststimmung hat das Brunnenfest einmal mehr gezeigt, warum es inzwischen zu den festen Höhepunkten im Veranstaltungskalender der Elbestadt gehört.
0: Die NASA GmbH will das Angebot im mitteldeutschen S-Bahn-Netz erweitern. Das betrifft im Großraum Halle vor allem die Expresslinie Halle-Dessau-Wittenberg, die momentan durch die DB Regio AG betrieben wird. Da der laufende Vertrag zum 31.12.2030 endet, hat man diese Leistung neu ausgeschrieben. Die Erweiterung des Angebots betrifft dabei vor allem größere und längere Züge, die das Mitnehmen von Fahrrädern erleichtern sollen und eine Verdichtung der Zugfolge auf Stundentakte. Erfahrungsgemäß gewinnt die DB Regio solche Ausschreibungen, allerdings muss ein neuer Anbieter das Personal, das auf diesen Linien eingesetzt ist, übernehmen. Bereits Anfang 2027 soll der neue Betreiber feststehen. Die Reklame.
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1: Willkommen zurück. Am Samstag veranstaltete der sachsen-anhaltische Boxstall SES einen weiteren Boxkampftag, bei dem der Hauptkampf zwischen Roman Fress und Ahmet Çoçay ausgetragen wurde. Das Remis dieses Kampfes dürfte bereits bekannt sein, aber vielleicht haben Sie ja noch keine Bilder gesehen, sodass wir jetzt ein paar Höhepunkte des Hauptkampfes nachreichen wollen. Wir sind aber auch in der glücklichen Lage, Ihnen Zusammenfassungen der Vorkämpfe zeigen zu können, die bisher noch nicht im Fernsehen gezeigt wurden. Ich weiß jetzt gar nicht, ob SES schon mal in den Messehallen in Magdeburg veranstaltet hat, doch zumindest fanden 3500 Boxfans diese Entscheidung richtig, denn sie folgten der Einladung auch an diesen Ort. Wir steigen ein in die fünfte Runde des ersten Kampfs des Abends, gleich im Schwergewicht. Ingolf Zocher aus Deutschland gegen den Kameruner Blaise Ndassi. Dieser auf 6 Runden angesetzte Kampf endete vorzeitig. Der Ringrichter erkannte die immer wirkungslosere Gegenwehr von Ndassi, sodass er nur wenige Sekunden vor dem Ende der fünften Runde den Kampf beendete. Im Cruisergewicht spielte sich der zweite Kampf des Abends ab. In die rote Ecke begab sich Yasir Ahmed Malik, der für einen Boxstall in Lüdenscheid kämpft, und in der blauen Ecke der ungeschlagene Champion Mohamed Bektash. Wir befinden uns hier in der zweiten Runde, als Bektash in der roten Hose seiner Bilanz aus mittlerweile 25 K.O.-Siegen einen weiteren technischen K.O. hinzufügte. Auch hier erkannte der Ringrichter nach einer Schlagfolge keine Gegenwehr mehr von Malik, weshalb er den Kampf beendete. Die Reihe der durch technisches K.O. beendeten Kämpfe sollte sich fortsetzen. So gelang es im dritten Kampf Paul Schmidt in der weißen Hose bereits in der zweiten Runde den Cruisergewichtler Linus Brandenburg zu besiegen. Für Schmidt war es der zweite Kampf in einer noch jungen Profikarriere und man darf gespannt sein, ob das hier für den fast 2 Meter großen Boxer der Auftakt zu einer eindrucksvollen Laufbahn war. Und ob man zukünftig noch mehr von ihm zu sehen bekommt.
2: Ich hatte schon ein Gefühl, schon vor dem Kampf, die ganze Zeit, dass es die zweite Runde tatsächlich wird. Und darum habe ich das auch im letzten Interview gesagt, dass ich K.O. machen werde. Aber es war einfach aus dem Affekt. Ich wusste, ich habe harte Hände, kommen immer gut. Und wenn sie treffen, liegen die meisten.
1: Im vierten Kampf stieg Supermittelgewichtler Max Suske für SES in den Ring. Sein Gegner, der Slowake Boris Nebaj, an der schwarzen Hose zu erkennen. Bereits in der vierten Runde ging Nebaj 3-mal zu Boden und wurde angezählt, sodass dessen Trainer für seinen Schützling entschied, nicht mehr in die fünfte Runde zu gehen. Für Max Suske der 10. K.O.-Sieg bei 15 Kämpfen, von denen er mit diesem hier 13 gewinnen konnte.
3: Ja, ich sag ehrlich, ich hätte es nicht gedacht. Ich hätte eigentlich gedacht, dass ich es früher gelöst bekomme. Aber so ist Boxen und man kann nie richtig mit irgendwas rechnen. Ich bin froh, dass mein Trainer zufrieden ist. Ich muss mir den Kampf erst anschauen, um da genaueres zu sagen. Also ich sag ehrlich, ich habe mich besser gefühlt als das letzte Mal. Ich finde mich trotzdem noch ein bisschen zu fest in meinen Bewegungsabläufen. Aber ich denke, wenn ich häufiger kämpfe, kommt das auch wieder rein, dass es wieder flüssiger läuft und ja, ich bin froh, dass ich gewonnen habe.
1: Für den Magdeburger Boxer Ole Retzel war es sein dritter Profikampf. Sein Gegner Christian Scheidt in der weißen Hose mit bisher 9 Kämpfen, der durchaus erfahrenere im Ring. Allerdings nutzte er diese nicht aus, denn dem beherzt angreifenden Retzel gelang es, seinen Gegner bereits in der zweiten Runde mit einem technischen K.O. auszuschalten. Zweimal zählte Ringrichter Arnold Golger den Super-Weltergewichtler aus. Nach einer dritten einseitigen Schlagfolge brach er den Kampf ab.
4: Okay. Jetzt ganz klar und präzise sein in der Aktion, ja? Klare Führhände, doppelte Führhand, ganz schön stucken, ja? Dann erwischt ihr den auch nochmal relativ zügig, ja? Ganz klar, der nicht so wuscheln, ja? So schön bam, bam, bam, ja? Boom, ja? Schön stabil.
1: Als nächstes ein weiterer SES-Boxer vom Team Deutschland, der Schwergewichtler Michael Dobler. Sein Gegner Marko Bozovic, ein 5 Kilo leichterer Schwergewichtler aus Montenegro. Der Kampf war auf 6 Runden angesetzt, allerdings brauchte Dobler nur 3, um seinen Gegner zu besiegen. Bereits in der zweiten Runde steckte Dobler seinen Kontrahenten zu Boden. Und in der dritten Runde dauerte es nicht lange, bis es dem Magdeburger gelang, nach mehreren Wirkungstreffern seinen Gegner erneut zu Fall zu bringen. Hier zählte ihn der Ringrichter aber bis zum Schluss aus und beendete den Kampf nach 1:09. Auch dieser Kampf zählte zur Vorbereitung zur Junioren-Weltmeisterschaft, um die Dobler noch in diesem Jahr boxen will.
5: Und die Junioren-Weltmeisterschaft will ja auch noch dieses Jahr kommen und dafür brauchen wir die Runden. Ich denke schon, dass ich das im Griff hatte auf jeden Fall. Wie gesagt, ich habe selber an der einen oder anderen Stelle gemerkt, dass ich ein bisschen zu wild draufgegangen bin, wollte dann mich auch selber ein bisschen regulieren, ein bisschen zurücktreten. Ja, trotzdem nicht jeden Treffer so genutzt, wie ich es gern wollte, aber ich war froh, dass ich überhaupt mal die Rechte wieder ordentlich gebracht habe. Dazu bin ich zufrieden.
6: Ich glaube auch, das kann man wirklich zufrieden sein. Wir zeigen ganz kurz nochmal den K.O.-Schlag am Ende, den Finalen. Bereitet man das Stück für Stück vor oder ist das dann so ein Sekundenmomententscheidung?
5: Ist natürlich ein Stück von beiden. Also den richtigen Moment abzubekommen erstmal ist natürlich, den muss man sehen, den muss man nutzen. Aber den muss man natürlich auch vorbereiten. Das ist ein Zwischending zwischen Glück und Können auf jeden Fall.
1: Denis Radovan war nach 2-jähriger Pause wieder im Ring zu sehen. Der Kampf im Supermittelgewicht wurde auf 6 Runden angesetzt und sein Gegner war Niyat Valiyev aus Aserbaidschan. Der 33-jährige Radovan wollte es noch einmal wissen und mit dem 29-jährigen Valiyev wurde ein würdiger Gegner gefunden. Es sollte der erste Kampf werden, der an diesem Abend über die geplante Distanz ging. Doch zum Schluss sahen ihn alle 3 Punktrichter vorn. Ein weiterer Sieg für das Team Deutschland und ein gelungenes Comeback für Denis Radovan.
7: Ich habe zwar 2 böse Kopfstöße bekommen, aber gut, passiert halt. War ein guter Kampf, war ein sehr, sehr, sehr unangenehmer Gegner, muss ich sagen. Aber ich glaube, dafür habe ich es ganz gut gemacht. 2 raus. Und heute einen souveränen Sieg gemacht.
1: Dann wurde es endlich Zeit für den Hauptkampf des Abends. Für Roman Fress in der roten Hose ging es gegen Ahmet Çoçay in Schwarz um gleich 3 Titel der WBO, den Interconti-Titel, die Europameisterschaft und um den vakanten International Championship im Cruisergewicht. Und wahrscheinlich am wichtigsten, ein Sieg hier bedeutete die Qualifikation für einen WM.

0: Kampf. Wir steigen ein in der dritten Runde, als gewissermaßen eine Vorentscheidung stattfand. Denn Fress wurde zweimal angezählt, sodass diese Runde mit großem Punktevorsprung an Çokşay ging. Doch Fress ließ sich davon nicht beirren und versuchte, den Rückstand wieder aufzuholen. Doch mit dem kampf- und willensstarken WBO-Europa-Champion Ahmet Çokşay hatte Fress immer wieder seine Schwierigkeiten. So gelang es Fress zwar, über die Runden zu gehen, wichtige Akzente zu setzen und wieder Runden für sich zu entscheiden, aber zum Schluss sahen die drei WBO-Kampfrichter nur ein Unentschieden.
1: Meine Damen und Herren, wir kommen zur Urteilsverkündung. Die Scorekarten liegen vor. Hier sind die Ergebnisse. Punktrichter Giulio Piras aus Italien wertete diesen Kampf 112 zu 114. Punktrichter Zoltán Enedi aus Ungarn wertete diesen Kampf 113 zu 113. Dieter Adam aus Deutschland 116 zu 111. Meine Damen und Herren, damit ist dieser Kampf unentschieden. It's a draw.
0: So hatte es sich keiner der beiden Kämpfer gedacht, denn mit dem Remis blieb die Entscheidung zu den Titeln offen und eine WM-Qualifikation konnte so auch keiner erreichen. Ein unbefriedigendes Ende, nicht nur für beide Boxer, vor allem Çokşay fühlte sich als Sieger, was wohl eine Neuauflage dieses Kampfes bedeuten dürfte. Das haben beide Boxer nach dem Kampf bekräftigt. Auf alle Fälle haben die Zuschauer aber einen spannenden Kampf gesehen, über den man noch lange reden kann, zumindest so lange, bis die beiden wieder in den Ring steigen und dann hoffentlich einer der beiden für eindeutige Ergebnisse sorgen kann.
2: Die MDF1 Wettervorhersage für den 2. und 3. Juni. In der Nacht zum Mittwoch ist der Himmel bedeckt. Es gibt Regen und auch eine leichte Gewitterneigung. Die Nachttemperaturen gehen auf 15 bis 12 Grad zurück. Der Wind weht leicht und weiterhin etwas böig aus südwestlicher Richtung. In den Mittwoch geht es mit einem bedeckten Himmel. Am Nachmittag kann es dann gelegentlich auflockern. Es gibt den ganzen Tag über Regen in unterschiedlicher Intensität. Die Temperaturen steigen auf Werte von 21 bis 23 Grad. Der Wind weht schwach und weiter in Böen aus dem Westen. Die weiteren Aussichten bis zum Samstag. In der ersten Juniwoche bleibt es weiter wechselhaft. Ein Tiefdruckgebiet bringt viele Wolken heran. Etwas Sonne ist aber auch noch mit dabei. Und so gibt es bei den Temperaturen ein Auf und Ab. Zeitweise fällt Regen oder es wird erneut Gewitter geben.
0: Die Wohnunion lädt am Mittwoch zum Tag der Nachbarschaft in den Walli-Gutmann-Nachbarschaftsraum ein. Zwischen 15 und 19 Uhr wird man ein kunterbuntes Familienfest veranstalten mit Kuchen, Waffeln, Pizza und Live-Musik. Für die Kinder gibt es Mitmachangebote und vor allem möchte man allen Nachbarn zeigen, welche Möglichkeiten Walli-Gutmann anzubieten hat. Selbstverständlich kostet es keinen Eintritt, also einfach vorbeikommen und mitfeiern. Wir halten am Mittwoch wieder ein Direktmagazin im Angebot. Vielleicht schalten Sie ja wieder ein. Ab 18.30 Uhr das erste Mal für Halle und dann für Magdeburg, so wie jetzt auch gleich. Bis dahin auf Wiederfernsehen und bleiben Sie gesund.

0: Es gab mal Zeiten, da veranstaltete die NASA GmbH ein Riesenbrimborium um Modelle für das Schülerferienticket. Ein ganzes Schuljahr wurde nach schönen jungen Menschen gesucht, dann ein paar gefunden und diese auf Plakate gedruckt, mit denen das ganze Land zugepflastert wurde. Doch diese Zeiten scheinen lange vorbei. Heute muss eine lapidare Pressemitteilung genügen, um zu verkünden, dass das Schülerferienticket wieder erworben werden kann. Es kostet 30 Euro und es gilt vom 4. Juli bis zum 16. August im Mitteldeutschen Verkehrsverbund. Damit kann man auch mal nach Leipzig fahren oder einmal nach Berlin. Allerdings scheint es nicht mehr so attraktiv zu sein, denn das Deutschlandticket ist nur unwesentlich teurer und gilt bundesweit. Allerdings müsste man das für 2 Monate abonnieren, um damit über die Ferien zu kommen. Und damit ein herzliches Willkommen zum MdV1 Direktmagazin am Dienstag. Vielleicht ist es ja dennoch eine Idee für Großeltern, dem jugendlichen Nachwuchs so eine Fahrkarte zu schenken, damit dieser auf kostengünstige Weise in den Ferien zu Besuch kommen kann. Allerdings sollte man sich vorher vergewissern, dass nicht schon ein Deutschlandticket vorhanden ist. Alle Informationen zum Schülerferienticket findet man auf der Internetseite www.mein-takt.de.
1: Ob Bankautomat, Onlineshop oder Fahrkarten-App. Viele Produkte und Dienstleistungen des Alltags sind heute digital. Was für die meisten eine deutliche Erleichterung darstellt, kann jedoch für Menschen mit Behinderungen zusätzliche Barrieren kreieren, sodass sie von der Nutzung dieser digitalen Hilfen oft gänzlich ausgeschlossen werden. Um das zu verhindern, wird die Einhaltung der gesetzlichen Vorgaben und die allgemeine Nutzerfreundlichkeit seit September vergangenen Jahres von der neuen Marktüberwachungsstelle der Länder für die Barrierefreiheit von Produkten und Dienstleistungen, kurz MLBF, geprüft. Die gemeinsame Behörde aller 16 Bundesländer hat ihren Sitz in Magdeburg, dem die Sozialministerin von Sachsen-Anhalt am Montag einen Besuch abstattete. Im Rahmen ihrer Arbeit beruft die MLBF sich auf das Barrierefreiheitsstärkungsgesetz, das Unternehmen dazu verpflichtet, bestimmte Produkte und Dienstleistungen so zu gestalten, dass sie für Menschen mit Einschränkungen zugänglich und nutzbar sind. Neben Bank- und Fahrkartenautomaten sowie digitalen Angeboten im Onlinehandel, im Bankensektor und im Personenverkehr gehören unter anderem auch Smartphones, Tablets und E-Book-Lesegeräte zum Aufgabenbereich der Behörde. Am Montag wollte man die ersten Erfahrungen aus der Marktüberwachung Revue passieren lassen und nach aktuellen Angaben sind inzwischen fast 700 Meldungen bei der MLBF eingegangen.
2: Die häufigsten Meldungen sind, dass bestimmte Internetseiten bestimmte Mängel aufweisen, Kontraste noch nicht ganz passen, Alternativtexte noch nicht angebracht sind, andere Dinge noch nicht funktionieren. Die technischen Spezifikationen, die sind sehr, sehr vielfältig, sehr umfangreich. Das sind so die wesentlichen Punkte. Und dann wird auch meistens gesagt, dass man das überwinden will und wann man es überwinden will. Das ist so der häufigste Fall. Oder auch,

0: dass bestimmte Produkte wie Terminals noch nicht barrierefrei sind und warum nicht und dergleichen mehr.
1: Die MLBF arbeitet dabei auf zwei Wegen. Einerseits mit der sogenannten reaktiven Marktüberwachung. Das heißt, die Behörde reagiert auf Beschwerden und Hinweise von VerbraucherInnen und prüft diese. Ist die Meldung gerechtfertigt, tritt die Überwachungsstelle mit den entsprechenden Marktakteuren in Kontakt und fordert sie dazu auf, die vorhandenen Barrieren zu beseitigen, was im Idealfall auch so eintritt. Arbeitsmethode Nummer zwei ist die proaktive Marktüberwachung, die der reaktiven gegenübergestellt ist.
0: Das ist alles das, was nicht anlassbezogen auf uns zukommt. Wir screenen die digitale Welt der Produkte und Dienstleistungen durch nach risikobasierten Kriterien und nehmen uns nach und nach ganz viele Dienstleistungen und Produkte vor, ganz unabhängig von Anlässen und prüfen deren Barrierefreiheit und werden tätig, wenn die nicht gegeben ist. Das ist im Übrigen perspektivisch der größere Arbeitsbereich.
1: Wie wichtig barrierefreie Angebote und Funktionen im Alltag sind, wurde beim Besuch am Montag anhand einer Live-Demonstration von Jakob Kwiatkowski gezeigt. Der Mitarbeiter der MLBF ist seit Geburt blind und demonstrierte, welche Rolle das Smartphone für seine eigene Selbstständigkeit spielt, anhand von drei alltagsrelevanten Schwerpunkten. Personenbeförderung, also die einfache Navigation von öffentlichen Verkehrsmitteln online und über Apps, zweitens E-Books zum Auslesen diverser Dokumente und Banking als der dritte Schwerpunkt, also die täglichen Bankgeschäfte. Sämtliche Apps und Websites, die damit verknüpft sind, müssen für Screenreader optimiert sein, sodass nicht nur der Text verständlich wiedergegeben wird, sondern auch der Inhalt von Grafiken vermittelt werden kann. Weiterhin zeigte Kwiatkowski die Vorzüge von Smart-Home-Geräten, etwa für die Lichtsteuerung in den eigenen vier Wänden. Bestimmte Haushaltsgadgets werden jedoch zu einem neuen Problem, wenn sie zu smart konzipiert werden, etwa durch das wachsende Vorkommen von Touchscreens an Waschmaschine, Herd und Co., das sicher seine Vorzüge hat und elegant aussieht. Für Menschen mit Sehbehinderungen werden die Geräte dadurch jedoch meist unnutzbar.
2: Wir hoffen einfach sehr, dass entweder sich Dinge noch mehr ins Smartphone verlagern, dass die Hersteller darauf aufspringen, ja, oder die Bildschirme der Endprodukte selber dann irgendwann noch zugänglicher werden. Es gibt ein schönes Beispiel, was es schon so gibt, das finde ich ganz toll. Es gibt ja die DHL-Packstation und für mich ist immer die am besten, die komplett keinen Bildschirm mehr hat, die halt eben nur per Bluetooth und mit dem Handy gesteuert wird, dass das Fach aufspringt. Ja, das heißt für mich, je mehr weniger Bildschirm am Endprodukt, sondern mehr im Smartphone, umso besser ist es eigentlich.
1: Jakob Kwiatkowski ist einer von 11 Mitarbeitern mit einer Behinderung, die derzeit bei der MLBF angestellt sind. Damit ist die Beschäftigungsquote von 5% nicht nur erfüllt, sondern um das Dreifache übertroffen. Eine Errungenschaft, auf die Behörde nicht nur stolz ist, sondern für sie auch große Vorteile mit sich bringt.
0: Mitarbeiterinnen und Mitarbeiter, die selbst eine Beeinträchtigung aufweisen, wie zum Beispiel eine Sinnesbeeinträchtigung, wie zum Beispiel eine Beeinträchtigung der Sehfähigkeit, sind für uns ein großer Mehrwert, weil sie einmal die Tests durchführen können und dabei einen unmittelbaren Eindruck auch selber gewinnen können und eben da eine große Expertise mitbringen. Und andererseits, weil sie uns auch verdeutlichen können, ja, was das bedeutet für Menschen mit Beeinträchtigung, wenn eine Barriere vorliegt.
1: Nach Angaben der Behörde wird die Bedeutung dieses Themas in den kommenden Jahren weiter zunehmen, denn neben Millionen Menschen mit Behinderungen profitieren schließlich auch ältere Menschen von barrierefreien digitalen Angeboten und diese Bevölkerungsgruppe wird immer größer. Ziel der Marktüberwachung ist es deshalb, einerseits die gesetzlichen Vorgaben konsequent umzusetzen und andererseits dafür zu sorgen, dass bereits bei der Entwicklung von Produkten und Dienstleistungen zunehmend an Barrierefreiheit gedacht wird, sodass die Anzahl der Meldungen an die MLBF in Zukunft immer weniger werden dürften.
3: Über den Podcast True Crime, der seit einiger Zeit regelmäßig von Mitarbeitenden des Klinikums Magdeburg veröffentlicht wird, hatten wir an dieser Stelle schon einige Male berichtet. In dem Podcast geht es um Fälle aus der Hygienearbeit des Krankenhauses, die wie echte Kriminalfälle inszeniert werden, wobei der Täter immer ein Bakterium oder Pilz ist, dem sein Handwerk gelegt werden muss. Diese Form der Vermittlung von Informationen zu hygienischem Verhalten wurde nun mit dem Deutschen Preis für Online-Kommunikation ausgezeichnet. Bei der Preisverleihung setzte sich das Team um Pressesprecherin Lisa Müller gegen eine starke Konkurrenz durch, weil in der Kategorie auch Podcasts der ARD, dem MDR oder der Funke Mediengruppe nominiert waren.
4: 3 Tage lang wurde in Schönebeck gefeiert. Denn am vergangenen Wochenende lockte das inzwischen 9. Brunnenfest tausende Besucher in die Elbestadt.

im Salzlandkreis. Zwischen Marktplatz und Salzblumenplatz verwandelte sich das Stadtzentrum in eine große Festmeile mit Unterhaltung und spaßigem Angebot für die ganze Familie. Das Brunnenfest wurde erstmals 2016 ins Leben gerufen, unmittelbar nach der aufwendigen Sanierung des historischen Marktbrunnens, musste dann aber 2020 und 2021 wegen Covid-19 aufs Eis gelegt werden. Finanziert wurde die Veranstaltung seither durch Bürgerspenden, Sponsoring, Landesfördermittel sowie die Unterstützung des Elbufer Fördervereins. Auch in diesem Jahr bot das Brunnenfest ein abwechslungsreiches Programm. Live-Musik, Breakdance-Vorführungen, Akrobatik, Händlerstände und der traditionelle Elbrummel rundeten das Angebot ab. Den feierlichen Abschluss bildete am Sonntag der große Stadtgottesdienst. Und offenbar spricht sich die Veranstaltung inzwischen auch über die Stadtgrenzen hinaus herum. Unter den zahlreichen Gästen wurden in diesem Jahr sogar einige prominente Besucher gesichtet. Für Gesprächsstoff war damit neben Musik und Unterhaltung ebenfalls gesorgt. Mit seinem Mix aus Stadtgeschichte, Kulturprogramm und Volksfeststimmung hat das Brunnenfest einmal mehr gezeigt, warum es inzwischen zu den festen Höhepunkten im Veranstaltungskalender der Elbestadt gehört.

0: Der Posaunenchor Barleben spielt in der Kirche St. Peter und Paul. Die Musiker hatten zu einer Serenade eingeladen, denn gemeinsam wollen sie auf ein großes Jubiläum hinweisen. Stellen Sie sich vor, wir schreiben das Jahr 1946. Der Krieg ist gerade vorbei und Zerstörung und Not in der sowjetischen Besatzungszone groß. Und genau in diesem Jahr finden sich Blechblasbläser hier in Barleben zusammen und gründen unter kirchlicher Obhut einen Posaunenchor. Und an diesen Geburtstag wollen sie jetzt hier gemeinsam erinnern.
1: Und dieses Jubiläumswochenende wird stattfinden am 20. und 21. Juni und wird zwei Teile haben. Der erste Teil ist, dass wir ein großes Freiluftkonzert in Wolmirstedt an der Ohre machen. Da werden wir also das Ohretal mit unserem Klang erfüllen. Und dann am Sonntag darauf, also am 21. Juni, wird es hier einen großen Festgottesdienst hier in der Kirche geben. Und wir haben uns zu beiden Tagen Gäste eingeladen von anderen befreundeten Posaunenchören, sodass wir also dann ein sehr, sehr großer Chor sein werden.
0: Und das bedeutet, dass erst einmal die verschiedenen Gäste in Vorbereitung auch die gleichen Kompositionen üben und dass vor den gemeinsamen Konzerten auch erst einmal gemeinsam geprobt werden muss. Und das bedeutet, man braucht einen kompetenten Dirigenten.
1: Und es ist gelungen, einen der renommiertesten Kirchenmusiker unserer Zeit zu gewinnen, der dabei das Dirigat übernehmen wird, der Kirchenmusikdirektor Traugott Fünfgeld, der wirklich einen großen Namen hat, wird uns da dirigieren. Und wir werden also heute bei unserer heutigen Serenade als Vorgeschmack auch zwei Stücke spielen, die er komponiert hat.
0: Das ist Traugott Fünfgeld, der 55-jährige Kirchenmusikdirektor, arbeitet zurzeit als Bezirkskantor in Offenburg für die evangelische Landeskirche in Baden. Und er ist bekannt dafür, dass seine Kompositionen sich an klassischen Vorbildern orientieren und relativ leicht zu spielen sind. Das Jubiläumswochenende am 20. und 21. Juni verspricht also ein musikalischer Leckerbissen zu werden. Und zu beiden großen Veranstaltungen ist der Eintritt frei. Aber
1: wir lassen eine Tuba rumgehen mit einem großen Kessel, wo hoffentlich viel Scheine reinpassen.

Die NASA GmbH will das Angebot im mitteldeutschen S-Bahn-Netz erweitern. Das betrifft im Großraum Magdeburg vor allem die Expresslinie Magdeburg-Dessau-Leipzig, die momentan durch die DB Regio AG betrieben wird. Da der laufende Vertrag zum 31.12.2030 endet, hat man diese Leistung neu ausgeschrieben.

0: geschrieben. Die Erweiterung des Angebots betrifft dabei vor allem größere und längere Züge, die das Mitnehmen von Fahrrädern erleichtern sollen, und eine Verdichtung der Zugfolge auf Stundentakte. Erfahrungsgemäß gewinnt die DB Regio solche Ausschreibungen. Allerdings muss ein neuer Anbieter das Personal, das auf diesen Linien eingesetzt wird, übernehmen. Bereits Anfang 2027 soll der neue Betreiber feststellen. Die Reklame.
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0: Willkommen zurück. Am Samstag veranstaltete der sachsen-anhaltische Boxstall SES einen weiteren Boxkampftag, bei dem der Hauptkampf zwischen Roman Fress und Armek Çokşay ausgetragen wurde. Das Remis dieses Kampfes dürfte bereits bekannt sein, aber vielleicht haben Sie ja noch keine Bilder gesehen, sodass wir jetzt ein paar Höhepunkte des Hauptkampfes nachreichen wollen. Wir sind zwar auch in der glücklichen Lage, Ihnen Zusammenfassungen der Vorkämpfe zeigen zu können, die bisher noch nicht im Fernsehen zu sehen waren. Ich weiß jetzt gar nicht, ob SES schon mal in den Messehallen in Magdeburg veranstaltet hat, doch zumindest fanden 3500 Boxfans diese Entscheidung richtig, denn sie folgten der Einladung auch an diesen Ort. Wir steigen ein in die fünfte Runde des ersten Kampfs des Abends, gleich im Schwergewicht. Ingolf Zocher aus Deutschland gegen den Kameruner Blaise Ndassi. Dieser auf 6 Runden angesetzte Kampf endete vorzeitig. Der Ringrichter erkannte die immer wirkungslosere Gegenwehr von Ndassi, sodass er nur wenige Sekunden vor dem Ende der fünften Runde den Kampf beendete. Im Cruisergewicht spielte sich der zweite Kampf des Abends ab. In die rote Ecke begab sich Yasir Ahmed Malek, der für einen Boxstall in Lüdenscheid kämpft, und in der blauen Ecke der ungeschlagene Champion Mohamed Bektas. Wir befinden uns hier in der zweiten Runde, als Bektas in der roten Hose seiner Bilanz aus mittlerweile 25 K.O.-Siegen einen weiteren technischen K.O. hinzufügte. Auch hier erkannte der Ringrichter nach einer Schlagfolge keine Gegenwehr mehr von Malek, weshalb er den Kampf beendete. Die Reihe der durch technisches K.O. beendeten Kämpfe sollte sich fortsetzen. So gelang es im dritten Kampf Paul Schmidt in der weißen Hose bereits in der zweiten Runde den Cruisergewichtler Linus Brandenburg zu besiegen. Für Schmidt war es der zweite Kampf in einer noch jungen Profikarriere und man darf gespannt sein, ob das hier für den fast 2 Meter großen Boxer der Auftakt zu einer eindrucksvollen Laufbahn war. Und ob man zukünftig noch mehr von ihm zu sehen bekommt.

0: Ich hatte schon ein Gefühl, schon vor dem Kampf, die ganze Zeit, dass es die zweite Runde tatsächlich wird. Und darum habe ich das auch im letzten Interview gesagt, dass ich K.O. machen werde. Aber es war einfach aus dem Affekt. Ich wusste, ich habe harte Hände, kommen immer gut. Und wenn sie treffen, liegen die meisten.
1: Im vierten Kampf stieg Supermittelgewichtler Max Suske für SES in den Ring. Sein Gegner, der Slowake Boris Nebaj, an der schwarzen Hose zu erkennen. Bereits in der vierten Runde ging Nebaj dreimal zu Boden und wurde angezählt, sodass dessen Trainer für seinen Schützling entschied, nicht mehr in die fünfte Runde zu gehen. Für Max Suske der 10. K.O.-Sieg bei 15 Kämpfen, von denen er mit diesem hier 13 gewinnen konnte.
2: Ja, ich sag ehrlich, ich hätte es nicht gedacht. Ich hätte eigentlich gedacht, dass ich es früher gelöst bekomme. Aber so ist Boxen und man kann nie richtig mit irgendwas rechnen. Ich bin froh, dass mein Trainer zufrieden ist. Ich muss mir den Kampf erst anschauen, um da genaueres zu sagen. Also ich sag ehrlich, ich habe mich besser gefühlt als das letzte Mal. Ich finde mich trotzdem noch ein bisschen zu fest in meinen Bewegungsabläufen. Aber ich denke, wenn ich häufiger kämpfe, kommt das auch wieder rein, dass es wieder flüssiger läuft und ja, ich bin froh, dass ich gewonnen habe.
1: Für den Magdeburger Boxer Ole Retzel war es sein dritter Profikampf. Sein Gegner Christian Scheidt in der weißen Hose mit bisher 9 Kämpfen, der durchaus erfahrenere im Ring. Allerdings nutzte er diese nicht aus, denn dem beherzt angreifenden Retzel gelang es, seinen Gegner bereits in der zweiten Runde mit einem technischen K.O. auszuschalten. Zweimal zählte Ringrichter Arnold Golger den Superweltergewichtler aus. Nach einer dritten einseitigen Schlagfolge brach er den Kampf ab.
3: Okay. Jetzt ganz klar und präzise sein mit der Aktion, ja? Klare Führhände, doppelte Führhand, ganz schön stucken, ja? Dann erwischt du den auch nochmal relativ zügig, ja? Ganz klar, der nicht so wuscheln, ja? So schön bam, bam, bam, ja? Boom! Ja? Schön stabil.
1: Als nächstes ein weiterer SES-Boxer vom Team Deutschland, der Schwergewichtler Michael Dobler. Sein Gegner Marko Bozovic, ein 5 Kilo leichterer Schwergewichtler aus Montenegro. Der Kampf war auf 6 Runden angesetzt, allerdings brauchte Dobler nur 3, um seinen Gegner zu besiegen. Bereits in der zweiten Runde steckte Dobler seinen Kontrahenten zu Boden. Und in der dritten Runde dauerte es nicht lange, bis es dem Magdeburger gelang, nach mehreren Wirkungstreffern seinen Gegner erneut zu Fall zu bringen. Hier zählte ihn der Ringrichter aber bis zum Schluss aus und beendete den Kampf nach 1:09. Auch dieser Kampf zählte zur Vorbereitung zur Junioren-Weltmeisterschaft, um die Dobler noch in diesem Jahr boxen will.
4: Und die Junioren-Weltmeisterschaft will ja auch noch dieses Jahr kommen und dafür brauchen wir die Runden. Ich denke schon, dass ich das im Griff hatte auf jeden Fall. Wie gesagt, ich habe selber an der einen oder anderen Stelle gemerkt, dass ich ein bisschen zu wild draufgegangen bin.

0: wollte dann mich auch selber ein bisschen regulieren, ein bisschen zurücktreten. Ja, trotzdem nicht jeden Treffer so genutzt, wie ich es gern wollte, aber ich war froh, dass ich überhaupt mal die Rechte wieder ordentlich gebracht habe. Dazu bin ich zufrieden.
1: Ich glaube auch, das kann man wirklich zufrieden sein. Wir zeigen ganz kurz nochmal den K.O.-Schlag am Ende, den Finalen. Bereitet man das Stück für Stück vor oder ist das dann so eine Sekundenmomententscheidung?
0: Ist natürlich ein Stück von beiden, also den richtigen Moment abzubekommen erstmal ist natürlich, den muss man sehen, den muss man nutzen, aber den muss man natürlich auch vorbereiten. Das ist ein Zwischending zwischen Glück und Können, auf jeden Fall.
2: Dennis Radovan war nach zweijähriger Pause wieder im Ring zu sehen. Der Kampf im Supermittelgewicht wurde auf 6 Runden angesetzt und sein Gegner war Nijat Valiyev aus Aserbaidschan. Der 33-jährige Radovan wollte es noch einmal wissen und mit dem 29-jährigen Valiyev wurde ein würdiger Gegner gefunden. Es sollte der erste Kampf werden, der an diesem Abend über die geplante Distanz ging. Doch zum Schluss sahen ihn alle 3 Punktrichter vorn. Ein weiterer Sieg für das Team Deutschland und ein gelungenes Comeback für Dennis Radovan.
3: Ich habe zwei böse Kopfstöße bekommen, aber gut, passiert halt. War ein guter Kampf, war ein sehr, sehr, sehr unangenehmer Gegner, muss ich sagen. Aber ich glaube, dafür habe ich es ganz gut gemacht. 2 raus. Und heute einen souveränen Sieg gemacht.
2: Dann wurde es endlich Zeit für den Hauptkampf des Abends. Für Roman Fress in der roten Hose ging es gegen Ahmet Çoçay in Schwarz um gleich 3 Titel der WBO, den Interconti-Titel, die Europameisterschaft und um den vakanten International Championship im Cruisergewicht. Und wahrscheinlich am wichtigsten, ein Sieg hier bedeutete die Qualifikation für einen WM-Kampf. Wir steigen ein in der 3. Runde, als gewissermaßen eine Vorentscheidung stattfand. Denn Fress wurde 2-mal angezählt, sodass diese Runde mit großem Punktevorsprung an Çoçay ging.

0: Doch Fress ließ sich davon nicht beirren und versuchte, den Rückstand wieder aufzuholen. Doch mit dem kampf- und willensstarken WBO-Europa-Champion Amit Çokçay hatte Fress immer wieder seine Schwierigkeiten. So gelang es Fress zwar, über die Runden zu gehen, wichtige Akzente zu setzen und wieder Runden für sich zu entscheiden, aber zum Schluss sahen die drei WBO-Kampfrichter nur ein Unentschieden.
1: Meine Damen und Herren, wir kommen zur Urteilsverkündung. Die Scorekarten liegen vor. Hier sind die Ergebnisse. Punktrichter Giulio Piras aus Italien wertete diesen Kampf 112 zu 114. Punktrichter Zoltán Enedi aus Ungarn wertete diesen Kampf 113 zu 113. Dieter Adam aus Deutschland 116 zu 111. Meine Damen und Herren, damit ist dieser Kampf unentschieden. It's a draw.
0: So hatte es sich keiner der beiden Kämpfer gedacht, denn mit dem Remis blieb die Entscheidung zu den Titeln offen und eine WM-Qualifikation konnte so auch keiner erreichen. Ein unbefriedigendes Ende, nicht nur für beide Boxer, vor allem Çokçay fühlte sich als Sieger, was wohl eine Neuauflage dieses Kampfes bedeuten dürfte. Das haben beide Boxer nach dem Kampf bekräftigt. Auf alle Fälle haben die Zuschauer aber einen spannenden Kampf gesehen, über den man noch lange reden kann, zumindest so lange, bis die beiden wieder in den Ring steigen und dann hoffentlich einer der beiden für eindeutige Ergebnisse sorgen kann.
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3: Die MDF1-Wettervorhersage für den 2. und 3. Juni. In der Nacht zum Mittwoch ist der Himmel bedeckt. Es gibt Regen und auch eine leichte Gewitterneigung. Die Nachttemperaturen gehen auf 15 bis 12 Grad zurück. Der Wind weht leicht.

0: und weiterhin etwas böig aus südwestlicher Richtung. In den Mittwoch geht es mit einem bedeckten Himmel. Am Nachmittag kann es dann gelegentlich auflockern. Es gibt den ganzen Tag über Regen in unterschiedlicher Intensität. Die Temperaturen steigen auf Werte von 21 bis 23 Grad. Der Wind weht schwach und weiter in Böen aus dem Westen. Die weiteren Aussichten bis zum Samstag. In der ersten Juniwoche bleibt es weiter wechselhaft. Ein Tiefdruckgebiet bringt viele Wolken heran. Etwas Sonne ist aber auch noch mit dabei. Und so gibt es bei den Temperaturen ein Auf und Ab. Zeitweise fällt Regen oder es wird erneut Gewitter geben.
1: Exil oder innere Migration? Dieser Frage mussten sich zahlreiche Künstler und Filmschaffende in Deutschland stellen, als die NSDAP 1933 die Macht in Deutschland übernahm. Was das speziell für Filmschaffende bedeutete, will Tobias von Elsner am Mittwoch in der Stadtbibliothek herausarbeiten. Im Rahmen eines Literaturgesprächs geht es um die Romane Lichtspiel von Daniel Kehlmann und Ins Dunkel von Angela Steindele. Im gemischten Format von Vortrag, Lesung und Gespräch soll erhellt werden, wie unterschiedlich die Lebenswege von Künstlern im Exil oder unter dem Anpassungsdruck der Nazis verliefen. Das Literaturgespräch soll um 17 Uhr beginnen und es kostet keinen Eintritt. Im Landesarchiv in der Brückstraße soll es am Dienstagabend um die Interaktion der DDR-Volkspolizei mit Studenten und Lehrlingen aus dem Ausland gehen. Standen diese doch im besonderen Fokus der DDR-Sicherheitsbehörden und auch die DDR-Staatssicherheit spielte eine wichtige Rolle. Anhand von Originaldokumenten aus dem Archiv wird Dr. Christian Dietrich darüber berichten und die Geschehnisse einordnen. Sein Vortrag beginnt um 17 Uhr und auch zu dieser Veranstaltung kostet es keinen Eintritt. Ja, wir hätten am Mittwoch wieder ein Direktmagazin im Angebot. Vielleicht schalten Sie ja wieder ein ab 18 Uhr und das erste Mal dann für Magdeburg und dann für Halle, so wie jetzt auch gleich. Bis dann, auf Wiedersehen und bleiben Sie gesund.

0: Es gab mal Zeiten, da veranstaltete die NASA GmbH ein Riesenbrimborium um Modelle für das Schülerferienticket. Ein ganzes Schuljahr wurde nach schönen jungen Menschen gesucht, dann ein paar gefunden und diese auf Plakate gedruckt, mit denen das ganze Land zugepflastert wurde. Doch diese Zeiten scheinen lange vorbei. Heute muss eine lapidare Pressemitteilung genügen, um zu verkünden, dass das Schülerferienticket wieder erworben werden kann. Es kostet 30 Euro und es gilt vom 4. Juli bis zum 16. August im Mitteldeutschen Verkehrsverbund. Damit kann man auch mal nach Leipzig fahren oder einmal nach Berlin. Allerdings scheint es nicht mehr so attraktiv zu sein, denn das Deutschlandticket ist nur unwesentlich teurer und gilt bundesweit. Allerdings müsste man das für 2 Monate abonnieren, um damit über die Ferien zu kommen. Und damit ein herzliches Willkommen zum MDV1 Direktmagazin am Dienstag. Vielleicht ist es ja dennoch eine Idee für Großeltern, dem jugendlichen Nachwuchs so eine Fahrkarte zu schenken, damit dieser auf kostengünstige Weise in den Ferien zu Besuch kommen kann. Allerdings sollte man sich vorher vergewissern, dass nicht schon ein Deutschlandticket vorhanden ist. Alle Informationen zum Schülerferienticket findet man auf der Internetseite www.mein-takt.de.
1: Ob Bankautomat, Onlineshop oder Fahrkarten-App, viele Produkte und Dienstleistungen des Alltags sind heute digital. Was für die meisten eine deutliche Erleichterung darstellt, kann jedoch für Menschen mit Behinderungen zusätzliche Barrieren kreieren, sodass sie von der Nutzung dieser digitalen Hilfen oft gänzlich ausgeschlossen werden. Um das zu verhindern, wird die Einhaltung der gesetzlichen Vorgaben und die allgemeine Nutzerfreundlichkeit seit September vergangenen Jahres von der neuen Marktüberwachungsstelle der Länder für die Barrierefreiheit von Produkten und Dienstleistungen, kurz MLBF, geprüft. Die gemeinsame Behörde aller 16 Bundesländer hat ihren Sitz in Magdeburg, dem die Sozialministerin von Sachsen-Anhalt am Montag einen Besuch abstattete. Im Rahmen ihrer Arbeit beruft die MLBF sich auf das Barrierefreiheit.

0: Stärkungsgesetz, das Unternehmen dazu verpflichtet, bestimmte Produkte und Dienstleistungen so zu gestalten, dass sie für Menschen mit Einschränkungen zugänglich und nutzbar sind. Neben Bank- und Fahrkartenautomaten sowie digitalen Angeboten im Onlinehandel, im Bankensektor und im Personenverkehr gehören unter anderem auch Smartphones, Tablets und E-Book-Lesegeräte zum Aufgabenbereich der Behörde. Am Montag wollte man die ersten Erfahrungen aus der Marktüberwachung Revue passieren lassen und nach aktuellen Angaben sind inzwischen fast 700 Meldungen bei der MLBF eingegangen.
1: Die häufigsten Meldungen sind, dass bestimmte Internetseiten bestimmte Mängel aufweisen, Kontraste noch nicht ganz passen, Alternativtexte noch nicht angebracht sind, andere Dinge noch nicht funktionieren. Die technischen Spezifikationen, die sind sehr, sehr vielfältig, sehr umfangreich. Das sind so die wesentlichen Punkte. Und dann wird auch meistens gesagt, dass man das überwinden will und wann man es überwinden will. Das ist so der häufigste Fall. Oder auch, dass bestimmte Produkte wie Terminals noch nicht barrierefrei sind und warum nicht und dergleichen mehr.
0: Die MLBF arbeitet dabei auf zwei Wegen. Einerseits mit der sogenannten reaktiven Marktüberwachung. Das heißt, die Behörde reagiert auf Beschwerden und Hinweise von VerbraucherInnen und prüft diese. Ist die Meldung gerechtfertigt, tritt die Überwachungsstelle mit den entsprechenden Marktakteuren in Kontakt und fordert sie dazu auf, die vorhandenen Barrieren zu beseitigen, was im Idealfall auch so eintritt. Arbeitsmethode Nummer zwei ist die proaktive Marktüberwachung, die der reaktiven gegenübergestellt ist.
1: Das ist alles das, was nicht anlassbezogen auf uns zukommt. Wir screenen die digitale Welt der Produkte und Dienstleistungen durch nach Kriterien, nach risikobasierten Kriterien und nehmen uns nach und nach ganz viele Dienstleistungen und Produkte vor, ganz unabhängig von Anlässen und prüfen deren Barrierefreiheit und werden tätig, wenn die nicht gegeben ist. Das ist im Übrigen perspektivisch der größere Arbeitsbereich.
0: Wie wichtig barrierefreie Angebote und Funktionen im Alltag sind, wurde beim Besuch am Montag anhand einer Live-Demonstration von Jakob Kwietniewski gezeigt. Der Mitarbeiter der MLBF ist seit Geburt blind und demonstrierte, welche Rolle das Smartphone für seine eigene Selbstständigkeit spielt, anhand von drei alltagsrelevanten Schwerpunkten. Personenbeförderung, also die einfache Navigation von öffentlichen Verkehrsmitteln online und über Apps, zweitens E-Books zum Auslesen diverser Dokumente und Banking als der dritte Schwerpunkt, also die täglichen Bankgeschäfte. Sämtliche Apps und Websites, die damit verknüpft sind, müssen für Screenreader optimiert sein, sodass nicht nur der Text verständlich wiedergegeben wird, sondern auch der Inhalt von Grafiken vermittelt werden kann. Weiterhin zeigte Kwietniewski die Vorzüge von Smart Home Geräten, etwa für die Lichtsteuerung in den eigenen vier Wänden. Bestimmte Haushaltsgadgets werden jedoch zu einem neuen Problem, wenn sie zu smart konzipiert werden, etwa durch das wachsende Vorkommen von Touchscreens an Waschmaschine, Herd und Co., das sicher seine Vorzüge hat und elegant aussieht. Für Menschen mit Sehbehinderungen werden die Geräte dadurch jedoch meist unnutzbar.
2: Wir hoffen einfach sehr, dass entweder sich Dinge noch mehr ins Smartphone verlagern, dass die Hersteller darauf aufspringen, ja, oder die Bildschirme der Endprodukte selber dann irgendwann noch zugänglicher werden. Es gibt ein schönes Beispiel, was es schon so gibt. Das finde ich ganz toll. Es gibt ja die DHL-Packstation. Und für mich ist immer die am besten, die komplett keinen Bildschirm mehr hat, die halt eben nur per Bluetooth und mit dem Handy gesteuert wird, dass das Fach aufspringt. Ja, das heißt für mich, je mehr weniger Bildschirm am Endprodukt, sondern mehr im Smartphone, umso besser ist es eigentlich.
0: Jakob Kwietniewski ist einer von 11 Mitarbeitern mit einer Behinderung, die derzeit bei der MLBF angestellt sind. Damit ist die Beschäftigungsquote von 5% nicht nur erfüllt, sondern um das Dreifache übertroffen. Eine Errungenschaft, auf die Behörde nicht nur stolz ist, sondern für sie auch große Vorteile mit sich bringt.
1: Mitarbeiterinnen und Mitarbeiter, die selbst eine Beeinträchtigung aufweisen, wie zum Beispiel eine Sinnesbeeinträchtigung, wie zum Beispiel eine Beeinträchtigung der Sehfähigkeit, sind für uns ein großer Mehrwert, weil sie einmal die Tests durchführen können und dabei einen unmittelbaren Eindruck auch selber gewinnen können und eben da eine große Expertise mitbringen und andererseits, weil sie uns auch verdeutlichen können, ja, was das bedeutet für Menschen mit Beeinträchtigung, wenn eine Barriere vorliegt.
0: Nach Angaben der Behörde wird die Bedeutung dieses Themas in den kommenden Jahren weiter zunehmen, denn neben Millionen Menschen mit Behinderungen profitieren schließlich auch ältere Menschen von barrierefreien digitalen Angeboten und diese Bevölkerungsgruppe wird immer größer. Ziel der Marktüberwachung ist es deshalb, einerseits die gesetzlichen Vorgaben konsequent umzusetzen und andererseits dafür zu sorgen, dass bereits bei der Entwicklung von Produkten und Dienstleistungen zunehmend an Barrierefreiheit gedacht wird, sodass die Anzahl der Meldungen an die MLBF in Zukunft immer weniger werden dürften.

0: PR-Verlagen, die er bananenkistenweise einlagerte. In Magdeburg gibt es ein Antiquariat, in dem man Bücher aus diesem Fundus erwerben kann, und auch über das Internet werden immer noch entsprechende DDR-Druckwerke verkauft.
1: 3 Tage lang wurde in Schönebeck gefeiert. Dann am vergangenen Wochenende lockte das inzwischen 9. Brunnenfest tausende Besucher in die Elbestadt im Salzlandkreis. Zwischen Marktplatz und Salzblumenplatz verwandelte sich das Stadtzentrum in eine große Festmeile. Mit Unterhaltung und spaßigem Angebot für die ganze Familie. Das Brunnenfest wurde erstmals 2016 ins Leben gerufen. Unmittelbar nach der aufwendigen Sanierung des historischen Marktbrunnens. Musste dann aber 2020 und 2021 wegen Covid-19 aufs Eis gelegt werden. Finanziert wurde die Veranstaltung seither durch Bürgerspenden, Sponsoring, Landesfördermittel sowie die Unterstützung des Elbufer Fördervereins. Auch in diesem Jahr bot das Brunnenfest ein abwechslungsreiches Programm. Live-Musik, Breakdance-Vorführungen, Akrobatik, Händlerstände und der traditionelle Elbrummel rundeten das Angebot ab. Den feierlichen Abschluss bildete am Sonntag der große Stadtgottesdienst. Und offenbar spricht sich die Veranstaltung inzwischen auch über die Stadtgrenzen hinaus herum. Unter den zahlreichen Gästen wurden in diesem Jahr sogar einige prominente Besucher gesichtet. Für Gesprächsstoff war damit neben Musik und Unterhaltung ebenfalls gesorgt. Mit seinem Mix aus Stadtgeschichte, Kulturprogramm und Volksfeststimmung hat das Brunnenfest einmal mehr gezeigt, warum es inzwischen zu den festen Höhepunkten im Veranstaltungskalender der Elbestadt gehört.
0: Die NASA GmbH will das Angebot im mitteldeutschen S-Bahn-Netz erweitern. Das betrifft im Großraum Halle vor allem die Expresslinie Halle-Dessau-Wittenberg, die momentan durch die DB Regio AG betrieben wird. Da der laufende Vertrag zum 31.12.2030 endet, hat man diese Leistung neu ausgeschrieben. Die Erweiterung des Angebots betrifft dabei vor allem größere und längere Züge, die das Mitnehmen von Fahrrädern erleichtern sollen, und eine Verdichtung der Zugfolge auf Stundentakte. Erfahrungsgemäß gewinnt die DB Regio solche Ausschreibungen. Allerdings muss ein neuer Anbieter das Personal, das auf diesen Linien eingesetzt ist, übernehmen. Bereits Anfang 2027 soll der neue Betreiber feststehen. Die Reklame.
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0: Willkommen zurück. Am Samstag veranstaltete der sachsen-anhaltische Boxstall SES einen weiteren Boxkampftag, bei dem der Hauptkampf zwischen Roman Fress und Ahmet Çoçay ausgetragen wurde. Das Remis dieses Kampfes dürfte bereits bekannt sein, aber vielleicht haben Sie ja noch keine Bilder gesehen, sodass wir jetzt ein paar Höhepunkte des Hauptkampfes nachreichen wollen. Wir sind aber auch in der glücklichen Lage, Ihnen Zusammenfassungen der Vorkämpfe zeigen zu können, die bisher noch nicht im Fernsehen gezeigt wurden.

0: Ich weiß jetzt gar nicht, ob SES schon mal in den Messehallen in Magdeburg veranstaltet hat, doch zumindest fanden 3500 Boxfans diese Entscheidung richtig, denn sie folgten der Einladung auch an diesen Ort. Wir steigen ein in die fünfte Runde des ersten Kampfs des Abends, gleich im Schwergewicht. Ingolf Zocher aus Deutschland gegen den Kameruner Blaise Ndassi. Dieser auf 6 Runden angesetzte Kampf endete vorzeitig. Der Ringrichter erkannte die immer wirkungslosere Gegenwehr von Ndassi, sodass er nur wenige Sekunden vor dem Ende der fünften Runde den Kampf beendete. Im Cruisergewicht spielte sich der zweite Kampf des Abends ab. In die rote Ecke begab sich Yasir Ahmed Malik, der für einen Boxstall in Lüdenscheid kämpft, und in der blauen Ecke der ungeschlagene Champion Mohamed Bektash. Wir befinden uns hier in der zweiten Runde, als Bektash in der roten Hose seiner Bilanz aus mittlerweile 25 K.O.-Siegen einen weiteren technischen K.O. hinzufügte. Auch hier erkannte der Ringrichter nach einer Schlagfolge keine Gegenwehr mehr von Malik, weshalb er den Kampf beendete. Die Reihe der durch technisches K.O. beendeten Kämpfe sollte sich fortsetzen. So gelang es im dritten Kampf Paul Schmidt in der weißen Hose bereits in der zweiten Runde den Cruisergewichtler Linus Brandenburg zu besiegen. Für Schmidt war es der zweite Kampf in einer noch jungen Profikarriere und man darf gespannt sein, ob das hier für den fast 2 Meter großen Boxer der Auftakt zu einer eindrucksvollen Laufbahn war und ob man zukünftig noch mehr von ihm zu sehen bekommt.
1: Ich hatte schon ein Gefühl, schon vor dem Kampf, die ganze Zeit, dass es die zweite Runde tatsächlich wird. Und darum habe ich das auch im letzten Interview gesagt, dass ich K.O. machen werde. Aber es war einfach aus dem Affekt. Ich wusste, ich habe harte Hände, kommen immer gut. Und wenn sie treffen, liegen die meisten.
0: Im vierten Kampf stieg Supermittelgewichtler Max Suske für SES in den Ring. Sein Gegner, der Slowake Boris Nebaj, an der schwarzen Hose zu erkennen. Bereits in der vierten Runde ging Nebaj 3-mal zu Boden und wurde angezählt, sodass dessen Trainer für seinen Schützling entschied, nicht mehr in die fünfte Runde zu gehen. Für Max Suske der 10. K.O.-Sieg bei 15 Kämpfen, von denen er mit diesem hier 13 gewinnen konnte.
2: Ja, ich sag ehrlich, ich hätte es nicht gedacht. Ich hätte eigentlich gedacht, dass ich es früher gelöst bekomme. Aber so ist Boxen und man kann nie richtig mit irgendwas rechnen. Ich bin froh, dass mein Trainer zufrieden ist. Ich muss mir den Kampf erst anschauen, um da genaueres zu sagen. Also ich sag ehrlich, ich habe mich besser gefühlt als das letzte Mal. Ich finde mich trotzdem noch ein bisschen zu fest in meinen Bewegungsabläufen. Aber ich denke, wenn ich häufiger kämpfe, kommt das auch wieder rein, dass es wieder flüssiger läuft und ja, ich bin froh, dass ich gewonnen habe.
0: Für den Magdeburger Boxer Ole Retzel war es sein dritter Profikampf. Sein Gegner Christian Scheidt in der weißen Hose mit bisher 9 Kämpfen, der durchaus erfahrenere im Ring. Allerdings nutzte er diese nicht aus, denn dem beherzt angreifenden Retzel gelang es, seinen Gegner bereits in der zweiten Runde mit einem technischen K.O. auszuschalten. Box. zweimal zählte Ringrichter Arnold Golger den Super-Weltergewichtler aus. Nach einer dritten einseitigen Schlagfolge brach er den Kampf ab.
3: Okay. Jetzt ganz klar und präzise sein mit der Aktion, ja? Klare Führhände, doppelte Führhand, ganz schön stucken, ja? Dann erwischt ihr den auch nochmal relativ zügig, ja? Ganz klar, der nicht so wuscheln, ja? So schön bam, bam, bam, ja? Boom, ja? Schön stabil, macht den mal schön.
0: Als nächstes ein weiterer SES-Boxer vom Team Deutschland, der Schwergewichtler Michael Dobler. Sein Gegner Marko Bozovic, ein 5 Kilo leichterer Schwergewichtler aus Montenegro. Der Kampf war auf 6 Runden angesetzt, allerdings brauchte Dobler nur 3, um seinen Gegner zu besiegen. Bereits in der zweiten Runde steckte Dobler seinen Kontrahenten zu Boden. Und in der dritten Runde dauerte es nicht lange, bis es dem Magdeburger gelang, nach mehreren Wirkungstreffern seinen Gegner erneut zu Fall zu bringen. Hier zählte ihn der Ringrichter aber bis zum Schluss aus und beendete den Kampf nach 1:09. Auch dieser Kampf zählte zur Vorbereitung zur Junioren-Weltmeisterschaft, um die Dobler noch in diesem Jahr boxen will.
4: Und die Junioren-Weltmeisterschaft will ja auch noch dieses Jahr kommen und dafür brauchen wir die Runden. Ich denke schon, dass ich das im Griff hatte auf jeden Fall. Wie gesagt, ich habe selber an der einen oder anderen Stelle gemerkt, dass ich ein bisschen zu wild draufgegangen bin, wollte dann mich auch selber ein bisschen regulieren, ein bisschen zurücktreten. Ja, trotzdem nicht jeden Treffer so genutzt, wie ich es gern wollte, aber ich war froh, dass ich überhaupt mal die Rechte wieder ordentlich gebracht habe. Dazu bin ich zufrieden.
5: Ich glaube auch, das kann man wirklich zufrieden sein. Wir zeigen ganz kurz nochmal den K.O.-Schlag am Ende, den Finalen. Bereitet man das Stück für Stück vor oder ist das dann so ein Sekundenmomententscheidung?
4: Ist natürlich ein Stück von beiden, also den richtigen Moment abzubekommen erstmal ist natürlich, den muss man sehen, den muss man nutzen, aber den muss man natürlich auch vorbereiten. Das ist ein Zwischending zwischen Glück und Können, auf jeden Fall.
0: Denis Radovan war nach zweijähriger Pause wieder im Ring zu sehen. Der Kampf im Supermittelgewicht wurde auf 6 Runden angesetzt und sein Gegner war Niyat Valiyev aus Aserbaidschan. Der 33-jährige Radovan wollte es noch einmal wissen und mit dem 29-jährigen Valiyev wurde ein würdiger Gegner gefunden. Es sollte der erste Kampf werden, der an diesem Abend über die geplante Distanz ging. Doch zum Schluss sahen ihn alle 3 Punktrichter vorn. Ein weiterer Sieg für das Team Deutschland und ein gelungenes Comeback für Denis Radovan.
6: Ich habe zwar 2 böse Kopfstöße bekommen, aber gut, passiert halt. War ein guter Kampf, war ein sehr, sehr, sehr unangenehmer Gegner, muss ich sagen. Aber ich glaube, dafür habe ich es ganz gut gemacht. 2 raus. Und heute einen souveränen Sieg gemacht.
0: Dann wurde es endlich Zeit für den Hauptkampf des Abends. Für Roman Fress in der roten Hose ging es gegen Ahmet Çoçay in Schwarz um gleich 3 Titel der WBO, den Interconti-Titel, die Europameisterschaft und um den vakanten International Championship im Cruisergewicht. Und wahrscheinlich am wichtigsten, ein Sieg hier bedeutete die Qualifikation für einen WM-Kampf. Wir steigen ein in der dritten Runde, als gewissermaßen eine Vorentscheidung stattfand. Denn Fress wurde 2-mal angezählt, sodass diese Runde mit großem Punktevorsprung an Çoçay ging.

0: Doch Fress ließ sich davon nicht beirren und versuchte, den Rückstand wieder aufzuholen. Doch mit dem kampf- und willensstarken WBO-Europa-Champion Ahmet Çukşay hatte Fress immer wieder seine Schwierigkeiten. So gelang es Fress zwar, über die Runden zu gehen, wichtige Akzente zu setzen und wieder Runden für sich zu entscheiden, aber zum Schluss sahen die drei WBO-Kampfrichter nur ein Unentschieden.
1: Meine Damen und Herren, wir kommen zur Urteilsverkündung. Die Scorekarten liegen vor. Hier sind die Ergebnisse. Punktrichter Giulio Piras aus Italien wertete diesen Kampf 112 zu 114. Punktrichter Zoltán Enedi aus Ungarn wertete diesen Kampf 113 zu 113. Dieter Adam aus Deutschland 116 zu 111. Meine Damen und Herren, damit ist dieser Kampf unentschieden. It's a draw.
0: So hatte es sich keiner der beiden Kämpfer gedacht, denn mit dem Remis blieb die Entscheidung zu den Titeln offen und eine WM-Qualifikation konnte so auch keiner erreichen. Ein unbefriedigendes Ende, nicht nur für beide Boxer, vor allem Çukşay fühlte sich als Sieger, was wohl eine Neuauflage dieses Kampfes bedeuten dürfte. Das haben beide Boxer nach dem Kampf bekräftigt. Auf alle Fälle haben die Zuschauer aber einen spannenden Kampf gesehen, über den man noch lange reden kann, zumindest so lange, bis die beiden wieder in den Ring steigen und dann hoffentlich einer der beiden für eindeutige Ergebnisse sorgen kann.
2: Die MDF1-Wettervorhersage für den 2. und 3. Juni. In der Nacht zum Mittwoch ist der Himmel bedeckt. Es gibt Regen und auch eine leichte Gewitterneigung. Die Nachttemperaturen gehen auf 15 bis 12 Grad zurück. Der Wind weht leicht und weiterhin etwas böig aus südwestlicher Richtung. In den Mittwoch geht es mit einem bedeckten Himmel. Am Nachmittag kann es dann gelegentlich auflockern. Es gibt den ganzen Tag über Regen in unterschiedlicher Intensität. Die Temperaturen steigen auf Werte von 21 bis 23 Grad. Der Wind weht schwach und weiter in Böen aus dem Westen. Die weiteren Aussichten bis zum Samstag. In der ersten Juniwoche bleibt es weiter wechselhaft. Ein Tiefdruckgebiet bringt viele Wolken heran. Etwas Sonne ist aber auch noch mit dabei. Und so gibt es bei den Temperaturen ein Auf und Ab. Zeitweise fällt Regen oder es wird erneut Gewitter geben.
0: Die Wohnunion lädt am Mittwoch zum Tag der Nachbarschaft in den Walli-Gutmann-Nachbarschaftsraum ein. Zwischen 15 und 19 Uhr wird man ein kunterbuntes Familienfest veranstalten mit Kuchen, Waffeln, Pizza und Live-Musik. Für die Kinder gibt es Mitmachangebote und vor allem möchte man allen Nachbarn zeigen, welche Möglichkeiten Walli-Gutmann anzubieten hat. Selbstverständlich kostet es keinen Eintritt, also einfach vorbeikommen und mitfeiern. Wir halten am Mittwoch wieder ein Direktmagazin im Angebot. Vielleicht schalten Sie ja wieder ein. Ab 18.30 Uhr das erste Mal für Halle und dann für Magdeburg, so wie jetzt auch gleich. Bis dahin auf Wiedersehen und bleiben Sie gesund.

0: Es gab mal Zeiten, da veranstaltete die NASA GmbH ein Riesenbrimborium um Modelle für das Schülerferienticket. Ein ganzes Schuljahr wurde nach schönen jungen Menschen gesucht, dann ein paar gefunden und diese auf Plakate gedruckt, mit denen das ganze Land zugepflastert wurde. Doch diese Zeiten scheinen lange vorbei. Heute muss eine lapidare Pressemitteilung genügen, um zu verkünden, dass das Schülerferienticket wieder erworben werden kann. Es kostet 30 Euro und es gilt vom 4. Juli bis zum 16. August im Mitteldeutschen Verkehrsverbund. Damit kann man auch mal nach Leipzig fahren oder einmal nach Berlin. Allerdings scheint es nicht mehr so attraktiv zu sein, denn das Deutschlandticket ist nur unwesentlich teurer und gilt bundesweit. Allerdings müsste man das für 2 Monate abonnieren, um damit über die Ferien zu kommen. Und damit ein herzliches Willkommen zum MDV1 Direktmagazin am Dienstag. Vielleicht ist es ja dennoch eine Idee für Großeltern, dem jugendlichen Nachwuchs so eine Fahrkarte zu schenken, damit dieser auf kostengünstige Weise in den Ferien zu Besuch kommen kann. Allerdings sollte man sich vorher vergewissern, dass nicht schon ein Deutschlandticket vorhanden ist. Alle Informationen zum Schülerferienticket findet man auf der Internetseite www.mein-takt.de.
1: Ob Bankautomat, Onlineshop oder Fahrkarten-App, viele Produkte und Dienstleistungen des Alltags sind heute digital. Was für die meisten eine deutliche Erleichterung darstellt, kann jedoch für Menschen mit Behinderungen zusätzliche Barrieren kreieren, sodass sie von der Nutzung dieser digitalen Hilfen oft gänzlich ausgeschlossen werden. Um das zu verhindern, wird die Einhaltung der gesetzlichen Vorgaben und die allgemeine Nutzerfreundlichkeit seit September vergangenen Jahres von der neuen Marktüberwachungsstelle der Länder für die Barrierefreiheit von Produkten und Dienstleistungen, kurz MLBF, geprüft. Die gemeinsame Behörde aller 16 Bundesländer hat ihren Sitz in Magdeburg, dem die Sozialministerin von Sachsen-Anhalt am Montag einen Besuch abstattete. Im Rahmen ihrer Arbeit beruft die MLBF sich auf das Barrierefreiheitsstärkungsgesetz, das Unternehmen dazu verpflichtet, bestimmte Produkte und Dienstleistungen so zu gestalten, dass sie für Menschen mit Einschränkungen zugänglich und nutzbar sind. Neben Bank- und Fahrkartenautomaten sowie digitalen Angeboten im Onlinehandel, im Bankensektor und im Personenverkehr gehören unter anderem auch Smartphones, Tablets und E-Book-Lesegeräte zum Aufgabenbereich der Behörde. Am Montag wollte man die ersten Erfahrungen aus der Marktüberwachung Revue passieren lassen und nach aktuellen Angaben sind inzwischen fast 700 Meldungen bei der MLBF eingegangen.
2: Die häufigsten Meldungen sind, dass bestimmte Internetseiten bestimmte Mängel aufweisen, Kontraste noch nicht ganz passen, Alternativtexte noch nicht angebracht sind, andere Dinge noch nicht funktionieren, die technischen Spezifikationen, die sind sehr, sehr vielfältig, sehr umfangreich. Das sind so die wesentlichen Punkte. Und dann wird auch meistens gesagt, dass man das überwinden will und wann man es überwinden will. Das ist so der häufigste Fall. Oder auch, dass bestimmte Produkte wie Terminals noch nicht barrierefrei sind und warum nicht und dergleichen mehr.
1: Die MLBF arbeitet dabei auf 2 Wegen. Einerseits mit der sogenannten reaktiven Marktüberwachung. Das heißt, die Behörde reagiert auf Beschwerden und Hinweise von VerbraucherInnen und prüft diese. Ist die Meldung gerechtfertigt, tritt die Überwachungsstelle mit den entsprechenden Marktakteuren in Kontakt und fordert sie dazu auf, die vorhandenen Barrieren zu beseitigen, was im Idealfall auch so eintritt. Arbeitsmethode Nummer 2 ist die proaktive Marktüberwachung, die der reaktiven gegenübergestellt ist.
2: Das ist alles das, was nicht anlassbezogen auf uns zukommt. Wir screenen die digitale Welt, der Produkte.